0: antwortete: Ich versichere euch, wenn der Menschensohn im Reich Gottes auf seinem Thron der Herrlichkeit sitzt, dann werdet auch ihr, die ihr mir nachgefolgt seid, auf 12 Thronen sitzen und über die 12 Stämme Israels richten. Und wer um meines Namens willen sein Haus, seine Geschwister, seine Eltern, seine Kinder oder seinen Besitz aufgegeben hat, wird 100-mal so viel wiederbekommen und das ewige Leben erlangen.
1: Ja, und genau deswegen gleicht jeder, der auf diese meine Worte hört und sie befolgt, einem klugen Mann, der sein Haus auf felsigen Grund baut. Wenn dann aber ein Wolkenbruch niedergeht, wenn das Hochwasser steigt, wenn der Sturm tobt und am Haus schüttelt, wird es trotzdem nicht zusammenbrechen, denn es ist auf Felsen gegründet worden. Wer aber meine Worte hört und sich trotzdem nicht danach richtet, gleicht einem unvernünftigen Mann, der sein Haus einfach in den Sand setzt. Wenn dann aber ein Wolkenbruch niedergeht, wenn das Hochwasser steigt, wenn der Sturm tobt und am Haus schüttelt, wird es zusammenbrechen und völlig zerstört werden. Als Jesus seine Rede beendet hat, war die Menge überwältigt von seiner Weisheit. Denn er sprach mit Vollmacht, ganz anders als ihre Gesetzeslehrer.
2: Da sprach Jesus zu seinen Jüngern: Wenn mir jemand nachkommen will, so verleugne er sich selber, nehme sein Kreuz auf sich und folge mir. Denn wer sein Leben retten will, wird es verlieren. Wenn jemand sein Leben aber verliert, meines Willen, wird es finden. Denn was bringt's dem Menschen, wenn er die ganze Welt gewinnt, dabei aber sein Leben verliert? Oder was sonst könnte der Mensch als Lösegeld für sein Leben geben?
3: Dies aber sprach Jesus. Er hob seine Augen zum Himmel und sagte: Vater, die Stunde ist gekommen, verherrliche deinen Sohn, damit deinen Sohn dich verherrlicht. Du hast ihm ja die Macht über allen Menschen gegeben, damit er allen, die du ihm gegeben hast, das ewige Leben schenkt. Und das ist das ewige Leben, dass sie dich, den einzigen wahren Gott, erkennen und den, den du gesandt hast, Jesus Christus.
4: Gleich in der Früh fassten die Hohepriester, die Ältesten und die Schriftgelehrten, also der ganze Hohe Rat, gegen Jesus einen Beschluss. Sie ließen ihn fesseln und abführen und lieferten ihn Pilatus aus. Pilatus wandte sich von Neuem an sie und fragte: Was soll ich dann mit dem tun, den ihr den König der Juden nennt? Da schrien sie: Kreuzige ihn! Pilatus entgegnete: Was hat er denn für ein Verbrechen begangen? Doch sie schrien nur noch lauter: Kreuzige ihn! Da ließ Pilatus, weil er dem Volk gefallen wollte, Barabbas frei. Jesus ließ er fesseln und auspeitschen und übergab ihn den römischen Soldaten zur Kreuzigung.
5: Und mit ihm kreuzigten sie zwei Räuber, einer zu seiner Rechten und einer zu seiner Linken. Und die Vorübergehenden lästerten ihn, schüttelten den Kopf und sagten: Der du den Tempel abbrichst und in 3 Tagen wieder aufbaust, rette dich selber und steig herab vom Kreuz. Ebenso spotteten auch die Hohepriester und die Schriftgelehrten untereinander und sagten: Andere hat er gerettet, aber sich selber kann er nicht retten. Christus, König von Israel, steige jetzt hinab vom Kreuz, damit wir sehen und glauben. Und in der 6. Stunde kam eine Finsternis über das ganze Land bis zu der 9. Stunde. Und in der 9. Stunde schrie Jesus mit lauter Stimme: Eloi, Eloi, lema sabachthani, was übersetzt ist:
6: Mein Gott, warum hast du mich verlassen?
7: Warum bist du fern von meiner Rettung, von den Worten meiner Klage? Mein Gott, ich rufe zu dir bei Tag, doch du gibst keine Antwort, und auch bei Nacht, und ich habe keine Ruhe. Aber du bist heilig, der du unter den Lobgesängen von Israel wohnst. Auf dich haben unsere Väter vertraut. Sie haben vertraut, und du hast sie gerettet. Zu dir haben sie gerufen und haben Rettung gefunden. Sie haben vertraut und wurden nicht zuschanden. Alle, die mich sehen, spotten über mich. Sie reißen ihre Mäuler auf und schütteln ihren Kopf. Er soll doch auf den Herrn vertrauen. Der soll ihn befreien. Der soll ihn retten. Er freut sich ja an ihm. Sei mir nicht fern. Meine Angst ist groß und es ist kein Helfer da. Ich bin ausgeschüttet wie Wasser. Alle meine Gebeine sind ausgerenkt und mein Herz in meinem Inneren ist zerflossen wie Wachs. Sie teilen meine Kleider unter sich auf und werfen das Los über mein Gewand. Du aber, Herr, sei mir nicht fern. O meine Stärke, komm mir zur Hilfe. So will ich deinen Namen allen Brüdern verkünden. Mitten in der Gemeinde will ich dich loben. Und sie werden kommen und seine Gerechtigkeit dem Volk, welches geboren wird, verkündigen. Denn er hat es vollbracht.
8: Nachdem Jesus von dem Essig genommen hatte, sagte er, es ist vollbracht. Dann ließ er den Kopf hängen und starb.

0: Am Abend des ersten Tages der Woche trafen sich die Jünger hinter verschlossener Türen, weil sie Angst vor den Juden hatten. Plötzlich stand Jesus mitten unter ihnen. Friede sei mit euch, sagte er. Nach diesen Worten zeigte er ihnen seine Hände und seine Seite. Freude erfüllte die Jünger, als sie ihren Herrn sahen. Wieder sprach er zu ihnen und sagte, Friede sei mit euch. Wie der Vater mich gesandt hat, so sende ich euch. Dann hauchte er sie an und sagte, empfängt den Heiligen Geist.
1: Petrus und Johannes sprachen noch zu der Menge, als plötzlich einige Priester, der Kommandant der Tempelwache und einige Sadduzäer hinzutraten, voller Zorn darüber, dass die Apostel es wagten, vor dem Volk als Lehrer aufzutreten und die Auferstehung Jesus bezeugten und damit verkündeten, die Toten würden auferstehen. Sie ließen die beiden festnehmen und weil es bereits Abend war, sperrten sie sie über Nacht ins Gefängnis. Aber viele von denen, die die Botschaft der Apostel hörten, kamen zum Glauben an Jesus, sodass die Zahl der Christen auf etwa 5000 anstieg. Am nächsten Tag kam der Hohe Rat in Jerusalem zusammen und ließ Petrus und Johannes vorführen und begann mit dem Verhör. Mit welcher Kraft und in welchem Namen habt ihr den Gelähmten geheilt, wollten sie wissen. Vom Heiligen Geist erfüllt, gab ihnen Petrus folgende Antwort. Führer unseres Volkes, verehrte Ratsmitglieder, wenn wir uns heute dafür verantworten müssen, dass wir einem kranken Menschen Gutes getan habt und ihr uns fragt, auf welche Weise er gesund geworden ist, dann sollt ihr alle und das gesamte israelitische Volk wissen, es geschah im Namen Jesus Christus aus Nazareth, den ihr habt kreuzigen lassen und Gott von den Toten auferweckt hat. Seine Kraft hat bewirkt, dass dieser Mann hier gesund vor euch steht. Bei niemand anderem ist die Rettung zu finden. Unter dem ganzen Himmel ist uns Menschen kein anderer Name gegeben, der uns rettet. Die Unerschrockenheit, wie sich Petrus und Johannes verteidigten, machte einen großen Eindruck auf die Mitglieder des Hohen Rates. Zumal es sich bei den beiden offensichtlich um einfache Leute ohne besondere Ausbildung in der Heiligen Schrift handelte. Sie wussten, dass Petrus und Johannes mit Jesus unterwegs waren. Aber sie hatten nichts in der Hand, um ihnen zu widersprechen, weil er, der gelähmt gewesen war, stand bei ihnen und alle konnten sehen, dass er geheilt war. Sie ließen Petrus und Johannes aus dem Sitzungssaal führen, um miteinander das weitere Vorgehen zu besprechen. Wie wollen wir mit diesen Menschen weitermachen? Überlegten sie. Es ist nun einmal unzweifelhaft ein Wunder durch sie geschehen. Und alle Einwohner von Jerusalem haben davon erfahren. Deshalb macht es keinen Sinn, wenn wir die Heilung abstreiten. Doch diese Botschaft dieses Jesus darf sich auf keinen Fall noch weiter unter der Bevölkerung verbreiten. Deshalb wollen wir ihnen unter Strafandrohung verbieten, in Zukunft irgendeinem Menschen seinen Namen auch nur zu erwähnen. Nachdem sie Petrus und Johannes wieder hereingerufen hatten, verboten sie ihnen unter allem Nachdruck, jemals wieder öffentlich über Jesus zu sprechen oder unter Berufung seines Namens als Lehrer aufzutreten. Da erwiderte Petrus und Johannes, urteilt selbst, ob es vor Gott recht ist, euch mehr zu folgen als ihm. Uns ist es auf jeden Fall unmöglich, nicht von dem zu erzählen, was wir gesehen und gehört haben.
2: Ein Ausschnitt aus dem Spoken-Word-Gottesdienst der Schüler der Jüngerschaftsschule Masters Commission aus Biel in der Schweiz, hier am Abend der Jugend bei Radio Horeb. Eine ganz besondere Art, mit der Bibel umzugehen, nämlich Teile davon auswendig zu lernen, vorzutragen. Und zwar nicht einfach nur vorzulesen, vorzusprechen, sondern auch wirklich mitzugehen, mitzuerleben, was in diesem Text geschrieben steht. Abend der Jugend bei Radio Horeb, Bible Maxing, lasst seine Bibel nicht verstauben, darum ging es heute hier am Abend der Jugend. Ich bin David, schön, dass ihr mit dabei wart. 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Einen schönen Abend hier am Montagabend, unserem Abend der Jugend wünscht euch David. 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
2: Heute mit diesen Themen. Die Ukraine am Unabhängigkeitstag. Werdet nicht müde, frei zu sein. Der vatikanische Außenminister Gallagher ist heute zu einem Moskau-Besuch aufgebrochen. Und Leo XIV. Empfängt Menschen mit Behinderung und sagt, im Leben der Schwächsten lässt sich der Blick Christi erkennen. Herzlich willkommen zu unserem Nachrichtenmagazin. An diesem Montag heißt sie Gudrun Seiler. Seit 4,5 Jahren ist Krieg in der Ukraine. Heute Montag begeht das Land trotzdem und gerade deshalb seinen Nationalfeiertag, den Tag der Unabhängigkeit von der Sowjetunion. Das Oberhaupt der griechisch-katholischen Kirche in der Ukraine, Großerzbischof Svatoslav Svechtschuk, richtet heute via Radio Vatikan einen eindringlichen Appell an alle Nationen der Welt. Wir brauchen eure Solidarität.
3: In dem Gespräch zum 35. Jahrestag der ukrainischen Unabhängigkeit erzählt Svechtschuk, dass er wie Zehntausende von Menschen in seinem Land viele Nächte im Luftschutzbunker verbringt, denn leider nehme die Zahl der Drohnen und Raketen, die Russland abfeuere, immer mehr zu. In letzter Zeit sei jeder Monat blutiger als der vorherige. Alle Experten, die versuchen zu verstehen, was gerade vorgeht, sagen, dass dieser Krieg immer mehr zu einem Krieg der Hochtechnologie und hochentwickelter Waffen wird. Manche sprechen von einem Krieg der Städte. Warum? Weil die Möglichkeit, an der Front vorzustoßen, praktisch zum Erliegen gekommen ist. Das Vorrücken an der Front wird für die russische Armee immer unmöglicher und sehr kostspielig. Deshalb versuchen sie, Zivilisten anzugreifen und verstärken so das Leiden der Menschen, die vor allem in den Großstädten leben. Aus diesem Grund ist die Hauptstadt der Ukraine zum Ziel Nummer 1 geworden. Für moralisch und ethisch sehr bedenklich hält der Erzbischof die Tatsache, dass russische Drohnen und Raketen immer öfter mit Kameras ausgestattet seien. Ein Bediener, der diese Rakete oder diese Drohne in Echtzeit steuert, sieht also die Menschen, die er tötet. Zu behaupten, zivile Opfer seien unbeabsichtigt und nicht direkt gewollt, ist gar nicht möglich. Das ist ein wirklich sehr schwerwiegendes moralisches Problem. Es heißt, dass Russland derzeit versucht, das Leiden der Zivilbevölkerung, ja auch die Angst, als Waffe einzusetzen. Dieser Krieg will die Erschöpfung, das Leid und sogar die seelische Qual der Menschen in ein Instrument politischen Drucks verwandeln. Für diesen Montag, an dem die Ukraine ihren Unabhängigkeitstag begeht, ist ein ökumenischer Gottesdienst in der Sophienkathedrale von Kiew angesetzt. Für uns bedeutet das Feiern der Unabhängigkeit der Ukraine vor allem, dem Herrn für das Geschenk der Freiheit zu danken, für das der unabhängige Staat birgt. Für Christen darf aber die Liebe zum Vaterland nicht zur Staatsvergötterung werden. Ein Rechtsstaat ist ein wichtiges Instrument zum Schutz der Menschenwürde, der Freiheit, des Gemeinwohls und des Rechts auf Leben des Volkes. Die Liebe zum eigenen Vaterland ist kein Hass auf andere, sondern der Wille, Verantwortung für das eigene Volk zu übernehmen und ihm zu dienen. Ein Beitrag von Stefan Kempis, Radio Vatikan.
2: Vatikan, Russland. Der vatikanische Außenminister ist zu einem 4-tägigen Besuch nach Moskau aufgebrochen. Auf X gab das vatikanische Staatssekretariat einen ersten Einblick in das genaue Programm. Danach wird Erzbischof Paul Richard Gallagher morgen mit dem russischen Außenminister Sergei Lavrov sprechen. Ebenfalls am Dienstag ist ein Treffen mit dem Außenbeauftragten des russisch-orthodoxen Patriarchats von Moskau, Metropolit Antoni, vorgesehen. Für den Mittwoch steht eine Begegnung mit Juri Uschakow auf dem Programm. Der Diplomat ist seit vielen Jahren außenpolitischer Berater des russischen Machthabers Wladimir Putin. Uschakow gehört zum russischen Team bei den derzeit unterbrochenen Verhandlungen mit der Ukraine. Australien und Kanada haben ihn mit Sanktionen belegt. Der Donnerstag wird im Zeichen der Ortskirche stehen. Gallagher will Kleriker, Ordensleute und die Bischöfe treffen. Außerdem plant er eine Messe in der katholischen Kathedrale in Moskau. Der Vatikan hat den russischen Überfall auf das Nachbarland Ukraine verurteilt. Zugleich ist er darum bemüht, die Gesprächsfäden nach Russland nicht abreißen zu lassen. Er engagiert sich humanitär für Opfer des Konflikts und für den Austausch von Gefangenen. Papst Leo XIV. Hat die Würde und volle Teilhabe von Menschen mit geistiger Behinderung hervorgehoben. Bei einer Audienz im Vatikan würdigte er an diesem Montag die Arbeit des Verbandes Marsodeto aus der Provinz Toledo in Zentralspanien. Im Mittelpunkt seiner Rede standen Solidarität, Menschenwürde und Inklusion. Die Arbeit mit besonders verletzlichen Menschen verlange viel Einsatz, oft fern der Öffentlichkeit, so der Papst. Eine mühsame Aufgabe zweifellos, mit viel verborgener Arbeit, die niemand sieht und die nur Gott belohnen kann und bei der es sehr erfüllend ist, im Gesicht jedes Menschen Jesus Christus selbst zu entdecken. Für den Papst berührt diese Arbeit einen Kern des christlichen Menschenbildes. Zu wissen, im Leben der Schwächsten und Verletzlichsten den Blick Christi zu erkennen, der uns anspricht, ist etwas, das uns als menschliche und christliche Gesellschaft wachsen lässt, so Leo. Marsodeto vertritt Familien und Einrichtungen, die Menschen mit geistiger Behinderung und Zerebralparese begleiten, Männer und Frauen also, die an dauerhaften Störungen von Bewegung, Haltung und Muskelsteuerung leiden. Viele Werte kennzeichnen eure Art, euch dieser Wirklichkeit der Menschen mit geistiger Behinderung und Zerebralparese zu nähern, sagte Leo. Die Solidarität, die Verteidigung der Menschenwürde und die volle Inklusion. Die breite institutionelle Unterstützung für den Verband wertete er als Zeichen für dessen Einsatz zugunsten des Gemeinwohls. Marsodeto besuchte Rom im Rahmen einer Pilgerreise zum Sitz Petri. Wir bleiben im Apostolischen Palast und hören weiter dem Papst zu.
4: Tornaivos forces no Señor.
2: Seid stark im Herrn, steht fest, umgürtet mit Wahrheit, bekleidet mit dem Brustpanzer der Gerechtigkeit und beschut mit der Bereitschaft, das Evangelium des Friedens zu verkünden. Diesen Appell aus dem Epheserbrief hat Leo XIV. Heute einer Pilgergruppe des portugiesischen Militärordinariats mitgegeben. Mehr von Stefanie Stahlhofen.
5: Das katholische Militärordinariat ist für die Seelsorge von Soldaten und Sicherheitskräften und ihren Familien in Portugal zuständig. Dieses Jahr feiert es sein 60-jähriges Bestehen. Anlass für eine Pilgerreise nach Rom und in den Vatikan. Diesen Montag empfing Papst Leo XIV. Die rund 70-köpfige Gruppe in Audienz. Das katholische Kirchenoberhaupt hielt seine Rede auf Portugiesisch und grüßte und dankte allen.
4: Todos os membros.
5: Unabhängig von ihrer Religion, für ihren Dienst. Christen und Nichtchristen der Armee, der Luftwaffe, der Marine, der Republikanischen Nationalgarde und der Polizei für öffentliche Sicherheit in Portugal. Tagtäglich hätten Militär und Streitkräfte die edle Aufgabe, die Souveränität des Vaterlands und die Rechtsstaatlichkeit zu verteidigen, für die Sicherheit der Mitbürger zu sorgen und sie vor Ungerechtigkeiten zu schützen, erklärte Leo XIV. Er betonte, dass es dabei Gehorsam, Disziplin, Entsagung, Loyalität, Kameradschaft, Hingabe, Verantwortung und Mut brauche. All dies allein reiche jedoch nicht. Trotz aller Autorität gelte es auch, die zentrale Stellung Gottes im eigenen Leben anzuerkennen. Denn der Mensch, wie groß seine Verantwortung auch sein mag, wie viel Macht er auch ausübt, wie untadelig er auch sein mag, ist immer hungrig nach Unendlichkeit und durstig nach Ewigkeit. Das Unendliche und die Ewigkeit in Jesus Christus seien jedoch ein Geschenk des Herrn, so der Papst. Für Radio Vatikan, Stefanie Stahlhofen.
2: Nach Jerusalem jetzt. Das österreichische Hospiz dort, prominent in der Jerusalemer Altstadt gelegen, hat einen neuen Leiter, Franz Xaver Brandmeier. Im Sommergespräch unseres Partnersenders Radio Klassik Stephansdom und der Wiener Kirchenzeitung Der Sonntag spricht Brandmeier über die Herausforderungen, die im Heiligen Land auf ihn warten, speziell im Hospiz an der Via Dolorosa. Außerdem geht es um das Pilgern und, wie könnte es anders sein, um das Thema Frieden.
6: Das Pilgerhospiz in Jerusalem ist ein historischer Ort. 1863 wurde das Pilgerhospiz in Jerusalem in der Via Dolorosa eröffnet. Es ist ein Gebäude mit einer bewegten Geschichte, denn es wurde mehrfach beschlagnahmt, unter anderem als Waisenhaus, Internierungslager, Offiziersschule und Spital genutzt. Seit 1985 ist es wieder im Besitz der katholischen Kirche. 1988 wurde es wieder eröffnet und 2019 um einen Zubau erweitert. Seit wenigen Wochen hat hier der neue Rektor Franz Xaver Brandmeier seinen Dienst angetreten. Er hofft, Pilger zu motivieren, zu kommen.
7: Ich hoffe, dass die Pilger wieder in größeren Zahlen kommen, aber das schaut im Moment auch gar nicht so schlecht aus. Es ist dann die geistliche Betreuung der Pilger, liegt mir natürlich sehr am Herzen. Da möchte ich sehr präsent sein. Und dann ist man eine Art Hoteldirektor. Das haben frühere Rektoren immer sehr von sich gewiesen, das seien sie nicht. Aber man ist es schon auch. Ich habe auch einen sehr guten Geschäftsführer dort und wir werden gut zusammenarbeiten. Das Pilgerhospiz war ja das einzige Haus, das Pilgerhaus, das jetzt in der Kriegszeit nicht geschlossen hatte. Wir haben immer offen gehabt. Wir haben natürlich auch ein kleines Café dabei. Das bringt weitaus nicht die Kosten herein. Aber wir wollten auch, da sind jetzt ungefähr 30 Angestellte noch da, die 30 Familien nicht alleine dastehen lassen ohne Geld. Und das hat uns im Jahr 1 Million Euro gekostet.
6: Apropos Kosten, für die Generalsanierung des historischen Altbaus werden rund 15 Millionen Euro erforderlich.
7: Ja, es geht darum, die Heizung muss erneuert werden. In den Souterrain-Räumen, die sind sehr feucht, da müssen wir schauen, wo die Feuchtigkeit herkommt. Diese Räume bräuchten wir als Speisesäle, das müssen wir auch bewältigen. Und dann sind die alten Leitungen alle zu erneuern. Und bei der Heizung würde ich sehr gerne auf Solarstrom setzen. Das könnten wir dann auch für die Kühlung und für die Heizung verwenden.
6: Langfristig kann das österreichische Hospiz wirtschaftlich gut bestehen, wenn es wieder voll ausgelastet ist, zeigt sich Franz Xaver Brandmeier überzeugt. Das Gästehaus geht in seinem Wirken aber deutlich über die Funktion als reine Pilgerherberge hinaus. Es ist in Jerusalem auch Kulturträger, Bildungseinrichtung und Ort des Dialogs unter Kulturen und Religionen. Wie beurteilt der Rektor des Hospizes die Lage im Heiligen Land?
7: Aber um den Frieden, um den wir uns bemühen müssen, das ist ja ein innerer Friede. Und ohne diesen inneren Frieden werden wir nie weiterkommen. Ich war wirklich beeindruckt, als ich da in Israel war. Das hat mich fast am stärksten beeindruckt, mit welcher Energie, mit welcher Selbstverständlichkeit junge und alte Leute, Juden wie Araber, an der Zukunft arbeiten. Ja? Ich sage, bei uns ärgern sich die Leute drüber, wenn die Farbe der Tablette, die sie jeden Tag nehmen müssen, sich ändert. Dann ist schon die Regierung schuld. Und dort, wo man in ständiger Bedrohung und in ständigen Auseinandersetzungen auch ist, aber man engagiert sich, man glaubt einfach, und das ist das, glaube ich, was wir vermitteln müssen, man glaubt an das Gute. Ja? Das Gute, das es natürlich in der Reihenform im Jenseits geben wird. Ja? Aber hier auf Erden sind wir eben eine Civitas Terrena und keine himmlische Wirklichkeit.
6: Franz Xaver Brandmeier war zuvor Dompfarrer in Wiener Neustadt und von 2008 bis 2020 als Rektor des päpstlichen Institutes Santa Maria dell'Anima in Rom tätig.
2: Das Sommergespräch von Stefan Hauser und Sophie Lauringer mit Monsignor Brandmeier wird heute Abend 19 Uhr in voller Länge auf Radio Klassik Stephansdom ausgestrahlt. 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Gudrun Seiler sagt Danke fürs Zuhören. 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
1: Täglich beantwortet Pfarrer Kocher, unser Programmdirektor, hier auf Radio Horeb Ihre Fragen zum Glauben. Zurzeit befindet er sich jedoch im wohlverdienten Urlaub. Wir haben deshalb die spannendsten Hörerfragen der letzten Zeit herausgesucht, um sie mit Pfarrer Kochers Antworten in diesem Streiflichtspezial noch einmal nachzuhören. Heute drehen sich die Fragen vor allem um die Heilige Messe und die erste hat Herr Horst Fischbach aus Bornhofen in Rheinland-Pfalz gestellt.
2: Grüß Gott, Herr Pfarrer Kocher. Ich fasse mich ganz kurz. Ich habe eine Frage. Der Priester betet in der Messe nach dem Vater Unser und vor dem Segen, bewahre uns vor Verwirrung und Sünde. Jetzt meine eigentliche Frage. Was ist unter Verwirrung zu verstehen? Es muss ja etwas Bedeutsames sein und kann sich nicht um eine Krankwirrung handeln. Können Sie dazu was sagen?
3: Das ist sehr gut, was Sie fragen. Sie legen einen Elfmeter mir vor, weil ich mich mit dieser Frage auch schon beschäftigt habe. Das lateinische Wort für Verwirrung heißt Perturbatio und meint nicht eine mentale Verwirrung, also dass ich jetzt gar nicht mehr weiß, wo es lang geht und hat der recht und dass ich mich in einem desolaten seelischen Zustand befinde. Perturbatio meint Unruhe, meint Bürgerkrieg. Dieses Gebet, erlöse uns von dem Bösen und bewahre uns Verwirrung und Sünde, wurde vom Papst Gregor, der war bis 604 Papst, hat 13 Jahre regiert, eingefügt in den Kanon der Heiligen Messe. Und er schreibt, man hat das Lärmen der Barbaren, die an die Stadttore von Rom drängten, die also Rom erobern wollten, gehört bei der Feier der Heiligen Messe. Es war eine ganz kriegerische, unruhige Zeit, Völkerwanderungszeit. Und da hat er dieses Gebet eingefügt. Und deshalb ärgert es mich manchmal, wenn Mitbrüder meinen, ja, das brauchen wir doch nicht. Man nennt dieses Gebet Embolismus. Und die beten dann gleich nach dem Vater unser, denn dein ist das Reich und die Kraft und die Herrlichkeit. Ja, liebe Leute, das ist ein mega Friedensgebet. Bewahre uns vor Unruhe. Schauen Sie doch an, wie die Völker in Unruhe sind. Bewahre uns vor Bürgerkrieg, vor innerem Aufruhr. Das meint das Wort Verwirrung, lateinisch Perturbatio. Mhm.

0: Frau Sieglinde Weierer.
1: Ja, grüß Gott, Herr Pfarrer Kocher. In der Liturgie jetzt zum Friedensgruß. Ich kann mich irgendwie nicht daran erinnern, als ich Kind war, dass man sich da die Hand gereicht hat, also dem Nachbarn. Und irgendwann kam das plötzlich. Vielleicht wissen Sie noch, wie das kam. Oder ich habe da immer ein bisschen so Probleme, weil es mir in der Andacht einfach stört. Und ich möchte aber dann nicht unhöflich sein. Aber ja, vielleicht könnten Sie da was erklären dazu.
0: Ja, danke, dass Sie mir diesen Ball zuspielen, Frau Weierer. Danke. Sie rufen an aus der Nähe von Altötting.
1: Genau.
0: Besonders Josef Ratzinger hat dann auch sich immer wieder zu Wort gemeldet, ob der Friedensgruß an dieser Stelle richtig, richtig platziert ist, wo man einander die Hände reicht und doch eine gewisse, eine leichte Unruhe dann ins Kirchenvolk hineinkommt. Auf der anderen Seite haben die Liturgen gesagt, ja, wenn nicht an dieser Stelle, wo denn dann, es soll ja zum Ausdruck gebracht werden, dass ich mit dem Nachbarn, mit den Menschen um mich herum in Frieden, in Harmonie bin. Und das drückt sich schon sehr in dieser sehr schönen Geste aus, dass man sich die Hände reicht. Mittlerweile hat es sich etabliert, es kam nach dem Konzil, vorher hat es das nicht gegeben. Mhm. Und ich finde es eine sehr schöne Geste. Mhm. Wenn dann auch, selbst wenn jetzt ein bisschen Bewegung ist im Volk Gottes, jemand hat dann gesagt, da müsst ihr dem die Hand geben, mit dem ich ständig streite. Und er sagt, ja, das ist genau darum geht's, dass du nicht mit deinen Streitereien aufhörst. Also da geht's um den Frieden, den Gott schenkt, das Lamm Gottes, das hinwegnimmt die Sünden der Welt, den Frieden, den Christus uns zuspricht, das erste Wort des neuen Papstes, der Friede sei mit euch, also dem von Gott her kommt, der ökumenische Friede, denn dein ist das Reich und die Kraft und die Herrlichkeit. Also das ist eine richtige, kompakte Friedensliturgie, die da abgeht. Mhm. Und da gehört die Handreichung mit dazu. Und ja, natürlich ist dann schon ein bisschen Schofel, wenn der andere in die Hand entgegensteckt und sagt, ich möchte jetzt eigentlich nicht, weil ich ungestört sein möchte. Dann gibt's eigentlich nur die Chance, dass sie irgendwo in der Kirche einen Platz hinstellen, wo sie nicht behelligt werden. Mhm. Wenn sie es so haben wollen. Aber wenn sie dem anderen von Herzen den Frieden wünschen, ist das so die beste Vorbereitung für die Kommunion.
1: Dass man es auch körperlich zum Ausdruck bringt.
0: Ja, genau.
1: Das tue ich ja innerlich sowieso. Aber
0: den anderen anschaut, ihm vom Herzen wünscht. Wer weiß, was den in seinem Leben plagt, was er für Schwierigkeiten hat und körperlich leidet oder so. Und von Herzen ihm den Frieden zu wünschen, ist schon eine sehr schöne Geste, wie ich meine. Mhm. Ich danke Ihnen, Frau Weierer.
1: Okay. Ja, alles Gute.
0: Ihnen auch.
2: So die Antwort Pfarrer Kochers auf die Frage, wie Sie sich beim Friedensgruß in der Heiligen Messe am besten verhalten sollten. In wenigen Minuten geht es dann weiter mit Fragen zur Heiligen Kommunion. Hier im Streiflicht-Spezial bei Radio Horeb, Ihrer christlichen Stimme in Deutschland.

0: 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Hochgebet und Kommunion sind der Höhepunkt jeder heiligen Messe. Diesen Höhepunkt voll und ganz miterleben zu dürfen, ist ein großes Glück, das man eigentlich jedem Menschen wünscht. So auch Frau Stengele aus Sigmaringen in Baden-Württemberg, die es sich besonders für die freikirchliche Freundin ihres Sohnes wünscht.
1: Ja, grüß Gott, Herr Pfarrer Kocher. Ich hätte eine private Frage. Und zwar die Partnerin unseres Sohnes, die ist knapp 30 und in der Freien Evangelischen Gemeinde, hat auch schon Bibelschule besucht und hat, denke ich, eine gute Beziehung zu Jesus, geht auch mit uns immer wieder in den katholischen Gottesdienst. Was sage ich ihr? Sie hat mich gefragt, ob sie jetzt hier den Leib Christi empfangen darf. Ich habe ihr das schon erklärt, Realpräsenz, und wir glauben das so und so. Aber ich sage es Ihnen jetzt ganz ehrlich, ich bringe es nicht übers Herz, ihr zu sagen, du darfst da nicht zur Kommunion gehen.
2: Ich würde Folgendes sagen: Nehmen Sie mal einfach für sich persönlich das Gottes

0: Lob zur Hand und da finden Sie den Kanon der Heiligen Messe, also das, was der Priester im Hochgebet betet. Mhm. Und da hat, ich bin da Kardinal Kurt Koch dankbar, das war ja auch eine Diskussion beim gemeinsamen Katholikentag und Evangelischen Kirchentag in Frankfurt, ob jetzt nicht mal die Interkommunion möglich sei. Und er hat gesagt, da ist zunächst einmal die Communio Ecclesiae zusammen mit unserem Papst Leo. Das wird kein Freikirchler, kein evangelischer Christ unterschreiben, in dem Sinn, wie wir den Papst sehen, nämlich mit Jurisdiktionsvollmacht und der Macht, Bischöfe einzusetzen und einfach diese Leitung, diese Potestas, die Kirche zu leiten. Also Gemeinschaft der Kirche. Siehst du das so? Nö, sehe ich nicht. Zusammen mit der Gottesmutter Maria, den Engeln und Heiligen des Himmels, dem Heiligen Josef und so, siehst du das, dass die Heiligen eine große Bedeutung in unserem Glauben haben, dass sie in unseren Glaubenskosmos hineingehören, dass sie Fürbittmacht haben am Gottesthron. Wenn er jetzt da dem lutherischen Bekenntnis treu bleibt, wird, muss er das ablehnen. Martin Luther hat zwischen Fürbitte und Fürsprache unterschieden. Das heißt, die Heiligen, die sehen schon, wie es uns geht und treten für uns an Gottes Thron ein. Aber wir können sie nicht durch unsere Fürsprache erreichen. Das ist ein bisschen diffizil, wie er die Unterscheidung gemacht hat. Also es nutzt nichts, die anzugehen. Die sehen das selber und machen das oder machen es nicht. Also die, aber die Heiligen haben bei weitem nicht, das sehen sie an der evangelischen Kirche, die Bedeutung bei uns und auch nicht die Fürsprache macht. Das dritte ist dann, das ist die Communio Sanctorum, hat er das genannt, also die Gemeinschaft der Heiligen, das heißt, war die Communio Ecclesiae, die Gemeinschaft der Kirche. Und das dritte ist die Communio Mortuorum. Wir beten für unsere Verstorbenen jedem Hochgebet. Es gibt für die evangelischen Christen kein Fegfeuer. Das ist nicht existent, oder glauben Sie nicht, dass das existiert, dieser Läuterungsort? Das ist natürlich ein eigenes Fass, was wir aufmachen, wenn wir das erörtern würden, warum es das sehr wohl gibt. Die ersten Christen haben zumindest überall daran geglaubt. In den Katakomben, aus den Einritzungen dort in die Wände geht das eindeutig vor, heraus hervor, dass man für die Verstorbenen gebetet hat. Und das macht ja nur Sinn, wenn es diesen Reinigungsort gibt. Für den, der auf ewig verloren ist, brauche ich nicht mehr beten, für den, der im Himmel ist, auch nicht. Also das ist diese, und da würde ich einfach an aller Liebe sagen, schau, es ist doch auch so zwischen Menschen, so man kann doch nicht sagen, ja, wir sind gut und wir lieben uns, wir mögen uns und machen alles miteinander und ist alles in Ordnung. Wenn es eben nicht in Ordnung ist, wenn gravierende Unterschiede nach wie vor bestehen, das ist, und dann, das geht dann weiter mit dem Priester. Der Priester ist kein Bestellter der Gemeinde, er ist Stellvertreter Christi. Und das Abendmahl ist nicht ein Erinnerungsmahl, sondern die unblutige Vergegenwärtigung des Kreuzesopfers Jesu Christi. Also das sind wirklich im Kern auch die bleibende eucharistische Unterschiede, auch die bleibende eucharistische Gegenwart des Herrn danach. Ich weiß von evangelischen Pastoren, die machen es jetzt nicht mehr so wie früher, dass sie dann, wenn noch Wein übrig bleibt, den wegschütten, sondern sie trinken ihn halt aus, aber sie könnten ihn genauso wegschütten. Wenn sie das in der katholischen Kirche machen, konsekrierten Wein wegschütten, sind sie exkommuniziert.
1: Ja, klar, mir sind diese Unterschiede schon bekannt und ich stehe da auch voll dahinter, dass das nicht eins sein kann, ja, eigentlich, aber ich bin da einfach in einem ganz großen Zwiespalt, aber ich muss dann einfach nochmal das Gespräch mit ihr suchen, weil sie so ein
0: lieber Mensch ist.
1: Ja, nicht nur das, sondern einfach auch so eine tiefe Jesus- und Gottesbeziehung hat. Und also sie hat ihre Mutter verloren, sie hat durch diese Erfahrung einfach auch zu Gott gefunden und also sicher viel, viel tiefer. Ich weiß, Sie kennen das und das heißt ja nicht, dass das jetzt schlechtere Menschen sind, aber sie haben halt einen anderen Glauben, das weiß ich schon. Also, aber ich weiß gar nicht, wie ich das ihr so klar machen könnte, dass sie da jetzt nicht irgendwie verletzt ist. Also es ist für mich ganz schwierig.
0: Beten Sie wirklich vorher zum Heiligen Geist, zum Schutzengel. Beten Sie wirklich um Licht dass ein Gespräch in Liebe ist. Aber wissen Sie, zur Liebe gehört auch die Wahrheit. Und wir können nicht das von vornherein ausklammern. Vielleicht hilft ein Buch, das in den 90er Jahren enorm Aufsehen erregt hat und eine große Verbreitung hat, von Scott Hahn und mit seiner Frau Kimberly. Da ist genau die Situation. Er war calvinistischer Prediger. Mhm. Unser Weg nach Rom heißt das Buch.
1: Okay,
0: und
1: ist gut.
0: Das hat irre Zerwürfnisse in ihrer Ehe hervorgebracht. Die wären fast auseinandergegangen. Mhm. Weil er ist immer mehr hingeführt worden, allein jetzt vom Wort Gottes her, von der Offenbarung her, zum katholischen Verständnis. Bis er dann eines Tages den Schritt gemacht hat und seine Frau aus allen Wolken gefallen ist dann. Und heute ist er einer der bekanntesten Bibelgelehrten in den USA und viele Bücher sind bei uns auch übersetzt von ihm. Er lehrt in Steubenville, vielleicht ist er mittlerweile schon pensioniert, er ist Jahrgang 57. Ich habe viele Bücher von ihm gelesen, hat auch dann später über Eucharistie geschrieben, also ein ganz hervorragender, scharfer Denker, wo er all diese Unterschiede anspricht und aufarbeitet.
1: Okay, das ist ein guter Tipp. Also ja. Ich glaube, dann ist es auch nochmal sicher besser verständlich, wenn sie da in Ruhe selber drüber vielleicht reflektieren kann. Und
0: was den Glauben der anderen anbelangt, können wir von der Evangelischen uns oft eine Scheibe abschneiden. Da gibt es viele, die eine viel tiefere Christusbeziehung haben als manche bei uns, die einfach nur aus Konvention und Tradition halt in die Kirche gehen und dann früh und abend mal ein schnelles Gebet runtersagen und meinen, das sei es dann.
1: Ja.
0: Also da allen Respekt. Und darum ist das auch so schwierig.
1: Ja,
0: weil das darf nicht in die Richtung gehen, dass man dem anderen den Glauben abspricht.
1: Ja, also
0: oder irgendwie heruntersetzt.
1: Bevor ich jetzt, die ist nicht so lang, erst seit zwei Jahren bei uns in der Familie, davor habe ich auch gesagt, ja, mein Gott, wie Sie auch manchmal schon gesagt haben, dann sollen Sie halt katholisch werden. Hm. Aber gut, das kann ich ihr jetzt auch nicht so nach einem Jahr sagen. Aber es bedarf einfach des Gesprächs und der Erklärung. Und
0: die Liebe in Wahrheit, die Wahrheit in Liebe sagen.
1: Ja.
0: Das ist die Kunst. Ich wünsche Ihnen viel Heiligen Geist dazu.
1: Danke, Herr Pfarrer Kocher.
2: Soweit Pfarrer Kochers Erläuterungen, was die Voraussetzungen für den Empfang der Heiligen Kommunion sind. Und warum sie deshalb nicht jeder einfach so empfangen kann. In wenigen Minuten setzen wir mit weiteren Hörerfragen fort und sind schon jetzt gespannt auf die Antworten von Pfarrer Kocher, unserem Programmdirektor. 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

0: Sie hören ein Streiflicht-Spezial, jetzt am Mittag, hier auf Radio Horeb, Ihrer christlichen Stimme in Deutschland. Am Mikrofon ist Fabian Schäfer. Viele Hörer haben Pfarrer Kocher in der letzten Zeit Fragen zur Heiligen Kommunion und zu ihrem vorgesehenen Ablauf gestellt. Auch daran zeigen sich Wert und Wichtigkeit der Heiligen Kommunion, von der schon das Zweite Vatikanische Konzil sagt, sie sei Quelle und Höhepunkt des ganzen christlichen Lebens. Frau Maria Rieck aus Dormagen bei Köln hat eine grundsätzliche Frage dazu, wie wir die Kommunion vollziehen dürfen.
1: Ja, grüß Gott, Herr Pfarrer Kocher. Erstmal möchte ich mich ganz herzlich bedanken für dieses wunderbare Radio und die Mitarbeiter und die Sendungen. Also es ist einfach ganz großartig. Bin jetzt hier beim Nachbarn dran, ihm das nochmal zu verklickern. Aber eine Frage habe ich noch.
2: Bitte.
1: Eine Freundin hat mir gesagt, sie war im Gottesdienst und da wurde also nur die Handkommunion ausgeteilt. Und sie wollte gerne Mundkommunion machen und man hat ihr das verweigert. Also ich muss ehrlich sagen, ich konnte es fast nicht glauben. Aber wie kann man sich da in irgendeiner Form, wie kann man sich da verhalten?
2: Indem man einfach die Ordnung der Kirche respektiert. Und das geht gar nicht. Wissen Sie, diese Diskussion hatten wir ja nach dem Konzil viele Jahre und dann hat sich irgendwie wieder gelegt. Aber es gibt dann auch andere Mitbrüder, die prinzipiell keine Handkommunion verteilen, wenige nur, aber das gibt dann natürlich auch wieder schwierig. Und die Kirche, ob das uns jetzt passt oder nicht, ob es uns spät unserer Nase geht oder nicht, die Kirche hat einfach beides erlaubt. Ich persönlich habe immer es so gemacht, wie Johannes Paul II. Es gesagt hat, wenn ich in der Reihe gestanden bin, also nicht Priester war, man soll ein Zeichen der Verehrung setzen. Also habe ich, ohne dass das sozusagen die Austeilung auffällt, bevor ich dran war, eine Kniebeuge gemacht und dann die Mundkommunion empfangen. Ich habe als Priester überhaupt kein Problem, wenn einer ganz ehrfürchtig wie ein Bettler die Hand wie eine Schale ausbreitet und dann ganz ehrfürchtig die Kommunion zu sich nimmt. Und da muss ich wirklich mit dem Herrn sagen, klar, die äußere Form ist schon nicht unerheblich, aber das Entscheidende, sagt doch Christus, ist das Herz. Aus dem Herzen des Menschen kommen die unreinen Gedanken. Und ich habe es immer wieder erlebt, wenn Leute sehr entschieden, ich möchte mal sagen, fanatisch in der einen Richtung unterwegs sind, ist es fast immer irgendwie so ein Verstoß gegen die Liebe. Und wir sollen, wenn die Kirche den Leuten die Freiheit lässt, hat kein Priester ein Recht, die Gläubigen auf eine Linie, die ihm persönlich zusagt, festzulegen. Bei uns im Balderschwang sind ganz außerordentlich viele, die auf beiden Knien vor dem Herrn die Kommunion empfangen. Das ist gut so, wenn sie es so wollen. Ich habe auch mal ein Zeichen der Verehrung vorher gemacht. Und da geht es halt immer um das Gleiche. Bitte respektiert die Ordnung der Kirche. Und Radio Horeb wird hier nie etwas anderes sagen, als das, was die Kirche und die lehrt. Und man muss den Leuten die Freiheit geben. Und wenn sie da, das könnte man sich nur ausführen, 1967 in estimabile Donum hat Paul VI. Das erlaubt. Sie können mal die Türkischen Institute in Trier anrufen, das sind Profis aus diesem Gebiet und die werden Ihnen nichts anderes sagen. Und da wirklich hat der Appell an die Mitbrüder, nicht das, was jetzt ihr persönliches Vorliebe ist, denn, oder was sie lieber haben wollen, den Gläubigen aufzuzwingen. So ist es einfach.
1: Ja, ich bin selber auch Kommunionhelferin und ich habe hier in der Pfarrei auch Leute, die in die Mundkommunion machen. Das ist überhaupt für mich, darf gar kein Problem sein, aber geschweige denn, sage ich mal, für einen Priester.
2: Ja, das gibt dann geht es wieder los. Warum macht ihr das? Und ich will das nicht, dann geht man wieder dort nicht in die Messe, wird dann dazu zwingt. Das sind diese Spaltung und das Durcheinander ist immer etwas, was nicht vom Heiligen Geist kommt.
1: Ja, ich werde es nochmal so weitergeben. Recht herzlichen Dank.
2: Beten Sie vorher zum Heiligen Geist, weil manchmal sind die Pfarrer dann richtig renitent und ärgerlich. Aber Sie können sich ja vorher nochmal beim Liturgischen Institut rückversichern und einfach in Freundlichkeit, in Liebe, nicht anklagen, sagen, bitte, es ist mein persönliches Empfinden, ich kann das auch verstehen, das sind auch seine Gründe. Ich möchte es nicht mir selber geben, die Kommunion, ich möchte es empfangen. Verstehen Sie, das hat schon auch, manche Leute, das sind ja nicht nur Idioten, die machen sich auch Gedanken. Ich gebe mir nicht selber die Kommunion, ich empfange sie. Und andere sagen, ich bin kein kleines Kind, das gefüttert werden muss. Vielleicht ist das gratis, was ich vor Gott bin. Ich eben schon ein kleines Kind, das empfängt. Also Sie merken, es kommt auf die innere Haltung darauf an. Dann. Danke, Frau Rieck. Alles Gute, Gottes Segen, Ihr Pfarrer Kocher.
0: 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Unsere nächste Frage stellt Herr Bachmeier aus Ebersberg bei München.
3: Grüß Gott, Herr Pfarrer Kocher. Ich hätte eine Frage. Und zwar geht es seit einiger Zeit über einen sehr guten, sehr gläubigen Mann, also Freund, ein sehr enger Freund. Und der betet jetzt in der Messe immer wieder vor der Kommunion: Herr, ich bin nicht würdig, dass du eingehst unter meinem Dach, aber sprich ein Wort, so wird meine Seele gesund. Und er betet eigentlich jetzt immer, dann wird unsere Seele gesund. Ich muss zugeben, ich weiß schon, meine Seele ist, ich denke, ich kann nur für mich sprechen, nicht für Allgemeinheit. Und wenn das einer immer sehr laut betet, sage ich mal, das bringt sogar, das verwirrt mich, wo ich schon meine, ich bin relativ trittsicher in dem Bereich. Wie kann man das eigentlich deuten? Ist es in Ordnung so oder ist, braucht es jetzt für mich, sage ich es mal so?
2: Es ist nicht in Ordnung. Es gibt etwa auch Mitbrüder, die Begrüßungsformel abändern in ihrer Pfarrei. Der Herr sei mit dir und mit deinem Geist ist dann die Antwort. Und das Geist ist ein bisschen so abstrakt und da hat er das umgeändert und mit dir. Nur, wenn jetzt irgendjemand, und heute ist ja alles sehr mobil und es fließt vieles, in so einen Gottesdienst kommt, dann gibt es ständig die falschen Antworten, weil er nicht weiß, dass der Pfarrer das abgeändert hat. Und das kann es auch nicht sein, dass jeder dann gerade das, was er jetzt für richtig erachtet, abändert und dass er sogar noch laut kundtut.
3: Ja, es hat einen Grund, das weiß ich auch. Ich meine, seine Familie sind auch seine Kinder, oder er hat einen Sohn, der nicht mehr in die Kirche geht. Und es ist ihm wirklich ein so tiefes Anliegen, mit dieser Aussprache unsere Seele wird gesund, den Sohn mit hineinzunehmen in die Kommunion. Ich meine, das verstehe ich ja und das ist ja auch würdig, aber ich weiß nicht, ob das richtig ist. Also.
2: Nein, es ist eben nicht richtig, weil das empfinden Sie auch als Störung. Wissen Sie, wenn jeder jetzt da seinen privaten Stil in eine offizielle Liturgie der Kirche hineinträgt und dadurch verursacht, dass dann das Gebet einfach nicht mehr gemeinsam stattfindet, dann geht das halt nicht. Oder wenn jetzt, kommt mir jetzt einfach so gerade in den Sinn, früher hat man übersetzt, du bist gebenedeit unter den Weibern, unter den Frauen heißt es jetzt. Wenn Leute da einfach, oder man kann auch übersetzen, statt gegrüßt seist du Maria, freue dich Maria. Wenn jeder da jetzt seinen persönlichen Stil hier abspult, dann ist keine gemeinsame Feier nicht möglich und ist einfach ein Ärgernis. Da muss ich mich halt dann doch zurücknehmen. Er kann ja das für sich so denken in seinem Herzen. Im Gotteslob unter der 590.1 heißt es, das ist ja übrigens auch das Gebet des Hauptmanns von Kapharnaum: Herr, ich bin nicht würdig, dass du eingehst unter mein Dach. Sprich nur ein Wort, so wird mein Knecht gesund. Auf den Knecht bezogen und jetzt meine Seele gesund. Also die Antwort ist einfach und klar und präzise. Wir sollen das akzeptieren, wie die Kirche betet und nicht, gerade wenn sie öffentlich betet und öffentlich feiert, dann muss das respektiert werden, wie die Kirche es geordnet hat.
3: Ich schätze den Mann sehr, er macht sehr viel, gell? Mhm. Und habe ihn auch darauf angesprochen, gesagt, er sollte einfach mit einem Priester darüber sprechen, was der meint, aber er sagte, er hat es für sich ins Herz zu bekommen, dass es in Ordnung ist. Und deswegen macht er das. Und ich habe ihn wirklich darauf angesprochen. Jetzt, seitdem ist leider eine Distanz entstanden. Mhm. Das wollte ich eigentlich nicht will. Aber mir geht es eigentlich nicht um das. Mir geht es um die Ordnung, weil ich sage, für mich, meine Dinge, es gibt so viele Leute, die wirklich nicht mehr wissen heute, wie man wirklich in der Messe was sagt. Das gibt es ja. Wenn jetzt gläubige Leute jeder was anderes sagt, dann wird es ja noch schwieriger.
2: Dann sind wir bei babylonischen Sprachverwirrung angelangt. Und das ist nicht der Sinn der Liturgie. Und deshalb sind solche privaten Abänderungen nie von Segen, weil das genau dieses Chaos und das Durcheinander, das sie empfinden, hervorruft. Und wenn dann die Person dann noch gekränkt ist, wenn man es wagt, sich auf das hinzuweisen, was die Kirche betet, dann frage ich schon, wessen Geisteskind da so jemand ist, wenn er auch nicht einmal die Korrektur dann auf das, was offiziell von der Kirche gebetet wird, ihn akzeptiert.
0: Pfarrer Kocher zur Frage, wo und wie wir unsere persönlichen Gebete in die Heilige Messe einbringen können und wann es besser ist, sich vertrauensvoll auf die festen Gebete der Kirche zu verlassen. Sie hören ein Streiflicht-Spezial mit den besten Hörerfragen an Pfarrer Kocher, den Programmdirektor von Radio Horeb, Ihrer christlichen Stimme in Deutschland.

0: Das war das Streiflicht-Spezial. Heute Mittag hier auf Radio Horeb, Ihrer christlichen Stimme in Deutschland. Bevor nun Frau Brimmer aus Schwarzach in Bayern unsere letzte Frage stellen und Pfarrer Kocher uns abschließend seinen Segen geben wird, darf ich mich bereits von Ihnen verabschieden. Mein Name ist Fabian Schäfer und ich wünsche Ihnen weiterhin viel Freude mit unserem Programm und überhaupt einen wunderbaren Tag.
1: Felicie Brimmer aus Schwarzach. Frau Brimmer, Sie sind die Nächste. Grüß Gott.
2: Ja, grüß Gott, Pfarrer Dr. Richard Kocher. Ich habe eine Frage, und zwar in manchen Gemeinden wird die Fürbitte an Gott Vater und Mutter formuliert. Das stört mich irgendwie.
1: Ja, mich stört es auch.
2: Theologisch.
1: Gott hat mütterliche Züge, da gibt es mehrere Beispiele davon. Barmherzigkeit, das heißt ja vom Hebräischen her, Mutterschoß, sogar an der Mehrzahl, Mutterschöße. Es ist zum Beispiel auch die Frau, die nach dem einen Groschen sucht, ist ein Bild für Gott. Oder kann eine im Alten Testament schon eine Frau ihr Kindlein vergessen? Also dieses gibt's. Aber wenn Jesus 170 Mal im Neuen Testament Gott Vater anredet, dann sollten wir das nicht ändern. Und wir haben keine Berechtigung, in das Beten Jesu einzugreifen. Ich verstehe, was damit gemeint ist. Gott ist ja jenseits unserer geschlechtlichen Polaritäten. Aber wir sollten es einfach dabei lassen. Der Papst hat in seinem Jesusbuch dargelegt, der Vater steht einfach mehr für das Schöpferische. Und Gott ist eminent Schöpfer, das Zeugende, das Schaffende. Und deshalb offenbart er sich vielleicht als Vater. Wir können das auch letztlich intellektuell nicht ganz ergründen. Da müssen wir mal Gott selber sehen, wie er ist. Aber es wird schon einen tiefen Sinn haben, dass er sich so geoffenbart hat. Und das sollten wir annehmen und nicht in die biblischen Texte umändern, weil sie halt gerade en vogue ist in Zeiten des Feminismus.
2: Ja, genau.
1: Also mich stört es auch.
2: Ja.
1: Und wenn da manchmal so Fürbitten sind, was so formuliert wird, das streiche ich dann raus, weil es nicht biblisch ist.
2: Ja.
1: Das hat nichts damit zu tun, dass wir Frauen diskriminieren. Aber wir sollten einfach die Redeweise Jesu, und er weiß ganz genau, was er sagt. Er kennt ja den Vater wie keiner von uns. Die sollten wir einfach so lassen, wie sie ist.
2: Genau.
1: Gut.
2: Ja, danke schön.
1: Ich danke Ihnen, Frau Brimmer. Alles Gute. Ja,
2: alles Gute, danke.
1: Ich darf Ihnen nochmal den Segen zum Schluss geben. Es segne, heile, schütze und behüte Sie, der mächtige und gütige Gott, der Vater und der Sohn und der Heilige Geist. Amen. Alles Gute, Ihr Pfarrer Kocher.
3: Sie hörten die Wiederholung des Interviews des Tages von gestern Mittag. Allen, die auch in der Nacht bei uns sind, wünschen wir weiterhin Gottes reichen Segen.

0: ein ganz herzliches Willkommen bei Radio Horeb. Liebe Hörerinnen und Hörer, Priester und Seelsorger beten jetzt mit Ihnen um Heilung.
1: Grüß Gott, liebe Hörerinnen und Hörer. Darf ich, bevor wir mit den Heilungsgebeten beginnen, einfach noch zwei, drei Gedanken sagen? So die erste Voraussetzung dafür, dass wir wirklich um Gesundheit beten können in der rechten Weise ist, etwas ganz Einfaches, dass wir einfach ganz fest an Jesus Christus glauben. Ja, dass wir ganz fest jetzt glauben, Jesus, wenn du willst, kannst du mich sowohl körperlich als auch seelisch gesund machen. Also wir vertrauen jetzt wirklich ganz und restlos und ohne irgendeinen Anflug von Misstrauen oder Kleinglauben, wir vertrauen jetzt ganz fest auf Jesus Christus in dieser Stunde, wo wir die Heilungsgebete an ihn richten. Also das ist die erste Voraussetzung. Wir glauben ganz fest an Jesus Christus, der göttliche Arzt ist für unsere Seele und auch für unseren Leib. Dann das Zweite ist, manchmal, nicht immer, aber manchmal werden die Gebete nicht erhört, weil zwischen uns und Gott noch eine Blockade da ist. Das kann zum Beispiel eine Sünde sein, wie auch eine Wunde, die diese Sünde in mir hinterlässt. Es können auch die Wunden sein, die uns von anderen zugefügt werden. Also zuerst wollen wir uns wirklich dafür entscheiden, ich will nicht mehr sündigen, denn die Sünde ist immer eine Blockade, sodass zwischen mir und Gott nichts mehr richtig fließen kann und er mir diese Heilungsgnaden nicht so richtig schenken kann. Gott ist natürlich souverän in seinem Wirken und in seinen Wegen. Er kann dem größten Sünder eine plötzliche Heilung schenken, aber immer mit der Absicht, ihn zu bekehren. Das war ja auch das Problem bei Jesus. Er hat viele Menschen geheilt, aber nicht alle haben sich daraufhin bekehrt. Es ist nur einer der Aussätzigen zu Jesus zurückgekehrt, als er 10 von ihnen geheilt hat. Also jede Heilung, jede körperliche Heilung hat als letzten Zielpunkt die Bekehrung hin, die Hinwendung hin zu Gott, die radikale Hinwendung zu Gott als Ziel. Und es ist auch wichtig, liebe Hörerinnen und Hörer, dass wir am Beginn des Heilungsgebetes wirklich ganz demütig uns unsere Sünden eingestehen und dass wir so den Wunsch haben, ich möchte mich von ihnen lossagen, ich bereue sie und ich möchte Jesus innig bitten, dass er jede Wunde heilt, die Sünde mir zugefügt hat. Und natürlich wollen wir auch nicht vergessen, weil wir in einer Reihe der Vorfahren stehen, der Genealogien stehen. Wir wollen immer auch bitten, dass alle Sünden und Wunden, die es bei unseren Vorfahren bis in die fernsten Generationen gegeben hat, dass die auch einfach jetzt geheilt werden. Zum Beispiel, wenn es in einer Familie oder in einer Sippe, in einer Verwandtschaft so üblich ist, über andere zu reden, schlecht zu reden, zu kritisieren hinter dem Rücken, dann bleibt in unserer Seele, aber auch in der Seele des anderen, im Unterbewusstsein eine Wunde zurück. So entsteht Distanz, Kluft, Kälte und Hass, oft über Generationen. Und dann noch etwas, eine ganz wichtige Voraussetzung, dass das Gebet um Heilung auch gehört wird von Gott und er wirken kann, ist unsere Bereitschaft zu vergeben. Größte Hindernis, um im christlichen Leben Fortschritte zu machen, ist dieser Mangel an Vergebungsbereitschaft. Wenn Hass und Feindschaft noch da sind, das zerstört in uns, in jeglicher Hinsicht, geistig, seelisch und körperlich unser Sein. Und wir wissen alle, der Mangel an Vergebung ist eine wahre Geißel, zerstört die Personen, unsere Ehen und die Familien. Also, wir wollen uns heute auch wirklich dafür entscheiden, dass wir von Herzen vergeben wollen. Von Herzen vergeben wollen. Jesus nehmen wir als Vorbild im Vergeben. So müssen auch wir bedingungslos und von Herzen allen vergeben, auch unseren Feinden und Gegnern. Und dann werden wir diese befreiende Auswirkung der gelebten Vergebung auch erfahren können. Wir werden befreit von jeglichen feindseligen Gefühlen. Und das ist die Quelle für geistige, seelische und körperliche Gesundheit. Es ist schon interessant, dass da ein tiefer Zusammenhang ist zwischen Seele und Leib. Wenn die Seele gesund ist, dann wird auch der Leib davon profitieren. Wenn die Seele im Frieden ist, in der Vergebungsbereitschaft, in der Liebe ist, dann wird sich das auch auswirken auf den Leib. Und so wollen wir jetzt, liebe Brüder und Schwestern, noch ein Lied hören, bevor wir eintreten in die Heilungsgebete. Wir wiederholen noch einmal. Das erste ist ganz fest an Jesus Christus glauben. Das zweite ist, ich bereue jetzt meine Sünden und ich will mir fest vornehmen, alle Wege der Sünde zu verlassen. Ich will vergeben, von Herzen will ich vergeben. Und es sollen in diese Heilungsgebete dann auch alle meine Vorfahren eingeschlossen sein, damit wir alle geheilt werden durch die unendliche Liebe Gottes, die ja zurückreicht und in die Gegenwart reicht und in die Zukunft reicht. In diesem Sinn, lasst uns jetzt zuerst ein Lied hören, ein wenig darüber nachdenken und dann beginnen wir mit dem Gebet.

0: wollen wir nun mit unserem Gebet beginnen und uns alle in geistiger Weise vereinen und jetzt auf Jesus schauen, nur auf Jesus schauen, der der göttliche Arzt für Leib, Seele und Geist ist. Im Namen des Vaters und des Sohnes und des Heiligen Geistes.
1: Amen.
0: Amen. Herr Jesus Christus, ich glaube ganz fest an dich. Ich schaue jetzt allein auf dich und erwarte deine heilende Liebe für mich und für viele. Ich hoffe jetzt ganz fest auf dich und glaube daran, dass deine Verheißungen, mir Leben und Heil zu schenken, jetzt sich verwirklichen werden. Jesus, du weißt alles. Du weißt auch, dass ich mich bemühe, dich über alles zu lieben. Ich bitte dich, segne jetzt mich, segne alle, die im Gebet mit mir verbunden sind, segne alle, für die ich heute beten möchte, segne diesen Ort und diesen Raum, wo ich jetzt bin, und mach, dass alles erfüllt wird jetzt von deinem Heiligen Geist, damit ich einfach fähiger werde zum Beten. Ich bitte dich, Jesus, dein so kostbares Blut, das du am Kreuz vergossen hast, ein Sinnbild deiner totalen Liebe und uneingeschränkten Hingabe für mich, das wasche mich jetzt rein von jeder Art der Sünde. Und ich bitte dich, Jesus, in diesem Augenblick erneuere ich mein Taufversprechen und widersage jeder Art der Sünde, auch wenn ich weiß, ich bin schwach und ich bin unfähig, ohne deine Gnade den Weg der Heiligkeit zu gehen. Ich bitte dich, befreie mich von aller Angst und beseitige jetzt du selbst in mir alles, was mich jetzt auf dem Weg zu dir hindert. Herr Jesus, du hast uns verheißen, den Heiligen Geist zu senden, der uns in allem belehren und erleuchten und stärken wird. So bitte ich dich, komm, Heiliger Geist, und erfülle mich mit deiner Kraft. Komm und lehre mich. Komm und erleuchte mich. Möge die Kraft deines Geistes in mir und in allen, die jetzt mit mir beten, wirken. Möge deine Kraft alles erneuern und heilen. Herr Jesus, in diesem Augenblick lege ich meine ganze Vergangenheit vor dich hin und ich schaue jetzt nur auf dich und vertraue total auf deine heilende Liebe, die du jetzt zu mir strömen willst. Ich gebe dir alles, alles, vom ersten Augenblick meiner Existenz an, im Schoß meiner Mutter, vom ersten Augenblick meiner Geburt an. Du kennst alles. Du weißt auch um das Schlechte, das in mir geblieben ist, von meinen Eltern, Großeltern und Vorfahren. Jesus, ich bitte dich inständig, heile alles Schlechte in mir. Heile alles, was ich von meinen Vorfahren her irgendwie übernommen habe, übernehmen musste. Heile alle Schatten des Bösen in mir und vertreibe es, damit ich endlich frei werden kann davon. Jesus, ich glaube, ich will glauben, dass du mich jetzt davon befreien kannst, von allem Belastenden, das von den Generationen her noch auf mir ruht. Lieber Jesus, ich danke dir ganz besonders für meine Mutter und für meinen Vater. Und ich möchte ihnen auch jetzt wieder einmal alles verzeihen und bitte dich, dass auch du ihnen alles verzeihst, wenn sie mir einfach zu wenig Liebe geschenkt haben, wenn sie auch in sich diese Ohnmacht verspürt haben, mir die Liebe zu geben, die ich gebraucht hätte. Ich bitte dich, rette meine Eltern und führe sie ins Paradies, damit wir uns eins zusammen bei dir freuen können. Jesus, ich möchte dir noch einmal sagen, ich bin jetzt voller Vertrauen dir gegenüber, und wenn noch ein Rest von Unglauben und Zögern im Glauben in mir ist, so löse das jetzt auf. Löse das jetzt auf durch deine Gnade, damit ich dir wirklich in diesem Gebet voll vertrauen kann. Ich hoffe auf dich. Du bist mein Gott. Du bist mein Retter. Ich weiß ja auch nicht, was noch in meinem Leben auf mich zukommen wird. Ich übergebe dir meine Zukunft, aber vor allem übergebe ich dir jetzt auch meine Gegenwart. Sie soll jetzt nur dir gehören. In diesem Augenblick übergebe ich mich ganz ohne Angst dir und deinem göttlichen Herzen. Und ich lege mich in dein göttliches Herz, das wie ein Sanatorium ist. Und ich vertraue total, dass auch deine Mutter Maria jetzt für mich und mit mir betet, damit meine Seele, mein Geist, mein Körper, mein Verstand, mein Wille, mein Blut, mein Herz, meine Gefühle, alle meine seelischen Kräfte jetzt geheilt werden und gestärkt werden. Herr Jesus, ich übergebe dir all mein Arbeiten und ich übergebe dir auch die Zeiten der Erholung. Ich übergebe dir auch alle Freuden, wenn ich Erfolg hatte. Ich übergebe dir aber auch alle Tränen der Misserfolge. Ich übergebe dir meine Pläne und Wünsche, meine Sehnsüchte. Ich übergebe dir meine Gewohnheiten, besonders auch meine unguten Gewohnheiten und alle Abhängigkeiten, in die ich mich hineinmanövriert habe. Ich übergebe dir jetzt das alles. Und ich weiß, dass du das annimmst und dass unter deinen heilenden Händen alles wieder gut werden wird. Ich vertraue ganz, ganz fest darauf. Alles wird wieder gut werden. Jesus, dir übergebe ich alle meine Sünden, von meiner Kindheit an bis zum heutigen Tag. Alle Sünden lege ich noch einmal in dein Herz. Ich will mich jetzt nicht an jede einzelne erinnern, sondern ich schaue jetzt auf dich. Du bist der Allerbarmer, du bist der Retter, du bist auch mein Erlöser. Ich übergebe und werfe alle Sünden, die je in meinem Leben geschehen sind, noch einmal in dein Herz und bitte dich, zerschmilz es und löse es auf und vernichte es in deiner unendlich grenzenlosen Liebe und in deinem unendlich großen Erbarmen. Verzeih mir, Jesus, es tut mir echt leid, dass ich dich so oft auf die Seite geschoben habe durch meine Sünden. Ich möchte wirklich aufrichtig alle meine Sünden bereuen und sie dir ins Herz legen. Und ich bin jetzt auch vor dir, Jesus, weil ich jeder Sünde wieder sagen möchte, allen negativen Gedanken, vor allem den schlechten Worten und Werken. Ich möchte auch wieder sagen, allen Versuchungen zum Unglauben. Ich möchte wieder sagen, jedem Murren, also diesem Unzufriedensein mit deinen Fügungen. Ich möchte wieder sagen, allem Fluchen. Ich möchte wieder sagen, der Unzucht und Unreinheit und aller Feindschaft. Ich widersage auch jedem okkulten Handeln, das ich je vielleicht in meinem Leben gemacht habe. Wahrsagerei, Magie, Zauberei und so weiter. Jesus, ich schaue jetzt wieder auf dich. Ich danke dir, dass du auf mein Gebet hörst. Und ich glaube fest, dass du mich auch erhörst. Du wirst mich nicht nur hören, sondern du wirst mich auch erhören. Ich glaube daran und ich danke dir, weil du mich liebst und weil du mir helfen willst. Ich weiß, du willst mir helfen. Du willst nicht, dass ich in der Dunkelheit lebe. Du willst, dass in mir das Licht deiner Liebe, das Licht deiner Vergebung stark wird. Danke, weil du mich so annimmst, wie ich auch immer bin. Ich danke dir, weil du weißt, dass ich anders sein will, Jesus. Du weißt ja, dass ich nicht sündigen will. Du weißt ja, dass ich dir nicht wehtun will. Du weißt ja, dass ich auch dem Nächsten nicht wehtun will. Und doch in meiner Schwachheit und Launenhaftigkeit passiert oft so manches Böse. Bitte verzeih mir. Jesus, mit deiner Kraft und deiner Gnade nehme ich ganz neu auch mein Leben an und möchte dir danken für jedes Geschenk. Ich möchte dich auch um Verzeihung bitten, wo ich mein Leben am liebsten weggeworfen hätte, wo ich mein Leben verflucht habe, wo ich es bereut habe, dass ich überhaupt lebe. Jesus, verzeih und leg deine heilende Liebe jetzt auf diese Wunde, die in mir entstanden ist, weil ich mich und mein Leben nicht so recht annehmen wollte. Ich möchte mich und ich nehme mich jetzt so an, wie ich in Wahrheit bin. Und ich verzeihe mir auch selbst alles, was ich mir bis jetzt nicht verzeihen konnte. Ich kann das tun, Jesus, weil ich auf dich schaue. Und von dir her strömt so viel Liebe und so viel Vergebung und Erbarmen, dass ich mir auch leichter tue, mir selber auch jene Sünden zu vergeben, für die ich mich am meisten schäme. Und so wird neuer Friede auch in mein Herz kommen und ich werde auch mit mir selber versöhnt sein. Herr Jesus, und ich möchte auch von ganzem Herzen nicht nur mir selber vergeben, sondern auch all jene, die mich verletzt haben, sei es bewusst oder unbewusst. Verzeih ihnen auch du, Jesus. Verzeih ihnen. Und dann kann ich auch ihnen verzeihen. Wenn ich sehe, wie du sie jetzt umarmst, alle, die mir je in meinem Leben etwas Böses angetan haben, dann kann ich auch selber, wenn ich das sehe, wie du voller Erbarmen ihnen begegnest, dann kann ich auch selber ihnen verzeihend begegnen. Jesus, du weißt, wie oft ich unfähig bin zu diesem Verzeihen. Du weißt, wie sehr ich mich abmühen muss, wie sehr oft die negativen Gedanken mich beherrschen. Bitte heile alles in mir, wo ich der Wut, dem Groll, der Kälte, dem Hass Einlass gewährt habe und so nicht nur die anderen verletzt habe, sondern auch mich selbst verletzt und zerstört habe. Herr Jesus, ich glaube fest an dich. Ich glaube, dass du mich jetzt hörst und ich glaube, dass du mich auch jetzt erhörst. So wollen wir jetzt wieder ein Lied hören und uns ganz in die Gegenwart Jesu stellen, der jetzt rettend, heilend und aufrichtend an mir und allen wirken möchte.

Herr Jesus Christus, ich schaue wiederum ganz fest auf dich. Ich glaube, dass du mir in dieser Stunde des Gebetes wirklich helfen möchtest. Ich glaube ganz fest daran, Herr Jesus. Ich glaube und vertraue darauf, dass ich von dir alles erwarten darf und soll. Und wie ein Kind, wie ein ganz schwaches Kind, komme ich zu dir und habe diesen Mut, alles von dir her zu erwarten. Die Heilung meines Geistes, die Heilung meines Leibes, die Heilung meiner Seele. Ja, Jesus, und ich werde dich auch bitten, dass du mir die Kraft gibst, das, was am Kreuz in meinem Leben sozusagen dann übrig bleibt, dass ich mit Liebe und Ergebung dieses Kreuz auf mich nehme und dir nachtrage. Denn du hast mich auch dazu berufen, miterlösend zu wirken mit deinem großen Leiden, das du als wahrer Gott und wahrer Mensch für alle Menschen erlitten hast. Ich will bereit sein, auch mein Schärflein dazu beizutragen, dass alle Menschen erlöst werden. Ich und du, du und ich. Wir wollen wie eine Gemeinschaft sein. Ich will mit dir verbunden sein, auch dann, wenn es Schmerzen gibt. Ich will sie nicht abschütteln. Ich weiß, dass ich sie manchmal auch nicht wegbeten kann. Aber trotzdem, Jesus, trotzdem will ich jetzt in diesem Heilungsgebet mit ganz festem und lebendigem Glauben mich an dich wenden, der du alles vermagst. Hilf meinem schwachen Glauben. Heile meinen lauen Glauben. Stärke meine Hoffnung. Gib, dass ich einfach noch mehr die Gnade bekomme, hoffen zu können, dass du jedes Elend, jede Drangsal, jede Not, und sei sie noch so drückend, einmal zum Guten führen kannst. Entzünde in mir neu das Feuer deiner göttlichen Liebe zu dir, zu deinem geliebten Vater, zum Heiligen Geist und zu allen Brüdern und Schwestern auf dieser Erde. Herr Jesus, ich danke dir, dass du alle unsere Sünden, Krankheiten und Schmerzen auf dich genommen hast. Auf solche Weise hast du uns mit Gott versöhnt. Wir sind gerettet. Durch deine Wunden sind wir geheilt. Voll Vertrauen und Glauben bitte ich dich, Jesus, lege jetzt deine göttliche Hand auf uns und heile unsere gebrochenen Herzen. Lege deine heilende Hand auf jede schmerzende Wunde. Du musst nur ein Wort sprechen und jede Wunde wird geheilt. Es genügt nur ein Wort. Du bist der Gott, der alles kann. Heile, Herr Jesus, meinen kranken Leib. Durch dein heiliges Kreuz und durch dein heiliges Blut, das du für uns vergossen hast, durch die Kraft deiner heiligen Wunden, bitte ich dich, heile unsere Seele und unseren Geist. Um der Dornenkrone und der Schmerzen willen, die du für uns erlitten hast, heile auch die Krankheiten des Gehirns, des ganzen Kopfbereiches, unseres Rückenmarkes und der vielen Nerven. Lege deine Hand auf uns und heile mit deinem göttlichen Licht und deiner heiligenden Kraft jeden Tumor, jeden Krebs, jede unheilbare Krankheit. Schenke meinen Zellen die Ordnung wieder, die Gott ihnen am Anfang gegeben hat. Ich bitte dich, lege deine Finger in meine Ohren und öffne sie, wenn ich taub bin, damit ich auf dich höre und dein Wort wieder ernst nehme und danach lebe. Um der Wunden an Händen und Füßen willen, die du für uns erlitten hast, nimm von uns, Herr Jesus, alle Krankheiten der Gelenke, der Arme, der Hände, der Beine und der Füße, der Muskeln und Sehnen, der Knochen und Bänder.
Jesus, sprich nur ein Wort, und meine gelähmten Glieder werden mich mit neuer Kraft tragen. Strecke deine Hand aus, Jesus, und berühre die Krankenstellen der Haut. Mach mich rein und gesund. Möge das Wasser, das aus deiner Seite strömt, mich erneuern und mir zum Segen werden. Stärke das Herz, reinige das Blut und heile die kranken Gefäße. Heile mich von jeder Art

können oder die nur mit Sauerstoff atmen können. Befreie sie von der Enge und lass sie wieder aufatmen und normal atmen. Herr Jesus, wir bitten dich, stärke alles, was in uns schwach ist. Alles, was unterentwickelt ist, entwickle du. Stärke besonders auch das Immunsystem und nimm jede Infektionskrankheit von uns. Stärke besonders auch das Immunsystem aller Menschen, die HIV-positiv sind. Stärke dieses Immunsystem und hilf ihnen, gesund zu werden. Erfülle uns, Herr Jesus. Ich bitte dich auch mit allen Gaben und Früchten des Heiligen Geistes, denn ich will dich nicht nur um die körperliche Gesundheit bitten, ich will dich auch darum bitten, dass meine Seele gesund wird. Lass die Früchte des Heiligen Geistes in mir wachsen und stark werden. Friede, Liebe, Freundlichkeit, Langmut, Geduld, Enthaltsamkeit, Keuschheit, Selbstbeherrschung, Mut, Nächstenliebe und Gottesliebe sollen in meinem Herzen von heute an wachsen. Herr, in diesem Augenblick, wo ich jetzt für mich gebetet habe und deine heilende Liebe für mich in Anspruch genommen habe, bringen wir dir auch alle Kranken, die uns gebeten haben, für sie zu beten. Du kennst sie alle. Du kennst ihre Krankheiten und ihre schweren Leiden. Wir bitten dich, heile sie, segne sie, lindere ihre Krankheiten, gib ihnen die Gesundheit wieder. Heile sie alle, o du unser Heiland. Ja, du bist wahrhaft unser Heiland. Wir bitten dich, dass du dich aller Kranken erbarmst. Habe Mitleid mit allen, die an ihrem Körper oder an ihrer Seele leiden. Jesus, wir bitten dich auch auf die Fürsprache unserer Mutter, der Königin des Friedens. Du hast sie uns als Mutter gegeben und zu uns gesandt. Königin des Friedens, du Heil der Kranken, unsere Mutter, bete für uns und empfiehl uns deinem Sohn. Herr Jesus Christus, ich möchte dich aber auch bitten, dass du mir die Kraft gibst, all das Leiden, was bleibt und was ich nicht wegbeten kann, all das Leiden, das mir auch gute Ärzte und Medikamente nicht wegnehmen können. Ich bitte dich, lass mich es annehmen, lass mich auf dich schauen, wie du das Kreuz so liebevoll umarmt hast, als du begonnen hast, nach Golgotha zu gehen. Ich weiß, ich bin da so schwach, so vieles rebelliert in mir gegen das Annehmen des Kreuzes. Aber am Ende dieses Heilungsgebetes bitte ich dich auch, heile mich, wenn ich ungeduldig oder verbittert bin, wenn ich mein Kreuz nicht tragen will, heile mich und hilf mir, mit mehr Geduld, mit mehr Ergebung, mit dir das Kreuz zu tragen. Denn es liegt ein ganz großer Segen im Ertragen des Kreuzes, wenn es mit Liebe geschieht, wenn es mit Ergebung geschieht, wenn es in Vereinigung mit dir geschieht. So danke ich dir, Jesus, dass ich in dieser Stunde des Heilungsgebetes jetzt bei dir sein durfte. Und ich möchte meinen Blick nicht von dir abwenden, auch wenn diese Stunde jetzt zu Ende geht. Ich möchte dir danken für alle Gnaden, die du jetzt schenkst in deiner Überfülle und in deinem Übermaß an Liebe für uns alle. Ich möchte dir jetzt schon von Herzen danken und ich weiß, dass du meine Seele und meinen Leib und meinen Geist heil machst und gesund machst und stärkst und mich ausrüstest
mit den Gaben des Heiligen Geistes

0: für meinen weiteren Weg. Herr Jesus, dir sei Lob und Preis und Dank und Ehre. Alle Anbetung gehört dir, alle Macht ist auf deiner Seite. Und ich danke dir, dass diese Macht der Liebe mich jetzt erfüllt, erfrischt, heilt und stärkt. Durch Christus, unseren Herrn. Amen.
1: Amen.
0: Auf die Fürbitte der Gottesmutter Maria, auf die Fürbitte des heiligen Josef, auf die Fürbitte des heiligen Erzengel Raphael, der der Engel des Heilens ist, und aller Heiligen, die besonders auch für die Kranken gewirkt und gelebt und sich hingegeben haben, segne und behüte, stärke und begleite euch und alle, für die ihr jetzt gebetet habt, der allmächtige Gott, der Vater, der Sohn und der Heilige Geist. Amen.
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0: Im Namen des Vaters und des Sohnes und des Heiligen Geistes.
1: Amen.
0: Vater unser im Himmel, geheiligt werde dein Name. Dein Reich komme, dein Wille geschehe, wie im Himmel, so auf Erden.
2: Unser tägliches Brot gib uns heute und vergib uns unsere Schuld, wie auch wir vergeben unseren Schuldigern. Und führe uns nicht in Versuchung, sondern erlöse uns von dem Bösen. Amen.
0: Gegrüßet seist du, Maria, voll der Gnade, der Herr ist mit dir. Du bist gebenedeit unter den Frauen, und gebenedeit ist die Frucht deines Leibes, Jesus.
3: Heilige Maria, Mutter Gottes, bitte für uns Sünder, jetzt und in der Stunde unseres Todes. Amen.
0: Ich glaube an Gott, den Vater, den Allmächtigen, den Schöpfer des Himmels und der Erde, und an Jesus Christus, seinen eingeborenen Sohn, unseren Herrn, empfangen durch den Heiligen Geist, geboren von der Jungfrau Maria, gelitten unter Pontius Pilatus, gekreuzigt, gestorben und begraben, hinabgestiegen in das Reich des Todes, am dritten Tage auferstanden von den Toten, aufgefahren in den Himmel. Er sitzt zur Rechten Gottes des allmächtigen Vaters. Von dort wird er kommen, zu richten die Lebenden und die Toten.
3: Ich glaube an den Heiligen Geist, die heilige katholische Kirche, Gemeinschaft der Heiligen, Vergebung der Sünden, Auferstehung der Toten und das ewige Leben. Amen.
0: Ewiger Vater, ich opfere dir auf den Leib und das Blut, die Seele und die Gottheit deines über alles geliebten Sohnes, unseres Herrn Jesus Christus.
4: Zur Sühne für unsere Sünden und für die Sünden der ganzen Welt.
0: Durch sein schmerzhaftes Leiden.
4: Hab Erbarmen mit uns und mit der ganzen Welt.
0: Durch sein schmerzhaftes Leiden.
4: Hab Erbarmen mit uns und mit der ganzen Welt.
0: Durch sein schmerzhaftes Leiden.
4: Hab Erbarmen mit uns und mit der ganzen Welt.
0: Durch sein schmerzhaftes Leiden.
4: Hab Erbarmen mit uns und mit der ganzen Welt.
0: Durch sein schmerzhaftes Leiden.
4: Hab Erbarmen mit uns und mit der ganzen Welt.
0: Durch sein schmerzhaftes Leiden.
4: Hab Erbarmen mit uns und mit der ganzen Welt.
0: Durch sein schmerzhaftes Leiden.
4: Hab Erbarmen mit uns und mit der ganzen Welt.
0: Durch sein schmerzhaftes Leiden.
4: Hab Erbarmen mit uns und mit der ganzen Welt.
0: Durch sein schmerzhaftes Leiden.
4: Hab Erbarmen mit uns und mit der ganzen Welt.
0: Durch sein schmerzhaftes Leiden.
4: Hab Erbarmen mit uns und mit der ganzen Welt.
0: Ewiger Vater, ich opfere dir auf den Leib und das Blut, die Seele und die Gottheit deines über alles geliebten Sohnes, unseres Herrn Jesus Christus.
3: Zur Sühne für unsere Sünden und für die Sünden der ganzen Welt.
0: Durch sein schmerzhaftes Leiden.
3: Hab Erbarmen mit uns und mit der ganzen Welt.
0: Durch sein schmerzhaftes Leiden.
3: Hab Erbarmen mit uns und mit der ganzen Welt.
0: Durch sein schmerzhaftes Leiden.
3: Hab Erbarmen mit uns und mit der ganzen Welt.
0: Durch sein schmerzhaftes Leiden.
3: Hab Erbarmen mit uns und mit der ganzen Welt.
0: Durch sein schmerzhaftes Leiden.
3: Hab Erbarmen mit uns und mit der ganzen Welt.
0: Durch sein schmerzhaftes Leiden.
3: Hab Erbarmen mit uns und mit der ganzen Welt.
0: Durch sein schmerzhaftes Leiden.
3: Hab Erbarmen mit uns und mit der ganzen Welt.
0: Durch sein schmerzhaftes Leiden.
3: Hab Erbarmen mit uns und mit der ganzen Welt.
0: Durch sein schmerzhaftes Leiden.
3: Hab Erbarmen mit uns und mit der ganzen Welt.
0: Durch sein schmerzhaftes Leiden.
3: Hab Erbarmen mit uns und mit der ganzen Welt.
0: Ewiger Vater, ich opfere dir auf den Leib und das Blut, die Seele und die Gottheit deines über alles geliebten Sohnes, unseres Herrn Jesus Christus.
4: Zur Sühne für unsere Sünden und für die Sünden der ganzen Welt.
0: Durch sein schmerzhaftes Leiden.
4: Hab Erbarmen mit uns und mit der ganzen Welt.
0: Durch sein schmerzhaftes Leiden.
4: Hab Erbarmen mit uns und mit der ganzen Welt.
0: Durch sein schmerzhaftes Leiden.
4: Hab Erbarmen mit uns und mit der ganzen Welt.
0: Durch sein schmerzhaftes Leiden.
4: Hab Erbarmen mit uns und mit der ganzen Welt.
0: Durch sein schmerzhaftes Leiden.
4: Hab Erbarmen mit uns und mit der ganzen Welt.
0: Durch sein schmerzhaftes Leiden.
4: Hab Erbarmen mit uns und mit der ganzen Welt.
0: Durch sein schmerzhaftes Leiden.
4: Hab Erbarmen mit uns und mit der ganzen Welt.
0: Durch sein schmerzhaftes Leiden.
4: Hab Erbarmen mit uns und mit der ganzen Welt.
0: Durch sein schmerzhaftes Leiden.
4: Hab Erbarmen mit uns und mit der ganzen Welt.
0: Durch sein schmerzhaftes Leiden.
4: Hab Erbarmen mit uns und mit der ganzen Welt.
0: Ewiger Vater, ich opfere dir auf den Leib und das Blut, die Seele und die Gottheit deines über alles geliebten Sohnes, unseres Herrn Jesus Christus.
3: zur Sühne für unsere Sünden und für die Sünden der ganzen Welt.
0: Durch sein schmerzhaftes Leiden,
3: hab Erbarmen mit uns und mit der ganzen Welt.
0: Durch sein schmerzhaftes Leiden,
3: hab Erbarmen mit uns und mit der ganzen Welt.
0: Durch sein schmerzhaftes Leiden,
3: hab Erbarmen mit uns und mit der ganzen Welt.
0: Durch sein schmerzhaftes Leiden,
3: hab Erbarmen mit uns und mit der ganzen Welt.
0: Durch sein schmerzhaftes Leiden,
3: hab Erbarmen mit uns und mit der ganzen Welt.
0: Durch sein schmerzhaftes Leiden,
3: hab Erbarmen mit uns und mit der ganzen Welt.
0: Durch sein schmerzhaftes Leiden,
3: hab Erbarmen mit uns und mit der ganzen Welt.
0: Durch sein schmerzhaftes Leiden,
3: hab Erbarmen mit uns und mit der ganzen Welt.
0: Durch sein schmerzhaftes Leiden,
3: hab Erbarmen mit uns und mit der ganzen Welt.
0: Durch sein schmerzhaftes Leiden,
3: hab Erbarmen mit uns und mit der ganzen Welt.
0: Ewiger Vater, ich opfere dir auf den Leib und das Blut, die Seele und die Gottheit deines über alles geliebten Sohnes, unseres Herrn Jesus Christus.
3: Zur Sühne für unsere Sünden und für die Sünden der ganzen Welt.
0: Durch sein schmerzhaftes Leiden,
3: hab Erbarmen mit uns und mit der ganzen Welt.
0: Durch sein schmerzhaftes Leiden,
3: hab Erbarmen mit uns und mit der ganzen Welt.
0: Durch sein schmerzhaftes Leiden,
3: hab Erbarmen mit uns und mit der ganzen Welt.
0: Durch sein schmerzhaftes Leiden,
3: hab Erbarmen mit uns und mit der ganzen Welt.
0: Durch sein schmerzhaftes Leiden,
3: hab Erbarmen mit uns und mit der ganzen Welt.
0: Durch sein schmerzhaftes Leiden,
3: hab Erbarmen mit uns und mit der ganzen Welt.
0: Durch sein schmerzhaftes Leiden,
3: hab Erbarmen mit uns und mit der ganzen Welt.
0: Durch sein schmerzhaftes Leiden,
3: hab Erbarmen mit uns und mit der ganzen Welt.
0: Durch sein schmerzhaftes Leiden,
3: hab Erbarmen mit uns und mit der ganzen Welt.
0: Durch sein schmerzhaftes Leiden,
3: hab Erbarmen mit uns und mit der ganzen Welt.
0: Heiliger Gott, heiliger starker Gott, heiliger unsterblicher Gott,
2: hab Erbarmen mit uns und mit der ganzen Welt.
0: Heiliger Gott, heiliger starker Gott, heiliger unsterblicher Gott,
2: hab Erbarmen mit uns und mit der ganzen Welt.
0: Heiliger Gott, heiliger starker Gott, heiliger unsterblicher Gott,
2: hab Erbarmen mit uns und mit der ganzen Welt.
0: Barmherziger Jesus, im Augenblick deines Kreuzestodes für uns bete ich dich an und lobpreise dich und bitte, umfasse mit deiner unerschöpflichen Barmherzigkeit die ganze Menschheit, besonders die armen Sünder und die Sterbenden.
2: Amen. Amen.
0: Im Namen des Vaters und des Sohnes und des Heiligen Geistes.
2: Amen. Amen.
0: Gelobt sei Jesus Christus.
2: In Ewigkeit. Amen.

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1: Guten Morgen zum Impuls hier bei Radio Horeb, Leben mit Gott. Wer bin ich? Die Antwort darauf wird sich im Laufe des Lebens ändern. Mit dem Journalisten und evangelischen Theologen Wolf-Dieter Kretschmer aus Wetzlar betrachten wir in dieser Woche im Impuls den Wandel der eigenen Identität im Lauf des Lebens am Beispiel von Josef aus dem Alten Testament. Die 5 Mäntel Josefs, heute der Mantel der fehlgeleiteten väterlichen Liebe.
2: Heute und in den kommenden Tagen möchte ich mit Ihnen über eine Geschichte aus dem Alten Testament nachdenken. Mir imponiert an der Bibel ihr offener Umgang mit dem, worüber sie berichtet. Die Bibel verheimlicht nichts und betreibt auch keine Geschichtsglättung. Stattdessen berichtet sie von dem, was sich zugetragen hat. Das Gute, das Schlechte und auch das Hässliche. Das trifft auch auf Jakob und seine Familie zu. Sie leben etwa 1800 Jahre vor Christus, also während der Bronzezeit. Jakobs Clan lässt sich trefflich als dysfunktionale Großfamilie bezeichnen, in der es sehr robust zugeht. Bemerkenswert finde ich, dass Gott ausgerechnet mit diesen Leuten seine Geschichte schreibt. Das ist das Erste, was mir heute wichtig ist. Gott erreicht sein Ziel mit Menschen, die alles andere als vollkommen sind. Deshalb kann auch ich Mut fassen und es gibt mir Hoffnung für mein eigenes Leben. Aber genug der Vorrede. Ich möchte in den nächsten Minuten einen Vertreter dieses Familienverbands näher betrachten. Um zu strukturieren, worum es mir heute und in den kommenden Tagen geht, wähle ich einen ungewöhnlichen Ansatz. Ich habe mehrere Kleidungsstücke ausgewählt. Sie stehen symbolisch für Lebensabschnitte. Beginnen wir mit dem Mantel der fehlgeleiteten väterlichen Liebe. Der alte Jakob ist stolzer Vater von 12 Söhnen und mindestens einer Tochter. Sein 11. Sohn heißt Josef. Er wird geboren, als Jakob bereits 91 Jahre alt ist. Lange Zeit ist er das Nesthäkchen der Familie, bis schließlich Nachzügler Benjamin die Bühne betritt. Josef wächst als Jakobs Lieblingssohn im Familienverband auf. Jakob macht kein Hehl daraus, dass er Josef seinen Brüdern vorzieht. So kommt, was in solchen Umständen kommen muss. Neid und Missgunst entstehen. Zunächst hinter vorgehaltener Hand, später öffentlich ausgetragen. Wie seine Brüder arbeitet Josef als Kleinviehhirte. Zu Hause genießt er einen privilegierten Status. Das bringt der Vater unter anderem dadurch zum Ausdruck, dass er Josef ein wertvolles Kleidungsstück schenkt. Einen schönen Mantel. Im 1. Mose 37, Vers 3 heißt es, ich zitiere, Israel liebte Josef mehr als alle seine Söhne, weil er ihm im hohen Alter geboren worden war. Er ließ ihm einen bunten Rock machen. Sowohl die Einheitsübersetzung als auch die Lutherübersetzung verwenden den Begriff bunter Rock. Allerdings ist das nicht ganz zutreffend. Das hebräische Wort ketonet passim bezeichnet eine langärmelige, geriffelte oder gestreifte Tunika, die bis zu den Knöcheln reicht. Der Historiker Flavius Josephus erklärt, dass dieses edle Gewand nicht für die schwere körperliche Arbeit auf dem Feld vorgesehen ist. Es ist die Kleidung reicher Leute sowie die von Prinzen und Prinzessinnen. In der Bibel wird beispielsweise berichtet, dass Prinzessin Tamar, eine Tochter von König David, ein Ketonet Passim getragen hat. Indirekt dokumentiert Jakobs Geschenk etwas, das von Josefs Brüdern als Affront gewertet werden muss. Jakob stellt die Geburtenreihenfolge um, also die familiäre Hackordnung. Sehr zum Verdruss seiner Brüder wird der 11. Sohn an die erste Stelle gerückt. Mit diesem Geschenk zeigt Jakob an, dass er Josef zu seinem Nachfolger auserkoren hat. Und das steigt dem 17-jährigen Josef zu Kopf. Zu allem Unglück träumt Josef auch noch lebhaft und erzählt von diesen Träumen. Ihr Inhalt ist für die Brüder extrem ärgerlich. Wie kann es sein, dass dieser Josef sich so etwas anmaßt? Bald schlägt die Ablehnung in offenen Hass um. Für Josef wird es brandgefährlich. Aus dem biblischen Zusammenhang wissen wir, dass Josef ein hochbegabter junger Mann ist. Er wird später einmal zu großem Einfluss und Macht kommen und so das Überleben der Großfamilie sichern. Zu diesem Zeitpunkt ist Josef jedoch von seiner tatsächlichen Berufung weit entfernt. Er ist zwar ein hochbegabter und vermutlich auch gut ausgebildeter Jugendlicher, aber ihm fehlt Wesentliches: Sozialkompetenz und Lebenserfahrung. Der von seinem Vater liebevoll ausgesuchte Mantel der Ehre ist zu groß für Josef. Er trägt ihn, kann ihn aber nicht ausfüllen. Einerseits schlummert großes Potenzial in Josef, andererseits fehlen ihm Charakter, Lebenserfahrung und innere Reife. Josefs Brüder sind nicht nur verletzt, ihre Gefühle schlagen in offenen Hass um und so nutzen sie eine günstige Gelegenheit, um ihn loszuwerden. Sie ergreifen Josef und werfen ihn in einen Brunnen. Kurze Zeit später wird er an vorbeiziehende Händler verkauft. Die prunkvolle Tunika wird zerrissen und in Blut getränkt. So täuschen die Brüder den gewaltsamen Tod Josefs durch ein Raubtier vor. Soweit der erste Teil der Geschichte. Mir stellt sich jetzt die Frage, ob und was ich aus dem lernen kann, was die Bibel über Jakobs und Josefs Leben berichtet. Dazu drei Beobachtungen. Erstens: Etwas gut zu meinen, kann manchmal kontraproduktiv wirken. Jakobs Liebe, sein teures Geschenk, bereitet ihm selbst und Josef letztlich viel Leid. Warum? Weil Josef mit dem Geschenk nicht angemessen umgehen kann. Ihm fehlt schlicht und einfach die menschliche Reife. Kennen Sie das? Haben Sie einen jungen Menschen mit einem solchen Mantel beschenkt? Ein Mantel, der zwar Ausdruck ihrer Liebe gewesen ist, aber für den anderen zur Bürde wurde. Oder haben Sie selbst einen solchen Mantel geschenkt bekommen und versucht, ihn zu tragen, ohne dass Sie ihn ausfüllen konnten? Eine zweite Beobachtung: Auch wenn die Gunst Gottes auf dem Leben eines Menschen ruht, kann es sein, dass charakterliche Defizite und schlechte Entscheidungen, schmerzhafte Erfahrungen und lange Umwege nach sich ziehen. Aber Ihre und meine Begrenzungen und Defizite können Gott nicht davon abhalten, seine Ziele zu erreichen. Gott ist willens und fähig, Sie dorthin zu bringen, wo er sie haben will. Eine dritte und letzte Beobachtung: Mein Verhalten und meine Entscheidungen können dazu führen, dass mir alles genommen wird und ich mich in einer schlimmen Situation wiederfinde. Das bedeutet aber nicht, dass Gott mit mir und mit seinen Plänen für mein Leben fertig ist. Soweit für heute. Morgen werde ich Ihnen den nächsten Mantel vorstellen, den Josef überziehen muss. Ich kann Ihnen verraten, dass seine Geschichte einen überraschenden Verlauf nehmen wird. Für heute bleibt mir, Ihnen einen gesegneten Tag zu wünschen. Behüt Sie Gott.
0: Das war der Impuls bei Radio Horeb. Um 16:30 geht es weiter mit der Sendereihe Erzählung.

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0: Es ist 4.30 Uhr, halb fünf. 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
1: Glücksmomente. Wahre Geschichten zum Durchatmen. Für mehr Leichtigkeit und Freude im Alltag. Für Sie, liebe Hörerinnen und Hörer, heute in der Radio Horeb Erzählung. Und dazu herzlich willkommen, sagt Claudia Kiesel. Rüdiger Joppe hat Alltagsgeschichten gesammelt, die zeigen, wie überraschend das Leben sein kann. Es sind kleine, oft unscheinbare Momente, Begegnungen, Erlebnisse, Gespräche, die er selbst erlebt und festgehalten hat. Augenblicke, die unvermittelt einen kleinen Lichtstrahl in den Alltag bringen. Momente, die ein Lächeln auf die Lippen zaubern. Geschichten, die Mut machen und Hoffnung schenken. Mit seinem Buch lädt Joppe dazu ein, alltägliche Glücksmomente wahrzunehmen, die man allzu leicht übersieht. Eine Ermutigung, im eigenen Leben solche besonderen Augenblicke zu entdecken und dabei über sich selbst, das Leben und unseren humorvollen, immer wieder überraschend präsenten Gott nachzudenken. Aus dem Buch »Glücksmomente – Wahre Geschichten zum Durchatmen«, erschienen im Brunnen Verlag, liest heute Thilo Tangaraya.

Sehhilfe, Bibelgespräch, mit dabei Hilde und Anna, fröhlich wach, zwei sympathische Seniorinnen. Bei Wind und Wetter schlichen sie mit einem VW vom Dorf in die Stadt. Schnell hatte ich raus, Vorlesen war nicht mehr Hildes Ding. Das Gehör war noch top, die Augen verbraucht. Stand ich ihr 2 Meter gegenüber, erkannte sie mich nicht. Keine Woche später. Mit schleifender Kupplung und aufheulendem Motor buxiert sich ein Golf in die Parklücke. Am Steuer, Hilde. Ich reibe mir die Augen. Nach dem Bibelkreis spreche ich das Du an. Fast schelmisch lächelt mich Anna an. Ich habe nie einen Führerschein gemacht, habe aber noch gute Augen. Hilde jedoch sieht nichts mehr, aber sie hat den Führerschein. So fuhren sie mittwochs und sonntags übers Land nach dem ZDF-Motto, mit der zweiten siehst du besser. Achtung, Hilde, die Ampel ist rot. Vorsicht, Hilde, da läuft jemand über den Fußgängerüberweg. Warte, Hilde, da kommt noch ein Auto von rechts. Sehhilfe. Ich mag unser neues Sofa. Ich liebe es, aus diesem bequemen Sitzmöbel die Sportschau anzuschauen. Gefühlt nur zu blöd, dass die ARD plötzlich scheinbar die Ergebnisschrift verkleinert hat. Schaltete ich mich mitten in der Sendung ein, musste ich mich Richtung Bildschirm bewegen, um zu sehen, mit wie vielen Toren die Bayern im Rückstand lagen. Als dann beim Autofahren mein Sohn anfing, mir Straßenschilder vorzulesen, wusste ich, es ist an der Zeit. Sehhilfe. Die freundliche Mitarbeiterin beim Augenarzt bat mich zum Test. Ich platzierte meinen Kopf auf der Kinnstütze. In 5 Meter Entfernung wurden Zahlen an eine Wand geworfen. Warum waren die nur so klein? Ich zögerte. Vielleicht 5, 8, 9, 7, 6? Wie fies. Die Prüferin verschärfte nochmal das Level. Ich wagte die Flucht nach vorn. Wenn ich rate, sind es 6, 8, 3, 2 und 5. Von vorn rief es, nein, es sind die 5, 9, 8, 2 und 6. Trocken schiebt sie die Frage nach, sind Sie mit dem Auto in die Praxis gekommen? Ohne Brille dürften Sie nicht mehr Auto fahren. Ach du liebe Hilde. Sehhilfe. Ehrlich, erst kratzte diese Diagnose an meinem Ego. Wie? Schlecht lesen? Getrübter Blick, Knick in der Optik, unscharf, Sehhilfe? Doch nicht ich! Ungeschminkt erklärte mir der Arzt, auch an Ihnen, junger Mann, hinterlässt das Alter.

Arzt, Freund, Partnerin, Partner für unsere Sehschwächen nötig? Wo müssen wir uns eingestehen, der Blindflug auf dem Sofa oder auch hinter dem Steuer geht vielleicht lange gut, führt uns aber zwangsläufig gegen die Wand? Sehhilfe. Das Leben ist bezaubernd. Man muss es nur durch die richtige Brille sehen. Alexandre Dumas, der Jüngere.

0: Booster Spray. Vater-Sohn-Aktion. Gemeinsam angeln. Kein Wölkchen am Himmel. Strahlendes Blau, frisches Wasser plätschert in den Teich. Der Kescher wird zusammengesteckt.
1: Bin gespannt, ob wir den brauchen,
0: entfährt es Joshua. In der Dose winden sich Honigmaden.
1: Zeigst du mir, wie der Köder am Haken befestigt wird?
0: Der Meister und sein Schüler. Konfirmationsgeschenk in der Hosentasche. Spray. Booster Forelle.
1: Willst du deinen Köder auch einsprühen?
0: Lachend winke ich ab. Köderparfüm. Bei mir beißen die Fische auch so. Seit 50 Jahren. Lachend werfen wir die Angeln aus. Bald verschwindet Papas Schwimmer unter der Wasseroberfläche. Der Anschlag geht ins Leere. Der Köder ist weg. Während ich eine neue Made aufziehe, springt Joshua gestikulierend auf.
1: Ich habe eine!
0: Die Rute biegt sich. Die Regenbogenforelle kämpft. Ich greife nach dem Kescher, dann zappelt sie im Netz. Ich zeige dem 14-Jährigen, wie die Forelle betäubt und getötet wird. Stolz packt er seinen ersten Fang in die Tüte. Überglücklich spießt er seine erste Made auf, boostert sie mit Spray. Wartet eine Minute, dann liegt sein Schwimmer wieder still neben meinem. Meiner wippt, tanzt, kreist, geht unter. Doch zum wiederholten Mal geht der Anhieb ins Leere. Muss ich auf eine andere Tiefe gehen, den Haken tauschen? Brauche ich einen anderen Schwimmer? Gedankenverloren greife ich in die Madendose.
1: Da ruft Joshua aufgeregt. Papa, komm, ich hab schon wieder einen Biss.
0: Die Angel vibriert. Aufruhr im kleinen Teich. Joshua kurbelt und drillt. Eine Goldforelle schraubt sich kämpfend und plätschernd an die Wasseroberfläche. 42 Zentimeter. Was für ein kapitaler Fang. Der Sohn strahlt.
1: Ich kann dir Booster anbieten.
0: Nein. Mein bunter Bissanzeiger taucht unter. Vorsichtig schlage ich an. Am Haken eine Flussgrundel. 8 Zentimeter.
1: Sohnemann grinst. Da müssen wir fürs Muttertagsgrillen noch lange angeln.
0: 30 Minuten später landet er seine dritte Forelle an. Der Lehrling boostert sich zum Meister. Spray wirkt Wunder. Oder wie Jesus sagen würde, die Letzten werden die Ersten und die Ersten werden die Letzten sein. Matthäus 19, Vers 30.

Luise. Letzten Montag. Das Telefon klingelt. Jope. Am anderen Ende eine 80-Jährige. Sie ringt um Fassung, um Worte. Ich wollte Ihnen nur mitteilen, dass meine Mutter gestern friedlich eingeschlafen ist. Schlucken, schweigen, durchatmen. Mein herzliches Beileid. Danke. Meine Mutter war die beste Mutter, die ich haben konnte. Schluckend entfährt mir ein Ja. Luise, 1994. Zu meinem Studium gehört eine Predigtstelle in einer Kirchengemeinde. Mein erster Gottesdienst, meine erste Predigt. Ein Lehrer ist anwesend. Ich bin ein Nervenbündel. Die Organistin lächelt mich an, legt ihre Hand auf meine Schulter. Sie können das. Das wird gut. Ich habe für Sie gebetet. Ich bin die Luise. Es wurde sehr gut. Hinterher rede ich mit der 73-Jährigen. Sie wohnt zufällig in der gleichen Straße wie wir. Sie lädt meine Frau und mich zum Kaffeetrinken ein. Zweiter Stock, kleine Wohnung, ein Klavier, strahlende Augen. Wir spielen Skippo, Super Tridom, Rummy.

Nach dem Abendessen schreibt Luise unsere Namen in ihren dicken Wochengebetskalender, steckt uns einen Geldschein zu. Luise, ihr Verlobter, fällt im Zweiten Weltkrieg. Traumatische Flucht aus Ostpreußen. 9 Monate später kommt die Tochter zur Welt. Kein Wunschkind, aber geliebt. Luise kämpft sich durchs Leben. Von Bitterkeit keine Spur. Das Wohnzimmer der wachen Senioren wird uns zum Wärme- und Heimatort. Dort atmen wir Dankbarkeit, Liebe. Dort spüren wir aufrichtiges Interesse an uns als jungen Menschen. Wir ziehen weiter, arbeiten und wohnen in Worms, Frankfurt am Main, Glauchau, Wetter an der Ruhr. Die 90er Jahre verblassen, doch Luise bleibt aktiv dran bis 2019. In monatlichen Abständen klingelt abends das Telefon. Hallo, hier ist die Luise, wie geht es euch? Was machen die Kinder? Wo drückt der Schuh auf der Arbeit? Wofür kann ich beten? Kannst du ein bisschen lauter sprechen? Luise. Mit 103 Jahren konnte sie endlich gehen. Nach Hause. Zu Jesus. Luise. Ein Verlust für die Erde, ein Gewinn für den Himmel. Danke.

Hoffnungsenergie. Blauer Himmel, Möwengeschrei, klapperndes Geschirr. Ein Wohnmobil parkt aus. Spätaufsteher schlurfen zur Dusche. Der Geruch von Sonnencreme wabert durch die Luft. In der Ferne dröhnt das Signalhorn der Fähre. Wir feiern den Gottesdienst im Namen des Vaters. Amen. Hallt es über den Campingplatz von Bensersiel. Nach der Begrüßung treten sie nach vorn, 5 junge Leute. Mit einer Gitarre und ein paar Bewegungen verbreiten sie ansteckende Hoffnungsenergie. 3 Plätze neben mir thront auf einem grünen Plastikstuhl Otto. 5. Seine Beine baumeln in der Luft. Auf dem Kopf sein Fahrradhelm. Er ist einer der Besucher des Camping-Gottesdienstes an diesem Sonntagmorgen. 10 Minuten vor den ersten Klängen des Posaunenchors kam er angeradelt. Ohne Eltern. Setzte sich in die erste Reihe. Voller Inbrunst singt er: Danke Gott für jeden neuen Tag, dass du mich so reich beschenkst, dass du immer an mich denkst. Ich bin berührt. Ich habe Gänsehaut. Kirche unterwegs. Von Montag bis Samstag investieren junge Leute ihre Ferien von Juni bis September. Bis zu 80 Kinder singen im Kirchenzelt, toben beim Spieltreff, lauschen mit dem Kuscheltier im Arm bei der Gute-Nacht-Geschichte. Gott von vorgestern? Veraltet? Überholt? Von wegen. Familien richten seit Jahren ihre Ferien nach dem Kibi-Treff. Seid ihr nächstes Jahr wieder da? Gut, dass es euch noch gibt. Wir haben diese Kirche auch schon mit unseren Eltern hier genossen. Wenn man hier duscht oder auf die Toilette geht, hört man Kinder von Gottes Liebe singen. Okay, die Lieder, die der eingeflogene Urlaubspastor herausgesucht hat, wirken wie vom Mars. Seine Predigtbeispiele aus dem Studium sind 30 Jahre alt. Trotzdem schaltet Otto nicht ab. Wach hört er zu. Als der Pfarrer zum Vaterunser einlädt, hopst er flott vom Stuhl. Andächtig betet er laut mit: Vater unser im Himmel. Ein heiliger Moment legt sich auf den Campingplatz. Eine Möwe schreit. Kaum sind die Segensworte verklungen, intoniert der Posaunenchor The Wellerman. Otto steigt fröhlich winkend auf sein Fahrrad. Bis morgen 11 Uhr. Und ich ahne hinter dem Deich: Kirche ist nicht abgemeldet, wenn sie sich dorthin bewegt, wo die Menschen sind. Glauben lebt und kommt authentisch rüber, wo jugendliche Begeisterung vorherrscht. PS: Die Jugendlichen luden in aller Freiheit von Zelt zu Zelt, von Wohnwagen zu Wohnwagen zu diesem Angebot ein. Ein Vater wies das Angebot mit den Worten ab: Wir fahren leider am Montag nach Hause. Worauf der 6-Jährige antwortet: Wie? Wir fahren doch erst am Mittwoch.

Gipfelmoment. Kuhglocken läuten. Der Königssee unter uns verschwindet in einem Meer aus Wolken. Schneebedeckte Gipfel. Sonne satt. Blauer Himmel. Sich waschen im Trog vor der Tür. Abends Käsespätzle vom Holzherd. Ein kühles Bier. Nüsse knabbern. Sich wärmen am Kaminofen. Kyroint-Alm. 1420 Meter Höhe. Hüttengemeinschaft. 13 Männer, 4 Tage unter sich. Reden, hinhören, schweigen, lachen, weinen, staunen, schwitzen, schnarchen, prosten, verbinden, träumen, singen, beten, helfen, zupacken, ermutigen, trösten, genießen, feiern, nachsinnen. Völlig losgelöst. Kein Handyempfang. Weit weg vom Alltag. Über den Weltproblemen. Hüttenbau und Bleibstimmung. Sehnsuchtsort, Ewigkeitsahnung, ein Gipfelerlebnis wie Petrus. Jesus, hier ist für uns gut sein. Markus 9, Vers 2. Unser Plus, die Hütte steht schon. Mein Berg der Verklärung. 630 Autofahr- und Stauminuten später. Im Tal. Ein Anruf. Papa, ich habe mich übergeben. Kannst du mich aus der Schule abholen? Bei H. wurde ein Tumor entdeckt. S. und L. haben sich getrennt. Englischvokabeln abfragen, Spülmaschine ausräumen, 2 Pipelines explodieren. Ich erlebe, Glück und Fülle lassen sich nicht festhalten, aber es lässt sich von der Gipfelerfahrung zehren. Ich bin mutvoll, weil ich Jesus als Gefährten an meiner Seite weiß, der mir zuspricht. Auf Normal Null habt ihr Angst. Aber seid getrost, ich habe diese Welt besiegt. Nach Johannes 16, Vers 33. Talgewissheit.

Zu Hause bei Lou Baker. Gestern, Abendessen mit der Familie, leckere Lasagne, frischer Krautsalat. Papa erzählt von seinem Arbeitstag. Krass, 25 Millionen Klicks hat das Video, entfährt es dem Elfjährigen. Und du warst so richtig bei dem zu Hause? Was für ein Auto fährt der? Bestimmt ein Maserati MC20. Hättest du dieses Auto gehabt, wärst du nicht auf der Autobahn liegen geblieben, stochert der Sohn in meine Wunde. Lachen. Wir waren zu Besuch bei einem Megastar. Belgien. Auf der Rückfahrt, kurz hinter Leverkusen, fing der Golf an zu ruckeln. Ein gelbes Lämpchen leuchtete. Mit 35 Kilometer krochen wir aus dem Rheintal rauf ins Bergische Land. LKWs überholten uns. Ein PKW hupte. Der Fahrer machte den Scheibenwischer. Wir retteten uns mit dem Golf auf einen Rastplatz, warteten auf Hilfe. Sinnlosigkeit bleibt Sinnlosigkeit. Sprichwörtlich mit der Karosse seines Lebens war auch David Lou Baker liegen geblieben. 1999 startete der Komponist und Sänger des Liedes Mambo No. 5 dank Thomas Gottschalk und Wetten, dass durch. Raketenmäßig. Eine Weltkarriere. Atemlos. Doch wie heißt es so schön? Vergoldete Sinnlosigkeit bleibt auch Sinnlosigkeit. Frauen, Herzinfarkt, Drogen, die Ehe kriselt, das Paar fliegt auf die Malediven, dort findet David in einer Schublade eine Bibel. Er fängt an, darin zu lesen. Der Megastar wird zum Himmelsbürger. Nach dem abendlichen Vorlesen quatsche ich noch eine Weile mit meinem Sohn. Papa, das Video ist aber auch ein bisschen komisch. Komisch? Na, wegen der Frauen. Ich lache, recht hat er. Doch das Künstlerleben ist eben nicht nur schwarz-weiß. Ich erzähle ihm die Geschichte vom verlorenen Sohn und wie der Vater am Ende seinen gescheiterten Star in die Arme nimmt. Den Müll des Scheiterns mit einem Handstreich weggewischt. Den frommen Kritikern sagt er, denn dieser mein Sohn war tot und ist wieder lebendig geworden. Er war verloren und ist gefunden worden. Und sie fingen an, fröhlich zu sein. Lukas 15, Vers 24. David Lou Baker bringt jetzt beides zusammen. Feiern und Jesus. Gelöst und zugleich nachdenklich rät er, singt, tanzt und seid fröhlich, geht aber auch in die Tiefe, sucht Jesus jetzt. Abschied auf dem Reitplatz. Spontan legt Lou Baker seine Hände auf meine Schultern und die meines Kollegen. Er betet, segnet uns für unsere Schreibarbeit. Ich bin perplex, gerührt, beeindruckt. Wische mir verstohlen eine Träne im belgischen Hinterland aus den Augen.

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Kleiner Familienurlaub zum Jahresanfang in Aachen. Den deutschen Kaisern auf der Spur. Lecker Speisen im inklusiven Restaurant Pfannenzauber. 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Dabei kommt der Sohnemann vor dem Schaufenster von Barber Brothers zum Stehen. Papa, ich brauche vor dem Schulstart noch einen frischen Schnitt. Der Laden ist fast leer. Keine 2 Minuten später sitzt Joshua auf dem Friseurstuhl. Ein junger, strahlender Mann schraubt das Sitzmöbel nach oben, wirft dem Sohn einen Umhang über und fragt nach seinem Wunsch. Ganz cool und abgeklärt zieht der 13-Jährige sein Smartphone aus der Tasche, zeigt die Traumfrisur und bittet darum, dass die Seiten auf Null geschnitten werden. Während der Barbier-Brother mit 4 brummenden Rasierern meinen Sohn hübsch macht, wird mir ein Espresso serviert. Wie entspannt Haare schneiden doch sein kann. Ich kneife mich. Es ist noch keine 6 Jahre her, da war jeder Friseurbesuch ein Kampf. Nicht schon wieder. 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Bitte lass die Hände unten. 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Und jetzt sitzt da ein cooler junger Mann ganz still. Aus dem Spiegel strahlt mir ein selbstbewusster Kerl entgegen, der das Frisiertwerden sichtbar genießt. 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Am Ende stylt er mit Föhn und Gel vorn eine Locke dran. Und Sohnemann freut sich diebisch, gibt dem Laden 5 von 5 Sternen. Dann ist Papa dran. »Wie soll ich es schneiden?«, fragt der junge Barbier. Ich sehe im Spiegel, wie mein Sohn aufhorcht. »Es schneiden Sie die Seiten auf Null!« Joshua lacht, zeigt mit dem Daumen nach oben. »Das hat Papa noch nie gewagt!« Der Rasierer arbeitet sich über meine Kopfhaut. Ein Wort aus Prediger 3 kommt mir in den Sinn. 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
1: Grüß Gott und herzlich willkommen allen Zuhörern von Radio Horeb und Radio Maria, sagt Ihnen Marion Kuhl. Anbetung mit der Heiligen Schrift, das ist unser Thema mit Wallfahrtsrektor Norbert Traump aus Wemding im Bistum Eichstätt. Jesus Christus ist in der Eucharistie wahrhaft gegenwärtig, als wahrer Mensch und wahrer Gott. Der heilige Pfarrer von Ars brachte diese Glaubenswahrheit immer wieder mit schlichten Worten zum Ausdruck, er ist da, und verwies dabei auf den Tabernakel. Doch welche Konsequenzen hat das für uns und unser geistliches Leben, wenn wir wissen, dass Jesus wirklich gegenwärtig ist? Die heilige Edith Stein schreibt dazu, die Konsequenz ist für jeden natürlich Denkenden und Fühlenden, dass er sich hingezogen fühlt und dort ist, so oft und so lange er darf. Wenn wir dann aber in der Anbetung sind, dann kann uns das doch oft schwerfallen, tiefer ins Gebet zu finden. Die Gedanken sind wer weiß wo, aber nicht beim Herrn. Das Wort Gottes, die Heilige Schrift, kann uns dann in der Anbetung eine Hilfe sein, um ins Gebet, ins Gespräch mit Gott zu kommen. Und Tipps dazu gibt uns Wallfahrtsrektor Norbert Traub von Maria Brünnlein in Wemding im Bistum Eichstätt. Wallfahrtsrektor Traub hat seine Abschlussarbeit an der Uni über das Thema Anbetung geschrieben. Ich freue mich, dass er heute über dieses Thema zu uns spricht. Grüß Gott, Herr Wallfahrtsrektor Traub.
2: Ja, liebe Frau Kuhl, liebe Hörerinnen und Hörer von Radio Horeb und Radio Maria, herzlich grüß Gott hier aus Maria Brünnlein.
1: Ich habe es gerade schon gesagt, Sie haben Ihre Abschlussarbeit an der Universität über dieses Thema Anbetung geschrieben. Wie kam es denn dazu?
2: Ja, die Erklärung ist eigentlich ganz einfach, dass ich in dieser Gebetsform mich von Gott wirklich geleitet, geführt wusste in der Zeit der Ausbildung. Und es ist sehr auffallend, dass zu damaliger Zeit kaum theologische Abhandlungen verfasst waren über den eucharistischen Kult. Meine Arbeit ging eben nicht nur über die Anbetung, sondern auch über den ganzen eucharistischen Kult außerhalb der Heiligen Messe. Also Thema der Anbetung, Thema der Prozessionen, Thema der Krankenfeier, der Krankenkommunion. Und da gab es wirklich allerhand zu forschen, zu erörtern, zu suchen.
1: Ist das ein Herzensanliegen von Ihnen, die Anbetung?
2: Das darf man wohl so sagen. Ja, wir dürfen jetzt seit über 8 Jahren auch in Maria Brünnlein jeden Mittwoch die eucharistische Anbetung den ganzen Tag über pflegen und können so ja wirklich beim Herrn verweilen.
1: Dann freuen wir uns, dass Sie da uns tiefer mit hineinnehmen in dieses Thema hier bei Radio Horeb und Radio Maria, Anbetung mit der Heiligen Schrift. Wallfahrtsrektor Norbert Traub aus Maria Brünnlein im Wallfahrtsort in Wemding. Wir freuen uns auf Ihren Vortrag.
2: Und dann lade ich Sie jetzt alle ein, um diesen Gottesgeist zu beten, der uns helfen und stützen will auf unserem Weg der Gotteserkenntnis. Sende aus deinen Geist und alles wird neu geschaffen.
1: Und du erneuerst das Angesicht der Erde.
2: Lasset uns beten. Allmächtiger Gott, du hast die Herzen der Gläubigen durch die Erleuchtung des Heiligen Geistes gelehrt. Gib, dass wir in diesem Geist erkennen, was recht ist und allezeit seinen Trost und seine Hilfe erfahren. Darum bitten wir durch Christus, unseren Herrn.
1: Amen.
2: O Maria, Braut des Heiligen Geistes,
1: bitte für uns.
2: Unsere liebe Frau von Wemding,
1: bitte für uns.
2: Ja, liebe Brüder und Schwestern, ein ganz wichtiges Thema in meinen Augen haben wir uns heute gestellt. Eucharistische Anbetung mit der Heiligen Schrift. Es sind doch zwei Säulen, die für viele von uns den Glauben tragen. Es sind zwei Säulen, die für die Kirche maßgebend sind. Heilige Schrift und die eucharistische Gegenwart Christi. Kann man diese beiden Säulen miteinander verbinden? Und damit stellen sich für uns einleitend zwei Fragen, die entscheidend sind. Was bedeutet uns die Heilige Schrift? Was meint Wort Gottes für die Kirche? Die erste Frage. Und die zweite lautet dann, was ist eucharistische Anbetung? Was braucht es für das stille oder gemeinschaftliche Gebet vor der Gegenwart Jesu im Altarsakrament? Blicken wir auf die erste Frage. Was meint Heilige Schrift? Gott hat sich im Laufe der Heilsgeschichte den Menschen geoffenbart, in Worten und Taten und im Bundesschluss erwählt sich Gott ein eigenes Volk. Und dieses Gottesvolk sollte nur ihm gehören. Der Bundesgott des Volkes Israel beschützt, führt und vollendet diese Erwählten. So hat sich durch diese Worte und Taten ein erster Abschnitt der Heiligen Schrift entwickelt. Taten und Offenbarungen Gottes und damit verbunden Erlebnisse mit diesem Gott wurden in menschlicher Sprache aufgeschrieben. Von Gott inspirierte Autoren formen diese Selbstmitteilung Gottes in die Heilige Schrift. Am Höhepunkt allen Heilswillens Gottes wird dieses Wort Gottes, der eigene, von Ewigkeit her in Gott gezeugte Sohn, Mensch wie wir. Die letztgültige Offenbarung Gottes ereignet sich in den Heilstaten Jesu. Alles, was über Gott zu wissen ist, ist in Christus für uns kundig geworden. Und auch hier geschieht im Neuen Testament dasselbe Phänomen. Gottes Wort wird in menschlichen Worten von Menschen aufgeschrieben, die vom Heiligen Geist erleuchtet, geführt sind, eben inspiriert. So entsteht innerhalb der Jüngerschar Jesu im Verlauf der ersten Jahrzehnte der jungen Kirche das sogenannte Neue Testament. Eine gewisse Anzahl von Schriften werden als kanonisch bezeichnet, Texte, von denen die Kirche klar definiert, sie sind Wort Gottes, sie gelten als Heilige Schrift, sie gelten als Grundlage allen Lebens und Handelns der Jünger Jesu, sie sind Grundlage des neuen Gottesvolkes, der Ekklesia, der Ausgewählten der Kirche. Soweit in wenigen Worten, was Heilige Schrift bedeutet. Was ist eucharistische Anbetung? Als Christen glauben wir an die wirkliche und an die bleibende Gegenwart Jesu im Sakrament des Altares. Durch die Feier der Heiligen Messe, die die Kirche Tag für Tag durch ihre Priester feiert, erneuert sich das Pascha-Mysterium auf unseren Altären. Tod und Auferstehung Jesu vergegenwärtigen sich im sakramentalen Geschehen. Brot und Wein werden in den Leib und in das Blut Christi wesenhaft verwandelt. Und so bleibt Christi Gegenwart für uns Menschen in unseren Kirchen präsent. In der eucharistischen Gestalt des Brotes ist Christus, das menschgewordene Wort Gottes, gegenwärtig. Und wie spricht er zu uns klarer und offener, wenn nicht in seinem Wort? Jede eucharistische Anbetung, ob nun in der Stille der Kirche vor dem Tabernakel, ob in der feierlichen Weise der Aussetzung des Allerheiligsten in der Monstranz. Jede eucharistische Anbetung will die Verlängerung des Kommunionempfanges ausdrücken. Die Anbetung führt unseren Kommuniondank weiter. Überlegen wir einmal, wie wichtig zum Beispiel die eucharistische Andacht in unseren Kirchen am Sonntagnachmittag oder vielfach in ihren Pfarrgemeinden am Sonntagabend ist. Der Kommuniondank in der Feier der Heiligen Messe wird gleichsam wiederbelebt. Der Herrentag, sein eucharistisches Opfer und unser Kommunionempfang flammen durch die Anbetung wieder auf. Blickt man in die Vorgaben der Liturgie, wie eine gemeinschaftliche eucharistische Anbetung zu feiern ist, dann sieht man in den Vorgaben der Kirche, wie sie uns nach der Liturgiereform im Ritus der lateinischen Kirche überliefert ist, dann sieht man in den Vorgaben der Kirche als ersten zentralen Punkt dieser liturgischen Feier der eucharistischen Anbetung die Verkündigung des Gotteswortes. Das bedeutet, nachdem das eucharistische Brot Christus in der Monstranz ausgesetzt ist, wird ein Abschnitt des Evangeliums für diese gemeinschaftliche Feier vorgetragen. Christus will durch dieses sein Wort zu uns sprechen. Und zwar in der anschließenden Stille. So sieht es die Kirche vor. Über dieses Wort Jesu nachzudenken, ist der zweite entscheidende Punkt des Gebetes vor dem eucharistischen Herrn in der Monstranz. Sie merken, liebe Hörer, die Liturgie der Anbetung ahmt ein wenig die Feier der Heiligen Messe nach. Auch hier wird uns das Wort Gottes geschenkt. Es wird lebendig. Es wird real durch die Verkündigung des Priesters und des Diakons. Überlegen wir noch kurz. Die Verkündigung des Evangeliums während der Heiligen Messe ist eine der fünf Formen der Präsenz Christi in der Feier der Heiligen Messe. Und bei der eucharistischen Anbetung wird uns dieses Wort erneut geschenkt. Die persönliche Zwiesprache geschieht dann zwischen Christus und dem Herzen des Beters. Sie geschieht vor allem im Hören auf Gott. Somit haben wir eine wichtige Antwort auf die Frage bekommen, was ist eucharistische Anbetung? Eucharistische Anbetung ist zuerst und zuinnerst Hören auf Gott. Hören auf Gott. Und das möchte ich jetzt in der folgenden Zeit mit Ihnen sehr konkret besprechen. Und zwar anhand des Lebens des heiligen Petrus. Und von diesem Apostelfürsten wissen wir aus den Evangelien so allerhand. Ich möchte mit Ihnen die Worte des Evangeliums betrachten, um anhand des Zeugnisses des Apostels in diese Form des Betens, ja wirklich in diese Form des Hörens auf Gott eingeführt zu werden. Und somit sind wir beim entscheidenden Punkt, eucharistische Anbetung, als Hören auf Gott. Und dazu braucht es die Heilige Schrift. Der Apostel Petrus hilft uns, weil er Jesus aus nächster Nähe erlebt hat. Weil er bei Christus war und bei ihm gleichsam in die Schule der Anbetung, der engsten Nachfolge gegangen ist. Zugleich wissen wir, dass das Evangelium des Markus im direkten Umkreis des heiligen Petrus entstanden ist. Markus ist der Überlieferung nach ein Schüler des Petrus und später des heiligen Paulus. Ich habe bewusst dieses biblische Thema gewählt, weil man merkt, wie wichtig die Kenntnis der Heiligen Schrift ist, wie viel sie uns bedeuten muss und welch großartiges Instrument der Anbetung das Wort Gottes, besonders in den heiligen Evangelien, sein müssen. Schauen wir nun auf diese Person des Petrus. Gestern in der Sonntagsmesse wurde uns ja seine Berufung, sein Messiasbekenntnis neu geschenkt. Ein Fischer namens Simon. Ein Fischer wie so viele am großen See von Genezareth. Wir wissen nicht, wie alt er war, als es zu jener Begegnung kam, die seinen Beruf, seine Beziehung zur Familie, ja sein ganzes Leben völlig umgeworfen haben. Vielleicht war er so alt wie Jesus selbst. Die Begegnung der Berufung ist so fundamental, dass alle vier Evangelien davon berichten. Ich habe den Text aus dem Markus-Evangelium ausgesucht. Dort lesen wir: Nachdem man Johannes ins Gefängnis geworfen hatte, ging Jesus wieder nach Galiläa. Er verkündete das Evangelium Gottes und sprach: Die Zeit ist erfüllt, das Reich Gottes ist nahe, kehrt um und glaubt an das Evangelium. Als Jesus am See von Galiläa entlang ging, sah er Simon und Andreas, den Bruder des Simon, die auf dem See ihre Netze auswarfen, sie waren nämlich Fischer. Da sagte Jesus zu ihnen: Kommt her und folgt mir nach. Ich werde euch zu Menschenfischern machen. Sogleich ließen sie ihre Netze liegen und folgten Jesus. Soweit der Text des heiligen Markus. Eucharistische Anbetung mit der heiligen Schrift. Ja, wir dürfen uns mit diesen Worten gleichsam aus der Monstranz heraus von Christus ansprechen lassen. Da kommt uns ein erster Gedanke. Christus erblickt die beiden. Das ist die entscheidende Tat Jesu. Er sieht diesen Simon und seinen Bruder Andreas am Ufer des Sees bei ihrer Arbeit und er ruft sie. Ich bin überzeugt, wäre Petrus und Andreas leibhaft jetzt bei uns, sie könnten uns lange von ihren Gedanken und von ihrer Verwunderung erzählen, die sie damals erlebten. Jesus schaut auf Petrus. Hier haben wir einen entscheidenden Aspekt der eucharistischen Anbetung. Jesus blickte den Petrus an. Dieser Blick muss so durchdringend und überzeugend gewesen sein, dass der Apostel wirklich alles hat stehen lassen und ist mit Jesus gegangen. Der Blick Jesu, er wiederholte sich für Petrus noch einmal, und zwar in einer der schwersten Stunden im Leben des Petrus. Der Evangelist Lukas berichtet uns davon, als Jesus im Haus des hohen Priesters vernommen wurde. Petrus blieb im Hof und verleugnete dort dreimal seinen Meister, den Herrn, dem er wenige Stunden zuvor im Abendmahlsaal seine ganze Treue bis zum Tod versprochen hatte. Und im gleichen Augenblick, während Petrus noch redete und verleugnete, da krähte der Hahn. Jesus wandte sich auf Petrus um und blickte ihn an. Petrus erinnerte sich an das, was der Herr ihm gesagt hatte: Ehe der Hahn kräht, wirst du mich dreimal verleugnen. Und Lukas formuliert: Und Petrus ging hinaus und weinte bitterlich. Sicherlich wird sich Petrus nach der Verleugnung an jenen alles entscheidenden Blick Jesu bei der Berufung 3 Jahre zuvor erinnert haben. Wie oft stand er im Blickkontakt mit Jesus? Wie oft schaute ihn Jesus an, weil er ihn besonders ausgewählt hatte, eben als ersten der Apostel? Und nun dieser Blick des Verrates. Gleichzeitig ein Blick voller Güte und Mitleid. Petrus reagiert mit Weinen, er reagiert mit tiefer Reue. Der Blick Jesu. Und diesen Blick, liebe Hörer, erlebt ein jeder von uns, wenn er sich vor Christus im Sakrament des Altares befindet. Ich meine, das muss uns zutiefst bewusst werden. Es muss gleichsam der erste Schritt sein, wenn wir in die Kirche kommen und dort Jesus im Tabernakel oder in der Monstranz anbeten wollen. Wir müssen uns bewusst machen, dass Jesus Christus gegenwärtig ist mit Gottheit und Menschheit, mit Leib und Seele. Er schaut uns an. Kann es sein, dass ich Jesus Christus gar nicht sehen will? Kann es sein, dass ich vor lauter eigenen Sorgen seinen Blick übersehe? Kann es sein, dass ich vor lauter Jammern und Bitten und Betteln seine leisen Worte überhöre? Eben die Worte, die mich rufen: Komm, folge mir nach. Petrus lehrt uns also, den Blick Jesu in der Eucharistie kennenzulernen. Er lehrt uns, uns von Jesus anschauen zu lassen. Dieser Blick kann voller Freude sein. Dieser Blick kann uns auch die Schamröte ins Gesicht treiben, weil wir voller Sünde sind. Weil wir halt auch Jesus verraten. Geht es uns nicht so, dass wir im Gebet oder gerade bei der Heiligen Messe unsere Treue und Liebe dem Herrn bekunden und dann wiederum in Sünde, in den Verrat fallen? Petrus möchte uns lehren: Geht immer wieder zu Christus in der heiligsten Eucharistie. Lasst euch von ihm anschauen, weil ihr nur in ihm euer wahres Sein erkennen könnt. Anbetung bedeutet: Ich lasse mich von Jesus anschauen, der vor mir steht in der Monstranz in der Gestalt des Brotes. Ein erster Punkt zu unserem Thema eucharistische Anbetung und die Heilige Schrift. Eine Erkenntnis aus den Worten eben dieses Wortes Gottes. Denken wir darüber in der Musikpause ein wenig.

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1: Ja, liebe Hörerinnen und Hörer, eucharistische Anbetung und die Heilige Schrift. Wie lerne ich Anbetung aus dem Evangelium? Ich habe als Beispiel die Gestalt, das Lebenwirken des heiligen Petrus gewählt. Ich sprach vom Blick Jesu auf Petrus. Aus diesem Blick Jesu auf Petrus hin folgt direkt ein weiterer Punkt, welcher für die Anbetung wichtig ist. Schauen wir weiter auf die Berufungsszene des heiligen Petrus. Der Herr spricht die beiden Brüder Petrus und Andreas an: Kommt her, folgt mir nach, ich werde euch zu Menschenfischern machen. Jesus beruft die Menschen, die sich seinem Blick aussetzen. Petrus lässt alles liegen. Er ist so getroffen vom Blick und von den Worten dieses Menschen, dass er ihm folgt. Es beginnen drei schwere Jahre der Lehre mit seinem Meister. Petrus sieht so viele Kranke gesund werden. Er hört die Botschaften aus nächster Nähe. Und schließlich hat er sogar einige Sonderrechte. Er darf die Verklärung des Herrn auf dem Tabor erleben. Er darf bei einigen Heilungen und bei den Totenerweckungen dabei sein. Nach dem Blick Jesu ein zweiter wichtiger Schritt, der da lautet: Jesus ruft. Ein Schritt, den wir aus der Anbetung des Herrn im Altarsakrament erfahren dürfen. Christus beruft die Menschen. Das kann ein Ruf sein zum Priester, zum geweihten Leben. Das kann die Berufung zur Familie sein. Doch Christus beruft nicht zunächst in einem bestimmten Lebensstand, sondern er beruft in seine Nachfolge. Christus nachfolgen im alltäglichen Leben, für Christus ein treuer Gefährte sein durch die Liebe zu ihm und durch unsere Liebe zum Nächsten. Ich meine, der entscheidende Ruf, den wir von Christus in der Monstranz hören dürfen, ist: Folge mir nach. Lebe dein Leben nach dem Willen Gottes in allen Situationen, Tag ein, Tag aus. Folge mir nach bedeutet auch Kreuz und Krankheiten annehmen. Folge mir nach meint immer bei Christus sein, auch wenn Unglücksfälle passieren. Das gehört leider zu unserem Leben dazu. Schöpfen wir in der Anbetung die Kraft, damit wir diese Kraftquelle gewohnt sind, wenn es vor allem dick hergeht in unserem Leben, wenn Elend, Krankheit und Leiden hereinbrechen. Auch hier ist uns die Heilige Schrift aus dem Leben des Petrus eine große Hilfe. Und ich möchte einige Momente jetzt anführen, die nicht direkt in der Heiligen Schrift stehen. Wir kennen alle diese Legende, als Petrus bereits in Rom, Appia hinaus, er will aus Rom flüchten Richtung Süden, denn er sieht sein Martyrium nahen. Und da, wenige Kilometer außerhalb der Stadtmauern, begegnet er seinem Meister in der Vision. Meister, was machst du hier? Wohin gehst du? Das ist die Frage des Apostels Petrus. Petrus, ich gehe jetzt nach Rom hinein, um mich noch einmal für dich kreuzigen zu lassen. So die Antwort des Meisters. Und Petrus versteht, dass er nicht feige sein darf. Denn alles geschieht nach dem Willen Gottes, selbst wenn er keine Antwort hat oder voller Angst fliehen möchte. Domine, quo vadis? Herr, wohin gehst du? Ist das nicht auch die geheime Frage, die wir uns stellen im Leid, in der Krankheit, in den Fragen des Alltags? Herr, wohin gehst du mit mir? Warum trifft gerade mich solch ein Schicksal? Herr, warum musste gerade unser Kind oder mein Ehepartner sterben? Warum trifft es gerade mich so hart? Wohin führen mich deine Wege in der jüngst erfahrenen Tumordiagnose? Jesus ruft uns bei der Anbetung in seine Nachfolge. Er ruft uns, immer besser seine Botschaft zu kennen und sein Evangelium in die Tat umzusetzen. Und deshalb können die Heilige Schrift und gerade die Texte des Evangeliums eine große Hilfe sein in der Anbetung. Heilige Schrift und Anbetung bilden eine Einheit in unserer Christusnachfolge. Wie kann ich denn bei der Anbetung dies tun? Lese und betrachte die Worte und Taten Jesu, meditiere sie und frag dich, was Jesus dir damit sagen wollte. Und somit, liebe Hörer, wird unsere eucharistische Anbetung wirklich eine Verlebendigung, ein Aufflammen der eucharistischen Danksagung nach der Heiligen Kommunion. Denn auch dort im stillen Herzen dürfen wir das Wort der Heiligen Messe, das Wort des Sonntages, das uns verkündet wurde, wieder nachhören, in unserem Herzen lebendig werden lassen. Folge mir nach. Dieses Wort hören wir im Innersten unseres Herzens, wenn wir zu Christus im Sakrament des Altares kommen. Folge mir nach. In allen Situationen unseres Lebens. Petrus hatte bestimmt kein leichtes Leben als Apostel. Er hat alles zurückgelassen. Die dreimalige Verleugnung, die ich schon erwähnte, musste Petrus reumütig wieder gut machen durch das dreimalige Liebesgeständnis: Simon Petrus, Sohn des Johannes, liebst du mich? Ja, Herr, du weißt, dass ich dich liebe. Diese Frage wiederholt sich dreimal. Und Jesus gibt dreimal denselben Ausdruck.

unseres Herrn und Erlösers. Und wenn wir mit vielleicht zitternder Stimme auszusprechen wagen, Herr, du weißt doch, dass ich dich liebe. Wie lange bleibt dann dieses Versprechen? Christus ruft uns in der Anbetung zur Nachfolge. Nachfolge in allen Situationen ist eine Aufgabe, die wir lernen müssen. Und das gelingt uns wahrhaft nicht von heute auf morgen. Die Anbetung ist eine Schule der Nachfolge Jesu. Wir dürfen mit Christus unterwegs sein, wie auch die Jünger in den 3 Jahren beim Meister in die Schule gingen und seine Botschaft erfahren durften. Und daraus ergibt sich ein 3. Schritt. Auch da lesen wir wieder im Berufungsevangelium am See von Genezareth nach. Die beiden folgten Jesus nach. Sie gingen mit ihm, so heißt es dort. Die Nachfolge Jesu ist eine Lebensgemeinschaft. Tag und Nacht bleiben die Apostel nun bei ihm. Sie erleben alles mit ihm, Freude und Leid, Wunder, Predigten, Brotvermehrung, Teufelsaustreibungen, auch Ablehnung, einfach alles. Und die Apostel standen vor einem ähnlichen Problem wie wir. Sie sahen nur einen Menschen. Die Gottheit Jesu blieb ihnen zumeist verborgen. Sie erlebten natürlich seine Wunder, seine Ausstrahlung, sie hörten seine Worte. Doch was ihnen die Gewissheit gab, dass er der Sohn Gottes ist, das war ihr Glaube. Denken wir wiederum zurück an das gestrige Evangelium. Du bist der Messias, du bist der Gesandte, der Christus Gottes, du bist der Sohn Gottes. Was sehen wir denn bei der Anbetung in der Monstranz? Nicht einmal die Menschheit sehen wir, seine Gottheit bleibt unseren Augen ebenso verhüllt wie den Aposteln. Im Sakramentshymnus bekennen wir ja, einst am Kreuz verhüllte sich der Gottheit Glanz, hier ist auch verborgen deine Menschheit ganz. Beide sieht mein Glaube in dem Brote hier, wie der Schächer ruf ich, Herr, mein Gott, zu dir. Aus der Nachfolge Jesu entwickelt sich eine Lebensgemeinschaft. Petrus will uns zeigen, dass wir in der Anbetung der Eucharistie lernen können, immer bei Christus zu sein. Das bedeutet, dass wir ihn gern im Tabernakel besuchen, dass wir auch tagsüber in unseren Geschäftigkeiten und Sorgen unsere Gedanken für ein paar Augenblicke in die Kirche wenden. Das wäre das Prinzip der geistigen Kommunion. Anbetung wird zum Besuch bei einem liebenden Freund, dem ich gern und oft begegne, mit dem ich aber im dauernden Kontakt bin. Mit ihm kann ich alles besprechen, alle Freude und allen Kummer, dem ich aber zuhören muss. Ich bin mir bewusst, dass dieser Freund und Meister, unser Herr und Heiland, mich zum Vater führen will. Ja, mehr noch, ich darf diesen Freund in der Anbetung, im Gespräch mit ihm und in der Betrachtung seiner Gottheit immer besser kennenlernen. Diesen Weg weist uns Petrus. Am Anfang seiner Berufung stand der Blick und die kurze Aufforderung, folge mir nach. Im Lauf der Jahre war er ganz beim Herrn, durfte ihn kennen und lieben lernen, so wie sich Mann und Frau in der Brautzeit und in den Jahren der Ehe immer besser

0: besser kennen und lieben lernen müssen, so muss ich mich in der Anbetung mühen, die Lehre, eben das Wort Gottes, die Liebe und das Leben Jesu besser verstehen zu können. Die wahre Haltung bei der Anbetung ist dieses restlose Vertrauen: Du bist der Messias, der Sohn des lebendigen Gottes. Zu wem sollen wir gehen? Du allein hast Worte des ewigen Lebens. Wir haben geglaubt und gesehen, du allein bist der Heilige Gottes. Wir sehen den innigen Zusammenhang der Anbetung mit der Heiligen Schrift. Ja, das sind drei Gedanken, wie der heilige Petrus uns Anbetung lehren möchte, wie wir sie in der Heiligen Schrift kennen. Gottes Wort und eucharistische Anbetung bedingen sich, sie gehören zusammen. Es ist der Blick Jesu, er schaut mich an, weil er gegenwärtig ist im Tabernakel und im Sakrament des Altares. Dann ruft er uns in seine Nachfolge, er ruft uns zu einem engen Leben mit ihm, er beruft uns zur Treue durch Kreuz und Leid. Herr, wohin gehst du? Er antwortet uns: Ich bin für euch da im Sakrament meiner Liebe. Ich stehe vor dir, leg deinen Unglauben, deine Zweifel, deine Ängste und Sorgen, deine Schmerzen und deine Freuden in mein Herz, das sich für dich im Sakrament des Altares öffnet, wie es geöffnet wurde am Kreuz. Und schließlich der dritte Schritt: Petrus lebt mit Jesus. Du bist der Messias, du weißt alles, Herr, du weißt auch, dass ich dich liebe. Liebe Hörerinnen und Hörer, lassen Sie mich schließen mit einem Gebet zum heiligen Petrus. Pater Otto Pies hat in der Zeit nach dem Zweiten Weltkrieg ein bekanntes Gebetsbüchlein veröffentlicht, im Herrn. Und darin findet sich neben vielen anderen Gebetsformen auch dieses Gebet zum heiligen Petrus, wenn es dort heißt: Ruhmreicher heiliger Petrus, zum Lohn für deinen lebendigen Glauben, deine tiefe Demut und deine innige Liebe wurde dir von Christus ganz besondere Vorrechte erworben. Erwirke auch uns seinen lebendigen Glauben. Erbitte uns seine treue Anhänglichkeit zu unserer Mutter Kirche und zum Heiligen Vater. Erbitte uns eine innige Liebe zu Christus im Sakrament des Altares. Du hast Christus erlebt beim Abendmahl. Du bist ihm nachgefolgt auf Schritt und Tritt bis zu deinem glorreichen Martyrium. Lass uns den Blick des Meisters erkennen und mutig seinen Schritten folgen. Wir wollen mit Christus gehen. Auch wir wollen mit ihm leben, weil er allein Worte des ewigen Lebens hat. Heiliger Petrus, bitte für uns. Amen.
1: Vielen Dank an Wallfahrtsrektor Norbert Traub aus Wemding für diesen Vortrag Anbetung mit der Heiligen Schrift hier bei Radio Horeb in der Sendung Spiritualität, und auch die Zuhörer von Radio Maria sind mit dabei. Bevor wir das Lied jetzt hören, Gottheit tief verborgen, haben Sie die Möglichkeit anzurufen unter der 089 517 008 008. Wenn Sie Fragen haben zu diesem Thema, Tipps vielleicht gerne haben möchten, 089 517 008 008. 08 ist die Nummer, unter der Sie uns jetzt erreichen können. Außerhalb von Deutschland die 0049 nicht vergessen, dann die 89 517 008 008.

0: 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Es geht heute um eucharistische Anbetung. Sie haben einen Vortrag gehört von Pfarrer Norbert Traub, Wallfahrtsrektor in Mariabrünnlein in Wemding. Im Bistum Eichstätt ist das. Anbetung mit der Heiligen Schrift. Aus dem Wort Gottes diese Gebetszeit auch mitgestalten. Sie dürfen anrufen, wenn Sie Fragen haben, etwas beisteuern wollen. 089 517 008 008 ist die Nummer. Und ich sehe, wir haben jetzt auch eine Anruferin oder einen Anrufer in der Leitung. Grüß Gott, Sie sind auf Sendung.
1: Grüß Gott, vielen Dank, Hochwürden, das war sehr interessant. Ich liebe Petrus aus einem anderen Grund, weil er so oft gestolpert ist und so oft ein Fauxpas nach dem anderen. Deswegen kann ich mich mit ihm identifizieren. Was der Anbetung, darf ich, habe von Franz vom Sales ein kurzes Gebet, das ich gefunden habe in unserer Kirche. Gegen Zerstreuung. Es ist ganz kurz. Wenn dein Herz wandert oder leidet in der Anbetung, bring es behutsam an seinen Platz zurück und versetze es sanft in die Gegenwart deines Herrn. Und selbst wenn du nichts getan hast in deinem ganzen Leben, außer dein Herz in die Gegenwart unseres Gottes zurückzubringen und wieder in die Gegenwart unseres Gottes zu versetzen, obwohl es jedes Mal wieder fortlief, nachdem du es zurückgeholt hättest, dann hast du dein Leben wohl verbracht. Franz von Sales.
0: Sehr schön. Danke.
1: Ja, danke.
0: Herr Pfarrer Traub, möchten Sie noch was dazu sagen?
2: Es ist genau das, wozu uns die Heilige Schrift hilft. Wenn wir mit so einem Satz, mit einigen Versen aus der Heiligen Schrift uns immer wieder auf Gott hin zurückholen lassen, von ihm ansprechen lassen, dann gelingt uns genau die Anbetung. Wahrscheinlich hatte Franz von Sales in seiner Zeit, war ja die eucharistische Anbetung auf einem sehr wichtigen Höhepunkt. Vielleicht hat er aus eben dieser Erfahrung heraus diesen Satz formuliert.
0: Wir haben noch jemanden in der Leitung, wenn Sie sich kurz vorstellen. Grüß Gott.
3: Ja, grüß Gott. Heiliger Franz von Sales, ja, ich war in seinem Grab. Schön, dass Sie das bringen, das Gebet. Ich fange immer, muss ich sagen, obwohl ich auch schon mal gehört habe, man sollte da den Rosenkranz nicht beten, mit dem schmerzhaften Rosenkranz an. Und dann bin ich eigentlich auch in der Heiligen Schrift, denn wir haben doch, sage ich mir, wir haben doch dieses heiligste Sakrament nur, die Eucharistie, weil er am Kreuz für uns gestorben ist, also durch sein Leiden und Kreuz. Und dann bin ich nämlich schon richtig drin, es ist ernst, wenn man sich da reinversetzt. Und dann kann ich ja auch innehalten und auch mich lösen vom Rosenkranz. Und da bin ich eigentlich sehr froh, dass ich da auch so ein, das ist kein Rezept, aber es ist die Heilige Schrift, aber es ist ja dieser schmerzhafte Rosenkranz, ist ja auch aus der Heiligen Schrift entnommen. Es ist ja.
0: Vielleicht, wenn ich es kurz einbringen darf, ein Referent hat letztens, ein Priester hat gesagt, dass Mutter Teresa sowas auch gemacht hat und die Mutter Gottes gebeten hat, dass sie uns eben durch diesen Rosenkranz zu Christus führt. Erst der Rosenkranz und dann eine halbe Stunde Stille oder so. Kann ja auch eine Methode sein, oder Herr Pfarrer Traub?
2: Natürlich, rein durch dieses Betrachten, der für uns Blut geschwitzt hat, da geht ja vor unserem geistigen Auge genau diese Szenen der Heiligen Schrift vor. Da gehen uns ja genau diese Lebendigkeit des Gotteswortes vor. Und für jemanden, der vielleicht aus der Hektik des Alltags in die eucharistische Anbetung stolpert, ist der Rosenkranz die Hilfe, weil wir auch ruhig werden durch dieses wiederholende Gebet, durch diese Stillwerden. Und es ist wirklich eine gute Vorbereitung zum dann auch zur stillen Anbetung, um zu intensiven Betrachtung eines Schrifttextes.
0: Mhm. Man kann sich ja auch die Schriftstellen dazu aufschlagen, oder? Dann hat man es
2: zum Beispiel
0: vielleicht auch verbunden damit. Ne?
2: Ja,
0: vielen Dank. Danke für den Tipp. Alles Gute. Die Zeit ist leider schon um. Für alle, die gerne diese Sendung noch einmal nachhören möchten, entweder Radio Horeb morgen früh um 5 noch einmal einschalten, dann wird die Sendung wiederholt. 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Herr Wallfahrtsrektor Traub, dürfen wir Sie zum Schluss dann noch um den Segen bitten, dass wir tiefer, immer tiefer in die eucharistische Anbetung, auch in die Begegnung mit Christus hineinfinden.
2: Und das wünsche ich Ihnen von ganzem Herzen, um dadurch auch den Empfang der Heiligen Kommunion immer fruchtbarer werden zu lassen, um immer mehr aus dieser Liebe zum eucharistischen Herrn zu leben. Auf die Fürbitte unserer lieben Frau von Wemding, des Tagesheiligen Bartholomäus, all ihrer Namens- und Schutzpatrone, segne und beschütze euch und alle, die uns anvertraut sind, der allmächtige und der gütige Gott, der Vater und der Sohn und der Heilige Geist.
0: Amen.
2: Amen.
0: Danke, vergelt's Gott und alles Gute nach Wemding. Es verabschiedet sich Marion Kuhl. Ich wünsche Ihnen viel geistlichen Gewinn von unserem Programm. Auf Wiederhören.
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1: 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Einen schönen guten Morgen und herzlich willkommen zum Rosenkranzgebet heute am Dienstag, den 25. August. Am Mikrofon begrüßt Sie ganz herzlich Renate Mewes. Jesus bezeichnet im heutigen Tagesevangelium die Schriftgelehrten und Pharisäer als Heuchler und fordert sie zur Gerechtigkeit, Barmherzigkeit und Treue auf. Alles, was dagegen Jesus getan und gewirkt hat, kam aus einem liebenden Herzen. Bitten wir Maria, mit ihr zusammen immer wieder einzutauchen in den Ozean der Liebe und Barmherzigkeit Gottes, um Gott in unserem Tun, in unserem Gebet alle Ehre zu geben. Gerne können Sie wieder jeweils ein Gesetz mit vorbeten, die Telefonnummer ins Studio 089-517-008-008. Ich darf unsere erste Anruferin begrüßen, Frau Badora, die uns aus Norditalien von einer Pilgerreise erreicht hat. Guten Morgen, grüß Gott.
2: Guten Morgen, Frau Mewes.
1: Ja, vorweg, wir wünschen Ihnen und alle, die mit Ihnen unterwegs sind, eine ganz gnadenreiche Pilgerreise. Sie haben gesagt, Sie besuchen Padua, Loreto, viele wunderbare heilige Orte in Italien. Eine ganz gesegnete Zeit.
2: Dankeschön.
1: Dann beginnen wir jetzt mit dem Angelusgebet, das uns an die Menschwerdung Gottes aus der Jungfrau Maria erinnert, und schließen in diesem Gebet den Schutz für das Leben vom Anfang bis zum Ende mit ein.

0: Im Namen des Vaters und des Sohnes und des Heiligen Geistes.
1: Amen.
0: Der Engel des Herrn brachte Maria die Botschaft.
1: Und sie empfing vom Heiligen Geist.
0: Gegrüßet seist du, Maria, voll der Gnade, der Herr ist mit dir. Du bist gebenedeit unter den Frauen, und gebenedeit ist die Frucht deines Leibes, Jesus.
1: Heilige Maria, Mutter Gottes, bitte für uns Sünder, jetzt und in der Stunde unseres Todes. Amen.
0: Maria sprach, siehe, ich bin die Magd des Herrn.
1: Mir geschehe nach deinem Wort.
0: Gegrüßet seist du, Maria, voll der Gnade, der Herr ist mit dir. Du bist gebenedeit unter den Frauen, und gebenedeit ist die Frucht deines Leibes, Jesus.
1: Heilige Maria, Mutter Gottes, bitte für uns Sünder, jetzt und in der Stunde unseres Todes. Amen.
0: Und das Wort ist Fleisch geworden.
1: Und hat unter uns gewohnt.
0: Gegrüßet seist du, Maria, voll der Gnade, der Herr ist mit dir. Du bist gebenedeit unter den Frauen, und gebenedeit ist die Frucht deines Leibes, Jesus.
1: Heilige Maria, Mutter Gottes, bitte für uns Sünder, jetzt und in der Stunde unseres Todes. Amen.
0: Bitte für uns, heilige Gottesmutter.
1: Auf dass wir würdig werden der Verheißungen Christi.
0: Lasset uns beten, allmächtiger Gott, gieße deine Gnade in unsere Herzen ein. Durch die Botschaft des Engels haben wir die Menschwerdung Christi, deines Sohnes, erkannt. Lass uns durch sein Leiden und Kreuz zur Herrlichkeit der Auferstehung gelangen. Darum bitten wir durch Christus, unseren Herrn.
1: Amen.
0: Wir beten für unsere Verstorbenen. Vater unser im Himmel, geheiligt werde dein Name, dein Reich komme, dein Wille geschehe, wie im Himmel, so auf Erden.
1: Unser tägliches Brot gib uns heute und vergib uns unsere Schuld, wie auch wir vergeben unseren Schuldigern. Und führe uns nicht in Versuchung, sondern erlöse uns von dem Bösen. Amen.
0: Gegrüßet seist du, Maria, voll der Gnade, der Herr ist mit dir. Du bist gebenedeit unter den Frauen, und gebenedeit ist die Frucht deines Leibes, Jesus.
1: Heilige Maria, Mutter Gottes, bitte für uns Sünder, jetzt und in der Stunde unseres Todes. Amen.
0: Herr, gib den Verstorbenen die ewige Ruhe.
1: Und das ewige Licht leuchte ihnen.
0: Herr, lass sie ruhen in Frieden.
1: Amen.

0: Wir beten den schmerzhaften Rosenkranz. Wir beginnen mit dem Glaubensbekenntnis. Ich glaube an Gott, den Vater, den Allmächtigen, den Schöpfer des Himmels und der Erde, und an Jesus Christus, seinen eingeborenen Sohn, unseren Herrn, empfangen durch den Heiligen Geist, geboren von der Jungfrau Maria, gelitten unter Pontius Pilatus, gekreuzigt, gestorben und begraben, hinabgestiegen in das Reich des Todes, am dritten Tage auferstanden von den Toten, aufgefahren in den Himmel. Er sitzt zur Rechten Gottes des allmächtigen Vaters. Von dort wird er kommen, zu richten die Lebenden und die Toten.
1: Ich glaube an den Heiligen Geist, die heilige katholische Kirche, Gemeinschaft der Heiligen, Vergebung der Sünden, Auferstehung der Toten und das ewige Leben. Amen.
0: Ehre sei dem Vater und dem Sohn und dem Heiligen Geist.
1: Wie im Anfang, so auch jetzt und alle Zeit und in Ewigkeit. Amen.
0: Vater unser im Himmel, geheiligt werde dein Name. Dein Reich komme, dein Wille geschehe, wie im Himmel, so auf Erden.
1: Unser tägliches Brot gib uns heute und vergib uns unsere Schuld, wie auch wir vergeben unseren Schuldigern. Und führe uns nicht in Versuchung, sondern erlöse uns von dem Bösen. Amen.
0: Gegrüßet seist du, Maria, voll der Gnade, der Herr ist mit dir. Du bist gebenedeit unter den Frauen, und gebenedeit ist die Frucht deines Leibes, Jesus, der in uns den Glauben vermehre.
1: Heilige Maria, Mutter Gottes, bitte für uns Sünder, jetzt und in der Stunde unseres Todes. Amen.
0: Gegrüßet seist du, Maria, voll der Gnade, der Herr ist mit dir. Du bist gebenedeit unter den Frauen, und gebenedeit ist die Frucht deines Leibes, Jesus, der in uns die Hoffnung stärke.
1: Heilige Maria, Mutter Gottes, bitte für uns Sünder, jetzt und in der Stunde unseres Todes. Amen.
0: Gegrüßet seist du, Maria, voll der Gnade, der Herr ist mit dir. Du bist gebenedeit unter den Frauen, und gebenedeit ist die Frucht deines Leibes, Jesus, der in uns die Liebe entzünde.
1: Heilige Maria, Mutter Gottes, bitte für uns Sünder, jetzt und in der Stunde unseres Todes. Amen.
0: Ehre sei dem Vater und dem Sohn und dem Heiligen Geist.
1: Wie im Anfang, so auch jetzt und alle Zeit und in Ewigkeit. Amen.
0: O mein Jesus, verzeih uns unsere Sünden, bewahre uns vor dem Feuer der Hölle, führe alle Seelen in den Himmel, besonders jene, die deiner Barmherzigkeit am meisten bedürfen. Wir betrachten das erste Geheimnis des schmerzhaften Rosenkranzes, Jesus, der für uns Blut geschwitzt hat.
1: Vater unser im Himmel, geheiligt werde dein Name, dein Reich komme, dein Wille geschehe wie im Himmel, so auf Erden.
0: Unser tägliches Brot gib uns heute und vergib uns unsere Schuld, wie auch wir vergeben unseren Schuldigern. Und führe uns nicht in Versuchung, sondern erlöse uns von dem Bösen. Amen.
1: Gegrüßet seist du, Maria, voll der Gnade. Der Herr ist mit dir. Du bist gebenedeit unter den Frauen, und gebenedeit ist die Frucht deines Leibes, Jesus, der für uns Blut geschwitzt hat.
0: Heilige Maria, Mutter Gottes, bitte für uns Sünder, jetzt und in der Stunde unseres Todes. Amen.
1: Gegrüßet seist du, Maria, voll der Gnade. Der Herr ist mit dir. Du bist gebenedeit unter den Frauen, und gebenedeit ist die Frucht deines Leibes, Jesus, der für uns Blut geschwitzt hat.
0: Heilige Maria, Mutter Gottes, bitte für uns Sünder, jetzt und in der Stunde unseres Todes. Amen.
1: Gegrüßet seist du, Maria, voll der Gnade. Der Herr ist mit dir. Du bist gebenedeit unter den Frauen, und gebenedeit ist die Frucht deines Leibes, Jesus, der für uns Blut geschwitzt hat.
0: Heilige Maria, Mutter Gottes, bitte für uns Sünder, jetzt und in der Stunde unseres Todes. Amen.
1: Gegrüßet seist du, Maria, voll der Gnade. Der Herr ist mit dir. Du bist gebenedeit unter den Frauen, und gebenedeit ist die Frucht deines Leibes, Jesus, der für uns Blut geschwitzt hat.
0: Heilige Maria, Mutter Gottes, bitte für uns Sünder, jetzt und in der Stunde unseres Todes. Amen.
1: Gegrüßet seist du, Maria, voll der Gnade. Der Herr ist mit dir. Du bist gebenedeit unter den Frauen, und gebenedeit ist die Frucht deines Leibes, Jesus, der für uns Blut geschwitzt hat.
0: Heilige Maria, Mutter Gottes, bitte für uns Sünder, jetzt und in der Stunde unseres Todes. Amen.
1: Gegrüßet seist du, Maria, voll der Gnade. Der Herr ist mit dir. Du bist gebenedeit unter den Frauen, und gebenedeit ist die Frucht deines Leibes, Jesus, der für uns Blut geschwitzt hat.
0: Heilige Maria, Mutter Gottes, bitte für uns Sünder, jetzt und in der Stunde unseres Todes. Amen.
1: Gegrüßet seist du, Maria, voll der Gnade. Der Herr ist mit dir. Du bist gebenedeit unter den Frauen, und gebenedeit ist die Frucht deines Leibes, Jesus, der für uns Blut geschwitzt hat.
0: Heilige Maria, Mutter Gottes, bitte für uns Sünder, jetzt und in der Stunde unseres Todes. Amen.
1: Gegrüßet seist du, Maria, voll der Gnade. Der Herr ist mit dir. Du bist gebenedeit unter den Frauen, und gebenedeit ist die Frucht deines Leibes, Jesus, der für uns Blut geschwitzt hat.
0: Heilige Maria, Mutter Gottes, bitte für uns Sünder, jetzt und in der Stunde unseres Todes. Amen.
1: Gegrüßet seist du, Maria, voll der Gnade. Der Herr ist mit dir. Du bist gebenedeit unter den Frauen, und gebenedeit ist die Frucht deines Leibes, Jesus, der für uns Blut geschwitzt hat.
0: Heilige Maria, Mutter Gottes, bitte für uns Sünder, jetzt und in der Stunde unseres Todes. Amen.
1: Gegrüßet seist du, Maria, voll der Gnade. Der Herr ist mit dir. Du bist gebenedeit unter den Frauen, und gebenedeit ist die Frucht deines Leibes, Jesus, der für uns Blut geschwitzt hat.
0: Heilige Maria, Mutter Gottes, bitte für uns Sünder, jetzt und in der Stunde unseres Todes. Amen.
1: Ehre sei dem Vater und dem Sohn und dem Heiligen Geist.
0: Wie im Anfang, so auch jetzt und alle Zeit und in Ewigkeit. Amen.
1: O mein Jesus, verzeih uns unsere Sünden, bewahre uns vor dem Feuer der Hölle, führe alle Seelen in den Himmel, besonders jene, die deiner Barmherzigkeit am meisten bedürfen. Amen.
0: Wir betrachten das zweite Geheimnis des schmerzhaften Rosenkranzes, Jesus, der für uns gegeißelt worden ist. Guten Morgen.
2: Guten Morgen, hier ist Christa Michels aus Koblenz. Vater unser im Himmel, geheiligt werde dein Name, dein Reich komme, dein Wille geschehe, wie im Himmel, so auf Erden.
0: Unser tägliches Brot gib uns heute und vergib uns unsere Schuld, wie auch wir vergeben unseren Schuldigern. Und führe uns nicht in Versuchung, sondern erlöse uns von dem Bösen. Amen.
2: Gegrüßet seist du, Maria, voll der Gnade. Der Herr ist mit dir. Du bist gebenedeit unter den Frauen. Und gebenedeit ist die Frucht deines Leibes, Jesus, der für uns gegeißelt worden ist.
0: Heilige Maria, Mutter Gottes, bitte für uns Sünder, jetzt und in der Stunde unseres Todes. Amen.
2: Gegrüßet seist du, Maria, voll der Gnade. Der Herr ist mit dir. Du bist gebenedeit unter den Frauen. Und gebenedeit ist die Frucht deines Leibes, Jesus, der für uns gegeißelt worden ist.
0: Heilige Maria, Mutter Gottes, bitte für uns Sünder, jetzt und in der Stunde unseres Todes. Amen.
2: Gegrüßet seist du, Maria, voll der Gnade. Der Herr ist mit dir. Du bist gebenedeit unter den Frauen. Und gebenedeit ist die Frucht deines Leibes, Jesus, der für uns gegeißelt worden ist.
0: Heilige Maria, Mutter Gottes, bitte für uns Sünder, jetzt und in der Stunde unseres Todes. Amen.
2: Gegrüßet seist du, Maria, voll der Gnade, der Herr ist mit dir. Du bist gebenedeit unter den Frauen. Und gebenedeit ist die Frucht deines Leibes, Jesus, der für uns gegeißelt worden ist.
0: Heilige Maria, Mutter Gottes, bitte für uns Sünder, jetzt und in der Stunde unseres Todes. Amen.
2: Gegrüßet seist du, Maria, voll der Gnade. Der Herr ist mit dir. Du bist gebenedeit unter den Frauen. Und gebenedeit ist die Frucht deines Leibes, Jesus, der für uns gegeißelt worden ist.
0: Heilige Maria, Mutter Gottes, bitte für uns Sünder, jetzt und in der Stunde unseres Todes. Amen.
2: Gegrüßet seist du, Maria, voll der Gnade. Der Herr ist mit dir. Du bist gebenedeit unter den Frauen. und gebenedeit ist die Frucht deines Leibes, Jesus, der für uns gegeißelt worden ist.
0: Heilige Maria, Mutter Gottes, bitte für uns Sünder, jetzt und in der Stunde unseres Todes. Amen.
2: Gegrüßet seist du, Maria, voll der Gnade, der Herr ist mit dir. Du bist gebenedeit unter den Frauen, und gebenedeit ist die Frucht deines Leibes, Jesus, der für uns gegeißelt worden ist.
0: Heilige Maria, Mutter Gottes, bitte für uns Sünder, jetzt und in der Stunde unseres Todes. Amen.
2: Gegrüßet seist du, Maria, voll der Gnade, der Herr ist mit dir. Du bist gebenedeit unter den Frauen, und gebenedeit ist die Frucht deines Leibes, Jesus, der für uns gegeißelt worden ist.
0: Heilige Maria, Mutter Gottes, bitte für uns Sünder, jetzt und in der Stunde unseres Todes. Amen.
2: Gegrüßet seist du, Maria, voll der Gnade, der Herr ist mit dir. Du bist gebenedeit unter den Frauen, und gebenedeit ist die Frucht deines Leibes, Jesus, der für uns gegeißelt worden ist.
0: Heilige Maria, Mutter Gottes, bitte für uns Sünder, jetzt und in der Stunde unseres Todes. Amen.
2: Gegrüßet seist du, Maria, voll der Gnade, der Herr ist mit dir. Du bist gebenedeit unter den Frauen, und gebenedeit ist die Frucht deines Leibes, Jesus, der für uns gegeißelt worden ist.
0: Heilige Maria, Mutter Gottes, bitte für uns Sünder, jetzt und in der Stunde unseres Todes. Amen.
2: Ehre sei dem Vater und dem Sohn und dem Heiligen Geist.
0: Wie im Anfang, so auch jetzt und alle Zeit und in Ewigkeit. Amen.
2: O mein Jesus, verzeih uns unsere Sünden, bewahre uns vor dem Feuer der Hölle, führe alle Seelen in den Himmel, besonders jene, die deiner Barmherzigkeit am meisten bedürfen. Amen.
0: Wir betrachten das dritte Geheimnis des schmerzhaften Rosenkranzes. Jesus, der für uns mit Dornen gekrönt worden ist. Guten Morgen.
3: Maria Baumann aus Darmstadt, guten Morgen. Vater unser im Himmel, geheiligt werde dein Name, dein Reich komme, dein Wille geschehe, wie im Himmel so auf Erden.
0: Unser tägliches Brot gib uns heute und vergib uns unsere Schuld, wie auch wir vergeben unseren Schuldigern. Und führe uns nicht in Versuchung, sondern erlöse uns von dem Bösen. Amen.
3: Gegrüßet seist du, Maria, voll der Gnade, der Herr ist mit dir. Du bist gebenedeit unter den Frauen, und gebenedeit ist die Frucht deines Leibes, Jesus, der für uns mit Dornen gekrönt worden ist.
0: Heilige Maria, Mutter Gottes, bitte für uns Sünder, jetzt und in der Stunde unseres Todes. Amen.
3: Gegrüßet seist du, Maria, voll der Gnade, der Herr ist mit dir. Du bist gebenedeit unter den Frauen, und gebenedeit ist die Frucht deines Leibes, Jesus, der für uns mit Dornen gekrönt worden ist.
0: Heilige Maria, Mutter Gottes, bitte für uns Sünder, jetzt und in der Stunde unseres Todes. Amen.
3: Gegrüßet seist du, Maria, voll der Gnade, der Herr ist mit dir. Du bist gebenedeit unter den Frauen, und gebenedeit ist die Frucht deines Leibes, Jesus, der für uns mit Dornen gekrönt worden ist.
0: Heilige Maria, Mutter Gottes, bitte für uns Sünder, jetzt und in der Stunde unseres Todes. Amen.
3: Gegrüßet seist du, Maria, voll der Gnade, der Herr ist mit dir. Du bist gebenedeit unter den Frauen, und gebenedeit ist die Frucht deines Leibes, Jesus, der für uns mit Dornen gekrönt worden ist.
0: Heilige Maria, Mutter Gottes, bitte für uns Sünder, jetzt und in der Stunde unseres Todes. Amen.
3: Gegrüßet seist du, Maria, voll der Gnade, der Herr ist mit dir. Du bist gebenedeit unter den Frauen, und gebenedeit ist die Frucht deines Leibes, Jesus, der für uns mit Dornen gekrönt worden ist.
0: Heilige Maria, Mutter Gottes, bitte für uns Sünder, jetzt und in der Stunde unseres Todes. Amen.
3: Gegrüßet seist du, Maria, voll der Gnade, der Herr ist mit dir. Du bist gebenedeit unter den Frauen, und gebenedeit ist die Frucht deines Leibes, Jesus, der für uns mit Dornen gekrönt worden ist.
0: Heilige Maria, Mutter Gottes, bitte für uns Sünder, jetzt und in der Stunde unseres Todes. Amen.
3: Gegrüßet seist du, Maria, voll der Gnade, der Herr ist mit dir. Du bist gebenedeit unter den Frauen, und gebenedeit ist die Frucht deines Leibes, Jesus, der für uns mit Dornen gekrönt worden ist.
0: Heilige Maria, Mutter Gottes, bitte für uns Sünder, jetzt und in der Stunde unseres Todes. Amen.
3: Gegrüßet seist du, Maria, voll der Gnade, der Herr ist mit dir. Du bist gebenedeit unter den Frauen und gebenedeit ist die Frucht deines Leibes, Jesus, der für uns mit Dornen gekrönt worden ist.
0: Heilige Maria, Mutter Gottes, bitte für uns Sünder, jetzt und in der Stunde unseres Todes. Amen.
3: Gegrüßet seist du, Maria, voll der Gnade, der Herr ist mit dir. Du bist gebenedeit unter den Frauen und gebenedeit ist die Frucht deines Leibes, Jesus, der für uns mit Dornen gekrönt worden ist.
0: Heilige Maria, Mutter Gottes, bitte für uns Sünder, jetzt und in der Stunde unseres Todes. Amen.
3: Gegrüßet seist du, Maria, voll der Gnade, der Herr ist mit dir. Du bist gebenedeit unter den Frauen und gebenedeit ist die Frucht deines Leibes, Jesus, der für uns mit Dornen gekrönt worden ist.
0: Heilige Maria, Mutter Gottes, bitte für uns Sünder, jetzt und in der Stunde unseres Todes. Amen.
3: Ehre sei dem Vater und dem Sohn und dem Heiligen Geist.
0: Wie im Anfang, so auch jetzt und alle Zeit und in Ewigkeit. Amen.
3: O mein Jesus, verzeih uns unsere Sünden, bewahre uns vor dem Feuer der Hölle und führe alle Seelen in den Himmel, besonders jene, die deiner Barmherzigkeit am meisten bedürfen. Amen.
0: Wir betrachten das vierte Geheimnis des schmerzhaften Rosenkranzes. Jesus, der für uns das schwere Kreuz getragen hat. Guten Morgen.
4: Guten Morgen, Frau Mewis. Annemarie Ricken in Brühl. Vater unser im Himmel, geheiligt werde dein Name, dein Reich komme, dein Wille geschehe, wie im Himmel, so auf Erden.
0: Unser tägliches Brot gib uns heute und vergib uns unsere Schuld, wie auch wir vergeben unseren Schuldigern. Und führe uns nicht in Versuchung, sondern erlöse uns von dem Bösen. Amen.
4: Gegrüßet seist du, Maria, voll der Gnaden. Der Herr ist mit dir. Du bist gebenedeit unter den Frauen. Und gebenedeit ist die Frucht deines Leibes, Jesus, der für uns das schwere Kreuz getragen hat.
0: Heilige Maria, Mutter Gottes, bitte für uns Sünder, jetzt und in der Stunde unseres Todes. Amen.
4: Gegrüßet seist du, Maria, voll der Gnaden. Der Herr ist mit dir. Du bist gebenedeit unter den Frauen. Und gebenedeit ist die Frucht deines Leibes, Jesus, der für uns das schwere Kreuz getragen hat.
0: Heilige Maria, Mutter Gottes, bitte für uns Sünder, jetzt und in der Stunde unseres Todes. Amen.
4: Gegrüßet seist du, Maria, voll der Gnaden. Der Herr ist mit dir. Du bist gebenedeit unter den Frauen. Und gebenedeit ist die Frucht deines Leibes, Jesus, der für uns das schwere Kreuz getragen hat.
0: Heilige Maria, Mutter Gottes, bitte für uns Sünder, jetzt und in der Stunde unseres Todes. Amen.
4: Gegrüßet seist du, Maria, voll der Gnaden. Der Herr ist mit dir. Du bist gebenedeit unter den Frauen. Und gebenedeit ist die Frucht deines Leibes, Jesus, der für uns das schwere Kreuz getragen hat.
0: Heilige Maria, Mutter Gottes, bitte für uns Sünder, jetzt und in der Stunde unseres Todes. Amen.
4: Gegrüßet seist du, Maria, voll der Gnaden. Der Herr ist mit dir. Du bist gebenedeit unter den Frauen. Und gebenedeit ist die Frucht deines Leibes, Jesus, der für uns das schwere Kreuz getragen hat.
0: Heilige Maria, Mutter Gottes, bitte für uns Sünder, jetzt und in der Stunde unseres Todes. Amen.
4: Gegrüßet seist du, Maria, voll der Gnaden. Der Herr ist mit dir. Du bist gebenedeit unter den Frauen. Und gebenedeit ist die Frucht deines Leibes, Jesus, der für uns das schwere Kreuz getragen hat.
0: Heilige Maria, Mutter Gottes, bitte für uns Sünder, jetzt und in der Stunde unseres Todes. Amen.
4: Gegrüßet seist du, Maria, voll der Gnaden. Der Herr ist mit dir. Du bist gebenedeit unter den Frauen. Und gebenedeit ist die Frucht deines Leibes, Jesus, der für uns das schwere Kreuz getragen hat.
0: Heilige Maria, Mutter Gottes, bitte für uns Sünder, jetzt und in der Stunde unseres Todes. Amen.
4: Gegrüßet seist du, Maria, voll der Gnaden. Der Herr ist mit dir. Du bist gebenedeit unter den Frauen. Und gebenedeit ist die Frucht deines Leibes, Jesus, der für uns das schwere Kreuz getragen hat.
0: Heilige Maria, Mutter Gottes, bitte für uns Sünder, jetzt und in der Stunde unseres Todes. Amen.
4: Gegrüßet seist du, Maria, voll der Gnaden. Der Herr ist mit dir. Du bist gebenedeit unter den Frauen. Und gebenedeit ist die Frucht deines Leibes, Jesus, der für uns das schwere Kreuz getragen hat.
0: Heilige Maria, Mutter Gottes, bitte für uns Sünder, jetzt und in der Stunde unseres Todes. Amen.
4: Gegrüßet seist du, Maria, voll der Gnaden. Der Herr ist mit dir. Du bist gebenedeit unter den Frauen. Und gebenedeit ist die Frucht deines Leibes, Jesus, der für uns das schwere Kreuz getragen hat.
0: Heilige Maria, Mutter Gottes, bitte für uns Sünder, jetzt und in der Stunde unseres Todes. Amen.
4: Ehre sei dem Vater und dem Sohn und dem Heiligen Geist.
0: Wie im Anfang, so auch jetzt und alle Zeit und in Ewigkeit. Amen.
4: O mein Jesus, verzeih uns unsere Sünden. Bewahre uns vor dem Feuer der Hölle. Führe alle Seelen in den Himmel, besonders jene, die deiner Barmherzigkeit am meisten bedürfen. Amen.
0: Wir betrachten das letzte Geheimnis des schmerzhaften Rosenkranzes, Jesus, der für uns gekreuzigt worden ist, und beten für alle, die der Herr in den nächsten Stunden, in den nächsten Tagen heimruft. Guten Morgen.
5: Guten Morgen, Egbert Leise aus Erzhausen, Bistum Mainz. Vater unser im Himmel, geheiligt werde dein Name, dein Reich komme, dein Wille geschehe wie im Himmel, so auf Erden.
0: Unser tägliches Brot gib uns heute und vergib uns unsere Schuld, wie auch wir vergeben unseren Schuldigern. Und führe uns nicht in Versuchung, sondern erlöse uns von dem Bösen. Amen.
5: Gegrüßet seist du, Maria, voll der Gnade. Der Herr ist mit dir. Du bist gebenedeit unter den Frauen. Und gebenedeit ist die Frucht deines Leibes, Jesus, der für uns gekreuzigt worden ist.
0: Heilige Maria, Mutter Gottes, bitte für uns Sünder, jetzt und in der Stunde unseres Todes. Amen.
5: Gegrüßet seist du, Maria, voll der Gnade. Der Herr ist mit dir. Du bist gebenedeit unter den Frauen. Und gebenedeit ist die Frucht deines Leibes, Jesus, der für uns gekreuzigt worden ist.
0: Heilige Maria, Mutter Gottes, bitte für uns Sünder, jetzt und in der Stunde unseres Todes. Amen.
5: Gegrüßet seist du, Maria, voll der Gnade. Der Herr ist mit dir. Du bist gebenedeit unter den Frauen. Und gebenedeit ist die Frucht deines Leibes, Jesus, der für uns gekreuzigt worden ist.
0: Heilige Maria, Mutter Gottes, bitte für uns Sünder, jetzt und in der Stunde unseres Todes. Amen.
5: Gegrüßet seist du, Maria, voll der Gnade. Der Herr ist mit dir. Du bist gebenedeit unter den Frauen. Und gebenedeit ist die Frucht deines Leibes, Jesus, der für uns gekreuzigt worden ist.
0: Heilige Maria, Mutter Gottes, bitte für uns Sünder, jetzt und in der Stunde unseres Todes. Amen.
5: Gegrüßet seist du, Maria, voll der Gnade. Der Herr ist mit dir. Du bist gebenedeit unter den Frauen. Und gebenedeit ist die Frucht deines Leibes, Jesus, der für uns gekreuzigt worden ist.
0: Heilige Maria, Mutter Gottes, bitte für uns Sünder, jetzt und in der Stunde unseres Todes. Amen.
5: Gegrüßet seist du, Maria, voll der Gnade. Der Herr ist mit dir. Du bist gebenedeit unter den Frauen. Und gebenedeit ist die Frucht deines Leibes, Jesus, der für uns gekreuzigt worden ist.
0: Heilige Maria, Mutter Gottes, bitte für uns Sünder, jetzt und in der Stunde unseres Todes. Amen.
5: Gegrüßet seist du, Maria, voll der Gnade. Der Herr ist mit dir. Du bist gebenedeit unter den Frauen. Und gebenedeit ist die Frucht deines Leibes, Jesus, der für uns gekreuzigt worden ist.
0: Heilige Maria, Mutter Gottes, bitte für uns Sünder, jetzt und in der Stunde unseres Todes. Amen.
5: Gegrüßet seist du, Maria, voll der Gnade. Der Herr ist mit dir. Du bist gebenedeit unter den Frauen. Und gebenedeit ist die Frucht deines Leibes, Jesus, der für uns gekreuzigt worden ist.
0: Heilige Maria, Mutter Gottes, bitte für uns Sünder, jetzt und in der Stunde unseres Todes. Amen.
5: Gegrüßet seist du, Maria, voll der Gnade. Der Herr ist mit dir. Du bist gebenedeit unter den Frauen. Und gebenedeit ist die Frucht deines Leibes, Jesus, der für uns gekreuzigt worden ist.
0: Heilige Maria, Mutter Gottes, bitte für uns Sünder, jetzt und in der Stunde unseres Todes. Amen.
5: Gegrüßet seist du, Maria, voll der Gnade. Der Herr ist mit dir. Du bist gebenedeit unter den Frauen. Und gebenedeit ist die Frucht deines Leibes, Jesus, der für uns gekreuzigt worden ist.
0: Heilige Maria, Mutter Gottes, bitte für uns Sünder, jetzt und in der Stunde unseres Todes. Amen.
5: Ehre sei dem Vater und dem Sohn und dem Heiligen Geist.
0: Wie im Anfang, so auch jetzt und alle Zeit und in Ewigkeit. Amen.
5: O mein Jesus, verzeih uns unsere Sünden, bewahre uns vor dem Feuer der Hölle, führe alle Seelen in den Himmel, besonders jene, die deiner Barmherzigkeit am meisten bedürfen. Amen.
0: Zum Abschluss beten wir für unseren Papst Leo und im Monat August, dass es uns gelingt, in den großen Städten, die oft durch Anonymität und Einsamkeit gekennzeichnet sind, neue Formen zu finden, das Evangelium zu verkünden und kreative Wege zur Gemeinschaftsbildung zu entdecken. Vater unser im Himmel, geheiligt werde dein Name, dein Reich komme, dein Wille geschehe, wie im Himmel, so auf Erden.
5: Unser tägliches Brot gib uns heute und vergib uns unsere Schuld, wie auch wir vergeben unseren Schuldigen. Und führe uns nicht in Versuchung, sondern erlöse uns von dem Bösen. Amen.
0: Gegrüßet seist du, Maria, voll der Gnade, der Herr ist mit dir. Du bist gebenedeit unter den Frauen. Und gebenedeit ist die Frucht deines Leibes, Jesus.
5: Heilige Maria, Mutter Gottes, bitte für uns Sünder, jetzt und in der Stunde unseres Todes. Amen.
0: Ehre sei dem Vater und dem Sohn und dem Heiligen Geist.
5: Wie im Anfang, so auch jetzt und alle Zeit und in Ewigkeit. Amen.
0: Maria, Königin des Friedens,
5: bitte für uns.
0: Maria mit dem Kinde lieb,
5: uns allen deinen Segen gib. Amen.
0: Amen. Herzlichen Dank, Eckbert, für das letzte Gesetz vom Team Deutschland. Jetzt darf ich noch jemand begrüßen, der uns den Segen spendet. Guten Morgen.
6: Guten Morgen, Pfarrer Banzinger aus Lahr. Wir möchten den Segen auf alle einschließen, die jetzt wieder heimwärts sind vom Urlaub, denn es sind ja unterschiedliche Ferien in der Schule, dementsprechend. Also ich möchte sie einfach mit einschließen, damit sie wieder gut nach Hause kommen. Und vor allen Dingen die Kinder, dass auch sie wach gehalten werden für den Glauben und dass sie da stark werden. Der Herr sei mit euch.
0: Und mit deinem Geiste.
6: Auf die Fürsprache der seligsten Jungfrauen Gottes mit der Maria, der Königin des Himmels und der Erde, des Bräutigams, des heiligen Josef, des heiligen Ludwig, König von Frankreich, des heiligen Josef Gonzanza, Priester und Ordensgründer, die Fürsprache des ganzen himmlischen Hofes, segne, behüte, begleite euch der allmächtige, barmherzige Gott, der Vater, der Sohn und der Heilige Geist.
0: Amen.
6: Gelobt sei Jesus Christus.
0: In Ewigkeit. Amen.
6: Gesegnete Zeit euch auch allen.
0: Dankeschön, Herr Pfarrer Brenzinger, für den abschließenden Segen. Auch Ihnen, liebe Hörerfamilie, danke fürs gemeinsame Rosenkranzgebet. Oh.

Morgengebet bei Radio Horeb im Namen des Vaters und des Sohnes und des Heiligen Geistes. Amen. Wir sind erwacht. Der Schlaf ist noch in unseren Augen, aber auf unseren Lippen soll sofort dein Lob sein. Wir loben und wir preisen dich und beten dich an. Wir, das sind die Erde, das Wasser und der Himmel, das sind die Gräser und Sträucher und Bäume, das sind die Vögel und all das andere Getier, das sind die Menschen hier auf Erden. Alles, was du erschaffen hast, freut sich an deiner Sonne und an deiner Gnade und wärmt sich daran. Darum sind wir in dieser Morgenstunde so froh, Herr. Mach, dass die Stunden und Minuten nicht in unseren Händen zerrinnen, sondern in deine Fülle münden. Amen.

Heiliger Geist, du erfüllst die Engel, heiligst die Gewalten, belebst alles. Du teilst dich in je verschiedener Weise der ganzen Schöpfung mit. Du schenkst uns die Gnade, erleuchtest uns zur Erkenntnis Gottes. Du vollendest die Gerechten, machst die Toten lebendig und Fremdlinge zu Kindern Gottes. Durch dich werden die Schwachen stark, die Armen reich, die Unmündigen und Ungebildeten weiser als die Gelehrten. Heiliger Geist, du bist im Himmel und erfüllst die Erde. Du bist überall zugegen und nirgends kennst du Schranken. Du wohnst in jedem Menschen und bist ganz Gott. Wir bitten dich, Heiliger Geist, nimm in unseren Herzen Wohnung und verlass uns zu keiner Zeit. Amen.

Heiliger Erzengel Michael, verteidige uns im Kampf gegen die Bosheit und Nachstellungen des Teufels. Sei unser Schutz. Gott gebiete ihm, so bitten wir flehentlich. Du aber, Fürst der himmlischen Herrscher, stürze den Satan und alle anderen bösen Geister, die zum Verderben der Seelen in der Welt umherschweifen, mit Gottes Kraft hinab in die Hölle. Amen.

Heute am 25. August ist der Gedenktag des heiligen Ludwig, König von Frankreich. Heiliger Ludwig, du warst berufen, in der Welt Gottes Herrschaft sichtbar zu machen. Steh allen bei, denen ein Dienst und Amt in der Welt aufgetragen ist.

Heiliger Ludwig, du hast in den Prüfungen des Lebens standgehalten. Gib auch uns Großmut und Tapferkeit. Heiliger Ludwig, auf deine Fürsprache, stärke alle, die an Gott glauben. Hilf ihnen, den Auftrag auszuführen, wo immer sie stehen. Amen.

Gott, unser Vater, aus Liebe zu uns berufst du immer wieder junge Männer, dir in Christus nachzufolgen. Du sendest sie als deine Priester aus, dein Wort zu verkünden und uns deine Gnade spüren zu lassen. Für sie bitten wir dich. Entfache in ihren Seelen die Sehnsucht und das Verlangen, dich zu ehren, damit sie das Werk der Erlösung hier auf Erden fortführen, dein Wort säen und lebendige Zeugen deiner Liebe werden. Hilf deinen Priestern, auch ein erloschenes Licht des Glaubens wieder zu entfachen und deine Gemeinden neu zu beleben, wie einst Jouvianet, der heilige Pfarrer von Ars. Stell deinen Priestern den heiligen Pfarrer von Ars als Stütze zur Seite, damit er ihnen Mut mache und den Weg zu dir weise, auch in Zeiten der Prüfung und des Zweifels. Gütiger Gott, du schenkst deiner Kirche Priester, die mit ihrem Beispiel die Herzen der Menschen im Glauben entzünden. Dafür danken wir dir und preisen dich von nun an bis in Ewigkeit. Amen.

Wir weihen uns Maria, unserer Mutter. O meine Gebieterin, o meine Mutter, dir bringe ich mich ganz dar. Und um dir meine Hingabe zu bezeugen, weihe ich dir heute meine Augen, meine Ohren, meinen Mund, mein Herz, meinen Willen, mich selber ganz und gar. Weil ich also dir gehöre, o gute Mutter, so bewahre mich, beschütze mich als dein Gut und dein Eigentum. Amen.

Gottes, mein Beschützer. Gottes Vatergüte hat dich mir zur Seite gestellt. Erleuchte, schütze, lenke und leite mich. Amen. So bitten wir Gott zum Abschluss unserer Morgengebete um seinen Segen. Der Herr segne und behüte uns. Der Herr lasse sein Angesicht über uns leuchten und sei uns gnädig. Der Herr wende uns sein Angesicht zu und gebe uns seinen Frieden. Es segne uns und alle, die wir im Herzen haben, die uns anvertraut sind, der allmächtige Gott, der Vater und der Sohn und der Heilige Geist. Amen. Danke für die große Gebetsgemeinschaft am Dienstagmorgen hier bei Radio Horeb in Kürze, das Tagesevangelium. Jesus mahnt heute im Evangelium, nicht nur das Gesetz, den Zehnten abzugeben, sondern auch Gerechtigkeit, Barmherzigkeit und Treue zu üben. Die Schriftstelle finden Sie in Matthäus Kapitel 23, die Verse 23 bis 26.

Einen schönen guten Morgen wünsche ich Ihnen hier bei Radio Horeb heute am Dienstag, den 25. August. Wir betrachten nun das Tagesevangelium. Jesus wirft den Führern des jüdischen Volkes vor, dass sie zwar auf den Buchstaben des Gesetzes großen Wert legen, aber die eigentliche Forderung Gottes nicht begreifen. In ihrer Gesetzespraxis ist weder die Liebe zu Gott noch die Liebe zu den Menschen erkennbar. Jesus fordert nicht nur die Einhaltung der Gesetze, sondern auch Gerechtigkeit, Barmherzigkeit und Treue. Heiliger Geist, wir bitten dich, erfülle, reinige und stärke uns durch das Wort unseres Herrn. Sie hören nun das Evangelium nach Matthäus Kapitel 23, die Verse 23 bis 26. In jener Zeit sprach Jesus: Weh euch, ihr Schriftgelehrten und Pharisäer, ihr Heuchler! Ihr gebt den Zehnten von Minze, Dill und Kümmel und lasst das Wichtigste im Gesetz außer Acht: Gerechtigkeit, Barmherzigkeit und Treue. Man muss das eine tun, ohne das andere zu lassen. Blinde Führer seid ihr. Ihr siebt Mücken aus und verschluckt Kamele. Weh euch, ihr Schriftgelehrten und Pharisäer, ihr Heuchler! Ihr haltet Becher und Schüsseln außen sauber, innen aber sind sie voll von dem, was ihr in eurer Maßlosigkeit zusammengeraubt habt. Du blinder Pharisäer, mach den Becher zuerst innen sauber, dann ist er auch außen rein. Das war das Evangelium nach Matthäus. Lasst uns beten. Gott, du bist unser Ziel. Du zeigst den Irrenden das Licht der Wahrheit und führst sie auf den rechten Weg zurück. Gib allen, die sich Christen nennen, die Kraft zu meiden, was diesem Namen widerspricht, und das zu tun, was unserem Glauben entspricht. Darum bitten wir. Durch Jesus Christus, deinen Sohn, unseren Herrn und Gott, der in der Einheit des Heiligen Geistes mit dir lebt und herrscht, in alle Ewigkeit. Amen.

Schöne Morgenstunden mit Radio Horeb heute am Dienstag, den 25. August. 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August 1942 im Konzentrationslager Dachau verstarb. 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Einen frohen und gesegneten Tag wünscht Ihnen Renate Mewes.

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Zum Morgenlob der Kirche sind wir jetzt verbunden mit der geistlichen Familie Das Werk aus dem Kloster Thalbach in Bregenz.

0: Im Namen des Vaters und des Sohnes und des Heiligen Geistes. Amen. Herr Jesus,
1: im Schweigen dieses anbrechenden Morgens komme ich zu dir und bitte dich mit Demut und Vertrauen um deinen Frieden, deine Weisheit, deine Kraft.
0: Gib, dass ich heute die Welt betrachte, mit Augen, die voller Liebe sind. Lass mich begreifen, dass alle Herrlichkeit der Kirche aus deinem Kreuz als deren Quelle entspringt. Lass mich meinen Nächsten als den Menschen empfangen, den du durch mich lieben willst. Schenke mir die Bereitschaft, ihm mit Hingabe zu dienen und alles Gute, das du in ihn hineingelegt hast, zu entfalten. Meine Worte sollen Sanftmut ausstrahlen und mein ganzes Verhalten soll Frieden stiften. Nur jene Gedanken, die Seelen verbreiten, sollen in meinem Geiste haften bleiben. Verschließe meine Ohren vor jedem übelwollenden Wort und jeder böswilligen Kritik. Möge meine Zunge nur dazu dienen, das Gute hervorzunehmen. Vor allem bewirke, O Herr, dass ich so voller Frohmut und Wohlwollen bin, dass alle, die mir begegnen, sowohl deine Gegenwart als auch deine Liebe spüren. Begleite mich mit dem Glanz deiner Güte und deiner Schönheit, damit ich dich im Verlauf dieses Tages offenbare. Amen.
2: Liebe Brüder und Schwestern, wir beten mit Gläubigen aus der ganzen Welt das Morgengebet der Kirche, die Laudes, im großen grünen Stundenbuch ab den Seiten 230, dem Invitatorium 230 und 235 und folgende.

kommt, lasst uns jubeln vor dem Herrn und zujauchzen dem Fels unseres Heiles. Lasst uns mit Lob seinem Angesicht nahen, vor ihm jauchzen mit Liedern.

Denn der Herr ist ein großer Gott, ein großer König über allen Göttern. In seiner Hand sind die Tiefen der Erde, sein sind die Gipfel der Berge, sein ist das Meer, das er gemacht hat, das trockene Land, das seine Hände gebildet.

Kommt, lasst uns niederfallen, uns vor ihm verneigen. Lasst uns niederknien vor dem Herrn, unserem Schöpfer. Denn er ist unser Gott, wir sind das Volk seiner Weide, die Herde von seiner Hand geführt.

0: Ach, würdet ihr doch heute auf seine Stimme hören. Verhärtet euer Herz nicht wie in Meriba, wie in der Wüste am Tag von Massa. Dort haben eure Väter mich versucht. Sie haben mich auf die Probe gestellt und hatten doch mein Tun gesehen.
1: Ein großer König ist Herr, kommt wir fallen vor ihm nieder.
0: 40 Jahre war mir dies Geschlecht zuwider, und ich sagte, sie sind ein Volk, dessen Herz in die Irre geht, denn meine Wege kennen sie nicht. Darum habe ich in meinem Zorn geschworen, sie sollen nicht kommen in das Land meiner Ruhe.

Ehre sei dem Vater und dem Sohn und dem Heiligen Geist, wie im Anfang, so auch jetzt und alle Zeit und in Ewigkeit. Amen.

0: Wer reine Hände hat und ein lauteres Herz, darf hinaufziehen zum Berg des Herrn. Dem Herrn gehört die Erde und was sie erfüllt.
1: Der Erdkreis und seine Bewohner.
2: Der Herr hat ihn auf Meere gegründet. Die Überströmen befestigt.
1: Wer darf hinaufziehen zum Berg des Herrn? Wer darf stehen an seiner heiligen Stätte?
2: Der reine Hände hat und ein lauteres Herz, der nicht betrügt und keine Meinheit schwört.
1: Er wird Segen empfangen vom Herrn und Heil von Gott, seinem Helfer.
2: Das sind die Menschen, die nach ihm fragen, die dein Antlitz suchen, Gott Jakobs.
1: Ihr Throne hebt euch nach oben, hebt euch, ihr uralten Pforten, denn es kommt der König der Herrlichkeit.
2: Wer ist der König der Herrlichkeit? Der Herr stark und gewaltig, der Herr mächtig im Kampf.
1: Ihr Tore, hebt euch nach oben, hebt euch, ihr uralten Pforten, denn es kommt der König der Herrlichkeit.
2: Wer ist der König der Herrlichkeit? Der Herr der Heerscharen, er ist der König der Herrlichkeit.

0: Wer deine Hände hat und dein Wort des Herz, darf ihn aufziehen zum Werk des Herrn.
1: Preist den Herrn der Gerechtigkeit, rühmt den ewigen König. Gepriesen sei Gott, der in Ewigkeit lebt.
0: Sein Königtum sei gepriesen.
2: Er züchtigt und hat auch wieder Erbarmen. Er führt hinab in die Unterwelt und führt auch wieder zum Leben. Niemand kann seiner Macht entfliehen.
0: Bekennt euch zu ihm vor allen Völkern, Kinder Israels. Denn er selbst hat uns unter die Völker zerstreut.
2: Verkündet dort seine erhabene Größe. Preist ihn laut vor allem, was liebt.
0: Denn er ist unser Herr und Gott. Er ist unser Vater in aller Ewigkeit.
2: Er züchtigt uns wegen unserer Sünden. Doch hat er auch wieder Erbarmen.
0: Preist den Herrn der Gerechtigkeit. Rühmt den ewigen König.
2: Ich bekenne mich zum Herrn im Land der Verbannung. Ich bezeuge den Sündern seine Macht und erhabene Größe.
0: Kehrt um, ihr Sünder, tut, was recht ist in seinen Augen. Vielleicht ist er gnädig und hat mit euch Erbarmen.
2: Ich will in meinen Gott rühmen, den König des Himmels. Meine Seele freut sich über die erhabene Größe meines Gottes.

0: Ihr Gerechten, jubelt vor dem Herrn, für die Frommen ziemt es sich, Gott zu loben. Preist den Herrn mit der Zither.
1: Spielt für ihn auf der zehnseitigen Harfe.
2: Singt ihm ein neues Lied. Greift voll in die Saiten und jubelt laut.
1: Denn das Wort des Herrn ist wahrhaftig. Alles sein Tun ist verlässlich.
2: Er liebt Gerechtigkeit und Recht. Die Erde ist erfüllt von der Huld des Herrn.
1: Durch das Wort des Herrn wurden die Himmel geschaffen. Ihr ganzes Heer durch den Hauch seines Mundes.
2: Wie in einem Schlauch fasst er das Wasser des Meeres. Verschließt die Urflut in Kammern.
1: Alle Welt fürchte den Herrn. Vor ihm sollen alle leben, die den Erdkreis bewohnen.
2: Denn der Herr sprach und zugleich geschah es. Er gebot und alles war da.
1: Der Herr vereitelt die Beschlüsse der Heiden. Er macht die Pläne der Völker zunichte.
2: Der Ratschluss des Herrn bleibt ewig bestehen. Die Pläne seines Herzens überdauern die Zeiten.
1: Wohl dem Volk, dessen Gott der Herr ist. Die Nation, die er sich zum Erbteil erwählt hat.
2: Der Herr blickt herab vom Himmel. Er sieht auf alle Menschen.
1: Von seinem Thronsitz schaut er nieder. Auf alle Bewohner der Erde.
2: Der ihre Herzen gebildet hat. Er achtet auf all ihre Taten.
1: Dem König hilft nicht sein starkes Heer. Der Held rettet sich nicht durch große Stärke.
2: Nichts nützen die Ausrüstung sie. Mit all ihrer Kraft können sie niemand retten.
1: Durch das Auge des Herrn ruht auf allen, die ihn fürchten und ehren. Die nach seiner Güte ausschauen.
2: Denn er will sie im Tod entreißen und in der Hungersnot ihr Leben erhalten.
1: Unsere Seele hofft auf den Herrn. Er ist für uns Schild und Hilfe.
2: Ja, an ihm freut sich unser Herz. Wir vertrauen auf seinen heiligen Namen.
1: Lass seine Güte über uns walten, o Herr. Denn wir schauen aus nach dir.

0: Ihr Gerechten jubelt vor dem Herrn, für die Frommen ziemt es sich, Gott zu rühmen.
1: Aus dem Brief an die Römer. Die Stunde ist gekommen, sich vom Schlaf zu erheben, denn jetzt ist das Heil uns näher als zu der Zeit, da wir gläubig wurden. Die Nacht ist vorgerückt, der Tag ist nahe. Darum lasst uns ablegen die Werke der Finsternis und anlegen die Waffen des Lichts. Lasst uns ehrenhaft leben wie am Tage. Gott ist mein Helfer, auf ihn allein will ich vertrauen.
0: Gott ist mein Helfer, auf ihn allein will ich vertrauen.
1: Meine Zuflucht und mein Retter,
0: auf ihn allein will ich vertrauen.
1: Ehre sei dem Vater und dem Sohn und dem Heiligen Geist.
0: Gott ist mein Helfer, auf ihn allein will ich vertrauen.
2: Einen starken Retter hat der Herr uns erweckt, wie er verheißen hat durch den Mund seiner Propheten.

0: Einen starken Retter hat er bei uns zur Welt, wie er verheißen hat durch den Mund seiner Propheten.
1: Gepriesen sei Jesus Christus, unser hoher Priester. Zu ihm lasst uns beten.
0: Herr, unser Gott und Heiland,
2: du hast uns Anteil an deinem Priestertum gegeben. Hilf uns, das Opfer des Lobes darzubringen.
0: Herr, unser Gott und Heiland,
2: gib, dass wir deine Gebote halten, damit wir in dir bleiben und du in uns.
0: Herr, unser Gott und Heiland,
2: schenke uns die Gabe der Weisheit, damit wir den Auftrag dieses Tages erkennen.
0: Herr, unser Gott und Heiland,
2: gib, dass wir heute niemand kränken und gut sind zu allen, die mit uns leben.
0: Herr, unser Gott und Heiland,
2: schenke unseren Familien den Frieden, deiner Kirche die Freiheit, den Völkern der Erde Ruhe und Sicherheit.
0: Herr, unser Gott und Heiland,
2: o Jesus,
0: König des Lebens, lass wohnen uns in deinem Herzen, bewahre uns im heiligen Bund.
1: Kyrie eleison.
0: Christe eleison, Kyrie eleison.
1: Vater unser im Himmel,
0: geheiligt werde dein Name, dein Reich komme, dein Wille geschehe, wie im Himmel, so auf Erden. Unser tägliches Brot gib uns heute und vergib uns unsere Schuld, wie auch wir vergeben unseren Schuldigern. Und führe uns nicht in Versuchung, sondern erlöse uns von dem Bösen.
1: Herr, neige dein Ohr und vernimm das Morgengebet deiner Gläubigen. Erhelle und heile, was in der Tiefe unseres Herzens krank ist, damit kein Begehren uns in seinem Bann gefangen hält, die wir erleuchtet wurden durch das Licht der himmlischen Gnade. Darum bitten wir durch Jesus Christus, deinen Sohn, unseren Herrn und Gott, der in der Einheit des Heiligen Geistes mit dir lebt und herrscht in alle Ewigkeit.
0: Amen.
1: Der Herr sei mit euch.
0: Und
1: auf die Fürsprache der seligen Jungfrau Maria und des heiligen König Ludwig segne und behüte euch der allmächtige Gott, der Vater, der Sohn und der Heilige Geist.
0: Amen.
1: Geht hin in Frieden.
3: Zum Morgenlob der Kirche waren wir verbunden mit der geistlichen Familie Das Werk aus dem Kloster Thalbach in Bregenz in Österreich.

0: Herzlich willkommen im Morgenprogramm hier bei Radio Horeb. Unser Tipp für Sie heute am Dienstag, den 25. August. 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

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Einen schönen guten Morgen an alle, die sich jetzt erst unser Morgenprogramm zugeschaltet haben, alle, die schon im Auto unterwegs sind, zur Arbeit, gute Fahrt. In der Sendereihe Impuls, jetzt und in dieser Woche, hören Sie Gedanken von Wolf-Dieter Kretschmer, Journalist und evangelischer Theologe aus Wetzlar. Wir schauen auf den Wandel der eigenen Identität im Lauf des Lebens, am Beispiel von Josef aus dem Alten Testament im Buch Genesis. Die fünf Mäntel Josefs. Heute der zweite Teil, der Mantel des Dieners.

Gestern haben wir mit einer kleinen Reihe über Josefs Leben begonnen. Wir haben ihn als 17-jährigen Jugendlichen kennengelernt, der vor etwa 3800 Jahren gelebt hat. Josef hat von seinem Vater Jakob ein besonderes Geschenk erhalten, einen Ketonet Passim, also einen langärmeligen, bis an die Knöchel reichenden edlen Mantel, der ihn als Liebling seines Vaters auszeichnet. Leider wird Josef dem nicht gerecht, was Jakob mit seinem Geschenk beabsichtigt. Im Gegenteil, die Zuneigung seines Vaters und die eigene Unreife verleiten ihn zu unverzeihlich dummem Verhalten. Das trägt ihm die Feindschaft seiner Brüder ein. In einem günstigen Moment schaffen sie Josef aus dem Weg. Josef wird als Sklave an vorbeiziehende Händler verkauft. Die nehmen ihn mit nach Ägypten. Soweit der kurze Rückblick auf das, was wir gestern besprochen haben. Für Josef beginnt in Ägypten ein neuer Lebensabschnitt. Er wird auf einem Sklavenmarkt an Potiphar verkauft, einem einflussreichen Hofbeamten des ägyptischen Pharaos. Für Josef bedeutet das, er muss gezwungenermaßen den Mantel der Liebe seines Vaters gegen den Mantel des Dieners eintauschen. Eine in jeder Hinsicht traumatische Erfahrung. Aber es ist eben auch eine Erfahrung, die etwas in Josefs Leben in Gang setzt. Im Haushalt von Potiphar beginnt ein langjähriger Reifeprozess. Interessant finde ich, was im ersten Buch Mose Kapitel 39 über diesen Lebensabschnitt in der Bibel steht. Ich zitiere: Josef war von den ismaelitischen Händlern nach Ägypten gebracht worden. Sie hatten ihn an den Ägypter Potiphar verkauft, einen Hofbeamten des Pharaos. Potiphar war Befehlshaber der königlichen Leibwache. Der Herr stand Josef bei, so dass ihm alles glückte, was er tat. Und deshalb durfte er bei seinem ägyptischen Herrn im Haus arbeiten. Potiphar merkte bald, dass der Herr auf Josefs Seite war und ihm alles gelingen ließ. Darum schenkte er Josef seine Gunst und machte ihn zu seiner rechten Hand. Er setzte ihn als Verwalter ein und vertraute ihm seinen ganzen Besitz an. Soweit der Bibeltext. Halten wir uns kurz vor Augen, was geschehen ist. Josefs Brüder haben ihn verkauft. Ein furchtbarer Schicksalsschlag. Doch während seine Umwelt einen Sklaven Potiphars sieht, ist Josefs Haltung anders. Er macht sich nicht zu eigen, was andere ihm zuschreiben. In seinem Herzen bleibt er ein selbstbestimmter Mann. Ich gehe davon aus, dass Josef einige Zeit getrauert und mit seinem Schicksal gehadert hat. Aber dann hat er sich der Realität gestellt und versucht, das Beste aus den Umständen zu machen. Josef packt an. Er bringt sich ein und erfährt unterdessen Gottes Segen. Das wiederum fällt Potiphar auf. Vertrauen entsteht. So dauert es nicht lange und Josef wird der persönliche Assistent Potiphars und damit der Verwalter des gesamten Haushalts. Ich finde das bemerkenswert. Josef bleibt nicht im Trauma der Versklavung stecken. Anstatt über sein Schicksal zu lamentieren, arrangiert er sich mit seinen neuen Lebensumständen und bringt sich tatkräftig ein. Das ist nach meinem Dafürhalten ein wichtiges Indiz dafür, dass in ihm etwas passiert. Josefs Persönlichkeit wächst. Er ergeht sich nicht in der Rolle des Opfers, sondern gestaltet sein Leben innerhalb der anfangs engen Grenzen. Das bringt ihm das Vertrauen Potiphars und den Segen Gottes ein. Im Bibeltext wird aber noch etwas anderes deutlich. In der Lücke besteht die Chance. Wie meine ich das? Nun, nachdem Potiphar Josef eine Weile beobachtet hat, überträgt er ihm Verantwortung. Er lässt ihn machen. Sein Vertrauen in Josefs Fähigkeiten wächst derart, dass er ihm schließlich freie Hand lässt. Und Josef? Der ergreift die Chance, die sich ihm bietet.
Das ist heutzutage nicht anders. Wenn Sie einen kompetenten und vertrauenswürdigen Ruf genießen, werden Sie sich früher oder später in Situationen wiederfinden, in denen man Ihnen zusätzliche Verantwortung überträgt. Es kann sogar sein, dass Sie ausgenützt werden. Die Frage ist, wie gehe ich damit um? Beschweren Sie sich oder handeln Sie wie Josef? Bedenken Sie, es kann weise sein, eine entstandene Lücke zu füllen und sie so unverzichtbar zu machen. Zurück zum heutigen Bibelabschnitt. Ich entdecke drei Anregungen, die möchte ich Ihnen heute weitergeben. Erstens, das Leben ist nicht fair. Schicksalsschläge oder ungerechte Behandlungen passieren. Entscheidend ist, wie ich damit umgehe. Nehme ich die Umstände aus Gottes Hand

0: denn ich habe dich erlöst. Ich habe dich bei deinem Namen gerufen. Du gehörst mir. Jesaja 43, Vers 1. Drittens. Talent schützt nicht vor Schaden. Ich kann positiv gestimmt durchs Leben gehen, aber naiv muss ich nicht sein. Josefs Geschichte lehrt, dass es auch böswillige Menschen gibt. Leute, die mir schaden können. Und manche legen es auch darauf an. Damit endet der zweite Abschnitt der Josef-Geschichte. Der Mantel der verunglückten väterlichen Liebe ist weg. Im dritten Abschnitt wird ihm auch der Mantel des Dieners genommen. Doch trotz der persönlichen Katastrophen in Josefs Leben ist Gott immer noch am Werk. Dazu morgen mehr. Ich würde mich freuen, wenn Sie wieder dabei sind. Für heute behüt Sie Gott.
1: Das waren Gedanken von Wolf-Dieter Kretschmer, Journalist und evangelischer Theologe aus Wetzlar. Kretschmer ist seit 44 Jahren verheiratet und hat mit seiner Frau Antje 4 Kinder und 9 Enkelkinder. Er ist Vorstandsvorsitzender von MAF Deutschland, einer Bewegung von Piloten und Fachleuten aus der Luftfahrtbranche, die es sich zur Aufgabe gemacht haben, Hilfe und Hoffnung und Heilung bis in die entlegensten Winkel der Welt zu fliegen. Morgen erwartet Sie der dritte Teil um 7.30 Uhr in der Sendereihe Impuls. Das Thema: der Mantel der Strafgefangenen. 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

Radio Horeb 744 ist es. Wir betrachten gleich die liturgischen Texte zum Tag. Sie finden diese im Lektionar zum Stundenbuch ab der Seite 18. Die erste Lesung ist aus dem Brief an Titus, Kapitel 3, die Verse 3 bis 15.

Guten Morgen und herzlich willkommen im Morgenprogramm hier bei Radio Horeb heute am Dienstag, den 25. August. Wir schauen jetzt auf die Lesungen der Lesehorre aus dem Lektionat zum Stundenbuch ab der Seite 18. Wir beginnen mit der ersten Lesung aus dem Brief an Titus, Kapitel 3, die Verse 3 bis 15. Es geht um die Erinnerung an die empfangene Gnade. Auch wir waren früher unverständig und ungehorsam. Wir gingen in die Irre, waren Sklaven aller möglichen Begierden und Leidenschaften, lebten in Bosheit und Neid, waren verhasst und hassten einander. Als aber die Güte und Menschenliebe Gottes, unseres Retters, erschien, hat er uns gerettet. Nicht, weil wir Werke vollbracht hätten, die uns gerecht machen könnten, sondern aufgrund seines Erbarmens, durch das Bad der Wiedergeburt und der Erneuerung im Heiligen Geist. Ihn hat er in reichem Maß über uns ausgegossen durch Jesus Christus, unseren Retter, damit wir durch seine Gnade gerecht gemacht werden und das ewige Leben erben, das wir erhoffen. Dieses Wort ist glaubwürdig, und ich will, dass du dafür eintrittst, damit alle, die zum Glauben an Gott gekommen sind, sich nach Kräften bemühen, das Gute zu tun. So ist es gut und für alle Menschen nützlich. Lass dich nicht ein auf törichte Auseinandersetzungen und Erörterungen über Geschlechtereien und Streit und Gezänk über das Gesetz. Sie sind nutzlos und vergeblich. Wenn du einen Sektierer einmal und ein zweites Mal ermahnt hast, so meide ihn. Du weißt, ein solcher Mensch ist auf dem verkehrten Weg. Er sündigt und spricht sich selbst das Urteil. Sobald ich Artemas oder Tychikus zu dir schicke, komm rasch zu mir nach Nikopolis. Denn ich habe mich entschlossen, dort den Winter zu verbringen. Den gesetzeskundigen Zenas und den Apollos statte für die Weiterreise gut aus, damit ihnen nichts fehlt. Auch unsere Leute sollen lernen, nach Kräften Gutes zu tun, wo es nötig ist, damit ihr Leben nicht ohne Frucht bleibt. Es grüßen dich alle, die bei mir sind. Grüße alle, die uns durch den Glauben in Liebe verbunden sind. Die Gnade sei mit euch allen. Das war die erste Lesung aus dem Brief an Titus.

Lesungen der Lesehorre aus dem Lektionar zum Stundenbuch bei Radio Horeb am Dienstagmorgen. Wir kommen jetzt zur zweiten Lesung aus einem Brief an Laien von Hildegard von Bingen. Ein zuchtvolles Leben in der Welt. All ihr Menschenkinder, die ihr durch Gottes Weisheit geboren werdet und heranwachst, hört, was ich, das strahlende Licht und euer aller Schöpfer, euch sage. Ihr wart in mein Herz gepflanzt beim Anbrechen des ersten Schöpfungstages. Als ich den ersten Menschen erschuf, machte ich ihm einen Prüfstein, dessen der Teufel spottete. Das heißt, ich gab ihm das Gebot, das der Teufel durch seine Bosheit auf die Seite schob. Doch Bosheit entspricht nicht meinem Wesen, der ich das Gute in Fülle, Macht und durchdringender Klarheit bin. Du aber, o Mensch, weißt nicht, was du sagst. Der listige Betrüger hat dich hintergangen, da er dich das Gegenteil lehrte. Als ich euch das Gebot gab, schrieb ich euch nicht vor, Unzucht zu treiben, Ehebruch, Menschenmord, Raub, auch nicht, dass ihr jemand einkerkern solltet, den ihr nicht erschaffen habt. Ich befahl vielmehr, ihr solltet euch vermehren durch Nachkommenschaft in der rechtmäßigen Institution der Ehe, nicht aber in Unzucht. Auch bestimmte ich, ihr solltet die Erde besitzen, indem ihr sie durch eure Arbeit mit Frucht und Wein und allem, was zum Leben notwendig ist, bebaut. Daher müsst ihr mein Gebot festhalten und dürft es nicht verwerfen. Denn ich schrieb euch vor, Kinder in rechtmäßiger Liebe, nicht aber in Ehebruch zu lieben. Ihr aber handelt so, als wäre es euch freigestellt zu tun, was immer ihr wollt, und jedwedes Böse auszuführen, das ihr vollbringen könnt. Warum schüttelt ihr diese Bindung an das Gesetz von euch ab mit den Worten, die Vorschrift, uns einzuschränken und Zucht zu üben, als wären wir himmlische Wesen? Besteht für uns nicht, denn die Welt erlaubt uns nicht, himmlisch zu sein. Und auch unsere Kinder und Äcker, unsere Schafe und Rinder und all unser sonstiges Vieh sowie unser ganzer Besitz machen uns diese Ausrichtung unmöglich. Dies alles hat Gott euch gegeben. Warum vergesst ihr ihn, der euch erschaffen und euch dies alles geschenkt hat? Manchmal gibt er euch das Notwendige, manchmal entzieht er es auch. Denn mit großer Liebe umfing euch der, der als das unschuldige Lamm sich wegen eurer Missetaten in die Kälte des Kreuzes legen ließ. Das war die zweite Lesung aus einem Brief an Laien von Hildegard von Bingen.

Radio Horeb gleich 7.55 Uhr. Im Kalenderblatt jetzt dann um 8 Uhr schauen wir heute auf den Priester und Märtyrer Christoph Hacketal. Sein Einsatz in der Seelsorge für Zwangsarbeiter aus Polen sowie eine Äußerung zum Kriegsgeschehen führten zu seinem Tod am 25. August 1942 im Konzentrationslager Dachau.

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8: Radio Horeb, Ihre christliche Stimme in Deutschland, gleich ist es 8 Uhr. Am 25. August 1942 starb Christoph Hacketal, Priester und Märtyrer im Konzentrationslager Dachau. Sein Einsatz der Seelsorge für Zwangsarbeiter aus Polen sowie eine Äußerung zum Kriegsgeschehen, man könne den Krieg auch verlieren, führten dazu, dass der Priester verhaftet und weit über ein Jahr lang ohne Gerichtsverfahren bis zu seinem Tod gefangen gehalten wurde. Es liest für Sie Josefa Stauffenberg, zusammengestellt hat den Bericht Elmar Lüppers-Pahl.

0: Priester des neuen Bundes ist der, der das Opfer Christi am Altar erneuernd sich und seiner Gemeinde dem Herrn zum Opfer darbringt. Mit diesen Worten von Bischof Johann Michael Seiler wollen wir dem im Konzentrationslager Dachau am 25. August 1942 verstorbenen Priesters Christoph Hacketal gedenken. Diese Worte spiegeln das kurze Leben dieses Opferpriesters wider. Das Bistum Hildesheim gilt in vielen Gegenden aus katholischer Sicht als Diaspora. Katholiken bilden in vielen Orten und Landstrichen dieses flächenmäßig großen Bistums eine Minderheit. Auch die Geburtsstadt Hacketals, Hannover, wo er am 28. März 1899 als Sohn des katholischen Kaufmannsehepaars Karl und Paula Hacketal das Licht der Welt erblickt, ist mehrheitlich protestantisch geprägt. Das vorbildlich religiös geprägte Elternhaus ist es wohl, das ihn schon in der Schulzeit an das Priestertum denken lässt. Nach seinem Abitur am Hannoverschen Goethe-Gymnasium studiert er Theologie in Münster. Sodann tritt er in das Hildesheimer Priesterseminar ein. Bischof Dr. Josef Ernst weiht Hacketal im Alter von 24 Jahren im Hohen Dom zu Hildesheim zum Priester. Der Neupriester wirkt in der Nähe von Hamburg, in Hannover und später in Hildesheim. Sein Einsatz gilt besonders der Glaubensvermittlung unter den Jugendlichen und jungen Erwachsenen. Da es kein eigenes Pfarrheim in seiner Pfarrei in Hannover gibt, darf er die Aula des Kaiser-Wilhelm-Gymnasiums nutzen für seine Gemeindeabende für religiöse Kultur, Kunst und Bildung. Gesundheitliche Gründe führen dazu, dass der engagierte Geistliche dauerhaft keine große Stadtpfarrei leiten kann. So wird er ab Mitte 1929 zum zweiten Domlektor ernannt und als Seelsorger des katholischen St. Bernward Krankenhauses in Hildesheim eingesetzt. Technischer Fortschritt, der dem Wohl der Menschen zugute kommt, interessiert ihn sehr. So macht er sich die Technik dienlich, um über Lautsprecher die Heilige Messe in die Krankenzimmer übertragen zu lassen. Sicherlich war dies eine seelische Stütze für die bis zu 300 Patienten des Hospitals. Ab Herbst 1934 wird er Pastor im Diaspora-Gebiet des Harzes, nämlich in einem Stadtteil von Bad Harzburg. Seine dortige Tätigkeit ist mit viel Pfarrerei verbunden, da die Gottesdienstorte durch die dünn besiedelte katholische Bevölkerung kilometerweit auseinander liegen. Auch für das Abhalten von Kurgottesdiensten wie im Rathaussaal von Bad Harzburg ist Pfarrer Hacketal zuständig. Mit dem Aufkommen der Nazis und ihrer antikatholischen Ideologie wird sein Priesterdienst immer mehr eingeschränkt. Öffentliche Gebäude dürfen fortan nicht mehr für den Gottesdienst benutzt werden. Seine erfolgreiche Jugendarbeit wird auch zunehmend behindert. Priester jedoch ist man nicht nur für seine Pfarreimitglieder, sondern für jeden, der seelsorgerliche Hilfe benötigt. Das ist wohl auch der Hintergrund, weshalb sich Pfarrer Hacketal zusätzlich um die vielen Zwangsarbeiter aus Polen kümmert, die in den Reichswerken Hermann Göring tätig sind. Dieser sakramentale Einsatz und das offene Aussprechen von Wahrheiten bringen den leidenschaftlichen Hirten letztlich ins KZ. Für viele ist vernehmlich, dass Pfarrer Hacketal die Nazis und ihre Weltanschauung kritisiert. Schließlich äußert er unvorsichtigerweise, dass der Krieg auch verloren gehen könne. Dass diese damals lebensgefährliche Aussage auch einem SS-Mann zu Ohren kommt, der gegen den Geistlichen Anzeige erstattet, merkt der Pfarrer erst, als er am Morgen des 18. April 1941 im Pfarrhaus verhaftet wird. Bistumsleitung und Eltern erfahren erst Tage später den Grund für die Verhaftung: staatsabträgliches Verhalten und defätistische Äußerungen. Sowohl die Eltern als auch die Bistumsleitung ersucht mehrfach vergebens die Freilassung des Priesters. Christoph Hacketal bekommt zu spüren, was es heißt, nicht auf der ideologischen Seite der Staatsmacht zu stehen. Grausamste Folter und entwürdigende Demütigungen muss er während der Haft über sich ergehen lassen. Im August 1941 kommt er völlig entkräftet und geschunden im KZ Dachau an, wo man ihn aufgrund seines erbärmlichen Gesundheitszustandes zunächst auf der Krankenstation behandelt und anschließend in den Priesterblock steckt. Durch einen überlebenden Geistlichen aus dem Priesterblock, Pfarrer Johannes Jäger, sind die Umstände des Lebensendes von Pfarrer Christoph Hacketal bekannt geworden. Er hat sich seine frohe und mitunter humorvolle Art nicht nehmen lassen. Innerlich fand er eine ruhige Gelassenheit. Wochen vor seinem Tod soll er sich intensiv auf die Begegnung mit seinem Schöpfer vorbereitet haben. Nur so ist es wohl zu erklären, dass er bei seiner ohnehin schon angeschlagenen Gesundheit auch noch die harten Arbeitseinsätze in brütender Hitze überstand. Über längere Zeit Unkraut im Knien zu jäten und sogar schwere Maschinen wie einen Pflug per Hand über ein Feld zu ziehen, das gehörte zu seinen Aufgaben. Der Wille und die innere Haltung sollten durch diese oft sinnlosen Arbeiten gebrochen werden. Quälereien durch das Wachpersonal waren stets zu befürchten. Sein Gesundheitszustand verschlechterte sich zusehends. Die katastrophalen Mahlzeiten, wenn man sie so überhaupt nennen kann, schwächen den entkräfteten Körper zusätzlich. Jedoch helfen das Herzensgebet und die völlige Zugewandtheit zum leidenden Herrn, ihm all das Leid zu tragen. An seinen letzten irdischen 8 Tagen leidet Pfarrer Hacketal an einer Lungenentzündung. Wir können davon ausgehen, dass er ahnt, dass sein irdisches Leben in Kürze beendet sein wird. Bis einen Tag vor seinem Tod darf er täglich die Heilige Kommunion empfangen. Sie ist ihm zur wahren Himmelsspeise geworden. Am 25. August 1942 stirbt Pfarrer Christoph Hacketal im Alter von 43 Jahren an der Lungenentzündung. 4 Tage später werden die Eltern durch ein kurzes Schreiben des Lagerleiters über den Tod ihres Sohnes informiert. Den Eltern wird später die Urne mit Hacketals Asche und ein blutverschmiertes Hemd zugestellt. Die sterblichen Überreste dieses priesterlichen Helden werden unter großer Anteilnahme auf dem hannoverschen Stadtteilfriedhof Strangriede beigesetzt.
1: Das war ein Bericht über Christoph Hacketal, Priester und Märtyrer, der im Konzentrationslager Dachau verstarb. Es las für Sie Josefa Stauffenberg. Zusammengestellt hat diesen Bericht Elmar Lüppers-Pahl. 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Einen schönen guten Morgen. Wenn Schulden zur lebenslangen Gefangenschaft werden, die moderne Sklaverei in Pakistan. Darüber sprechen wir im Interview des Tages um 8.15 Uhr. Moderne Sklaverei ist kein Relikt der Vergangenheit, sondern bittere Realität für Millionen Menschen weltweit. Eine Form ist die Schuldknechtschaft, die in Pakistan trotz gesetzlichem Verbot weit verbreitet ist. Ganze Familien geraten durch Krankheit oder andere Notlagen in einen Kreislauf aus Schulden und Ausbeutung. Im Interview des Tages sprechen wir darüber mit Dr. Ricardo Febres-Landaro vom Missions- und Jüngerschaftsportal Feuerstrom, die sich zur Aufgabe gemacht haben, Menschen in Pakistan aus der Schuldknechtschaft freizukaufen.

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0: Es ist 8:15 Uhr.
1: 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Im Studio Pascal Gégan. Sklaverei. Die meisten Menschen verbinden dieses Wort wohl eher mit einem dunklen Kapitel der Vergangenheit. Doch Sklaverei existiert leider bis heute. Millionen von Menschen weltweit leben in Formen dieser Knechtschaft. Eine besonders verbreitete Form ist die sogenannte Schuldknechtschaft. Oft genügt schon ein kleiner Kredit in einer Notlage. Hohe Zinsen, fehlende Bildung und ein Staat, der wegschaut, führen dazu, dass ganze Familien, teilweise sogar über Generationen hinweg, ihre Schulden abarbeiten müssen, ohne eine realistische Chance, jemals frei zu werden. Auch in Pakistan geraten viele Menschen in einen Teufelskreis aus Armut, Schulden und Ausbeutung. Besonders stark betroffen sind oft Angehörige religiöser Minderheiten, wie zum Beispiel Christen. Im Interview des Tages bei Radio Horeb sprechen wir heute mit dem Arzt und Missionar Dr. Ricardo Febres-Landauro vom Missions- und Jüngerschaftsportal Feuerstrom. Denn Feuerstrom versucht Menschen in Pakistan aus der Schuldknechtschaft freizukaufen. Grüß Gott, Dr. Febres-Landauro.
2: Einen schönen Tag, Herr Gégan. Eine Freude, hier bei Ihnen zu sein.
1: Wenn wir von moderner Sklaverei und Schuldknechtschaft hier sprechen in Pakistan, was genau muss man sich denn darunter vorstellen?
2: Im Kern geht es hier um das sogenannte Peshgi-System. Peshgi bedeutet wortwörtlich übersetzt Vorschusssystem. Ein Mensch nimmt bei einem Arbeitgeber, zum Beispiel einem Ziegeleibesitzer oder einem Großgrundbesitzer, einen Vorschuss, eine Vorauszahlung für eine Arbeit. Das ist sowas wie ein Kredit. Im Gegenzug zu diesem Vorschuss verpflichtet er sich dazu, den Betrag eben in dessen Betrieb abzuarbeiten. Und das ist eine Sache, das klingt zuallererst wie ein ganz normales Darlehen, aber der Unterschied zu einem normalen Darlehen ist, dass die Löhne weit unter dem gesetzlichen Mindestlohn liegen und vom Lohn wird nur die Hälfte ausbezahlt. Also Sie kriegen zum Beispiel, sage und schreibe, 1,50 Euro pro Tag. Für diese 1,50 Euro müssen Sie 1000 Ziegel herstellen in mühsamer Arbeit. Von diesen 1,50 Euro werden Ihnen 75 Cent abgezogen, um die Schuld entsprechend zu bezahlen. Das Problem ist, dass Sie mit den 75 Cent, die Ihnen überbleibt, unmöglich leben können. Und so sehen Sie sich am Ende des Monats dazu gezwungen, die Schuld ein bisschen zu erhöhen und eben die Zeit Ihrer Knechtschaft zu verlängern. Die Menschen sehen sich leider, die eine Schuldknechtschaft eingehen, dazu gezwungen, das zu tun. Niemand macht es wirklich freiwillig im Sinne dessen, dass sie andere Möglichkeiten hätten, sondern wir sprechen im Fall von Pakistan von einem Land, wo wir eine sehr hohe Analphabetenquote haben und von einem Land, wo es kein Sozialsystem gibt. Und die Realität dort ist, dass, wenn die Menschen kein Geld haben, dann können sie kein Essen einkaufen und dann müssen sie unter Umständen verhungern. Beziehungsweise jeder einzelne von uns, wir können ganz unbesorgt sein, wenn wir krank werden, kommen wir selbstverständlich zum Arzt. Manche früher, manche später und sicherlich kann man auch an dem mitteleuropäischen System, gibt es da Dinge zu bemängeln. Aber wir können getrost sein, dass, wenn es hart auf hart kommt, dass wir zumindest eine Form der Mindestversorgung genießen können. Dort in Pakistan ist es nicht der Fall. Wenn jemand krank wird und der Antibiotika braucht und wenn die Antibiotika nicht bezahlt werden können, dann muss er womöglich sterben. Und das ist halt eben eine Situation, wo Menschen aus den ärmsten Schichten sich denken, was soll ich machen? Soll ich jetzt meine Kinder sterben lassen oder gehe ich jetzt eine Schuldknechtschaft ein? Warum? Weil die Bank gibt sicher keinen Kredit für einen Analphabeten, der kein gesichertes Einkommen hat.
1: Nun, diese moderne Form der Sklaverei, die ist ja aber eigentlich verboten. Warum geschieht diese, also warum erleiden dann trotzdem noch so viele Leute in Pakistan genau dieses Schicksal? Ich habe gelesen, ja, das sind Millionen von Menschen, die dieses Schicksal teilen. Macht der Staat nicht genug? Schaut der Staat weg in diesen Fällen?
2: Also gemäß dem Bonded Labor System Abolition Act von 1992 wurde die Schuldknechtschaft verboten. Allerdings wird es von der Bevölkerung weitestgehend toleriert. Zum einen, weil es eben keinen hier Sozialsystem gibt, auf die man sich stützen kann, auf welche die Ärmsten der Ärmsten bauen können, auf der einen Seite. Und auf der anderen Seite sind ja vorwiegend Dalit-Hindus und Christen betroffen. Und das hat es mit der Kultur zu tun. In der besonderen Interpretation des Islams, was wir in Pakistan und auch in unterschiedlichen muslimischen Ländern vorfinden, ist es ja gar kein Problem, Sklaven zu haben oder Zwangsarbeiter. Und das ist natürlich ein Konflikt. Jetzt sagt die Regierung, dass es sowas nicht geben darf. Aber hier in unserem Buch steht da, dass es kein Problem ist. Und dann sind die Menschen nicht dazu motiviert, was dagegen zu unternehmen. Und im Gegenteil, wir haben dann mächtige, reiche Grundbesitzer und Fabrikbesitzer, die Einfluss haben, politischen Einfluss haben, die da eine entsprechende Lobby darstellen und die Behörden dazu bewegen, eben wegzuschauen. Wo kein Kläger, da kein Richter. Die Armen werden nicht die Klage erheben. Erstens, sie leben in Angst. Wenn zum Beispiel, ich war dort und ich habe die Narben an den Rücken der Arbeiter gesehen, von den Hieben, die sie empfangen haben. Es ist ihre Pflicht, jeden Tag 1.000 Ziegel herzustellen. Und wenn sie diese 1.000 Ziegel nicht herstellen, wird ihnen erstens nicht ihr volles Gehalt ausbezahlt und zweitens werden sie mit Stöcken verprügelt. Oh, sie leben in Angst. Das ist die eine Seite. Und die andere Seite, sie haben sonst niemanden, der bereit wäre, ihnen ein Geld zur Verfügung zu stellen, wenn sie in einer besonderen Notsituation sind. Das heißt, die Armen sagen nichts dagegen. Jetzt haben wir die mächtigen Reichen, die sagen auch nichts dagegen, weil sie werden daran reich. Es ist ja in ihr Interesse, dass das System weitergeht. Und das sind auch die, die die Politiker finanzieren. Und wir werden sicherlich hier den Schwager oder den Cousin, der hier unsere Wahlkampagne so großzügig unterstützt hat, nicht das Geschäft zuschließen, ne?
1: Sie haben gerade eben schon gesagt, Sie waren vor Ort in Pakistan. Sie haben gesehen, ja, wie diese Menschen die Narben an ihrem Rücken tragen, weil sie geschlagen wurden, weil sie ja nicht genügend Ziegel zum Beispiel hergestellt haben. Sie sind ja mit der Jüngergemeinschaft Feuerstrom aktiv, um Menschen in Pakistan freizukaufen. Können Sie uns vielleicht davon etwas berichten, wie das abläuft und was Sie dort für Geschichten von den Menschen gehört haben?
2: Der Erstkontakt kam über Facebook zustande. Da habe ich von einen angeblichen Pater Alaraka eine Textnachricht bekommen, bitte helfe unsere weißen Kinder. Nun meinte der Pater Alaraka, dass er ein katholischer Priester ist und das habe ich mir auch bescheinigen lassen und tatsächlich, ich habe da seine Bilder mit dem Bischof gesehen und er hat mir seinen Zelebrat geschickt auf Englisch und ich dachte mir, hey, warum nicht helfen? Wenn wir die Möglichkeit haben zu helfen, warum nicht? Und so haben wir angefangen, das Waisenhaus von Pater Allah unterstützen. Eines Tages dachte ich mir, am besten reise ich hin. Und was ich festgestellt habe, ist, also dort sind wirklich die Ärmsten der Ärmsten. Wir haben Waisenkinder, deren Eltern gestorben sind und auch ein Teil der Waisenkinder, die dort im Waisenhaus versteckt sind. Ihre Eltern sind eine Schuldknechtschaft eingegangen und um ihr Kind vor ihrem Herrn, vor ihrem hier Sklaventreiber, also vor dem Fabrikbesitzer zu verstecken, haben sie dann ihre Kinder in das Waisenhaus gegeben. Weil das ist leider so, dass wenn jemand dort eine Schuldknechtschaft eingeht, die Familie sind da die Bürgen, müssen dafür bürgen und gehen somit auch mit in den Eigentum des Fabrikbesitzers oder des Ziegeleibesitzers. Und um diese Kinder davor zu bewahren, wurden sie dann in Waisenhäuser versteckt und in so einem Waisenhaus hat der Pater Alaraka gearbeitet. Und so ein Kind habe ich kennengelernt, das ist der Eden. Und ich habe ihn gefragt, wo ist sein Papa? Und er sagte mir, ja, mein Papa ist ein Sklave. Und das geht nicht. Ich meine, ich bin Vater von 8 Kindern. Ein neunjähriges Kind braucht seinen Papa. Er muss mit seinem Papa kuscheln dürfen. Es geht doch nicht, dass er das nicht kann, weil der Vater versklavt ist. Und so kam es dazu, dass wir uns erkundigt haben und wir, die römisch-katholische Kirche und nicht nur die römisch-katholische Kirche, auch Protestanten und Freikirchen, wir sind bestrebt, dort den Menschen zu helfen. Ich habe Kontakte schließen können, Forschung hat Kontakte herstellen können mit Priestern, die sowas dann auch wirklich seriös nachgehen. Und so haben wir angefangen, dort die Sklaven zu befreien. Wie läuft so eine Befreiung ab? Zuallermeist ist der Betrag, um den es geht, wirklich kein großes Ding. In dem Fall von Eden, das ist dieser kleine neunjährige Junge, den ich kennengelernt habe, sein Papa ist eine Schuldknechtschaft eingegangen, oder Sie sagen es eben so, hat sich verkauft für 750 Euro. Mit diesen 750 Euro wollte er die medizinische Behandlung seiner sterbenskranken Frau finanzieren. Seine Frau starb trotzdem, leider Gottes, und dann musste Khalid, das ist sein Name, ein christlicher Mann in der Ziegelei arbeiten. Ich habe ihn kennengelernt. Und das Problem ist es vielleicht nicht, die 750 Euro aufzutreiben und Khalid zu befreien, sondern Khalid wohnt in der Ziegelei. Er hat keine Wohnung mehr. Er hat sonst keine Arbeitsmöglichkeiten. Wie können wir eine Zukunft für Khalid gewährleisten? Wie können wir ihm ein Leben nach der Ziegelei, ein Leben nach der Schuldknechtschaft vermitteln? Und da ist es, wo es dann eben aufwendiger ist. Und die Idee, die wir damals hatten, das ist eine Idee, die wir auch zahlreich vielfach umgesetzt haben, ist, eine Motorrikscha zu besorgen. Eine Motorrikscha ist sowas wie ein Mofa, wie ein Motorrad mit einer Kabine, wo mehrere Leute, 3, 4 Leute hinten sitzen können, die dann immer wieder als Taxi benutzt wird. Menschen fahren ganz viel Motorrikscha, Taxi da in Pakistan. Und Khalid, Analphabet, konnte aber fahren und das war für ihn eine Möglichkeit und ist heute noch für ihn eine Möglichkeit, eben seinen Lebensunterhalt zu bestreiten. Und jetzt ist er ein freier Mann. Und was kostet die Motorrikscha? Die Motorrikscha, die kostet 2.300 Euro. Ja, das heißt, dass die Befreiung von Khalid dann 3.000 Euro kostet. Und das ist eigentlich für mich der Hammer, dass wir für ein Motorrad mehr bezahlen wie für ein Menschenleben.
1: Dann Ihnen vielen herzlichen Dank für diesen Überblick zur Situation in Pakistan, Dr. Febres Landauro. Vielen herzlichen Dank Ihnen.
2: Vielen Dank Ihnen auch, Herr Begon.
1: Dr. Ricardo Febres Landauro, Arzt und Missionar vom Missions- und Jüngerschaftsportal Feuerstrom, hier im Interview des Tages bei Radio Horeb über die Schuldknechtschaft in Pakistan. Feuerstrom versucht Menschen in Pakistan aus der Schuldknechtschaft freizukaufen. Wenn Sie die Jüngergemeinschaft Feuerstrom dabei unterstützen möchten, können Sie das auf der Website feuerstrom.com unter der Rubrik Geben tun. Den Link dazu finden Sie auch im Programmfeld zu dieser Sendung. 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

Nachrichten aus Kirche und Welt, direkt aus der aktuellen Redaktion von Radio Horeb, im Studio Karin Wierer. Mexiko-Stadt. Rohstoffabbau und Gewalt führten zum Verlust von Gemeinschaftsland und zu Zwangsumsiedlungen von indigenen und afromexikanischen Bevölkerungsgruppen, so heißt es in einem Schreiben von Bischöfen und kirchlichen Organisationen in Mexiko. Die Unterzeichner fordern die Schaffung rechtlicher und institutioneller Instrumente, um diese Menschen zu schützen. Mit Blick auf den Drogenkrieg und Zwangsrekrutierungen der Jugend durch Banden sprechen die Kirchenvertreter von einer kriminellen Herrschaft über die betroffenen Gebiete. Die Bevölkerung sehe sich Drohungen, Entführungen, Menschenhandel und Massakern gegenüber. Staatliche Verantwortliche müssten diese Krise anerkennen und den Menschen Schutz gewährleisten, so die Kirchenvertreter. Wien. Das Hilfswerk Open Doors warnt vor dem Missbrauch der Blasphemiegesetze, der Gotteslästerungsgesetze gegen religiöse Minderheiten in Pakistan. Aktuelle Fälle würden zeigen, wie Anschuldigungen Menschen jahrelang ins Gefängnis bringen. Zwar seien zuletzt zwei Christen freigesprochen worden, doch gleichzeitig starb ein weiterer Angeklagter im Gefängnis, da er nicht medizinisch behandelt wurde. In Pakistan kann Blasphemie als Beleidigung des Islam und des Propheten Mohammed mit lebenslanger Haft oder Todesstrafe geahndet werden. Seit den 1980er Jahren wurden Dutzende Muslime als auch Nichtmuslime wegen Blasphemie verurteilt. Allerdings wurde noch nie ein Todesurteil vollstreckt. Immer wieder kommt es jedoch zu Lynchjustiz und Angriffen auf Häuser und Kirchen von Christen. Warschau. Weil der kürzlich renovierte Kirchenparkplatz nicht nur von Gemeindemitgliedern benutzt wird, hebt eine Pfarrei nahe der polnischen Stadt Posen nun ungewöhnliche Parkgebühren ein. Für eine Stunde parken sollen Autofahrer mit einem Vaterunser-Gebet bezahlen. In einer Mitteilung der Pfarrei heißt es, aufgrund der hohen Nachfrage sehen wir uns leider gezwungen, zusätzliche Parkgebühren zu den auf den Schildern am Eingang angegebenen Preisen einzuführen. Kurzes Halten kann demnach mit einem Stoßgebet abgegolten werden. 2 Stunden parken entsprechen einem Vaterunser und einem Gegrüßet seist du Maria. Als Tagesgebühr soll der Rosenkranz für alle Verkehrsteilnehmer gebetet werden. 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Das waren Meldungen aus Kirche und Welt. 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

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Einen schönen guten Morgen. Wann ist der Tag des Gerichts? Diese Frage hat Herr Schröder bezugnehmend auf eine Schriftstelle im Petrusbrief. Die Antwort hören Sie jetzt gleich um 40 in der Sendung Pfarrer Kocher im Gespräch.

Radio Horeb, 8.40 Uhr ist es. In der Sendung Pfarrer Kocher im Gespräch hören Sie jetzt die Antwort von unserem Programmdirektor auf die Frage eines Hörers: Wann ist der Tag des Gerichts?

0: Herr Schröer aus Bochum. Grüß Gott, Herr Schröer.
1: Grüß Gott. Ich habe eine Frage. Ich glaube, das steht im Petrusbrief im ersten oder zweiten. Und zwar geht es darum, dass ich finde jetzt leider die Stelle nicht. Vielleicht kennen Sie das, dass Gott, also dass Gottes der Tag des Gerichts sozusagen jetzt schon in der jetzigen Welt geschieht. Also stimmt das so oder ist das nicht eigentlich alles erst?
0: Es gibt so diesen Spruch, die Weltgeschichte ist das Weltgericht, aber diese Rechnung geht nicht auf, weil es gibt viele, die sehr viel Böses tun und ungeschoren davonkommen. Ich habe erst eine Dokumentation über Idi Amin gelesen, der ist dann nach den ganzen Gräueltaten, die er verübt hat, nach Saudi-Arabien geflüchtet und hat dort in Saus und Braus gelebt und ist in aller Ruhe dann in seinem Bett friedlich gestorben. Ob es friedlich ist, weiß ich nicht. Aber das stimmt so nicht. Und es gibt in den Paulusbriefen, ich glaube, an die Thessalonicher ist das, Leute, die sagen, der Tag des Herrn ist schon gekommen. Und Paulus tritt diesen apokalyptischen Schwarmgeistern entgegen. Also, das kann man sieht ja, dass es nicht gekommen ist. Also, warum behauptet man da so einen Unsinn? Weil das nämlich dann auch dazu führt, auch das beanstandete Paulus, dass die Leute nichts mehr arbeiten. Ist ja klar, wenn die Welt jetzt in einer Woche untergeht, dann werden Sie mal die nächsten 5 Tage mich zumindest im Radio nicht mehr sehen. Ja, weil ich etwas anderes zu tun habe. Wenn wir mal eine Lebensbeichte ablegen und ja, auf jeden Fall hat das Konsequenzen dann für Ihr Verhalten.
1: Ja, also ich fand die Stelle halt auch ein bisschen schwierig. Also, na gut, aber wie ist das dann zu verstehen? Also,
0: Also,
1: das steht halt da. Ich finde es
0: na, es
1: leider
0: ist,
1: nicht.
0: wenn Sie lesen die Thessalonicher Briefe, es gibt Leute, die sagen, der Tag des Herrn ist schon da und der Apostel Paulus stellt sich diesen apokalyptischen Schwarmgeistern entgegen. Nein, das ist nicht der Fall.
1: Ja, okay.
0: Also, im Petrusbrief heißt vielleicht, dass man dass man durch sein Gebet, sein Opfer die Ankunft dieses Tages des Gerichtes sozusagen beschleunigen soll. Dass es schneller passiert, eher passiert. Das wird das ganz was anderes, als dass man sagte, jetzt ist schon das Gericht da. Gut.
1: Ja, okay. Darf ich noch eine kurze Frage?
0: Ja, bitte.
1: Das, weil ich es gerade gesucht habe, ich habe ja auch gesehen, die Taufe dient nicht dazu, den Körper von Schmutz zu reinigen, sondern sie ist Bitte an Gott um ein reines Gewissen. Es ist halt auch oft so, dass man sagt, ja, man geht in die Beichte, um den Schmutz abzuwaschen. Aber das sagt ja auch Papst Franziskus in seinem Buch über Barmherzigkeit, dass das oft falsch verstanden wird. Also,

0: Was sagen Sie dazu, dass das zu dieser Frage, also ob das ein Abwaschen ist oder ob das nicht eine, also wie Papst Franziskus sagt, man geht zur Beichte, um sich zu verändern, um sich zu entwickeln?
1: Beides hängt zusammen. Wenn Sie sich entwickeln wollen, dann müssen Sie auch von dem Dunklen und dem Schmutzigen befreit sein. Also ich sehe da keinen Widerspruch. Beichte hat vor allem eine Konsequenz, Stärkung im Guten. Und da hat er schon vollkommen recht, der Papst. Es ist eine persönliche Bekräftigung. Sie werden auch erleben, wenn Sie zum Beispiel dem Priester etwas sagen, was Sie es noch nicht getan haben, wo Sie ständig gepeinigt werden mit was weiß ich, sexuellen Versuchungen, nehme ich jetzt mal her. Sie haben noch nicht eingestimmt, also Sie haben es nicht so getan, Sie sind nicht an eine Frau als Mann herangemacht. Sie werden erleben, wenn Sie das einfach in die Beichte reinbringen, dass das dann die Kraft verliert. Es kommt aus dem Dunkel ins Licht und das ist eine enorme Bestärkung auf dem Weg des Guten, auf dem Weg der Tugenden, auf dem Weg zu Gott. Und das ist zugleich natürlich auch ein Reinwaschen der Seele. Und das soll in gewissen regelmäßigen Abständen vorgenommen werden, damit nicht am Schluss mal dann eine große Generalreinigung notwendig ist und die dann richtig schmerzlich sein kann. Weil man durch die regelmäßige Beichte ein Sensorium bekommt. Man wird fühliger, spüriger. Man merkt die Dinge rascher. Und wenn man das einfach so schleifen lässt, hat es fürs Glaubensleben nachteilige Wirkungen.
0: Okay, danke schön.
1: Bitte sehr. Machen Sie es gut als gute Gottes Segen, Ihr Pfarrer Kocher.
2: Das war die Antwort von unserem Programmdirektor Pfarrer Richard Kocher. 8.45 Uhr Minuten ist es. Bleiben Sie bei uns. Um 9 Uhr laden wir Sie ein zur Heiligen Messe. Wir übertragen aus der Wallfahrtskirche zur Mutter mit dem gütigen Herzen in Waghäusel. Mein Name ist Renate Mewes. Gerne habe ich Sie durch die ersten Morgenstunden begleitet. Meine Kollegin Ingrid Seiringer führt Sie nun durch den weiteren Vormittag hier bei Radio Horeb.

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Kurz vor neun. Guten Morgen, liebe Hörerinnen und Hörer. Hier ist Radio Horeb, Leben mit Gott. Am Mikrofon im Münchner Studio Ingrid Seiringer. Wir kommen nun zur Mitte der Liturgie der Kirche, zur Feier der Eucharistie. Heute am Gedenktag unter anderem des heiligen Ludwig, König von Frankreich. Dazu sind wir verbunden mit der Wallfahrtskirche zur Mutter mit dem gütigen Herzen in Waghäusel, Diözese Freiburg. Es zelebriert Pater Robert Maria von den Brüdern vom gemeinsamen Leben. Bereiten wir uns mit einem Gebet auf den heiligen Dienst vor. Und zwar mit einem Gebet des heiligen Thomas von Aquin. Im Namen des Vaters und des Sohnes und des Heiligen Geistes. Amen. Herr, ich komme wie ein Kranker zum Arzt des Lebens, wie ein Unreiner zur Quelle des Erbarmens, wie ein Blinder zum Licht der ewigen Klarheit, wie ein Armer zum Herrn des Himmels und der Erde. Barmherziger Gott, gib, dass ich nicht nur äußerlich das Sakrament des Leibes und Blutes des Herrn empfange, sondern auch innerlich dessen Wesen und Kraft, dass ich verdiene, seinem geheimnisvollen Leib einverleibt zu werden. Liebreichster Vater, lass mich deinen geliebten Sohn, den ich jetzt auf dem Weg dieses Lebens verhüllt empfange, einst mit unverhülltem Angesicht ewig schauen. Amen. Maria, Mutter der Kirche, erbitte uns viele geistliche Berufungen und christliche Familien.

Willkommen zur Feier der Heiligen Messe. Wir begrüßen auch alle, die jetzt über Radio Horeb und Radio Maria Schweiz sich mit uns verbinden und singen zur Eröffnung das Lied aus dem Gotteslob bei Nummer 351, Strophe 1 bis 4.

0: Im Namen des Vaters, des Sohnes und des Heiligen Geistes.
1: Amen.
0: Der Herr sei mit euch. Wir haben den Heiligen Geist angerufen, dass er uns helfen möge, unser Tagewerk zu einer Opfergabe zu machen für unseren Gott. Das ist die Sendung, die wir empfangen haben in der Taufe, nicht nur in der Stunde des Gottesdienstes, unser Herz zu Gott zu erheben, sondern den ganzen Tag ihm zu schenken mit allem, was wir heute tun. Das wollen wir erbitten, dass der Heilige Geist das Tagewerk, das wir vor uns haben, beleben möge, dass er uns leiten möge, aber dass er uns auch helfen möge, ja, in der Geduld zu bleiben, da, wo wir vielleicht nicht so wirken können, wo wir eher das Vertrauen wecken müssen, dass er am Werk ist, auch wenn wir vielleicht ohnmächtig sind durch Krankheit, durch Alter, vielleicht manches nicht mehr tun können oder Dinge beobachten, wo wir wenig Einfluss haben, aber wo der Herr nur eines erwartet, dass wir uns ihm hingeben im Vertrauen. Wir dürfen uns an diesem Tag verbinden mit zwei wunderbaren Heiligen. Es ist zum einen Josef von Calasanz. Er hat sich berühren lassen von der Not vieler, vieler Kinder auf der Straße, die durch eine Seuche ihre Eltern verloren haben, hat gesehen, dass sie keine Zukunft hätten, wenn sie nicht auch eine Möglichkeit hätten, die Schule zu besuchen. Und so hat er, inspiriert vom Heiligen Geist, für sie Schulen gegründet. Das war seine große Aufgabe, die der Herr ihm anvertraut hat, für die armen Kinder zu sorgen. Und der andere ist ebenfalls groß in seiner Heiligkeit und wunderbar in seinem Einfluss. Es ist Ludwig IX., König von Frankreich, aber ein König ganz nach dem Herzen des Herrn, der in der Stellung, die er in der Verantwortung, die er übertragen bekam, ein König war aus dem Geiste Jesu Christi, aus dem Geist des Evangeliums. Wir wollen diese beiden Heiligen bitten, dass wir offen sind auch für den Auftrag, den der Herr uns an diesem Tag wieder anvertraut hat. Wir wissen noch nicht alles, was auf uns zukommt, aber eines wollen wir bitten. Heiliger Geist, lass mich wach sein, dass da, wo du mich hingestellt hast, dass ich wach bin für die Anrufe des Herrn. Da, wo wir taub blieben, wo wir stumpf blieben, zu sehr auf uns bezogen, wollen wir den Herrn um Verzeihung bitten. Ich bekenne Gott, dem Allmächtigen und allen Brüdern und Schwestern, dass ich Gutes unterlassen und Böses getan habe. Ich habe gesündigt in Gedanken, Worten und Werken, durch meine große Schuld. Darum bitte ich die selige Jungfrau Maria, Engel und Heiligen und euch, Brüder und Schwestern, für mich zu beten bei Gott, unserem Herrn. Gott, unser himmlischer Vater, erbarme sich unser, er reinige unsere Herzen von Sünde und von Schuld und er führe uns zum ewigen Leben. Der Kyrie-Ruf ist bei Nummer 165.

0: Lasset uns beten. Gott, unser Herr, du verbindest alle, die an dich glauben, zum gemeinsamen Streben. Gib, dass wir lieben, was du befiehlst, und ersehnen, was du uns verheißen hast, damit in der Unbeständigkeit dieses Lebens unsere Herzen dort verankert seien, wo die wahren Freuden sind. Darum bitten wir durch Jesus Christus, deinen Sohn und unseren Herrn und Gott, der in der Einheit des Heiligen Geistes mit dir lebt und herrscht in Ewigkeit. Amen.
1: Lesung aus dem zweiten Brief des Apostels Paulus an die Gemeinde in Thessalonich. Schwestern und Brüder, wir bitten euch hinsichtlich der Ankunft Jesu Christi, unseres Herrn, und unserer Vereinigung mit ihm. Lasst euch nicht so schnell aus der Fassung bringen und in Schrecken jagen, wenn in einem prophetischen Wort oder einer Rede oder in einem Brief, wie wir ihn geschrieben haben sollen, behauptet wird, der Tag des Herrn sei schon da. Lasst euch durch niemanden und auf keine Weise täuschen. Dazu hat er euch durch unser Evangelium berufen. Ihr sollt nämlich die Herrlichkeit Jesu Christi, unseres Herrn, erlangen. Seid also standhaft, Brüder und Schwestern, und haltet an den Überlieferungen fest, in denen wir euch unterwiesen haben. Sei es mündlich, sei es durch einen Brief. Jesus Christus selbst aber, unser Herr und Gott, unser Vater, der uns liebt und uns in seiner Gnade ewigen Trost und sichere Hoffnung schenkt, ermutige eure Herzen und gebe euch Kraft zu jedem guten Werk und Wort. Wort des lebendigen Gottes.
0: Antwortvers findet sich bei Nummer 54.

Der Herr wird kommen, um die Erde zu richten. Verkündet bei den Nationen, der Herr ist König. Fest ist der Erdkreis gegründet, er wird nicht wanken. Er richtet die Völker so, wie es recht ist. Der Himmel freue sich, die Erde frohlocke. Es brause das Meer und seine Fülle.

Es jauchze die Flur und was auf ihr wächst. Jubeln sollen alle Bäume des Waldes vor dem Herrn, denn er kommt, um die Erde zu richten.

In jeder Zeit sprach Jesus: Weh euch, ihr Schriftgelehrten und Pharisäer, ihr Heuchler! Ihr gebt den Zehnten von Minze, Dill und Kümmel und lasst das Wichtigste im Gesetz außer Acht: Recht, Barmherzigkeit und Treue. Man muss das eine tun, ohne das andere zu lassen. Blinde Führer seid ihr, ihr siebt die Mücke aus und verschluckt das Kamel. Weh euch, ihr Schriftgelehrten und Pharisäer, ihr Heuchler, ihr haltet Becher und Schüsseln außen sauber, innen aber sind sie voll von Raffsucht und Gier.

Ja, das war Gottes Wort, kurz und prägnant und offenbarend, was im Herzen des Menschen sich manchmal abspielen könnte. Das Wort ist an die Schriftgelehrten, die Pharisäer gerichtet, klar und ganz voller Wahrheit, aber auch richtend. Ihr gebt den Zehnten von Minze, Dill und Kümmel und lasst das Wichtigste im Gesetz außer Acht, Recht, Barmherzigkeit und Treue. Man kann sich fragen, wie kann das passieren? Vor lauter Bäumen sieht man den Wald nicht mehr, sagt man. Ja, das ist die Gefahr und die Falle, in die die Pharisäer und Schriftgelehrten hineingeraten sind. Sie haben die Religion zu einem komplizierten Regelwerk gemacht, von Vorschriften, von Verhaltensweisen, ja, und vor lauter Regelungen das Wichtigste, auf was es dem Herrn ankommt, zur Seite gerückt. Recht, Barmherzigkeit und Treue. Religion wurde zum Selbstzweck. Der Kult wurde zum Selbstzweck und das Ganze hat dazu gedient, dass sie selber mehr und mehr in die Mitte gerückt sind, aber nicht mehr der Herr, um den sie ständig im Munde führten. Wie kann sowas passieren? Kann man sich schon fragen, aber es ist passiert und der Herr deckt es auf, weil sie genau deshalb auch ihn nicht erkennen können, der noch einmal authentisch das ihnen vorlegt, was Gott am Herzen liegt, was Gott wichtig ist, woran sie Anstoß nehmen. Ein scharfes Wort, aber das letztlich in seiner Schärfe und in seiner Pointiertheit aufdecken will und zur Umkehr führen will. Ob es das bewirken konnte, bleibt offen. Man hört im Evangelium immer mehr, dass sich, je mehr Jesus die Wahrheit aufdeckt, desto mehr der Widerstand sich gegen ihn formiert. Aber es ist auch erschreckend, dass überhaupt solches geschehen kann im Herzen der Religion. Ja, und das andere, was er aufdeckt, das geht in die gleiche Richtung. Das Äußere wird sauber gehalten, aber das Innere, sagt der Herr, ist voller Raffsucht und Gier. Die Veräußerlichung, das Achten, dass alles schön nach außen für die Menschen dasteht, aber im Herzen schaut man nicht mehr hin. Und da schaut aber der Herr hin, der eben auf das Herz schaut. Jetzt haben wir dieses Evangelium gehört als Evangelium, als frohe Botschaft für diesen Tag. Und das ist ein Wort nicht nur eben an die Schriftgelehrten und die Pharisäer, sondern es soll auch ein Spiegel sein für uns selber, dass wir nochmal in den Spiegel hineinschauen, wie wir das morgens ja auch tun in der Regel, und schauen, ob wir uns so zeigen können, ob alles in Ordnung ist, ob wir so auftreten können, uns den anderen zumuten können. Und der Herr gibt uns in seinem Wort auch einen Spiegel und sagt, schau dich bitte an. Und das wollen wir jetzt versuchen, wenigstens auch in diesem Morgen, in dieser Morgenstunde zu tun, im Licht dieses Wortes uns betrachten und dieses Licht auch mal zulassen. Ich habe mich gefragt, was kann passieren, auch wenn wir mit Jesus unterwegs sind, vielleicht schon lange als Christen praktizierend. Da kann es durchaus vorkommen, dass wir dem Herrn ja sagen, verzeih, dass ich nicht so andächtig gebetet habe. Ich habe vielleicht auch das eine Morgengebet nicht gut gemacht. Das habe ich versäumt. Und dann, ja, war ich vielleicht am Freitag auch mal dabei und habe Fleisch gegessen. Ja, und? Ja, das war's. Und Jesus sagt, ja, und wie ist es? Du bist sehr unbarmherzig gewesen mit deinen Familienmitgliedern. Das hast du mir noch nicht gesagt. Du achtest, dass deine Gebete schön andächtig sind, dass du keines vergisst. Aber du hast in deiner Familie durch dein hartes, unbarmherziges Herz auch Menschen verwundet und hast den Blick auf mich verstellt. Das würde mich auch freuen, wenn du das erkennst und dass du mich hier um Umkehr bittest. Vielleicht geht es mal in solch eine Richtung. Nicht, dass das Gebet falsch wäre, aber dass wir den Fokus manchmal auf Dinge richten, die durchaus der Erwähnung bedürfen,
aber nicht das Wesentlichste sind. Das Wesentliche ist immer das, was der Herr immer wieder auch im Gespräch mit den Frommen seiner Zeit in die Mitte gerückt hat. Gott von ganzem Herzen lieben mit all deiner Kraft und deinen Nächsten wie dich selbst. Wenn das untergeht, die Nächstenliebe, und am Ende vielleicht auch die Religion und die eigene Frömmigkeit zu einem System werden, wo man das Entscheidende nicht mehr sieht, dann gefällt das so dem Herrn nicht. Vielleicht müssen wir uns da auch immer wieder fragen, was es den Menschen unserer Tage oft so schwer macht, ja innerhalb seiner Kirche auch ihn noch zu sehen. Klar, man kann sagen, viele haben sich entfremdet dem Evangelium, ja, und vieles ist auch in der Kirche durchaus nicht gut gelaufen, wissen wir ja. Vieles ist aber auch gut gelaufen. Aber warum erkennen so viele in seiner Kirche nicht mehr das Antlitz des Herrn? Weil wir vielleicht auch manchmal in der Gefahr sind, ja, die äußeren Dinge so in die Mitte zu rücken und das Ganze so kompliziert zu machen, ja, dass das Entscheidende, um was es den Herrn eigentlich geht, dass er erkannt wird in einer Gemeinde, die ihn von Herzen liebt, wo man das spüren kann, auch wenn man den Pfarrbrief liest und spürt, ah, da ist aber vieles dabei, wo man spürt, der Gemeinde ist Gott, liegt Gott wirklich am Herzen, und wo man vielleicht auch spüren kann, wie eine Gemeinde da ist für ihre Mitmenschen, besonders auch für die, die dem Herrn am Herzen liegen. Ja, das wäre so schön, wenn das geschehen könnte, aber ich denke mir manchmal, wenn der Herr so auf unsere Gemeinden schauen kann, und das tut er ja, vielleicht entdeckt er auch doch manches, wo er sagt, das ist alles nicht das Wesentlichste, um was mir geht. Wo ist der Ort, wo ich spüren kann, dass ihr mich von ganzem Herzen ehrt? Und so schnell kommen wir auch in christlichen Gemeinden in einen Routineablauf, wo wir den Kreis befördern und diese kleine Einrichtung auch noch aufrechterhalten. Und wo am Ende aber die Menschen gar nicht mehr spüren, wo ist denn hier noch Jesus? Ja? Lesen wir nicht nur in unserem eigenen Herzen, sondern versuchen wir mal mit den Augen des Herrn auch auf unsere Gemeinden, auf seine Kirche zu blicken und dann uns zu versetzen in Menschen, die heute den Herrn suchen. Die haben es manchmal auch nicht ganz leicht, wenn sie in eine Gemeinde kommen und vielleicht erst mal fragen, was muss ich denn da alles tun? Wir haben das neulich erlebt von jemandem, der seit langem wieder nicht im Gottesdienst war, aber der sich gar nicht zurechtgefunden hat. Klar, das ist auch nicht so einfach in der Liturgie, aber der dann doch berührt war durch die Lebendigkeit des Gottesdienstes, und damit meine ich jetzt, dass er spüren konnte, dass dem Herrn, dass der Herr gelobt war, dass Gott in der Mitte stand. Aber wie vieles ist uns manchmal so zwischen ihm und uns aufgebaut, wo ich denke, das ist für jemanden, der fernsteht oder in Anführungszeichen oder ja vielleicht länger nicht so gut mit dem Herrn auf dem Weg war und jetzt wieder einen Weg sucht, ganz schön schwer, einen Platz zu finden und zu spüren, dass er willkommen ist in unseren Gemeinden. Einfach mal das als Anregung. Das andere, das kennen wir genauso. Ja, wir schauen, das ist genauso eine Gefahr, die bleibt, dass wir im Äußeren schön glänzen und schauen, dass es ja gut aussieht, aber der Herr fragt uns heute, was ist in deinem Herzen alles da? Darf ich dir das auch noch zeigen? Bist du bereit, auch dein Herz immer wieder mir hinzuhalten, damit ich hineinschauen kann, da wo es hart geworden ist, da wo du nicht mehr hörst, da wo du denkst, es ist doch alles in Ordnung, aber es ist so vieles eben nicht in Ordnung, wo mein Herz jedes Mal verletzt wird. Es ist also ein Evangelium, das uns letztlich auch zur Umkehr, zu einer größeren Liebe wieder ruft und was uns helfen will, unser Herz in das Zentrum hineinzuführen, unseres Glaubens, in das Herz Jesu. Bitten wir den Herrn, dass er uns das Wort nicht nur einfach jetzt hören lässt, sondern dass es uns auch hilft, in seinem Licht wieder unser Herz zu erneuern. Amen.
Lasset uns beten. Jesus, wir danken dir für die Worte, die du an uns richtest, auch durch das Evangelium dieses Tages. Es sind Worte, die uns helfen wollen, uns wieder ganz neu auf dich und das, was dir am Herzen liegt, auszurichten. Öffne uns heute die Herzen, damit wir uns von dir berühren lassen. Schenke, dass wir hörend sind auf das, was du uns persönlich sagen möchtest. Christus, höre uns. Gib, dass wir nicht nur in Äußerlichkeiten uns verlieren, auch nicht in der Frömmigkeit, sondern hilf uns immer wieder, auch deine Liebe zu suchen, zu finden und auch in der Liebe dir zu antworten im Gebet und in der Hingabe an die Menschen, die du uns heute über den Weg führst. Christus, höre uns. Jesus, wir wollen dich bitten auf die Fürsprache des heiligen König Ludwigs für alle, die Verantwortung übertragen bekamen in unserer Welt, dass sie sich öffnen für den Anruf deines Geistes, dass diese Welt ja immer mehr auch sich auf den Weg macht, deinem Reich die Wege zu bereiten. Christus, höre uns. Jesus, wir wollen dich bitten für alle, die jetzt über die Medien sich mit uns verbunden haben. Du kennst ihre Lebenssituationen, du weißt um ihre Freuden und Leiden, um ihre Sorgen. Wir wollen dich bitten, lass jetzt auch durch dieses Gebet, das wir miteinander in dieser großen Gebetsgemeinschaft an dich richten, Segen ausgehen, besonders für die, die jetzt am meisten auch deine Hilfe brauchen. Christus, höre uns. Jesus, wir danken dir, dass du gekommen bist, uns Gott, den Vater, zu offenbaren. Lass unser Tagewerk heute dir gefallen, das erbitten wir durch Christus, unseren Herrn. Zur Gabenbereitung Nummer 186.

Lasset uns beten. Herr und Gott, du hast dir das eine Volk des neuen Bundes erworben durch das Opfer deines Sohnes, das er ein für alle Mal dargebracht hat. Siehe gnädig auf uns und schenke uns in deiner Kirche Einheit und Frieden. Darum bitten wir durch Christus, unseren Herrn. Zum Sanctus 194.

Ja, du bist heilig, großer Gott, und alle deine Werke verkünden dein Lob, denn durch deinen Sohn, unseren Herrn Jesus Christus, und in der Kraft des Heiligen Geistes erfüllst du die ganze Schöpfung mit Leben und mit Gnade. Bis ans Ende der Zeiten versammelst du dir ein Volk, damit deinem Namen das reine Opfer dargebracht werde, vom Aufgang der Sonne bis zum Untergang. Darum bitten wir dich, allmächtiger Gott, heilige unsere Gaben durch deinen Geist, damit sie uns werden Leib und Blut deines Sohnes, unseres Herrn Jesus Christus, der uns aufgetragen hat, dieses Geheimnis zu feiern. Denn in der Nacht, da er verraten wurde, nahm er das Brot und sagte Dank, brach es, reichte es seinen Jüngern und sprach: Nehmet und esset alle davon, das ist mein Leib, der für euch hingegeben wird. Ebenso nahm er nach dem Mahl den Kelch, er dankte wiederum, reichte ihn seinen Jüngern und sprach: Nehmet und trinket alle daraus, das ist der Kelch des neuen und ewigen Bundes, mein Blut, das für euch und für alle vergossen wird zur Vergebung der Sünden. Tut dies zu meinem Gedächtnis.

Geheimnis des Glaubens. Darum, gütiger Vater, feiern wir das Gedächtnis deines Sohnes. Wir verkünden sein heilbringendes Leiden, seine glorreiche Auferstehung und Himmelfahrt und erwarten seine Wiederkunft. So bringen wir dir mit Lob und Dank dieses heilige und lebendige Opfer dar. Schaue gütig auf die Gabe deiner Kirche, denn sie stellt dir das Lamm vor Augen, das geopfert wurde und uns nach deinem Willen mit dir versöhnt hat. Stärke uns durch den Leib und das Blut deines Sohnes und erfülle uns mit seinem Heiligen Geist, damit wir ein Leib und ein Geist werden in Christus. Er mache uns auf immer zu einer Gabe, die dir wohlgefällt, damit wir das verheißene Erbe erlangen. Mit deinen Auserwählten, mit der seligen Jungfrau und Gottesmutter Maria, ihrem Bräutigam, dem heiligen Josef, mit deinen Aposteln, mit den Tagesheiligen Josef von Kalasanz, König Ludwig, auch der heiligen Miriam von Abilene und mit allen Heiligen, auf deren Fürsprache wir vertrauen. Barmherziger Gott, wir bitten dich, dieses Opfer unserer Versöhnung bringe der ganzen Welt Frieden und Heil. Beschütze deine Kirche auf ihrem Weg durch die Zeit und stärke sie im Glauben und in der Liebe. Deinen Diener, unseren Papst Leo, unseren Bischof Stephan und die Gemeinschaft der Bischöfe, unsere Priester und Diakone, alle, die zum Dienst in der Kirche bestellt sind, und das ganze Volk deiner Erlösten. Erhöre, gütiger Vater, die Gebete der hier versammelten Gemeinde und führe zu dir auch alle deine Söhne und Töchter, die noch fern sind von dir. Erbarme dich unserer verstorbenen Brüder und Schwestern und alle, die in deiner Gnade aus dieser Welt geschieden sind. Nimm sie auf in deine Herrlichkeit und mit ihnen lass auch uns, wie du verheißen hast, zu Tische sitzen in deinem Reich. Darum bitten wir dich durch unseren Herrn Jesus Christus, denn durch ihn schenkst du der Welt alle guten Gaben. Durch ihn und mit ihm und in ihm ist dir, Gott allmächtiger Vater, in der Einheit des Heiligen Geistes, alle Herrlichkeit und Ehre, jetzt

gib Frieden in unseren Tagen. Komm uns zu Hilfe mit deinem Erbarmen und bewahre uns vor Verwirrung und vor Sünde, damit wir voll Zuversicht das Kommen unseres Erlösers, Jesus Christus, erwarten. Jesus, du hast den Frieden verheißen durch dein Kommen. Schau nicht auf unsere Sünden, schau auf den Glauben deiner Kirche und schenke ihr nach deinem Willen Einheit und Frieden. Der Friede unseres Herrn Jesus Christus sei allezeit mit euch. Schenkt einander seinen Frieden. Nummer 204.

Seht Christus, das Lamm Gottes, das die Sünde der Welt hinwegnimmt. Herr, ich bin nicht würdig, dass du eingehst unter mein Dach, aber sprich nur ein Wort, so wird meine Seele gesund. Recht, Barmherzigkeit und Treue suchen, das gefällt dem Herrn.

0: Lasset uns beten. Herr, unser Gott, schenke uns durch dieses Sakrament die Fülle deines Erbarmens und mache uns heil. Gewähre uns deine Hilfe, damit wir so vor dir leben können, wie es dir gefällt. Darum bitten wir durch Christus, unseren Herrn. Amen. Der Herr sei mit euch. Der allmächtige Gott gewähre euch Segen und Heil, offenbare euch die Wege seiner Weisheit, erstärke euren Glauben durch sein Wort und schenke euch die Gnade, nach seinen Geboten zu leben, damit in allem sein Wille geschehe. Er lenke eure Schritte auf den Weg des Friedens und mache euch beharrlich im Guten und vollende euch einst in der Liebe. Das gewähre euch der dreieine Gott, der Vater, der Sohn und der Heilige Geist.
1: Amen.
0: Geht hin in Frieden.
1: Amen.
0: Grüßen wir die Gottesmutter mit dem Lied 536, die erste und sechste Strophe.

Ein herzliches Vergelt's Gott, Herr Pater Robert Maria von den Brüdern vom gemeinsamen Leben in Barkhäusl, Diözese Freiburg und der Gemeinde vor Ort, dass wir über Radio die Heilige Messe in der Wallfahrtskirche zur Mutter mit dem gütigen Herzen mitfeiern durften. Heute am Gedenktag des heiligen Ludwig König von Frankreich im 13. Jahrhundert und des heiligen Priesters Josef von Calasanz aus dem 17. Jahrhundert. 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

0: 9.53 Uhr. 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

0: Hier ist die Lebenshilfe bei Radio Horeb mit Bodo Klose. Heute legen wir unseren Fokus mal wieder auf die Schöpfung mit dem Thema Faszination Bienen, wilde Helfer der Natur. Bienen, das sind kleine Wunder der Schöpfung. Alles, was sie produzieren, ist für Mensch und Natur wertvoll. Vom Honig über das Wachs bis zu der Nahrung für ihre Larven. Sogar ihr Gift und die Luft der Bienenstöcke werden in der Medizin verwendet. In der heutigen Sendung staunen wir mit der Diplombiologin und Kinderbuchautorin Dr. Johanna Prinz über das komplexe Sozialverhalten der Bienen. Wir erfahren auch über ihre wichtige Rolle für Artenvielfalt und Ökosysteme. Zudem denken wir über die Ursachen dieses mysteriösen Bienensterbens nach und wie jeder dazu beitragen kann, dass wir auch in Zukunft über kostbaren Honig und duftende Wachskerzen uns freuen können. Meinen Gesprächsgast, Dr. Johanna Prinz, darf ich noch etwas vorstellen. Sie ist Diplom-Biologin mit den Schwerpunkten Zoologie, Ökologie und Pädagogik. Ihr Arbeitsgebiet ist Naturvermittlung. Sie berät Naturkundemuseen im Hinblick auf professionelle Wissensvermittlung und sie entwickelt didaktische Konzepte für Ausstellungen, Führungen und Unterrichtsmaterial. Als Autorin schreibt sie Ausstellungstexte und Sachbücher für Kinder und Erwachsene. Ihr aktuelles Buch, welches auch die Idee für unsere Sendung gegeben hat, heißt Bienen, wilde Helfer der Natur. Das ist ein Buch für Kinder mit vielen Rätseln, Spielen und Mitmachspaß. Dr. Johanna Prinz ist uns jetzt aus Lübeck zugeschaltet. Grüß Gott, Frau Prinz.
1: Moin aus Lübeck.
0: Guten Morgen. Frau Prinz, steigen wir direkt ein ins Thema. Was fasziniert Sie an Bienen?
1: Du liebe Zeit, wo fange ich da an? Also ich muss sagen, ich war als Kind wirklich sehr skeptisch, was Bienen angeht. Ich fand die gruselig, ich fand die unberechenbar, die fliegen, wie sie wollen. Dann hört man auch immer so schlimm von Bienenstichen, die wehtun. Und mit dem Studium kam dann das Interesse und auch so ein bisschen die Rationalität, sage ich jetzt mal. Und dann habe ich festgestellt, dass Bienen wahnsinnig faszinierende Lebewesen sind und es macht sehr, sehr großen Spaß, sie zu beobachten oder eben auch über sie zu schreiben und das anderen Menschen mitzugeben.
0: Also ein Thema, was ich bei Bienen sehr, sehr intensiv finde, ist das Sozialverhalten. Ich glaube, da können wir gleich damit mal einsteigen. Was ist denn das Besondere am Sozialverhalten von Bienen?
1: Also von den Bienen sieht man ja eigentlich immer nur die Tiere, die draußen rumfliegen und an Blumen sitzen. Und vom Rest von so einem Bienenstock bekommt man ja in der Regel sehr wenig mit. Ich kann ja mal ein bisschen erzählen. Also Bienen sind für mich deshalb wahnsinnig spannend, weil sie wahnsinnig gut organisiert sind. So ein Bienenstock, der enthält mehrere tausend Bienen. Ein ganz großer Teil davon sind weibliche Bienen. Es gibt tausende von Weibchen, sehr wenige Männchen, manchmal nur wenige hundert und eine einzige Bienenkönigin. Und in diesem Gefüge hat jede Biene ihre eigene Aufgabe. Und wenn man erfolgreich sein möchte als Bienenstock, dann muss man miteinander reden als Biene. Man muss sich gegenseitig Mitteilungen machen können. Und das ist für solche kleinen Tiere schon wirklich sehr faszinierend, wie die das machen.
0: Wie machen Sie es denn?
1: Also ich finde das wahnsinnig spannend. Ich habe das erste Mal an einem gläsernen Bienenstock zum ersten Mal live gesehen. Wenn eine Arbeitsbiene nach draußen fliegt und eine gute Nahrungsquelle findet, also ein schönes Blumenbeet oder eine Wildblumenwiese oder einen Garten, der so ein kleines bisschen wilder ist, wo es viel Nektar und Pollen gibt, dann sammelt sie etwas davon ein und bringt das zurück in den Bienenstock. Und möchte ja nun ihren anderen Mitbienen mitteilen, wo es was zu fressen gibt, damit die dann alle dahin fliegen und alle gute Nahrungsquellen in den Stock zurückbringen. Und das machen die Bienen, indem sie tanzen. Und das sieht wahnsinnig interessant aus. Ich habe das mal gesehen, eben an diesem gläsernen Bienenstock. Die Bienen laufen einen Bogen und wackeln dann in einer bestimmten Richtung. Das sieht aus, als würden die zittern. Und die Mitbienen bemerken, in welche Richtung dieses Zittern vonstatten geht. Und das ist quasi die Himmelsrichtung, in der die Nahrungsquelle liegt. Die Bienen, wenn sie dann rausfliegen aus dem Stock, die vergleichen dann den Zittertanz ihrer Kollegin mit dem Stand der Sonne, weil das zusammenhängt, also der Winkel, in dem die Sonne zu diesem gezitternden Bienenstanz steht. Und je nachdem, wie lange eine Biene tanzt, heißt das eben, die Nahrungsquelle ist ganz in der Nähe, das ist ein sehr kurzer Tanz, oder sehr weit weg, vielleicht manchmal 2-3 Kilometer. Und das können die Bienen alles durch Tänze, Bienentänze vermitteln.
0: Das klingt sehr, sehr intensiv und spannend. Ich frage da immer gerne mal, was kann man als Mensch daraus lernen? Könnte man von den Bienen, vom Sozialverhalten auch als für unser menschliches Sozialverhalten was lernen, dass die da uns ein Vorbild sind?
1: Ja, schwierige Frage. Also vielleicht gute Kommunikation.
0: Miteinander reden, sprechen, vielleicht sogar tanzen.
1: Ich gerne tanzen, ja. Miteinander sprechen hilft allen, könnte man sagen. Ich weiß nicht, wahrscheinlich findet man immer irgendwas, wenn man so einen Bienenstock sich anschaut. Bei den Bienen ist es ja auch so, das ist vielleicht bei uns Menschen ein bisschen anders. Wenn wir uns eine Aufgabe im Leben suchen, dann soll das ja etwas sein, was zu uns passt und was unserer Bestimmung vielleicht so ein bisschen entspricht. Bei den Bienen ist das ganz stark organisiert. So ein Bienenstock ist also wirklich ein man sagt auch Bienenstaat. Das ist etwas, wo die Bienen sich nicht aussuchen können, welche Aufgaben sie übernehmen. Also eine frisch geschlüpfte Jungbiene, die bekommt eine Aufgabe zugewiesen in diesem Bienenstock. Sie wird eine Putzbiene für ein paar Tage. Also ihre Aufgabe ist es, die alten Waben zu reinigen und frisch zu machen für quasi einen neuen Besatz. Und so eine Biene arbeitet sich quasi im Stock durch verschiedene Aufgaben hoch, bis sie tatsächlich eine Sammelbiene ist. Das sind die, die wir draußen sehen. Bis dahin hat sie geputzt. Sie hat die Larven versorgt, sie war also ein Kindermädchen, sie hat neue Waben gebaut, sie war also eine Baubiene. Und erst viel, viel später, nachdem sie auch eine Wächterbiene war am Eingang des Bienenstocks, darf sie wirklich raus und auf die Suche nach Nahrung gehen.
0: Also wenn man sich da zum Vorbild nehmen würde, dann einfach, wie man sich in den Dienst eines Ganzen stellen lassen kann, das ist aus christlicher Sicht eine, denke ich, interessante Idee, wie man auch, ja, diese Idee, sich selber zurückzunehmen, für das größere Ganze einsetzen kann. Vielleicht gibt es da auch Impulse aus dem Leben der Bienen. Natürlich ist aber, wie Sie sagen, dieses Thema, der Mensch ist selber ja gefragt in seiner Entwicklung, was sind deine Wünsche und Bedürfnisse und wie kann das zusammengehen dann im Ganzen. Und da sind die Bienen einfach voll in den Bienenstaat reingestellt. Aber schön, wenn wir da diese Bilder auch bekommen, die sie uns erzählen, wie die Bienen da vorgehen. Lassen Sie noch ein bisschen mehr über die Bienen erfahren. Es gibt ja nicht nur eine Biene, es gibt ganz viele und viele unterschiedliche Bienen. Nehmen Sie uns bitte mit in diese Welt der Bienen hinein.
1: Ja, das Buch heißt ja Bienen, wilde Helfer der Natur. Und wir haben jetzt Bienen tatsächlich zoologisch ein bisschen weiter ausgelegt. Also Biene ist zoologisch gesehen ein Oberbegriff für verschiedene Untergruppen. Da ist die Honigbiene dabei, die wir ja alle kennen, die unseren Honig liefert. Aber auch Hummeln, die wir auch im Garten haben, oder Wildbienen. Es gibt wahnsinnig viele Wildbienen, mehrere hundert Arten, die man manchmal gar nicht so wahrnimmt, weil sie häufig ganz klein sind und manchmal auch gar nicht aussehen wie eine Biene, sondern wie eine kleine Fliege oder so. Und das sind Tiere, die einen ganz anderen Lebensrhythmus haben als unsere bekannte Honigbiene. Die leben nämlich in der meisten Zeit allein und heißen deshalb auch Solitärbienen. Also die Wildbienen, die wir manchmal nicht so wahrnehmen, die sind wahrscheinlich in jedem Garten zu finden. Auch wenn wir da mal unseren Blick drauf richten müssen, bewusst, um die auch wahrzunehmen. Und um diese größere Gruppe dreht sich das Buch. Und es hat uns großen Spaß gemacht, einfach mal in die verschiedenen Bienengruppen reinzuschauen, die verschiedenen Hummelarten uns anzuschauen, die verschiedenen Wildbienenarten, die manchmal ein sehr, sehr lustiges Sozialverhalten zeigen, die ihre Eier auch völlig anders ablegen als unsere bekannte Honigbiene, die manchmal Brutröhren anlegen im Boden oder in hohlen Pflanzenstängeln oder in einem Schneckenhaus brüten. Das hat schon wirklich großen Spaß gemacht, vor allem weil die alle so bunt sind. Also die Welt der Bienen ist wirklich sehr, sehr bunt, von gestreift über schillernd, über blau, orange, rot, haben wir eigentlich alles dabei.
0: Ja, und Bienen, die sind ganz unterschiedlich groß. So in der Regel sind sie 10 Millimeter lang, aber es gibt auch welche, die nur 1,5 Millimeter sind. Aber es gibt auch die große Biene, die ist fast 40 Millimeter lang. Also da gibt es schon große Unterschiede.
1: Ja, das ist wahr. Vor allem haben wir manchmal Bienen im Garten, wo wir gar nicht damit rechnen, dass es eine Biene ist. Zum Beispiel die blaue Holzbiene ist wirklich knalleblau. Und mit Biene, da verbindet man ja häufig eher, ich sag mal, kleine braune Tiere. Oder vielleicht, wenn man weiß, dass Hummeln auch Bienen sind, gestreifte Tiere mit manchmal einem gelben Ringelband oder so.
0: Und die Bienen sind ja wichtig eben für die Bestäubung auch der Natur. Wie machen das die Bienen? Können Sie das erzählen? Weil das finde ich auch faszinierend, dass die Bienen eben körperlich so in die Blume reinfliegen können. Wie nehmen sie den Nektar auf und wie geht das Ganze, dieser Prozess, dass auch, also die Bienen auch wertvoll sind für unsere Natur?
1: Ja, dass die Bienen uns so helfen, ist total aus Versehen.
0: Okay.
1: Das ist für uns sehr, sehr schön und für die Natur natürlich auch sehr schön. Für die Biene ist das einfach eine Notwendigkeit. Das funktioniert so, die Bienen sammeln, wenn sie rausfliegen, sammeln sie keinen Honig in dem Sinne, weil Blumen haben ja keinen fertigen Honig in ihren Blüten, sondern Honigbienen fliegen nach draußen und sammeln flüssigen Nektar. Das ist das, das ist die süße Flüssigkeit, die so eine Pflanze in den Blüten bildet, um auch Bienen anzulocken. Und dazu landet die Biene auf einer Blume und muss häufig sehr weit reinkriechen, um ganz unten an diesen süßen Nektar zu kommen. Und die Pflanzen machen sich das ein bisschen zunutze, indem sie auf diesem Weg, den die Biene zurücklegt, bis in die Blüte unten ihre Staubgefäße platzieren mit ihrem Blütenstaub. Denn wenn Pflanzen sich fortpflanzen möchten, dann müssen sie Blütenstaub von einer Blüte auf die nächste transportieren. Manche Pflanzen machen das mit Wind, aber viele machen das eben auch mit Hilfe von Insekten. Das können Käfer sein oder eben auch Honigbienen. Also krabbelt jetzt die Biene in diese Pflanze rein, sammelt sich da ihren flüssigen Nektar raus, wird auf dem Weg total bestäubt mit ganz viel Blütenstaub. Und wenn dann die Biene weiterfliegt zur nächsten Blüte, dann muss sie da wieder reinkrabbeln und dann transportiert sie dadurch den Blütenpollen von einer Blüte auf die andere, quasi aus Versehen. Es wird vermutet, dass die Entwicklung der Bienen auch so ein bisschen dahin ging, dass sie, also viele haben auch so Pelze, eine pelzige Hummel kennt man ja und auch den Körper der Bienen kennen wir, wo also besonders viel Blütenstaub drin hängen bleiben kann. Naja, und das hilft uns natürlich, weil durch eine bestäubte Blüte können Früchte entstehen. Das kann zum Beispiel auch ein Apfel sein oder eine Birne oder eine Nutzpflanze, die uns dann nachher hilft, später.
0: Ich habe so einen schönen Oleander auf dem Balkon, der hat aber nur noch eine Blüte und ich hoffe immer, dass irgendwann die Bienen kommen und dann mal wieder was draufstäuben. Also das wäre in dem Fall ideal. Ich wohne halt in der Stadt. Auf dem Land wäre es da leichter, oder?
1: Ja, das kommt ein bisschen drauf an. Was ja häufig auch so ist, dass die Pflanzen, die wir aus einer Gärtnerei holen, die dann schön im Garten aussehen, sind ja manchmal Zuchtpflanzen, bei denen es vor allem darauf ankommt, schöne große Blüten auszubilden, die dann aber zum Teil keinen Nektar so richtig enthalten. Oder es sind Pflanzen, die eingetragen wurden, also ich sag mal, die von woanders herkommen, die jetzt keine heimischen Wildpflanzen sind, die toll aussehen, aber auch für Bienen eher wenig Nahrung bieten. Also da gibt es durchaus Unterschiede. Auf dem Land ist es häufig noch ein bisschen wilder, weil es da mehr Feldwege gibt und mehr Gelegenheiten für Wildblumen auch zu wachsen. Wobei ich jetzt festgestellt habe, dass in den Städten die Menschen jetzt auch langsam dahin kommen, dass sie gerne wilde Gärten haben möchten, dass sie Wildbienenpflanzen anpflanzen und dass dieses Bewusstsein, dass man Bienen eigentlich ziemlich einfach helfen kann, dass das gerade sehr, sehr wächst.
0: Und vielleicht auch noch gefragt, also wir wissen natürlich Honig, den bekommen wir dann eben über die Bienen und auch das Bienenwachs für Kerzen. Was wir noch nicht wissen, was gibt's denn noch, was eigentlich die Bienen uns helfen für unseren Alltag, was wir verwenden können?
1: Ja, es gibt eine ganze Menge, ich sag mal im Oberbegriff Nahrungsergänzungsmittel. Man kann also den Pollen, den die Bienen sammeln, den kann man im Glas kaufen. Das ist ganz spannend übrigens, wenn die Bienen von Blüte zu Blüte fliegen und überall bestäubt werden, dann nehmen sie diesen Blütenstaub auch mit in den Stock als Nahrung. Der wird eingelagert und um den zu transportieren, streift die Biene den auf ihre Beine und der bildet so kleine gelbe Klümpchen. Das sieht aus, als hätten die kleine gelbe Hosen an. Und diese Pollenklümpchen, die kann man abstreifen. Da gibt es quasi richtige Erntemaschinen, so kleine Gitterchen, die spannt man vor den Bienenstock. Dann streifen die Bienen diesen Pollen ab und den kann man dann als Glas kaufen und kann den in sein Müsli oder in sein Joghurt rühren. Es gibt Kapseln mit Gelée Royale, das ist ein Stoff, den Bienen herstellen, um ihre Königin zu füttern. Und ich glaube, Propolis gibt es auch irgendwie in Kapselform. Das ist eine Art, so eine Art Kitharz, das die Bienen im Stock herstellen, der gegen Viren und Bakterien und alles Mögliche wirkt. Viren weiß ich nicht, aber Bakterien auf jeden Fall und gegen Pilzbefall. Das ist quasi ein Baumaterial der Bienen. Und wir Menschen, wir essen das dann.
0: Okay. Wir sind hier bei der Lebenshilfe bei Radio Horeb. Heute geht es um das Thema Faszination Bienen, wilde Helfer der Natur. Und sie sind wilde Helfer. Und das heißt, wir können sie natürlich schön anschauen. Aber manchmal kommen wir auch an einen Punkt, wo man denkt, ist die jetzt gefährlich? Oder was ist das auch mit diesem Bienensterben? Darüber sprechen wir nach einer Musik.

0: Die Lebenshilfe bei Radio Horeb. Mein Name ist Bodo Klose. Heute haben wir das Thema Faszination Bienen, wilde Helfer der Natur in unserer Reihe Fokus Schöpfung. Mein Gesprächsgast ist Dr. Johanna Prinz. Sie ist Diplombiologin und sie ist für Naturvermittlung aktiv. Und sie ist uns aus Lübeck zugeschaltet und wir sind schon im Gespräch über die Bienen. Frau Prinz, vielen Dank, dass Sie uns schon mal so diese Faszination an den Bienen vermittelt haben, dass das schon mal sehr präsent ist. Und jetzt, wenn wir ein bisschen so drüber nachdenken, wenn ich eine Biene sehe, weiß ich, woran kann ich denn eigentlich eine Biene von einer Wespe unterscheiden? Weil die Wespen, die ärgern mich ja immer ein bisschen. Und da muss ich auch gucken, wenn die dann auf mein Essen fliegen, dass ich die wieder wegkriege und dass sie mich hoffentlich nicht stechen.
1: Ja, das Problem habe ich auch. Ich bin ja Biologin, aber auch mich nervt eine Wespe, die auf meinem Kuchenteller sitzt. Sehr. Man kann Bienen und Wespen sehr einfach unterscheiden. Also Wespen sind die, die auf unserem Kaffeetisch sitzen und Bienen eher nicht. Das ist schon mal das Erste. Es ist so, die Wespen, die haben eine sehr, sehr starke Warnfarbe. Also man sieht das schon von Weitem, die sind gestreift, schwarz und gelb. Schwarz und gelb ist in der Natur häufig eine Farbe, die warnt vor irgendetwas, weil sie sehr auffällig ist. Also ein Tier, was sich so wenig bemüht, unauffällig zu sein, ist häufig giftig. Also für alle anderen Tiere in der Umgebung heißt das, oh, da ist ein Tier, was wehrhaft ist. Ne? Man kennt ja auch den Wespenstachel, das tut ja arg weh. Also durch die Farbe kann man es sehen. Wespen sind ganz eindeutig schwarz und knallegelb. Und Bienen sind mehr ein bisschen braun gefärbt, würde ich sagen. Es gibt noch ein weiteres Merkmal, das ist der Pelz. Die Bienen, also die Honigbiene, die hat wirklich einen ganz weichen, flauschigen Pelz. Den sieht man vor allem bei ihr auf dem Brustpanzer. Das haben die Wespen nicht. Die Wespen sind quasi, haben eine ganz glatte Oberfläche. Und dann gibt es noch ein Merkmal, das sieht man, wenn die Tiere sitzen. Und das ist, wenn eine Wespe sich hinsetzt, dann faltet sie die Flügel längs ein. Die sehen dadurch ganz schmal aus. Und erst wenn die Wespe wieder losfliegt, dann entfaltet sie diese Flügel, um vorwärts zu kommen. Das heißt, wenn man ein Tier sieht auf seinem Teller, weiß man schon mal, es ist wahrscheinlich eine Wespe. Wenn man sieht, es hat eine krasse Warnfarbe, dann weiß man, ja, es ist wirklich eine Wespe. Und wenn man sich dann die Flügel anschaut und die sehen ganz schmal aus, dann weiß man es wirklich ganz sicher.
0: Also schon mal wertvolle Tipps. Falls man gestochen wird, haben Sie da einen kleinen Tipp auch, wie man gleich damit gut umgehen kann? In der Regel versuchen wir es ja zu vermeiden, aber irgendwann erwischt einen so ein Teil ja doch.
1: Ja, tatsächlich. Also es ist so, gerade die Honigbiene, die hat eigentlich gar kein Interesse daran, uns zu stechen. Das passiert häufig, wenn man aus Versehen drauftritt oder sie quetscht oder wenn sie wirklich mal in Glas gefallen ist und man trinkt sie aus Versehen mit, dann bekommt sie Angst und wehrt sich mit allem, was sie hat. Und das ist eben bei einer Honigbiene der Wehrstachel. Es ist so, dass dieser Stachel eigentlich dafür ausgelegt ist, andere Insekten zu stechen. Und Insekten haben eine harte Hülle, wie so eine Art Schutzpanzer, die, wenn die Biene da reinsticht, keinen richtigen Widerstand bietet. Also der Stachel geht rein und wieder raus und das ist es. Wenn die Biene jetzt aus Versehen uns sticht, wir sind Säugetiere, wir haben eine dicke Haut, da kann der Stachel nicht so einfach wieder rausrutschen, dann bleibt es häufig hängen und man hat dann diesen Bienenstachel in der Haut stecken, also den auf jeden Fall einmal rausziehen, vielleicht ein bisschen kühlen. Man kann es verhindern, indem man sich einfach ruhig verhält, wenn man mit Bienen zu tun hat. Man kann also tatsächlich in so einem Wildbienengarten sitzen, umgeben von Tausenden von Bienen und keine wird einen stechen. Außer man fängt sie ein und drückt sie. Also ruhig bleiben, aufpassen, dass man irgendwo drauf tritt. Das sind eigentlich die wichtigsten Tipps, um nicht gestochen zu werden.
0: Das ist ja auch faszinierend, wenn man beobachtet, wenn ein Imker oder eine Imkerin an so einen Bienenstock geht und da schwirrt und wirbelt es rum. Oder wenn man auch sieht, dass jemand aus dem Baum heraus so ein großes Ding rausholt. Natürlich schon auch geschützt, aber die Bienen stechen da nicht.
1: Nee, und ich habe das tatsächlich auch mal gesehen. Das sind ganz, ganz spannende Vorgänge. Das passiert, so ein Bienenschwarm, der ausschwärmt, das passiert, wenn Wenn das Volk zu groß wird und die Bienen sich eine zweite Königin ranziehen und diese Jungkönigin dann einen Teil des Bienenvolks mitnimmt und ausschwärmt auf der Suche nach einem neuen Zuhause, dann kommt häufig der Imker und sammelt diesen Stock ein, weil Bienen, das wissen viele auch nicht, sind reine, also zumindest die Honigbiene, sind tatsächlich richtige Haustiere. Also die brauchen den Imker und die brauchen einen Bienenstock. Und wenn man die einfach so in ihrem Ast hängen lässt, dann überlebt das Volk nicht. Das heißt, dann kommt der Imker und sammelt dieses Bienenvolk ein und gibt ihm quasi ein neues Zuhause in einem neuen Bienenstock. Und dafür muss man natürlich nah ran. Also und da sieht man, es gibt also Unterschiede natürlich zwischen verschiedenen Bienenvölkern, aber in der Regel sind die sehr, sehr friedlich. Und ich habe auch schon Imker gesehen, die dann mit der Hand diese Bienen per Hand in den neuen Stock ja quasi reinschaufeln. Ist aber auch nicht die Regel, also es bietet sich häufig an, dann auch Schutzkleidung zu tragen, je nachdem.
0: Also das jetzt einfach mal auszuprobieren, mutig hinzugehen in einen Bienenschwarm, das ist vielleicht nicht so ratsam. Nee. Man sollte da schon das Grundwissen haben, auch die Ausrüstung dafür.
1: Ja, richtig. Aber so eine einzelne Biene, die man im Garten trifft, die hat jetzt kein Interesse daran, loszufliegen und zu stechen. Wahrscheinlich selbst, wenn man neben so einem Bienenstock steht, wird nicht viel passieren, außer dass die Bienen einen Bogen fliegen müssen, um uns rumzufliegen. Dieses Wehrhafte, was wir kennen von Bienen, das ist tatsächlich, also zumindest was die Bienen, die wir hier haben, ist tatsächlich eine Funktion, die Leben retten soll, und zwar die des einzelnen Tieres. Und das taucht halt wirklich nur auf, wenn die Biene glaubt, sie stirbt gleich, weil sie irgendwo unter unserem T-Shirt hängt oder in die Sandale gerutscht ist, zum Beispiel.
0: Es kann sein, dass ein Bienenstock zu groß wird, ein Bienenvolk, dass es dann auswandert, in Anführungszeichen. Und könnte das auch ein Grund sein, wenn die dann kein Zuhause finden? Ich spreche jetzt einfach mal wie in Kindersprache. Sie haben ein Kinderbuch geschrieben, dass die dann ja nicht mehr kein Zuhause finden. Was sind denn die Gründe für das sogenannte Bienensterben? Kann es sein, die finden kein neues Zuhause, oder was sind die eigentlichen Gründe dafür?
1: Ja, das sind zwei verschiedene Gründe. Also ein Bienenvolk, was kein neues Zuhause findet, stirbt eigentlich vor allem, ich nehme mal an, aufgrund von Wetterverhältnissen. Also und natürlich, weil es keinen Platz gibt, irgendwo eine Wabenstruktur anzulegen. Also Bienen brauchen schon etwas, in dem sie bauen können. Die brauchen Waben aus Wachs, in denen sie Vorräte lagern können, in denen sie Eier ablegen, in denen sie ihre Jungbienen aufziehen können. Also ich sag mal, ein Bienenvolk, was kein richtiges, festes Zuhause findet, ist alleine deshalb schon zum Scheitern verurteilt. Auch ein Bienenvolk ohne Königin kann nicht überleben, weil die Königin die einzige ist, die Eier ablegt in diesem Bienenstock. Das heißt, ein Volk ohne Königin wird einfach aussterben. So lange leben Bienen ja auch eigentlich nicht. Also es gibt zwei verschiedene Arten. Die einen, die leben, sag ich mal, den ganzen Sommer über. Die werden vielleicht so 6 Wochen alt. Und dann gibt es die sogenannten Winterbienen. Das sind die Bienen, die im späten Sommer und im Herbst noch schlüpfen. Die überleben dann auch den Winter. Die bleiben im Stock und bilden quasi im Frühling das neue Volk. Das ist natürlich das eine. Und das typische Bienensterben, von dem man immer hört, ja, das geht, da gibt es viele Gründe und viele Studien, und keins ist so richtig sicher. Das sind Fälle, in denen in manchen Jahren ganze Bienenvölker absterben und man hinterher so ein bisschen rausfinden muss, woran es liegt. Manchmal ist es ein Milbenbefall, manchmal ist es Nahrungsmangel, manchmal ist es ein geschwächtes Volk, was durch Pflanzenschutzmittel oder Ähnliches belastet ist. Also es gibt viele Gründe. Viel wichtiger ist aber, es ist sehr, sehr einfach, Bienen zu unterstützen. Also das hat mich tatsächlich gewundert, wie einfach das manchmal ist. Das kann auch jemand machen, der keinen Garten hat, keinen Balkon und nur ein Fensterbrett. Es reicht, hat mir neulich eine Imkerin erzählt, wenn man eine Bienentränke aufstellt. Das kann zum Beispiel eine flache Schüssel sein, in die man ein paar Steine legt, damit die Bienen nicht reinfallen. Das sei wichtig, sagt sie. Also Wasser ist immer knapp im Sommer. Wer jetzt einen Balkon hat, der kann einen Blumentopf pflanzen mit Wildbienensaat und Blumen bereitstellen, die viel Nektar für Bienen produzieren. Und wer einen Garten hat, der kann sich natürlich total austoben. Da gibt es dann ganz viele verschiedene Dinge, die man tun kann, wenn man Platz und einen Garten hat.
0: Also das ist noch ein wichtiger Punkt. Also wenn man natürlich einen Garten hat, dann kann man viele Dinge machen, vielleicht sogar eine Wiese oder sowas. Aber jetzt, wenn man so einfach einen Balkon hat in der Stadt oder man kann was für die Bienen tun, also Schüssel Wasser aufstellen, wie Sie sagen. Also das ist ja schön, wenn man also auch dafür dann auch den Bienen was Gutes tut, falls die überhaupt in die Stadt reinkommen.
1: Ja, das ist eben das, ne? Wenn man, sag ich mal, eine Betonwüste hat, in der Bienen nichts zu fressen finden, dann werden die da natürlich nicht hinfliegen. Aber gerade deshalb ist es ja so wichtig, dass wenn wir irgendwie die Möglichkeit haben, kleine Inseln schaffen, in denen Bienen Nahrung finden. Es gibt ja viele Städte mittlerweile, die ihre eigenen Bienenstöcke haben, die stehen dann auf irgendwelchen Bankgebäuden zum Beispiel, und darum herum muss es ja auch irgendwas geben, wo die Bienen Nahrung finden. Und das kann eben auch ein kleiner Balkon sein, in dem ein einzelner Topf steht, in dem vielleicht eine wilde Kamille wächst oder eine wilde Rose oder einfach eine von diesen typischen Bienensaatmischungen, die man in jedem Baumarkt und jedem Supermarkt kaufen kann. Das genügt häufig schon, um den Bienen quasi eine Anflugstelle zu bieten, in der sie Nahrung finden. Und wenn das in so einer Stadt über mehrere Inseln verteilt ist, dann genügt das für eine Biene schon. Also so ein Bienentanz, der kann dann auch mal nicht auf eine riesige Wiese oder einen Park verweisen, sondern auf den kleinen Balkon in einem hohen Haus, wo ganz viele verschiedene Pflanzen wachsen. Und dann fliegen eben die Bienen alle dahin. Die erzählen das weiter und dann hat man was Gutes getan.
0: Und wenn Sie sich jetzt wundern, was der Bienentanz ist, Dr. Johanna Prinz hat uns zu Beginn der Sendung erzählt, wie die Bienen miteinander kommunizieren. Und ein Ding ist, dass sie eben auch dann zu tanzen beginnen und aufeinander hinweisen, wo es den schönen Nektar gibt. Und falls Sie sich später zugeschaltet haben, hier ist die Sendung Fokus Schöpfung Faszination Bienen, wilde Helfer der Natur, das ist unser Thema.

0: 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Heute die Lebenshilfe mit dem Fokus Schöpfung. Wir legen unseren Fokus heute auf die Bienen mit dem Thema Faszination Bienen, wilde Helfer der Natur. Mein Gesprächsgast ist Dr. Johanna Prinz aus Lübeck. Ich bin Bodo Klose und jetzt bin ich gespannt auf Ihre Fragen zu diesem Thema oder auch Ihre Anmerkungen. Eine Hörerin hat angerufen und gesagt, was hilft auf dem Balkon, ist Lemmengrasöl. Lemmengrasöl, kennen Sie das, Frau Prinz? Ist das ein Hausmittel, was man, ja, ich habe jetzt kein Lemmengrasöl zu Hause, da können wir sich besorgen. Lockt das die Bienen besonders an?
1: Ich vermute eher, ist es vielleicht ein Tipp gegen Wespen auf dem Kaffeetisch?
0: Okay.
1: Habe ich noch nicht gehört, finde ich total spannend. Ich gehe das gleich mal nachschlagen. Ja,
0: müsste man schauen. Okay.
1: Wäre spannend zu wissen, wofür oder wogegen das hilft.
0: Ja, genau. Jetzt sind wir verbunden mit einem Herrn Marischka. Kann das sein?
2: Ja.
0: Grüß Gott, Herr Marischka.
2: Es Hallo. Ist folgendes. Bienen liegen mir sehr am Herzen. Ich bin am Land aufgewachsen. Ich habe mich auch mit diesen Dingen sehr beschäftigt. Und ich möchte gern wissen, sind die überhaupt noch überlebens? Kann man denen überhaupt noch ein Überleben bieten? Mit diesem ganzen chemischen Zeug, was man da spritzt und Chemtrails und sonst was alles. Es ist ein Wahnsinn, was da passiert. Ich wollte wissen, haben die sich einmal etwas ausgedacht oder gibt es auch Möglichkeiten, denen beizustehen?
1: Ja, das ist ein Punkt, den Sie ansprechen. Der ist tatsächlich ein großes Problem. Das geht ja schon im Kleingarten los. Wenn man Insekten im Garten hat, die man nicht haben möchte, dann sprüht man vielleicht irgendwas Chemisches dahin, ohne daran zu denken, dass ja auch eine Honigbieneninsekt ist. Das heißt, alles, was ich loswerden möchte, werde ich los, aber vielleicht auch die Nützlinge. Und das ist tatsächlich ein großes Problem. Insektenschutzmittel, die man möglichst vermeiden sollte. Ich bin ein bisschen erleichtert, ehrlich gesagt, dass ich so ein bisschen auch die Gegenbewegung wahrnehme, dass viele Menschen sowohl in der Landwirtschaft als auch Privatpersonen im Garten quasi die Gegenrichtung einschlagen und sagen, ich mache jetzt weniger mit Chemie und mehr mit Natur. Und vor allem die Gartenbesitzerinnen und Besitzer, da finde ich, merkt man es. Und bei Leuten, die jetzt kleine Balkone haben, da gibt es ja mittlerweile ganze Bücher, wie man seinen kleinen Balkon oder sein Fensterbrett auch nur insektenfreundlich gestalten kann. Und das finde ich schon sehr schön, weil das einfach zeigt, es gibt eben auch Menschen, ne, denen das wichtig ist und sie diesen Ausgleich bieten.
2: Ja, Gott sei Dank. Ich kann nur sagen, Gott sei Dank, dass das der Fall ist. Aber ich spreche auch von der Landwirtschaft. Schauen Sie doch mal die ganzen Felder an, dass wir was zu essen haben. Und da wird also alles an Insekten einfach abgetötet. Und die Bienen leben ja nicht nur im Garten, die leben ja überall.
1: Ja, das ist natürlich ein strukturelles Problem. Ne? Wie kriege ich diese Balance hin zwischen, ich sag mal, einer produktiven Landwirtschaft, die wirtschaftlich tragbar ist, aber eben auch aus Naturgesichtspunkten. Und das steht leider manchmal eben im Kontrast. Ich habe jetzt bei vielen Feldern gesehen, es gibt meistens so Streifen drumherum, wo also nicht gesprüht wird, wo Wildpflanzen einfach wachsen gelassen werden. Und ich habe den Eindruck, das nimmt mehr zu. Also ich habe es jetzt auch häufig schon gesehen, dass in landwirtschaftlichen Richtungen, wo es auch wichtig ist, Bienen zu haben, also ich sag mal einen Obstgarten oder ein Apfelfeld oder so, dass da verstärkt auch Wildblumen gezielt angepflanzt werden, um eben der Bestäubung zu helfen.
0: Vielen Dank, Herr Marischka, für diese Impulse. Und unser Thema hinter Lebenshilfe bei Radio Horeb ist Faszination Bienen, wilde Helfer der Natur. Aus dem Schwarzwald erreicht uns Frau Nagel. Grüß Gott, Frau Nagel.
3: Ja, grüß Gott. Also meine Frage ist, ich bin im Altenpflegeheim und eine Betreuerin hat erzählt, sie wäre von Bienen gestochen worden und dann muss sie ja gleich in die Ambulanz gehen und so weiter. Hat die Biene was Besonderes? Oder ist der Mensch besonders dafür, dass er

0: Grüß Gott, guten Morgen aus Stuttgart. Ich wohne am Rande von Stuttgart und ich habe einen Bio-Naturgarten rund um mein Haus. Es wächst von der ersten Pflanze im Jahr bis zur letzten oder der ganze Winter über irgendwas, wo auch blüht. Also ich kann das jetzt nicht alles aufzählen, ist auch klar. Also ja. Ich will nur ein paar Sachen rausziehen, was ich sehr gut finde, was mich sehr freut. Es kommt zu mir, ich glaube, die heißt blau-schwarze Holzbiene. Und ja. Die ist schon sehr selten. Und wegen der pflanze ich immer rotblühende Stangenbohnen an. Nimm selber Samen dann und gerade schneide ich wieder in den Topf, wo man sie essen. Die tragen alle paar Tage, wenn man nicht Samen machen will. Und da kommen sie jedes Jahr an die. Und was sie noch wollen, die Löwenmäulchen. Da schlupfen sie, die sind so schwer, so groß. Und da öffnet sich das Löwenmäulchen, wenn die kommen. Und das ist für mich eine besondere Freude, muss ich sagen. Weil die anderen Gärten um mich rum, Reihenhäuser, schmal, klein und auch schattig, da wächst fast gar nichts für die, so ein bisschen, aber wenig, ja. Und das finde ich schon toll, was man doch da erleben kann. Aber leider habe ich dieses Jahr auch Erfahrung gemacht. Ich war am Boden, habe Unkraut gezupft und irgendwie war plötzlich eine Hummel, eine halbgroße, gelb-schwarz, die ich nicht, naja, es hat so viel, bei mir schwirrt der ganze Garten. Und die hat mich auf den Handrücken gestochen. Und gleich drauf nochmal eine. Die muss irgendwie aus dem Erdloch gekommen sein. Und ich bin dem zu nahe gekommen. Und da habe ich das erste Mal in meinem Leben drauf weiter reagiert. Bienenstiche als Kind und so weiter. Das hat man immer weggesteckt. Das ist nicht so tragisch. Und dann...
1: Wir haben andere Hörer, die rein in die Sendung möchten. Frau Nowak, vielen Dank für Ihren Punkt, den Sie jetzt angesprochen haben. Und auch bin froh, dass Sie auch den Hummelstich gut überstanden haben, habe ich jetzt gehört. Also. Vielen Dank. Und Frau Prinz, gerade vielleicht dieses Thema, also was mich fasziniert an dem Anruf, wie die Hörerin quasi rausfindet, was es für Bienen sind, die kommen und wie sie darauf reagiert und was sie dann auch anpflanzt entsprechend.
2: Großartig. Ich bin ganz begeistert von diesem auch von diesem Hinweis, dass man im Garten Pflanzen kann, die das ganze Jahr blühen. Das geht ja im Frühjahr los, sag ich mal, mit dem Schneeglöckchen. Und dann gibt es Pflanzen, die blühen im Sommer. Es gibt welche, die blühen bis in den Herbst. Großartiger Hinweis. Ich liebe die Geschichte mit der schwarz-blauen Holzbiene. Und es kann tatsächlich sein, dass dieser Hummelstich, dass das einfach der Eingang war für ein unterirdisches Hummelnest, was ja auch wieder dafür spricht, dass das ein großartiger Garten ist. Ich bin gerade sehr, sehr begeistert.
1: Frau Nowak, vielen Dank. Aus Sand am Rhein ruft uns zum Thema Fokusschöpfung, Faszination Bienen, wilde Helfer der Natur, Frau Ruß an. Grüß Gott, Frau Ruß.
3: Ja, grüß Gott aus Sand am Rhein. Ich wollte einen kurzen Beitrag nur geben, und zwar habe ich im Komposthaufen habe ich Kürbiskerne gehabt, und da ist eine Pflanze aufgegangen, die also ganz lange Triebe, Meter lang hat, sind zwei riesengroße Kürbisse, aber was besonders interessant ist, die gelben Blüten, die wunderschönen Blüten, das sind manchmal 5, 6 Bienen in einer Blüte. Das wollte ich nur sagen, dass das also eine sehr bienenfreundliche Pflanze ist und sehr viel Freude macht, zusätzlich zu den anderen.
2: Was haben Sie denn für einen tollen Komposthaufen? Das ist ja total irre. Schön.
3: Yes. Ich habe 3 verschiedene Kompostbereiche. Und ja, wie gesagt, also das ist... Die Pflanze ist einfach zwischen den Poren rausgekommen und hat sich vermehrt, bietet Schatten, macht wunderschöne Blüten und wie gesagt wachsen Kürbisse, die sind mittlerweile sehr groß, aber besonders schön ist eben zu sehen, wie viele Bienen sich da tummeln und

0: sich dran freuen und glauben.
1: Das ist jetzt Hausaufgabe für alle Hörerinnen und Hörer. Gehen Sie doch mal zu Ihrem Komposthaufen und werfen Sie so eine Handvoll Bienensaat da rein und dann gucken Sie mal, was da so rauskommt.
2: Ist für mich jetzt auch schön. Also man kann natürlich einen Garten anlegen, Beete und sowas, aber auch der Komposthaufen hat seinen großen Wert auch in dieser Richtung. Vielen Dank, Frau Ruß. Schöne Grüße nach Sand am Main. Unser Thema hier in der Lebenshilfe bei Radio Horeb. Faszination Bienen, wilde Helfer der Natur. Aus Waldhofen in Sachsen ruft uns Herr Michler an. Grüß Gott, Herr Michler.
3: Ja, grüß Gott. Meine Frage lautet wie folgt. Ich sehe bei uns in der Umgebung, also dörfliche Umgebung, dass viele Stilllegungsflächen sind. Da sind viele Blüten, da ist auch Insektenleben. Aber was Sorgen macht, dort wächst unheimlich viel Jakobskreuzkraut, was auch sich immer weiter ausbreitet. Das hat man ganz viel an Straßen, an Autobahnen und so weiter. Und da hörte ich mal, dass das, dass dieses Zeug giftig ist, hochgiftig, dass das Lebertumore bei Menschen verursacht, wenn entsprechende pflanzliche Produkte, also von mir aus Pollen und Honig, daraus entstehen. Und müsste man da nicht irgendwas dagegen tun und vielleicht auch mal appellieren, dass besser gepflegt wird, dass man nicht einfach wachsen lässt. Also im eigenen Garten macht man das, wir haben wir ja auch, wir achten dort sehr drauf, dass viele Blühpflanzen sind, übers Jahr verteilt vor allem, dass die Bienen eben übers ganze Jahr Nahrung finden, Wildbienen und Honigbienen, aber die freie Landschaft einfach wachsen lassen und nichts tun, weiß ich nicht. Wie ist das mit dem Jakobskreuzkraut? Ist das wirklich eine Gefahr? Wie schätzen Sie das als Biologin ein? Was kann man dagegen tun? Auf den Stilllegungsflächen rundherum blüht das und es wird jedes Jahr mehr. Und da habe ich ein bisschen Angst um den Honig. Was kann man da noch essen? Und ja, was wird dort?
1: Ja, das ist tatsächlich ein Problem, das viele Pferdeleute haben. Also ich weiß von verschiedenen Pferdehaltern, die gehen dann am Anfang jedes Jahres, gehen die über ihre Koppeln und schauen eben, ob da Jakobskreuzkraut blüht weil die Pferde das nicht immer wissen, sag ich jetzt mal so salopp, dass das wirklich eine giftige Pflanze ist, die, wenn sie im Heu landet, auch wirklich Probleme machen kann. Ich weiß auch, dass die Gifte, die in Jakobskreuzkraut vorkommen, auch in Honig übergehen können. Ich weiß jetzt nicht genau, wie giftig das jetzt für uns Menschen ist. Aber zu dieser anderen Frage, die Sie hatten, soll man es einfach wachsen lassen oder nicht? Jein, also wilde Natur ist natürlich immer gut. Auf der anderen Seite muss man natürlich auch schauen, macht das Sinn? Also es wird ja zum Beispiel auch der Riesenbärenklau wird ja zum Teil auch entfernt, weil es eine Pflanze ist, die für Menschen gefährlich sein kann. Da ist das Problem mit dem Saft, wenn man den Saft auf die Haut bekommt und der dann in Verbindung mit Sonnenstrahlen richtige Verbrennung hervorruft. Also es gibt schon Fälle, wo man einfach sagen muss, eine Pflanze da wegzunehmen wäre schon gut. Ich weiß nicht, ob es vielleicht so eine Art Managementprogramm gibt in der zuständigen Behörde. Da gibt es ja auch Gemeindeverwaltung zum Beispiel, die man mal ansprechen könnte und dann mal nachfragen könnte, wenn es eine Fläche ist, die brach liegt, ob man da nicht eine Wildblumenwiese anlegen könnte, die dann ein bisschen vielfältiger ist und vielleicht auch ein bisschen ungefährlicher.
2: Vielen Dank, Herr Michler, für die Frage oder die Anregung und schöne Grüße nach Sachsen. Wir gehen unserer Bundesrepublik in den Westen und landen in NRW und da ist uns Frau Dahmen-Dresemann zugeschaltet. Grüß Gott, Frau Dahmen-Dresemann.
4: Ja, grüß Gott. Vielen Dank erstmal Ihnen zusammen und Ihnen persönlich für den Vortrag von den Bienen. Eine kleine, das wollte ich gar nicht sagen, mal fällt mir ein, gibt es auch noch die Sandbiene. Die ist bei uns auf der Terrasse, geht die in Schlüssellöcher rein von einem Schrank, wo wir uns immer amüsieren. Mein Mann hat auch schon mal, da lag eine irgendwas Verpacktes in dem Schrank, also der darf da stehen, es ist also so, dass er durchlüftet ist, es ist nicht offen ganz, aber es ist auch nicht zu. Und da hat er wirklich Fotos von gemacht, da war wirklich dazwischen ganz viel, aber nur mal eben zur Ermutigung, die Natur hilft sich auch mit einzelnen Bienen, den Sandbienen. Das wollte ich aber eigentlich gar nicht sagen. Fragen wollte ich nochmal oder erbitten. Ich bin wohl auch Landwirtschaftstochter, aber das hat nichts zu sagen. Da kann jeder mit dran tun. Verkauft werden leider auch Pflanzen, Bienenpflanzen, auch welche, die wuchern, die dann also denen, die für die Bienen immer schon wie das Löwenmäulchen und, da macht jeder seine persönlichen Erfahrungen, wenn er anfängt, auch den Bienen was wegnimmt, weil ich habe eine Pflanze, die weiß ich wohl, und mein Mann hat es mal in was anders gepflanzt, hat wucherte. Ich sage, tu die raus, das macht alles kaputt. Alles Gute wird überwuchert und die Pflanzen gehen ein von den Kräften der Wurzel der anderen, die auch nicht von Deutschland kommen. Bin ich mir sicher. Das noch nebenbei. Und eine Sache über diese schönen Streublumen, das passiert bei mir öfter, dass das gar nicht so keimt und nicht so wird, wie ich es oft gewohnt bin. Da darf man sich auch nicht von beeinträchtigen lassen, würde ich sagen, jeder probiere aus, und was heute nicht gut läuft, weil er vielleicht zu nasser Wind, der Sommer war, ne, oder zu wenig gegossen hat, weil man gerade mal 3 Tage weg war im Urlaub, und dass man da einfach immer wieder sagt, dem Mutigen gehört die Welt und dem Mutigen gehört auch der, der die Insekten immer wieder fördert und seine ausprobieren, aber auch nicht nur auf das, was verkauft wird, achtet, da ist auch...
2: Frau Damen-Dresemann, schön, dass Sie jetzt auch hier so Ihr Herz ausschütten, was auch das Ihre Begeisterung an Bienen angeht. Und ich möchte gerne die Frage oder mehrere Fragen an Frau Prinz weitergeben. Zum einen die Streublumen. Können Sie da einen kurzen Satz dazu sagen?
1: Ja, ich habe auch gerade gedacht... Es gibt ja tatsächlich, ich weiß nicht, wie es bei den Bienensaaten jetzt ist, was da genau drin ist, muss man natürlich mal schauen. Es gibt auch Saaten, die müssen ein Jahr kalt liegen, also die brauchen einmal Frost, bis da was draus wächst. Ich finde diesen Hinweis aber sehr, sehr gut, einfach zu machen und einfach mal auszuprobieren und zu schauen, was funktioniert, und vor allem den Hinweis mit den heimischen Pflanzen fand ich gut, ne? Dass viele nicht heimische Pflanzen hier auch sich sehr breit machen und dann gar nicht so einen Nutzen bieten. Was immer gut funktioniert, sind heimische Wildpflanzen, die man anpflanzen kann. Also eine Wildrose, eine Kamille, Hornklee, weiße Narzisse, eine Königskerze. Also alles so Pflanzen, die vielleicht auch schön bunt in einem Garten aussehen. Eine Stockrose ist jetzt streng genommen nicht wirklich heimisch, aber sieht schön aus im Bauerngarten vielleicht und bietet viel, viel Nektar. Das waren wirklich gute, gute Hinweise.
2: Wir könnten noch mal eine Sendung machen über Blumen, weil diese Namen sind ja faszinierend, die Sie hier alle nennen, was es für schöne Blumen gibt. Und die zweite Frage zum Thema Wucherpflanze.
1: Ja, das stimmt natürlich, wenn man was anpflanzt, was sehr wuchert. Das weiß ja jeder von uns, der schon mal, ich sag mal, eine Pfefferminzpflanze in seinen Garten gesetzt hat und die Minze, die sich dann ausbreitet und alles andere überwuchert und alles platt macht, was nicht zu ihr quasi gehört. Man kann das vielleicht ein bisschen umgehen, indem man Pflanzen, von denen man weiß, dass sie wuchern, in einen Topf setzt. Da können sie dann nicht rauswuchern. Außer natürlich ist es eine Pflanze, die will man halt überall im Garten haben. Dann lässt man die einfach wachsen.
2: Alles klar. Also vielen Dank für diese wertvollen Dinge, die Sie uns geschildert haben. Mir hat vor allem auch gefallen, das mit der Sandbiene. Das fand ich
1: wunderbar. Wunderbar.
2: Schön. Aus Augsburg ruft uns Frau Ludwig an. Ich grüße Sie, Frau Ludwig.
5: Ja, hallo. Ich finde es eine tolle Sendung und ich habe hier auch auf meinem Balkon zwei Insektenhotels, wo immer Wildbienen sind, und die kann ich dann wunderbar beobachten und freue mich immer dran. Jetzt wollte ich sagen zu der Dame, die Hörerin, die vorhin gesagt hat, sie hat die blaue Holzbiene und sie ist von Hummeln gestochen worden aus der Erde. Ich weiß nicht, also sie hat ja irgendwie am Schluss angedeutet, meine ich, dass sie das nicht so gut vertragen hätte erstmals. Da wollte ich nur kurz sagen, zum einen, also wenn sie wirklich eine Reaktion hatte, die stärker ist als eine Schwellung, also eine örtliche Schwellung, dann sollte sie das unbedingt abklären lassen, damit sie auch ihren Garten weiter unbeschwert genießen kann und vor allem dann auch nicht ganz sicher vielleicht sagen, dass es Hummeln waren, weil sie hat ja gesagt, gelb-schwarze Insekten und aus der Erde. Es könnten ja auch Wespen gewesen sein, und das ist bei der Abklärung dann manchmal sehr wichtig, dass man das Insekt richtig einschätzen kann. Das ist natürlich nicht immer möglich nach dem Stich. Also das war es eigentlich, was ich sagen wollte. Ich bin Allergologin, deshalb, ja.
2: Da würde man dann zum Arzt gehen. Oder zu wem geht man da?
5: Zu einem Hautarzt zum Beispiel. Die sind da sehr versiert.
2: Was mich jetzt aber auch, danke für den Tipp, erzählen Sie doch nochmal, Sie haben also einen kleinen Zoo zu Hause auf dem Balkon.
5: Ja.
2: Kann man das so sagen?
5: Das ist eine, erstmal war es nur eine Sorte, die immer so im Juli oder so dann ihre Röhren da füllt. Und ich habe dann manchmal das einmal halb im Winter reingenommen, das Insektenhotel, weil es mir zu kalt schien. Das war offenbar ein Fehler. Also so manche Sachen, weil es würde mich halt nochmal mehr interessieren, wie diese Tiere eigentlich so leben und so und wie sie das immer wieder finden, wenn sie ihre jetzt Material holen und so. Und ich habe dann noch ein kleineres mir angeschafft vom Deutschen Vogelschutzbund, glaube ich. Das hat kleinere Röhren auch noch, da sind dann wohl verschiedene Insekten. Und einmal hatte ich auch so eine ganz bunte Wespe da, also eine Goldwespe. Also es ist wirklich ganz spannend, was man da so alles erleben kann. Und einmal hat der Specht zugelangt, das war nicht so schön. dafür habe ich jetzt diese Hotels nicht, dass der Specht sich da bedient. Aber sogar auf dem Balkon kann man das auch erleben. Aber es ist wirklich sehr interessant.
2: Frau Ludwig, ganz herzlichen Dank für Ihren Anruf und für diese Erfahrungswerte, die Sie da mitgeben. Ich gebe das gerne auch noch an Frau Prinz weiter.
1: Ja, vielen Dank für diese Geschichte. Ich wollte gerade sagen, und dann haben Sie auch noch einen Specht. Was ist das denn für ein toller Balkon?
5: Also, ja, mein schon in der Nähe von dem Augsburger Stadtwald. Vielleicht liegt es da dran.
1: Großartig. Ja, vor allem höre ich da ein bisschen raus, Sie machen anscheinend viel richtig, was Ihr Wildbienenhotel angeht, weil wenn das besetzt ist und auch genutzt wird, dann heißt das, es ist also wirklich eins von den Guten. Es gibt auch ganz leider im Baumärkten häufig Wildbienenhotels, die gar nicht geeignet sind, wo Splitter nach innen abstehen und die Bienen nicht rein können, weil sie sich die Flügel kaputt machen.
5: Ja. Ja,
1: also ich höre da richtig großen Erfolg. Ich finde das ganz toll.
5: Ja, okay. Gut, danke. Wiederhören.
2: Danke. Hallo, Ludwig, danke schön. Eine Hörerin hat hier in der Sendung bei meiner Kollegin Josefa Stauffenberg angerufen. Also sie nimmt die Anrufe entgegen. Vielen Dank dafür. Und sie hat beobachtet, dass viele Hummeln krank sind und nur noch am Boden rumkrabbeln. Frau Prinz, ist es eine Beobachtung, die Sie auch kennen? Zum Beispiel bei der Hörerin selber ist es so, dass viele krank sind, am Boden rumkrabbeln.
1: Ja, also das kann natürlich sein. Vielleicht gibt es da irgendwo, ich sag mal, einen Ort, wo Pflanzenschutzmittel versprüht werden. Dann hätte man natürlich einfach eine vergiftete Hummel. Das kann schon sein. Was auch häufig vorkommt, ist, dass die Hummeln ausschwärmen auf der Suche nach Nahrung, sich weit entfernen, viel Energie verbrauchen und dann nicht so richtig Pflanzen finden, die auch Nektar liefern. Also dann ist viel Kraft da reingeflossen und es kommt keine Energie nach. Das kann natürlich sein. Das ist wahrscheinlich auch der Hauptgrund. Das ist der Grund, warum im Spätsommer viele Hummeln unter Lindenbäumen liegen. Ja, die sind dann angeflogen, die Linde hat nicht mehr so richtig viel Nektar und dann sind das eben geschwächte Hummeln, die man hat.
2: Okay. So, dann sind wir eigentlich fast durch. Ich habe noch Zeit für einen Hörer. Wir sind fast am Ende der Sendezeit. Herr Rieger aus Erlangen, grüß Gott, aber ich möchte Sie noch gerne kurz mit reinnehmen. Sind Sie auch fasziniert von Bienen?
6: Und zwar das Bienenkithat, das Propolis, ist ja ein wirksames Antibiotikum, innerlich und äußerlich, und hat keine Nebenwirkungen. Außerdem hat sich herausgestellt, dass es auch gegen Elektrosmog wirkt. Das war eigentlich schon alles, was ich sagen will.
2: Okay, Herr Rieger, vielen Dank. Wunderbar. Frau Prinz, kennen Sie das, diese zwei Aspekte?
1: Nee, da habe ich jetzt auch keine Meinung zu.
2: Okay, also danke nochmal für den Tipp. Unser Thema, Faszination Bienen, wilde Helfer der Natur. Heute mit Dr. Johanna Prinz. Sie ist Diplompsychologin und sie ist vor allem in der Naturvermittlung unterwegs. Aus Lübeck zugeschaltet. Frau Prinz, vielen Dank für das Gespräch. Es war spannend, auch mit den Hörern ins Gespräch zu kommen. Was ist vielleicht so ein Abschlussgedanke von Ihnen, wenn Sie das jetzt nochmal Revue passieren lassen?
1: Ich glaube, mein Abschlussgedanke ist das, was wir von unseren Hörerinnen und Hörern gehört haben, wie einfach es manchmal ist, Bienen zu schützen, Bienen zu helfen und wie spannend das ist, einfach raus in die Natur zu gehen und zu schauen. Also das nehme ich jetzt von unseren Hörerinnen und Hörern heute mit, diese Begeisterung, wenn man draußen Bienen entdeckt.
2: Also sich auf den Weg machen, nochmal ganz neu rauszugehen und mal sich auf die Entdeckungsreise zu machen. Also Was ich jetzt auch mitnehme, ist auch diese Begeisterung für Bienen in der Stadt. Also wenn man da so Gärten anlegt und ich kenne auch Gärten, wo verschiedene Leute zusammen einen Garten anlegen und da einen Platz schaffen, wo Insekten insgesamt, aber natürlich dann auch Bienen leben können oder eben auch Nektar kommen können und eben tanzen können, wie wir heute gehört haben, dass sie dann anfangen zu tanzen und ihre Mitgenossen einladen zu kommen. Das ist sicher auch ein schöner Aspekt dieser Sendung, also sich einfach mal aufzumachen oder auch, wenn man merkt, okay, da sind jetzt bestimmte Bienen da, mal zu schauen, was könnte denn das für eine Biene sein? Wir haben wunderbare Namen in der Sendung gehört, also die blaue Holzbiene, wenn ich mich richtig erinnere, und oder die Goldbiene, das waren solche Dinge, die ich mir gemerkt habe. Ja, also vielleicht nochmal ein Satz von Ihnen, Frau Prinz. Was ist Ihre Faszination, wenn Sie nochmal sagen, wie Sie leben ja dafür, diese Naturvermittlung. Geben Sie es da nochmal so ein schönes Abschlussmoment.
1: Ach, ich denke immer so ein bisschen zurück an die Zeit, in der ich zum ersten Mal verstanden habe, dass Bienen gar nicht so schlimme Stechtiere sind, wie ich immer dachte. Diese Faszination, die man hat, wenn man in so einem Wildbienengarten sitzt oder in einer Blumenwiese, wo einfach viel fliegt, ich finde das wahnsinnig toll. Die Farbenvielfalt, die interessanten Verhaltensweisen, diese komplexen Netzsysteme, die solche Bienen bilden, ich finde das einfach sehr, sehr schön. Und vor allem ist es ja etwas, was wir im Alltag sehen können. Man muss nirgendwo groß hinfahren, um das zu erleben.
2: Vielen Dank, Frau Prinz. Herzliche Grüße nach Lübeck und danke, dass Sie sich heute für uns Zeit genommen haben. Schön.
1: Ich danke. Vielen Dank.
2: Das war die Lebenshilfe bei Radio Horeb. Heute zum Thema Fokus, Schöpfung, Bienen, und zwar Faszination, Bienen, wilde Helfer der Natur. 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Aber schön, dass Sie natürlich jetzt auch live über Ihr Radio mit dabei waren in dieser Sendung. Wenn Sie sonst Fragen haben an Radio Horeb, gerne bei unserem Hörerservice. Das ist folgende Telefonnummer: 08328 921 110. Und der Hörerservice kann zum Beispiel Ihnen auch die Information geben über dieses Kinderbuch, das Dr. Johanna Prinz geschrieben hat, Bienen, wilde Helfer der Natur. Das ist also, die Information bekommen Sie von unserem Hörerservice natürlich genauso. 08328 921 110. So bedanke ich mich für Ihr Dabeisein und verabschiede mich, Ihr Bodo Klose.
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Nachrichten aus Kirche und Welt, direkt aus der aktuellen Redaktion von Radio Horeb, im Studio Karin Wierer. Mexiko-Stadt. Rohstoffabbau und Gewalt führten zum Verlust von Gemeinschaftsland und zu Zwangsumsiedlungen von indigenen und afromexikanischen Bevölkerungsgruppen, so heißt es in einem Schreiben von Bischöfen und kirchlichen Organisationen in Mexiko. Die Unterzeichner fordern die Schaffung rechtlicher und institutioneller Instrumente, um diese Menschen zu schützen. Mit Blick auf den Drogenkrieg und Zwangsrekrutierungen der Jugend durch Banden sprechen die Kirchenvertreter von einer kriminellen Herrschaft über die betroffenen Gebiete. Die Bevölkerung sehe sich Drohungen, Entführungen, Menschenhandel und Massakern gegenüber. Staatliche Verantwortliche müssten diese Krise anerkennen und den Menschen Schutz gewährleisten, so die Kirchenvertreter. Wien. Das Hilfswerk Open Doors warnt vor dem Missbrauch der Blasphemiegesetze, der Gotteslästerungsgesetze gegen religiöse Minderheiten in Pakistan. Aktuelle Fälle würden zeigen, wie Anschuldigungen Menschen jahrelang ins Gefängnis bringen. Zwar seien zuletzt zwei Christen freigesprochen worden, doch gleichzeitig starb ein weiterer Angeklagter im Gefängnis, da er nicht medizinisch behandelt wurde. In Pakistan kann Blasphemie als Beleidigung des Islam und des Propheten Mohammed mit lebenslanger Haft oder Todesstrafe geahndet werden. Seit den 1980er Jahren wurden Dutzende Muslime als auch Nicht-Muslime wegen Blasphemie verurteilt. Allerdings wurde noch nie ein Todesurteil vollstreckt. Immer wieder kommt es jedoch zu Lynchjustiz und Angriffen auf Häuser und Kirchen von Christen. Warschau. Weil der kürzlich renovierte Kirchenparkplatz nicht nur von Gemeindemitgliedern benutzt wird, hebt eine Pfarrei nahe der polnischen Stadt Posen nun ungewöhnliche Parkgebühren ein. Für eine Stunde parken sollen Autofahrer mit einem Vaterunser-Gebet bezahlen. In einer Mitteilung der Pfarrei heißt es, aufgrund der hohen Nachfrage sehen wir uns leider gezwungen, zusätzliche Parkgebühren zu den auf den Schildern am Eingang angegebenen Preisen einzuführen. Kurzes Halten kann demnach mit einem Stoßgebet abgegolten werden. 2 Stunden Parken entsprechen einem Vaterunser und einem Gegrüßet seist du Maria. Als Tagesgebühr soll der Rosenkranz für alle Verkehrsteilnehmer gebetet werden. 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Das waren Meldungen aus Kirche und Welt. 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

Glücksmomente. Wahre Geschichten zum Durchatmen. Für mehr Leichtigkeit und Freude im Alltag. Für Sie, liebe Hörerinnen und Hörer, heute in der Radio Horeb Erzählung. Und dazu herzlich willkommen, sagt Claudia Kiesel. Rüdiger Joppe hat Alltagsgeschichten gesammelt, die zeigen, wie überraschend das Leben sein kann. Es sind kleine, oft unscheinbare Momente, Begegnungen, Erlebnisse, Gespräche, die er selbst erlebt und festgehalten hat. Augenblicke, die unvermittelt einen kleinen Lichtstrahl in den Alltag bringen. Momente, die ein Lächeln auf die Lippen zaubern. Geschichten, die Mut machen und Hoffnung schenken. Mit seinem Buch lädt Joppe dazu ein, alltägliche Glücksmomente wahrzunehmen, die man allzu leicht übersieht. Eine Ermutigung, im eigenen Leben solche besonderen Augenblicke zu entdecken und dabei über sich selbst, das Leben und unseren humorvollen, immer wieder überraschend präsenten Gott nachzudenken. Aus dem Buch Glücksmomente, wahre Geschichten zum Durchatmen, erschienen im Brunnen Verlag, liest heute Thilo Tangaraya.

Paradiesisch. Fast. 19 Väter, 26 Kinder. 3 Nächte im Zelt, 2 Tage im Kanu auf der Fulda. Eisvögel, Nutrias, Greifvögel. Papa, kann ich aus dem Kanu ins Wasser springen? 14 Grad, Mut, Überschwang, Lachen. Feuer machen. Ralf, der fantastische Geschichtenerzähler, fesselt Kinder eine Stunde am Feuer mit seinen Erzählungen über Robinson, Freitag und Josef. Papa, könnte er nicht Lehrer an meiner Schule werden? Jungs und Männerglück. Ein Paradies nach Corona. 8 Grad Celsius. Ich kuschle mich in den Schlafsack. 20 Kilometer paddeln stecken mir in den Knochen. Ich höre noch den Ruf eines Kauzes, einen rumpelnden Güterzug und tauche erschöpft ab ins Reich der Träume. 0 Uhr 35. Ich schrecke hoch. Mein Sohn wirkt vor sich hin. Papa, mir ist so schlecht. Schon folgt der nächste Schwall. Hektisch suche ich nach der Taschenlampe. Mir offenbart sich ein Malheur. Ich bin hellwach, frustriert, wütend, hilflos. Funktioniere. Er flüstert. Papa, ich wollte dir nicht das Wochenende vermiesen. Ich pelle ihn aus Schlafsack und Schlafanzug. Stecke den fröstelnden Jungen in seine Sportklamotten und in meinen Schlafsack. Er dämmert sofort weg. Ich hole mir in der Zeltküche eine Küchenrolle, einen Müllsack, organisiere mir eine, zu dünne, Ersatzdecke, eine Plastikschüssel. Im Licht der Taschenlampe versuche ich, der Bescherung aus Malzbier, Gyros, Stockbrot, Eis Herr zu werden. 1.10 Uhr. Meine Hände sind gewaschen. Fröstelnd liege ich auf der Therm-Arrest-Matte. Ich ziehe mir zusätzlich Pulli, Jacke und Hose an. Die Zehen bleiben kalt. 1.35 Uhr. Noch liege ich wach. Mein Sohn fährt hoch. Papa, ich muss... Ich halte ihm die Schüssel hin. Ich streichle ihm über den Kopf, flüstere ihm zu. Ich halte zu dir. Komm, du schaffst das. Du bist ein tapferer Kerl. Ich wische ihm den Mund ab, entleere die Schüssel vor dem Zelt. 2.05 Uhr. Immer noch liege ich wach. Mein Sohn fährt hoch. Papa, ich muss... 2.28 Uhr. Papa, ich muss... 3.11 Uhr. Papa, ich muss... 3.48 Uhr. Papa, ich muss... 4.22 Uhr. Papa, ich muss... Um kurz nach 6 schlurfe ich durchs taunasse Gras. Wer schaut mir da aus dem Spiegel entgegen? Ich setze mich ans glimmende Lagerfeuer. Die Restwärme tut gut. Ein Reißverschlussgeräusch. Joshua blinzelt blass in die Sonne. Du, Papa, ich bin aus Versehen mit meinen Sportklamotten schlafen gegangen und in deinen Schlafsack gekrochen. Wieder zu Hause. Ich bringe meinen Sohn ins Bett. Ich frage ihn, was ihm am Vater-Kind-Wochenende am besten gefallen hat. Das Kanufahren und dass du ein so toller Papa bist, sagt er und schlingt seine Arme um mich. Ich habe dich lieb, schluckend drücke ich ihn ebenfalls. Ich dich auch, mein Großer, aber noch lieber bist du mir ohne Magen-Darm-Virus. Lachen. Und wir halten zusammen wie Robinson und Freitag und machen das Beste aus dem Scheiß-Virus, wie Josef in Ägypten. Siehe erstes Buch Mose, Kapitel 50, Vers 20. Paradiesisch. Fast. PS. Einen Tag später erwischte Papa das Virus zu Hause. O-Ton Joshua. Heute Abend lese ich dir im Bett vor. Dem Wort folgte die Tat. Stolz wie Bolle las er seinem blassen Papa das erste Mal vor. Wir lachten beide über Karzen vom Dach und den tobenden Hausbock.

Wurzelsuche. Mit Sachse, Hesse oder was, beschrieb mein Bruder in der Hochzeitszeitung mein Dilemma. Ich wohnte schon in Riesa, Fulda, Künzel, Hamburg, Wildberg, Lörrach, Worms, Frankfurt am Main, Glauchau, Wetter an der Ruhr. Ich mag Würzfleisch, Fisch, Linsen mit Spätzle, Flammkuchen, Bockwurst, Eierschecke und Currywurst. Doch was ist meine Heimat? Wo bin ich verwurzelt? Das knuddelige Wesen aus dem zweiten Stock, welches am liebsten das T-Shirt mit der Aufschrift Just Chill trägt, stellt, während es sich das sechste Brot beim Abendessen schmiert, unvermittelt die Frage: Papa, woher stammen eigentlich unsere Vorfahren? Im Wohnzimmer blättern wir in der Familienbibel. Und wer waren die Eltern von deinen Eltern? Woher kommen diese? Wenn es dich interessiert, dann schreib doch mal Oma, frag mal in evangelischen Kirchengemeinden an und bitte sie höflich einmal in ihren Taufbüchern nachzuschauen. Der 12-Jährige beißt an, schreibt eine E-Mail, bittet Papa einmal drüber zu schauen, googelt sich durch sächsische Dörfer und Städte, sucht auf Homepages nach Kontakten, drückt am Ende bei GMX auf Senden. Keine 5 Tage später hallt ein Jubelruf durchs ganze Reihenhaus. Es ist eine E-Mail da! Eine freundliche Sekretärin hat 5 Seiten zusammengestellt. 3 Tage später trudeln die nächsten Bruchstücke ein. Der Teenager ist beglückt und elektrisiert. Er bedankt sich und macht sich dran, die Ergebnisse zu sichten, zu ordnen, rückt den nächsten Orten und Kirchengemeinden auf die Pelle. Die gesammelten Namen, Berufe und Todesursachen haben das Zeug zu einem Roman. Karl Emil, Ella Martha, Max Martin, Franz Otto, Gutsbesitzer, Stellmachermeister, Polizeioberwachtmeister, Zigarettenhändler, Lungentuberkulose, Herzschwäche, Urgroßeltern, die am Heiligen Abend 1944 sterben, als ihr Auto auf einen unbeleuchteten Panzer auffährt. Ein Uropa, der noch 6 Geschwister hat, von denen einer im Bombenhagel auf Mannheim stirbt. In einem Goethe zugeschriebenen Zitat heißt es: 2 Dinge sollen Kinder von ihren Eltern bekommen: Wurzeln und Flügel. Ein beflügelter Teenager auf der Suche nach seinen Wurzeln. Ein Vater, der ihm gerne Flügel verleiht, der seinen Frieden mit seiner entwurzelten Jugend gemacht hat, sich heute als gebürtiger Sachse, aufgewachsener Hesse, eingeheirateter Schwabe und heimatgewordener Westfale bezeichnet.

Tarzansprung. Pfingstsamstag 2023. Ein traumhafter Morgen, strahlend blauer Himmel. Unter uns im Tal liegt glänzend der Harkortsee. Fließt gemächlich die Ruhr, während wir uns leichtfüßig durch die Baumwipfel bewegen. Wir sind die Ersten, haben die Routen Mont Blanc, Ortler, Eiger und Königsspitze noch ganz für uns allein. Vater-Sohn-Quality-Time im Kletterwald. Knapp 2 Stunden später. Papa, jetzt packen wir auch noch die 11, oder? Annapurna verrät uns das Schild. Ab 12 Jahren in Begleitung eines Erwachsenen. Schwierigkeit mittelschwer. Kletterdauer sehr lang. Höhe 18 Meter. Highlight Tarzansprung. In den Augen des 12-Jährigen blitzen Mut und Abenteuerlust auf. Ich gebe meinem zögernden Herzen einen Stoß. Na dann los. Der Einstieg ist fies. Damit sich offensichtlich nicht zu junge Kletterer trotzdem auf die Route begeben, wurde der schmale Kamineinstieg mit glatten Schaltafeln versehen. Nun sind Jopis nicht so groß gewachsen. Mit einer Räuberleiter helfe ich Joshua auf die erste Sprosse. Ich selbst klemme mich quer in den Aufstieg, drücke mich mit den Beinen nach oben. Dann stehen wir auf der Plattform. Zum Tarzansprung gilt es, sich in ein zweites Seil einzuhaken. Joshua strahlt, stößt sich fröhlich ab, saust durchs Nichts, landet jauchzend in einem Netz. Von dort aus gilt es, sich aufs nächste Plateau zu hangeln. Der erste Versuch misslingt. »Papa, das braucht echt Kraft!« »Du schaffst das!« Hätte ich vorangehen sollen? Sohnemann meistert den Kraftakt im zweiten Versuch. Dann ich. Augen zu, Kribbeln im Bauch. Gelandet im Netz befreie ich mich vom zweiten Seil. Ich kämpfe mich die Knoten aufwärts. Die Arme schmerzen. Schweißtreibend. Eine Hand streckt sich mir entgegen. »Papa, halt dich fest!« Wow, gestern noch Säugling, heute halb Mann. Zögerlich packe ich zu. Er hält mich, während ich nach der Schlaufe der Plattform greife. Kaum stehe ich, ertönt von unten ein »Großartig gemacht!« Ein Mitarbeiter des Kletterwaldes, der offensichtlich auf Scheiternde an diesem neuralgischen Punkt wartete, applaudiert. »Papa, wir sind ein super Team!« Gerührt drücke ich meinen kleinen Mann. »Danke.« Ein Bonhoeffer-Wort schießt mir in den Kopf. Es kommt in einer Gemeinschaft darauf an, dass jeder Einzelne ein unentbehrliches Glied einer Kette wird. Nur wo auch das kleinste Glied fest eingreift, ist die Kette unzerreißbar. Hat funktioniert. Beim Tarzansprung von Sohn und Vater.

Erinnern am Küchentisch. 5.32 Uhr, zu Fuß zum Bahnhof. Dunkelheit, kalter Wind, Nebel, Gähnen, müde Gesichter. Warte auf dem Bahnsteig im Dortmunder Hauptbahnhof auf meinen ICE. Meine klammen Finger wärmen sich an einem Pappbecher mit Filterkaffee. Kurztrip nach Berlin. Interview mit dem DDR-Bürgerrechtler Rainer Eppelmann. Dann die SMS. Das Gespräch verschiebt sich um eine Stunde. Lohnt sich der Aufwand? Blauer Himmel. Die Sonne strahlt über der Hauptstadt. Frische Luft. Stimmengewirr. Ich schwimme gegen jugendliche Besuchergruppen an. Sirenen, Blaulicht. Jesiden, die von Abschiebung bedroht sind, demonstrieren mit ihrem Hungerstreik vor dem Deutschen Bundestag. Farbflecken am Brandenburger Tor erzählen von Klimaprotesten. Eine palästinensische Fahne wird geschwenkt. Überall Polizei. Auf einem Ledersofa im vierten Stock sitzt er mir gegenüber. Rainer Eppelmann. Maurer, Pfarrer, DDR-Bürgerrechtler, NVA-Abrüstungsminister, Abgeordneter des Deutschen Bundestages AD. Er berlinert. 90 spannende, dichte Minuten. Gekommen, um Fragen zu stellen, finde ich mich wieder in der Rolle des gebannten Zuhörers. Ein 80-jähriger Mann sprüht vor Energie, Leidenschaft, Überzeugung und Hingabe. 19.45 Uhr. Ich sitze zu Hause vor einem Teller dampfender Nudeln. Der 13-Jährige kommt. Und wie war's? Ich erzähle von meiner Begegnung. Vater KZ-Aufseher in Buchenwald, Mauerbau, Bausoldat, 8 Monate Gefängnis, 3,5 Mordversuche durch die Stasi. Der Teenager bohrt angefixt nach. Verrat durch den besten Freund. Wir googeln Rechtsanwalt Wolfgang Schnur. Dann Fälschung der Kommunalwahl. Der Pazifist wird zum letzten Verteidigungs- und Abrüstungsminister der DDR. 45 Minuten später. Die Nudeln sind kalt. Mein Sohn ist heiß. Er hört zu, fragt nach. Das Wort aus zweites Buch Mose, Kapitel 13, Vers 14, wird lebendig. Und wenn dich morgen dein Sohn fragen wird, was bedeutet das? Gott tut ein Wunder. Führte die geknechteten Israeliten in die Freiheit, lässt mit dem Slogan, wir sind das Volk, Mauern fallen. Erinnern lohnt den Aufwand. Erzählen am Küchentisch lässt Dankbarkeit und Hoffnung aufkeimen zwischen Wetter und Berlin, Himmel und Erde, alt und jung.

0: mit Gott im Stadion.
1: VfL!
0: Schallt es durch die Stadionrunde. Bochum singt Weihnachten. Neben mir sitzt Sabine. Auf ihrem Kopf blinkt ein Geweih. Der Schriftzug ihrer Mütze predigt Ruhrpott. Die 73-Jährige ist leutselig.
2: Wir sind heute hier, um mit der ganzen Familie zu singen. Wenn wir jetzt noch in Leverkusen gewinnen, kann Weihnachten kommen, sagt sie und zieht ihren Bauch ein,
0: damit Sohn Michael mit dem Getränketräger miteinander, mit Fiege, auf dem blauen Plastiksitz landen kann. Sohn Milo dreht sich um.
2: Ist das meine Cola?
0: Daneben sitzt Schwester Nicole auf dem Schoß von Mutter Ute. Sie schiebt sich abwechselnd Schnuller und Keks in den Mund. Im Arm kuschelt hier Schneemann Olaf mit kleinem VfL-Schal.
1: VfL!
0: Hallt es aus 11.000 Kehlen zurück. Dauerkarteninhaber Michael streckt die Arme mit dem Schal nach oben. 5, 4, 3, 2, 1 zählen vor allem die Kinder runter. Der Weihnachtsbaum fängt an zu leuchten. Zaghafter Applaus. Mit Alle Jahre wieder kommt das Christuskind, versuchen die Band und der Chor sich durchzusetzen. Sabine hält Michael das Programmheft zum Mitsingen hin. Er nippt an seinem Bier. Beim Lied in der Weihnachtsbäckerei feuern die vielen Kita-Kinder die Mitsingbegeisterung etwas an. Als dann Volker Rosin mit »Da war ein Stern« ans Mikro tritt, lächelt die 73-Jährige.
2: »Den haben schon unsere Kinder gemocht«, sagt sie und stimmt lauthals ein in »Das Licht in dieser Nacht hat Jesus uns gebracht«.
1: »VfL«,
0: ruft Stadionsprecher Michael Wurst.
1: »VfL«,
0: tönt es zurück. Die Potthymne wird angestimmt.
1: Bochum.
0: Die Schals auf den Rängen gehen nach oben. Das Mitsinglüftchen wird zum Singsturm. Michel, Milo, Ute, Sabine und 10.996 Fans brüllen: Hier, wo das Herz noch zählt, nicht das große Geld. Wer wohnt schon in Düsseldorf? Bochum, ich komm aus dir. Bochum, ich häng an dir. O Glück auf Bochum. Applaus brandet auf.
2: Es gibt Tage, da ist man nicht fröhlich. Da ist einem nicht zum Jubeln zumute,
0: leitet der Stadionsprecher über. Er berichtet davon, dass er an diesem Morgen seinen Schwiegervater zu Grabe getragen habe. Der Geräuschpegel geht merklich zurück. Andächtig stimmt die Gemeinde ein in »Herbei, o ihr Gläubigen, fröhlich triumphierend, o lasset uns anbeten«, O lasset uns anbeten, o lasset uns anbeten, den König.
1: VfL!
0: Steigt es trotzig in den Nachthimmel. Ein Esel tritt auf, erzählt aus seiner Sicht das Weihnachtsgeschehen. Wort zum Sonntagmoment. Nicole muss auf die Toilette. Michael fragt,
2: Bratwurst mit Ketchup oder Senf?
0: Leute drängeln sich an uns vorbei. Der Gang flutet sich mit Menschen. Bei Rudolph the Red-Nosed Reindeer sind die blauen Sitzschalen wieder gut gefüllt. Sabine schunkelt.
2: Jesus, der Sohn Gottes, wird geboren. Er ist der Heiland der Welt, heißt es von der Bühne.
0: Fragend dreht sich Milo zur Oma um.
3: Hä? Heiland?
0: Ich grinse. Die 73-Jährige winkte lachend ab.
3: Wir sind halt nicht so religiös. Aber Kirche im Stadion ist doch ein Muss.
1: VfL,
0: dröhnt es. Dann gehen die Neonröhren aus. Das ameisenhafte Gewusel verstummt. Stille Nacht, heilige Nacht. Die Handys verwandeln das Stadion in ein Lichtermeer. Sabine schneuzt ins Taschentuch. Nicole schläft auf dem Schoß ihrer Mutter. Milo zerdrückt den leeren Plastikbecher. Michael legt den Arm um Ute. Christ, der Retter ist da, Christ, der Retter ist da. Tosender Applaus.
2: Jetzt kann es Weihnachten werden,
0: entfährt es der Oma und sie rückt ihr blinkendes Geweih zurecht. Ich frage Michael, wie er den Gottesdienst fand. Er zögert.
2: War ein Heimspiel, fühlt sich an wie ein 1:1.
0: Ich hätte mir mehr Drive, Lautstärke, Tore gewünscht, sagt's. Wickelt sich den VfL-Schal um den Hals und schiebt grinsend nach.
2: Aber dass Kirche zu uns Fans kommt,
1: ist gut.

Schwabenberg. Mofo-Gipfel-Kreuzwochenende im Sauerland. Heinrichsdorf, 620 Höhenmeter. Die Autos sind entladen, die Betten im DAV-Haus bezogen, die Getränke im Kühlschrank geparkt. Man stellt sich einander vor, tastet sich vorsichtig ab. Lasst uns doch noch ein paar Schritte gehen, den Hausberg erklimmen. Kurz darauf kommen wir unter einem Wegweiser zum Stehen. Der Pfeil in Richtung Schwabenberg zeigt nach links oben. Der Blick auf die daneben stehende Wanderkarte empfiehlt uns, lauft die Straße rechts runter, durchquert den Ort und schwitzt euch auf der anderen Dorfseite nach oben. Was nun? In intensive Gespräche vertieft, folgen alle dem, der die Wegentscheidung trifft und einfach losgeht. 22 Minuten später. Von der Hauptstraße zweigt der Weg auf einen Feldweg ab. Wir laufen und reden. Plötzlich endet der Weg. Eine Weihnachtsbaumplantage wird zur Sackgasse. Wo ist nur der Schwabenberg? Die Gespräche verstummen. Alle zucken ihre Handys und stellen fest, der Hausberg liegt in der entgegengesetzten Richtung. Ein Scherzkeks hat den Wegweiser verdreht. Heinrichsort liegt unter uns, in der gleißenden Abendsonne. Ein Bussard schreit, 8 Männer auf einer grünen Wiese. Postkartenidylle, Alltagsaussteiger. Durchatmen, staunen, auftanken, einander begegnen. Nur nicht auf dem Schwabenberg. 8386 Schritte später. Wir haben gemeinsam noch einige Irrwege beschritten und eine falsche Abzweigung genommen. Immer süffisant und wissend, garniert mit der Frage, vielleicht finden wir ja nun den Schwabenberg. Nach dem Abendessen. Ich lese einige Sätze von Reinhard Deichgräber. Mir liegt nicht viel an Weggefährten, die sich niemals geirrt haben. Die ewig Erfolgreichen sind meistens unangenehme Zeitgenossen, die nie auf etwas hereingefallen sind, haben einen fatalen Hang zu harten, unbarmherzigen Urteilen. Aus gutem Grund hielt sich Jesus lieber in der Gemeinschaft der Gestrauchelten und Verirrten auf, als bei denen, die alles richtig machten. Aus und unterwegs wirst du ein anderer Mensch. Stille, lächeln, verstehen. So ist das Leben von Männern und Frauen jenseits des Schwabenbergs.

Papa überflügelt. Das Murmeln in der Schulaula ist verstummt. Die Finger des 12-Jährigen hüpfen in scheinbarer Leichtigkeit über die Tasten des schwarzen Steinway-Flügels. Mein »Brauchst du Noten?« entwaffnete er mit »Nein, lass mal!« Nur ein kleines Kind quäkt. Ansonsten 2:48 Konzentration, Staunen, Hinhören, Abtauchen. 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

11.45 Uhr. Ein herzliches Grüß Gott hier bei Radio Horeb. Am Mikrofon Ingrid Seiringer. Mit der Sext einer der kleinen Horen der Kirche wird der Mittag Gott geweiht. Frau Annette Weichlein aus Wolfratshausen betet nun mit mir dieses Mittagslob. Wir befinden uns im großen grünen Stundenbuch in der ersten Woche des Psalteriums, Seite 240. Der Hymnus steht auf Seite 145. Sie finden die Texte auch im Internet unter Stundenbuch katholisch. Im Psalm 13 hören wir das Klagelied eines seit langem Verfolgten und Geprüften und einen Dankesjubel über seinen Rettergott. Im Psalm 14 klagt der Beter über die Gottlosigkeit, Torheit und Gewalttätigkeit der Menschen. Der Psalm endet mit dem adventlichen Bittruf nach dem Erlöser.

0: O Gott, komm mir zu Hilfe.
1: Herr, eile mir zu helfen.
0: Ehre sei dem Vater und dem Sohn und dem Heiligen Geist.
1: Wie im Anfang, so auch jetzt und alle Zeit und in Ewigkeit. Amen. Halleluja.
0: O Gott, du lenkst mit starker Hand den wechselvollen Lauf der Welt, machst, dass den Morgen mildes Licht den Mittag voller Glanz erhält.
1: Lösch aus die Glut der Leidenschaft und tilge allen Hass und Streit. Erhalte Geist und Leib gesund, schenk Frieden uns und Einigkeit.
0: Du Gott des Lichts, auf dessen Reich der helle Schein der Sonne weist, dich loben wir aus Herzensgrund, Gott Vater, Sohn und Heiliger Geist. Amen. Selig, die leben nach der Weisung des Herrn.
1: Selig, die leben nach der Weisung des Herrn.
0: Wohl denen, deren Weg ohne Tadel ist, die leben nach der Weisung des Herrn.
1: Wohl denen, die seine Vorschriften befolgen und ihn suchen von ganzem Herzen.
0: Die kein Unrecht tun und auf seinen Wegen gehen.
1: Du hast deine Befehle gegeben, damit man sie genau beachtet.
0: Wären doch meine Schritte fest darauf gerichtet, deinen Gesetzen zu folgen.
1: Dann werde ich niemals scheitern, wenn ich auf all deine Gebote schaue.
0: Mit lauterem Herzen will ich dir danken, wenn ich deine gerechten Urteile lerne.
1: Deinen Gesetzen will ich immer folgen. Lass mich doch niemals im Stich.
0: Ehre sei dem Vater und dem Sohn und dem Heiligen Geist.
1: Wie im Anfang, so auch jetzt und alle Zeit und in Ewigkeit. Amen.
0: Selig, die leben nach der Weisung des Herrn. Mein Herz frohlockt über deine Hilfe.
1: Mein Herz frohlockt über deine Hilfe.
0: Wie lange noch, Herr, vergisst du mich ganz? Wie lange noch verbirgst du dein Gesicht vor mir?
1: Wie lange noch muss ich Schmerzen ertragen in meiner Seele, in meinem Herzen Kummer Tag für Tag? Wie lange noch darf mein Feind über mich triumphieren?
0: Blick doch her, erhöre mich, Herr, mein Gott. Erleuchte meine Augen, damit ich nicht entschlafe und sterbe.
1: Damit mein Feind nicht sagen

0: kann. Ich habe ihn überwältigt.
1: Damit meine Gegner nicht jubeln, weil ich ihnen erlegen bin.
0: Ich aber baue auf deine Huld. Mein Herz soll über deine Hilfe frohlocken.
1: Singen will ich dem Herrn, weil er mir Gutes getan hat.
0: Ehre sei dem Vater und dem Sohn und dem Heiligen Geist.
1: Wie im Anfang, so auch jetzt und alle Zeit und in Ewigkeit. Amen. Mein Herz frohlockt über deine Hilfe. Alle waren in Schuld verstrickt, doch Gott hat sich aller erbarmt.
0: Alle waren in Schuld verstrickt, doch Gott hat sich aller erbarmt.
1: Die Toren sagen in ihrem Herzen, es gibt keinen Gott.
0: Sie handeln verwerflich und schnöde. Da ist keiner, der Gutes tut.
1: Der Herr blickt vom Himmel herab auf die Menschen. Ob noch ein Verständiger da ist, der Gott sucht.
0: Alle sind sie abtrünnig und verdorben. Keiner tut Gutes, auch nicht ein einziger.
1: Haben denn all die Übeltäter keine Einsicht? Sie verschlingen mein Volk.
0: Sie essen das Brot des Herrn, doch seinen Namen rufen sie nicht an.
1: Es trifft sie Furcht und Schrecken, denn Gott steht auf der Seite der Gerechten.
0: Die Pläne der Armen wollt ihr vereiteln, doch ihre Zuflucht ist der Herr.
1: Ach, käme doch vom Zion Hilfe für Israel, wenn einst der Herr das Geschick seines Volkes wendet. Dann jubelt Jakob, dann freut sich Israel.
0: Ehre sei dem Vater und dem Sohn und dem Heiligen Geist.
1: Wie im Anfang, so auch jetzt und alle Zeit und in Ewigkeit. Amen. Alle waren in Schuld verstrickt, doch Gott hat sich aller erbarmt.
0: Wir hören eine Kurzlesung aus dem Buch der Sprüche. Glücklich der Mann, der Weisheit gefunden, der Mann, der Einsicht gewonnen hat. Denn sie zu erwerben ist besser als Silber. Sie zu gewinnen ist besser als Gold. Sie übertrifft die Perlen an Wert. Keine kostbaren Steine kommen ihr gleich.
1: Ein lauteres Herz gefällt dir, o Herr.
0: In der Stille lehrst du mich Weisheit.
1: Lasset uns beten, gütiger Gott, als Petrus um die sechste Stunde betete, hast du ihn belehrt, dass das Heil allen Völkern zuteil werden soll. Bewirke durch deine Gnade, dass unser Tagewerk dir gefällt und dem Heilsplan deiner Liebe dient. Darum bitten wir durch Christus, unseren Herrn.
0: Amen.
1: Singet Lob und Preis.
0: Dank sei Gott dem Herrn. Und für das gemeinsame Beten der Sechs des Mittagslobs der Kirche danke ich Ihnen herzlich, liebe Frau Weichlein.
1: Danke, Gott.
0: Und Ihnen allen, liebe Hörerinnen und Hörer, fürs Dabeisein. In wenigen Minuten um 12 Uhr grüßen wir hier bei Radio Horeb unsere liebe Frau mit dem Angelusgebet, gemeinsam mit Pfarrer Manfred Müller. Ich darf mich an dieser Stelle für heute verabschieden und wünsche Ihnen eine gesegnete Zeit. Mein Name ist Ingrid Seiringer. Nikolaus Albert in unserem Medienhaus in Balderschwang im Oberallgäu wird Sie weiter durch das Programm begleiten.

Sie hören Radio Horeb, Leben mit Gott, am Mikrofon in Balderschwang, für Sie Nikolaus Albert. Es ist jetzt 11.57 Uhr, in wenigen Minuten um 12 Uhr beten wir den Angelus, den Engel des Herrn, gemeinsam mit Pfarrer Manfred Müller. Er lebt in Wurmlingen bei Tuttlingen im Bistum Rottenburg, Stuttgart. Wenn Sie Anregungen, Fragen, Wünsche zu unserem Programm haben, dann ist unser Hörerservice für Sie da. 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

0: Engel des Herrn brachte Maria die Botschaft.
1: Und sie empfing vom Heiligen Geist.
0: Gegrüßet seist du, Maria, voll der Gnade, der Herr ist mit dir. Du bist gebenedeit unter den Frauen. Und gebenedeit ist die Frucht deines Leibes, Jesus.
1: Heilige Maria, Mutter Gottes, bitte für uns Sünder, jetzt und in der Stunde unseres Todes. Amen.
0: Maria sprach, siehe, ich bin die Magd des Herrn.
1: Mir geschehe nach deinem Wort.
0: Gegrüßet seist du, Maria, voll der Gnade, der Herr ist mit dir. Du bist gebenedeit unter den Frauen und gebenedeit ist die Frucht deines Leibes, Jesus.
1: Heilige Maria, Mutter Gottes, bitte für uns Sünder, jetzt und in der Stunde unseres Todes. Amen.
0: Und das Wort ist Fleisch geworden
1: und hat unter uns gewohnt.
0: Gegrüßet seist du, Maria, voll der Gnade, der Herr ist mit dir. Du bist gebenedeit unter den Frauen und gebenedeit ist die Frucht deines Leibes, Jesus.
1: Heilige Maria, Mutter Gottes, bitte für uns Sünder, jetzt und in der Stunde unseres Todes. Amen.
0: Bitte für uns, heilige Gottesmutter,
1: dass wir würdig werden der Verheißungen Christi.
0: Lasset uns beten. Allmächtiger Gott, gieße deine Gnade in unsere Herzen ein. Durch die Botschaft des Engels haben wir die Menschwerdung Christi, deines Sohnes, erkannt. Lass uns durch sein Leiden und Kreuz zur Herrlichkeit der Auferstehung gelangen. Darum bitten wir durch Christus, unseren Herrn.
1: Amen.
0: Herr, gib unseren Verstorbenen die ewige Ruhe.
1: Und das ewige Licht leuchte ihnen.
0: Herr, lass sie ruhen in Frieden.
1: Amen.
0: Wir beten jetzt in den Anliegen des Heiligen Vaters. Vater unser im Himmel, geheiligt werde dein Name, dein Reich komme, dein Wille geschehe wie im Himmel, so auf Erden.
1: Unser tägliches Brot gib uns heute und vergib uns unsere Schuld, wie auch wir vergeben unseren Schuldigern. Und führe uns nicht in Versuchung, sondern erlöse uns von dem Bösen. Amen.
0: Gegrüßet seist du, Maria, voll der Gnade. Der Herr ist mit dir, du bist gebenedeit unter den Frauen. Und gebenedeit ist die Frucht deines Leibes, Jesus.
1: Heilige Maria, Mutter Gottes, bitte für uns Sünder, jetzt und in der Stunde unseres Todes. Amen.
0: Ehre sei dem Vater und dem Sohn und dem Heiligen Geist.
1: Wie im Anfang, so auch jetzt und alle Zeit und in Ewigkeit. Amen.

0: Liebe Hörerinnen und Hörer, warum hat Gott mit uns Menschen oft so wenig Erfolg? Warum gibt es neben dem guten Samen so viel Unkraut? Warum hat die Kirche mit ihrer Arbeit oft so wenig Erfolg? Warum sind auch manche Eltern enttäuscht von den Früchten ihrer Erziehung? Die Antwort Jesu im Gleichnis vom Unkraut unter dem Weizen ist eindeutig. Neben Gott, der seinen guten Samen aussät, gibt es einen Feind Gottes, einen Widersacher, den Teufel, der sein Werk zu stören versucht und zwischen den guten Samen sein Unkraut sät. Mitten in die Antwort mit dem Gleichnis vom Unkraut unter dem Weizen hat der Evangelist Matthäus die beiden Gleichnisse vom Senfkorn und Sauerteig eingefügt. Es sind zwei Gleichnisse, die beide einen hoffnungsvollen Charakter haben. Da ist zunächst das Gleichnis vom Senfkorn. Es erinnert intensiv an ein Grundprinzip Gottes, nämlich, dass Gott immer ganz klein anfängt. Es treibt diese Kleinigkeit, sogar dieses Gleichnis, noch auf die Spitze. Der Same des schwarzen Senfes, von dem Jesus hier spricht, ist tatsächlich außerordentlich klein. Ein Senfkorn wiegt etwa 1 Milligramm. Und hat einen Durchmesser von 0,9 bis 1,6 Millimeter. Man kann also nicht erwarten, dass aus dem winzigen Samen etwas Großes wird. Das stecknadelgroße Senfkorn wächst aber sehr rasch zu einer einjährigen Staude mit baumartigen Zweigen empor. Die durchschnittliche Höhe einer Senfstaude beträgt 1,5 Meter. Am See Genezareth bei dem fruchtbaren Boden und den guten Bedingungen kann sie sogar eine Höhe von 3 Metern erreichen. Für die richtige Auslegung dieses Gleichnisses ist wichtig, dass das Gleichnis die Gottesherrschaft nicht einfach mit einem Senfkorn vergleicht, sondern mit dem ganzen Vorgang, in welchem aus dem winzig kleinen Samen die große Staude dann wird. Die Gottesherrschaft gleicht weder nur dem Senfkorn noch allein der ausgewachsenen Staude, sondern dem gesamten Prozess vom Samen bis zur Staude. Das Gleichnis redet davon, wie Gott seinen Plan, seine Herrschaft, sein Heil in dieser Welt verwirklicht. Er fängt klein an, aber am Ende ist aus dem winzigen Anfang etwas unerwartet Großes geworden. Auch beim Gleichnis vom Sauerteig steht am Anfang das Kleine und Unscheinbare. Eine Schüssel voll Sauerteig, der zum Brotbacken ins Mehl genetet wird. Und wieder steht am Ende das Große, das Außerordentliche. Die Frau hatte den Sauerteig unter 3 Seah Mehl gemengt. Das sind nahezu 40 Liter Mehl, genug für eine Mahlzeit für etwa 150 Personen. Oder für 50 Kilogramm Brot. Und der Sauerteig hat die für einen normalen Haushalt viel zu große Teigmenge völlig durchsäuert. Gegenüber dem Gleichnis vom Senfkorn setzt das vom Sauerteig einen neuen Akzent. Es geht nun nicht mehr nur um das Wachsen vom Unscheinbaren zum Großen, sondern zugleich um ein Verwandeln. Der Sauerteig durchsäuert die Masse des Mehls, verändert sie, lockert sie auf und gibt ihr Geschmack. Genauso wird die Gottesherrschaft, die in der Welt so klein und verborgen beginnt, am Ende alles verändert und verwandelt haben. Darin ist sich Jesus absolut sicher. Beide Gleichnisse haben eine Mut- und Hoffnung machende Botschaft. Beide wollen uns gegen alle Befürchtungen mit dem Unkraut und dem Misserfolg Gottes davon überzeugen, dass Gott am Ende der Stärkere ist. Und die Geschichte der Welt und auch unser Leben zu einem guten Ende führt. Liebe Hörerinnen und Hörer, in dieser Hoffnung kann uns auch in einer sehr anschaulichen Weise ein Text von Andrea Schwarz bestärken mit der Überschrift 5% sind durchaus okay. Andrea Schwarz arbeitete mit einem Naturfotografen an einem Projekt über Wildgänse. Sie erlebte, wie er fotografierte und viele Fotos machte. Neugierig fragte sie ihn, und wie viel von den vielen Fotos speichern Sie dann wirklich ab? 3-4%, alles andere wird wieder gelöscht. Das Fernsehteam filmte 6 Stunden lang. Am Ende hatten sie 58 Minuten zusammen. Der Beitrag selber aber, der dann im Fernsehen laufen wird, wird nur 3,5 Minuten umfassen. Und wenn ich das hochrechne, dann verwenden sie etwa 5-6% des Materials. Der Kommentar von Andrea Schwarz war, irgendwie erinnerte mich das an das Gleichnis vom Sämann. Da wirft einer mehr als großzügig den Samen aus und fragt nicht, was bringt es? Irgendwas wird schon Wurzeln schlagen und wachsen. Und es wächst. Und der Sämann weiß nicht wie. Ja, und wir? Wir planen oft lange, wann wir und wo wir welche Samenkörner in die Erde legen. Wir machen uns viele Gedanken, suchen noch bessere Methoden, setzen Ziele, analysieren Prozesse. Das machen die Film- und Fotoleute auch. Aber sie gehen irgendwie mit Aufwand und Ertrag anders um als wir. Eine Aktion ist dann okay, wenn bei Hunderten von Fotos ein paar gute und vielleicht ein Spitzenfoto dabei ist. Oder wenn aus 6 Stunden Drehzeit 1 Stunde Material und dann ein Beitrag von 3 Minuten wird. Ich habe an diesem Tag etwas für meine pastorale Arbeit gelernt. Es könnte darum gehen, lustvoll zu säen und Spaß am Säen zu haben, großzügig zu säen und dabei nicht schon nach dem Ertrag zu fragen, damit leben zu lernen, dass nicht jeder Same aufgeht und dass 5% durchaus okay sein können. Liebe Hörerinnen und Hörer, so das Leben zu sehen, erscheint mir hilfreich. Und darum möchte ich jetzt auch im abschließenden Segensgebet bitten. Barmherziger Gott, segne du jetzt alle Hörerinnen und Hörer und schenke ihnen die Gnade, in der Perspektive dieser 5% vieles in ihrem Leben zu sehen und deinen Verheißungen neu zu trauen. Das schenke jetzt allen der dreifaltige und barmherzige Gott, der Vater, der Sohn und der Heilige Geist.
1: Amen. Ein herzliches Dankeschön an Pfarrer Manfred Müller aus Wurmlingen bei Tuttlingen für das Gebet des Angelus Engel des Herrn, für die Mittagsansprache und auch für den priesterlichen Segen. Im Programm hier bei Radio Horeb gleich das Streiflicht-Nachrichtenmagazin. Dazu begrüßt Sie dann mein Kollege Fabian Schäfer.

0: 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Mein Name ist Fabian Schäfer und ich begrüße Sie herzlich zum Streiflicht-Nachrichtenmagazin live aus unserem Studio in Balderschwang. Viele Grundrechte halten wir in unserem Alltag für selbstverständlich. Jede und jeder von uns bildet sich seine eigene Meinung. Wir alle suchen uns unsere Arbeit selbst aus. Dass solche Menschenrechte tatsächlich nicht selbstverständlich sind, sondern politisch errungen und geschützt werden müssen, zeigt uns jedoch die Lage in anderen Ländern. In diesem Streiflicht werfen wir darum zuerst einen Blick vor unsere europäische Haustür, nämlich nach Belarus, ins frühere Weißrussland, wo statt Meinungsfreiheit politische Repression herrscht. Und sodann einen weiteren Blick in den fernen Osten nach Pakistan, wo sich bis heute eine Form von Sklaverei erhalten hat. Wir werden mit zwei engagierten Menschen sprechen, die die Lage in beiden Ländern genau kennen und zu verbessern versuchen. Zunächst hören Sie doch meine Kollegin Karin Wierer mit den Nachrichten aus Kirche und Welt.
1: Mexiko-Stadt. Rohstoffabbau und Gewalt führten zum Verlust von Gemeinschaftsland und zu Zwangsumsiedlungen von indigenen und afromexikanischen Bevölkerungsgruppen. So heißt es in einem Schreiben von Bischöfen und kirchlichen Organisationen in Mexiko. Die Unterzeichner fordern die Schaffung rechtlicher und institutioneller Instrumente, um diese Menschen zu schützen. Mit Blick auf den Drogenkrieg und Zwangsrekrutierungen der Jugend durch Banden sprechen die Kirchenvertreter von einer kriminellen Herrschaft über die betroffenen Gebiete. Die Bevölkerung sehe sich Drohungen, Entführungen, Menschenhandel und Massakern gegenüber. Staatliche Verantwortliche müssten diese Krise anerkennen und den Menschenschutz gewährleisten, so die Kirchenvertreter. Wien. Das Hilfswerk Open Doors warnt vor dem Missbrauch der Blasphemiegesetze, der Gotteslästerungsgesetze gegen religiöse Minderheiten in Pakistan. Aktuelle Fälle würden zeigen, wie Anschuldigungen Menschen jahrelang ins Gefängnis bringen. Zwar seien zuletzt zwei Christen freigesprochen worden, doch gleichzeitig starb ein weiterer Angeklagter im Gefängnis, da er nicht medizinisch behandelt wurde. In Pakistan kann Blasphemie als Beleidigung des Islam und des Propheten Mohammed mit lebenslanger Haft oder Todesstrafe geahndet werden. Seit den 1980er Jahren wurden Dutzende Muslime als auch Nicht-Muslime wegen Blasphemie verurteilt. Allerdings wurde noch nie ein Todesurteil vollstreckt. Immer wieder kommt es jedoch zu Lynchjustiz und Angriffen auf Häuser und Kirchen von Christen. Warschau. Weil der kürzlich renovierte Kirchenparkplatz nicht nur von Gemeindemitgliedern benutzt wird, hebt eine Pfarrei nahe der polnischen Stadt Posen nun ungewöhnliche Parkgebühren ein. Für eine Stunde parken sollen Autofahrer mit einem Vaterunser-Gebet bezahlen. In einer Mitteilung der Pfarrei heißt es: Aufgrund der hohen Nachfrage sehen wir uns leider gezwungen, zusätzliche Parkgebühren zu den auf den Schildern am Eingang angegebenen Preisen einzuführen. Kurzes Halten kann demnach mit einem Stoßgebet abgegolten werden. 2 Stunden parken entsprechen einem Vaterunser und einem Gegrüßet seist du Maria. Als Tagesgebühr soll der Rosenkranz für alle Verkehrsteilnehmer gebetet werden. 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
0: Das waren die Nachrichten aus Kirche und Welt. 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Sie hören das Streiflicht-Nachrichtenmagazin. In wenigen Minuten sprechen wir hier mit Valerio Krüger von der Internationalen Gesellschaft für Menschenrechte in Frankfurt am Main über die Lage in Belarus.

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0: Es ist 12.26 Uhr, 4 Minuten vor 12:30. 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Wahlmanipulation, Verfolgung Andersdenkender, Willkürjustiz. Belarus ist fest in der Hand seines Diktatorpräsidenten, dem Putin-Verbündeten Alexander Lukaschenko. Pascal Gauguin hat sich vor diesem Hintergrund bei Valerio Krüger, dem Vorstandssprecher der Internationalen Gesellschaft für Menschenrechte, erkundigt, wie es den Menschen in Belarus geht, im Land des letzten Diktators von Europa.
1: Ja, diese Bezeichnung, die ist inzwischen natürlich nicht mehr ganz so adäquat. Wir sehen am Beispiel Putin, dass natürlich dort ein anderer großer Diktator herrscht. Aber ja, nichtsdestotrotz war das einer der Namen für für Lukaschenko eine ganze Zeit lang und spricht genau dafür, was im Land aktuell passiert. Wir hatten im Jahr 2020 Wahlen, wo im Vorhinein dann Kandidaten nicht zugelassen worden sind, wo dann die Ehefrauen der Kandidaten gesagt haben, na gut, dann machen wir das jetzt. Die haben dann sich aufstellen lassen. Sie haben eigentlich diese Wahl gewonnen, aber sie haben sie nicht gewonnen, weil es Wahlfälschung gab und sie anschließend verhaftet worden sind. Das Regime hat damals mit aller Härte gezeigt, dass sie nicht freie Wahlen zulassen. Und das ist dasselbe Prinzip, was heute gilt. Es werden heute noch Leute verhaftet, die damals 2020 an den Demonstrationen teilgenommen haben für ein freies, demokratisches Belarus. Ja, wir haben tausende Menschen in den Gefängnissen, Zehntausende, die das Land verlassen haben. Es werden immer mal wieder auch Leute freigelassen, aber so wie einige Leute freigelassen werden, werden wiederum Menschen inhaftiert, verfolgt. Ihnen wird Terrorismus vorgeworfen oder das Verbreiten extremistischer Inhalte, wenn bei Ihnen auf dem Smartphone irgendwas gefunden wird. Und ja, wir erleben leider, dass also weiterhin kontinuierlich Menschen verhaftet werden. Und das ist natürlich direkt an der Außengrenze der EU eine sehr traurige Entwicklung, weil natürlich Lukaschenko auch mit Russland ganz enge Bindungen eingegangen ist. Und das wirft natürlich auch große sicherheitspolitische Fragen auf.
2: Sie haben jetzt gerade eben schon das Thema Russland angesprochen. Welche Rolle spielt denn der aktuelle Krieg in der Ukraine und die enge Verbindung mit Russland für Belarus und für den Machthaber Alexander Lukaschenko und den damit einhergehenden Repressionen dieses Regimes?
1: Ja, ohne Belarus könnte Russland seinen Krieg in dieser Form nicht so gut führen, wie es ihn aktuell führt. Da hat es jetzt im Laufe der letzten Jahre verschiedene Entwicklungen gegeben. Immer wieder wurde gemunkelt, Belarus trete in den Krieg ein. Das ist als solches nicht passiert. Und da mag es sein, dass da tatsächlich noch einige wache Geister da sind und die auf belarussischer Seite über die Verfassung der belarussischen Streitkräfte Bescheid wissen, dass das ein katastrophales Unterfangen wäre. Nichtsdestotrotz ist Belarus ein logistischer Partner für Russland, was hier einen Krieg führt. Aber man muss hier eben deutlich sagen, ein großer Teil der belarussischen Opposition ist geflohen oder sitzt im Gefängnis. Es gibt dort eine ganz, ganz, ganz große Anzahl von Menschen, die gegen Lukaschenko und gegen den Angriffskrieg sind. Und die wünschen sich natürlich nichts sehnlicher dabei, als ein freies Belarus zu sein, ohne Einfluss Russlands. Russland betrachtet ja quasi Belarus wie als Teil seines verfassten Gebietes, wie eine Art Konföderation, eine Art des Unionsstaates. Und ja, Putin versucht natürlich mit Druck auszuüben, dass Belarus an seiner Seite steht. Und man muss sagen, es gibt eine wache, große belarussische Zivilgesellschaft, die ganz klar für Freiheit ist, für Demokratie, gegen die Diktaturen von Putin und Lukaschenko und gegen den Angriffskrieg der Russlands gegen die Ukraine.
2: Herr Krüger, Sie haben schon angesprochen, es sitzen viele, viele, viele Menschen in Belarus in Gefangenschaft, viele davon auch politische Häftlinge. Warum landen denn diese Leute im Gefängnis? Wie kommt es dazu? Reicht es schon, wenn man, ich weiß nicht, in den sozialen Medien oder bei seinen Nachbarn das Regime kritisiert? Was widerfährt diesen Leuten dann?
1: Ja, ich möchte Ihnen ein Beispiel erzählen. Alech Kameka, ein Musiker, ein Komponist, Kulturwissenschaftler, der hatte vor einigen Jahren eine belarussische Folk-Rockband gegründet und trat als Solokünstler auf, arbeitete in in einem Radio, so wie Sie, ein unabhängiges belarussisches Radio, setzte sich für die Bewahrung der belarussischen Musik und der Kultur ein. Ja, er wurde festgenommen am 25. Juni 2025. In einem Strafverfahren wird ihm vorgeworfen, mit einem unabhängigen belarussischen Medium zusammengearbeitet zu haben, was ein Jahr zuvor dann wiederum als sogenannte extremistische Vereinigung eingestuft worden ist. Und das ist ein gängiges Element. Viele Menschen werden festgenommen, weil sie Kontakt haben oder angeblich Kontakt haben oder etwas geteilt haben oder geliked haben von Organisationen, die als extremistisch gelten, wie unter anderem auch unsere sozialen Medien, die von einem belarussischen Gericht als extremistisch anerkannt worden sind in diesem Frühjahr. Das heißt, wenn jemand in Belarus auf einen Klick setzt und ein Like auf unserem Instagram-Kanal zum Beispiel, dann kann er allein für diesen Klick wegen sogenannten Teilen von extremistischer Propaganda dann verurteilt werden. Und das ist etwas, wir sehen also, dass der Staat mit völliger Willkür gegen jegliche Form vorgeht, die nicht stramm auf Linie des Regimes steht. Und das ist ein wahrer Albtraum, dort zu leben.
2: Dass ein solcher Staat, der seine Bevölkerung ja so unterdrückt, vermutlich mit seinen politischen Gegnern, die in Haft sind, wahrscheinlich nicht besonders nett umgeht, das kann man erwarten. Die Haftbedingungen sind wahrscheinlich nicht vergleichbar mit Deutschland. Wie ergeht es denn den Menschen konkret im Gefängnis dort in Belarus?
1: Das kann man in keinster Weise miteinander vergleichen. Menschen leben dort zusammengepfercht mit 6 oder 8 Menschen in einer normalen Zelle. Es gibt sehr wenig bis schlechtes Essen. Es gibt totale Willkür durch die Gefängniswärter, Psychofolter, Leute, die sich die auffallen, die kommen auch in Isolationshaft. Es gibt weitere dann Bestrafungen innerhalb des Gefängnisses. Und auch dort werden ihnen absolut keine Begleitung durch Anwälte oder weitere gegeben. Die Leute leben dort wirklich sind abgeschieden von der Welt, bekommen Staatsfernsehen zwar, dass sie sich angucken können, aber die Erzählungen aus der Haft sind unheimlich bitter. Hunger, Isolation, Gewalt zählt dort zum Alltag und ist natürlich auch ein Mittel des Regimes, um Gefangene zu brechen.
2: Und was kann denn Europa, was kann der Westen tun, um diesen Menschen, die in Belarus leiden, unter diesem Regime zu helfen?
1: Ja, das ist eine gute Frage. Wenn es da die eine einfache Lösung gäbe, dann wären wir da vielleicht alle schon viel weiter. Es ist nicht einfach. Belarus steht an der Seite Russlands. Und es ist wichtig, die belarussische Zivilgesellschaft zu unterstützen. Das ist ganz, ganz wichtig. Da sind Menschen geflohen, die sind mit psychischen Problemen jetzt im Ausland, weil sie von einem Moment auf den anderen ihre Heimat verloren haben, weil die Verfolgungslage einfach so stark ist. Und gleichermaßen bringen sie sich ein, sind aktiv in Zivilgesellschaft, in Kunst, in Kultur, in Musik. Diese gilt es zu stärken, um mit ihnen ein zukünftiges freies Belarus aufzubauen. Wir sind einfach mal so optimistisch, dass wir sagen, diese Gewaltregime, die kommen an ihr Ende, so wie wir es mit der DDR erlebt haben. Wir sind optimistisch, dass auch Putins Reich irgendwann fallen wird, genauso wie das von Lukaschenko. Und dann braucht es starke Partner, mit denen wir auch in Kontakt sind, wie zum Beispiel mit dem Team von Svetlana Tichanowskaja, aber auch weitere, die aktiv jetzt schon an einem freien Belarus bauen.
2: Dann Ihnen vielen herzlichen Dank, Herr Krüger, für diesen Überblick zur Lage in Belarus.
1: Sehr gerne, Herr Gegau.
0: Mein Kollege Pascal Gegin im Gespräch mit Valerio Krüger, dem Vorstandssprecher der Internationalen Gesellschaft für Menschenrechte, über die angespannte Menschenrechtslage in Belarus, dem früheren Weißrussland. 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

0: Sie hören das Streiflicht am Mittag hier auf Radio Horeb, Ihrer christlichen Stimme in Deutschland. Am Mikrofon ist Fabian Schäfer. Wenn wir den Begriff Sklaverei hören, denken wir zumeist an längst vergangene Epochen, an Sklaven in antiken Silberbergwerken, auf mittelalterlichen Galeeren oder auf den Plantagen des 18. Jahrhunderts in der Karibik. Doch noch heutzutage unterscheidet sich das Leben von Millionen Menschen kaum von jenem der Sklaven aus dunkler Vergangenheit. Der Arzt und Missionar Ricardo Febres Landauro kämpft gegen eine dieser modernen Formen von Sklaverei, gegen die sogenannte Schuldknechtschaft in Pakistan, einem islamischen Land mit über 250 Millionen Einwohnern in Südasien. Mit ihm spricht nun Pascal Guéguin darüber, wie Menschen in eine solche Schuldknechtschaft geraten und wie ihnen durch christliche Initiativen geholfen werden kann.
1: Wenn wir von moderner Sklaverei und Schuldknechtschaft hier sprechen in Pakistan, was genau muss man sich denn darunter vorstellen?
2: Im Kern geht es hier um das sogenannte Peshgi-System. Peshgi bedeutet wortwörtlich übersetzt Vorschusssystem. Ein Mensch nimmt bei einem Arbeitgeber, zum Beispiel einem Ziegeleibesitzer oder einem Großgrundbesitzer, einen Vorschuss, eine Vorauszahlung für eine Arbeit. Das ist sowas wie ein Kredit. Im Gegenzug zu diesem Vorschuss verpflichtet er sich dazu, den Betrag eben in dessen Betrieb abzuarbeiten. Und das ist eine Sache, das klingt zuallererst wie ein ganz normales Darlehen, aber der Unterschied zu einem normalen Darlehen ist, dass die Löhne weit unter dem gesetzlichen Mindestlohn liegen und vom Lohn wird nur die Hälfte ausbezahlt. Also Sie kriegen zum Beispiel, sage und schreibe, 1,50 Euro pro Tag. Für diese 1,50 Euro müssen Sie 1.000 Ziegel herstellen in mühsamer Arbeit. Von diesen 1,50 Euro werden Ihnen 75 Cent abgezogen, um die Schuld entsprechend zu bezahlen. Das Problem ist, dass Sie mit den 75 Cent, die Ihnen überbleibt, unmöglich leben können. Und so sehen Sie sich am Ende des Monats dazu gezwungen, die Schuld ein bisschen zu erhöhen und eben die Zeit Ihrer Knechtschaft zu verlängern. Die Menschen sehen sich leider, die eine Schuldknechtschaft eingehen, dazu gezwungen, das zu tun. Niemand macht es wirklich freiwillig im Sinne dessen, dass sie andere Möglichkeiten hätten, sondern wir sprechen im Fall von Pakistan von einem Land, wo wir eine sehr hohe Analphabetenquote haben und von einem Land, wo es kein Sozialsystem gibt. Und die Realität dort ist, dass, wenn die Menschen kein Geld haben, dann können sie kein Essen einkaufen und dann müssen sie unter Umständen verhungern. Beziehungsweise jeder Einzelne von uns, wir können ganz unbesorgt sein, wenn wir krank werden, kommen wir selbstverständlich zum Arzt. Manche früher, manche später und sicherlich kann man auch an dem mitteleuropäischen System, gibt es da Dinge zu bemängeln. Aber wir können getrost sein, dass, wenn es hart auf hart kommt, dass wir zumindest eine Form der Mindestversorgung genießen können. Dort in Pakistan ist es nicht der Fall. Wenn jemand krank wird und der Antibiotika braucht und wenn die Antibiotika nicht bezahlt werden können, dann muss er womöglich sterben. Und das ist halt eben eine Situation, wo Menschen aus den ärmsten Schichten sich denken, was soll ich machen? Soll ich jetzt meine Kinder sterben lassen oder gehe ich jetzt eine Schuldknechtschaft ein? Warum? Weil die Bank gibt sicher keinen Kredit für einen Analphabeten, der kein gesichertes Einkommen hat.
1: Nun, diese moderne Form der Sklaverei, die ist ja aber eigentlich verboten. Warum erleiden dann trotzdem noch so viele Leute in Pakistan genau dieses Schicksal? Ich habe gelesen, ja, das sind Millionen von Menschen, die dieses Schicksal teilen. Macht der Staat nicht genug? Schaut der Staat weg in diesen Fällen?
2: Also gemäß dem Bonded Labor System Abolition Act von 1992 wurde die Schuldknechtschaft verboten. Allerdings wird es von der Bevölkerung weitestgehend toleriert. Zum einen, weil es eben keinen hier Sozialsystem gibt, auf die man sich stützen kann, auf welche die Ärmsten der Ärmsten bauen können, auf der einen Seite. Und auf der anderen Seite sind ja vorwiegend Dalit-Hindus und Christen betroffen. Und das hat was mit der Kultur zu tun. In der besonderen Interpretation des Islams, was wir in Pakistan und auch in unterschiedlichen muslimischen Ländern vorfinden, ist es ja gar kein Problem, Sklaven zu haben oder Zwangsarbeiter. Und das ist natürlich ein Konflikt. Jetzt sagt die Regierung, dass es sowas nicht geben darf. Aber hier in unserem Buch steht da, dass es kein Problem ist. Und dann sind die Menschen nicht dazu motiviert, was dagegen zu unternehmen. Und im Gegenteil, wir haben dann mächtige, reiche Grundbesitzer und Fabrikbesitzer, die Einfluss haben, politischen Einfluss haben, die da eine entsprechende Lobby darstellen und die Behörden dazu bewegen, eben wegzuschauen. Wo kein Kläger, da kein Richter. Die Armen werden nicht die Klage erheben. Erstens, sie leben in Angst. Wenn zum Beispiel, ich war dort und ich habe die Narben an den Rücken

0: Und das sind auch die, die die Politiker finanzieren. Und wir werden sicherlich hier den Schwager oder den Cousin, der hier unsere Wahlkampagne so großzügig unterstützt hat, nicht das Geschäft zuschließen, ne?
1: Sie haben gerade eben schon gesagt, Sie waren vor Ort in Pakistan. Sie haben gesehen, ja, wie diese Menschen die Narben an ihrem Rücken tragen, weil sie geschlagen wurden, weil sie ja nicht genügend Ziegel zum Beispiel hergestellt haben. Sie sind ja mit der Jüngergemeinschaft Feuerstrom aktiv, um Menschen in Pakistan freizukaufen. Können Sie uns vielleicht davon etwas berichten, wie das abläuft und was Sie dort für Geschichten von den Menschen gehört haben?
0: Der Erstkontakt kam über Facebook zustande. Da habe ich von einem angeblichen Pater Araraca eine Textnachricht bekommen: Bitte helfe unsere weißen Kinder. Nun meinte der Pater Araraca, dass er ein katholischer Priester ist, und das habe ich mir auch bescheinigen lassen. Und tatsächlich, ich habe da seine Bilder mit dem Bischof gesehen, und er hat mir seinen Zelebrat geschickt auf Englisch, und ich dachte mir, hey, warum nicht helfen? Wenn wir die Möglichkeit haben zu helfen, warum nicht? Und so haben wir angefangen, das Waisenhaus von Pater Allah zu unterstützen. Eines Tages dachte ich mir, am besten reise ich hin. Und was ich festgestellt habe, ist, also dort sind wirklich die Ärmsten der Ärmsten. Wir haben Waisenkinder, deren Eltern gestorben sind, und auch ein Teil der Waisenkinder, die dort im Waisenhaus versteckt sind. Ihre Eltern sind eine Schuldknechtschaft eingegangen, und um ihr Kind vor ihrem Herrn, vor ihrem hier Sklaventreiber, also vor dem Fabrikbesitzer zu verstecken, haben sie dann ihre Kinder in das Waisenhaus gegeben. Weil das ist leider so, dass wenn jemand dort eine Schuldknechtschaft eingeht, die Familie sind da die Bürgen, müssen dafür bürgen und gehen somit auch mit in den Eigentum des Fabrikbesitzers oder des Ziegeleibesitzers. Und um diese Kinder davor zu bewahren, wurden sie dann in Waisenhäuser versteckt, und in so einem Waisenhaus hat der Pater Alaraka gearbeitet. Und so ein Kind habe ich kennengelernt, das ist der Eden. Und ich habe ihn gefragt, wo ist sein Papa? Und er sagte mir, ja, mein Papa ist ein Sklave. Und das geht nicht. Ich meine, ich bin Vater von 8 Kindern. Ein neunjähriges Kind braucht seinen Papa. Er muss mit seinem Papa kuscheln dürfen. Es geht doch nicht, dass er das nicht kann, weil der Vater versklavt ist. Und so kam es dazu, dass wir uns erkundigt haben, und wir, die römisch-katholische Kirche, und nicht nur die römisch-katholische Kirche, auch Protestanten und Freikirchen, wir sind bestrebt, dort den Menschen zu helfen. Ich habe Kontakte schließen können, Feuerstrom hat Kontakte herstellen können mit Priestern, die sowas dann auch wirklich seriös nachgehen. Und so haben wir angefangen, dort die Sklaven zu befreien. Wie läuft so eine Befreiung ab? Zuallermeist ist der Betrag, um den es geht, wirklich kein großes Ding. In dem Fall von Eden, das ist dieser kleine neunjährige Junge, den ich kennengelernt habe, sein Papa ist eine Schuldknechtschaft eingegangen, oder Sie sagen es eben so, hat sich verkauft für 750 Euro. Mit diesen 750 Euro wollte er die medizinische Behandlung seiner sterbenskranken Frau finanzieren. Seine Frau starb trotzdem, leider Gottes, und dann musste Khalid, das ist sein Name, ein christlicher Mann, in der Ziegelei arbeiten. Ich habe ihn kennengelernt, und das Problem ist es vielleicht nicht, die 750 Euro aufzutreiben und Khalid zu befreien, sondern Khalid wohnt in der Ziegelei. Er hat keine Wohnung mehr. Er hat sonst keine Arbeitsmöglichkeiten. Wie können wir eine Zukunft für Khalid gewährleisten? Wie können wir ihm ein Leben nach der Ziegelei, ein Leben nach der Schuldknechtschaft vermitteln? Und da ist es, wo es dann eben aufwendiger ist. Und die Idee, die wir damals hatten, das ist eine Idee, die wir auch zahlreich, vielfach umgesetzt haben, ist, eine Motorrikscha zu besorgen. Eine Motorrikscha ist sowas wie ein Mofa, wie ein Motorrad mit einer Kabine.

0: mehrere Leute, 3, 4 Leute hinten sitzen können, die dann immer wieder als Taxi benutzt wird. Und das sind, und Menschen fahren ganz viel motorischer Taxi da in Pakistan. Und Khalid, Analphabet, konnte aber fahren. Und das war für ihn eine Möglichkeit und ist heute noch für ihn eine Möglichkeit, eben seinen Lebensunterhalt zu bestreiten. Und jetzt ist er ein freier Mann. Und was kostet die Motorrikscha? Die Motorrikscha, die kostet 2.300 Euro. Ja, das heißt, dass die Befreiung von Khalid dann 3.000 Euro kostet. Und das ist eigentlich für mich der Hammer, dass wir für ein Motorrad mehr bezahlen wie für ein Menschenleben.
1: Dann Ihnen vielen herzlichen Dank für diesen Überblick zur Situation in Pakistan, Dr. Febres Landauro. Vielen herzlichen Dank Ihnen.
0: Vielen Dank Ihnen auch, Herr Begon.
2: Das war Ricardo Febres Landauro vom Missionsportal Feuerstrom über eine moderne Form der Sklaverei in Pakistan. Wenn Sie die Initiative von Ricardo Febres Landauro unterstützen möchten, können Sie dies tun unter feuerstrom.com unter dem Menüpunkt Geben. Es ist 12.51 Uhr. 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
4: Frau Franzen, ist Abtreibung in Deutschland legal?
5: Die jetzige Gesetzeslage ist so, dass Abtreibung rechtswidrig ist, aber unter bestimmten Bedingungen straffrei gestellt ist. Die Bedingungen sind eben, dass es eine Beratung geben muss im Vorfeld der Abtreibung, man danach einen sogenannten Beratungsschein erhält, dass es dann eine 3-tägige Bedenkzeit gibt und dass die Schwangerschaft nicht weiter als 12 Wochen fortgeschritten ist.
4: Sollte diese gesetzliche Situation denn so geändert werden, dass Abtreibung wieder komplett strafbar ist?
5: Also ich glaube, man kann die Frage nicht separat beantworten. Vor allen Dingen geht es ja im Moment an der Realität vorbei, weil derzeit alle politischen Bestrebungen dahingehen, Abtreibung bis zur 22. Woche zu legalisieren, wenn nicht sogar das mittelfristige Ziel ist, Abtreibung bis zur Geburt vollständig freizugeben und zu legalisieren. Ich glaube aber auch, dass ein Verbot von Abtreibung für sich genommen erstmal nichts ändern würde daran, dass Frauen weiterhin in Schwangerschaftskonflikt geraten. Also dadurch ist die Not noch nicht behoben, dadurch sind die Ursachen noch nicht behoben, dadurch ist eine Frau genauso verzweifelt, wenn sie erfährt, dass sie ungewollt schwanger ist.
4: Unabhängig vom Gesetz, was müsste sich Ihrer Meinung nach ändern?
5: Man müsste da viel umfassender erstmal ansetzen hinsichtlich von Ehe und Familie, von der Wertschätzung, die Familie oder die erziehende Mütter, sei es alleinerziehende Mütter oder eben Mütter, die zu Hause bleiben, sich um ihre Kinder selber kümmern, dass die eine ganz andere Wertschätzung durch Politik und Gesellschaft erfahren müssten und dass sich das auch in Gesetzesänderungen umsetzen müsste oder niederschlagen müsste.
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2: 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Das Wetter an unseren Standorten ist heute recht unterschiedlich. Während es im nördlichen Teil Deutschlands noch etwas Sonne bei Temperaturen um 25 Grad hat, verdichten sich die Wolken Richtung Süden, wo es schließlich regnet und bis zu 10 Grad kühler ist. In Kevela hat es 25 Grad und leichte Bewölkung mit etwas Sonne. In Berlin sind die Verhältnisse ähnlich, es ist jedoch windig und mit 24 Grad etwas kühler. In Bonn und Ravensburg ist es stärker bewölkt bei jeweils 20 Grad. In München und Balderschwang schließlich regnet es heute leicht bei Temperaturen von 17 bzw. 15 Grad. Soweit das Wetter an den Standorten von Radio Horeb, Ihrer christlichen Stimme in Deutschland. 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

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Gleich im Anschluss um 13 Uhr geht es hier auf Radio Horeb weiter mit unserer Talk- und Musiksendung, heute mit einem ernsten Thema unter dem Titel Verführt, missbraucht und verkauft – die Loverboy-Masche. Um Mädchen über die Tricks von Menschenhändlern aufzuklären, die sie mit der sogenannten Loverboy-Masche in die Prostitution locken wollen, geht Annika Germann mit dem Präventionsprogramm Liebe ohne Zwang in Schulen und Jugendgruppen. In unserer Sendung jetzt ab 13 Uhr beschreibt sie das Vorgehen der Kriminellen und die Folgen für die Opfer. Später am Abend um 20.30 Uhr hören Sie hier auf Radio Horeb dann unsere Sendung Credo über den Römerbrief des Apostels Paulus. Der Kölner Pfarrer und Erfolgsautor Ulrich Filler betrachtet heute insbesondere das 8. Kapitel des Römerbriefes, das vielen als Herzstück der Theologie des Völkerapostels Paulus gilt. Die Sendung Credo hören Sie heute Abend um 20.30 Uhr. Das war das Streiflicht. Heute am Dienstag, dem 25. August, hier auf Radio Horeb, Ihrer christlichen Stimme in Deutschland. Mein Name ist Fabian Schäfer und ich wünsche Ihnen nun weiterhin viel Freude mit unserem Programm und überhaupt einen wunderbaren Tag.

13 Uhr, Talk und Musik bei Radio Horeb. Heute mit dem Thema Loverboy-Masche. Sie hören Auszüge aus der Lebenshilfe vom 30. Juli.

0: Verführt, missbraucht und verkauft. Die Loverboy-Masche, das ist unser Thema in der Lebenshilfe hier bei Radio Horeb. Mein Name ist Gabi Fröhlich. Herzlich willkommen. Loverboy würde man ins Deutsche direkt mit Liebhaberjunge übersetzen. Hinter dem netten Wort verbirgt sich eine sehr perfide Masche, mit der Zuhälter zumeist sehr junge, ahnungslose Frauen in die Prostitution locken. Die Kriminellen setzen da an, wo diese Mädchen eine Schwachstelle haben, bei ihrem Bedürfnis, gesehen und geliebt zu werden. Und leider funktioniert. Deshalb sprechen wir heute darüber in der Lebenshilfe bei Radio Horeb, und zwar mit Annika Germann. Annika Germann ist Sozialarbeiterin, arbeitet für den Verein Blickfeld Menschenhandel in Berlin und engagiert sich seit mehr als 10 Jahren in der Präventionsarbeit gegen sexuelle Ausbeutung. Sie hat dafür das Präventionsprogramm Liebe ohne Zwang ins Leben gerufen, mit dem sie Kinder, Jugendliche, Lehrer und so weiter über die Loverboy-Masche aufklärt und ihnen zeigt, wie man sich davor schützen kann. Und genau das wollen wir heute auch von ihr erfahren. Sie ist uns aus Berlin zugeschaltet. Ich grüße Sie, Frau Germann.
1: Ja, guten Morgen. Schön, dass ich hier sein darf. Vielen Dank.
0: Frau Germann, wann spricht man von Loverboy? Also das sind Menschen, die im Sexhandel unterwegs sind. Aber wann spricht man von Loverboy?
1: Genau, Sie haben das ja gerade schon gesagt, dass dieses Wort Loverboy eigentlich sehr harmlos klingt. Und es gibt auch andere Bezeichnungen dafür. Gerade im englischsprachigen Raum USA bezeichnet man das Ganze als Romeo Pimps, also Romeo Zuhälter. Und das ist genau, was Loverboys sind. Sie sind Zuhälter und Menschenhändler. Und am Anfang spielen sie eben den perfekten Partner vor, geben ganz viel Aufmerksamkeit, Liebe, Verständnis, Geschenke und machen die Mädchen und Frauen abhängig von sich, um sie dann tatsächlich in der Prostitution auszubeuten. Also was sie tun, ist Menschenhandel zum Zweck der sexuellen Ausbeutung. Und das, wie Sie gesagt haben, betrifft vor allen Dingen auch sehr junge Mädchen.
0: Von wie vielen Fällen geht man denn da aus?
1: Ja, das ist, da haben wir leider nur die Hellzahlen. Also es gibt eine ganz, ganz große Dunkelziffer. Das Bundeskriminalamt gibt jährlich eine Statistik raus, das Bundeslagebild Menschenhandel. Und da werden leider immer nur die abgeschlossenen Fälle aufgeführt. Und da gibt es dann ungefähr so 300 bis 500 Betroffene, die da aufgeführt werden. Aber die Dunkelziffer ist so viel höher. Wir wissen in unserer Präventionsarbeit zum Beispiel, wenn wir in Jugendgruppen gehen oder in Schulklassen, dass wir da immer das Feedback von Jugendlichen bekommen, dass mindestens eine Person selbst betroffen ist oder eine betroffene Person kennt, also in fast allen Klassen, wo wir sind. Also das heißt, es ist wirklich ein sehr weit verbreitetes Phänomen, nur eben teilweise zu unbekannt, um zu wissen, was da wirklich passiert.
0: Also Sie sagen, Sie gehen in Schulen, Jugendgruppen, das heißt, ganz junge Mädchen sind oft die Zielobjekte, die Opfer dieser Masche, dieser Loverboy-Masche. Erzählen Sie uns doch mal so einen typischen Fall, Frau Germann. Wie funktioniert das? Wie gehen diese Männer vor?
1: Ja, so ein typischer Fall, da denkt man vielleicht auch, das sind Mädchen, die aus einem Brennpunkt kommen, die vielleicht eine zerrüttete Familie haben. Und das kann auf jeden Fall dazu beitragen, dass ein Loverboy da leichter an die Mädchen rankommt. Aber es sind genauso auch die Mädchen aus heilen Familien, die zum ersten Mal verliebt sind. Denn die Loverboys spielen ja ganz bewusst mit Liebe. Und sie wissen ganz genau, was sie sagen müssen, was sie tun müssen, wie sie die Mädchen ansprechen müssen, um die Mädchen von sich zu überzeugen und in eine Beziehung zu locken. Und deswegen funktioniert das so gut, weil wir alle wollen geliebt werden. Und wenn da jemand kommt, der perfekt zu sein scheint, der auch der erste Freund ist oft, dann lassen sich die Mädchen da auch schneller drauf ein. Weil sie zum Beispiel auch in den sozialen Medien oder in Filmen immer wieder diesen perfekten Partner vorgespielt bekommen. Den Traumprinzen, der kommt und sie vielleicht aus der Langeweile rettet oder aus anderen Dingen, die sie beschäftigen. Pubertät ist ja manchmal schwierig genug. Und dann kommt jemand und sagt einem, dass man wunderschön ist, dass man die Liebe seines Lebens ist, dass er eine gemeinsame Zukunft möchte, dass er ihr die Sterne vom Himmel holt. Und wir sagen den Jugendlichen auch immer, wenn es zu gut ist, um wahr zu sein, dann ist es meistens auch nicht wahr. Und dann steckt da was anderes dahinter. Und man sollte kritisch bleiben. Natürlich darf man sich auf Liebe einlassen, aber man sollte kritisch bleiben, gerade wenn viele Geschenke kommen, wenn ganz viel, man nennt das auch Lovebombing kommt, also ganz viel Komplimente und Liebesgeständnisse immer wieder, obwohl man sich vielleicht auch noch gar nicht lange kennt. Und die Loverboys gucken zum Beispiel ganz gezielt auch in den sozialen Medien nach Mädchen. Auf Instagram, manchmal auch Snapchat, TikTok. Wie präsentieren die Mädchen sich? Was für Seiten liken sie? Also zum Beispiel Mädchen, die gerne Luxus-Seiten liken oder die ja andere vielleicht teure Markenprodukte liken. Und da schauen die Loverboys ganz genau hin und nehmen das dann als Ansatzpunkt, um zu sagen, ich kann dir das ermöglichen, ich kann dir ein Luxusleben ermöglichen, ich kann dir oder ich schenke dir diese Gucci-Tasche, die du dir gewünscht hast, und so kommen sie dann an die Mädchen ran.
0: Das heißt, die Mädchen sind da relativ harmlos, naiv unterwegs im Netz und liken dann halt und machen das so ein bisschen, weil man das halt so macht und weil das Spaß macht und ahnen gar nicht, dass ihnen dabei Leute zuschauen und sie versuchen dann genau ins Visier zu nehmen.
1: Ganz genau. Und ja, das ist eben, deswegen ist es so wichtig, dass junge Menschen wirklich Medienkompetenz vermittelt bekommen, weil ein öffentliches Profil auf Instagram zum Beispiel, was jeder sehen kann, das ist ja, da kann eben auch jemand, der keine guten Absichten hat, genau nachschauen und nachforschen, wo das Mädchen sich zum Beispiel auch aufhält, wenn man postet, dass man immer in ein bestimmtes Café geht oder so. Und da kann der Loverboy alles benutzen, um zu sagen, oh, das ist auch mein Lieblingscafé, wir können uns da ja mal treffen zum Beispiel. Ja, also da muss man wirklich vorsichtig sein, mit wem man was teilt.
0: Das ist mal das Erste. Jetzt gucken wir, wie geht das dann weiter? Also dieses Mädchen, dieser Kriminelle, manchmal, das werden wir gleich noch hören, was das für Leute sind, der sieht, also hat es ein Mädchen ausgemacht und denkt, bei der kann ich es probieren. Und dann schüttet er sie mit Komplimenten zu und verspricht ihr das Blaue vom Himmel. Und wie geht's dann weiter?
1: Genau, das ist dann ein schleichender Prozess und meistens ist es so, je jünger das Mädchen, desto länger dauert der Prozess auch. Also da nehmen sich die Loverboys dann auch Zeit für. Sie machen sie emotional abhängig. Also zum Beispiel versuchen sie, sie von Freunden und Familie zu isolieren, komplette Kontrolle zu übernehmen, zum Beispiel auch mit wem sie schreibt oder überhaupt wie oft sie am Handy ist. Ihre ganze Zeit auch auszufüllen, also wirklich zu versuchen, dass sie ihre komplette Freizeit nur noch mit ihm verbringt, mit niemandem sonst, die Eltern vielleicht auch hintergeht, also nachts sich heimlich rausschleicht oder was auch immer. Er sagt auch gezielt, die Eltern sind gegen unsere Beziehung zum Beispiel, die würden mich nicht akzeptieren, deswegen erzähle ihnen gar nicht davon. Ja, und dann kommt irgendwann so ein Bruch, also wenn sie wirklich abhängig von ihm ist. Oft dann auch das erste Mal Sex mit ihm hat. Das ist auch eine ganz gezielte Sache, die Loverboys machen, dass sie mit dem Mädchen dann auch Sex haben, damit sie noch abhängiger sind emotional von ihm. Und für die Mädchen ist es dann eben oft das erste Mal. Und dann kommt ein Bruch. Und dann sprechen sie zum Beispiel von Schulden, die sie plötzlich haben, weil sie sich verkalkuliert haben, weil das Auto kaputt ist, weil die Mutter im Krankenhaus ist, weil sonst irgendwas ist. Irgendeine Geschichte denken sie sich aus. Und plötzlich brauchen sie ganz viel Geld. Und zwar ganz schnell. Und das Mädchen muss ihnen dann helfen natürlich. Oder möchte ihm auch helfen, weil

0: Also.
1: Und das ist genau diese Manipulation, die die Loverboys machen. Also die Zeit, die sie sich genommen haben, sie auch zu isolieren. Das heißt, vielleicht hat sie gar keinen mehr, zu dem sie gehen kann. Vielleicht sind alle ihre Freundinnen sauer auf sie, weil sie sich nicht mehr bei ihnen meldet und nicht mehr mit ihnen spricht. Mit den Eltern ist vielleicht ein Bruch gewesen und dann steht sie alleine da. Das ist genau, warum die Loverboys die Mädchen isolieren. Und darüber hinaus versuchen die Loverboys auch immer was gegen die Mädchen in der Hand zu haben. Also zum Beispiel Nacktbilder oder sie vergewaltigen die Mädchen und filmen das und ja, erpressen sie dann damit und sagen, ich veröffentliche das, wenn du nicht mitmachst. Also das kann auch viel gewalttätiger noch werden oder wirklich auch physische Gewalt, dass sie sie schlagen, einsperren, was auch immer, um die Mädchen dann gefügig zu machen. So kann das auch laufen. Und oder sogar andere kriminelle Dinge, wie zum Beispiel, dass die Mädchen Drogen schmuggeln müssen oder sowas und die Loverboys ja, erpressen sie dann damit und sagen, hey, ich erzähle das der Polizei, was du getan hast, wenn du jetzt nicht mitmachst. Also das heißt, da ist wirklich eine große Manipulation und aber auch, dass die Loverboys was gegen die Mädchen in der Hand haben. Und das andere ist noch, dass durch diese Liebe, die sie zuerst ja, vorspielen, diese Loverboys, ja, haben die Mädchen ja den Eindruck, dass er sie wirklich liebt und dass es eine wirkliche Beziehung ist. Und deswegen versuchen sie, weil sie gar nicht merken, vielleicht, was da wirklich mit ihnen passiert, was der, ja, die setzen das auch gezielt ein, und zwar indem sie immer wieder auch, nachdem Gewalt passiert ist oder Erpressung passiert ist, nett zu den Mädchen sind, vielleicht auch mal mit ihnen wegfahren oder ihnen ein Geschenk machen und so immer wieder diese sogenannte Traumabindung, befeuern. Also das Mädchen erlebt was sehr Schlimmes. Und danach tut der Loverboy aber wieder ganz nett und ganz lieb. Und das, ja, das verwirrt die Mädchen dann komplett, weil sie denken, ja, das ist jetzt nur eine Phase, das geht vorüber. Und dann wird er wieder der Traumprinz, der er immer war. Man nennt das ja auch Zuckerbrot und Peitsche im Volksmund. Also das ist genau, was die Loverboys an Manipulation anwenden. Dass sie immer wieder nach Gewalt eine Versöhnung vorspielen, damit das Mädchen wirklich bei ihm bleibt.
0: Verführt, missbraucht und verkauft. Die Loverboy-Masche ist im Blick hier bei uns in der Lebenshilfe bei Radio Horeb mit Annika Gerban von Blickfeld Menschenhandel. Sie hat dort ein Präventionsprogramm Liebe ohne Zwang ins Leben gerufen, um junge Menschen, junge Mädchen vor allem auf diese Loverboy-Masche aufmerksam zu machen, mit der erwachsene Männer junge Mädchen in die Prostitution locken. Frau Germann, wir haben jetzt also gehört, wie das funktioniert. Jetzt würde ich gerne mal die beiden beteiligten Gruppen so ein bisschen in den Blick nehmen. Da ist auf der einen Seite sind die Täter. Man fragt sich, wer macht sowas? Also wer tut sowas?
1: Ja, und auch nach ja, über 11 Jahren in der Arbeit frage ich mich das auch immer noch. Wir haben, um besser auch zu verstehen, was hinter dieser Täterstruktur steht, haben wir selber auch Täterforschung durchgeführt. Und es sind Männer aus allen Schichten, aus allen Hintergründen. Die Motivation, die sie vereint, ist wirklich Geld. Geld, Luxus. Und Status. Das ist so, sind so die Dinge, die wirklich ja am häufigsten motivieren für die oder am motivierendsten sind für diese Männer. Schnelles Geld, teure Autos, Status haben, jemand sein, jemanden zu repräsentieren. Das sind so die Motivationen, die dahinter stehen. Und was für Männer das sind, das kann ganz unterschiedlich sein. Also Loverboys werden ganz gezielt auch von organisierter Kriminalität eingesetzt, weil es eben so leicht dann geht, Mädchen und Frauen in die Prostitution zu bringen durch diese Methode. Das heißt, da können ja, Motorradgangs oder andere Gruppen dahinter stehen, die dann wirklich auch Loverboys gezielt einsetzen, um die Mädchen in die Organisation und dann in die Prostitution zu schleusen. Es können aber auch ja, Einzelpersonen sein, die aus bestimmten Gründen, sei es Verlust des Arbeitsplatzes oder weil man den Hobby zum Beruf machen möchte und davon aber nicht leben kann. Ja, gibt es Männer, die dann eben Frauen zum Beispiel auf den Straßenstrich schicken oder in die Bordelle schicken und Zuhälter werden, damit sie sich selber ein schönes Leben finanzieren können.
0: Also es kann der Weltfremde sein, es kann aber auch irgendwie ein Student von derselben Universität sein oder ja, wie auch immer. Wie ist das denn mit der

0: Mit den Mädchen selber, haben die, ist das so ein bestimmtes Opferprofil, was es da gibt? Oder versuchen die es bei jeder?
1: Also genau, ich hatte ja vorhin schon gesagt, es ist oft so ein Irrtum, das sind Mädchen aus schwierigen Verhältnissen und so weiter. Das kann sein, wie gesagt, das ist natürlich eine Vulnerabilität. Das ist, ist für die Loverboys dann einfacher, die Mädchen da vielleicht an sich zu ziehen. Aber grundsätzlich kann jede junge Person betroffen sein. Und es gibt natürlich Faktoren, die die Risiken erhöhen. Also zum Beispiel Jugendliche, die sich einsam fühlen, die Anerkennung suchen, die wenig Selbstwertgefühl haben, die psychisch vielleicht belastet sind. Wir hatten mal einen Fall, da hat uns eine Betroffene erzählt, dass sie in einer psychischen Klinik war, tagesweise, und Loverboys vor dieser Klinik standen und Frauen angesprochen haben. Also Frauen mit psychischen Belastungen, ganz gezielt. Und Frauen und Mädchen mit wenig sozialer Unterstützung zum Beispiel, das sind alles Risikofaktoren, die es für die Täter leichter macht. Aber weil es eben um Liebe geht, ist da niemand wirklich vorgefeit. Also wir hatten auch schon ältere Frauen, die über 30, über 40 waren und an Loverboys geraten sind, wo es nicht die erste Beziehung war. Aber diese Loverboys sind eben so gut darin zu manipulieren, dass, wenn man nicht weiß, dass es das gibt, dass es Männer gibt, die sowas gezielt machen, dass man sich dann kaum davor schützen kann. Deswegen ist Prävention ja auch so wichtig.
0: Ich denke, dass eine immer gute Prävention es ist, auch die Mädchen eben nicht so mit einem riesen Liebesloch durch die Pubertät gehen zu lassen, sondern auch als Familie, als Eltern gute Ansprechpartner zu sein, ein gutes Vertrauensverhältnis zu haben. Das ist ja meistens das, wenn das funktioniert, dann hat man schon mal einen guten Fallschirm oder ein gutes Sicherheitsnetz. Aber gerade in der Pubertät ist es oft so, dass man halt die Mädels dann aus dem Blick verliert oder die Kinder und dann nicht ahnt, in welchen Gefahrenzonen sie sich auch bewegen, gerade wenn sie im Netz unterwegs sind. Sie haben ja auch gesagt, wichtig sei vor allem eben diese Medienkompetenz, sprich, das heißt auf gut Deutsch, man muss wissen, was für Gefahren lauern, wenn man diese oder jene Information preisgibt.
1: Genau.
0: Gucken wir haben noch, ja?
1: Und dazu auch nochmal, also Loverboys gucken gezielt zum Beispiel auch bei Online-Spielen, die zum Beispiel auf Mädchen ausgerichtet sind, oder auf Dating-Plattformen sprechen sie auch Mädchen an. Also es ist nicht nur in den sozialen Medien, die man so klassisch kennt, sondern wirklich auch da, wo Mädchen sich einfach auch aufhalten. Und genau, da muss man einfach auch früh mit den Kindern sprechen, wo man Grenzen setzt, welche Informationen man rausgibt und welche auf gar keinen Fall. Zum Beispiel Adresse, am besten auch Alter nicht verraten und so weiter. Also das sind Dinge, Informationen, die bleiben, die gehören nicht ins Netz.
0: Und das geht dann hinterher immer wieder, diese Loverboy-Masche funktioniert dann immer am Ende auf der realen Ebene. Also Sie haben gesagt, dass die dann auch mal zusammen wegfahren und das Mädchen nachts abhaut, heimlich und so. Oder kann es auch sein, dass diese komplette Masche, der gesamte Missbrauch sich im Netz abspielt?
1: Ja, da gibt es auch Fälle, von denen wir wissen. Gerade auch in Zeiten vom Lockdown, von Covid, ist die ganze Anbahnung der Masche überhaupt komplett ins Internet gegangen. Vorher war es noch eher auch vorm Schulhof und so weiter. Inzwischen ist es hauptsächlich wirklich nur noch im Internet, dass Loverboys Mädchen suchen, weil es für sie erstens einfacher ist, mehr Mädchen anzusprechen, und zweitens sie da auch mehr Informationen über die Mädchen schon bekommen. Und es gibt auch Fälle, wo alles online abläuft, also der Loverboy oder diese Loverboy-Beziehung sich online anbahnt. Und ich meine, die digitalen Räume sind für die jungen Menschen ja so real wie für uns also unsere realen Räume, sag ich mal. Und das heißt, dass da wirklich Mädchen in eine Beziehung gehen, obwohl sie den Mann noch nie live gesehen haben und sich aber auch wirklich, sich alles für sie so real anfühlt, als wären sie wirklich physisch mit diesem Mann schon verbunden. Und da ist es auch oft jetzt so gekommen, dass die Loverboys dann die Mädchen auf OnlyFans zum Beispiel anbieten. OnlyFans ist ja eine Plattform, wo man ja alle möglichen Dienstleistungen oder andere Dinge anbieten kann, und Menschen können da sich zuschalten und dann eben dafür bezahlen, was sie dann sehen oder bekommen. Und OnlyFans wird aber auch ganz viel für eben pornografische Dinge benutzt. Und ja, in dieser Zeit und auch in den letzten Jahren ist es immer mehr so gekommen, dass die Loverboys die Mädchen auch auf OnlyFans erstmal anbieten. Also das heißt, dass sie dort zum Beispiel Nacktfotos hochladen müssen oder auch ja, vor der Webcam posieren müssen für Männer, die dafür bezahlt haben. Und das kann alles wirklich von zu Hause aus dem Kinderzimmer ablaufen. Der Loverboy schickt dir das Equipment, wenn sie es noch nicht hat. Man braucht ja im Prinzip nur ein Handy. Das haben ja die Jugendlichen heutzutage alle. Und dann sagt er ihr genau, was sie aufnehmen soll, was sie machen soll und ja, kann sie auch so schon ausbeuten.
0: Und das Mädchen befindet sich auf einmal auf irgendwelchen Seiten, wo es niemals hin
1: Genau.
0: wollte.
1: Ja.
0: Wir sprechen hier in der Lebenshilfe bei Radio Hureb über die sogenannte Loverboy-Masche, eine Masche, in der sehr harmlose und auch unschuldige Mädchen in die Prostitution gelockt werden können, und haben von Frau Germann schon verstanden, wie sehr es wichtig ist, dass Mädchen aufgeklärt sind darüber, dass so etwas passieren kann und welche Daten man besser nicht im Internet öffentlich teilen sollte, weil das eben solche Leute anziehen könnte. Sie hat das Präventionsprogramm Liebe ohne Zwang ins Leben gerufen, und wir sprechen hier mit ihr, Frau Germann, in der Lebenshilfe bei Radio Hureb über diese Masche und auch, wie man sich davor schützen kann. Wir hören jetzt eine Musik.

0: Sie haben eingeschaltet in der Lebenshilfe bei Radio Horeb. Unser Thema ist die sogenannte Loverboy-Masche, verführt, missbraucht und verkauft. Denn genau das passiert mit den jungen Mädchen, die auf diese Loverboys reinfallen und die sich vor allem im Internet tummeln. Deshalb ist es wichtig, dass Mädchen vor allem aufgeklärt sind, dass sie wissen, dass sie einfach nicht zu viele Daten teilen im Internet und dass sie vor allem wissen, vorgewarnt sind, wenn da einer kommt, der mit dem sogenannten Lovebombing sie mit Komplimenten und mit vielleicht auch Geschenken und so überhäuft und sie den vorher noch gar nicht kennen und das sehr schnell geht, vor allem wenn das jetzt sehr plötzlich kommt, also dass sie da einfach auf Hab-Acht sind. Das sagt Annika Germann, sie ist vom Verein Blickfeld Menschenhandel in Berlin und klärt vor allem in Schulen und Jugendgruppen über diese Masche auf, damit die Mädchen eben nicht auf diese sogenannten Loverboys, die in Wirklichkeit Zuhälter sind, reinfallen. Sie können anrufen, auch Fragen stellen an Frau Germann. Und ich möchte gerne zunächst Herrn Franz aus Reutlingen dazu holen. Ich grüße Herr Franz.
1: Guten Morgen. Meine Frage richtet sich an beide, an Sie, Frau Fröhlich, und an Frau Germann. Haben Sie jemals von dem Buch gehört, Der Minusmann?
0: Ich nicht. Wie sieht es bei Frau Germann aus?
2: Der Minusmann, habe ich das richtig verstanden?
1: Richtig.
2: Nee, das habe ich auch noch nicht gehört.
1: Also das Buch Der Minusmann wurde von einem Heinz Sobotta geschrieben. Der galt in den 60er, 70er Jahren als der brutalste Zuhälter zwischen Wien und München. Und er hat im Zuchthaus von Marseille Mitte der 70er Jahre dieses Buch geschrieben. Und anfangs winkten sämtliche Verlage ab, das Ding zu veröffentlichen. Ich war der festen Überzeugung bis Pfingsten 2017, dass dieser Mann nie wieder aus dem Knast kommt oder dass er sich längstens umgebracht hat. Bis 2017 Pfingsten in der Süddeutschen Zeitung eine ganze Seite vor, Interview, wo der im Interview war, mit einer ganzen Zeitungsseite in der Süddeutschen Zeitung. Und mittlerweile ist er gestorben. Das Buch wurde nie verfilmt, weil die Szenen mit den Frauen, die Brutalität gar nicht auf den
0: natürlich, das kann man sich gut vorstellen. Genau, Herr Franz, Sie haben aber bestimmt einen Grund, warum Sie dieses Buch mit einbringen. Das klingt so als...
1: Natürlich. Es geht doch darum, wie will man denn diese jungen Mädchen vor sowas warnen, ja? Und wer hört denn Radio, von den Mädchen Radio Horeb? Ich würde sagen, dieses Buch, das sollte man an den Schulen zum Unterricht durchnehmen. Mit an diesem Buch könnte man vielleicht Unterricht bringen auf die Ticks, auf die Tricks. Dieser brutale Zuhälter, wenn der aus dem Knast kam, er ist in Österreich zig Jahre, ja? Der hat es immer wieder auf Anhieb fertig gebracht, die hübschesten Frauen wieder aufs Kreuz zu legen, ja? Und die Frauen, die fielen auf den Reihen. Und das will ich damit an. Also ich empfehle Ihnen beiden, dieses Buch zu lesen.
0: Ich danke Ihnen, Herr Franz.
1: Heute bestellt, morgen kriegen Sie es in die Hand.
0: Das stimmt. Dankeschön dafür. Danke. Also Sie meinen, das ist weiterhin aktuell, einfach um zu sehen, wie schnell das passiert.
1: Das ist wirklich. Ich bin aufgewachsen in der Nähe von Saarbrücken, damals St. Johanner Markt. Das war alles eine Rotlichtzone gewesen. Da habe ich erst mal so aus der Ferne Zuhälter beobachtet. Ja, das war für mich damals schon der Abschwamm. Ja, aber das ist etwas. Ich bin nur froh, dass ich keine Töchter habe. Ja, die in so ein Milieu reinkommen. Denn wer will denn aus so einem Milieu noch ein Kind befreien? Vor allem wenn eine
0: organisierte Kriminalität dazwischen ist. Genau, das ist ein Thema, das ich gerne gleich noch ansprechen würde mit Frau Germann, wie die Mädchen da rauskommen. Aber ich danke Herr Franz für Ihren Tipp, den lassen wir einfach stehen, Der Minusmann. Sie sagen, ein lesenswertes Buch und gerade als Vorwarnung vielleicht nicht gerade für die ganz Kleinen gedacht, oder?
1: Genau, für die
0: Erwachsenen. Genau, wenn es dann so deutlich beschrieben wird, dann möchte man das natürlich nicht einer Zwölfjährigen in die Hand drücken. Also man sollte vielleicht mal selber reingucken, bevor man es weitergibt. Genau. Dankeschön, Herr Franz, für den Tipp. Frau Germann, möchten Sie irgendwas dazu ergänzen?
2: Genau, ich würde gerne noch, Herr Franz, Sie haben da natürlich recht, das ganze Phänomen der Loverboy-Methode und auch diese Masche, das ist nichts, was es erst seit 10, 20 Jahren gibt. Ich habe von Großmüttern schon gehört, die an Loverboys geraten sind, also die, wo die Mädchen dann erzählt haben, oh, das ist meiner Oma passiert. Das gibt's schon ganz, ganz lange und diese Methode Liebe, das funktioniert schon seit Jahrzehnten, vielleicht sogar Jahrhunderten. Also das ist nichts Neues. Und trotzdem hat es eine Intensität zugenommen im Moment, die wirklich erschreckend ist. Und deswegen müssen wir da ganz viel drüber sprechen und die jungen Mädchen da waren. Weil genau das, was Sie sagen, Herr Franz, das ist das, was ein Mädchen oder eine Frau dann auch ein Leben lang prägt, dass die Gewalt, die sie dort erleben.
0: Die Gewalt, was hat das für Auswirkungen? Vielleicht ganz kurz an der Stelle noch.
2: Also erstmal natürlich psychische Folgen. Also fast alle oder eigentlich alle Frauen, die ich auch persönlich kennengelernt habe, haben Traumafolgestörungen, also sind traumatisiert, haben teilweise Depressionen oder Angststörungen, Schlafprobleme, sogar zu Suizidgedanken, ganz groß auch Vertrauensverlust. Wenn man sowas erlebt hat, dem Menschen, dem man eigentlich am meisten vertraut und geliebt hat, der einen so ausnutzt, dann nochmal wieder jemandem zu vertrauen, das fällt ganz schwer. Aber auch die körperlichen Folgen. Also sie werden ja körperliche Gewalt erleben. Das heißt, es sind Verletzungen da, vielleicht auch Dinge, die chronisch werden, chronische Schmerzen, sexuell übertragbare Krankheiten, die sie bekommen können. Oder auch ja, Schwangerschaften, die dann vom Loverboy zum Beispiel auch ausgenutzt werden, wo er sagt, du darfst das Kind nur behalten, wenn du das und das für mich machst. Oder das Kind dann immer wieder zum Erpressen benutzt. Manchmal kann eine Schwangerschaft tatsächlich auch helfen, dass die Frauen den Mut bekommen, auszusteigen. Ja, das kann dann vielleicht manchmal der Anstoß sein, dann aussteigen zu können.
0: Die Loverboy-Masche ist unser Thema in der Lebenshilfe. Die 089-517-008-008 ist die Nummer zur Sendung. Und ich begrüße eine Hörerin, die uns aus dem deutschen Südosten anruft. Ja, anonym, deshalb nichts weiteres dazu. Ich grüße Sie.
3: Ja, grüß Gott, ich denke, ich bin gemeint. Ich rufe an, ich habe das eben erlebt, abends um 10:30 an der Tankstelle, dass neben mir zwei junge, aufgetakelte Mädchen liefen mit einem sehr netten jungen Mann und ich mich gewundert habe, wie das jetzt hier so zustande kommt. Der hat sie dann in der Ecke von der Tankstelle, haben sie dann nochmal weitergeredet. Ich bin dann da vorbeigelaufen und auf der anderen Seite, wo ich hin musste, standen schon so irgendwie stadtklar zwei Männer mit einem Auto, die also aber hinter dem Auto standen, quasi so übers Auto rüber geblickt haben und die beobachtet. Ich war dann so ein bisschen erstmal so im Schock, boah, was erlebe ich jetzt hier? Und bin dann also zwei Häuser weiter eben nach Hause gegangen. Und das beschäftigt mich immer wieder und jetzt natürlich mit der Sendung nochmal extrem. Wie reagiere ich? Also ich habe gedacht, muss ich jetzt die Polizei anrufen? Was muss ich machen? Es war komisch und habe mir gedacht, aha, so läuft das ab. Also ich war eigentlich noch so in dem Schock und konnte gar nicht reagieren. Und das will ich einfach jetzt mal so als Beitrag liefern. Was kann man tatsächlich die Polizei natürlich anrufen? Klar, nehme ich an, wäre das Nächstliegende. Aber was macht die? Wie geht das dann weiter? Und die zweite Frage ist einfach auch die, gibt es überall im Raum, wer ist der Ansprechpartner für so eine Sache dann auch? Oder wie? Oder direkt kann ich nicht also eingreifen.
0: Für die Präventionsarbeit.
3: Ich müsste zu den Mädchen hin, aber was mache ich, ja? Ich gebe das, lasse es so stehen.
0: Ja, also die erste Frage wäre erstmal, ich danke Ihnen, dass Sie anrufen, weil es wirklich gut ist, wenn man sich das mal vorher, was man tut, wenn man sowas beobachtet, und das kann ja durchaus passieren. Frau Germann, wie reagiert man in so einem Moment richtig, wenn man sowas vermutet? Einfach, das ist ja erstmal Verdacht, klar. Nachher ruft man die Polizei und man hat dann Angst, den Kopf gewaschen zu bekommen, weil man sie wegen nichts geholt hat, ja. Also wie reagiert man richtig?
2: Ja, also nicht selber eingreifen, auf jeden Fall nicht selber zu den Mädchen gehen und da mit denen ein Gespräch anfangen. Das kann gefährlich werden. Deswegen auf jeden Fall Polizei anrufen. Das kann man wirklich gut machen. Es gibt auch spezialisierte Ermittlungsstellen bei der Polizei für Menschenhandel und auch ja dann eben die Loverboy-Methode. Und da dann ganz genau schildern, was man gesehen hat. Am besten sich auch noch die Autokennzeichen merken, wenn man das gesehen hat und genau, was da vorgefallen ist. Wenn man tagsüber was sieht, gibt es tatsächlich auch Beratungsstellen, auch in jeder größeren Stadt, wo man mal anrufen kann. Oder es gibt auch das Hilfetelefon, wo man anrufen könnte und auch erstmal fragen könnte, an wen man sich da am besten wendet. Aber in so einem Fall, gerade auch wenn es jetzt nachts ist, da würde ich tatsächlich auch die Polizei anrufen und sagen, was man beobachtet hat. Und vor allen Dingen auch dazu sagen, dass man vermutet, dass es minderjährige Mädchen sind, also sehr junge Mädchen. Genau, weil das eben dann nochmal auch noch mehr Nachdruck hat.
3: Danke.
0: Aber Sie sagen, ansprechen und so weiter, das sollte man unterlassen, weil es wirklich gefährlich sein kann, weil da wirklich auch Kriminelle hinterstecken, ja?
2: Genau, ja. Also da sich erstmal nicht reinbegeben. Es kommt immer ein bisschen auf die Situation an. Es kann sein, dass die Mädchen vielleicht akut Hilfe brauchen, aber trotzdem sollte man selber auch alleine vor allen Dingen da nicht eingreifen.
0: Ja. Dann danke ich Ihnen für den Anruf und für diese wichtige Frage. Alles Gute Ihnen.
3: Ja. Danke.
0: Kommen wir weiter zu der Frage, wie finden die Mädchen, die diesen Loverboys in die Falle gegangen sind, Frau Germann, wie finden diese Opfer wieder raus?
2: Ja, das ist eine sehr gute Frage. Das ist nämlich meistens, also der Ausstieg ist meistens ein sehr langer Prozess und nicht so ein Einzelmoment. Viele Betroffene brauchen auch mehrere Anläufe, um von dem Loverboy loszukommen. Also ganz oft haben wir die Erfahrung gemacht, dass sie dann weg sind, vielleicht sogar auch in einem Schutzhaus und dann trotzdem auch wieder zurückgehen, weil die Manipulation einfach so manifestiert ist in ihnen und sie da der Loverboy irgendwas hat, irgendwas macht und dann sind sie wieder bei ihm. Deswegen ist es ganz, ganz wichtig, dass es Personen in ihrem Leben gibt, die ihr einfach glauben. Zum Beispiel auch die Eltern sind oft ganz wichtig für die Mädchen, dass die Eltern wirklich immer wieder die Beziehung aufrechterhalten, vor allen Dingen keine Schuldgefühle machen, sondern sagen, wir sind für dich da und wenn du Hilfe brauchst, wir sind da jederzeit. Das ist ganz wichtig, stabile Vertrauenspersonen für die Frauen und Mädchen. Das ist so das, was am allerbesten hilft. Eine vertrauensvolle Beratung vielleicht auch, also Fachberatungsstellen, die dann auch nächste Schritte irgendwie mit den Frauen besprechen können. Dann auch eine sichere Unterbringung auf jeden Fall. Eine Unterbringung, wo der Loverboy nicht weiß, wo sie sind. Wo sie einfach sein können und erstmal irgendwie ankommen können, verarbeiten können, was ihnen passiert ist. Auf jeden Fall psychologische oder psychosoziale Begleitung. Dann auch rechtliche Unterstützung wäre gut. Und dass sie finanziell abgesichert sind. Also das braucht es mindestens, dass eben ein Ausstieg möglich ist. Und wie gesagt, trotzdem kann es passieren, dass die Frauen und Mädchen dann immer wieder auch zu dem Loverboy zurückgehen, weil sie zum Beispiel Angst haben, auch um Familie, weil sie auch wissen, wozu der Loverboy in der Lage ist. Vielleicht hat er gedroht, die Eltern umzubringen oder die Geschwister oder was auch immer. Und da überwiegt dann manchmal die Angst.
0: Aber wenn das Mädchen das weiß und auch den Loverboy kennt und so, ist dann ist nicht relativ einfach, so jemanden dann auch hinter Gitter zu bringen?
2: Ja, leider nicht, leider überhaupt nicht. Also die Loverboy-Methode beziehungsweise Menschenhandel an sich ist ein Deliktsfeld, was sehr, sehr schwierig nur verurteilt werden kann oft in Deutschland, weil die Beweislage oft sehr schwer zu erbringen ist für die Betroffenen. Also die Betroffenen wissen oft gar nicht, wo bin ich jetzt eigentlich? Sie wissen manchmal sogar gar nicht, in welcher Stadt bin ich gerade. Die haben quasi gar keine Kontrolle darüber, wo sie sind und was sie machen müssen. Und da dann auch noch irgendwie ein klares Statement zu verfassen, also eine Aussage zu verfassen, die sinnvoll ist, die zeitliche Abläufe hat, gerade auch wenn man traumatisiert ist oder unter Drogen, was ja auch, also Drogen werden von Loverboys auch gezielt eingesetzt, dann noch eine klare Aussage zu machen vor Gericht, die anerkannt wird, ist oft schwierig. Hinzu kommt, dass viele Betroffene dann auch im Gerichtssaal vor dem Loverboy eine Aussage machen müssen, was super einschüchternd ist und viele Frauen retraumatisiert, sodass sie da auch gar keine gute Aussage machen können. Videoaussagen sind zwar möglich, werden aber leider oft gar nicht anerkannt vor Gericht von den Frauen. Und von daher ist es sehr schwierig, tatsächlich, diesen Loverboy, dann tatsächlich zu verurteilen. Es gibt, oder die Verfahren sind inzwischen schon besser. Es gibt Polizei, die ermittelt, oft auch tatsächlich monatelang ermittelt und Beweise sammelt, bevor sie den Mann festnehmen. Und dann ist, ja, ist es wahrscheinlicher, dass er auch verurteilt wird. Und dann gibt es auch Höchststrafen von 15 Jahren in Deutschland, teilweise auch mit Sicherheitsverwahrung. Aber ja, es ist tatsächlich nicht so einfach. Wir sagen den Frauen und Mädchen immer, speichert alle Chatverläufe, die ihr habt, in einer Cloud, also nicht auf dem Handy, sondern irgendwo anders, weil die Loverboys meistens eine Malware auf das Handy laden, also eine Software, mit der sie das Handy kontrollieren können und teilweise dann auch kaputt machen können oder ausschalten können, sodass die Mädchen dann keine Bilder und Chatverläufe und so weiter mehr haben. Und da sagen wir immer, speichert Bilder und alles, was Beweis sein könnte, in der Cloud, bevor ihr dann zur Polizei geht oder ja, dann euch von dem Loverboy löst, damit ihr wirklich was in der Hand habt.
0: Das heißt, die Beweislage ist sehr schwer, weil wenn die Mädchen dann mal volljährig sind, dann ist es vielleicht sehr schwer nachzuweisen, dass man es nicht freiwillig gemacht hat.
2: Genau. Genau. Grundsätzlich ist natürlich die Prostitution von Minderjährigen absolut verboten in Deutschland. Oder überhaupt natürlich Sex mit Minderjährigen zu haben, ist verboten. Da ist gar keine Frage. Aber wenn die Mädchen dann über 18 werden, was ja auch im Prozess passieren kann, oder Loverboys sprechen auch 18-Jährige an, sind ja auch noch sehr, sehr jung und dürfen aber laut Gesetzeslage sich ja auch prostituieren in Deutschland. Also das ist ja legal. Und da dann zu beweisen, dass sie gezwungen wurden, ist sehr schwierig, weil sie ja schon in gewisser Weise, scheint es zumindest von außen, wenn man die Masche nicht kennt, eine Zustimmung gegeben haben. Dass sie natürlich absolut manipuliert wurde und sie da rein manövriert wurden, das ist dann vor Gericht oft schwierig zu beweisen. Oder gerade wenn Richter oder ja Staatsanwälte, Ankläger, wer auch immer nicht genau über die Masche Bescheid weiß, dann ist es sehr schwierig nachzuweisen, dass die Mädchen eben nicht freiwillig mitgemacht haben, sondern der Loverboy sie dazu gezwungen hat.
0: Das heißt, das ist, solange diese immense Geschäftszweig Prostitution in Deutschland so funktioniert, wie er hier funktioniert, solange ist es auch sehr schwer mit den Nachweisen. Nämlich, da sind ja die Grenzen fließend. Also ich meine, ja, wer macht wie viel und wo ist Manipulation im Spiel und wo ist genau die Grenze? Ich kann mir vorstellen, dass das durchaus schwer vor Gericht am Ende nachzuweisen ist. Also da ist dann natürlich die Frage, wie man Prostitution insgesamt auch in Deutschland einordnet. Ja, gibt es ja auch genug Gruppen, gerade auch Frauenrechtsgruppen, die einfordern, dass man da das ganze System im Grunde wechseln müsste. Aber
2: genau, ja. Also so wie das System momentan ist, gibt es zwar der selbstbestimmten Prostituierten viel Freiheit, aber es gibt sehr, sehr viel mehr Menschen, die zwangsprostituiert sind in Deutschland. Genau. Und die werden einfach ja nicht geschützt durch das System, wie es im Moment ist.
0: Ja, es gibt garantiert nicht genügend so selbstbestimmte Prostituierte, um den Bedarf zu decken, der da offensichtlich da ist, was ja auch schon schlimm genug ist und schlimm genug, ja. Wenn Menschen sich eben auch dann, ich meine, auf der einen Seite sind diese Zuhälter beteiligt, aber dann eben auch die Freier, die sich dann eben so ein junges Mädchen gerne nehmen und dann nicht weiter nachfragen, wo es denn nur herkommt.
2: Genau.
0: Aber jetzt gucken wir noch mal weiter. Also Sie sagen, Frau Germann, Polizei und Staatsgewalt haben das Thema an sich im Blick, aber es ist in der derzeitigen Gesetzeslage einfach unglaublich schwer, den gerade auch sehr professionell agierenden, zum Teil auch Menschenhändlern, das nachzuweisen, dass sie da ein Mädchen gezwungen haben. Vielleicht nochmal von der anderen Seite her betrachtet, wenn ich jetzt von der Seite der Erzieher, Lehrer und vor allem auch der Eltern, der Familie komme. Was gibt es denn für Anzeichen dafür, dass ein Mädchen da gerade akut gefährdet ist?
2: Also ganz, es gibt viele Anzeichen, die einfach auf Pubertät hindeuten können, aber wenn mehrere zutreffen, dann sollte man schon mal genauer hingucken. Wir haben das auch auf unserer Website aufgelistet. Da ist sowas wie, wenn das Mädchen plötzlich sich sehr zurückzieht, wenn sich der Stil plötzlich ändert, also sie zum Beispiel sehr viel mehr Make-up trägt oder ihren Körper irgendwie mehr bedeckt, selbst im Sommer vielleicht einen Pulli trägt oder so, um zum Beispiel blaue Flecke zu verdecken, wenn sie mit ihren Freundinnen nicht mehr oder mit Freunden nicht mehr viel zu tun hat, wenn die Noten plötzlich schlechter werden, wenn sie oft müde ist und vor allen Dingen auch, wenn sie ganz, ganz viel am Handy ist und auch ja sofort, wenn jemand anruft, dann aus dem Zimmer geht zum Beispiel. Und ein ganz klares Warnzeichen ist auch, wenn sie oft und lange duscht. Das ist einfach so eine Traumafolge auch. Also das ist ja, das ist was Frauen und Mädchen auch machen, die eben sexuelle Übergriffe erlebt haben, die dann oft und lange duschen, um das Erlebte so mal abzuwaschen. Das geht natürlich nicht, aber das ist einfach eine Reaktion vom Körper. Also das sind zum Beispiel unter anderem Warnzeichen, wo man wirklich dann mal genauer hinschauen sollte und ja auch immer mal wieder nachfragen sollte, was gerade los ist.
0: Ja, auch ein Mädchen, das sich immer mehr verschließt. Ich meine, wenn ein Mädchen so traumatisiert ist, ich denke mal, wer aufmerksam ist, wird wahrscheinlich schon auch spüren, dass es ihr nicht gut geht. Oder ich meine, auch wenn es noch in der Schule ist, dann lernen und so, das wird nicht gut funktionieren, wenn man den Kopf nicht frei hat, zum Beispiel. Ja.
2: Genau.
0: Und dann findet vieles wahrscheinlich in der Nacht statt, das heißt Übermüdung im Unterricht und so weiter. Da könnten sich auch Lehrer vielleicht das ein oder andere

0: weiter über diese sogenannte Loverboy-Masche, mit der Mädchen in die Prostitution gelockt werden, aufklären. Wir wollen das hier auch tun, weil es alle Mädchen betreffen kann. Wir gehen weiter im Gespräch, deshalb nun mit Frau Germann. Gibt es, Frau Germann, bestimmte Brennpunkte? Gibt es Regionen, wo Mädchen besonders gefährdet sind?
1: Das kann man so eigentlich gar nicht sagen. Also sowohl in der Stadt als auch auf dem Dorf können Mädchen angesprochen werden, weil es ja, wie gesagt, alles online läuft. Und manchmal ist es sogar einfacher, Mädchen, das irgendwie auf dem Dorf lebt, dann anzusprechen und ihr zu versprechen, irgendwie, dass man ein aufregendes Leben für sie hat und sie da aus dem Trott rausholt. Brennpunkte gibt's. Ja, also es gibt Ballungspunkte, sage ich mal, in Deutschland. Aber da weiß man immer nicht so genau, ob es deswegen ist, weil da die Polizei besonders gut aufgestellt ist und besonders gut über die Methode Bescheid weiß, oder weil es da wirklich Brennpunkte gibt. Also
0: Sie meinen, deshalb Bescheid weiß, das heißt, dass besonders häufig aufgreift und die deshalb besonders häufig in der Statistik auch auftauchen.
1: Genau. Also in Berlin haben wir natürlich öfter auch Fälle, aber auch in Süddeutschland, in Mittelwestdeutschland, da gibt es oft Fälle, gerade so um Dortmund, Düsseldorf rum. Und da wissen wir aber auch, wie gesagt, dass die Polizei da auch gut aufgestellt ist und da auch
0: gut erfasst.
1: Genau, die Masche auch kennt und da einfach auch eine gute Zusammenarbeit zwischen Fachberatungsstellen oder internationalen Behörden besteht. Und letztendlich ist Menschenhandel immer ein Kontrolldelikt. Also das heißt, dass die registrierten Fälle immer davon abhängen, ob Betroffene identifiziert werden und auch aussagen können. Und da muss die Polizei dann oft eben viel Vorarbeit leisten, um das aufzudecken.
0: Wir haben eine weitere Hörerin, die sich jetzt noch gemeldet hat in der Lebenshilfe. Grüß Sie, Frau Dorn aus Lüdenscheid. Willkommen hier bei Radio Horeb.
2: Ja, ich höre nur nebenbei mit eigentlich, aber es läuft alles übers Internet. Das habe ich nicht verstanden. Ich meine, wenn so ein Loverboy muss doch irgendwie diesen Druck auch aufbauen. Kann er das denn nur über Internet, ohne je sich mit dem Mädchen getroffen zu haben? Oder meinen Sie, dass er sich mit ihr trifft und dieses ganze Verkaufen dann auch übers Internet läuft?
1: Nein, das kann tatsächlich passieren, dass alles übers Internet läuft, auch die ganze Beziehung. Da bahnt es sich dann so an, dass eben erstmal geschattet wird, dass vielleicht dann telefoniert wird, vielleicht dann auch Video telefoniert wird. Dann werden Nacktbilder zum Beispiel von den Mädchen erfragt oder gefordert. Und wenn sie dann Nacktbilder schickt, dann hat er was gegen sie in der Hand. Aber wie gesagt, auch es ist wirklich für die Jugendlichen eine ganz reale Beziehung, auch wenn sie nur online läuft. Und das können wir vielleicht manchmal nicht so nachvollziehen, aber für die Jugendlichen ist der digitale Raum ganz real. Also das heißt, selbst wenn man die Person nur digital getroffen hat, ist man emotional trotzdem auf dem Niveau, als hätte man wirklich eine reale Beziehung mit der Person. Und da ist es für die Loverboys natürlich ganz einfach, Beziehungen aufzubauen und die Mädchen dann auszunutzen. Und dann ist es auch meistens ein schleichender Prozess. Hey, du kannst doch mal ein Video aufnehmen. Das Video hat meinen Kumpels gefallen. Willst du noch mehr machen? Dann kriegen wir Geld dafür. Also so ganz subtil wird da sich auch angebahnt teilweise.
2: Aber warum fangen denn die Mädchen an, Sexvideos über sich zu machen in so jungen Jahren? Ich meine, wie kriegt der Mann sie denn dazu? Ich meine, ohne dass sie irgendwie auch dann ihm begegnet sind und er sie, was weiß ich, vergewaltigt hat oder was?
1: Also erstens ist das, was im Internet sowieso kursiert, sei es auf TikTok oder selbst auch auf Instagram, ist sehr, sehr freizügig. Das, was die Jugendlichen tagtäglich angucken, ist teilweise sehr freizügig. Und da werden Frauen ganz oft auch auf eine ganz bestimmte Art und Weise dargestellt. Und junge Mädchen kriegen dann eben den Eindruck, dass sie sich so präsentieren müssen für einen Mann, um dann attraktiv zu sein, um gewollt zu sein, um überhaupt in eine Beziehung zu kommen. Und wenn man tagtäglich damit in Berührung kommt, dann ist die Hemmschwelle oder wird die Hemmschwelle viel, viel niedriger. Und das ist

0: eben ein allgemeines Problem auch im Internet, dass es da viel mehr Regulierung geben muss, weil das, was heutzutage ganz frei kursiert, wäre vor einigen Jahren oder vielleicht auch Jahrzehnten schon Pornografie gewesen. Also das ist auch ganz klar, dass da der Staat eigentlich auch die Jugendlichen noch viel mehr schützen müsste vor bestimmten Bildern, Videos, was auch immer, weil selbst Pornografie, da kommen Jugendliche ja auch ganz, ganz leicht ran. Da gibt es keine Grenzen, da muss man vielleicht anklicken, ja, ich bin 18, aber das ist ja keine Hemmschwelle. Also das ist tatsächlich nochmal ein anderes Problem, was aber
1: Das
0: auch damit
1: Frauenbild, das da
0: hineinspielt.
1: auch geprägt wird, das Frauenbild, das geprägt wird, das Bild von
0: Genau.
1: Liebe, was geprägt wird, alles sind diese auf diesen Oberflächen, es sind ja wirklich Oberflächen. Und dann, wenn die Mädchen damit da immer mehr von infiltriert sind, dann meinen sie, das wäre wohl so richtig. Verdauen, anders
0: Und
1: kann ich es
0: vor
1: mir auch nicht erklären.
0: Ja,
1: Genau,
0: danke. vor einigen Jahren ist zum Beispiel auf TikTok so ein Trend kursiert, da hieß es, wenn der Mann dich schlägt, liebt er dich wirklich. Und da waren wir plötzlich auch mit konfrontiert, dass das ganz oft in den Klassenräumen gefragt wurde, ist das wirklich so? Und den Jugendlichen sind dessen ausgesetzt und da muss man wirklich ganz konkret gegen angehen und sagen, nein, Gewalt ist keine Liebe, niemals.
1: Ja, danke, Frau Dorn, für diese Nachfrage. Ich meine, wir sind eine Generation, die erschüttert ist, aber wir können uns das wahrscheinlich manchmal nicht so richtig vorstellen. Also Frau Germann ist jemand, die mit den Mädchen in Kontakt ist und die deshalb in diese Welt mehr eintaucht. Vielen Dank für Ihre Nachfrage. Frau Germann, vielleicht ist es alles gesagt von Ihrer Seite aus oder haben Sie noch irgendwas, was Sie in einem Satz loswerden möchten?
0: Ja, vielleicht noch, Menschenhandel ist so ein großes Wort. Es beginnt hier bei der Loverboy-Methode ja selten mit Gewalt, sondern mit Aufmerksamkeit und Zuneigung. Und deswegen ist Prävention eben so wichtig, wenn junge Menschen und auch Menschen, die sie schützen könnten, lernen, wie diese Manipulation aussieht, wie sie zu erkennen ist, wie man selber auch Grenzen setzt, wo man sich Hilfe holen kann, dann ja. Können wir vielleicht auch verhindern, dass aus vermeintlicher Liebe Ausbeutung wird? Und das ist uns als Organisation ganz wichtig, junge Menschen zu schützen.
1: Vielen Dank, Frau Germann, dass Sie sich die Zeit genommen haben, uns über dieses Thema aufzuklären und auch ein paar Anweisungen an die Hand zu geben, Handlungstipps an die Hand zu geben. Vielen herzlichen Dank dafür. Wir wünschen Ihnen von Herzen alles, alles Gute und auch Gottes Segen für Ihren wichtigen Dienst.
0: Ja, vielen Dank, dass wir da sein durften und über dieses wichtige Thema sprechen konnten. Danke.
1: 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Mein Name ist Gabi Fröhlich.

Nachrichten aus Kirche und Welt, direkt aus der aktuellen Redaktion von Radio Horeb, im Studio Karin Viera. Mexiko-Stadt. Rohstoffabbau und Gewalt führten zum Verlust von Gemeinschaftsland und zu Zwangsumsiedlungen von indigenen und afromexikanischen Bevölkerungsgruppen. So heißt es in einem Schreiben von Bischöfen und kirchlichen Organisationen in Mexiko. Die Unterzeichner fordern die Schaffung rechtlicher und institutioneller Instrumente, um diese Menschen zu schützen. Mit Blick auf den Drogenkrieg und Zwangsrekrutierungen der Jugend durch Banden sprechen die Kirchenvertreter von einer kriminellen Herrschaft über die betroffenen Gebiete. Die Bevölkerung sehe sich Drohungen, Entführungen, Menschenhandel und Massakern gegenüber. Staatliche Verantwortliche müssten diese Krise anerkennen und den Menschenschutz gewährleisten, so die Kirchenvertreter. Wien. Das Hilfswerk Open Doors warnt vor dem Missbrauch der Blasphemiegesetze, der Gotteslästerungsgesetze gegen religiöse Minderheiten in Pakistan. Aktuelle Fälle würden zeigen, wie Anschuldigungen Menschen jahrelang ins Gefängnis bringen. Zwar seien zuletzt zwei Christen freigesprochen worden, doch gleichzeitig starb ein weiterer Angeklagter im Gefängnis, da er nicht medizinisch behandelt wurde. In Pakistan kann Blasphemie als Beleidigung des Islam und des Propheten Mohammed mit lebenslanger Haft oder Todesstrafe geahndet werden. Seit den 1980er Jahren wurden Dutzende Muslime als auch Nichtmuslime wegen Blasphemie verurteilt. Allerdings wurde noch nie ein Todesurteil vollstreckt. Immer wieder kommt es jedoch zu Lynchjustiz und Angriffen auf Häuser und Kirchen von Christen. Warschau. Weil der kürzlich renovierte Kirchenparkplatz nicht nur von Gemeindemitgliedern benutzt wird, hebt eine Pfarrei nahe der polnischen Stadt Posen nun ungewöhnliche Parkgebühren ein. Für eine Stunde parken sollen Autofahrer mit einem Vaterunser-Gebet bezahlen. In einer Mitteilung der Pfarrei heißt es, aufgrund der hohen Nachfrage sehen wir uns leider gezwungen, zusätzliche Parkgebühren zu den auf den Schildern am Eingang angegebenen Preisen einzuführen. Kurzes Halten kann demnach mit einem Stoßgebet abgegolten werden. 2 Stunden parken entsprechen einem Vaterunser und einem Gegrüßet seist du Maria. Als Tagesgebühr soll der Rosenkranz für alle Verkehrsteilnehmer gebetet werden. 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Das waren Meldungen aus Kirche und Welt. 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

0: Herzlich willkommen zur Spiritualität bei Radio Horeb und Radio Maria. Mein Name ist Iliane Grever. Ich bekenne, dass ich Gutes unterlassen und Böses getan habe. So beten Katholiken in jedem Schuldbekenntnis. In der heutigen Sendung hier in der Spiritualität sprechen wir heute über die sogenannten Unterlassungssünden und ihre konkreten Auswirkungen. Wir sprechen darüber, warum man solche Unterlassung nicht unterschätzen sollte und was es bedeutet, in bestimmten Situationen einfach nicht zu handeln, Dinge laufen zu lassen, nicht einzugreifen. Und dabei schauen wir auch auf die biblischen Anhaltspunkte dazu. Pfarrer Christoph Heinzen, Pfarrer der pastoralen Einheit Düsseldorfer Süden, wird mit uns in dieser Stunde auf dieses Thema schauen. Er ist uns live telefonisch verbunden. Grüß Gott, Pfarrer Heinzen.
1: Grüß Gott, liebe Frau Grever, grüß Gott, liebe Zuhörerinnen und Zuhörer von Radio Horeb.
0: Wir freuen uns sehr, Pfarrer Heinzen, dass Sie uns in dieses Thema hineinführen. Ich habe Gutes unterlassen von der Macht des Nichtstuns. Wir freuen uns sehr auf Ihre Gedanken.
1: Ja, vielen Dank. Ich bin mir natürlich darüber im Klaren mit dem heutigen Thema. Bei vielen von Ihnen Eulen nach Athen zu tragen, weil Sie natürlich, für ihn natürlich allein schon aus ihrer eigenen Lebenserfahrung bewusst ist und vielleicht gerade auch als regelmäßige Zuhörer von Radio Horeb, dass wir aus den unterschiedlichsten Gründen dazu neigen, gewisse Dinge nicht anzusprechen oder nicht zu tun, was wir dann zu einem späteren Zeitpunkt durchaus bereuen. Hätte ich das doch damals gesagt, dann wäre es nicht so weit gekommen und ich hätte da noch Schlimmes verhindern können. Jetzt ist es dafür zu spät. Wenn ich mich damals dafür eingesetzt und nicht die Füße stillgehalten hätte, hätten wir das Problem damals lösen können. So ist es immer noch da. Und so ließe sich vieles zusammentragen, was ich im Laufe eines Lebens so an Versäumnissen und Unterlassungen ansammelt. Und das betrifft durchaus nicht nur die Menschen, die schon im letzten Lebensviertel sind, sondern auch schon recht früh macht man ja im Leben genau diese Erfahrung, dass wir das Nichtstun oder das Nichtssagen an der falschen Stelle dann auch Konsequenzen haben kann. Und es hat manchmal ganz wenige oder gar keine konkreten Folgen. Wir selber wissen davon, aber es ist alles gut gegangen. Aber manchmal hat das Ganze auch schwerwiegende Konsequenzen. Jeder von uns könnte aus dem reichen Erfahrungsschatz des eigenen Lebens erzählen. Wir machen also immer wieder die Erfahrung, dass nicht nur das Tun des Bösen und Schlechten, die sogenannte Begehungssünde, so ist der Fachbegriff dafür, sondern auch das Unterlassen des Guten, das Nichttun des Guten, dass das ein echtes Problem für unsere Seele und unser Leben darstellt. Und dem wollen wir heute ein bisschen nachgehen, noch mal ein bisschen konkreter, auch mal zu schauen, wo findet sich das eigentlich in der Heiligen Schrift oder genauer gesagt tatsächlich auch in den Evangelien wieder. Und warum ist das eigentlich so ein wichtiges Thema, dass es sich dafür lohnt, mal eine Dreiviertelstunde sich Zeit dafür jetzt zu nehmen? Wie nur unschwer zu erkennen ist, entlehnt sich der Titel der heutigen Sendung aus dem Text des Schuldbekenntnisses der Heiligen Messe, was ja auch in unserer Zeit noch sehr häufig gebetet wird. Das Confiteor führt uns die Problematik und die negative Dynamik der Unterlassung jedes Mal vor Augen, falls wir dieses Bekenntnisgebet ganz bewusst beten sollten und nicht nur routinemäßig abspulen, sondern auch wirklich, wenn wir es sprechen, auch das meinen, was wir da sprechen. Da taucht das ja jedes Mal auf in dem Text schon relativ am Anfang. Dieses Schuldbekenntnis ist ja das Ergebnis einer langen liturgischen und theologischen Entwicklung, wie die meisten Gebete, die wir in der Heiligen Messe oder in der Liturgie feiern, ja nicht an einem Tag von einem Menschen am Schreibtisch mal eben geschrieben wurden, sondern teilweise über Jahrzehnte, Jahrhunderte hinweg immer wieder umformuliert worden und sich immer wieder neu entwickelt haben. Ein interessanter Aspekt dieser historischen Entwicklung für die Geschichtsinteressierten am Anfang ganz kurz ist dabei, dass die frühen Fassungen des Confiteor, also so 9., 10., 11. Jahrhundert, das ist schon locker ein Jahrtausend alt, die Unterlassung, lateinisch omissio, gar nicht kennen. Das ist in den ursprünglichen Texten sind die Unterlassungssünden beim Confiteor noch gar nicht genannt. Erst im Laufe des Mittelalters wurde die Formel immer präziser formuliert. Und im 14. Jahrhundert finden wir dann endgültig die finale Form mit der Nennung der Unterlassungen. Dort wird das also immer wieder mit benannt. Auch wenn die klassische Unterscheidung zwischen der Begehungssünde, also einfach ich begehe eine Sünde als aktives Tun, ja, ich sündige, und der Unterlassungssünde als das halt Nicht-Tun als Sünde, bereits auch von Augustinus schon ganz früh benannt wird, dauert es also eine gewisse Zeit, bis auch die Omissio, die Unterlassung, Einzug in den offiziellen Text des Schuldbekenntnisses fand. Gleichzeitig können wir aber auch an dieser Entwicklung ablesen, dass die Sünde durch Unterlassung keine neue Erkenntnis der letzten Jahrhunderte ist. Im Gegenteil, sondern fast die gesamte Kirchengeschichte über etwas Bekanntes ist, was sich dann auch in der Beichtpraxis zum Beispiel zeigt und bis heute Gott sei Dank auch immer noch zeigt. Man kann ja gar nicht oft genug darauf verweisen, dass diese Dinge, die unsere Lebens- und Glaubenspraxis heute noch prägen, auf die Erfahrungen und Reflexionen von Jahrhunderten oder sogar Jahrtausenden zurückreichen, darauf zurückgreifen können. Dass man nicht immer alles, das Rad immer neu erfinden muss, sondern dass da nicht nur die Überlegungen, sondern auch ja letzten Endes die Inspiration des Heiligen Geistes über Jahrhunderte wirkt und auch da eine Kontinuität, man daraus sehen kann, ist schon was Faszinierendes. Und obwohl die Welt von heute sich ja rapide verändert und wandelt und dem Anschein nach an manchen Stellen kaum noch etwas mit der Welt von vor 100 Jahren zu tun hat, so ändern sich diese Grundlagen des menschlichen Lebens und damit auch des menschlichen Glaubenslebens da nachweislich nicht so einfach. Interessant ist ja auch die Beobachtung, dass die Übersetzer des Confiteor nach dem Zweiten Vatikanischen Konzil mit dem Text, den wir jetzt sprechen, entgegen dem lateinischen Original, in der ja die Unterlassung das Ende einer Aufzählung bildet, da wo man merkt, Gedanken, Worte, Werke und Unterlassungen, da merkt man halt, dass der Text ursprünglich das noch nicht beinhaltete und dann seit immerhin auch schon 700 Jahren dann hinzufügte. Es ist halt als letztes genannt, die deutsche Fassung, den Teil, ich habe Gutes unterlassen, an den Anfang stellt und erst dann und dass ich Böses getan habe. Das ist ja total, das ist wirklich bemerkenswert. Unser deutscher Text in der Messe ist natürlich ja auch, wie so vieles andere, keine wortwörtliche Übersetzung, sondern eher freier gestaltet. Und hier zeigt sich eine Freiheit, in der die Übersetzer offensichtlich ganz bewusst die Dimension der Unterlassungssünde hervorheben wollten, um sie aus ihrem Schattendasein ins Licht der Erkenntnis zu holen. Und wenn man dann betet, ich bekenne Gott der Mächtigen, dass ich Gutes unterlassen und Böses getan habe, auch in dieser Reihenfolge kommt man ja gar nicht davon weg, darauf immer wieder auch zu stoßen. Und das war wahrscheinlich auch ein pastoraler Ansatz derjenigen, die das halt für die deutsche Fassung dann übersetzt haben. Also auch hier etwas, wo ja auch in unseren Texten und in der Art der Übersetzung sich ja auch ein pastoraler Anspruch dann widerspiegelt. Das ein bisschen zur Geschichte. Der Ursprung ist ein einziger Satz im neutestamentlichen Jakobusbrief. Das ist die Grundlage für die dann in den nachfolgenden Jahrhunderten immer tiefer reflektierte Wahrheit, dass Sünde, Schuld nicht nur durch aktives Tun geschieht, sondern Böses auch durch Nichtstun hervorgebracht wird. Ja, und wenn man dann immer hört, ja, ich habe ja nichts Böses getan, warum soll ich beichten gehen? Ja, dann wäre vielleicht eine gute Rückfrage zu sagen, naja, okay, du hast nichts Böses getan, aber vielleicht hast du was Gutes unterlassen. Und vielleicht ist das eher der Punkt, der in deinem Leben sich zeigt. Und auch da müsste man mal schauen, ob man nicht die Vergebung der Sünden braucht. Also auch da nochmal, vielleicht ist der heutige Vortrag, unsere heutige Spiritualitätssendung, da ein guter Anknüpfungspunkt, um bei einem selbst auch nochmal zu schauen oder vielleicht auch dem einen oder anderen dazu helfen, das noch einmal ganz neu zu entdecken. In diesem Zusammenhang stellt sich dem interessierten Zuhörer sicherlich schon jetzt die Frage, welche von den beiden Sündenformen, also die Begehungssünde oder die Unterlassungssünde, eigentlich schwerwiegendere ist. Kann man sich ja stellen, die Frage. Und inwiefern man durch Unterlassung auch eine schwere oder sogar eine Todsünde begehen kann. Todsünde durch Unterlassung, geht das eigentlich? Interessante Frage. Dazu später dann mehr. Kann ja sein, dass wir uns bei den Unterlassungen immer nur im Bereich der leichten und lässlichen Sünde bewegen. Wir werden sehen, was wir am Ende dazu sagen können, wenn wir unsere Betrachtung dann weiter fortgesetzt haben. Jakobus schreibt im 4. Kapitel seines Briefes, in Vers 17, so kann man das in der Einheitsübersetzung nachlesen, Jakobus 4,17, wer also das Gute tun kann und es nicht tut, der sündigt. Punkt. So einfach, so klar. Und dieser eine relativ fast banale Satz enthält aber die ganze biblische Grundlage für die Theologie, die sich daraus entwickelt hat. Wer das Gute tun kann und es nicht tut, der sündigt. Das hat Jakobus hier grundgelegt in seinem Brief. Das heißt, die Definition von Sünde wird über das reine Übertreten negativer Verbote hinaus auf die positiven Gebote ausgeweitet. Und egal, wie wir es drehen und wenden, es ist immer noch ein weiterer Gedankenschritt mehr. Jeder weiß ja, ich habe was Böses getan oder gesagt. Das ist offensichtlich. Das entwickelt sich dann so, hat Konsequenzen, Folgen. Das Böse vermehrt sich. Das ist uns allen völlig klar. Aber dass auch das Schweigen, das Nichtssagen an manchen Stellen etwas Böses hervorbringen kann und in sich etwas Böses ist und schwerwiegende Konsequenzen haben kann, das ist vielleicht auch den meisten von Ihnen klar, vielleicht auch aus den eigenen Lebenserfahrungen, aber nicht an erster Stelle so offensichtlich wie das andere. Und deswegen muss man das nochmal so jetzt hervorheben. Das heißt, aus dem Tun des Du sollst nicht töten, und ich tue es trotzdem, aktive Sünde, Begehungssünde, wird ein Unterlassen des Du sollst. Du sollst deinen Nächsten lieben wie dich selbst und Gott lieben. Zum Beispiel, um das höchste Du sollst Gebot zu nennen, was wir als Christen kennen. Und das dann nicht zu tun, ist dann auch ein schuldhaftes Versäumnis. Bereits Augustinus betont, und er ist ja schon ein paar Jahrhunderte her, es genügt nicht, das Böse nicht zu tun, sondern man muss auch das Gute tun. Es genügt nicht, das Unterlassen des Bösen, sondern auch das Tun des Guten. Das betont er schon. Wenn wir zunächst dann bei der Heiligen Schrift mal bleiben, finden wir allein in den 4 Evangelien einige Beispiele, in denen Jesus uns diese Wahrheit sehr anschaulich vor Augen führt. Und bei Gleichnissen, Sie werden jetzt merken, das sind alles Gleichnisse und Stellen, die wir in- und auswendig kennen, aber die wir vielleicht unter dieser Prämisse von Unterlassungssünde noch nie betrachtet haben, auch wenn sie uns sehr bekannt sind. Fangen wir doch mal an beim Gleichnis vom barmherzigen Samariter. Ja, kann jeder auswendig von uns. Ne? Lukas 10 ist mit die bekannteste Stelle. Ein Mann wird überfallen und liegt halbtot am Wegesrand. Ein Priester geht vorüber und tut nichts. Unterlassungssünde. Ein Levit geht vorüber und tut nichts, um dem Mann zu helfen. Unterlassene Hilfeleistung würden wir das heute auch juristisch in Deutschland nennen. Und Österreich und Schweiz wahrscheinlich genauso. Unterlassene Hilfeleistung, nichts anderes. Erst der Samariter handelt und kümmert sich um den verletzten Mann. Dieser, der Samariter, wird von Jesus als derjenige hingestellt, der barmherzig an ihm handelt. Da kommt der Barmherzigkeitsbegriff rein. Bedeutet also, wenn das Helfen des Mannes ein Akt der Barmherzigkeit ist, bedeutet die Unterlassung des Guten ein unbarmherziges Versäumnis in der Praxis der Liebe zu meinem Nächsten. Und das ist letzten Endes etwas, was wir jetzt immer sehen, dass auch die Heilige Schrift da großen Wert drauf legt, dass das Unterlassen an erster Stelle immer eine Unbarmherzigkeit gegenüber jemand anderem ist und ein Unterlassen einer Liebestat gegenüber dem Nächsten. Und denn wer der Nächste ist, wissen wir ja jeder letzten Endes. Das Gleichnis von den Talenten in Matthäus 25 fügt einen weiteren Aspekt hinzu. Der Knecht, der sein Talent vergräbt und nichts damit tut. Er tut nichts. Er wird als böser und fauler Knecht von seinem Herrn verurteilt. Er unterlässt es, die ihm anvertrauten Gaben, Fähigkeiten, Talente, Charismen zu gebrauchen und tut einfach nichts. Das Nichtstun, das Unterlassen, das zu tun, wo mir Gott einen Auftrag gibt. Ja? Also wenn er mich sendet, und mich natürlich auch für das Senden, für das Gesendetsein mit Fähigkeiten ausstattet, um dieser Welt zu wirken. Ich aber, statt mich auf den Weg zu machen, Kaffee trinken oder Tee trinken, je nachdem, wie sie es mögen, auf dem Sofa sitzen bleibe und den lieben Gott einen guten Mann sein lasse, meine Talente nicht einsetze. Auch das ist eine Unterlassungssünde. Ich höre den Ruf des Herrn, für etwas zu tun, und ich tue es nicht. Ich unterlasse das. Und ich unterdrücke damit auch meine Fähigkeit, meine Talente. Oder ich lasse sie zumindest einfach da liegen. Ich vergrabe sie. Das ist ein herrliches Gleichnis, ein herrliches Bild. Ich vergrabe sie, dann sieht man sie nicht. Und ich sehe sie auch nicht. Ich weiß aber, wo sie liegen. Und dann wird Kaffee getrunken. Ja, also, dass es etwas ist, was letzten Endes auch eine Form von fehlhafter Unterlassung ist, schuldhafte Unterlassung. Ja? Auch wenn es dann letzten Endes dann noch konkretisiert werden muss, was denn genau da unterlassen wird, ob es vielleicht auch, aber es ist ja immer, wenn der Herr uns schickt, einen Auftrag gibt, eine Sendung gibt, ist es ja immer für die anderen, ja, das ist klar. Und wenn wir das unterlassen, das Talent vergraben, Unterlassungssünde. Wie viel Gutes hätte ich mit meinen Gaben denn erreichen können? Und ich komme einfach nicht in die Pushen. Ich komme nicht in die Aktivität, obwohl ich es eigentlich könnte. Das Wort eigentlich ist in diesem Zusammenhang sowieso ein sehr wichtiges Wort. Es schmückt doch immer schön die Aussagen über mögliche Unterlassungen aus und versucht ein wenig von den Tatsachen abzulenken. Ja, eigentlich weiß ich ja, dass ich, ja, also, wir müssen mal schauen, auch in meinem Text, der noch kommen wird, ist das Wort eigentlich auch, taucht auch nochmal auf, weil es halt an manchen Stellen etwas sehr Schönes ausdrückt. Auch und viel mehr als ein Füllwort ist. Eine weitere für unser Thema interessante Stelle finden wir in Lukas 16, kennen wir auch alle. Das Gleichnis vom reichen Mann und dem armen Lazarus vor seiner Haustür, der da rumliegt und der nur von den Hunden ein bisschen getröstet wird. Ja, auch hier unterlassene Hilfeleistung. Hier unterlässt ein Mensch die notwendige und ja auch sichtbar werdende Notwendigkeit einer Hilfestellung für den anderen. Der liegt da ja und es ist ja nichts etwas, das muss man ihm ja nicht extra darauf hinweisen, sondern er sieht es ja selber, wenn er aus dem Fenster schaut. Und damals gab es schon ausreichend Fenster, um das zu sehen. Und er unterlässt es einfach. Dieses Gleichnis ist deswegen aber nochmal so interessant, weil es ja darüber hinaus auch zeigt, dass Unterlassungssünden auch Konsequenzen in der Ewigkeit zeitigen können. Nicht nur das aktiv vollzogene Böse. Das Gleiche sagt ja aus, dass der reiche Mann ist ja nicht an erster Stelle auf der falschen Seite in der Ewigkeit, nämlich auf der unangenehmen Seite, weil er so nett gefeiert hat, das wahrscheinlich auch, und wegen vieler anderer Sachen, sondern in dem Gleichnis geht es ja vor allem darum, dass er sich nicht um Lazarus gekümmert hat. Also das Unterlassen ist ja das wesentliche Element für sein Schicksal in der Ewigkeit. Und da wird es ja wirklich interessant, das setzen wir gleich noch ein bisschen auch weiter fort, dass Unterlassung und Konsequenz für die Ewigkeit ja hier auch einen Sitz in der Bibel hat und in der Verkündigung Jesu. Und deswegen das Ganze ja nicht unter ferner Liefen zu sehen ist. Ja? Die im Gleichnis geschilderte Sequenz im Jenseits zeigt zudem ja in sehr ausgedehnter Weise, er redet ja damit dem Vater Abraham, ne, wir kennen das ja, die Reue über das Nichtstun angesichts der nun spürbaren Qualen, wäre ich ihm doch nur zur Hilfe geeilt. Ja? Also das ist etwas, was wir vielleicht auch kennen, nicht in dieser Intensität dann in der Unterwelt, ja, aber vielleicht auch in der inneren Unterwelt, die wir dann spüren und merken im Nachhinein, wenn wir in uns spüren, das ist ja auch, hätte ich doch das besser mal getan. Warum habe ich das nicht gemacht? Ja, dann und so. Ja, und das kann ja auch durchaus auch bei Menschen mit einem funktionierenden Gewissen zu einer inneren Qual führen. Dazu braucht es dann gar nicht die ewigen Konsequenzen, sondern das kann man ja jetzt auch schon im Diesseits hier innerlich zumindest empfinden, vielleicht manchmal auch äußerlich. In diesem Gleichnis kommt dieser Erkenntnis jedoch definitiv zu spät. Und dann natürlich, das darf bei unserer Betrachtung in keiner Weise fehlen, das Gleichnis vom Weltgericht. Das darf nicht unerwähnt bleiben. Da werden ja Schafe und Böcke getrennt. Auch das kennen wir sehr gut. Und wie lautet nochmal die Anklage des Gerichts gegen die Böcke auf der linken Seite? Es werden ja mitnichten die aktiven, bösen Taten dieser Menschen aufgelistet, also die Begehungssünden, also du hast gestohlen, du hast gelogen, du hast gemordet und so weiter. Nein, es folgt eine Aufzählung von Unterlassungen. Ihr habt Hungrige nicht gespeist, ihr habt Durstige nicht getränkt, ihr habt Fremde nicht aufgenommen, Nackte nicht bekleidet, Kranke und Gefangene nicht besucht. Zusammengefasst, was ihr einem von diesen geringsten Brüdern nicht getan habt, das habt ihr auch mir nicht getan. Und deswegen jetzt dieses Urteil, aufgrund der Unterlassungen. Das ist doch total, daran sieht man doch, dass es total wichtig ist, mal darauf zu schauen, wenn noch Jesus das Weltgericht in seinem Gleichnis genau daran festmacht, was die einen positiv getan haben und die anderen unterlassen haben. Und zwar ausschließlich daran. Es folgt ja nicht noch eine Aufzählung und dann habt ihr außerdem anstelle von Hungrige gespeist und Fremde aufgenommen, stattdessen habt ihr das und das gemacht, Böses getan. Nein, es kommt nicht, sondern es bleibt bei der Aufzählung der Unterlassungen. Das entscheidende, finale Gerichtskriterium ist also laut der Heiligen Schrift und dessen, was Jesus sagt, das Unterlassen von Werken der Barmherzigkeit. Das entscheidende Gerichtskriterium am Ende. Wenn man diese Wahrheit, und die Heilige Schrift, das Wort Gottes ist ja Wahrheit, wenn man diese Wahrheit einmal näher betrachtet, erkennt man plötzlich sehr genau, wie ernsthaft wir uns mit den Unterlassungssünden beschäftigen sollten, angesichts eines von Jesus in dieser Weise herausgehobenen Stellenwerts beim Weltgericht. Möge uns das jetzt eine, vielleicht nicht die einzige, aber eine Motivation sein, jetzt am Thema dran zu bleiben und nach einer kleinen Musikpause gemeinsam zu betrachten, was nun wirklich eine Unterlassungssünde ist und was aber auch nicht.

0: Ich habe Gutes unterlassen von der Macht des Nichtstuns. Unser Thema heute in der Spiritualität bei Radio Horeb und Radio Maria. Zu Gast ist Pfarrer Christoph Heinzen, Pfarrer der Pastoralen Einheit Düsseldorfer Süden. Mit ihm haben wir jetzt schon geschaut auf die Konsequenzen, auf die Auswirkungen von Unterlassung und was genau das sind, Unterlassungssünden. Pfarrer Heinzen, da werden Sie uns jetzt noch weiter mit hineinnehmen in dieses Thema.
1: Sehr gerne. Die Stellen aus den Evangelien, die wir uns im ersten Teil angeschaut haben, machen ja wirklich sehr schnell deutlich, welchen Stellenwert Unterlassungssünden im Reich Gottes haben und dass wir uns mit dieser Realität befassen müssen. Nun bleibt ein wesentlicher Aspekt unseres Themas natürlich die Frage, wann denn eine Unterlassungssünde überhaupt eine richtige, in Anführungszeichen richtige Unterlassungssünde ist. Und wann auch nicht. Wir kommen jetzt also zum praktischen Teil nach unseren biblischen Betrachtungen und zum paar historischen Dingen, die ja ganz interessant sind. Jetzt mal ganz konkret, woran erkenne ich denn eigentlich eine Unterlassungssünde? Als Beichtvater, und ich habe das große Glück, ja hier auch in unserer Wallfahrtskirche in Benrath regelmäßig sehr viel Beichte hören zu dürfen, da weiß ich natürlich, dass die Menschen, die regelmäßig beichten, auch das im Blick haben, die Unterlassungssünden, was mich sehr freut tatsächlich. Es hat einen Sitz im Leben. Und da jetzt nochmal so eine praktische Hilfe zu geben, woran erkenne ich das denn eigentlich, ist vielleicht dann auch für manche, die jetzt zuhören, auch fürs Beichten oder überhaupt für ihr christliches Leben eine gute Hilfe. Für die eigene Gewissenserforschung bleibt diese Fragestellung ja auch für die Begehungssünden immer unerlässlich. Klar, auch da ist die Frage, was habe ich heute getan, wenn wir abends Gewissenserforschung machen, rückblicken, was war jetzt wirklich Sünde und was war auch keine Sünde. Ne? Also da auch nochmal immer zu schauen, da einen Blick drauf zu haben, damit wir eine Klarheit über die objektive Einschätzung unserer Worte und Werke erlangen. Ja, also auch objektiv drauf zu schauen aus Sicht der Kirche, aus dem, was uns ja auch an Regeln mitgegeben ist. Und nicht unnötigerweise auch in Gewissensnöte geraten, obwohl gar keine Sünde vorliegt. Ja, und man beschäftigt sich schlaflose Nächte mit irgendwas und dabei ist es gar nichts. Und Gott sagt, ja, nee, also da gibt's andere Dinge. Und umgekehrt, unser Gewissen aber auch so gebildet wird, dass wir eine Sünde als solche auch identifizieren und dann bestenfalls auch beichten können. So, also, eine Unterlassungssünde liegt dann vor, wenn die folgenden drei Kriterien alle erfüllt sind. Drei Dinge müssen zusammenkommen. Und das ist abgeleitet von überhaupt den Kriterien über Sünde an sich und hier nochmal für die Unterlassungssünden nochmal konkretisiert. Zum einen benötige ich die Erkenntnis und Einsicht, dass etwas zu tun oder zu sagen gut ist, das Richtige ist oder, um es auf den Punkt zu bringen, Gottes Willen entspricht. Ja, also ich habe eine Erkenntnis, eine Einsicht. Ich weiß einfach, das zu sagen, das zu denken durchaus auch oder das zu tun, ist gut, ist richtig, möchte Gott. Auftrag. Ja, das heißt, damit ich überhaupt das Gute unterlassen kann, muss ich das Gute als das Gute erkennen. Das ist ja logisch. Wenn ich in einer bestimmten Situation diese Einsicht nicht besitze, dann kann ich auch keine Sünde begehen. Ich muss ja etwas Gutes als Gutes erkennen, um es unterlassen zu können. Nehmen wir einfach mal ein alltägliches Beispiel, was ja vielleicht der eine oder andere von Ihnen kennt, wo man das ein bisschen nochmal anschaulich machen kann. Also eine Freundin liegt längere Zeit im Krankenhaus und würde sich über einen Besuch von mir freuen. Sie hat keine Familie mehr, sie steht recht alleine da. Es wäre also objektiv und auch subjektiv gut und wichtig, sie zu besuchen und zu fragen, wie es ihr geht und was sie braucht. So, also vielleicht, Sie können einsetzen, Onkel oder Tante oder, ne, oder keine Ahnung wer. Genau, also um das anschaulich zu machen. Auch wenn es jetzt mal banal klingen mag, damit ich erkennen kann, dass es gut wäre, die Freundin zu besuchen, benötige ich zunächst Informationen dass sie krank ist und im Krankenhaus liegt. Ja, klar, wenn ich das nicht weiß, kann ich das auch nicht als etwas Gutes erkennen und es nicht unterlassen. Darüber hinaus muss ich wissen, dass sie nicht rund um die Uhr von lieben Angehörigen umsorgt wird und voll und ganz dort gut aufgehoben ist, sondern mein Besuch für diese Freundin wichtig ist, weil sich ansonsten keiner wirklich um sie kümmert. In unserem Fall wüssten wir also, dass es nachweislich gut wäre, eine Tat der Nächstenliebe, der Freundin, einen Besuch abzustatten. Ja, also wirklich ein Gut. Ein Gut, wozu ich aufgerufen bin oder mich aufgerufen weiß. Als Beispiel wird ja auch von Jesus im Gleichnis vom Weltgericht explizit gebraucht. Ich war krank und ihr habt mich nicht besucht. Deswegen ist das ja auch ein gutes Beispiel, weil es ja wirklich biblisch ist und weil es ja auch vom Herrn so ins Feld geführt wird. So, also, erstes Kriterium, ich erkenne etwas als gut und weiß, dass etwas zu sagen oder zu tun etwas Gutes wäre. Als zweites Element kommt nun hinzu, und das ist mit das Spannendste eigentlich, dass ich aktuell die Möglichkeit habe, das Gute in die Tat umzusetzen. Bedeutet, ich habe die Kraft, ich habe die Gesundheit, ich habe die Zeit, um die Freundin besuchen zu können und die notwendige Mobilität, um ins Krankenhaus zu kommen. Also ich habe ein Auto, im besten Fall sogar einen Führerschein dazu oder einen Bus, eine Bahn, was auch immer, die mich zur Freundin transportiert. Wenn ich selbst krank bin, selbst nicht gut dran bin, die Freundin weit weg ist und ich keine Möglichkeit habe, ohne eine halbe Weltreise zu unternehmen, zu ihr hinzukommen oder niemanden kenne, der mich mitnehmen könnte, dann kann ich sie nicht besuchen. Dann steht es nicht in meiner Macht und dann begehe ich auch keine Unterlassungssünde, wenn ich sie nicht besuche. Natürlich, jetzt wird es ja auch tatsächlich sehr, sehr alltäglich und lebensnah, natürlich sollte ich diesen Punkt ordentlich prüfen, ob ich wirklich nicht kann und es mir wirklich nicht möglich ist. Hier kommt oftmals der Schlendrian ins Spiel und die Ausreden vermehren sich. Also geht es mir körperlich oder seelisch auch wirklich nicht so gut, dass ich auf keinen Fall zu der Freundin kann? Oder müsste ich nur so ein bisschen mal mich überwinden und mal aufstehen und mich auf den Weg machen? Also wie sehr bin ich wirklich daran gehindert? Gibt es auch wirklich gar keine Möglichkeit, zu der Freundin ins Krankenhaus zu gelangen? Habe ich wirklich so viele Termine, so viele notwendige Aufgaben, die auch noch wichtiger sind zu erfüllen und die noch einen höheren Anspruch haben, unbedingt ja, im Auftrag des Herrn zu sein oder eine absolute Notwendigkeit habe, ja, also sowas wie wirklich sich um Kinder kümmern, die dann, ne, also Kind steht an der Schule und wird nicht abgeholt, klar, hat Priorität, ja, zum Beispiel, oder Enkelkind, ja. Aber es ist wirklich so, dass ich absolut und wirklich gar keine Zeit habe, die Freundin zu besuchen. Also wie sehr bin ich wirklich daran gehindert? Und wirklich, das Wort benutze ich jetzt häufiger im Sinne von, ist es wirklich eine Wahrheit, ja? Ist es wahrhaftig, wenn ich mich prüfe oder schiebe ich es nur vor, weil ich ja eigentlich gar keine Lust habe, zu der Freundin zu fahren? Ehrliche Antworten, wahrhaftige Antworten auf diese Fragen und Überlegungen sind eine Voraussetzung dafür, dass ich mich nicht der Unterlassung schuldig mache. Und deswegen sollte man sie auch in aller Ehrlichkeit klären. Wie groß, kann man ja umgekehrt auch nochmal sich fragen, wie groß ist meine innere Sehnsucht danach, die Freundin zu besuchen und damit das Gebot Gottes und der Nächstenliebe zu erfüllen? Oder wie sehr freue ich mich insgeheim darüber, keine Zeit zu haben, kein Auto zu besitzen, keine gute Gesundheit zu haben, damit ich nicht den Besuch auf mich nehmen muss? Also auch etwas, was natürlich dann tatsächlich dann so ist, wenn ich wirklich keine Zeit habe, durch kein Auto, durch keine Gesundheit, ja, klar. Aber inwiefern ist meine Einstellung dann auch ja noch dahinter? Also ist das etwas, wo ich insgesamt froh bin und sage, Gott sei Dank habe ich kein Auto heute, ich kann nicht hin? Oder tut es mir weh, weil ich würde schon gerne das Gebot der Nächstenliebe erfüllen und zu der Freundin fahren? Ja? Also das sind so kleine Dinge, die aber einen großen Unterschied dann machen in meiner Haltung. Und eine ordentliche Portion Ehrlichkeit tut an dieser Stelle Not, um eine wahrhaftige Selbsteinschätzung des zweiten Kriteriums vornehmen zu können. Deswegen bleibe ich bei dem Kriterium ein bisschen länger, weil es letzten Endes das Ausschlaggebende ist, oftmals, ob ich nun zur Unterlassungssünde komme oder nicht. Für viele ist gerade der Besuch im Krankenhaus eine hohe Hürde, etwas Unangenehmes, weil es auch immer eine Konfrontation mit Leid ist, mit Krankheit, vielleicht sogar mit nahendem Tod. Ja? Gemütliches Kaffee oder Tee trinken bei der Freundin zu Hause ist sicherlich immer die attraktivere Alternative. Klar. Und vielleicht haben viele auch mit Krankenhaus Vorbehalte und negative Erfahrungen oder haben dort Menschen verloren und so weiter. Natürlich. Ja? Deswegen die ernsthafte Prüfung eine wichtige Grundlage. Und doch liegt ja ein großer Segen auf diese Aktivität der Liebe, sonst würde Jesus es nicht explizit beim Weltgericht als Beispiel nennen. Selbstkritisch gesagt, natürlich an der Stelle auch, wenn es um Krankenhaus geht und Priester. Mancher Priester wird zur Krankensalbung gerufen, weil ein Mensch im Sterben liegt oder bald sterben wird. Ja? Und immer wieder machen Priester die damit verbundene Erfahrung, ist ja kein Geheimnis, dass sie aufgrund eigener Schwachheit den Besuch bei dem Kranken noch ein bisschen nach hinten schieben, ein bisschen aufschieben. Und hinterher in der Reflexion eines sagen, ja, eigentlich wäre doch noch die Zeit gewesen, auch sofort hinzufahren oder hinzugehen sogar nur. Und dann kommt die Todesnachricht, bevor man da war. Und aus eigener Schuld des Priesters hat der Verstorbene dann die Krankensalbung und dann den Ablass in der Sterbestunde und alles Segensreiche, Gnadenreiche, was man dann einem Sterbenden gerade auch als Priester mit auf den Weg geben kann, nicht empfangen können. Ja? Und dann sind wir schon tatsächlich im Bereich der Unterlassungssünde. Und zwar in einem Bereich erster Kategorie aus meiner Sicht. Und es ist einfach eine traurige Realität, auch gerade angesichts der immer größer werdenden pastoralen Räume und Einheiten, in denen so persönliche Seelsorge zum Luxus und der Priester vom wird und der Priester vom Terminkalender getrieben wird. Ja? Kurz gesagt, auch vielleicht für Sie als Trost, auch der Beichtvater weiß aus dem eigenen Leben, was eine Unterlassungssünde ist, der Referent dieses Vortrags übrigens eingeschlossen. Ja, also etwas, was auch an dieser Stelle als Beispiel vielleicht auch ist, was wirklich schwerwiegende Konsequenzen zeitigt. Wenn nun die ersten beiden Punkte gegeben sind, also Erkenntnis erstens Erkenntnis des erstrebenswerten Guten und dann die Möglichkeit der praktischen Umsetzung zweitens, bedarf es für die Unterlassungssünde aber noch ein drittes entscheidendes Element, das ja bei einer Sünde nie fehlen darf, damit wir von Sünde sprechen können. Nämlich das willentliche Nein, die klare Situationsentscheidung im Hier und Jetzt nicht hinzugehen, obwohl man weiß, wie wichtig es wäre und man ohne größere Probleme auch die Möglichkeit dazu hätte. Und trotzdem, obwohl man weiß, es wäre was Gutes, obwohl man die Möglichkeit hat, besucht man die Freundin nicht. Und das ist eine klare Willensentscheidung, die man dann trifft und die dann noch hinzukommt. Warum entscheidet man so? Warum geht man denn nicht hin? Man weiß doch, es ist was Gutes und man hat Zeit, man ist gesund, man hätte die Möglichkeit. Warum macht man es denn trotzdem nicht? Naja, die erste Antwort auf die Frage ist wahrscheinlich ganz banal, man hat keine Lust. Und ich glaube, es ist kein großes Geheimnis, dass wir alle Tage in unserem Leben kennen, in denen wir einfach keine Lust haben auf manche Dinge. Auch die Lustlosigkeit hat wiederum auch Gründe. Aber das wird oftmals das sein, was am ehesten, unabhängig von Alter und unabhängig von allem anderen, für die meisten Leute ein Punkt sein wird, wenn man da keine Lust. Oder man entscheidet sich einfach für etwas subjektiv Schöneres, auch Einfacheres, etwas, was mir mehr gefällt, was mir, ja, was weniger Kraft kostet, ja. Ich glaube, dass ja auch so ein Besuch im Krankenhaus ja auch mich mehr Energie raubt, ja. Auch wenn natürlich es etwas Erfüllendes ist und man glücklich nach Hause zurückkehrt, ja, aber erstmal raubt es ja auch Energie. Und man sagt dann nein mit allen möglichen Ausreden, die dann auch kommen. Vielleicht kennen wir das auch. Ja, die Freundin hat mich ja auch nicht besucht, als ich im Krankenhaus gelegen habe. Ja, warum soll ich die denn jetzt besuchen? Die war ja auch nicht bei mir. Die Freundin ist ja auch nur eine entfernte Freundin, mit der man in letzter Zeit gar nicht mehr so viel Kontakt hatte. Und die hat, also meines Wissens hat die da doch noch die ein oder andere, die viel näher dran wohnen und die sich, mit denen sie viel mehr zu tun hat. Und die können doch auch da mal hingehen. Und die Freundin ist doch in dem Krankenhaus bestens versorgt. Sie braucht mich doch wahrscheinlich auch gar nicht, weil da ist doch dieser eine Arzt und das Krankenhaus ist doch bekannt für die gute Pflege und so weiter. Ja? Gab es da nicht doch noch den einen Neffen der Freundin, der eigentlich qua Blutsverwandtschaft sich kümmern müsste und der auch nebenbei gesagt am Ende alles erbt, wenn sie die Augen zumacht, der hat doch jetzt mal an erster Stelle die Pflicht, die mal zu besuchen, ja? Und dann, und wenn ich dorthin fahre, bleiben doch viele andere so wichtige Sachen liegen, die dringend getan werden müssen und so weiter und so fort, ja? Also wir kennen das alle von uns selbst oder vielleicht von anderen. Man findet dann doch ganz schnell auch die notwendigen Ausreden. Und wenn wir mit diesen Ausreden kommen, liebe Zuhörerinnen und Zuhörer, dann sind wir schon ganz schnell im Bereich der Unterlassungssünde. Da können wir es ganz gut ablesen, ja. Also wenn wir versuchen, uns selbst davon zu überzeugen, warum wir jetzt eigentlich, da haben wir es wieder, eigentlich dann doch nicht hinfahren müssen, dann sind wir ganz schnell schon in dem Strudel, in dem Abwärtsstrudel, der uns sagt, ja, so, und dann, du musst ja eigentlich gar nicht, dann sind wir bei der Unterlassungssünde und dann sind wir schnell auch bei dem, was wir beichten können und auch müssen dann letzten Endes. Und doch spüre ich vielleicht im tiefsten Inneren, dass Gott mich dazu ruft, diese Freundin zu besuchen. Ja, das haben wir vielleicht auch manchmal, dass wir so spüren innerlich, Gott will jetzt, dass du dahin willst, ja, dass du da jetzt hinfährst. Und wenn ich in gutem Kontakt mit dem Herrn bin, ja, er in mein Herz hineinsprechen kann, dann werde ich doch diesen Appell deutlich in mir wahrnehmen und hören und dann diesem Auftrag doch auch eher folgen. Ja? Das heißt, auch hier gilt, wie bei allen anderen Sünden, umso mehr ich mit Gott in Kontakt bin, umso mehr ich Herz an Herz mit ihm bin, umso mehr ich mein Leben mit ihm teile, umso weniger werden ja diese Gedanken von eben, werden vielleicht auch da sein, diese Ausreden, ja, aber werden unter Umständen nicht diese Wirkung entfalten können, wie wenn ich jetzt nicht so eng mit Gott bin, ja, weil ich dann doch auch viel schneller ein schlechtes Gewissen vielleicht habe und es dann doch tue. Und wenn es auch nur aus Gehorsam ist, Gott gegenüber, ja, ich sehe, es ist Gottes Wille, da jetzt hinzufahren, dann tue ich es halt, auch wenn alles in mir ruft, keine Lust, keine Lust, keine Lust, ja. Also, Erkenntnis des Guten, Möglichkeit der Umsetzung und dann trotzdem die willentliche Entscheidung dagegen. Fertig ist die Unterlassungssünde in drei Schritten.

weitere Beispiele ergänzen, Situationen, in denen nichts sagen oder nichts tun Konsequenzen haben. Allein das in gewissen Situationen nicht sagen, was notwendig wäre, mal auszusprechen, kann ja auch nochmal ein eigener Punkt sein, über den wir noch eine Stunde sprechen könnten, was wir jetzt aber nicht mehr tun können. Zum Schluss noch ganz kurz, neben diesen Taten der Nächstenliebe, die Inhalt einer Unterlassung sein können, müssen wir auf jeden Fall auch nur einen Blick werfen auf die Taten der Gottesliebe, die ebenso zu Inhalten von Unterlassung werden können. Die unterlassene Gebetszeit, der unterlassene Besuch der Heiligen Messe, die unterlassene Beichte. Auch hier gelten die drei genannten Kriterien. Und auch hier gilt oftmals, ich habe keine Lust oder ich habe alles andere, was wichtiger ist, was ich vorschieben kann. Obwohl ich ja bei diesen Dingen, glaube ich, davon ausgehe, dass wir das als Gutes alle erkennen. Wir wissen, die Heilige Messe, die Anbetung, sonst was an Gebetszeiten und die Sakramente und die Beichte, das ist alles in sich gut. Das muss man uns nicht erklären, glaube ich. Ja? Das ist also erst Kriterium 1 immer erfüllt. Kriterium 2, klar, wenn ich krank bin, bin ich krank. Aber wenn ich nicht krank bin und eigentlich Zeit habe und tue es nicht, sondern alles vorschiebe, bin ich dann bei der Unterlassungssünde und zwar im Bereich der Gottesliebe. Gebet und Sakramente als etwas Gutes und Wichtiges zu erkennen und immer wieder trotzdem innere oder äußere Ausreden finden, um diese Orte der Gottesbegegnung zu meiden. Auch das ist ein Punkt, den man sich jetzt noch einmal kurz vor Augen führen sollte. Vieles wird dann ganz einfach auch zu einer Frage der Bequemlichkeit, ja? Und der damit verbundenen mangelnden Motivation. Gibt es wirklich in meinem Umkreis keine Möglichkeit zur Heiligen Messe oder zur Beichte? Kann man mich wirklich niemand dorthin bringen? Gewissensfragen, die auch hier ehrlich zu beantworten sind, ehrlich wie die Fragen, die wir, was die Nächstenliebe betrifft, uns eben auch schon gestellt haben. Und dann bleibt ja noch die Frage, von der wir ja gesagt haben, wir sollten sie am Ende klären. Kann eine Unterlassung eine Todsünde sein, eine schwere Sünde sein? Ja? Also gibt es das? Und kann sogar eine Unterlassung eine schwerwiegendere Sünde als eine Begehungssünde sein, also eine aktive Sünde, wo ich was Böses tue? Die Antwort kann man ganz klar formulieren, im Einzelfall ja, natürlich. Und ich glaube, die Antwort können Sie es selber geben, wenn wir jetzt ja am Ende, wenn Sie gut zugehört haben oder interessiert zugehört haben, dann ist die Antwort völlig klar. Ja, natürlich. Allein schon, wenn wir sehen, welchen Stellenwert im Weltgericht Unterlassungssünden haben, allein wenn wir sehen, was ewige Konsequenzen sind beim reichen Prasser gegenüber dem armen Lazarus, ist die Antwort natürlich klar. Nicht grundsätzlich, aber immer mal wieder im Einzelfall ja. Natürlich ist nicht jede bewusste Unterlassung nach den drei Kriterien immer mit einer schweren Schuld verbunden, völlig klar. Wie auch der Bereich der lässlichen Sünden ist ein großer, ja, und wird bei den meisten wahrscheinlich auch der größere Part sein im Rahmen von Beichte oder von Gewissenserforschung. Und dennoch kann die Unterlassung eine solch schwerwiegende Materie betreffen, dass wir genau in diesen Bereich von schwerer oder Todsünde gelangen. Ganz klar, offensichtlich wird es natürlich, wenn ein anderer Mensch durch meine Unterlassung großen Schaden nimmt. Ja, ich habe den Mund nicht aufgemacht an einer Stelle und deswegen nimmt er auch in irgendeiner Weise großen Schaden. Dann ist es natürlich klar, dass wir uns damit beschäftigen müssen, wiefern es eine schwere Sünde war. Oder sogar sein Leben verliert, völlig klar. Ja, ich möchte keine unterlassene Hilfeleistung, der andere stirbt. Obwohl ich gar völlig problemlos hätte was machen können, ist schwere Materie und ist natürlich auch eine schwere Sünde, die auf jeden Fall gebeichtet werden muss. Ja? Aber auch auf anderer Ebene ist es nicht ausgeschlossen, dass man durch Nichtstun eine schwere Schuld auf sich lädt. Ich habe doch gar nichts getan, ist dann nicht die entlastende, sondern die belastende Aussage. Auch da müssen wir mal den Blickwinkel ändern. Ja? Ich habe nichts getan, wird ja gerne genommen als persönlicher Freisprechen der eigenen Person angesichts eines Vorwurfs. Das kann aber auch genau die

0: Kritik und die Selbstanklage sein. Ja? Ich habe nichts getan, die belastende Aussage. Was folgt jetzt aus diesen Überlegungen abschließend, die nur im Ansatz natürlich wiedergegeben werden könnten? Unsere Gewissenserforschung, die Selbstreflexion auf unser Leben müsste eigentlich immer in zwei Teile gegliedert sein von vornherein. Was habe ich für Sünden begangen, zum Beispiel abends, ne? Was habe ich heute für Sünden begangen, was waren meine Begehungssünden, welche Schuld habe ich da auf mich geladen? Und zweitens, welches Gute habe ich heute nicht getan? Wo hätte ich ansetzen können, wo wäre es gut gewesen, was zu sagen und gut gewesen, was zu tun? Ich habe beides nicht getan. Ja, auch das als einen festen eigenen Block in die Gewissenserforschung einzubauen. Wenn man es noch nicht eh schon tut, dann wäre es optimal. Dann herzlichen Glückwunsch. Dann war vielleicht dieser Vortrag trotzdem noch mal eine Bestätigung. Auch das ist ja gut. Und wenn man es bisher nicht im Blick hat, vielleicht ist jetzt wirklich aufzunehmen. Nur so ist eine Gewissenserforschung vollständig und blendet nicht unter Umständen wesentliche Teile meines Lebens und die damit verbundene Schuld und Sünde aus. Vielleicht hat diese Sendung jetzt bei Ihnen genau diesen Impuls ausgelöst, wieder ein wenig genauer auf diesen zweiten Teil zu achten. Denn auch, und das ist jetzt der letzte Satz tatsächlich, auch die Unterlassung des Nachdenkens über meine Unterlassungen ist ein echtes Defizit in meinem Leben mit und vor Gott. Vielen Dank für Ihre Aufmerksamkeit.
1: Wir danken Ihnen ganz herzlich, Pfarrer Heinzen, für diese Gedanken hier in der Spiritualität bei Radio Horeb und Radio Maria, die Unterlassungssünden. Pfarrer Heinzen, ich bitte Sie jetzt zum Abschluss der Sendung noch für uns alle um Ihren Segen.
0: Ja, sollte dieser Segen in besonderer Weise uns auch vielleicht nochmal zu einer besonderen Erkenntnis über uns selbst führen soll. Der Herr sei mit euch.
1: Und mit deinem Geiste.
0: So segne und behüte euch auf die Fürsprache der seligen Jungfrau und Gottesmutter Maria, aller Engel und Heiligen, der allmächtige und gütige Gott, der Vater und der Sohn und der Heilige Geist.
1: Amen.
0: Gelobt sei Jesus Christus.
1: In Ewigkeit. Amen. Die Spiritualität heute zum Thema Ich habe Gutes unterlassen von der Macht des Nichtstuns. Herzliche Einladung, diese Sendung nochmal nachzuhören. Morgen früh im Programm von Radio Horeb wiederholen wir um 5 Uhr diese Sendung noch einmal für Sie. 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Mein Name ist Eliane Grever. Ich wünsche Ihnen alles Gute und Gottes Segen. Das war die Spiritualität hier bei Radio Horeb und Radio Maria. 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Er ist Pfarrer der Pastoralen Einheit Düsseldorfer Süden. Die Spiritualität hier am Nachmittag.

0: Das Gebet des Wunden Rosenkranzes am Dienstagnachmittag hier bei Radio Horeb. Mein Name ist Eliane Grever. Ich freue mich, dass wir verbunden sind jetzt miteinander im Gebet. Jeden Dienstag beten wir mit verschiedenen Organisationen um Schutz für das Leben. Heute sind wir zum Gebet verbunden mit Anna-Maria Metz, Mitarbeiterin von Sundays for Life. Ein Projekt des Vereins ist es, mit Passanten in der Augsburger Innenstadt jeden Sonntag über die Not und die Ausmaße von Abtreibung ins Gespräch zu kommen. Frau Metz wird jetzt im Gebet verschiedene Gebetsanliegen benennen. Ich freue mich, dass wir verbunden sind, Frau Metz. Grüß Gott.
1: Ja, grüß Gott, Frau Gerber.
0: Im Namen des Vaters und des Sohnes und des Heiligen Geistes.
1: Amen.
0: O Jesus, göttlicher Erlöser, sei uns und der ganzen Welt barmherzig.
1: Amen.
0: Heiliger Gott, heiliger starker Gott, heiliger unsterblicher Gott.
1: Erbarme dich über uns und über die ganze Welt.
0: Gnade und Barmherzigkeit, o mein Jesus, in der gegenwärtigen Gefahr, bedecke uns mit deinem kostbaren Blut.
1: Amen.
0: Ewiger Vater, wir flehen dich an um dein Erbarmen durch das kostbare Blut deines vielgeliebten Sohnes.
1: Amen. Seit fast 7 Jahren steht Sundays for Life Woche für Woche eine Stunde lang mit großen Plakaten und Infomaterial auf der Straße und kommen mit Menschen ins Gespräch. Und hier pflanzen wir kontinuierlich Samen in die Herzen der Menschen, Gedanken, die in Menschen weiterwachsen, bis hin zu der Überzeugung, dass auch ungeborene Menschen Würde und ein Recht auf Leben haben und Abtreibung falsch ist. Über die Jahre waren das hunderte Einsätze und tausende Gespräche. Ein paar dieser Begegnungen möchte ich heute mitteilen. Zum ersten Geheimnis. Herzen öffnen sich. Unser Helfer sprach mit einem jungen Paar. Die Frau sagte beiläufig, sie würde abtreiben, wenn sie schwanger wäre. Ihr Freund war sichtlich geschockt. Und plötzlich wurde ihm klar, es geht nicht um eine abstrakte Entscheidung, die nur sie betrifft. Es geht auch um sein Kind, um ihr gemeinsames Kind. So etwas erlebt auch ein anderer Helfer immer wieder. Gespräche, die mit Spott, Widerspruch oder Provokation beginnen. Aber öfter als man denkt, wird aus harter Ablehnung innerhalb weniger Minuten echtes Nachdenken. Aus hämischem Gelächter wird ein ernstes Gespräch und viele nehmen am Ende doch einen Flyer mit oder geben uns sogar die Hand. Wir beten für alle Menschen, die in ihrer Meinung über Abtreibung gefangen sind und meinen, sie hätten Recht, über das Leben anderer Menschen zu entscheiden. Eröffne ihnen die Augen und das Herz, dass sie erkennen, dass du allein bist Herr über Leben und Tod und jeder Mensch von dir gewollt, geschaffen und geliebt ist, egal in welchen Umständen er ist.
0: Ewiger Vater, ich opfere dir die Wunden unseres Herrn Jesus Christus auf.
1: Um die Wunden unserer Seelen zu heilen.
0: Mein Jesus, Verzeihung und Barmherzigkeit.
1: Durch die Verdienste deiner heiligen Wunden.
0: Mein Jesus, Verzeihung und Barmherzigkeit.
1: Durch die Verdienste deiner heiligen Wunden.
0: Mein Jesus, Verzeihung und Barmherzigkeit.
1: Durch die Verdienste deiner heiligen Wunden.
0: Mein Jesus, Verzeihung und Barmherzigkeit.
1: Durch die Verdienste deiner heiligen Wunden.
0: Mein Jesus, Verzeihung und Barmherzigkeit.
1: Durch die Verdienste deiner heiligen Wunden.
0: Mein Jesus, Verzeihung und Barmherzigkeit.
1: Durch die Verdienste deiner heiligen Wunden.
0: Mein Jesus, Verzeihung und Barmherzigkeit.
1: Durch die Verdienste deiner heiligen Wunden.
0: Mein Jesus, Verzeihung und Barmherzigkeit.
1: Durch die Verdienste deiner heiligen Wunden.
0: Mein Jesus, Verzeihung und Barmherzigkeit.
1: Durch die Verdienste deiner heiligen Wunden.
0: Mein Jesus, Verzeihung und Barmherzigkeit.
1: Durch die Verdienste deiner heiligen Wunden. Zweites Geheimnis, die richtige Entscheidung ist nicht immer die leichteste. Eine unserer Helferinnen sprach mit einer jungen Mutter, die mit Kinderwagen zusammen mit einer Freundin unterwegs war. Erst wollte sie gar nicht reden. Dann erzählte sie, dass der Vater ihres Kindes damals wollte, dass sie abtreibt. Für sie kam das nicht in Frage. Sie hat ihn in die Wüste geschickt und sich für ihr Kind entschieden. Wir beten für alle Frauen in schwierigen Situationen, die in einem Dilemma sind und sich entscheiden müssen und Angst vor dem Leben mit dem Kind haben. Herr, schenke ihnen Einsicht und Mut, sich für ihr Kind zu entscheiden und schenke ihnen auch den Willen, anderen davon Zeugnis zu geben.
0: Ewiger Vater, ich opfere dir die Wunden unseres Herrn Jesus Christus auf.
1: Um die Wunden unserer Seelen zu heilen.
0: Mein Jesus, Verzeihung und Barmherzigkeit.
1: Durch die Verdienste deiner heiligen Wunden.
0: Mein Jesus, Verzeihung und Barmherzigkeit.
1: Durch die Verdienste deiner heiligen Wunden.
0: Mein Jesus, Verzeihung und Barmherzigkeit.
1: Durch die Verdienste deiner heiligen Wunden.
0: Mein Jesus, Verzeihung und Barmherzigkeit.
1: Durch die Verdienste deiner heiligen Wunden.
0: Mein Jesus, Verzeihung und Barmherzigkeit.
1: Durch die Verdienste deiner heiligen Wunden.
0: Mein Jesus, Verzeihung und Barmherzigkeit.
1: Durch die Verdienste deiner heiligen Wunden.
0: Mein Jesus, Verzeihung und Barmherzigkeit.
1: Durch die Verdienste deiner heiligen Wunden.
0: Mein Jesus, Verzeihung und Barmherzigkeit.
1: Durch die Verdienste deiner heiligen Wunden.
0: Mein Jesus, Verzeihung und Barmherzigkeit.
1: Durch die Verdienste deiner heiligen Wunden.
0: Mein Jesus, Verzeihung und Barmherzigkeit.
1: Durch die Verdienste deiner heiligen Wunden. Das dritte Geheimnis. Du bist nicht allein in deiner Not. Es gibt Hilfe. Ein Helfer sprach mit einer jungen, schwangeren Frau, die gerade aus einer belastenden Beziehung mit ihrem Ex-Mann kam. Sie erzählte, dass er sie geschlagen hat. Die Spuren konnte man noch sehen. Eigentlich wollte sie ihr Kind behalten, aber sie hatte Angst, abtreiben zu müssen, weil sie fürchtete, der Ex-Mann könne ihr später das Sorgerecht streitig machen. Dazu keine Arbeit, eine abgebrochene Ausbildung und viel Unsicherheit. Unser Helfer sprach mit ihr über konkrete Hilfen. Am Ende blieb vor allem die Bitte um Gebet, dass sie Hilfe annimmt, wiederkommt und ihr Kind nicht töten lässt. Wir bitten für alle Menschen, die in Beratungsstellen arbeiten oder Hilfe und Unterstützung für werdende Mütter und Väter anbieten. Jedes Kind ist willkommen. Wir bitten auch für die Regierung, dass sie die Hilfen und Maßnahmen zum Schutz des Lebens ausbaut. Herr, schenke allen Menschen ein Herz für Kinder, die unsere Geschwister sind und denen das Himmelreich gehört, wie Jesus es gesagt hat. Lass die Ärzte, Krankenpfleger, Regierende und Beratende immer zum Wohl des Kindes wahre Hilfe leisten.
0: Ewiger Vater, ich opfere dir die Wunden unseres Herrn Jesus Christus auf.
1: Um die Wunden unserer Seelen zu heilen.
0: Mein Jesus, Verzeihung und Barmherzigkeit.
1: Durch die Verdienste deiner heiligen Wunden.
0: Mein Jesus, Verzeihung und Barmherzigkeit.
1: Durch die Verdienste deiner heiligen Wunden.
0: Mein Jesus, Verzeihung und Barmherzigkeit.
1: Durch die Verdienste deiner heiligen Wunden.
0: Mein Jesus, Verzeihung und Barmherzigkeit.
1: Durch die Verdienste deiner heiligen Wunden.
0: Mein Jesus, Verzeihung und Barmherzigkeit.
1: Durch die Verdienste deiner heiligen Wunden.
0: Mein Jesus, Verzeihung und Barmherzigkeit.
1: Durch die Verdienste deiner heiligen Wunden.
0: Mein Jesus, Verzeihung und Barmherzigkeit.
1: Durch die Verdienste deiner heiligen Wunden.
0: Mein Jesus, Verzeihung und Barmherzigkeit.
1: Durch die Verdienste deiner heiligen Wunden.
0: mein Jesus, Verzeihung und Barmherzigkeit.
1: Durch die Verdienste deiner heiligen Wunden.
0: Mein Jesus, Verzeihung und Barmherzigkeit.
1: Durch die Verdienste deiner heiligen Wunden. Viertes Geheimnis. Eigentlich war das falsch, was ich gemacht habe. Diesen Satz sagte vor kurzem eine junge Frau zu unserer Helferin mitten in der Fußgängerzone bei einem unserer Sonntagseinsätze. Unsere Helferin kam über die großen Bilder auf unserer Leinwand mit drei sehr jungen Frauen ins Gespräch. Sie waren überrascht, wie realistisch die Bilder sind. Eine von ihnen erzählte, dass sie erst vor kurzem in der 9. Woche abgetrieben hatte und hielt ihr eigenes Ultraschallbild neben unsere Fotos, um sie zu vergleichen. Erst blieb sie dabei, Frauen müssten ein Recht auf Abtreibung haben. Aber man sah ihr an, wie sehr sie das alles bewegte. Mehrmals war sie den Tränen nah. Kurz bevor sie gehen musste, sagte sie, eigentlich war das falsch, was ich gemacht habe. Wir beten für alle Menschen, die den Tod statt das Leben des Kindes gewählt haben, die die ungeborenen Kinder getötet haben. Herr, schenke ihnen deine Barmherzigkeit und einen Neuanfang in Christus. Denn Jesus schenkt neue Hoffnung und neue Zuversicht.
0: Ewiger Vater, ich opfere dir die Wunden unseres Herrn Jesus Christus auf.
1: Um die Wunden unserer Seelen zu heilen.
0: Mein Jesus, Verzeihung und Barmherzigkeit.
1: Durch die Verdienste deiner heiligen Wunden.
0: Mein Jesus, Verzeihung und Barmherzigkeit.
1: Durch die Verdienste deiner heiligen Wunden.
0: Mein Jesus, Verzeihung und Barmherzigkeit.
1: Durch die Verdienste deiner heiligen Wunden.
0: Mein Jesus, Verzeihung und Barmherzigkeit.
1: Durch die Verdienste deiner heiligen Wunden.
0: Mein Jesus, Verzeihung und Barmherzigkeit.
1: Durch die Verdienste deiner heiligen Wunden.
0: Mein Jesus, Verzeihung und Barmherzigkeit.
1: Durch die Verdienste deiner heiligen Wunden.
0: Mein Jesus, Verzeihung und Barmherzigkeit.
1: Durch die Verdienste deiner heiligen Wunden.
0: Mein Jesus, Verzeihung und Barmherzigkeit.
1: Durch die Verdienste deiner heiligen Wunden.
0: Mein Jesus, Verzeihung und Barmherzigkeit.
1: Durch die Verdienste deiner heiligen Wunden.
0: Mein Jesus, Verzeihung und Barmherzigkeit.
1: Durch die Verdienste deiner heiligen Wunden. Fünftes Geheimnis. Auch du kannst helfen mit Zeit, Gebet und Spenden. Auf der Straße arbeiten alle ehrenamtlich. Unsere Zeit kostet nichts. Aber diese Arbeit braucht mehr als Zeit und Einsatz. Wir brauchen gute Flyer, stabile Plakate, Bilder, Aufsteller und Informationsmaterial und Ersatz, wenn etwas kaputt geht. Insgesamt brauchen wir rund 10.000 Euro im Jahr, um alle unsere Einsätze mit Material zu versorgen. Und am meisten hilft uns, wer regelmäßig gibt. Denn mit monatlichen Spenden können wir planen, Sonntag für Sonntag. Jede Spende hilft uns, sichtbar zu bleiben und Menschen zum Nachdenken zu bringen. Wir beten für alle, die die Lebensschutzorganisationen ehrenamtlich oder finanziell unterstützen. Herr, lass die Helfer von Sundays for Life und allen Lebensschutzorganisationen nicht müde werden, deine frohe Botschaft vom Leben zu verkünden, und segne sie gewaltig, sodass die Botschaft vom Leben über den Schrecken des Tötens siegt. Danke auch Ihnen für Ihr Gebet und Ihre Spende.
0: Ewiger Vater, ich opfere dir die Wunden unseres Herrn Jesus Christus auf.
1: Um die Wunden unserer Seelen zu heilen.
0: Mein Jesus, Verzeihung und Barmherzigkeit.
1: Durch die Verdienste deiner heiligen Wunden.
0: Mein Jesus, Verzeihung und Barmherzigkeit.
1: Durch die Verdienste deiner heiligen Wunden.
0: Mein Jesus, Verzeihung und Barmherzigkeit.
1: durch die Verdienste deiner heiligen Wunden.
0: Mein Jesus, Verzeihung und Barmherzigkeit.
1: Durch die Verdienste deiner heiligen Wunden.
0: Mein Jesus, Verzeihung und Barmherzigkeit.
1: Durch die Verdienste deiner heiligen Wunden.
0: Mein Jesus, Verzeihung und Barmherzigkeit.
1: Durch die Verdienste deiner heiligen Wunden.
0: Mein Jesus, Verzeihung und Barmherzigkeit.
1: Durch die Verdienste deiner heiligen Wunden.
0: Mein Jesus, Verzeihung und Barmherzigkeit.
1: Durch die Verdienste deiner heiligen Wunden.
0: Mein Jesus, Verzeihung und Barmherzigkeit.
1: Durch die Verdienste deiner heiligen Wunden.
0: Mein Jesus, Verzeihung und Barmherzigkeit.
1: Durch die Verdienste deiner heiligen Wunden.
0: Ewiger Vater, ich opfere dir die Wunden unseres Herrn Jesus Christus auf,
1: um die Wunden unserer Seelen zu heilen.
0: Ewiger Vater, ich opfere dir die Wunden unseres Herrn Jesus Christus auf,
1: um die Wunden unserer Seelen zu heilen.
0: Ewiger Vater, ich opfere dir die Wunden unseres Herrn Jesus Christus auf,
1: um die Wunden unserer Seelen zu heilen.
0: Im Namen des Vaters und des Sohnes und des Heiligen Geistes.
1: Amen.
0: Gelobt sei Jesus Christus
1: in Ewigkeit. Amen.
0: Ganz herzlichen Dank Ihnen, Frau Metz, fürs gemeinsame Gebet, für die Gebetsanliegen, die Sie mit eingebracht haben. Dankeschön.
1: Gern geschehen.
0: Dann alles Gute Ihnen für Ihre Arbeit und ja, bis zum nächsten Mal. Wir beten hier immer dienstags bei Radio Horeb um 15 Uhr für das Leben. Heute mit Anna-Maria Metz von der Lebensschutzorganisation Sundays for Life. Die verschiedenen Projekte von Sundays for Life, die finden Sie auf deren Homepage. Alle Kontaktdaten dazu hinterlegen wir bei unserem Hörerservice und auch im Infofeld dieser Sendung auf unserer Website horeb.org. Wir freuen uns, wenn Sie nächsten Dienstag wieder mit uns für das Leben beten, immer dienstags um 15 Uhr hier bei Radio Horeb.

0: Die Hörergrüße bei Radio Horeb heute am Dienstagnachmittag. Mein Name ist Eliane Grever. Ich freue mich auf die Zeit mit Ihnen, auf Ihre Anrufe, auf Ihre Grüße und Ihre Liedwünsche. Gut 30, etwas mehr als 30 Minuten haben wir Zeit. Also nutzen Sie gern jetzt sofort die Gelegenheit und rufen Sie zum Hörer, dann haben Sie gute Chancen, noch durchzukommen. Die Telefonnummer ist die 089 517 008 008. Wenn Sie außerhalb von Deutschland anrufen, dann die 0049 89 517 008 008. Wir starten musikalisch in diese Sendung mit unserem Lied der Woche, das Ihnen David Röhl, unser Musikredakteur, hier bei Radio Horeb vorstellt.
1: Manchmal genügt schon ein kleiner Perspektivwechsel und plötzlich sieht alles anders aus. Genau das geschieht, wenn man durch ein Kaleidoskop blickt. Aus denselben bunten Steinchen entstehen immer wieder neue, überraschend schöne Muster. Dieses Bild greift Martin Pepper auf in seinem Lied »Kaleidoskop in mir«. Mit 26 Soloalben ist Martin Pepper einer der bekanntesten und einflussreichsten deutschsprachigen christlichen Musiker unserer Zeit. Ende Juni ist Peppers 27. Album erschienen. Es trägt den Namen Kaleidoskop – Glaube, Hoffnung, Liebe. 16 Titel, die Mut machen und Hoffnung schenken wollen. Entstanden ist das Album auf einer Konzerttour im letzten Jahr, wobei das Publikum abstimmen konnte, welche Lieder auf das neue Album kommen sollen. Auch bei Radio Horeb in Balderschwang war Martin Pepper mit einem solchen Konzert zu hören. Das Lied »Kaleidoskop in mir« lädt uns ein, unser eigenes Lebensmosaik aus Freud und schmerzvollen Erfahrungen im Licht Gottes zu betrachten. In Gottes Hand kann unser Leben immer wieder neu zu einem sinnvollen und schönen Ganzen werden. Lassen Sie sich beschenken von diesem erfrischenden Beat, der durchaus zum Tanzen einlädt. Hier ist Martin Pepper und Kaleidoskop in mir.

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0: Kaleidoskop in mir von Martin Pepper, unser Lied der Woche hier bei Radio Horeb in den Hörergrüßen. Aus Nordrhein-Westfalen sind wir verbunden mit Felicitas Klesse. Grüß Gott, Frau Klesse.
1: Grüß Gott, ich grüße Sie und ich möchte grüßen. Ich habe Urlaub vor 14 Tagen mit den Maltesern verbracht und da möchte ich grüßen die Anne-Marie aus Wien, aus Koblenz, die meine beste Freundin Sigrid und den Peter Benecke und dann noch alle die Betreuer, die mit uns den Urlaub verbracht haben und wünschen alle alles Gute, dass sie gesund bleiben und dass wir uns nächstes Jahr wiedersehen. Und dann möchte ich noch grüßen das ganze Radio Horeb Team. Bleibt alle gesund und macht weiter so. Für mich ist das Radio eine Hilfe, wenn ich nicht in der Nacht schlafen kann, dann sehe ich zu und das macht mir viel Freude und baut mich wieder auf.
0: Das ist
1: noch
0: schön.
1: Vielen
0: das
1: Dank und bleiben Sie alle gesund. Sie sind für uns eine große Hilfe, bloß hier bei uns kennt keiner Radio Horeb.
0: Nicht?
1: Nein. Das kennt okay. keiner. Und ich will jetzt ja auch noch Radios verschicken, die ich so kennengelernt habe. Und das war ein sehr schöner Urlaub. Jeden Tag hatten wir heilige Messe und dann verschiedene Ausflüge. Also war sehr schön.
0: Frau Klesse, darf ich fragen, wo sind Sie denn gewesen im Urlaub? Wo ging es hin?
1: Das ist nicht weit von mir. Das sind jetzt vielleicht 20 Kilometer. Das ist das Haus, das nennt sich geistliches Zentrum Ereshoven, nennt sich das.
0: Schön, da haben Sie dann ein paar Urlaubstage gehabt mit den Maltesern dann.
1: Ja.
0: Und dort organisiert. Schön, sehr schön.
1: Also, und alle so nett und freundlich, das bin ich nicht gewohnt hier bei uns so in der Kirchengemeinde, wie da alles so gut gelaufen ist. Also junge Menschen und ältere Menschen, da machen sie keine Ausnahme. Also,
0: schön.
1: Sehr schön.
0: Sehr schön, Frau Klesse. Das freut mich, dass Sie dann da einen guten Urlaub und gute Gemeinschaft gehabt haben. Ja, sehr schön. Dann hören wir doch jetzt gerne Ihren Liedwunsch und senden damit all die Grüße raus übers Radio. Und Frau Klesse, dann Ihnen ganz viel Segen. Einen schönen Tag noch.
1: Ja.
0: Okay, auf Wiedersehen.
1: Danke, Gott. Wiederhören.
0: Segen ist Gott.

0: Hörergrüße bei Radio Horeb am Dienstagnachmittag, kurz nach 3:30 ist es. Herr Kunig aus Dresden ist der Nächste. Grüß Gott.
1: Guten Tag. Ich würde gerne die ersten Grüße an die Stimme richten, die neben den Moderatoren tatsächlich für mich seit langer Zeit Radio Horeb ein Stück weit darstellt und die mich auch verleitet hat, selber in den Hörergrüßen anzurufen, die liebe Frau Apikus. Und dann auch meine guten Freunde, den Bruder Mark, Steve, Heiko und aus Dresden den werten Diakon Schulz, der mich lange begleitet hat.
0: Mhm, gerne.
1: Und ich habe mir gewünscht, das Lied Baba Yetu von Alex Boja als kleinen Gruß in die Welt.
0: Gerne, ja. Das Vaterunser in einer afrikanischen Sprache, Baba Yetu. Das hören wir gerne. Dann Ihnen alles Gute, Herr Kunig.
1: Vielen, vielen Dank. Einen schönen Tag.
0: Gleichfalls. Auf Wiederhören.

0: Das Vaterunser auf Swahili, Baba Yetu, gesungen von Alex Boye. Ein Liedwunsch hier in den Hörergrüßen bei Radio Horeb. Von der Nordseeküste ruft Helga Rieger an. Grüß Gott, Frau Rieger.
1: Ja, grüß Gott. Ich freue mich, durchgekommen zu sein. Ja, ich habe den Bericht auch vorhin gehört, diese mutige Dame da, ich finde das so fantastisch. Und daraufhin habe ich mir das Lied jetzt auch gewünscht. Zwei Herzen schlagen in mir für alle Schwangeren zur Vorfreude auf ihr Baby. Ja, dann möchte ich gerne grüßen meine Familie natürlich und das ganze goldene Horeb-Team. Dann möchte ich grüßen eine Frau Milbrand und unseren Pastor Becker. Und was hatte ich da noch stehen? Ja, und für alle Schwangeren, ja, und dieses Lied, zwei Herzen schlagen in mir. Das hat mich so berührt, das habe ich dann von einer Mitarbeiterin von Radio Maria bekommen in Südtirol. Mhm. So was Herrliches, sie hat mir das dann geschickt, sie hat das privat in ihrem Archiv gehabt. Mhm. Also das höre ich dann öfter mal. Also zur Vorfreude aller Schwangeren, die sich auf ihr Baby freuen und ja. Dankeschön, das ist aber lieb von Ihnen. Danke.
0: Gerne. Gerne, Frau Rieger. Ja. Dann Gottes Segen für Sie, alles Gute.
1: Das ist lieb von Ihnen und das wünsche ich Ihnen auch. Und Ihr ganzes, ich sage einfach mal ein goldenes Team. Ich freue mich so, dass ich dieses Radio Horeb höre. Ich war 3 Wochen im Krankenhaus und ja, das hat mir auch sehr viel Kraft gegeben. Mhm. Und jetzt auch immer noch in der Nachsorge oder wie Nachsorge nicht, aber muss mich jetzt erholen zu Hause.
0: Mhm, aber es geht Ihnen schon besser?
1: Ja, es geht mir besser. Ja, und mit Radio Horeb geht es noch besser.
0: Sehr schön, das freut mich zu hören. Das ist sehr schön, Frau Rieger.
1: Wie André Rieu gesagt hat, ich war im Krankenhaus und dann hat man gesagt, hat man meine Musik eingespielt. Und plötzlich brauchte man die Ärzte nicht mehr. Ja, und so ist es bei Radio Horeb auch beinahe.
0: Beinahe. Schön, Frau Rieger, das freut mich sehr, dass es geholfen hat.
1: Alles Gute, danke schön.
0: Auf Wiederhören.
1: Wiederhören.

0: Die Hörergrüße bei Radio Horeb am Dienstagnachmittag, 15.45 Uhr, Viertel vor vier. Susanne Hahn aus Heilbronn begrüße ich jetzt hier in der Sendung. Grüß Gott, Frau Hahn.
1: Grüß Gott, Frau Gräber. Lieber Cornelius, mit dem für uns besonderen Lied, schicke ganz liebe Grüße zu dir. Und ich bin froh und dankbar, dass ich dich habe und dass es dich gibt. Und sage auch Danke Gott und meinem Schutzengel. Und jetzt hören wir uns das Lied an. Und so heißt es so: Fürchtet euch nicht und ruft auf Gott, egal wie die Umstände auch aussehen. Und es gibt jeden Tag so viel Grund zum Danke.
0: Ja, schön, Frau Hahn. Dann?
1: Vielen Dank und vergelt's Gott, gell? Und Grüße an alle.
0: Dankeschön.
1: Tschüss.
0: Auf Wiederhören. Das Lied, der Liedwunsch von Frau Hahn, meine Hoffnung, meine Freude, von Tisi gesungen.

0: meine Hoffnung und meine Freude von der Gemeinschaft TC gesungen. Ein Liedwunsch in den Hörergrüßen hier bei Radio Horeb. Aus Mainz begrüße ich jetzt Johannes Nitze. Grüß Gott.
1: Ja, grüße Sie auch. Freut mich, dass ich bei Ihnen auch durchkommen konnte.
0: Gerne. Wen möchten Sie grüßen?
1: Ja, natürlich erstmal das ganze Team und alle Hörer und alle, die irgendwie jetzt am Radio hängen und dem Sender hören.
0: Sehr schön. Dann kann sich jeder einen Gruß mitnehmen, jeder angesprochen fühlen und gesehen fühlen. Und die Grüße, die senden wir dann raus mit einem Lied, das Sie sich gewünscht haben.
1: Ein
0: Segenslied.
1: Ja,
0: mögen Sie noch was dazu sagen? Oder?
1: Ja, das Interessante ist ja, vor etwa 15 Jahren bei Ihnen auf der Station gehört, nie vergessen und jetzt nach etlichen Jahren wohl endlich wieder gefunden.
0: Ja, ich hoffe, wir haben ein bisschen gesucht und haben jetzt ein Lied gefunden, wo Sie gesagt haben, das könnte sein, das müsste sein. Jetzt schauen wir mal, ob Sie es gleich wirklich dann in Gänze wiedererkennen. Aber dann hören Sie schon lange Radio Horeb, wenn Sie vor 15 Jahren schon das Lied gehört haben.
1: Ist immer noch ein Gedächtnis. Ja, immer schalte ich ja gerne mal die Hörergrüße ein, beziehungsweise gibt es ja auch immer mal wieder andere interessante Sendungen zum Thema Politik, Wirtschaft, Gesellschaft, Sozialwesen. Gibt schon immer wieder interessante Themen, die mich da ansprechen, ja.
0: Okay, schön. Sehr schön. Herr Nitze, dann hören wir Ihren Liedwunsch, senden damit Ihre Grüße raus an alle Hörer, an alle, die gerade am Radio sind. Und dann wünsche ich Ihnen alles Gute, Gottes Segen.
1: Ja, vielen Dank, ebenso.
0: Danke. Das Lied »Den Weg wollen wir gehen«, gesungen von The Cats.

0: Den Weg wollen wir gehen von The Cats, gesungen hier bei Radio Horeb in den Hörergrüßen. Wir gehen jetzt nach Bingen am Rhein zu Herrn Stumm. Grüß Gott.
1: Ja, grüß Gott nach Ballerschwang. Ich grüße alle Hörerinnen und Hörer von Radio Horeb und besonders und alle, die mich kennen und lieben.
0: Ja, gerne.
1: Mit dem Lied möge die Straße uns zusammenführen.
0: Ein schönes Segenslied.
1: Danke.
0: Grüßen, gerne. Herr Stumm, dann Ihnen alles Gute, Gottes Segen.
1: Ihnen auch, danke. Auf Wiederhören.
0: Auf Wiederhören. Möge die Straße uns zusammenführen, singt jetzt für uns das Ensemble Enzyklika.

Möge die Straße uns zusammenführen, vom Ensemble Enzyklika gesungen, ein Liedwunsch von Herrn Stumm in den Hörergrüßen hier bei Radio Horeb am Dienstagnachmittag. Mein Name ist Eliane Grever. Es hat mich gefreut, Sie durch diese Hörergrußsendung zu begleiten und Sie auch weiter durch den Nachmittag hier im Programm bei Radio Horeb zu begleiten. Gleich um 16 Uhr hören wir das Neueste aus der Weltkirche mit den Nachrichten von Radio Vatikan. Gleich in 2 Minuten um 16 Uhr die Nachrichten von Radio Vatikan hier bei Radio Horeb.

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1: Unsere Themen heute: Ukraine. Das Land hat ein Recht darauf, sich gegen den russischen Überfall zu verteidigen, bekräftigt ein Bischof in unserem Interview. Und Gazas Christen zwischen Trümmern und Vergebung. Seien Sie herzlich willkommen bei uns am Mikrofon, begrüßt Sie Stefan von Kempis. Der Vorsitzende der Lateinischen Bischofskonferenz der Ukraine verteidigt das Recht seines Landes auf Selbstverteidigung. Wenn ein Feind eindringt, indem er Fenster aufbricht und Türen eintritt, würde jeder seine Familie und seine Lieben verteidigen. Das sagte Bischof Vitali Skomarowski von Lutsk in einem Interview mit den vatikanischen Medien. Hier geht es um unser gemeinsames Zuhause, um das Band, das uns alle als Ukrainer verbindet. Die Ukrainer haben sich erhoben, um ihr Land zu verteidigen. Der Preis, den wir dafür zahlen müssen, ist wirklich sehr hoch. Aber genauso hoch ist die Bedrohung, die über uns schwebt. Der Feind ist nicht einfach gekommen, um uns ein anderes politisches System aufzuzwingen oder andere Wahlregeln zu diktieren. Er ist gekommen, um zu töten und zu zerstören. Und deshalb ist die Ukraine als Reaktion auf diese Aggression gezwungen, sich zu verteidigen. Skomarowski äußerte sich aus Anlass des 35. Jahrestags der Unabhängigkeit der Ukraine. Er wurde an diesem Montag überall im Land gefeiert. In Kiew nahmen an der zentralen Veranstaltung EU-Ratspräsident Antonio Costa und der neue britische Ministerpräsident Andy Burnham teil. Aus historischer Perspektive sind 35 Jahre nicht viel, so der Bischof. Aber für uns hier in der Ukraine stellen sie, wenn wir an alles zurückdenken, was wir in dieser Zeit erlebt haben, einen sehr langen und ereignisreichen Zeitraum dar. Wir haben die schwere Wirtschaftskrise der 90er und die anschließenden Bemühungen um Wiederaufbau durchlebt. Und jetzt befinden wir uns seit 2014 de facto im Kriegszustand, der dann 2022 in eine groß angelegte Aggression gemündet ist. Auch wenn es sich nur um einen kurzen Ausschnitt in der jahrtausendealten Geschichte handelt, umfasst er für uns doch einen immensen Weg. Die heutige Ukraine bietet, auch wenn nicht alles perfekt sei, doch echte Gewissensfreiheit, die nicht nur auf dem Papier steht. Das sei außergewöhnlich und einzigartig, vor allem wenn man auf die Vergangenheit schaue. Die Sowjetunion erkannte formal das Recht auf Gewissensfreiheit in ihrer Verfassung an. Aus ideologischen Gründen wurden jedoch die Kirche und die Religion systematisch verfolgt. In manchen Zeiten war die Verfolgung blutig, in anderen eher stillschweigend. Gläubige wurden inhaftiert, manche gaben ihr Leben für den Glauben, während anderen schlichtweg jede berufliche Perspektive verbaut wurde. Sie durften nicht unterrichten, nicht als Ärzte arbeiten, keine öffentlichen Ämter bekleiden. Es war eine Zeit wahrer Prüfung. Auch in den vorangegangenen Zarenzeiten hatte die katholische Kirche und eigentlich alle Kirchen schwere Einschränkungen zu leiden. Selbst die orthodoxe Kirche, die damals im zaristischen Russland Staatskirche war, litt unter einer erstickenden Umarmung durch den Staat, die sie daran hinderte, ihren geistlichen Auftrag frei zu erfüllen. Deshalb stellen diese 35 Jahre der Unabhängigkeit und der Religionsfreiheit eine absolut einzigartige Erfahrung dar für unser Land. Bischof Vitali Skomarowski nimmt immer wieder an feierlichen Trauerfeiern für gefallene ukrainische Soldaten teil. Ich weiß nicht, wie viele von denen, die sich dafür entscheiden, das Vaterland zu verteidigen, das mit dem ausdrücklichen Gedanken tun, wir opfern unser Leben, sagt er in unserem Interview. In Wirklichkeit wollen sie leben, sie hoffen zu überleben. Aber als Soldaten verrichten sie eine Arbeit, die mit tödlicher Gefahr einhergeht. Und leider kommt es vor, dass Verteidiger fallen, getroffen von feindlichen Kugeln und Granatsplittern. Die ukrainischen Bürger müssen vorziehen, um sich zu verteidigen, denn es gibt niemanden, der das an unserer Stelle tun könnte. Unser Volk ist gezwungen, an die Front zu gehen, um sein Land zu schützen. Das ist ein so großer Wert, dass es uns schwerfällt, ihn in seiner ganzen Tragweite zu begreifen. Wir nennen es Vaterland. Es ist unser gemeinsames Zuhause, unsere gemeinsame Heimat. Krieg sei ganz anders, als er sich das früher so vorgestellt habe, sagt der Bischof außerdem. Diese Realität ist völlig anders. Ich hätte mir nie vorstellen können, dass Krieg so ist. Wirklich, der heilige Johannes Paul II. Hatte voll und ganz recht, als er sagte, Krieg ist eine unglaubliche Geißel. Und wenn auch nur die geringste Möglichkeit besteht, muss alles getan werden, um ihn zu vermeiden. Der Friede ist ein unermessliches Geschenk, während der Krieg ein unermessliches Übel ist für jeden, der darin verwickelt ist. Der lateinischen Kirche der Ukraine gehören ungefähr 2% der Bevölkerung an, vor allem im Westen des Landes. Das Gespräch unter den Regionen ist eine Tür zu Geschwisterlichkeit und gegenseitiger Bereicherung. Das sagt der muslimische Philosoph Ghaleb Ben Sheikh im Gespräch mit den vatikanischen Medien. Er ist Präsident der Stiftung Islam de France und plädiert für Bildung und eine Kultur der Begegnung. Gleichzeitig verurteilt er das, was er die Sakralisierung der Gewalt nennt. Papst Leo XIV. Wird am 28. September bei seiner Frankreich-Reise an einem interreligiösen Treffen teilnehmen.
2: Anlässlich dieses Treffens mit dem Papst am 28. September in der französischen Stadt Metz wollte Radio Vatikan von dem muslimischen Philosophen wissen, welchen Beitrag er im interreligiösen Dialog zum Aufbau friedlicher Beziehungen zwischen den Völkern sieht. Dazu der Islamvertreter. Es kann keinen gerechten, dauerhaften, ehrenhaften und wahrhaftigen Frieden zwischen den Völkern geben, wenn nicht die einzelnen Mitglieder dieser Nationen, Völkergemeinschaften und Menschengruppen eine echte Umkehr zu dem vollziehen, was wesentlich ist: die gewissenhafte Achtung des menschlichen Lebens und die Ausrichtung am Gebot der Liebe, der Güte und der Barmherzigkeit. Dies kann nur durch eine solche Umkehr geschehen. Frieden zwischen den Völkern entsteht also durch Frieden zwischen den Anhängern verschiedener religiöser Traditionen, besonders in Frankreich und gerade anlässlich des Besuches des Heiligen Vaters. Wir freuen uns, dass er uns besucht. Mit Blick auf islamistische Gewalt, darunter das Attentat auf den französischen Pater Jacques Hamel in seiner Kirche in Saint-Étienne-du-Rouvray vor 10 Jahren, betont Ghaleb Ben Sheikh die Notwendigkeit, sich immer wieder von Gewalt abzugrenzen. Der 10. Jahrestag dieses abscheulichen Mordes, verübt nicht nur von sogenannten Irregeführten, sondern auch von jenen, die aufgrund von Fanatismus das wahre Wesen des Glaubens sowie den richtigen Umgang mit dem Nächsten und dem Andersgläubigen nicht verstanden haben, bietet uns Franzosen und Muslimen in Frankreich die Gelegenheit, nachdrücklich zu erklären, dass wir solche Schandtaten entschieden ablehnen. Diese Abgrenzung müsse bei jedem selbst beginnen, im Inneren, betont der Philosoph. Da ich ein entschiedener Anhänger des biblischen Gleichnisses vom Balken und vom Splitter bin, gilt es zunächst bei sich selbst, im eigenen Inneren, nach ethischen Versäumnissen zu suchen, nach Mängeln in der Barmherzigkeit, im Einhalten gegebener Versprechen und in der Liebe, die der göttlichen Lehre innewohnt. Zwei islamistische Attentäter hatten am 26. Juli 2026 in Frankreich den 85-jährigen katholischen Priester Hamel während einer Morgenmesse ermordet. Sie bekannten sich zur Terrororganisation Islamischer Staat. Nach der Bluttat hatten sich Christen und Muslime in Frankreich um eine Vertiefung des interreligiösen Dialoges bemüht und gemeinsam den Willen zu Frieden und Verständigung bekräftigt. Den Papstbesuch im September in Frankreich sieht Ghaleb Ben Sheikh als Gelegenheit, um den interreligiösen Dialog, den Dialog der Überzeugungen, wie er sagt, weiter zu festigen. Es gilt, denjenigen eine Alternative aufzuzeigen, die glauben, ihrer Identität, ihrer Weltanschauung oder ihrer Nation etwas Gutes zu tun, indem sie Ängste schüren, niedere Instinkte bedienen sowie Fanatismus und Exklusivismus propagieren. Deshalb ist dies von entscheidender Bedeutung. Es geht ganz ohne große Worte um die Zukunft der Nationen und um die Zukunft Frankreichs. Dies kann und muss ein Beispiel sein, dass man um jeden Hochmut an das andere Ufer des Mittelmeers und in die ganze Welt weiterträgt. Doch es ist auch ein Beispiel, das hier in Europa und insbesondere in Frankreich voll und ganz gelebt werden muss. Dieser Beitrag wurde aufbereitet für Radio Vatikan Deutsch von Anne Preckel.
1: Die kleine katholische Gemeinschaft im Gazastreifen lebt nach Worten ihres Pfarrers Gabriel Romanelli inmitten schwerer Verwüstungen und unter weiterhin dramatischen Bedingungen. Zugleich versucht die kleine Gemeinde ihren muslimischen Nachbarn zu helfen und trotz aller Gewalt ohne Rachegedanken zu leben. Das sagt der Priester beim Katholikentreffen in Rimini. Dorthin war er per Video aus Gaza zugeschaltet.
3: Von den mehr als 1100 Christen vor dem 7. Oktober 2023 sei noch etwa die Hälfte katholische und orthodoxe Christen in Gaza geblieben. 60 Christen seien während des Krieges umgekommen. Romanelli beschrieb Gaza als einen Ort, an dem die Katastrophe aus den Schlagzeilen verschwunden ist, aber nicht aus dem Alltag. Seit dem sogenannten Waffenstillstand im Oktober 2025 habe sich die Lage zwar verbessert, doch auch im Stadtzentrum gäbe es weiter Bombardierungen. Für die 2,3 Millionen Menschen fehle es an praktisch allem. Es ist, als ob ihr euch an den Tsunami von 2004 erinnert, der uns bewegt hat, als wir die Zerstörungen ganzer Bevölkerungen gesehen haben. Aber als ob nach diesem Tsunami niemand der Bevölkerung zu Hilfe kommen würde, so Romanelli. Viele Menschen lebten unter Stoffbahnen, auf Straßen oder in den Resten ihrer Häuser. Trinkwasser und Wasser zum Waschen müssten sie täglich neu suchen. Besonders beschäftigt die Pfarrei die Zukunft der Kinder. Von drei katholischen Schulen in Gaza ist nach Romanellis Angaben nur die kleine Pfarreischule geblieben. Im vergangenen Jahr hatte sie 270 Schüler und Schülerinnen. Zwei weitere katholische Schulen hatten etwa 700 bzw. 1250 Schüler und Schülerinnen. Nun wolle die Gemeinde bis zu 1000 Kinder aufnehmen. Die muslimischen Kinder sind auch unsere Kinder. Romanelli verband diese Arbeit mit der Haltung der christlichen Gemeinde gegenüber Gewalt. Nie habe ich bei irgendjemandem aus unserer christlichen Gemeinschaft, auch bei unseren Nachbarn, irgendeinen Wunsch nach Rache gesehen. Und das ist schon ein Schatz, sagte der Pfarrer. Zugleich betont er die Grenze der eigenen Kräfte. Es ist wahr, es ist hart, denn wir sind keine Helden und deshalb brechen unsere Kräfte manchmal zusammen. In der täglichen Messe, in der Predigt und in der stillen Anbetung betet die Gemeinde um Vergebung und Frieden für alle. Die Gemeinde sei klein und verletzlich, solle aber Frieden säen und von Gerechtigkeit reden. Romanelli fasst diese Hoffnung am Ende mit einem Bild aus der Tiefe des Glaubens zusammen. Das letzte Wort ist nicht das Kreuz. Das Kreuz ist auch in unserem Leben ein notwendiges Wort. Aber das endgültige Wort ist Auferstehung. Und wir müssen dieses österliche Geheimnis im täglichen Leben erfahren. Gudrun Seiler, Radio Vatikan.
1: Das war unser Nachrichtenmagazin Treffpunkt Weltkirche. Vielen Dank, dass Sie mit dabei waren. Am Mikrofon verabschiedet sich Stefan Kempis. 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

0: Radio Horeb, Ihre christliche Stimme in Deutschland. Einen schönen Dienstagnachmittag wünsche ich Ihnen. Mein Name ist Eliane Grever. Bis 17 Uhr steht Ihnen die Radio Horeb Seelsorge-Hotline hinter den Kulissen zur Verfügung. Sie können dort mit einem erfahrenen Seelsorger über Ihre persönlichen Anliegen ins Gespräch kommen. Die Seelsorge-Hotline ist jeden Tag von 16 bis 17 Uhr erreichbar unter der folgenden Telefonnummer 08328921170. 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
1: 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Mein Name ist Renate Mebes.
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0: Das Gebetshaus mit Damaris Kühnel, Psalm 27. Sie hören Radio Horeb, Ihre christliche Stimme in Deutschland. 16.25 Uhr, 5 vor halb 5 ist es. Gleich in 5 Minuten in der Sendung Katechismus geht es um die Sakramente der Kirche. Wenn Christen die sogenannten Sakramente empfangen, wie zum Beispiel die Taufe oder die Eucharistie, dann begegnen sie Gott so nah wie nirgends sonst. Was genau das Geheimnis dieser Sakramente ist, das erklärt Ihnen gleich der Schweizer Priester Andreas Fuchs in der Katechismus-Sendung. 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

0: Katechismus bei Radio Horeb, Ihrer christlichen Stimme in Deutschland. Mein Name ist Gregor Dornis und auch heute geht es uns wieder um die Liturgie, das heißt den Gottesdienst der Kirche und insbesondere um die sogenannten Sakramente, also diese im kirchlichen Sprech, diese Heilszeichen, die genau das bewirken, was sie bezeichnen. Sag's nochmal, diese 7 Sakramente, die die Kirche kennt, von dem Sie auch, das haben wir hier in dieser Reihe Katechismus schon öfter gehört, dass sozusagen der Gipfelpunkt des katholischen Lebens mit Gott sind diese Sakramente Taufe, Firmung. Dann haben wir die Eucharistie, also die Kommunion in der Heiligen Messe, das Messopfer, wie es auch genannt wird. Wir haben die Krankensalbung, das Sakrament der Buße und wir haben auch die Ehe und die Weihe. Liturgie der Sakramente. Und da sind wir im großen Dokument der katholischen Kirche, dem Katechismus der katholischen Kirche, wo man das genau nachlesen kann, sind wir jetzt in den Punkten 1140, 1141 und weitere. Da können Sie also auch das mitverfolgen. Und wir sprechen darüber, was uns die Kirche dort sagt, sprechen wir mit dem Schweizer Priester und emeritierten Domherrn des Bistums Chur in der Schweiz, Andreas Fuchs. Grüß Sie Gott, Pfarrer Fuchs.
1: Ja, grüß Gott.
0: Wer feiert die Liturgie der Sakramente? So fragt es der Katechismus der katholischen Kirche ab dem Punkt 1140. Auf den haben wir beim letzten Mal schon geschaut und gelernt, Pfarrer Andreas Fuchs, die ganze Gemeinde, so sagt es der Katechismus, die ganze Gemeinde, der mit Christus, dem Haupt, vereinte Leib feiert. Und jetzt lesen wir im Punkt 1141 zur Frage, wer feiert die Liturgie der Sakramente, hören wir große Worte. Ich lese es mal vor. Die Gemeinde, die feiert, ist die Gemeinschaft der Getauften. Die Gemeinschaft der Getauften, die durch die Wiedergeburt und die Salbung mit dem Heiligen Geist zu einem geistigen Haus und einem heiligen Priestertum geweiht wurden, damit sie geistige Opfer darbringen. Dieses gemeinsame Priestertum ist das Priestertum Christi, des einzigen Priesters, an dem alle seine Glieder teilhaben. Also, das sind große Worte, Pfarrer Andreas Fuchs. Wiedergeburt, Salbung mit dem Heiligen Geist, ein geistiges Haus, ein heiliges Priestertum, das geistige Opfer darbringt, ein gemeinsames Priestertum, wie der Katechismus hier auch formuliert, müssen uns helfen. Was sagt uns die Kirche hier?
1: Ja, man könnte eben vielleicht ein bisschen einfacher oder konkreter sagen, ja, was heißt diese Wiedergeburt mit dem Heiligen Geist? Es gibt keine Reinkarnation, keine Wiedergeburt nach dem Tod, aber es gibt eine Neugeburt. Oder Jesus spricht auch mit dem Nikodemus davon, dass der Mensch neu geboren werden muss oder eben in diesem Sinn wiedergeboren werden muss, aufs Neue geboren werden muss. Und das geschieht in der Taufe. Also die Taufe ist die neue Geburt. Oder anders gesagt, bei unserer leiblichen Geburt durch unsere Mutter haben wir das menschliche Leben bekommen, beziehungsweise bei der Zeugung und dann bei der Geburt sind wir ans Licht der Welt gekommen. Also eben da haben wir das menschliche Leben empfangen. In der neuen Geburt empfangen wir das Leben Gottes, empfangen wir das göttliche Leben. Und in diesem Sinn werden wir neu geboren. Eben wer das Leben empfängt, der wird geboren. Wenn wir das menschliche Leben von Mama und Papa empfangen, dann werden wir als Menschen geboren. Und wenn wir das Leben Gottes empfangen, werden wir als Kinder Gottes geboren. Das ist das Wunderbare. Also es ist nicht einfach so, dass die Taufe irgendwie so, das ist es auch, ein schönes Familienfest oder so, die Aufnahme in die Kirche oder in eine Gemeinschaft, ja, ist es. Die Taufe ist das auch, die Aufnahme in die Gemeinschaft der heiligen Personen und der heiligen Dinge. Das heißt eben dieser Gnaden und aller Hilfen, die Gott uns schenkt, um heilig zu werden. Aber eben, es ist noch viel mehr, insofern wir nicht einfach irgend noch etwas bekommen, sondern man könnte sagen, wir bekommen jemanden. Und dieser jemand ist nicht irgendjemand, sondern ist Gott selbst. Gott wohnt in unseren Herzen. Eben, er hat uns zu einem geistigen Haus, zu einem heiligen Tempel gemacht. Eben einerseits durch die Wiedergeburt, durch die Neugeburt, in der Taufe und die Salbung mit dem Heiligen Geist. Die Salbung mit dem Heiligen Geist in der Firmung wurden wir gesalbt, wurden wir gefirmt, gestärkt, damit wir das Leben Gottes, den Glauben, die Hoffnung und die Liebe eben nicht nur einfach für uns leben können, sondern auch weitergeben können. Also der Heilige Geist hat uns gestärkt, damit wir hinausgehen können und dieses Leben Gottes, das uns geschenkt wurde, bezeugen können. Es ist auch interessant, die Apostel empfangen an Ostern den Heiligen Geist, empfangt den Heiligen Geist. Man könnte sagen, die einen sagen so, ja, sie haben da den Heiligen Geist empfangen, eben fürs eigene geistliche Leben, und dann an Pfingsten empfangen sie nochmals die Kraft des Heiligen Geistes, nochmals den Heiligen Geist, und da werden sie hinaus gesandt. Da sollen sie den Glauben nicht nur für sich selber, so ganz persönlich im Herzen leben oder im stillen Kämmerchen, sondern da werden sie hinausgesandt, werden sie geschickt. Jetzt geht in die ganze Welt hinaus und verkündet allen das Evangelium. Also eben durch Taufe und Firmung wurden wir zu einem geistigen Haus. Eben wir wurden Gott geweiht, so wie man eine Kirche Gott weiht, das heißt ausschließlich für den Dienst Gottes bestellt, so wurden auch wir zu einem Tempel Gottes, und wir sollen eben auch ausschließlich für den Dienst Gottes bestellt und da sein. Und wir wurden mit einem heiligen Priestertum geweiht. Eben, nachher kommt auch nochmals dieser Begriff, das gemeinsame Priestertum, also diese Anteilnahme am Priestertum Christi als heiliges Volk Gottes, das berufen ist, geistige Opfer darzubringen. Unterscheidet sich wesentlich vom amtlichen Priestertum, vom Dienstpriestertum. Der geweihte Priester ist berufen, das Opfer Christi, das Kreuzesopfer in der Heiligen Messe darzubringen. Das heißt, eben dieses Opfer, das Christus ein für alle Mal am Kreuz dargebracht hat, das wird wieder gegenwärtig gestellt, wieder gegenwärtig gemacht, das heißt, das wird gleichsam wieder lebendig, eben durch den Dienst des geweihten Priesters, und die Getauften und Gefirmten sind berufen, ihre Opfer, ihre Mühsale, Widerwärtigkeiten des Lebens, eben all ihr ganzes Leben, all die kleinen und großen Verzichte und Mühseligkeiten und Leiden hineinzulegen, mit dem Opfer Christi zu vereinen und so geistige Opfer zu bringen, eben Anteil zu haben an diesem einen Priestertum Christi.
0: Und nur um das richtig zu verstehen, Pfarrer Andreas Fuchs im Bistum Chur in der Schweiz, wir sprechen jetzt hier konkret über die Feier der Liturgie, und über dieses gemeinsame Priestertum werden wir sicherlich auch nochmal an anderer Stelle immer wieder sprechen, aber ich will es trotzdem nochmal klar bekommen in meinem Kopf. Sie sind ein geweihter Priester. Sie haben das Sakrament der Priesterweihe empfangen, und das verbinde ich eigentlich mit diesem Wort Priester. Das heißt, Sie feiern die Heilige Messe. Sie werden vom Bischof beauftragt, mir die Firmung zum Beispiel zu spenden, oder Sie nehmen mir die Beichte ab und spenden mir die Buße, die Vergebung. All diese Dinge mache ich als Laie natürlich nicht. Ich habe dazu nicht die Vollmacht, ich habe dazu nicht das Sakrament der Priesterweihe. Trotzdem, sagen Sie, soll ich meine Mühsal mit hineinnehmen in dieses Opfer Christi, was mich alltäglich so betrifft? Ich will das nochmal genauer verstehen. Was bedeutet es, dass ich auch Anteil an einem gemeinsamen Priestertum habe, das auch auf dieses Priestertum Christi zurückgeht. Wie äußert sich das in meinem Leben?
1: Ja, die Gläubigen haben Anteil am Priestertum Christi, oder eben sie sind, wie man auch sagt, ein priesterliches, königliches und prophetisches Volk. Also das sind die drei Ämter, aber auf ihre Art und Weise. Also eben prophetisches Volk, der Prophet ist der, der das Wort Gottes verkündet. Der Priester verkündet das Wort Gottes in der Liturgie, in der Homilie, das heißt in der Predigt während der Heiligen Eucharistie. Der getaufte und gefirmte Gläubige verkündet das Wort Gottes dort, wo er lebt und wirkt. In erster Linie durch sein Wesen, durch sein Dasein, durch sein Leben, durch sein Vorbild, aber auch durch die Worte. Die ersten Verkünder für die Kinder sind die Eltern. Von wem haben wir die ersten Gebete gelernt? Hoffentlich von den Eltern und nicht erst durch den Priester. Also da sind sie eben Verkünder des Wortes Gottes. Dort, wo sie leben, wirken, am Arbeitsplatz, in der Familie, in der Schule, überall dort, wo sie sind. Sie nehmen Anteil auch am königlichen Amt Christi. Christus ist der König. Der König ist der, der regiert. Wir sollen uns selber regieren. Als Getaufte und Gefirmte sollen wir uns selber im Griff haben. Sollen wir eben Herr sein über unsere Gedanken, Worte und Werke. Und insofern eben mit Christus herrschen. Das heißt, wie es an anderer Stelle im Katechismus heißt, heißt mit Christus dienen, für andere da zu sein. Und dann eben Anteil am Priestertum Christi heißt eben, wie Sie sehr schön gesagt haben, nicht einfach jetzt, dann mache ich auch das, was der Priester macht. Er muss nicht glauben, er sei was Besseres. Das hat er gar nicht geglaubt. Er hat einfach eine ganz andere Aufgabe. Er ist nicht etwas Besseres, sondern er hat eine ganz andere Berufung. Er ist eingegliedert in das Haupt und den Priester Christi. Und eben die gläubigen Laien oder die Getauften und Gefirmten können nicht das Opfer Christi, wie der Priester, darbringen, aber sich selbst zum Opfer darbringen. Das heißt, ein Opfer darbringen heißt eben Sacrificium, etwas heilig machen, etwas Gott schenken. Das heißt eben, wir können alles Gott schenken, vor allem auch eben das Leidvolle, alle Gebrechen des Alters, alle Schwierigkeiten, alle Prüfungen, alle Versuchungen, alle Verlockungen, alle Dinge, die zum Beispiel mit dem Haushalt zusammenhängen. Auch das Freudige sagt das Konzil schon auch. Also man muss nicht einfach jetzt, wenn man an Opfer denkt, denkt man logischerweise auch an Leiden, an Verzicht. Das auch, das vielleicht in erster Linie, aber auch, eben sagt auch die Erholung, auch das, was uns Freude macht, auch das kann man Gott schenken, Gott aufopfern, Gott geben, ein Geschenk für Gott machen. Oder so, wie es die Mutter Gottes in Fatima den Hirtenkindern gesagt hat, bringt alles, alles, was ihr tut und alles, vor allem, was mühselig ist, sagt ganz bewusst, Jesus, das schenke ich dir, Maria für dich. Das möchte ich für die Bekehrung der Sünder oder für die armen Seelen im Fegfeuer, Jesus, Maria, dir schenken. Eben so bringt man geistige Opfer dar. Also es ist nicht irgendetwas Kompliziertes oder wo man weiß nicht, was tun müsste. Man soll es einfach Jesus aufopfern oder eben Jesus schenken, ein Geschenk für Jesus, für die Mutter Gottes machen, ihnen übereignen, schenken, ergeben.
0: Und also wenn der Katechismus hier zum Beispiel im Punkt 1143 sagt, wir sind ja jetzt im engeren Sinne bei der Liturgie der Kirche, bei der, nehmen wir jetzt die Heilige Messe als klassisches Beispiel für den christlichen Gottesdienst, das Liturgie des Sakraments der Eucharistie, da steht dann so ein Satz im 1143 im Katechismus, auch die Ministranten, Lektoren, Kommentatoren und jene, die zum Kirchenchor gehören, versehen einen wahrhaft liturgischen Dienst. Und bei 1144 wird auch nochmal festgehalten, dass es egal wer, wer an der liturgischen Feier teilnimmt, egal ob Amtsträger oder Gläubiger, in der Ausübung seiner Aufgabe nur das und all das tut, was eben ihm, egal ob Amtsträger oder Gläubiger, aufgrund der Natur der Sache und der liturgischen Normen zukommt. Also Strich drunter. Auch wenn ich da hinten in der letzten Reihe in der Kirchenbank sitze, das macht schon einen Unterschied. Natürlich, klar, das Sakrament wirkt immer aus sich selbst. Wir haben diesen Fachbegriff gelernt, ex opere operato. Das hängt nicht von ihrer, vom Priester, von der Disposition des Priesters ab, der das feiert in seiner priesterlichen engeren Vollmacht des Weihesakramentes. Und das hängt auch nicht davon ab, ob ich da jetzt das ernst nehme, was da vorne passiert oder nicht. Aber es macht schon einen Unterschied, ob ich das auch mit dem Herzen mitfeiere in meiner Kirchenbank. Es macht schon einen Unterschied für die Wirkung, das, was sozusagen, inwieweit sich die, machen wir es mal fromm, die Gnade dann entfalten kann, die durch das Sakrament kommt. Es macht schon einen Unterschied, ob ich da als Ministrant das ernst nehme, was ich da vorne mache und wie ich da assistiere, dem Priester bei der Feier der Heiligen Messe. Es macht einen Unterschied, wie ich auch in meiner Kirchenbank hier bete, eben mich selbst dort mal alles, mein ganzes Leben dort mit hineingebe. Das macht schon einen Unterschied.
1: Ja, das macht einen sehr großen Unterschied und da ist so ein Begriff, der auch bei 1141 so in einem Zitat so nebenbei mehr oder weniger hier noch vorkommt, auf den aber immer wieder mal verwiesen wird, nämlich die sogenannte tätige Teilnahme. Und da heißt es, die Mutterkirche wünscht sehr, dass alle Gläubigen zu jener vollen, bewussten und tätigen Teilnahme an den liturgischen Feiern geführt

wird immer verwendet, kommt mehrmals vor im Dokument über die Liturgie, nie aktiva, immer actuosa. Und actuosa heißt eben tätig, voll wirksam, meint eine tiefere innere Beteiligung am Geschehen. Eben ist, dieses Wort drückt aus, dass die Person ganz und gar mit dem Herzen und dem eigenen Dasein in die Handlung einbezogen ist. Selbst dann, wenn sie äußerlich einfach nur still im Bank sitzt. Also eben das, was die Kirche wünscht, ist nicht, dass jetzt jeder irgendwas herumhampelt und möglichst aktiv wird und im Aktivismus ausartet. Also jeder muss jetzt irgendetwas tun und jeder muss möglichst irgendetwas vortragen, so wie es bei Erstkommunionfeiern, je nachdem der Fall ist, eben dass das Höchste ist, dass jeder ein Sätzchen irgendwas sagt oder noch irgendwas macht. Nein, das hat die Kirche nicht gewünscht. Also das steht nirgends im Konzil, sondern diese Partizipatio actuosa, eben dieses ganz und gar mit dem Herzen dabei sein, tief innig und innerlich, eben nicht einfach Zuschauer sein oder Gottesdienstbesucher sein, sondern eben in diesem Sinn Mitfeiernde, also eben die volle, bewusste und tätige, eben actuosa Teilnahme an der liturgischen Feier. Das wünscht die Kirche. Und ich glaube, da gibt es wahrscheinlich für uns alle jeden Tag immer noch Luft nach oben oder noch etwas zu tun oder eben, dass wir noch inniger, noch glaubender, hoffender, liebender, da eben in diesem Sinn actuosa mit tief innerer Teilnahme dabei sind.

0: liturgische Feier der Sakramente beschäftigt uns in dieser Katechismus-Sendung bei Radio Horeb. Und wir sind im Gespräch mit Pfarrer Andreas Fuchs aus dem Bistum Chur in der Schweiz. Müssen auch ein bisschen auf die Uhr schauen, Pfarrer Fuchs. Aber ich würde gern nochmal auf diesen Punkt 1142 im Katechismus der katholischen Kirche im Kontext der Frage, wer feiert die Liturgie der Kirche, würde ich gern nochmal auf zwei Dinge kommen, die wir nochmal klären müssen. Wir haben über die Aufgaben von uns allen im Leib Christi, in der Kirche, als Volk Gottes, das dann irgendwie, ja, aktiv und beteiligt einfach an der Liturgie, der Feier der Liturgie, in jeweils ihrem Ort im Leib Christi dann eben auch eine besondere Bedeutung hat, durchaus eben alle auch eine Art priesterlichen Dienst vollziehen. Gemeinsames Priestertum, wurzelnd im Priestertum Jesu Christi. Und dann gibt es eben noch diese besonderen Diener Gottes, die ausgewählt werden, so wie Sie, Pfarrer Andreas Fuchs, und durch das Weihesakrament geweiht werden. Und dadurch werden sie, so formuliert es der Katechismus, interessante Formulierung im Punkt 1142, sie seien gleichsam die Ikone Christi, nämlich Christi des Priesters. Und das findet sich vorzüglich eben in der Spendung der Sakramente und vor allem vorzüglich in der Eucharistie. Und da handeln sie in der Person Christi. Sie sind dazu befähigt durch das Sakrament der Weihe. Erste Frage, was heißt das, dass sie dadurch befähigt werden, in der Person Christi zu handeln? Und dann kommt noch eine zweite Formulierung, die uns auch nicht allzu geläufig ist. Da müssen wir auch noch mal kurz drauf schauen, nämlich dass das Amt des Bischofs im Vorsitz der Eucharistiefeier seinen vorzüglichen Ausdruck findet. Also das müssen wir uns erklären. Erstmal dieses, was heißt das, sie handeln in Person Christi? Und zweitens diese besondere Bedeutung des Bischofs, der ja in der Regel in den seltensten Fällen, wenn ich in die Heilige Messe gehe, in den Gottesdienst da ist.
1: Ja, zuerst in persona Christi oder in der Person Christi selbst heißt der Haupthandelnde oder der Hauptzelebrant, der Hauptfeiernde ist immer Christus und der Priester ist Diener. Mit diesem Bild der Ikone ist eigentlich ein sehr schönes Bild auch gezeigt. Das heißt, die Ikone ist ein Abbild Christi. Also die Ikone, das ist einfach Holz und Farbe und stellt ein Bild dar. Aber die Ikone an sich ist nicht Christus, sondern sie stellt Christus dar. Sicher, man möchte eben eine Ikone wie ein Fenster, durch das wir in den Himmel schauen und der Himmel auf uns schaut. Ebenso sollte auch der Priester ganz durchlässig sein für Jesus. Das heißt eben, wenn der Priester in persona Christi die Sakramente spendet, dann handelt Christus im Priester und durch den Priester. Also eben der Priester ist eben wie diese Ikone, wie so ein Fenster, durch das wir in den Himmel schauen und der Himmel zu uns kommt. Also eben der Priester stellt sich in den Dienst, er ist Mittler, er nimmt die Gaben des Volkes und schenkt sie Gott, also zum Beispiel eben in der Heiligen Messe, nimmt Brot und Wein, opfert sie Gott auf und Jesus verwandelt durch den Priester, durch die Worte des Priesters, diese Gaben, macht sie zu seinem Leib, zu seinem Blut und spendet sie durch den Priester dann auch den Gläubigen. Eben der Priester spricht auch in der Person Christi. Er sagt, das ist mein Leib. Aber es ist ja nicht der Leib des Priesters, sondern der Leib Christi, mein Blut. Oder er sagt, ich spreche dich los. Das sagt Christus durch den Priester uns, den Gläubigen. Das heißt eben, Christus handelt durch den Dienst des Priesters. Das ist das eine. Und dann eben der Bischof, der im Normalfall nicht persönlich anwesend ist in der Feier der Eucharistie, aber eigentlich sehr wohl anwesend ist. Also das heißt, ebenso man sagt, ursprünglich war es so, also in den ersten Jahrhunderten, die Priester haben zusammen mit dem Bischof die heilige Messe gefeiert. Also eine Stadt, eine Kirche, ein Altar, ein Bischof zusammen mit den Priestern. Das war so das ursprüngliche Ideal. Und dann wurden die Christen mehr und es hatten nicht mehr alle Platz. Es gab auch Christen dann eben nicht nur in der Stadt, sondern eben außerhalb der Stadt. Brei, der griechische Begriff heißt außerhalb der Stadt. Und dann hat der Bischof seine Priester dorthin geschickt, in seinem Namen diesen Teil seines Bistums, seiner Hirte, zu weiden. Und der Priester hat dies im Auftrag gemacht, im Auftrag des Bischofs. Deshalb hat er ihn auch immer und auch heute noch im Hochgebet genannt. Nicht, dass man in erster Linie für den Papst und den Bischof betet, das tun wir auch, aber im Hochgebet geht es eigentlich darum, deshalb ist im Normalfall auch das so formuliert, in Gemeinschaft mit unserem Papst, in Gemeinschaft mit unserem Bischof. Eben, wir sind in Gemeinschaft. Also wenn er nicht da sein kann, leiblich anwesend sein kann, schickt er seinen Priester und der Pfarrer macht den Bischof gleichsam in der Liturgie gegenwärtig. Eben deshalb soll er das immer in Gemeinschaft mit dem Bischof nicht nur die heilige Messe feiern, sondern seinen ganzen priesterlichen Dienst, denn von ihm hängt er ja ab, von ihm wurde er geweiht. Nicht, dass er dann nachher irgendwie selber willkürlich irgendwas wursteln kann, sondern dass er das, eben wofür der Bischof ihn gesandt hat, dann ausführt und so im Dienst der Kirche und des Bischofs ist.
0: Also Sie hören, liebe Hörerinnen und Hörer, eine wirklich ein ganz großes Ereignis, wenn wir die Liturgie der Sakramente feiern und jetzt hier im Besonderen und Speziellen das Sakrament der Eucharistie. Lohnt sich das auf jeden Fall nachzulesen, nachzuschlagen und zu betrachten, was uns die Kirche hier lehrt, ab dem Punkt 1140 im Katechismus. 1140, 1140 im Katechismus der katholischen Kirche zur Frage, wer feiert die Liturgie der Sakramente? Ja, und weiter geht's dann bei den Sakramenten mit der Frage nicht mehr, wer feiert die Liturgie der Kirche, sondern wie wird die denn eigentlich gefeiert? Geht es zunächst mal um Zeichen und Symbole? Und auch das werden wir hier besprechen in Kürze mit unserem heutigen Gast, Pfarrer Andreas Fuchs aus dem Bistum Chur in der Schweiz. Mein Name ist Gregor Dornis. Ich wünsche Ihnen viel Freude hier im weiteren Programm bei Radio Horeb. Es folgt die Sendereihe zum Nachdenken. Danke, Pfarrer Fuchs, dass Sie sich wieder die Zeit genommen haben. Wir haben viel gelernt und viel zu bedenken, viel zu betrachten. Freuen wir uns, wenn Sie uns da auch eine geistliche Unterstützung mit auf den Weg geben. Sprich, Sie als geweihten Priester bitten wir wie immer um den Segen.
1: Ja, sehr gerne. Der Herr sei mit euch.
0: Und mit deinem Geiste.
1: Auf die Fürsprache der seligen Jungfrau und Gottesmutter Maria, aller Engel und Heiligen, segne und behüte euch der allmächtige Gott, der Vater und der Sohn und der Heilige Geist.
0: Amen.

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1: Doris Deschner aus der Nähe von Stuttgart.
2: Ich möchte Jesus aus tiefstem Herzen danken, dass er mich versorgt oder versorgt hat, wo alles andere versagt hat. Mein Mann hat mich verlassen. Ich habe die Arbeit nach einigen Jahren aufgegeben und die Gesundheit hat mich auch verlassen. 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Ich habe gespendet, was mir möglich war. 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

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Gabriele Amort, langjähriger Exorzist in Rom, setzt sich mit dem Thema Okkultismus auseinander. Radio Horeb Programmdirektor Pfarrer Richard Kocher liest jetzt in unserer Sendereihe zum Nachdenken aus dem Buch Okkultismus, Magie, Spiritismus, die wahre Religion Satans von Amort und kommentiert.

0: Liebe Zuhörer unseres Radios, es erschien mir sinnvoll zu sein, auf den Okkultismus, Magie und Spiritismus einzugehen. Gabriele Amort hat ein wegweisendes Buch darüber geschrieben. Erstaunlich viele Personen, die zum Glauben der Kirche wieder zurückfinden, berichten von ihrer Karriere, etwas sarkastisch formuliert, in der Esoterik. Es ist erstaunlich, was die Leute alles auf sich nehmen, was sie auch Geld ausgeben, um Heil zu erlangen. In den 90er Jahren haben sich 4 Abteilungen der römischen Behörde, die Kasterien genannt, mit dieser Thematik auseinandergesetzt. Sie sprechen respektvoll von pastoralen Herausforderungen, wenn sie auf Sekten eingehen, und meinen, dass es eine gute Gewissenserforschung sei, zu überlegen, was bei uns fehlt. Der Akzent wird auf das gesetzt, was die Leute brauchen: Liebe, Gemeinschaft, Kommunikation, Freundschaft, Zuneigung, Brüderlichkeit, Hilfe, Dialog, Verständnis, Anteilnahme, Sicherheit, Schutz. Das sind die Punkte, warum sich die Leute diesen esoterischen Bewegungen zugewandt haben, weil sie es bei uns nicht finden. Amort stellt die Frage, spontan kommt die Frage auf, gibt die traditionelle Pfarrei das nicht? Wen wundert es dann über die aktuelle Fahnenflucht? Das Dokument betrachtet auch andere wichtige Aspekte wie den sicheren Ursprung der Evangelien und wie man den betroffenen Personen helfen kann. Dämonische Besessenheit wird gestreift, ganz besonders jedoch wird die Heilung hervorgehoben. Die Menschen wollen auch körperliche Heilung erfahren. Das Evangelium spricht eine deutliche Sprache. Viele Menschen strömten herbei. Sie wollten Jesus hören und von ihren Krankheiten befreit werden. Wir sind viel zu viel im falschen Sinn vergeistigt. Der Mensch besteht aus einer Seele und einem Leib. Der Dienst der Heilung und der Befreiung gründet auf dem Wort des Herrn, der diese Macht zunächst den Aposteln, dann den Jüngern gegeben hat und die er schließlich auf all jene ausgeweitet hat, die an ihn glauben werden. Er zitiert dann den kanonischen Markusschluss, Markus 16, 17 folgende. Und durch die, die zum Glauben gekommen sind, Amort ergänzt Männer und Frauen, junge und alte Menschen, das Einzige, was vorausgesetzt wird, ist der Glaube, werden folgende Zeichen geschehen. In meinem Namen werden sie Dämonen austreiben und die Kranken, denen sie die Hände auflegen, werden gesund werden. Das kommt übrigens sehr selten vor. Jemand hat mir berichtet, dass er in einem Krankenhaus war und der Arzt dann gefragt hat, darf ich ihnen die Hände auflegen? Ich würde die Hand dafür ins Feuer legen, dass es ein Freikirchler war. Ein katholischer Arzt würde das nie trauen, nie sich wagen, weil es bei uns professionell nur bei den Pfarrern angesiedelt ist. Aber warum eigentlich nicht? Klar muss man die Ebenen auseinanderhalten, aber er hat ja auch freundlich gefragt, darf ich das für Sie tun? Und die betroffene Person hat das als unglaublich positiv und segensreich empfunden. Das ist ja nicht eine Aufdringlichkeit. Aber man hat irgendwie gemerkt, das ist ein Mann, dem der Glaube wichtig ist. Und er erkannt hat, dass beides irgendwie zusammengehört. Ich habe mal gelesen, dass im Markus-Evangelium fast 50% Heilungsgeschichten sind. Und dann in einer, so eine evangelische Dogmatik, der Schwerpunkt des Handelns Jesu lag nicht in der Heilung. Wie bitte? Wissen Sie, das sind einfach ideologische Vorgaben, wie man sich von diesem ganzen Bereich dispensieren kann und soll. Aber es ist verkehrt. Amort, es ist klar, dass diese Worte nicht im Gegensatz, sondern im Gleichklang mit allen anderen Lehren des Evangeliums über den Wert des Leidens, über die Notwendigkeit, sein Kreuz in der Nachfolge des Meisters zu tragen, stehen. Der Glaube gibt dem Leiden seinen Wert. Ich möchte sagen, dass er allein die größte Frage des Menschen, nämlich die Anwesenheit des Leidens in der Welt, beantworten kann. Und er zitiert Kolosser 1, 24, ergänzen, was an den Leiden Christi noch fehlt. Das ist ein Beitrag, den alle für die Erlösung leisten müssen. Das soll jedoch nicht heißen, dass man den tiefen Wunsch nach Heilung, die Vollmacht Christi über das Böse und die ununterbrochene Serie der Wunder, welche die Kirchengeschichte darstellt, nicht anerkennen soll. Man denke auch an die Selig- und Heiligsprechungen, die jedes Mal ein mit äußerster Sorgfalt geprüftes Wunder erfordern. Das wird übrigens so gut wie gar nicht in der Theologie beachtet. Das ganze Meer der Heilungen bei Kanonisationsakten. Wilhelm Chamonix hat schon vor vielen Jahren ein Buch geschrieben über Totenauferweckungen. Und zwar, wie sie bei Heiligsprechungsprozessen, die ja extrem gründlich durchgeführt werden und auch sehr penibel dokumentiert sind. Da staunen sie nur. Also wenn sie das wirklich lesen und das wahr ist, dann dann muss man sagen, Gott wirkt auch heute noch und zwar ganz stark. Die eindringlichen Hinweise der vatikanischen Dokumente sind nicht erstaunlich. Er zitiert, eine besondere Aufmerksamkeit wird dem Dienst der Heilung entgegengebracht. Unsere Pastoral darf nicht eindimensional sein. Sie darf sich nicht allein auf den geistigen Bereich ausdehnen, sondern auch alle anderen Bereiche physischer, psychischer, sozial, ökonomischer und politischer Art. Deshalb bei Radio Horeb wird es auch am kommenden Freitag der Gottesdienst mit Gebeten um Heilung. Man denke auch unabhängig von den Wunderheilungen an den unermesslichen Beitrag der Männer und Frauen der Kirche für die Pflege der Kranken und die Entstehung von Krankenhäusern geleistet haben. Verschiedene Bischofssynoden haben mit einer Option abgeschlossen, eine Erklärung, die zugleich ein Vorhaben ist, die Option für die Armen. Wir sind die Kirche der Armen. Und da geht es natürlich auch um Leute, die arm sind an Gesundheit, aber reich an, das in Anführungszeichen gesagt, an Krankheit. Ich sehe hier auch meinen Dienst als Exorzisten. Viele werden von den Ärzten und von den Priestern schon gar nicht verstanden. Und die Leute wissen nicht, an wen sie sich wenden sollen. Wir sollten in allen unseren Kirchen das Gebet der ersten Christen widersprechen, Apostelgeschichte 4,29. Herr, gib deinen Knechten die Kraft, mit allem Freimut dein Wort zu verkünden. Streck deine Hand aus, damit Heilungen und Zeichen und Wunder geschehen durch den Namen deines heiligen Knechtes Jesus. Zitat Ende. Dann geht er rein auf die Charismen und die prophetische und charismatische Rolle einzelner Personen. Er nennt das eine grandiose Rückkehr zum reinen Ursprung, also zum Evangelium. Bis vor kurzem hat man von einer lehrenden Kirche, Papst und Bischöfe, und von einer zu belehrenden Kirche, allen anderen gesprochen, die nichts zu sagen und alles zu lernen haben. In der Kirche der Apostel war das anders, wie es die Lehre des heiligen Paulus über die Charismen bezeugt. In der Hierarchie der Charismen nennt er die Hirten an vierter Stelle, wenn er sie nicht ganz hinten anstellt. Denn die Hirten haben das letzte, jedoch nicht das einzige Wort, sagt er. Also auch ein klarer Hinweis, eine klare Verwahrung gegen einen Klerikalismus. Die neue Religiosität. Sie ist heute mehr denn je in Mode. Man hat diesen Ausdruck gewählt, um diejenigen Christen zu bezeichnen, die sich zwar als solche verstehen, die jedoch gleichzeitig theologische oder moralische Ideen vertreten, die nicht mit dem Christentum vereinbar sind. Eines der am weitesten verbreiteten Beispiele, das mehr als ein Viertel der Italiener betrifft, ist der Glaube an die Reinkarnation, der vollständig unvereinbar mit der Auferstehung und damit mit dem christlichen Glauben ist. Also, dass nach dem Tod die Pferde gewechselt werden und wir einen neuen Leib bekommen. Oder den Besuch von spiritistischen Sitzungen, Magiern, Kartenlegern. Als Aberglaube schließlich auch das unvernünftige Hinlaufen zu angeblichen Erscheinungen, Privatoffenbarungen, selbsternannten Charismatikern mit ein. Alle diese Formen haben immer als Begleiterscheinung eine vollständige Unkenntnis der Bibel, der christlichen Dogmen und der Lehre der Kirche. Man glaubt nicht mehr an den einzigen Gott, an einen einzigen Retter, an einen einzigen Lehrer und letztlich sind für die Leute alle Religionen gleich. Was den Bereich des moralischen Verhaltens angeht, so werden Ehescheidung, Abtreibung und Vorehverkehr als vollkommen normal und legitim angesehen. Noch schlimmer ist der Umgang mit Personen oder einem Milieu, das dem Christentum diametral entgegengesetzt ist. Gruppen orientalischer Religionen, Personen wie Sai Baba. Es ist unnötig zu sagen, dass nur eine Neuevangelisation oder eine ernsthafte Vertiefung des Christentums diese sehr zahlreichen Fälle von neuer Religiosität wieder gut machen können. Also auch von dieser Seite her hat Amort die Notwendigkeit der Neuevangelisation aufgezeigt. Deshalb auch im vergangenen Monat Oktober die ständige Betonung der Wichtigkeit der Mission. Ich darf Ihnen den Segen spenden. Es segne, behüte, schütze und heile Sie, der mächtige und gütige Gott, der Vater und der Sohn und der Heilige Geist.
1: Amen.
0: Ich wünsche Ihnen einen gesegneten Tag.

Nachrichten aus Kirche und Welt, direkt aus der aktuellen Redaktion von Radio Horeb, im Studio Karin Viera. Mexiko-Stadt. Rohstoffabbau und Gewalt führten zum Verlust von Gemeinschaftsland und zu Zwangsumsiedlungen von indigenen und afromexikanischen Bevölkerungsgruppen, so heißt es in einem Schreiben von Bischöfen und kirchlichen Organisationen in Mexiko. Die Unterzeichner fordern die Schaffung rechtlicher und institutioneller Instrumente, um diese Menschen zu schützen. Mit Blick auf den Drogenkrieg und Zwangsrekrutierungen der Jugend durch Banden sprechen die Kirchenvertreter von einer kriminellen Herrschaft über die betroffenen Gebiete. Die Bevölkerung sehe sich Drohungen, Entführungen, Menschenhandel und Massakern gegenüber. Staatliche Verantwortliche müssten diese Krise anerkennen und den Menschenschutz gewährleisten, so die Kirchenvertreter. Wien. Das Hilfswerk Open Doors warnt vor dem Missbrauch der Blasphemiegesetze, der Gotteslästerungsgesetze gegen religiöse Minderheiten in Pakistan. Aktuelle Fälle würden zeigen, wie Anschuldigungen Menschen jahrelang ins Gefängnis bringen. Zwar seien zuletzt zwei Christen freigesprochen worden, doch gleichzeitig starb ein weiterer Angeklagter im Gefängnis, da er nicht medizinisch behandelt wurde. In Pakistan kann Blasphemie als Beleidigung des Islam und des Propheten Mohammed mit lebenslanger Haft oder Todesstrafe geahndet werden. Seit den 1980er Jahren wurden Dutzende Muslime als auch Nicht-Muslime wegen Blasphemie verurteilt. Allerdings wurde noch nie ein Todesurteil vollstreckt. Immer wieder kommt es jedoch zu Lynchjustiz und Angriffen auf Häuser und Kirchen von Christen. Warschau. Weil der kürzlich renovierte Kirchenparkplatz nicht nur von Gemeindemitgliedern benutzt wird, hebt eine Pfarrei nahe der polnischen Stadt Posen nun ungewöhnliche Parkgebühren ein. Für eine Stunde parken sollen Autofahrer mit einem Vaterunser-Gebet bezahlen. In einer Mitteilung der Pfarrei heißt es: Aufgrund der hohen Nachfrage sehen wir uns leider gezwungen, zusätzliche Parkgebühren zu den auf den Schildern am Eingang angegebenen Preisen einzuführen. Kurzes Halten kann demnach mit einem Stoßgebet abgegolten werden. 2 Stunden parken entsprechen einem Vaterunser und einem Gegrüßet seist du Maria. Als Tagesgebühr soll der Rosenkranz für alle Verkehrsteilnehmer gebetet werden. In eigener Sache. 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Das waren Meldungen aus Kirche und Welt. 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

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Wir beten jetzt die Vesper, das Abendlob der Kirche mit anschließendem Gebet des Engel des Herrn. Wir beten die Vesper mit den Klarissenkapuzinerinnen von der ewigen Anbetung im Kloster Bethlehem in Koblenz. Es ist 17:30 Uhr, 17:30.

Heute am Gedenktag des heiligen Königs Ludwig IX. Beten wir die Vesper aus der Kommune Heiliger Männer im Stundenbuch ab Seite 1215. Die Psalmodie beginnt auf Seite 245. Die Oration steht auf Seite 877. Den Hymnus und die Magnificat-Antiphon entnehmen wir dem franziskanischen Stundenbuch.

0: und in Ewigkeit. Amen.
1: Herr, deiner siegreichen Kraft wollen wir singen und spielen.
0: Du hast uns, Herr, zu König.

Deine

Aus dem Römerbrief. Wir wissen, dass Gott bei denen, die ihn lieben, alles zum Guten führt, bei denen, die nach seinem ewigen Plan berufen sind. Denn alle, die er im Voraus erkannt hat, hat er auch im Voraus dazu bestimmt, an Wesen und Gestalt seines Sohnes teilzuhaben, damit dieser der Erstgeborene von vielen Brüdern sei. Die aber, die er vorausbestimmt hat, hat er auch berufen. Und die er berufen hat, hat er auch gerecht gemacht. Die er aber gerecht gemacht hat, die hat er auch verherrlicht.

0: Lasst uns beten zu Gott, unserem Vater, dem Quell aller Heiligkeit.
1: Herr, heilige dein Volk.
0: Du bist wunderbar in deinen Heiligen. Sende auch unserer Zeit heilige Männer.
1: Herr, heilige dein Volk.
0: Du hast immer wieder heilige Männer berufen, dass sie deine Herrschaft in der Welt sichtbar machen. Steh allen bei, denen ein Dienst in der Welt aufgetragen ist.
1: Herr, heilige dein Volk.
0: Auf die Fürsprache des heiligen Ludwig stärke alle, die an dich glauben. Hilf ihnen, deinen Auftrag auszuführen, wo immer sie stehen. Wir denken besonders jetzt auch an alle, die über Radio mit uns beten.
1: Herr, heilige dein Volk.
0: Der heilige Ludwig hat in den Prüfungen des Lebens standgehalten. Gib allen Christen Großmut und Tapferkeit.
1: Herr, heilige dein Volk.
0: Vergib den Sündern ihre Schuld und lass dein Antlitz leuchten über unseren Verlust.

du hast den heiligen König Ludwig aus der Verantwortung für sein Land in das himmlische Reich gerufen. Seine Fürsprache helfe uns, die irdischen Pflichten so zu erfüllen, dass wir zum Himmelreich gelangen. Darum bitten wir durch Jesus Christus, deinen Sohn, unseren Herrn und Gott, der in der Einheit des Heiligen Geistes mit dir lebt und herrscht in alle Ewigkeit.

Ungebenedeit unter den Frauen, ungebenedeit diese Frucht deines Leibes.

0: mit dir. Du bist gebenedeit unter den Frauen und gebenedeit ist die Frucht deines Leibes, Jesus.
1: Heilige Maria, Mutter Gottes, bitte für uns Sünder, jetzt und in der Stunde unseres Todes. Amen.
0: Bitte für uns, Heilige Gottesmutter,
1: dass wir würdig werden der Verheißung in Christi.
0: Lasset uns beten. Amen.

Die Vesper, das Abendlob der Kirche mit anschließendem Angelusgebet haben wir hier bei Radio Horeb gerade mit den Klarissenkapuzinerinnen von der ewigen Anbetung im Kloster Bethlehem in Koblenz gebetet. Ein herzlicher Dank an die Schwestern dort fürs gemeinsame Gebet. Es ist 17.51 Uhr, knapp 10 vor 6 am Dienstagabend hier bei Radio Horeb.

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2: 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Gleich um 18 Uhr unsere Bambambini-Kindersendung. Es geht um Julia, ein furchtloses Mädchen und seine große Liebe. Gleich die Bambambini-Kindersendung mit Adelheid und Schnuckel. Mein Name ist Eliane Grever. Es hat mich gefreut, Sie durch das Programm hier bei Radio Horeb am Nachmittag begleiten zu dürfen. Ich wünsche Ihnen alles Gute, Gottes reichen Segen und wünsche Ihnen weiterhin auch einen schönen, gesegneten Abend. Viel Freude mit unserem Programm hier bei Radio Horeb. 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

0: und dann Blitz, Blitz und Rassel, Rassel, Rassel. Und schon hat's geregnet.
1: Na Schnuckel, die Kinder hören schon zu.
0: Ja, eben. Die müssen's doch auch wissen.
1: Na, sagen wir aber erst mal Hallo, oder?
0: Hallo. Kinder, hört ihr uns? Hört ihr uns zu?
1: Na, freilich. Was sollten die Kinder jetzt sonst tun? 18 Uhr, Radio Horeb, Bam Bambini Kindersendung.
0: Ah ja, und ich bin der Schnuckel und bei mir ist die Adelheid und dann haben wir noch ein Buch. Aber ich muss doch noch mal erzählen.
1: Was musst du noch erzählen?
0: Na, mit dem Bum Bum.
1: Ach so, Bum Bum, ja eben, was soll denn das überhaupt mit Bum Bum?
0: Na, wenn's donnert und dann blitzt und dann regnet's und dann kommt der Sturm.
1: Oh, so schlimm? War das so schlimm?
0: Nein, heute nicht. Aber gerade sind wir noch rechtzeitig angekommen, bevor es richtig runtergerasselt hat.
1: Oh ja, Schnucke. Allerdings, kürzlich waren wir ein bisschen nicht so gut bei der Zeit. Da sind wir pitschnass angekommen, aber Gott sei Dank nicht hier im Studio, sondern zu Hause. Und da konnten wir uns ja gleich umziehen.
0: Aber ich doch nicht mit meinem Hasenfell. Wie soll ich mich umziehen?
1: Na, ich hab dich ja schon mit dem Handtuch trocken gemacht.
0: Ja, aber du warst patschnass.
1: Ja, einfach neue Kleidung an und fertig.
0: Und das macht so Spaß, das Fahrradfahren.
1: Auch bei Regen? Nur bei Gewitter ist es nicht so sinnvoll,
0: Bei Gewitter sollte man das nicht machen.
1: Nein, Schnuckel. Das war ja eben gar kein richtiges Gewitter. Das war ja schon vorbeigezogen. Das waren noch ein paar restliche Regentropfen.
0: Die haben uns nur die Nase gekitzelt.
1: Ja, genau. Die Nase haben sie uns gekitzelt. So, liebe Kinder, aber eigentlich wollten wir euch was anderes noch erzählen.
0: Noch was anderes?
1: Ja, was anderes. Wie Gewittergeschichten.
0: Ja?
1: Wir haben doch ein Büchlein hier.
0: Ach ja, eben, das Büchlein von Julia.
1: Genau, von einem furchtlosen Mädchen und seiner großen Liebe erzählen wir euch heute und morgen Abend in der Bambambini Kindersendung. Renate Hämmerle von der Gemeinschaft Das Werk hat diese Geschichte aufgeschrieben. Und es ist nicht nur eine Geschichte, die sie sich ausgedacht hat, sondern es geht wirklich um ein Mädchen, das Julia heißt.

0: Na, Schnuckel, was sehen wir hier?
1: Felder.
0: Ha, und da hinten sehe ich eine Mühle.
1: Ja.
0: Ja, unsere Geschichte fängt unweit von einem kleinen Dorf an. Besser gesagt, in einem schlichten Haus aus erdfarbenen Backsteinen, dort, wo Familie Verhege wohnt. Rundherum sind weite Kornfelder und grüne Wiesen. Nur zwei Bauernhöfe stehen nebenan. Es ist ein Weiler von Gilloe, ein verstecktes Nest ganz am Rande von Belgien. Wer die Bewohner von Gilloe kennt, der weiß, wie tüchtig die Bauern, wie stark die Hausfrauen und wie fleißig die Mädchen und Buben sind. Und wer Familie Verhege kennt, der weiß, warum aus dem offenen Fenster so fröhliche Kinderstimmen dringen. Das sind Emma und Camiel, Josef und Augusta, Madeleine, Adrienne und natürlich Julia. Marie, die Älteste, wohnt nicht mehr zu Hause. Sie arbeitet als Dienstmädchen in Frankreich. Julia, um die es in diesem Buch geht, ist 6 Jahre alt und hat 100 Ideen.
1: So viele?
0: Naja, kommt, wir spielen Chor. Camiel, du musst dirigieren. Camiel ist vom Vorschlag seiner kleinen Schwester wenig begeistert. Doch er schickt sich mannhaft in seine Rolle. Na gut, dann singen wir ein Lied zur Mutter Gottes. Und schon schmettert die Geschwisterschar. Sei gegrüßt, Maria, du unsere liebe Mutter. Vater Henry, der im Garten arbeitet, schmunzelt, als er den Gesang seiner Kinder hört. Wie gut, dass die Kinder so unbeschwert sind. In Zeiten wie diesen ist das keine Kleinigkeit, denkt er sich. Sein Blick gleitet über den Gartenzaun, hinüber zur Straße. Dort marschieren 3 Soldaten auf und ab. Sie kontrollieren jeden, der auf die andere Straßenseite will. Wer keinen Passierschein hat, muss zurück. Nicht nur in Gilloe, sondern im ganzen Land kündigt sich ein schlimmer Krieg an. Die Mutter Valentine Rosé ist gerade im Nähzimmer. Obwohl Valentine manchmal streng ist, hat sie ein sehr gutes Herz. Leise summt sie das Lied mit, während sie eine hübsche Decke für eine Frau im Dorf häkelt. Valentine ist froh, wenn sie genug Arbeit hat, denn die Familie ist arm und braucht jeden Cent. An den Abenden versammelt sich die ganze Familie in der Stube. Julia darf die Kerze anzünden. Dann beten sie gemeinsam: Lieber Gott, schenke unserem Land den Frieden. Julia fügt hinzu: Danke für Mama und Papa. Ich liebe sie sehr. Valentin und Henry schauen sich an und nicken glücklich.

Gerade hat der Herbst begonnen, an seinen Farbtöpfen zu rühren. Ahorn- und Birkenblätter tunkt er in knalliges Rot und Gelb. Der freche Wind tut das seine, um die Blätter im wilden Tanz auf- und abwirbeln zu lassen. Vater Henry lässt sich vom Blättertreiben nicht ablenken. Die Zeit drängt. Der Krieg wird immer schlimmer. Ganz Gelue ist in Gefahr. Und daher gibt der Bürgermeister den Befehl, dass alle Bewohner das Dorf verlassen müssen. In aller Eile packt Henry das armselige Hab und Gut der Familie auf einen hölzernen Leiterwagen. »Kinder, kommt schnell! Wir müssen weg!« Camiel und Josef, die beiden Großen, klettern auf die Wagenfläche. Die Kleinen hebt der Vater hoch. »Haltet euch gut fest«, warnt die Mutter. Verstohlen wischt sie sich zwei dicke Tränen aus den Augen und murmelt, »Beschütze uns, lieber Gott!« Der Leiterwagen holpert über die Straße. Die kleine Julia spürt die Sorge ihrer Eltern. Groß und stark will sie in diesem Moment sein. In einem Monat wird sie schließlich 7 Jahre alt. Bald wird sie in die Schule gehen und lesen und schreiben lernen. Der Mutter wird sie helfen und auf ihre jüngere Schwester Madeleine aufpassen. Während der Wagen weiterrollt, hängt Julia noch lange ihren Gedanken nach. Ihre Blicke gehen zu den bunten Blättern und zu den flauschigen weißen Wolken. Der liebe Gott wird immer auf sie schauen. Das weiß sie ganz sicher. Julia ist so vertieft, dass sie Camiels Kniffe gar nicht spürt. »Hey Julia, schau, da ist das Kloster, wo wir Unterkunft bekommen.« Groß und wunderschön ist das Kloster in Limbeck, aber auch sehr voll. In den Gängen im großen Speisesaal und in den Arbeitsstuben tummeln sich Frauen, Männer und Kinder, die vor dem Krieg geflüchtet sind. Die Ordensbrüder beherbergen alle mit großer Fürsorge. Bruder Peter, der Gärtner, ist bei den Kindern besonders beliebt. Es stört ihn nicht, wenn sich die Mädchen und Buben im Garten austoben. Verschmitzt fragt Bruder Peter die Kinder, »Wisst ihr, wer bei uns im Kloster der Wichtigste ist?« Josef, der sehr gerne an das Essen denkt, ruft vorlaut, »Bruder Wilhelm, in der Küche!« Bruder Peter schmunzelt. Zugegeben, die Suppe hat heute Mittag köstlich geschmeckt. Doch Julia widerspricht ihm. Das Wichtigste ist der Herrgott. Er wohnt drüben in der Klosterkirche. Recht so, nickt Bruder Peter anerkennend. Und jetzt schaut euch mal um. Es gibt hier so viel zu entdecken. Das lassen sich die Kinder nicht zweimal sagen. Familie Verhege weiß sich bei den Ordensbrüdern in Sicherheit. Trotzdem träumen die Eltern von Julia von einem eigenen Zuhause. Henry, ich habe heute von einem leeren Haus im Dorf gehört. Wäre das etwas für uns und die Kinder? Vater Henry ist sofort einverstanden. Er streift sich den Mantel über, krempelt den Kragen hoch, zieht sich den Hut ins Gesicht und macht sich auf den Weg, um mit den letzten Ersparnissen das Haus für seine Familie zu erwerben. Traurig ist der Abschied aus dem Kloster. Die Ordensbrüder winken der Familie zu. Lebt wohl! Und Bruder Peter zwinkert Julia noch einmal zu und wiederholt, der liebe Gott ist das Wichtigste.

Das neue Haus der Familie Verhege ist sehr bescheiden. Es gibt kaum Möbel. Der Boden ist kalt und die Fenster undicht. Die Kinder tragen Mäntel, die Mama Valentin aus Wolldecken geschneidert hat. Wir leben hier fast wie im Stall von Bethlehem, erklärt Julia mit erwachsener Miene ihrer kleinen Schwester. Die Mutter, die das hört, kann ihrer Tochter im Stillen nur recht geben. Die Familie ist tatsächlich bitterarm. Trotzdem ist sie froh und klagt nicht. Zum Abendessen hat Valentin ein paar Kartoffeln gekocht. Bauersleute aus dem Dorf haben diese dem Vater geschenkt. Täglich kommt er auf dem langen Fußweg zur Fabrik an ihrem Acker vorbei. Die magere Gestalt hat wohl das Mitleid der Bauern erregt. Vater Henry freut sich, wenn er seine Familie mit einem Geschenk überraschen kann. Morgen pilgere ich nach Halle, unterbricht er das genüssliche Schmatzen. Wir haben Grund, dem Herrgott zu danken. Wer möchte mitkommen? Julia überlegt keine Sekunde und ruft begeistert: Papa, ich komme mit! Und so marschieren sie am nächsten Tag Hand in Hand 3 Kilometer zur Kirche in Halle. Schau mal, Papa, dort an der Kirchenmauer sitzt Jesus. Er schaut aber traurig aus. Und ach, dieser Dornenkranz auf seinem Kopf tut ihm bestimmt weh. Wehmütig bleibt die kleine Julia vor der Statue stehen und ihre Lippen formen sich zu einem stillen Gebet. Henry beobachtet seine Tochter. Mit welcher Innigkeit die Kleine doch zu Jesus betet. Nach einer Weile meint Julia: Ich möchte, dass jede Dorne an Jesu Krone nach oben zeigt. Dann würden sie Jesus gar nicht mehr schmerzen und er hätte sogar eine richtige Königskrone. Nachdenklich biegt Henry seinen Kopf hin und her. Wie kommt sein Kind nur auf solche Gedanken? Und er fragt sich, was wohl aus seiner Julia werden wird.

0: Der Frühling kommt und bringt Sonne, Wärme und auch den lang ersehnten Frieden für die Bewohner Belgiens. Der Krieg ist vorbei. Nach 2 langen Jahren kann Vater Henry mit seiner Familie zurück in die Heimat nach Geloe ziehen. Schon von Weitem begrüßen Bauern, alte Freunde und Nachbarn die Heimkehrer. »Passt auf den Wagen auf, die Straßen sind löchrig«, ruft ein alter Mann am Wegrand. Wie bitter ist es, als Familie Verhege sieht, dass ihr Haus gar nicht mehr da ist. Die Mutter ruft, »Henry, es bricht mir das Herz. Unser Haus ist komplett zerstört. Hier liegen ja nur noch verkohlte Balken.«
1: »Aber da ist doch ein Haus auf dem Bild.«
0: »Ja, ruhig, richtig, Schnuckel.« »Ja, richtig, Schnuckel. Warte, ich lies es dir gleich vor.« Henry ist mutig. Er weiß, was er jetzt zu tun hat. Er krempelt die Ärmel hoch und sucht ein neues Zuhause für seine Familie. Wie gut, dass er ganz schnell eines findet.
1: »Das da?«
0: »Ja, Schnuckel. Wie schaut denn das aus?«
1: »Da ist die Mama und ein Kind vorne drauf.«
0: »Und das Haus?«
1: »Ganz rot.«
0: »Ja, aus roten Backsteinen gebaut, Schnuckel. Und noch mehr, freuen Sie sich alle auf das neue Schuljahr. Endlich ist es soweit.« Eines Tages kommt Besuch in die Klasse. »Guten Morgen, Kinder. Ich bin Priester Eduard.« Die neugierigen Kinder blicken auf einen Priester mit gütigen Augen. Ein frohes Lächeln umspielt seine Lippen. Die tiefe Stirnfalte verrät Scharfsinn und seine begeisterte Stimme ein energisches Temperament. Es ist Priester Eduard Poppe. Er lehrt die Kinder, dass Jesus über kleine Taten der Liebe glücklich ist. Jede gute Tat, jedes freundliche Wort, jedes Lächeln, jedes kleine Opfer kannst du Jesus schenken. Er hält einen Moment inne und fügt hinzu, die Liebe ist es, die dich groß und mutig macht. Über jede Tat der Liebe freut sich der gute Gott. Julia hört dem Priester sehr gerne zu. Seine Worte treffen sie mitten ins Herz. Was er sagt, möchte Julia tun. Dem lieben Gott Freude bereiten. Julia muss nicht lange auf eine passende Gelegenheit warten. Als sie sieht, wie ihre Mama die kupfernen Töpfe mit ihren gefurchten Händen vom Schmutz reinigt, sagt sie, »Mama, gib her, ich mach das schon.« »Aber Julia, das hast du noch nie gemacht«, wundert sich Mama Valentin. »Du kannst es ja gar nicht leiden, wenn deine Finger schmutzig werden.« Julia lächelt und behält ihr kleines Geheimnis für sich. Aus Liebe zu Jesus tut sie es. Wer denkt, dass Julia einfach ein braves Mädel ist, der irrt sich gewaltig. Fröhlich ist sie und schlagfertig obendrauf. Der Schalk sitzt ihr mitunter tief im Nacken. Wer Jesus liebt, darf aus Liebe zu ihm auch mal aus den Reihen tanzen. Genau das tut Julia zum Erstaunen ihrer Mutter. »Julia ist anders«, murmelt Valentin dann und wendet sich schulterzuckend wieder ihrer Näharbeit zu. Eines Sonntags geschieht es, dass der alte Pfarrer große Worte von der Kanzel verkündet und die Bewohner von Geloe vor dem Fortschritt der Technik warnt. »Auch die Erfindung des Fahrrades ist etwas Gefährliches«, sagt er. Julia kann sich das Lachen kaum verkneifen. Sie stößt Madeleine in die Seite und raunt ihr zu. »Das verstehe ich nicht. Mit dem Fahrrad ist man doch viel schneller. So ein Fahrrad möchte ich unbedingt auch haben.« Offensichtlich ist auch der neue Kaplan, der gerade in Geloe angekommen ist, ganz Julias Meinung. Denn er flitzt fortan mit seinem neuen Fahrrad durch das Dorf. Cyril Hillebare heißt er, der neue Kaplan. Er ist 34 Jahre alt, groß und schlank. Die Dorfbewohner schließen ihn sofort ins Herz. Er nimmt sich ihrer Sorgen an, weiß in jeder Situation einen Rat und scheut sich nicht, sich die Hände schmutzig zu machen. Julia mag ihn nicht nur wegen seines Fahrrades, sondern weil er sie so gut versteht. Wie oft schenkt Kaplan Cyril, der nun 15-Jährigen, seine Zeit, sein Wort und hört ihr zu. Wie feinfühlig kann er auf ihre Fragen antworten. Eines Tages klagt Julia, »Herr Kaplan, ich bin ganz durcheinander. Ich habe gehört, wie jemand über die Kirche ganz arg geschimpft hat. Aber die Kirche ist doch von Jesus gegründet. Darum mag ich die Kirche so sehr. Da merkt der Kaplan, dass in Julias Herz ein ganz besonderer Same schlummert, der nur darauf wartet, aufzubrechen und ans Licht zu kommen. Doch wie und wann? Und welche Rolle spielt er dabei? Ihm fällt ein, dass er in seiner Schreibtischlade ein neues Messbüchlein liegen hat. Bislang gab es dieses nur auf Lateinisch. Aber wer versteht schon Latein? Zum Glück gibt es für seit Neuestem eine flämische Übersetzung, die Sprache in Belgien, die Sprache von Julia. Das wird er Julia schenken. Vielleicht kann ihr das Wort Gottes bei all ihren Fragen helfen. Julia ist über das Messbüchlein begeistert. Oh, wie schön ist das! Von jetzt an werde ich jeden Tag darin lesen und hören, was Gott mir sagen möchte.

0: Liebe Kinder, jetzt müssen wir leider Schluss machen in unserem Büchlein über Julia. Es ist bei den Fee-Medien erschienen, Renate Hämmerle hat es geschrieben und es sind natürlich auch schöne Bilder mit dabei.
1: Die kann ich sehen.
0: Die kannst du sehen, ja. Schnuckel, da hast du den Vorteil hier im Radio. Die Kinder hören im Radio nur. Aber wenn ihr euch das Büchlein besorgen wollt, dann seht ihr auch diese Bilder in dem Büchlein von diesem furchtlosen Mädchen mit seiner ganz großen Liebe. Morgen erzähle ich euch weiter, wie es weitergeht mit Julia und was sie noch alles so erlebt und was der liebe Gott mit ihr vorhat, welchen Weg er ihr zeigt. Davon morgen Abend wieder in der Bambambini Kindersendung um 18 Uhr hier bei Radio Horeb.
1: Ja, und wir können auch wieder Fahrrad fahren.
0: Wir können nach Hause wieder mit dem Fahrrad fahren. Ja, tatsächlich ging es dir hier auch um das Fahrradfahren, hm?
1: Ja.
0: Aber auch um Jesus, den sie so sehr lieb hat und dem sie Freude machen möchte.
1: Ich auch.
0: Ich auch, Schnuckel. Und ihr Kinder? Ihr auch? Jetzt machen wir ihm sicher eine Freude, wenn wir noch ein Gebet sprechen zum Abschluss dieses Tages, zum Abschluss der Sendung. Na, wo habe ich denn das hingelegt? Ah, da steckt es. Im Büchlein habe ich es versteckt. Macht ihm mit mir zusammen das Kreuzzeichen, liebe Kinder, zu Hause, im Namen des Vaters und des Sohnes und des Heiligen Geistes.
1: Amen.
0: Amen, genau. Gott, du bist mein Vater. Du hast Himmel und Erde erschaffen. Du hast auch mich gemacht, mir mein Leben gegeben. Ich danke dir dafür. Vater, ich lege mein Leben zurück in deine Hände. Es gehört dir, ich gehöre dir. Du bist mein Herr und mein Gott. Ich empfange neues Leben von dir. Ich bete dich an, ich liebe dich. Amen.
1: Amen.
0: Im Namen des Vaters, des Sohnes, des Heiligen Geistes. Amen. Jetzt wünsche ich euch noch einen ganz schönen Abend und eine gute, gute Nacht.
1: Ja, wünsche ich auch. Und wir radeln wieder nach Hause.
0: Ja, das machen wir. Was macht ihr so die ganze Zeit? Das dürft ihr uns wieder bei den Kika-Kindergrüßen das nächste Mal erzählen. Gute Nacht, schlaft gut.
1: Gute Nacht, euch Schnuckelhase.
0: Und die Adelheid. Gott behüte euch.

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Aus dem Studio München begrüßt Sie Josef Hitzenberger. Einen schönen Abend wünsche ich Ihnen allen. Sie sind nun herzlich eingeladen, die Heilige Messe mitzufeiern. Wir übertragen aus der Beichtkapelle in Kevela im Bistum Münster. Zelebrant ist Pfarrer Heiner Innig. Musikalisch begleitet wird der Gottesdienst von Biggie Lehnen. Diese Heilige Messe können Sie auch auf unserer Homepage horeb.org im Bild mitverfolgen. Mit einem Gebet von der Heiligen Mutter Teresa von Kalkutta bereiten wir uns auf die Heilige Messe vor. Im Namen des Vaters und des Sohnes und des Heiligen Geistes. Amen. Mein Leben sei eine Ausstrahlung des Deinen, o Jesus. Hilf mir, überall Deinen Wohlgeruch zu verbreiten, wo ich auch hingehe. Durchdringe meine Seele ganz mit Deinem Geist und Deinem Leben. Nimm mein Sein ganz in Deinen Besitz, sodass mein ganzes Leben eine Ausstrahlung des Deinen werde. Damit jede Seele, mit der ich in Berührung komme, Deine Gegenwart in meinem Innern spüren kann. Damit sie, wenn sie mich anschaut, nicht mich sieht, sondern Dich in mir. Bleibe in mir, dann werde ich von Deinem Glanz wieder strahlen und Licht sein können für die anderen. Amen. Maria, Mutter der Kirche, erbitte uns viele geistliche Berufungen und christliche Familien. Amen.

0: Im Namen des Vaters und des Sohnes und des Heiligen Geistes.
1: Amen.
0: Der Herr sei mit euch.
1: Mit deinem Geist.
0: Die zweite Strophe zusammenzufassen mit der Ermunterung, keine Panik, wäre etwas zu einfach. Aber sie spiegelt die Beruhigung der Lesung heute Abend. Der Lesung, dass wir uns nicht verstören lassen müssen von selbsternannten Propheten irgendeiner Verschwörungstheorie. Das Problem hatten schon die frühen Christen und sie hatten eine Lösung, nämlich Vertrauen in Gott und dass wir geführt werden, wie auf Adlers Fittichen, wie wir eben sangen, auf den Flügeln des Adlers in modernem Deutsch. Herzlich willkommen auch all denen, die an Bildschirmen, Lautsprechern mit uns hier beten und singen heute Abend. Das Evangelium, isoliert gehört es zu knapp. Die Pharisäer waren Vorbilder. Aber Jesus schimpft, wenn zu enge Regeltreue das Leben behindert. Und das ist für uns heute Abend, in nah und fern, das Leben fördern und nicht unnötig einengen. Darum bitten wir Gott.
2: Lied 130, 1, 3, 0.

0: Ja, erbarm dich unser und unserer Welt. Tilge die Schuld und hilf uns beten. Amen. Gott, alles Gute kommt allein von dir. Schenk uns deinen Geist, damit wir erkennen, was richtig ist und es mit deiner Hilfe auch tun. So bitten wir dich durch Jesus Christus, deinen Sohn, unseren Herrn und Gott, der eins mit dir im Heiligen Geist lebt in Ewigkeit. Amen.
1: Lesung aus dem zweiten Brief des Apostels Paulus an die Gemeinde in Thessalonich. Schwestern und Brüder, wir bitten euch hinsichtlich der Ankunft Jesu Christi, unseres Herrn, und unserer Vereinigung mit ihm. Lasst euch nicht so schnell aus der Fassung bringen und in Schrecken jagen, wenn in einem prophetischen Wort oder eine Rede oder in einem Brief, wie wir ihn geschrieben haben sollen, behauptet wird, der Tag des Herrn sei schon da. Lasst euch durch niemanden und auf keine Weise täuschen. Dazu hat er euch durch unser Evangelium berufen. Ihr sollt nämlich die Herrlichkeit Jesu Christi, unseres Herrn, erlangen. Seid also standhaft, Brüdern und Schwestern, und haltet an den Überlieferungen fest, in denen wir euch unterwiesen haben, sei es mündlich, sei es durch einen Brief. Jesus Christus selbst aber, unser Herr und Gott, unser Vater, der uns liebt und uns in seiner Gnade ewigen Trost und sichere Hoffnung schenkt, ermutige eure Herzen und gebe euch Kraft zu jedem guten Werk und Wort. Wort des lebendigen Gottes.
2: Lied 52, Absatz 1. 5, 2, Absatz 1.

In jener Zeit sprach Jesus: Weh euch, ihr Schriftgelehrten und Pharisäer, ihr Heuchler! Ihr gebt den Zehnten von Minze, Dill und Kümmel und lasst das Wichtigste im Gesetz außer Acht: Recht, Barmherzigkeit und Treue. Man muss das eine tun, ohne das andere zu lassen. Blinde Führer seid ihr. Ihr siebt die Mücken aus und verschluckt Kamele. Weh euch, ihr Schriftgelehrten und Pharisäer, ihr Heuchler! Ihr haltet Becher und Schüsseln außen sauber, innen aber sind sie voll Raffsucht und Gier. Du blinder Pharisäer, mach den Becher zuerst innen sauber, dann ist er auch außen rein.

0: Wir bitten unseren Herrn Jesus Christus, der weiß, was wir nötig haben.
1: Steh den Verkündern des Evangeliums bei, dass sie im Dienst an deinem Wort nicht ermüden. Herr, erhöre unser Gebet.
2: Herr, erhöre unser Gebet.
1: Unterstütze alle, die sich für mehr Gerechtigkeit zwischen den sozialen Gruppen einsetzen. Herr, erhöre unser Gebet.
2: Herr, erhöre unser Gebet.
1: Lass die Notleidenden nicht im Stich und gib ihnen Helfer. Herr, erhöre unser Gebet.
2: Herr, erhöre unser Gebet.
1: Dränge uns, mit unseren Mitmenschen barmherzig umzugehen. Herr, erhöre unser Gebet.
2: Herr, erhöre unser Gebet.
0: Du bist uns immer nah. Höre uns, der du mit dem Vater und dem Geist lebst in Ewigkeit.
1: Amen.
3: Lied 186. 1, 8, 6.

0: Herr, nimm die Gebete und Gaben deiner Kirche an. Und was jede und jeder Einzelne zur Ehre deines Namens bringt, werde allen zum Heil. So bitten wir durch Christus, unseren Herrn. Der Herr sei mit euch. Erhebet die Herzen. Lasst uns danken dem Herrn, unserem Gott.
1: Das ist würdig und recht.
0: Würdig und recht ist es, dir, heiliger Gott, zu danken, dich mit der ganzen Schöpfung zu loben, durch unseren Herrn Jesus Christus. Dankbar denken wir an seinen Tod, bekennen seine Auferstehung in lebendigen Glauben, erwarten voll Hoffnung und Zuversicht sein Kommen. So preisen wir jetzt mit den Engeln und Heiligen dich und dein Erbarmen und singen dein Lob.
2: Lied 194, 194.

0: Ja, du bist heilig, großer Gott. Alle deine Werke verkünden dein Lob. Denn durch deinen Sohn, unseren Herrn Jesus Christus und in der Kraft des Heiligen Geistes, erfüllst du die ganze Schöpfung mit Leben und mit Gnade. Bis an das Ende der Zeiten sammelst du Menschen, das Opfer Christi zu feiern, vom Aufgang der Sonne bis zu ihrem Untergang. Darum bitten wir dich, allmächtiger Gott, heilige unsere Gaben durch deinen Geist, damit sie uns werden Leib und Blut deines Sohnes, unseres Herrn Jesus Christus, der uns aufgetragen hat, dieses Geheimnis zu feiern. Denn in der Nacht, da er verraten wurde, nahm er das Brot und sagte Dank, brach es, reichte es seinen Jüngern und sprach: Nehmet und esset alle davon, das ist mein Leib, der für euch hingegeben wird. Ebenso nahm er nach dem Mahl den Kelch, dankte wiederum, reichte ihn seinen Jüngern und sprach: Nehmet und trinket alle daraus, das ist der Kelch des neuen und ewigen Bundes, mein Blut, das für euch und für alle vergossen wird zur Vergebung der Sünden. Tut dies zu meinem Gedächtnis. Geheimnis des Glaubens. Darum, gütiger Vater, feiern wir das Gedächtnis deines Sohnes. Wir verkünden sein heilbringendes Leiden, seine glorreiche Auferstehung und Himmelfahrt und erwarten seine Wiederkunft. So bringen wir dir mit Lob und Dank dieses heilige und lebendige Opfer dar.
1: Schau gütig auf die Gabe deiner Kirche, denn sie stellt dir das Lamm vor Augen, das geopfert wurde und uns nach deinem Willen mit dir versöhnt hat. Stärke uns durch den Leib und das Blut deines Sohnes und erfülle uns mit seinem Heiligen Geist, damit wir ein Leib und ein Geist werden in Christus. Er mach uns auf immer zu einer Gabe, die dir wohlgefällt, damit wir das verheißene Erbe erlangen, mit deinen Auserwählten, mit der seligen Jungfrau und Gottesmutter Maria, mit dem heiligen Josef, deinen Aposteln, Märtyrern, unseren Namenspatronen und mit allen Heiligen, auf deren Fürsprache wir vertrauen. Barmherziger Gott, wir bitten dich, dieses Opfer unserer Versöhnung bringe der ganzen Welt Frieden und Heil. Beschütze deine Kirche auf ihrem Weg durch die Zeit und stärke sie im Glauben und in der Liebe. Deinen Diener, unseren Papst Leo, unseren Bischof Heiner, die Gemeinschaft der Bischöfe, unsere Priester und Diakone, alle, die zu einem Dienst in der Kirche bestellt sind und das ganze Volk deiner Erlösten. Erhöre, gütiger Vater, die Gebete der hier versammelten Gemeinde und führe zu dir auch alle deine Söhne und Töchter, die noch fern sind von dir.
0: Hör unser Beten für Lebende und Verstorbene. Wir sind versammelt im besonderen Anliegen und für eine Schwerkranke. Wir beten für die Lebenden und Verstorbenen der Familien Brauer-Walge und der Familien Pieperstein und Sänger. Und nimm unsere Verstorbenen alle zu dir auf. Richard Greschek, Olaf Wolfgang Lorch-Gerstenmeier,

0: Wir haben den Geist empfangen, der uns zu Kindern Gottes macht. So beten wir mit Jesu Worten. Vater, erlöse uns von allem Bösen, gib Frieden unseren Tagen, hilf uns mit deinem Erbarmen. Bewahr uns vor Verwirrung und Sünde, damit wir mit Zuversicht das Kommen unseres Erlösers, Jesus Christus, erwarten.
1: Denn dein ist das Reich und die Kraft und die Herrlichkeit in die Ewigkeit. Amen.
0: Meinen Frieden gebe ich euch, sagt Jesus, und dann schauen wir in uns hinein und in unsere Welt. Gut, dass wir ihn immer bitten dürfen. Schau nicht auf unsere Sünden, sieh den Glauben deiner Kirche und schenk ihr und der Welt, wie du das willst, Einheit und Frieden. Der Friede des Herrn sei allezeit mit euch.
1: Und mit deinem Geist.
2: Friede sei mit dir.
3: Lied 202.

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Jesus sagt, wer Durst hat, komme zu mir, es trinke, wer an mich glaubt. Wie die Heilige Schrift sagt, aus seinem Inneren werden Ströme von lebendigem Wasser fließen.

0: Viele verschiedene Formen des Gebetes beglücken, bereichern, betragen uns und das Leben der Kirche. Gleich im Anschluss an diese heilige Messe ist hier die stille Oase, eine alternative, sanfte, eucharistische Betstunde mit Gesängen und Stille. Und Sie haben sicher den schönen südostdeutschen Akzent gehört. Herr Pfarrer Eholzer aus dem Bistum Eichstätt ist ein häufiger, lieber Gast hier zu Besuch, hier im hohen Norden, kurz vor dem Polarkreis. Und wir freuen uns sehr, dass du die Tage, lieber Thomas, mit uns hier verbringst. Lasst uns beten. Gott, du sättigst unsere hungernden Herzen mit deinem Wort und dem Brot des Himmels. In diesen Speisen schenkst du uns ein Unterpfand dessen, was unseren Augen noch verborgen ist. Lass in unserem Leben sichtbar werden, was wir in deinen Sakramenten feiern. So bitten wir im Heiligen Geist durch Christus, unseren Herrn.
1: Amen.
0: Der Herr sei mit euch.
1: Und mit deinem Geist.
0: So segne und geleite uns und alle Gott, der Quell aller Liebe, der Vater, der Sohn und der Heilige Geist.
1: Amen.
0: Geht hin in Frieden.
2: Lied 524, erste und vierte Strophe. 5, 2, 4, erste und vierte Strophe.

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Kurz nach sieben. Wir übertrugen die Heilige Messe aus der Beichtkapelle in Kevela im Bistum Münster. Herzlichen Dank an den Zelebranten Pfarrer Heiner Innig und an die Organistin Biggi Lehnen.

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Ich wiederhole, 089 517 008 008. Gerne können Sie auch ein Gebetsanliegen einbringen.

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Wir beten nun den freudenreichen Rosenkranz. Wenn Sie ein Gesetz vorbeten möchten, dann rufen Sie bitte an unter 089 517 008 008. Ich wiederhole, 089 517 008 008. Gerne können Sie auch ein Gebetsanliegen einbringen. Hinter den Kulissen gebe ich dann Bescheid, wer als nächstes dran ist.

0: Grüß Gott, Frau Obermeier.
1: Grüß Gott.
0: Beginnen wir mit dem Rosenkranz. Im Namen des Vaters und des Sohnes und des Heiligen Geistes.
1: Amen.
0: Ich glaube an Gott, den Vater, den Allmächtigen, den Schöpfer des Himmels und der Erde und an Jesus Christus, seinen eingeborenen Sohn, unseren Herrn. Empfangen durch den Heiligen Geist, geboren von der Jungfrau Maria, gelitten unter Pontius Pilatus, gekreuzigt, gestorben und begraben. Hinabgestiegen in das Reich des Todes. Am dritten Tage auferstanden von den Toten, aufgefahren in den Himmel, er sitzt zur Rechten Gottes des allmächtigen Vaters. Von dort wird er kommen, zu richten die Lebenden und die Toten.
1: Ich glaube an den Heiligen Geist, die heilige katholische Kirche, Gemeinschaft der Heiligen, Vergebung der Sünden, Auferstehung der Toten und das ewige Leben. Amen.
0: Ehre sei dem Vater und dem Sohn und dem Heiligen Geist.
1: Wie es war im Anfang, so auch jetzt und alle Zeit und in Ewigkeit. Amen.
0: Vater unser im Himmel, geheiligt werde dein Name, dein Reich komme, dein Wille geschehe, wie im Himmel, so auf Erden.
1: Unser tägliches Brot gib uns heute und vergib uns unsere Schuld, wie auch wir vergeben unseren Schuldigern und führe uns nicht in Versuchung, sondern erlöse uns von dem Bösen. Amen.
0: Gegrüßet seist du, Maria, voll der Gnade. Der Herr ist mit dir. Du bist gebenedeit unter den Frauen und gebenedeit ist die Frucht deines Leibes, Jesus, der in uns den Glauben vermehre.
1: Heilige Maria, Mutter Gottes, bitte für uns Sünder, jetzt und in der Stunde unseres Todes. Amen.
0: Gegrüßet seist du, Maria, voll der Gnade. Der Herr ist mit dir. Du bist gebenedeit unter den Frauen und gebenedeit ist die Frucht deines Leibes, Jesus, der in uns die Hoffnung stärke.
1: Heilige Maria, Mutter Gottes, bitte für uns Sünder, jetzt und in der Stunde unseres Todes. Amen.
0: Gegrüßet seist du, Maria, voll der Gnade. Der Herr ist mit dir. Du bist gebenedeit unter den Frauen und gebenedeit ist die Frucht deines Leibes, Jesus, der in uns die Liebe entzünde.
1: Heilige Maria, Mutter Gottes, bitte für uns Sünder, jetzt und in der Stunde unseres Todes. Amen.
0: Ehre sei dem Vater und dem Sohn und dem Heiligen Geist.
1: Wie es war im Anfang, so auch jetzt und alle Zeit und in Ewigkeit. Amen.
0: O mein Jesus, verzeih uns unsere Sünden, bewahre uns vor dem Feuer der Hölle, führe alle Seelen in den Himmel, besonders jene, die deiner Barmherzigkeit am meisten bedürfen. Amen.
1: Amen.
0: Wir betrachten nun im ersten Gesetz das freudenreiche Geheimnis, Jesus, den du, o Jungfrau, vom Heiligen Geist empfangen hast. Frau Obermeier, möchten Sie ein Gebetsanliegen einbringen?
1: Ja, ich möchte beten für den Frieden in der Welt, für alle verfolgten Christen und für den Schutz der ungeborenen Kinder. Vater unser im Himmel, geheiligt werde dein Name, dein Reich komme, dein Wille geschehe, wie im Himmel, so auf Erden.
0: Unser tägliches Brot gib uns heute und vergib uns unsere Schuld, wie auch wir vergeben unseren Schuldigern und führe uns nicht in Versuchung, sondern erlöse uns von dem Bösen. Amen.
1: Gegrüßet seist du, Maria, voll der Gnade, der Herr ist mit dir. Du bist gebenedeit unter den Frauen und gebenedeit ist die Frucht deines Leibes, Jesus, den du, Jungfrau, vom Heiligen Geist empfangen hast.
0: Heilige Maria, Mutter Gottes, bitte für uns Sünder, jetzt und in der Stunde unseres Todes. Amen.
1: Gegrüßet seist du, Maria, voll der Gnade, der Herr ist mit dir. Du bist gebenedeit unter den Frauen und gebenedeit ist die Frucht deines Leibes, Jesus, den du, Jungfrau, vom Heiligen Geist empfangen hast.
0: Heilige Maria, Mutter Gottes, bitte für uns Sünder, jetzt und in der Stunde unseres Todes. Amen.
1: Gegrüßet seist du, Maria, voll der Gnade, der Herr ist mit dir. Du bist gebenedeit unter den Frauen und gebenedeit ist die Frucht deines Leibes, Jesus, den du, Jungfrau, vom Heiligen Geist empfangen hast.
0: Heilige Maria, Mutter Gottes, bitte für uns Sünder, jetzt und in der Stunde unseres Todes. Amen.
1: Gegrüßet seist du, Maria, voll der Gnade, der Herr ist mit dir. Du bist gebenedeit unter den Frauen und gebenedeit ist die Frucht deines Leibes, Jesus, den du, Jungfrau, vom Heiligen Geist empfangen hast.
0: Heilige Maria, Mutter Gottes, bitte für uns Sünder, jetzt und in der Stunde unseres Todes. Amen.
1: Gegrüßet seist du, Maria, voll der Gnade, der Herr ist mit dir. Du bist gebenedeit unter den Frauen und gebenedeit ist die Frucht deines Leibes, Jesus, den du, Jungfrau, vom Heiligen Geist empfangen hast.
0: Heilige Maria, Mutter Gottes, bitte für uns Sünder, jetzt und in der Stunde unseres Todes. Amen.
1: Gegrüßet seist du, Maria, voll der Gnade, der Herr ist mit dir. Du bist gebenedeit unter den Frauen und gebenedeit ist die Frucht deines Leibes, Jesus, den du, Jungfrau, vom Heiligen Geist empfangen hast.
0: Heilige Maria, Mutter Gottes, bitte für uns Sünder, jetzt und in der Stunde unseres Todes. Amen.
1: Gegrüßet seist du, Maria, voll der Gnade, der Herr ist mit dir. Du bist gebenedeit unter den Frauen und gebenedeit ist die Frucht deines Leibes, Jesus, den du, Jungfrau, vom Heiligen Geist empfangen hast.
0: Heilige Maria, Mutter Gottes, bitte für uns Sünder, jetzt und in der Stunde unseres Todes. Amen.
1: Gegrüßet seist du, Maria, voll der Gnade, der Herr ist mit dir. Du bist gebenedeit unter den Frauen und gebenedeit ist die Frucht deines Leibes, Jesus, den du, Jungfrau, vom Heiligen Geist empfangen hast.
0: Heilige Maria, Mutter Gottes, bitte für uns Sünder, jetzt und in der Stunde unseres Todes. Amen.
1: Gegrüßet seist du, Maria, voll der Gnade, der Herr ist mit dir. Du bist gebenedeit unter den Frauen und gebenedeit ist die Frucht deines Leibes, Jesus, den du, Jungfrau, vom Heiligen Geist empfangen hast.
0: Heilige Maria, Mutter Gottes, bitte für uns Sünder, jetzt und in der Stunde unseres Todes. Amen.
1: Gegrüßet seist du, Maria, voll der Gnade, der Herr ist mit dir. Du bist gebenedeit unter den Frauen und gebenedeit ist die Frucht deines Leibes, Jesus, den du, Jungfrau, vom Heiligen Geist empfangen hast.
0: Heilige Maria, Mutter Gottes, bitte für uns Sünder, jetzt und in der Stunde unseres Todes. Amen.
1: Ehre sei dem Vater und dem Sohn und dem Heiligen Geist.
0: Wie im Anfang, so auch jetzt und alle Zeit und in Ewigkeit. Amen.
1: O mein Jesus, verzeihe uns unsere Sünden, bewahre uns vor dem Feuer der Hölle, führe alle Seelen in den Himmel, besonders jene, die deiner Barmherzigkeit am meisten bedürfen. Amen.
0: Vergelt Gott, Frau Obermeier.
1: Segne es Gott.
0: Wir beten nun das zweite Gesetz des freudenreichen Rosenkranzes. Jesus, den du, o Jungfrau, zu Elisabeth getragen hast. Guten Abend, mit wem bin ich verbunden?
2: Anni Ernst aus Klingen bei Eichach. Ich möchte gerne beten für alle Schwerkranken, für meinen behinderten Sohn Walter. Vater unser im Himmel, geheiligt werde dein Name, dein Reich komme, dein Wille geschehe, wie im Himmel, so auf Erden.
0: Unser tägliches Brot gib uns heute und vergib uns unsere Schuld, wie auch wir vergeben unseren Schuldigern und führe uns nicht in Versuchung, sondern erlöse uns von dem Bösen. Amen.
2: Gegrüßet seist du, Maria, voll der Gnade, der Herr ist mit dir. Du bist gebenedeit unter den Frauen und gebenedeit ist die Frucht deines Leibes, Jesus, den du, Jungfrau, zu Elisabeth getragen hast.
0: Heilige Maria, Mutter Gottes, bitte für uns Sünder, jetzt und in der Stunde unseres Todes. Amen.
2: Gegrüßet seist du, Maria, voll der Gnade, der Herr ist mit dir. Du bist gebenedeit unter den Frauen und gebenedeit ist die Frucht deines Leibes, Jesus, den du, Jungfrau, zu Elisabeth getragen hast.
0: Heilige Maria, Mutter Gottes, bitte für uns Sünder, jetzt und in der Stunde unseres Todes. Amen.
2: Gegrüßet seist du, Maria, voll der Gnade, der Herr ist mit dir. Du bist gebenedeit unter den Frauen und gebenedeit ist die Frucht deines Leibes, Jesus, den du, Jungfrau, zu Elisabeth getragen hast.
0: Heilige Maria, Mutter Gottes, bitte für uns Sünder, jetzt und in der Stunde unseres Todes. Amen.
2: Gegrüßet seist du, Maria, voll der Gnade, der Herr ist mit dir. Du bist gebenedeit unter den Frauen, und gebenedeit ist die Frucht deines Leibes, Jesus, den du, Jungfrau, zu Elisabeth getragen hast.
0: Heilige Maria, Mutter Gottes, bitte für uns Sünder, jetzt und in der Stunde unseres Todes. Amen.
2: Gegrüßet seist du, Maria, voll der Gnade, der Herr ist mit dir. Du bist gebenedeit unter den Frauen, und gebenedeit ist die Frucht deines Leibes, Jesus, den du, Jungfrau, zu Elisabeth getragen hast.
0: Heilige Maria, Mutter Gottes, bitte für uns Sünder, jetzt und in der Stunde unseres Todes. Amen.
2: Gegrüßet seist du, Maria, voll der Gnade, der Herr ist mit dir. Du bist gebenedeit unter den Frauen, und gebenedeit ist die Frucht deines Leibes, Jesus, den du, Jungfrau, zu Elisabeth getragen hast.
0: Heilige Maria, Mutter Gottes, bitte für uns Sünder, jetzt und in der Stunde unseres Todes. Amen.
2: Gegrüßet seist du, Maria, voll der Gnade, der Herr ist mit dir. Du bist gebenedeit unter den Frauen, und gebenedeit ist die Frucht deines Leibes, Jesus, den du, Jungfrau, zu Elisabeth getragen hast.
0: Heilige Maria, Mutter Gottes, bitte für uns Sünder, jetzt und in der Stunde unseres Todes. Amen.
2: Gegrüßet seist du, Maria, voll der Gnade, der Herr ist mit dir. Du bist gebenedeit unter den Frauen, und gebenedeit ist die Frucht deines Leibes, Jesus, den du, Jungfrau, zu Elisabeth getragen hast.
0: Heilige Maria, Mutter Gottes, bitte für uns Sünder, jetzt und in der Stunde unseres Todes. Amen.
2: Gegrüßet seist du, Maria, voll der Gnade, der Herr ist mit dir. Du bist gebenedeit unter den Frauen, und gebenedeit ist die Frucht deines Leibes, Jesus, den du, Jungfrau, zu Elisabeth getragen hast.
0: Heilige Maria, Mutter Gottes, bitte für uns Sünder, jetzt und in der Stunde unseres Todes. Amen.
2: Gegrüßet seist du, Maria, voll der Gnade, der Herr ist mit dir. Du bist gebenedeit unter den Frauen, und gebenedeit ist die Frucht deines Leibes, Jesus, den du, Jungfrau, zu Elisabeth getragen hast.
0: Heilige Maria, Mutter Gottes, bitte für uns Sünder, jetzt und in der Stunde unseres Todes. Amen.
2: Ehre sei dem Vater und dem Sohne und dem Heiligen Geist.
0: Wie im Anfang, so auch jetzt und alle Zeit und in Ewigkeit. Amen.
2: O mein Jesus, verzeih uns unsere Sünden, bewahre uns vor dem Feuer der Hölle. Führe alle Seelen in den Himmel, besonders jene, die deiner Barmherzigkeit am meisten bedürfen. Amen.
0: Herzlichen Dank, Frau Ernst.
2: Danke auch.
0: Wir betrachten nun im dritten Gesetz das freudenreiche Geheimnis, Jesus, den du, o Jungfrau, zu Bethlehem geboren hast. Guten Abend, mit wem bin ich verbunden?
3: Guten Abend, mit Ursula Scholze aus Panschwitz-Kuckau. Ich möchte beten für unsere Kinder, die in den nächsten Tagen in Urlaub unterwegs sind, alle unfallfrei und gesund wieder nach Hause kommen. Vater unser im Himmel, geheiligt werde dein Name, dein Reich komme, dein Wille geschehe, wie im Himmel, so auf Erden.
0: Unser tägliches Brot gib uns heute und vergib uns unsere Schuld, wie auch wir vergeben unseren Schuldigern. Und führe uns nicht in Versuchung, sondern erlöse uns von dem Bösen. Amen.
3: Gegrüßet seist du, Maria, voll der Gnade, der Herr ist mit dir. Du bist gebenedeit unter den Frauen. Und gebenedeit ist die Frucht deines Leibes, Jesus, den du, o Jungfrau, in Bethlehem geboren hast.
0: Heilige Maria, Mutter Gottes, bitte für uns Sünder, jetzt und in der Stunde unseres Todes. Amen.
3: Gegrüßet seist du, Maria, voll der Gnade, der Herr ist mit dir. Du bist gebenedeit unter den Frauen. Und gebenedeit ist die Frucht deines Leibes, Jesus, den du, o Jungfrau, in Bethlehem geboren hast.
0: Heilige Maria, Mutter Gottes, bitte für uns Sünder, jetzt und in der Stunde unseres Todes. Amen.
3: Gegrüßet seist du, Maria, voll der Gnade, der Herr ist mit dir. Du bist gebenedeit unter den Frauen, und gebenedeit ist die Frucht deines Leibes, Jesus, den du, O Jungfrau, in Bethlehem geboren hast.
0: Heilige Maria, Mutter Gottes, bitte für uns Sünder, jetzt und in der Stunde unseres Todes. Amen.
3: Gegrüßet seist du, Maria, voll der Gnade, der Herr ist mit dir. Du bist gebenedeit unter den Frauen, und gebenedeit ist die Frucht deines Leibes, Jesus, den du, O Jungfrau, in Bethlehem geboren hast.
0: Heilige Maria, Mutter Gottes, bitte für uns Sünder, jetzt und in der Stunde unseres Todes. Amen.
3: Gegrüßet seist du, Maria, voll der Gnade, der Herr ist mit dir. Du bist gebenedeit unter den Frauen, und gebenedeit ist die Frucht deines Leibes, Jesus, den du, O Jungfrau, in Bethlehem geboren hast.
0: Heilige Maria, Mutter Gottes, bitte für uns Sünder, jetzt und in der Stunde unseres Todes. Amen.
3: Gegrüßet seist du, Maria, voll der Gnade, der Herr ist mit dir. Du bist gebenedeit unter den Frauen, und gebenedeit ist die Frucht deines Leibes, Jesus, den du, O Jungfrau, in Bethlehem geboren hast.
0: Heilige Maria, Mutter Gottes, bitte für uns Sünder, jetzt und in der Stunde unseres Todes. Amen.
3: Gegrüßet seist du, Maria, voll der Gnade, der Herr ist mit dir. Du bist gebenedeit unter den Frauen, und gebenedeit ist die Frucht deines Leibes, Jesus, den du, O Jungfrau, in Bethlehem geboren hast.
0: Heilige Maria, Mutter Gottes, bitte für uns Sünder, jetzt und in der Stunde unseres Todes. Amen.
3: Gegrüßet seist du, Maria, voll der Gnade. Der Herr ist mit dir. Du bist gebenedeit unter den Frauen, und gebenedeit ist die Frucht deines Leibes, Jesus, den du, O Jungfrau, in Bethlehem geboren hast.
0: Heilige Maria, Mutter Gottes, bitte für uns Sünder, jetzt und in der Stunde unseres Todes. Amen.
3: Gegrüßet seist du, Maria, voll der Gnade. Der Herr ist mit dir. Du bist gebenedeit unter den Frauen, und gebenedeit ist die Frucht deines Leibes, Jesus, den du, O Jungfrau, in Bethlehem geboren hast.
0: Heilige Maria, Mutter Gottes, bitte für uns Sünder, jetzt und in der Stunde unseres Todes. Amen.
3: Gegrüßet seist du, Maria, voll der Gnade, der Herr ist mit dir. Du bist gebenedeit unter den Frauen, und gebenedeit ist die Frucht deines Leibes, Jesus, den du, O Jungfrau, in Bethlehem geboren hast.
0: Heilige Maria, Mutter Gottes, bitte für uns Sünder, jetzt und in der Stunde unseres Todes. Amen.
3: Ehre sei dem Vater und dem Sohne und dem Heiligen Geist.
0: Wie im Anfang, so auch jetzt und alle Zeit und in Ewigkeit. Amen.
3: O mein Jesus, verzeihe uns unsere Sünden, bewahre uns vor dem Feuer der Hölle, führe alle Seelen in den Himmel, besonders jene, die deiner Barmherzigkeit am meisten bedürfen. Amen.
0: Besten Dank, Frau Schulze. Wir betrachten nun das vierte Geheimnis im freudenreichen Rosenkranz. Jesus, den du, Jungfrau, im Tempel aufgeopfert hast. Guten Abend, mit wem bin ich verbunden?
4: Guten Abend, mein Name ist Helene Stengel aus Bruckberg, Niederbayern. Ich möchte gerne beten für unseren Papst Leo, fürs Radio Horeb, für alle Mitarbeiter, für alle Priester und Ordensleute und für meine Familie. Vater unser im Himmel, geheiligt werde dein Name, dein Reich komme, dein Wille geschehe, wie im Himmel, so auf Erden.
0: Unser tägliches Brot gib uns heute und vergib uns unsere Schuld, wie auch wir vergeben unseren Schuldigern, und führe uns nicht in Versuchung, sondern erlöse uns von dem Bösen. Amen.
4: Gegrüßet seist du, Maria, voll der Gnade, der Herr ist mit dir. Du bist gebenedeit unter den Frauen, und gebenedeit ist die Frucht deines Leibes, Jesus, den du, O Jungfrau, im Tempel aufgeopfert hast.
0: Heilige Maria, Mutter Gottes, bitte für uns Sünder, jetzt und in der Stunde unseres Todes. Amen.
4: Gegrüßet seist du, Maria, voll der Gnade. Der Herr ist mit dir. Du bist gebenedeit unter den Frauen, und gebenedeit ist die Frucht deines Leibes, Jesus, den du, O Jungfrau, im Tempel aufgeopfert hast.
0: Heilige Maria, Mutter Gottes, bitte für uns Sünder, jetzt und in der Stunde unseres Todes. Amen.
4: Gegrüßet seist du, Maria, voll der Gnade. Der Herr ist mit dir. Du bist gebenedeit unter den Frauen. Und gebenedeit ist die Frucht deines Leibes, Jesus, den du, o Jungfrau, im Tempel aufgeopfert hast.
0: Heilige Maria, Mutter Gottes, bitte für uns Sünder, jetzt und in der Stunde unseres Todes. Amen.
4: Gegrüßet seist du, Maria, voll der Gnade. Der Herr ist mit dir. Du bist gebenedeit unter den Frauen. Und gebenedeit ist die Frucht deines Leibes, Jesus, den du, o Jungfrau, im Tempel aufgeopfert hast.
0: Heilige Maria, Mutter Gottes, bitte für uns Sünder, jetzt und in der Stunde unseres Todes. Amen.
4: Gegrüßet seist du, Maria, voll der Gnade. Der Herr ist mit dir. Du bist gebenedeit unter den Frauen. Und gebenedeit ist die Frucht deines Leibes, Jesus, den du, o Jungfrau, im Tempel aufgeopfert hast.
0: Heilige Maria, Mutter Gottes, bitte für uns Sünder, jetzt und in der Stunde unseres Todes. Amen.
4: Gegrüßet seist du, Maria, voll der Gnade. Der Herr ist mit dir. Du bist gebenedeit unter den Frauen. Und gebenedeit ist die Frucht deines Leibes, Jesus, den du, o Jungfrau, im Tempel aufgeopfert hast.
0: Heilige Maria, Mutter Gottes, bitte für uns Sünder, jetzt und in der Stunde unseres Todes. Amen.
4: Gegrüßet seist du, Maria, voll der Gnade. Der Herr ist mit dir. Du bist gebenedeit unter den Frauen. Und gebenedeit ist die Frucht deines Leibes, Jesus, den du, o Jungfrau, im Tempel aufgeopfert hast.
0: Heilige Maria, Mutter Gottes, bitte für uns Sünder, jetzt und in der Stunde unseres Todes. Amen.
4: Gegrüßet seist du, Maria, voll der Gnade. Der Herr ist mit dir. Du bist gebenedeit unter den Frauen. Und gebenedeit ist die Frucht deines Leibes, Jesus, den du, o Jungfrau, im Tempel aufgeopfert hast.
0: Heilige Maria, Mutter Gottes, bitte für uns Sünder, jetzt und in der Stunde unseres Todes. Amen.
4: Gegrüßet seist du, Maria, voll der Gnade. Der Herr ist mit dir. Du bist gebenedeit unter den Frauen. Und gebenedeit ist die Frucht deines Leibes, Jesus, den du, o Jungfrau, im Tempel aufgeopfert hast.
0: Heilige Maria, Mutter Gottes, bitte für uns Sünder, jetzt und in der Stunde unseres Todes. Amen.
4: Gegrüßet seist du, Maria, voll der Gnade. Der Herr ist mit dir. Du bist gebenedeit unter den Frauen. Und gebenedeit ist die Frucht deines Leibes, Jesus, den du, o Jungfrau, im Tempel aufgeopfert hast.
0: Heilige Maria, Mutter Gottes, bitte für uns Sünder, jetzt und in der Stunde unseres Todes. Amen.
4: Ehre sei dem Vater und dem Sohn und dem Heiligen Geist.
0: Wie im Anfang, so auch jetzt und alle Zeit und in Ewigkeit. Amen.
4: O mein Jesus, verzeih uns unsere Sünden, bewahre uns vor dem Feuer der Hölle, führe alle Seelen in den Himmel, besonders jene, die deiner Barmherzigkeit am meisten bedürfen. Amen.
0: Vergelt's Gott, Frau Stengel.
4: Segne's Gott.
0: Wir betrachten nun das fünfte Geheimnis im freudenreichen Rosenkranz. Jesus, den du, o Jungfrau, im Tempel wiedergefunden hast. Guten Abend, mit wem bin ich verbunden?
5: Guten Abend, Hans-Peter aus Münsingen. Ich bete für die Christen im Heiligen Land und im Gazastreifen, die es momentan besonders schwer haben. Vater unser im Himmel, geheiligt werde dein Name, dein Reich komme, dein Wille geschehe wie im Himmel, so auf Erden.
0: Unser tägliches Brot gib uns heute und vergib uns unsere Schuld, wie auch wir vergeben unseren Schuldigern. Und führe uns nicht in Versuchung, sondern erlöse uns von dem Bösen. Amen.
5: Gegrüßet seist du, Maria, voll der Gnade, der Herr ist mit dir. Du bist gebenedeit unter den Frauen, und gebenedeit ist die Frucht deines Leibes, Jesus, den du, o Jungfrau, im Tempel wiedergefunden hast.
0: Heilige Maria, Mutter Gottes, bitte für uns Sünder, jetzt und in der Stunde unseres Todes. Amen.
5: Gegrüßet seist du, Maria, voll der Gnade, der Herr ist mit dir. Du bist gebenedeit unter den Frauen, und gebenedeit ist die Frucht deines Leibes, Jesus, den du, o Jungfrau, im Tempel wiedergefunden hast.
0: Heilige Maria, Mutter Gottes, bitte für uns Sünder, jetzt und in der Stunde unseres Todes. Amen.
5: Gegrüßet seist du, Maria, voll der Gnade, der Herr ist mit dir. Du bist gebenedeit unter den Frauen, und gebenedeit ist die Frucht deines Leibes, Jesus, den du, o Jungfrau, im Tempel wiedergefunden hast.
0: Heilige Maria, Mutter Gottes, bitte für uns Sünder, jetzt und in der Stunde unseres Todes. Amen.
5: Gegrüßet seist du, Maria, voll der Gnade, der Herr ist mit dir. Du bist gebenedeit unter den Frauen, und gebenedeit ist die Frucht deines Leibes, Jesus, den du, o Jungfrau, im Tempel wiedergefunden hast.
0: Heilige Maria, Mutter Gottes, bitte für uns Sünder, jetzt und in der Stunde unseres Todes. Amen.
5: Gegrüßet seist du, Maria, voll der Gnade, der Herr ist mit dir. Du bist gebenedeit unter den Frauen, und gebenedeit ist die Frucht deines Leibes, Jesus, den du, o Jungfrau, im Tempel wiedergefunden hast.
0: Heilige Maria, Mutter Gottes, bitte für uns Sünder, jetzt und in der Stunde unseres Todes. Amen.
5: Gegrüßet seist du, Maria, voll der Gnade, der Herr ist mit dir. Du bist gebenedeit unter den Frauen, und gebenedeit ist die Frucht deines Leibes, Jesus, den du, o Jungfrau, im Tempel wiedergefunden hast.
0: Heilige Maria, Mutter Gottes, bitte für uns Sünder, jetzt und in der Stunde unseres Todes. Amen.
5: Gegrüßet seist du, Maria, voll der Gnade, der Herr ist mit dir. Du bist gebenedeit unter den Frauen, und gebenedeit ist die Frucht deines Leibes, Jesus, den du, o Jungfrau, im Tempel wiedergefunden hast.
0: Heilige Maria, Mutter Gottes, bitte für uns Sünder, jetzt und in der Stunde unseres Todes. Amen.
5: Gegrüßet seist du, Maria, voll der Gnade, der Herr ist mit dir. Du bist gebenedeit unter den Frauen, und gebenedeit ist die Frucht deines Leibes, Jesus, den du, o Jungfrau, im Tempel wiedergefunden hast.
0: Heilige Maria, Mutter Gottes, bitte für uns Sünder, jetzt und in der Stunde unseres Todes. Amen.
5: Gegrüßet seist du, Maria, voll der Gnade, der Herr ist mit dir. Du bist gebenedeit unter den Frauen, und gebenedeit ist die Frucht deines Leibes, Jesus, den du, o Jungfrau, im Tempel wiedergefunden hast.
0: Heilige Maria, Mutter Gottes, bitte für uns Sünder, jetzt und in der Stunde unseres Todes. Amen.
5: Gegrüßet seist du, Maria, voll der Gnade, der Herr ist mit dir. Du bist gebenedeit unter den Frauen, und gebenedeit ist die Frucht deines Leibes, Jesus, den du, o Jungfrau, im Tempel wiedergefunden hast.
0: Heilige Maria, Mutter Gottes, bitte für uns Sünder, jetzt und in der Stunde unseres Todes. Amen.
5: Ehre sei dem Vater und dem Sohn und dem Heiligen Geiste.
0: Wie im Anfang, so auch jetzt und alle Zeit und in Ewigkeit. Amen.
5: O mein Jesus, verzeih uns unsere Sünden, bewahre uns vor dem Feuer der Hölle, führe alle Seelen in den Himmel, besonders jene, die deiner Barmherzigkeit am meisten bedürfen. Amen.
0: Wir beten in der Meinung des Heiligen Vaters für die Evangelisierung in den Städten. Beten wir, dass es uns gelingt, in den großen Städten, die oft durch Anonymität und Einsamkeit gekennzeichnet sind, neue Formen zu finden, das Evangelium zu verkünden und kreative Wege zur Gemeinschaftsbildung zu entdecken. Vater unser im Himmel, geheiligt werde dein Name, dein Reich komme, dein Wille geschehe, wie im Himmel, so auf Erden.
5: Unser tägliches Brot gib uns heute. Und vergib uns unsere Schuld, wie auch wir vergeben unseren Schuldigern. Und führe uns nicht in Versuchung, sondern erlöse uns von dem Bösen. Amen.
0: Gegrüßet seist du, Maria, voll der Gnade. Der Herr ist mit dir. Du bist gebenedeit unter den Frauen, und gebenedeit ist die Frucht deines Leibes, Jesus.
5: Heilige Maria, Mutter Gottes, bitte für uns Sünder jetzt und in der Stunde unseres Todes. Amen.
0: Ehre sei dem Vater und dem Sohn und dem Heiligen Geist.
5: Wie im Anfang, so auch jetzt und alle Zeit und in Ewigkeit. Amen.
0: Maria, Königin des Friedens,
5: bitte für uns.
0: Maria mit dem Kinde lieb,
5: uns allen deinen Segen gib.
0: Amen. Herzlichen Dank, Herr Peter.
5: Immer gerne.
0: Wir beteten den freudenreichen Rosenkranz hier bei Radio Horeb. 19.40 Uhr, 20 vor 8. Herzlichen Dank an alle Mitbeterinnen und Mitbeter hier in der Sendung und an den Empfangsgeräten. Und nun schauen wir auf die weiteren Sendungen. 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

Zur Aussetzung singen wir aus dem Gotteslob Nr. 358. Ich will dich lieben, Strophen 1, 5 bis 7. Gotteslob 358, 1, 5 bis 7.

wartet auf uns. Sie sucht uns. Sie wacht über uns. Hier in der heiligen Eucharistie. Herr Jesus Christus, verborgen in der heiligen Hostie, du schaust uns an und wir schauen dich an. Wir laden die Hörerinnen und Hörer ein, sich im Geiste vor die Monstranz zu begeben oder auf ein Bild des eucharistischen Herrn, auf ein Kreuz, ein Herz-Jesu-Bild oder ein Christus-Bild zu blicken und seinen Blick zu empfangen. Jesus, in den Blick deiner Liebe wollen wir treten. Du, aus Liebe Gekreuzigter, schaust uns an. Dein Blick durchdringt unser Herz. Du heilst. Du verwandelst. Du liebst. In deinem liebenden Blick vernimmt unsere Seele deine Worte, die Worte des Geliebten.

Jesus, deine barmherzige und gerechte Liebe wartet auf uns. Sie sucht uns, sie wacht über uns. Hier in der Heiligen

0: Hochgelobt und gebenedeit sei Jesus Christus im allerheiligsten Sakrament des Altares. Vor dem eucharistischen Jesus knien wir. Lassen uns vom Blick seiner Liebe treffen und beten wir.
1: Herr, mach mein Herz bereit, dich zu empfangen.
0: Schaffe durch deine Gnade in meinem Herzen Raum und Freiheit, sodass du darin aufbauen kannst, was dir wohlgefällig ist. Räume Weg in mir, was dir im Wege steht. Durchdringe, was dein Wirken hemmt. Ergänze, was mir mangelt. Und vermehre stets, was zu dir führt, damit deine überfließende Gnade und mich reinige im Lichte deines Kommens. Amen.
2: Aus dem Dialog des Dominikanerheiligen Heinrich Seuße mit dem Herrn über die Eucharistie. Sag mir also, schöne Weisheit, welches ist das größte und schönste Zeichen deiner Liebe, das du je in deiner angenommenen Menschheit uns gegeben hast, abgesehen von dem unergründlichen Liebeszeichen deines bitteren Todes?
3: Nun beantworte mir eine Frage. Was schätzt unter allen lieben Dingen ein Herz voll Zuneigung an dem Geliebten am höchsten?
2: So wie ich es verstehe, nichts mehr als den Geliebten selbst und seine liebenswerte Gegenwart.
3: So ist es. Und damit denen, die ich liebe, nichts abgehe, was zu rechter Liebe gehört, drängte mich meine unergründliche Zuneigung, dass ich mich selbst und meine liebenswerte Gegenwart beim letzten Nachtmahle meinen lieben Jüngern gab. Und das tue ich noch jeden Tag meinen Auserwählten.
2: Ach, lieber Herr, bist du aber selbst wahrhaftig zugegen?
3: Du hast mich in diesem Sakrament vor dir und bei dir wahrhaft und ausdrücklich als Gott und Mensch, nach Leib und Seele, mit Fleisch und Blut, so sicher, wie meine lautere Mutter mich auf ihren Armen trug und so gewiss ich in vollkommenere Klarheit im Himmel bin. Wie mein schöner Leib und meine Seele nach ganzer Wahrheit in dem Sakrament zugegen ist, kann keine Zunge aussprechen, kein Verstand begreifen. Das ist ein Werk meiner Allmacht. Darum sollst du es in Schlichtheit glauben und nicht viel darüber grübeln.

Mutter Julia schrieb einmal an eine Frau: Sorge dafür, dass es keine Trennung gibt zwischen deinem Gebet und deiner Arbeit, dass dein Gebet ein Echo und ein Ausdruck deiner Arbeit zu jeder Stunde ist. Andererseits muss deine Arbeit dem entsprechen, was dein Herz dem Herrn sagt. Beim Gebet und bei der Begegnung mit ihm in der Kommunion. So soll alles zu einem Austausch der Liebe werden, zu einem Ausdruck des Glaubens. So wirst du mehr und mehr in ihm und durch ihn von dir selbst erlöst und befreit werden.

Aus dem Evangelium nach Johannes. Amen, Amen, ich sage euch, wer glaubt, hat das ewige Leben. Ich bin das Brot des Lebens. Eure Väter haben in der Wüste das Manna gegessen und sind gestorben. So aber ist es mit dem Brot, das vom Himmel herabkommt. Wenn jemand davon isst, wird er nicht sterben. Ich bin das lebendige Brot, das vom Himmel herabgekommen ist. Wer von diesem Brot isst, wird in Ewigkeit leben. Das Brot, das ich geben werde, ist mein Fleisch. Ich gebe es hin für das Leben der Welt. Da stritten sich die Juden und sagten: Wie kann er uns sein Fleisch zu essen geben? Jesus sagte zu ihnen: Amen, Amen, das sage ich euch. Wenn ihr das Fleisch des Menschensohnes nicht esst und sein Blut nicht trinkt, habt ihr das Leben nicht in euch. Wer mein Fleisch isst und mein Blut trinkt, hat das ewige Leben, und ich werde ihn auferwecken am letzten Tag. Denn mein Fleisch ist wirklich eine Speise und mein Blut ist wirklich ein Trank. Wer mein Fleisch isst und mein Blut trinkt, der bleibt in mir und ich bleibe in ihm. Wie mich der lebendige Vater gesandt hat und wie ich durch den Vater lebe, so wird jeder, der mich isst, durch mich leben.

0: Wir beten gemeinsam aus dem Gotteslob das Gebet Nummer 8, 2. Der Herr, den wir in der Eucharistie empfangen, möge uns immer mehr durchdringen und umwandeln. Aus dem Gotteslob das Gebet Nummer 8, 2.
1: Mein Gott, mein Erlöser, bleibe bei mir. Fern von dir müsste ich welken und verdorren. Zeigst du dich mir wieder, blühe ich auf in neuem Leben. Du bist das Licht, das nie verlöscht, die Flamme, die immer lodert. Vom Glanz deines Lichtes beschienen, werde ich selber Licht, um anderen zu leuchten. Ich bin nur wie ein Glas, durch das du den anderen scheinst. Lass mich zu deinem Ruhm, deine Wahrheit und deinen Willen verkünden. Nicht durch viele Worte, sondern durch die stille Kraft der tätigen Liebe, wie deine Heiligen, durch meines Herzens aufrichtige Liebe zu dir.

Sakrament vor dir und bei dir, wahrhaft und ausdrücklich als Gott und Mensch, nach Leib und Seele, mit Fleisch und Blut, so sicher, wie meine lautere Mutter mich auf ihren Armen trug. Und so gewiss ich in vollkommener Klarheit im Himmel bin. Wie mein schöner Leib und meine Seele nach ganzer Wahrheit in dem Sakrament zugegen ist, kann keine Zunge aussprechen, kein Verstand begreifen. Das ist ein Werk meiner Allmacht. Darum sollst du es in Schlichtheit glauben,

Sorge dafür, dass es keine Trennung gibt zwischen deinem Gebet und deiner Arbeit, dass dein Gebet ein Echo und ein Ausdruck deiner Arbeit zu jeder Stunde ist. Andererseits muss deine Arbeit dem entsprechen, was dein Herz dem Herrn sagt. Beim Gebet und bei der Begegnung mit ihm in der Kommunion. So soll alles zu einem Austausch der Liebe werden, zu einem Ausdruck des Glaubens. So wirst du mehr und mehr in ihm und durch ihn und von dir selbst erlöst und befreit werden.

0: Hochgelobt und gebenedeit sei Jesus Christus im allerheiligsten Sakrament des Altares.
1: Von nun an bis in Ewigkeit.
2: Vor dem eucharistischen Herrn in der Monstranz vereinigen wir uns mit allen Hörerinnen und Hörern von Radio Horeb. Heiligstes Herz Jesu, mein König, verborgen in der heiligen Hostie, wir hören auf dich. Wir danken dir für diese Anbetungsstunde, in der du uns mit deiner liebenden Gegenwart beschenkt hast. Wir bitten dich, schau gnädig auf deine Kirche. Lass die Einheit in ihr wachsen. Bewahre sie in der Treue zu dir, zu deinem Wort und zu deiner Lehre. Gib den Gläubigen, Priestern und Bischöfen Kraft und Mut, sich zu dir und deiner Kirche zu bekennen. Führe alle, die dir fernstehen und bewusst oder unbewusst sich nach dir sehnen, zum Glauben an dich, damit sie deine erfüllende und friedvolle Gegenwart erfahren. Wir beten besonders um den Frieden in der Welt und Hilfe für alle Notleidenden. Wir bitten dich für alle Kranken, älteren und einsamen Hörerinnen und Hörer.

Mit großem Vertrauen wollen wir nun den eucharistischen Segen empfangen. In diesen Segen beten wir für alle Menschen, die uns nahestehen.

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0: Der Römerbrief im Neuen Testament. Und dazu begrüßt Sie ganz herzlich Anjuta Engert hier bei Radio Horeb in der Senderei Credo. Und wir fragen heute, wie lebe ich als Christ? Und wie wird der Glaube in meinem Alltag eigentlich konkret und sichtbar? Und genau heute begegnen wir vielleicht einem der lebenspraktischsten Abschnitte im Neuen Testament, nämlich dem Apostel Paulus im Römerbrief. Und wer es genau wissen will, in den Kapiteln 12 und 13. Denn bisher ging es um tiefgehende Ausführungen über alles Mögliche. Also ich sage mal über Gottes Heilsplan, so kann man das in einem Wort vielleicht zusammenfassen. Also, dass Gott selbst in seinem Sohn Mensch wurde, dass er uns erlöst hat. Ja, wo, warum, wozu, wie das zu verstehen ist. Es ging um diese ganzen, um das Thema der Gnade. Was will uns Gott eigentlich schenken? Was bietet er uns an? Wie werden wir beziehungsfähig zu Gott? Und es ging natürlich auch um die Berufung Israels, dem sogenannten auserwählten Volk, aber auch allen anderen Völkern. Also heute kommt der Wendepunkt. Paulus entfaltet ein geistliches Lebensprogramm. Jetzt, nachdem sozusagen die Theorie, sage ich mal, geklärt ist, das Verständnis, das Grundverständnis, geht es jetzt um die Erneuerung des Denkens, um die Vielfalt der Berufungen, der Gaben, die Menschen haben, also um die Charismen und wie sie einzusetzen sind. Es geht um die Liebe, wie das zu verstehen ist, dass sie das Gesetz erfüllt, die Liebe als Dreh- und Angelpunkt. Und darüber sprechen wir heute mit Pfarrer Ulrich Filler. Schön, Herr Pfarrer Filler, dass Sie auch heute wieder dabei sind, zugeschaltet aus Köln, wo Sie Pfarrer sind, wo Sie Bücher schreiben, wo Sie Vorträge halten und heute eben auch hier bei uns zu Gast, um all unsere Fragen zu klären, um uns das Wort Gottes einfach näher zu bringen. Herzlich willkommen.
1: Vielen Dank. Hallo, grüß Gott.
0: Ja, Herr Pfarrer Filler, und wir lesen immer fortlaufend diesen Römerbrief und viele andere Briefe haben wir auch schon gelesen. Und das Wort Gottes in seiner Ganzheit, möchte ich fast sagen, noch nicht ganz, ja. Aber wenn Sie vielleicht jetzt dabei sind, dabei bleiben möchten, und das wird auch heute wieder spannend, können Sie sich auch gerne die Bibel zur Hand nehmen und mit uns aufschlagen. Und ja, da kommen wir jetzt eben auch auf was zu sprechen, oder ich möchte einfach nochmal da anknüpfen an das Bild, was wir in der letzten Sendung so stehen gelassen haben. Am Ende des 11. Kapitels des Römerbriefes, da ging es um das Gleichnis, um das Bild von dem edlen und dem wilden Ölbaum. Es ging um Zweige, die ausgebrochen und eingepfropft werden, um Judenchristen und Heidenchristen im Besonderen. Und da möchte ich nochmal anknüpfen und vielleicht deuten Sie uns das und bauen uns eine Brücke auch zu dem, was uns heute erwartet, weil es geht ja irgendwie da auch im weitesten Sinne vielleicht um die Quelle, dass wir immer an diesem Baum auch sind. Aber hier in diesem Bild geht es ja erstmal, um was geht's denn da genau?
1: Ja, es geht um das Verhältnis von Juden und Heiden, von Menschen, die also aus unterschiedlicher Herkunft zu Christus finden und zu Christen werden. Ursprünglich sind ja alle Christen Juden. Jesus selbst war Jude. Die Apostel waren Juden. Und so ist die Kirche aus dem Judentum herausgewachsen, hier der Heilsgeschichte entsprechend, dem Plan Gottes. Und nachdem die Kirche von Christus begründet wurde und ans Licht der Öffentlichkeit getreten ist am Pfingsttag, ist es dann so, dass die Verkündigung des Glaubens auch die erreicht, die keine Juden sind von Haus aus, von Geburt, sondern die aus dem Heidentum kommen. Und wir kennen die ersten Christen, die sich taufen lassen, die Christus an Christus glauben, die Christus bekennen. Der römische Hauptmann Cornelius, der Kandake, der Kämmerer der Kandake, der Königin von Äthiopien, der sich taufen lässt, wenn es kein Jude war. Es gab ja auch in Äthiopien bereits damals eine große jüdische Gemeinde. Dann ist das der erste Heidenchrist, sonst ist es der Hauptmann Cornelius, ein Römer, ein frommer Römer. Und dann finden eben auch die, die keine Juden sind, zum Glauben an Christus. Und Paulus wird ja vom Auferstandenen gesandt, ausdrücklich den Namen Gottes auch zu den Heidenvölkern zu tragen und sie zu missionieren. Er wird der Völkerapostel deshalb genannt, Sein Weg führt eben ganz bewusst in die Gegenden der Welt, die noch nichts von Christus gehört haben. Auch da ist dieser Heilsweg, wird er wieder beschritten, die Reihenfolge des Heilsplanes Gottes. Paulus beginnt normalerweise die Verkündigung in der jüdischen Gemeinde, in der Synagoge, die es ja auch überall im Ausland, in der Diaspora gibt, und verkündet den Glauben und er lädt aber eben alle Menschen ein, alle sind zum Heil berufen, alle sind eingeladen. Und hier ist das ist eben die Frage, um die es jetzt gerade geht, wie ist das Verhältnis zwischen den Christen, die aus dem Judentum kommen, den Christen, die aus dem Heidentum kommen, und wie kann man sich das vorstellen? Da hat Paulus eben dieses Bild vom Ölbaum, ein Gleichnis vom Ölbaum, und das hat verschiedene Entwicklungsmöglichkeiten, könnte man sagen. Einmal gibt es eine Herkunft von der Wurzel, von dem Stamm, von den Ästen. Das ist also wichtig. Es gibt eine Herkunft von dem Ölbaum. Dann gibt es die Möglichkeit, dass die Äste an dem Baum bleiben oder sie werden abgetrennt und müssen dann verdorren. Oder es werden fremde Äste von einem wilden Ölbaum dort eingesetzt, wo die anderen Äste herausgetrennt wurden. Wird also hier in der Bildwelt des Gärtnerns und der Zucht, Ölbaumzucht, werden hier Bilder verwendet. Dann gibt es die Möglichkeit, dass diese neuen Äste einem Ölbaum verbleiben oder selbst auch wieder entfernt werden. Und es gibt auch die Möglichkeit, dass die alten Äste, die rausgetrennt wurden, wieder eingesetzt werden. In diesem Ölbaumgleichnis und den verschiedenen Möglichkeiten, der Dynamik dieses Bildes, beschreibt Paulus im Grunde genommen das, was im ersten Jahrhundert in der jungen Kirche geschieht. Da kann man eben sagen, das ist eben die Möglichkeit, wie die Entwicklungen in einem Bild dargestellt werden, dass eben Menschen zu Christus finden, dass Menschen aber auch wieder von der Kirche, von der Christ getrennt werden können, weil sie übermütig werden, sagt Paulus hier. Das ist auch so ein Thema, das auch im Römerbrief, dass eben so ein übermütiger Stolz dazu führt, von Juden wie von Heiden, dass sie Christus und den christlichen Glauben ablehnen. Das ist also auch so eins der Themen des Römerbriefes. Und hier geht es eben um diese Fragen, die Paulus hier am Ende des 11. Kapitels beschreibt.
0: Also ein Bild, was uns helfen soll, das zu verstehen, die Entwicklungsmöglichkeiten damals, aber auch wie heute. Vielleicht aber auch das Wissen eben darum, dass es, dass wir eine Wurzel brauchen, dass wir ein Haupt brauchen, dass wir das Haupt selber nicht sind, dass wir nicht übermütig werden. Ja, und da sind wir vielleicht auch bei dieser Frage, wie geht christliches Leben überhaupt? Wie lebe ich als Christ? Und da steigen wir jetzt gleich ein. Sie können gerne jetzt die Bibel zur Hand nehmen oder was auch immer Sie haben, sich das online vielleicht aufschlagen, im Römerbrief Kapitel 12, da geht es gleich weiter nach einer Musik hier bei Radio Horeb.

0: Der Römerbrief im Neuen Testament, da haben Sie hier eingeschaltet bei Radio Horeb. Das ist unser Thema heute, das Kapitel 12. Ich bin Anjuta Engert und im Gespräch mit Pfarrer Ulrich Filler. Und Herr Pfarrer Filler, ich würde Sie bitten um ein Gebet, damit wir überhaupt jetzt mal so vieles Weltliche beiseite lassen, uns darauf konzentrieren können und eintauchen können in das Wort Gottes.
1: Dann lasst uns beten. Gott, dein Wort bringt Licht und Freude in die Welt. Es macht das Leben reich. Es stiftet Frieden und Versöhnung. Gib, dass wir es nicht achtlos überhören. Mach uns aufnahmebereit. Bring dein Wort in uns zu hundertfältiger Frucht durch Christus, unseren Herrn. Amen.
0: Amen. Ja. Also Kapitel 12 im Römerbrief, da heißt es: Ich ermahne euch also, Brüder und Schwestern, Kraft der Barmherzigkeit Gottes, eure Leiber als lebendiges, heiliges und Gott wohlgefälliges Opfer darzubringen, als euren geistigen Gottesdienst. Und gleicht euch nicht dieser Welt an, sondern lasst euch verwandeln durch die Erneuerung des Denkens, damit ihr prüfen und erkennen könnt, was der Wille Gottes ist, das Gute, Wohlgefällige und Vollkommene. Denn aufgrund der Gnade, die mir gegeben ist, sage ich einem jeden von euch, strebt nicht über das hinaus, was euch zukommt, sondern strebt danach, besonnen zu sein, jeder nach dem Maß des Glaubens, das Gott ihm zugeteilt hat. Denn wie wir an dem einen Leib viele Glieder haben, aber nicht alle Glieder dieselbe Aufgabe haben, so sind wir, die vielen, ein Leib in Christus. Als Einzelne aber sind wir Glieder, die zueinander gehören. Wir haben unterschiedliche Gaben, je nach der uns verliehenen Gnade. Hat einer die Gabe prophetischer Rede, dann rede er in Übereinstimmung mit dem Glauben. Hat einer die Gabe des Dienens, dann diene er. Wer zum Lehren berufen ist, der lehre. Wer zum Trösten und Ermahnen berufen ist, der tröste und ermahne. Wer gibt, gebe ohne Hintergedanken, und wer Vorsteher ist, setze sich eifrig ein. Wer Barmherzigkeit übt, der tue es freudig. Die Liebe sei ohne Heuchelei. Verabscheut das Böse, haltet fest am Guten. Seid einander in brüderlicher Liebe zugetan, übertrefft euch in gegenseitiger Achtung. Lasst nicht nach in eurem Eifer, lasst euch vom Geist entflammen und dient dem Herrn. Freut euch in der Hoffnung, seid geduldig in der Bedrängnis, beharrlich im Gebet. Nehmt Anteil an den Nöten der Heiligen, gewährt jederzeit Gastfreundschaft. Segnet eure Verfolger, segnet sie, verflucht sie nicht. Freut euch mit den Fröhlichen und weint mit den Weinenden. Seid untereinander eines Sinnes. Strebt nicht hoch hinaus, sondern bleibt demütig. Haltet euch nicht selbst für klug. Vergeltet niemandem Böses mit Bösem. Seid allen Menschen gegenüber auf Gutes bedacht. Soweit es euch möglich ist, haltet mit allen Menschen Frieden. Übt nicht Selbstvergeltung, Geliebte, sondern lasst Raum für das Zorngericht Gottes. Denn es steht geschrieben, mein ist die Vergeltung. Ich werde vergelten, spricht der Herr. Vielmehr, wenn dein Feind Hunger hat, gib ihm zu essen. Wenn er Durst hat, gib ihm zu trinken. Tust du das, dann sammelst du glühende Kohlen auf sein Haupt. Lass dich nicht vom Bösen besiegen, sondern besiege das Böse durch das Gute. Soweit mal hier die Worte des Römerbriefes aus dem 12. Kapitel. Ja, da geht es wirklich zur Sache. Das ist wirklich ganz schön dicht gedrängt. Zu was Paulus hier ermuntert, aufruft, ermahnt, und er beginnt auch gleich, ja, da geht es gleich einfach aufs Ganze. Er beginnt mit der Aufforderung, den eigenen Leib als lebendiges Opfer darzubringen. Und ich war direkt erstaunt, ja, das steht hier auch so in dieser Übersetzung. Damit hat man ja heute vielleicht Schwierigkeiten. Herr Pfarrer Filler, wie ist das jetzt hier zu verstehen, den eigenen Leib als lebendiges Opfer darzubringen?
1: Genau, das ist so ein zentraler Begriff in der Bibel, das Opfer. Das bedeutet im Grunde genommen jede Form, wie wir Gott verehren. Das Opfer, das sehen wir im Alten Testament, das sehen wir im Neuen Testament. Da geht es immer darum, wir Menschen ehren Gott. Das ist das Opfer. Darum geht es. Das ist der Kern von allem. Wir treten vor Gott, wir beten ihn an, wir bitten, wir danken, wir glauben. Jede Form der Ehrung ist der Kern des Opfers. Und zwar deshalb ist das wichtig, nicht weil Gott das brauchen würde, weil Gott unsere Opfer, unsere Ehrungen braucht, sondern es ist wichtig für uns Menschen, damit wir im richtigen Verhältnis zu Gott stehen. Und nur dann, wenn wir im richtigen Verhältnis zu Gott stehen, wenn diese Ausrichtung unseres Lebens stimmt, dann sind wir auch im Gleichgewicht, könnte man sagen, mit allen anderen Menschen und im Gleichgewicht mit uns selbst und mit der Welt, die uns umgibt. Ehre, dem Ehre gebührt, könnte man sagen, ist das Prinzip des Opfers, wenn wir es von der Bibel her betrachten. Und das bedeutet eben, dass es hier damit gemeint, dass wir uns zu einer Opfergabe machen sollen, dass wir in unserem Glauben, in unserer Gottesbeziehung, dass unser Leben ausrichten und auf diese Weise in ein gutes Gleichgewicht kommen. Und die Erfahrung lehrt, dass eben die Sünde, der Weg der Sünde, der Weg ist, der uns aus diesem Gleichgewicht herausbringt und der uns aus dieser Balance herausbringt und der uns falsche Schwerpunkte setzen lässt. Wenn wir nicht mehr in der rechten Weise vor Gott stehen, wenn wir nicht die rechten Opfer darbringen und selbst zur Opfergabe machen, das heißt, wenn wir mit unserem ganzen Leben uns nicht nach Gott ausrichten, dann geraten wir in ein Ungleichgewicht, das uns aus der Beziehung mit Gott herausdrängt. Das ist immer die Sünde, die uns auf uns selbst zurückwirft, die uns in falscher Weise an Dinge oder an Geschöpfe uns klammern lässt und so weiter. Aber die Hinwendung zu Gott, das Opfer, dass man sich selbst, zu dem man sich selbst mal, das heißt eben, in der rechten Weise Gott anzubeten, ihn zu ehren. Und das ist die Voraussetzung für die Ethik, die Paulus da nun entwickelt.
0: Also die Sünde, die macht uns unfrei, die wirft uns auf uns selbst zurück, die kettet uns an andere Dinge. Und wenn es hier um diese Balance geht, ja, ich glaube, das geht es ja heute auch im Leben, geht es immer wieder darum, in allen möglichen psychologischen oder sonstigen Richtung, diese Work-Life-Balance, dass wir da hinkommen. Aber wie kommen wir da hin und auf diesen Mittelpunkt, nämlich uns selber als Opfer darzubringen, indem

0: als Ebenbild Gottes erschaffen worden. Da ist die Gleichheit. Das ist eure Ähnlichkeit, die offenbar werden soll. Ihr seid erschaffen nach dem Bild und nach der Ähnlichkeit dessen, der euch in diese Welt gerufen hat. Das ist die Ähnlichkeit, auf die es ankommt. Und alles andere ist ein sich anpassen an diese Welt, an ganz unterschiedliche, verschiedene Sachen, Ansprüche, Wünsche, Vorstellungen und so weiter. Und das Großartige bei dieser Überlegung besteht ja darin, dass man das Paulus darauf hinweist, daran erinnert, wenn ihr dieses Bild Gottes verwirklicht in eurem Leben, wenn ihr diese Ähnlichkeit verwirklicht, dann ist damit alles möglich. Alles, was Gott in euch hineingelegt hat. Und ihr könnt euch selbst verwirklichen, würden wir heute modern sagen. Ich will mich selbst verwirklichen. Das bedeutet, ich kann alles das Wirklichkeit werden lassen und realisieren, was in mich hineingelegt ist. Meine Talente, meine Fähigkeiten, meine Ideen, meine Pläne, meine Ziele. Gott hat das ja mir geschenkt. Und ich darf das auch Gestalt werden lassen in meinem Leben. In unterschiedlicher Weise, in der Familie, im Beruf, in meinen Hobbys, in meinem Apostolat, was auch immer zu mir gehört, in meinen Projekten. Und das ist möglich, je mehr ich mich dem Bild Gottes annähere, weil dann all das, was damit verbunden ist, wie Gott mich geschaffen hat, weil all das möglich werden kann. Und umgekehrt, wenn ich mich dem Bild Gottes verweigere, wenn ich diese Ähnlichkeit nicht will, wenn ich mich einer anderen Gestalt angleiche, dann verkümmere ich und dann verkrümme ich mich in mich selbst hinein. Und dann ist es mir immer schwerer, das herauszuholen, was eigentlich in mir steckt. Und dann wird das zum Krampf und zum Kampf, der Versuch, das Leben zu leben und es weit und fruchtbar werden zu lassen. Das ist ja eines der großen Probleme, unter dem so viele Menschen heute leiden. Dass sie eben nicht fähig sind, die leiden an den Beziehungen ihres Lebens, die ganzen psychischen Erkrankungen, die es heute gibt und die immer mehr werden. Das sind alles Sachen, die sich zurückführen lassen darauf, dass die Beziehungen des Lebens schwierig sind, dass sie problembehaftet sind und dass man eben hier Schwierigkeiten hat, das, was man eigentlich will, auch herauszuholen und ausbreiten zu können. Und vom christlichen Standpunkt aus betrachtet, ist eben das beste Rezept dagegen, dass man eben sagt, ich versuche mich nach dem Bild Gottes zu entfalten. Und das ist ja auch dieser Freiheitsbegriff, über den wir auch gesprochen haben. Je mehr ich mich entscheide und meine Freiheit benutze, um Ja zu sagen zum Willen Gottes und mich an ihn zu binden, umso größer werden die Möglichkeiten, die mir aus der Freiheit erwachsen. Und wenn ich immer nur die Freiheit verstehe als Offenhalten von Möglichkeiten, als reine Wahlfreiheit, dann habe ich am Ende gar keine Möglichkeit, mich zu entfalten. Also hier ist die Ähnlichkeit, um die es geht, die Gestalt dieser Welt als Gegenentwurf zur Gottesebenbildlichkeit zu sehen. Und das ist aber der Weg, der uns dann tatsächlich auch in die Freiheit und in das Glück im Grunde genommen führt.
1: Ist ja eigentlich total krass. So ist vielleicht auch das zu verstehen. Die Menschen, die das ganz und gar umgesetzt haben oder zumindest immer wieder jeden Tag erneut den Versuch unternehmen, dass die auch bereit sind, wirklich alles hinzugeben, nämlich ihr Leben, ihren Leib. Aber das meint ja jetzt hier auch alles wirklich, alles für Gott, weil sie vielleicht gesehen haben und erkannt haben, wenn ich das tue oder da, wo ich das tue, da werde ich total frei. Da komme ich zu dem, was Gott in mich hineingelegt hat. Das ist ja eigentlich so der Schlüssel. Also das, wonach alle auch und die meisten Menschen vielleicht heute streben. Also das bieten wir Ihnen heute hier wirklich gratis und kostenlos nebenbei noch an. Das ist wirklich erstaunlich, weil es ja eigentlich die wohl oder richtig gemeinte Selbstverwirklichung, die geht es hier. Und damit, aber trotzdem scheint das so schwierig zu sein. Und dann, damit geht auch einher, irgendwie werden wir ja nach außen hin auch anders für andere vielleicht sichtbar, vielleicht macht uns irgendetwas aus. Es geht um dann ja auch als nächstes hier bei Paulus um diese Erneuerung des Denkens. Also, dass wir immer wieder in dieser Mitte sind, damit wir überhaupt erkennen können, was ist denn Gottes Wille, was ist gut, was ist böse, wo ist eben auch mein Weg.
0: Wir müssen

0: Natürlich, es fordert immer die Entscheidung von uns, dass Gott uns beschenkt, klar, aber wir müssen auch dieses Geschenk annehmen. Freiheit setzt immer voraus, dass ich mich auch entscheide, dazu frei sein zu wollen. Und die Freiheit braucht meine Handlung, mein Ja, mein Mittun, meine Aktivität, mein Denken, meine Unterscheidung von Sachen. Das ist etwas, was dynamisch ist, was jeden Tag neu kommt, was sich einmal für alle Mal passiert. Und jetzt geht es eben darum, dass ich sage, okay, ich habe diese Gestalt dieser Welt und ich habe meine Eben, Gottes Ebenbildlichkeit. Ich habe verschiedene Entwürfe und muss mich entscheiden, welchen ich will. Und dann muss ich immer gucken, wie kann ich diesen Entwurf realisieren? Was heißt das denn, wenn ich sage, ich bin als Ebenbild Gottes geschaffen worden und sage dazu Ja? Sage Ja zum Willen Gottes, wie es Jesus getan hat, das perfekte Bild Gottes, der sagt, wer mich sieht, sieht den Vater. Und warum ist er das so? Weil er auf vollkommene Weise immer Ja sagt zum Willen Gottes. Das zeigt uns, das sehen wir bei Jesus von Nazareth, wie das geht, dieses Bild Gottes, dem Bild Gottes ähnlich zu werden, nicht der Gestalt dieser Welt, weil Jesus eben das immer wieder sagt und tut, ich erfülle jeden Tag den Willen des Vaters. Auf diese Weise werde ich das, was ich bin, der Sohn Gottes nämlich. Und wir machen das genauso. Und wir können das eben auch durch unser Denken, durch unser Unterscheiden, können auch wir sagen, ja, ich will dem Bild Gottes ähnlich sein. Ich will das werden, was ich in der Taufe schon bin, eine Tochter oder ein Sohn Gottes. Das will ich in mir ausprägen und das braucht nun täglich neu meine Entscheidung. Das braucht dieses Denken, was immer wieder fragt, was ist denn der Wille Gottes? Es braucht die Entscheidung, Ja zu sagen zum Willen Gottes, so wie es bei Jesus war. Und weil ich aber in der Taufe ja mit Jesus verbunden bin schon, wie der mein Bruder ist, deshalb kann ich das auch. Das ist ja das Geniale und Großartige, dass ich als Getaufter ja auch die Fähigkeit habe, diese Entscheidung, dieses Denken jeden Tag zu vollziehen, diese Umkehr jeden Tag anzugehen, die mich immer mehr und mein Leben mehr verändert und dem Bild Gottes ähnlich macht, in und durch Jesus.
1: Ja, genau. Also, das ist schon wirklich auch eine hohe Messlatte oder ja, es braucht jeden Tag wieder neu diese Entscheidung, diese Erneuerung, was aber eigentlich auch irgendwie eine Dynamik gibt, wie Sie sagen, oder also jeden Tag habe ich wieder die Chance, eigentlich neu anzufangen, wenn man jetzt in dieser Einheit von morgens neu aufwachen oder sich neu entscheiden. Und das machen wir eigentlich auch mit vielen anderen Dingen, so dass wir restaurieren, dass wir renovieren und dass wir uns vielleicht auch, ich weiß nicht, ob der Begriff ist vielleicht ein bisschen seltsam, sich durch den Heiligen Geist renovieren zu lassen, erneuern zu lassen, damit wir fähig werden, immer wieder die Kompassnadel auszurichten, uns einzunorden, uns da festzumachen, uns dahinziehen zu lassen. Und jetzt kommt Paulus gleich mit diesen unterschiedlichen Gaben, das wahrscheinlich in der Gemeinschaft ja dann auch schwierig wird, dass man weiß oder was für den anderen gut ist oder sich da vergleicht, so wie die Jünger das ja auch getan haben. Warum ist das vielleicht jetzt gleich hier so im Anschluss wichtig, dass Paulus darauf hinweist, dass es eben unterschiedliche Gaben, Berufungen, Charismen gibt und dass das wichtig ist und dass jede einzelne so seine Berechtigung hat.
0: Ja, wir kommen hier jetzt zu dem Bild, das vom Leib, das Paulus ja an verschiedenen Stellen verwendet. Der eine Leib mit vielen Gliedern. Ein Bild für die Kirche, für den Leib Christi. Im ersten Korintherbrief hat dieses Bild auch seinen Platz. Und da ist die Betonung aber eine andere. Da geht es eher darum, dass es in der Einheit der Kirche eine gewisse Vielfalt gibt. Also Einheit und Vielfalt, der eine Leib und die vielen Glieder, so wie die unterschiedlichen Glieder, der kleine Finger, der große Zeh und so weiter, an dem Leib sind unterschiedlich und doch zu einem Leib gehören, so sind der Kirche, in der wir alle mit Christus verbunden sind. Und hier haben wir nun im Römerbrief auch dieses Bild vom Leib, aber eine andere Betonung. Und hier ist es also so, dass Paulus dass dieses Bild verwendet, um so eine Ethik eigen zu entwerfen. Also die Frage zu beantworten, wie sollen wir eigentlich leben? Wie sollen wir eigentlich konkret machen, dieses Bemühen, dem Bild Gottes ähnlich zu werden, uns nicht der Gestalt dieser Welt anzugleichen, sondern in und durch Jesus das, die Gottesebenbildlichkeit zu realisieren. Und er sagt dabei interessanterweise, der Ausgangspunkt dafür ist individuell und nicht überindividuell. Der Ausgangspunkt ist nicht ein Gebot, das für alle gleich gilt, ist nicht irgendwie ein Sollen, was alle machen sollen, damit es gut wird für alle, sondern der Ausgangspunkt davon ist individuell. Und zwar ist der Ausgangspunkt das, was Gott jedem von uns geschenkt hat. Die Gabe, die Gott uns verliehen hat. Das ist der Ausgangspunkt unseres christlichen Handelns, dieser ethischen Überlegung. Und das ist eben etwas, was ich nicht so sehr erst lernen muss oder mir irgendwie erwerben muss oder mir drauf schaffen muss, sondern das ist etwas, was mir bereits geschenkt worden ist. Und hier wird der Leib eben zu dem Bild dafür, dass es ein Reichtum und eine Vielfalt von unterschiedlichen Gaben und Begabungen gibt, die dann zusammenwirken können, wenn jeder Einzelne bereit ist, mit seiner Gabe zu arbeiten, wie es ihm geschenkt ist, und nicht was anderes zu wollen, sondern zu sagen, hier ist eben auch dieser Gedanke, der Maßstab wird mir von Gott gegeben. Und nach diesem Maßstab kann ich meine Begabung entwickeln und entfalten. Und dann ist es der richtige Weg. Und wenn ich das anderes versuche, dann werde ich scheitern über kurz oder lang. Und dann wird es nicht gut werden. Und hier ist eben der Ausgangspunkt, ist die Gabe. Der Maßstab kommt von Gott. Und auf diese Weise, wenn ich so das versuche, dann kann es hier ein großes und ganz buntes Ganzes geben, was die Kirche ist. Und gemeinsam und zugleich individuell realisieren wir so das Gleichnis, das Bild und das Ebenbild Gottes.
1: Das kann man ja eigentlich ganz gut nachvollziehen, dass es um eine Gabe geht, die mir schon irgendwie mitgegeben ist, die vielleicht anfanghaft schon in mir schlummert, die vielleicht noch geweckt und entfaltet werden muss. Also, dass man irgendwie etwas tut, wo man sich auch wie ein Fisch im Wasser fühlt, also dass man da so richtig ist. Jetzt gibt es ja auch oft diesen Spruch oder auch Berufungen, die erstmal so ganz anders verlaufen in der Bibel auch. Und das ist ja irgendwo immer auch so ein Vorbild, wo es dann auch den Spruch gibt, Gott beruft nicht die Fähigen, sondern befähigt die Berufenen. Ich habe das jetzt vielleicht schon angedeutet, aber wie, vielleicht klären Sie das noch, wie das so genau zu verstehen ist in dem Zusammenhang.
0: Ja, es ist immer so die ein bisschen die Frage nach der, was war am Anfang, die Henne oder das Ei? Und das ist, kann man natürlich auch jetzt auf die Berufung von Menschen anwenden und kann eben sagen, was ist da die Berufung, die Begnadigung, die Begabung, das, was Gott schenkt, dass es eben grundsätzlich wichtig ist, grundsätzlich der Zusammenhang, dass wir zuerst von Gott berufen werden, dass wir zuerst von Gott beschenkt werden, dass Gott zuerst an uns handelt. Er hat uns erschaffen. Das ist das Erste. Nicht wir, Gott macht den ersten Schritt. Er hat uns ins Dasein gerufen. Und er hat eine Idee von dem, wie wir sein sollen, wer wir sind, wie unser Leben aussieht, wie es sich entfalten kann. Und er hat uns berufen, nicht nur, weil er irgendwie dazu Lust hatte und das spannend fand, sondern weil er uns liebt. Dass wir aus Liebe da sind, um zu lieben, weil wir geliebt werden von Gott. Mit einer ganz großen und umwerfenden und wunderbaren Liebe. Das dürfen wir bei all diesen Erwägungen nie vergessen. Das ist ja die Grundmelodie und die Grundlage von allem, dass wir von Gott geschaffen ins Dasein gerufen und zur Liebe bestimmt sind, weil er uns zuerst geliebt hat. Und aus dieser Liebe wächst alles andere dann heraus. Und da dürfen wir darauf antworten. Das müssen wir erkennen. Das ist eben auch das Geheimnis, dass Gott, weil er uns als Menschen geschaffen hat und uns auf eine menschliche Weise die Möglichkeit gibt, zu antworten auf seine Liebe. Das ist nicht so einfach. Das war ja schon das ist das Thema für Paulus, es war schon für die Juden nicht einfach zu erkennen, dass Jesus der Messias ist. Das vergessen wir auch oft. Wir sagen dann, wir denken dann oft, ja, meine Güte, die haben Jesus gar nicht als Messias erkannt. Die haben immer erwartet, er wäre so ein politischer Heilsbringer, der die Römer vertreibt. Und das ist doch ganz falsch. Nein, das war ja ganz richtig. Es ist ja genau das Bild in der Bibel, das den Messias beschreibt. Das war nicht jemand, der Kranke heilt und Wunder tut. Der Messias war jemand, der das Reich Gottes aufrichtet und die Fremden vertreibt. Und das, ein frommer Jude musste eigentlich das erwarten. Und es war ganz, ganz schwer zu erkennen, dass dieser Messias tatsächlich kommt, wirklich der von Gott gesandte Messias ist, weil er eigentlich auch den Erwartungen, die in der Bibel selbst über ihn geschrieben sind, weil er sie unterläuft. Und es ist also ganz schwer gewesen zu erkennen, es ist ja bis heute noch, dass Jesus tatsächlich dieser Messias ist, den die Heilige Schrift selbst prophezeit hat, weil er so anders ist. Und das ist ja etwas, was wir ganz oft finden, dass Gott möchte, dass wir auf eine menschliche Weise ihn erkennen, uns für ihn entscheiden, Ja zu ihm sagen, an ihn glauben. Und diesen Glauben umsetzen im Leben. Das ist nicht leicht zu erkennen und das ist nicht leicht umzusetzen, weil es menschlich ist. Jesus ist jetzt derjenige, der nach der Auferstehung erscheint, aber er wird nicht erkannt von seinen Freunden. Es dauert, bis sie ihn erkennen. Es ist immer schwierig, weil es ist menschlich. Es wird der ganzen Komplexität unseres Daseins auf diese Weise aber auch gerecht. Und das ist eben diese Herausforderungen, in der wir stehen als von Gott geliebte Geschöpfe, die berufen sind zur Liebe und die auf menschliche Weise das leben können. Und da wird jetzt ja hier wieder das Bild des Leibes wichtig, weil das ja genau diese menschliche Situation beschreibt, in der wir stehen. Dass wir versuchen, so beschenkt unsere Fähigkeiten und Gaben zu entwickeln, unser Leben zu leben, so gut wir es können, dass diese Unterscheidung mal vorzunehmen, uns Gott anzugleichen, nicht der Welt, mit Jesus zu leben und in diesem ganzen komplexen System zu versuchen, ja, die Liebe zu leben. Und das ist eben dann dieser Weg, der uns da geschenkt und gezeigt wird, und der in der Gemeinschaft der Kirche aber auch nur möglich ist, dass wir als Glieder dieses Leibes berufen sind und da auch die Möglichkeit haben, auf diesen Weg zu gehen.
1: Ja, das ist ja eigentlich so eine ganz einfache Formel, auf die man alles dann auch zurückführen kann, in der Liebe zu bleiben, Liebe und mach, was du willst. Und trotzdem haben wir wahrscheinlich immer wieder viele, viele Fragen. Und eine Frage, die ich jetzt hier an dieser Stelle noch hätte, ist auch die, dass ja immer wieder hervorgehoben wird, wahrscheinlich, das brauchen wir eben auch, dass wir im richtigen Maß bleiben, Maß halten, dass dieses, das wird gerne betont, Demut richtig verstanden und Maß halten. Offensichtlich neigt der Mensch dann eben auch gern zur Maßlosigkeit und zur Machtgier und zum Missbrauch und so weiter. Und wenn man vielleicht auch in die Geschichte schaut, dann gibt es natürlich viele Menschen, die wirklich starke, charismatische Persönlichkeiten waren, geistliche Gemeinschaften gegründet haben, viele Menschen um sich geschart haben, dann aber auch, dass es da auch Punkte gab, wo alles gekippt ist, so ja, Kipppunkte und dann alles ins Gegenteil sich verkehrt hat. Andererseits findet man, glaube ich, aber selten eigentlich die Aufforderung, das richtig zu verstehen, dass man nicht Fußabtreter, sage ich jetzt mal negativ, richtig negativ, Fußabtreter für alle Menschen wird, also alles erduldet. Aber dieses alles zu erdulden, das ist ja eigentlich eher die Botschaft, die man mitnimmt. Aber hält die ja nicht auch davon ab, auf der anderen Seite wieder, also warum ist das vielleicht so ein bisschen ein Missverhältnis oder auch in der Verkündigung ist es dazu gekommen, Weil wenn man so bescheiden ist, dann kann man ja eigentlich auch nicht alles erwarten. Und auch die Verheißungen, die da immer wieder stehen, die für die Jünger und damit ja auch für alle Menschen gelten, wenn ihr nur Glauben hättet, könntet ihr noch viel größere Dinge bewirken, dass wir dahinter auch deshalb zurückbleiben, weil wir so christlich vielleicht auch erzogen wurden, dass wir das gar nicht dürfen, dass wir das nicht mal im Traum uns wünschen dürfen. Wie ist das zu verstehen, Herr Pfarrer Filler? Wenn Sie vielleicht nachvollziehen können, was ich meine mit diesem gewissen Missverhältnis.
0: Ja, ich glaube, das ist ein Problem, dass man nicht genau definiert, was heißt damit gemeint, dieses Maß halten. Was ist damit gemeint? Jeder soll bei dem ihm zugeteilten Maß bleiben. Ist das so eine Mittelmäßigkeit, der da Wort geredet wird? Geht es darum, ja, nicht zu viel zu sein, um eine Art von bürgerlicher Bescheidenheit, die uns hier aufgenötigt wird? Und das ist, glaube ich, das wäre ein falsches Verständnis davon. Und das ist eben so die Gefahr, die hiermit verbunden ist. Und daraus, aus diesem falschen Verständnis von Maß und Maßhalten, da kommen dann solche Konsequenzen dann raus. Aber das Maß, das ist eben, das bedeutet eben hier bei Paulus, das, was Gott, das bedeutet, vielleicht kann man besser nicht sagen, das ist das Maß, das uns zugeteilt wird, sondern es ist der Weg, der uns von Gott gegeben wird. Jeder soll auf dem Weg bleiben, soll auf dem Weg gehen, den Gott ihm zeigt und weist und auf dem wir von Gott geführt werden. Das ist vielleicht eine gute Möglichkeit, sich an den Gedanken, der dahinter steht, anzunähern. Wenn ich auf diesem Weg nicht bleibe, dann komme ich nicht ans Ziel. Dann verlaufe ich mich, dann brauche ich länger, dann mache ich Umwege oder komme in Sackgassen und so weiter. Das ist eben die Maßlosigkeit in jeder Form, die mich dann vom Ziel abbringt. Und genauso ist es auf dem Weg. Wenn ich aber diesen Weg gehe, den Gott mir zeigt, dann gelange ich ans Ziel und dann kann ich diese Sachen realisieren. Und dann ist das, und dieser Weg ist dann nebenbei gesagt immer der Weg des Seemanns, der mit vollen Händen den Samen ausstreut. Es ist egal, wo der hinfällt, auf den Weg oder in die Dornen, sonst irgendwo hin, der mit vollem reichen Maß gibt Gott. Das ist immer für die Liebe, gibt es kein Maß. Gott ist nicht sparsam und geizig und kleinlich und kein Krämer, der zählt. Und genauso dürfen wir nicht anfangen zu sagen, wir wollen noch bescheidener sein, wir wollen nicht zu viel Nächstenliebe üben, nicht zu viele Almosen geben, wir wollen auch da irgendwie mittelmäßig bleiben. Das Maß darf niemals ein Mittelmaß sein für uns. Das ist nicht die Anforderung des christlichen Glaubens. Wir sind immer, uns ist immer verlangt, maßlos zu lieben und barmherzig zu sein und zu beten und auf diese Weise auf den Weg zu schreiten, der uns zugemessen wird, der Weg, der für uns der Rechte ist, weil wir auf diese Weise zum Ziel gelangen. Vielleicht kann man es so sich annähern.
1: Das ist, glaube ich, gut, sehr gut zu verstehen. Und bevor wir vielleicht auch gleich noch, weil hier einfach so viel drin steckt, auch noch ein bisschen verweilen, nämlich bei der Liebe als Mitte, eine kurze Denkpause, eine Musik und dann geht es hier gleich nochmal weiter.

0: Bei Radio Horeb hören Sie hier die Reihe über den Römerbrief im Neuen Testament. Da bin ich im Gespräch mit Pfarrer Ulrich Filler. Und zum Schluss möchte ich noch für diese Stelle, für dieses 12. Kapitel im Römerbrief, auch noch über die Mahnungen zur Liebe sprechen, die auch sehr konkret und sehr radikal hier sind. Vor allem auch das, was ja auch in der Psychologie und anderswo vielleicht Einzug gehalten hat, dass man das Böse durch das Gute besiegt, dass man nicht immer dass es irgendwie oft im menschlich-psychologisch gar nicht weiterführt, wenn man den Fokus immer auf die Probleme, die Fehler, das Schlechte wirft, sondern wenn man am besten das eigentlich dadurch besiegen kann, indem man auf die Begabungen, auf das, was gut geht, schaut. Oder ganz konkret hier, diese Nachfolge, oder ist das auch so, wie ist das zu verstehen eben? Oder wie geht das auch, Herr Pfarrer Filler, das Böse durch das Gute besiegen? Was heißt das hier ganz konkret?
1: Das ist eine sehr gute Frage, die hier nochmal von Ihnen aufgeworfen wird, weil wir auf verschiedenen Ebenen zum Nachdenken angeregt werden. Wenn Paulus hier über die Liebe und so weiter spricht. Und zwar geht es ja einmal darum, dass Paulus hier sagt, also das Gewaltmonopol sozusagen liegt bei Gott und nicht bei uns. Und wir sollen nicht richten, wir sollen nicht verurteilen und so weiter. Ne? Das ist so ein zentraler Ansatz seiner Ethik. Und das ist deshalb von Bedeutung, weil Paulus das hier mit seiner Rechtfertigungslehre verbindet. Nach dem Motto, also wenn Gott, wer von Gott nicht verurteilt wird, der darf auch nicht andere verurteilen. Wenn wir von Gott Vergebung erfahren, dann müssen wir auch einander vergeben. Wer von Gott gerechtfertigt wird und in der Vergebung der Schulden und so weiter, er darf jetzt nicht im persönlichen Leben auf Rache aus sein und. Ne? Das ist so dieser Zusammenhang. Und so wie Gott gnädig mit uns verfährt, müssen auch wir miteinander gnädig verfahren. So wie uns Gott behandelt, sollen auch wir einander behandeln. Kennen wir auch aus manchen Gleichnissen Jesu. Ne? Und scheinbar gibt es da so einen gewissen Widerspruch zur Tatsache, dass man sagt, na gut, aber es gibt ja nun mal in dieser Welt das Gute, aber auch das Böse. Und da sind wir als Christen ja auch aufgefordert, uns dagegen zu stellen. Na, wir müssen doch gegen das Böse kämpfen in den verschiedenen Formen, die es annimmt. Und das kann ich aber nur machen, wenn ich also auch das beurteile und wenn ich darüber richte und wenn ich strafe und Konsequenzen einfordere und so weiter und so fort. Also hier ist es eine sehr spannende Frage, wie ich das zusammenbringen kann und da, wie ich das auseinanderhalten kann, dass ich also auf der einen Seite sagen kann, dass ich eben gut und liebevoll mit anderen umgehe, aber dass auch gleichzeitig eine Gesellschaft gewisse Regeln und Gesetze braucht, dass es eine Verpflichtung gibt, gegen das Böse vorzugehen, es zu bekämpfen, für das Gute einzutreten, diesen Kampf auch aufzunehmen, dessen sind wir Christen nicht enthoben. Und das ist so eine Gedankenverbindung, die hier uns in verschiedenen Richtungen zum Weiterdenken animieren kann.
0: Das heißt also, dass diese Aufforderung, das Zorngericht eben Gott zu überlassen, dass das vor allem, also gilt das vor allem auch persönlich für uns, die wir in unseren Familien, in unseren persönlichen Beziehungen, das eine kann ja sein, also dass es das weltlich das Gericht gibt oder dass es das Recht gibt und dass das auch gut ist, dass uns auch Recht zugesprochen werden kann. Aber damit ist ja noch immer nicht oft nicht so der persönliche Wunsch nach Vergeltung, nach Gerechtigkeit, nach Rache auf einer anderen Ebene. Damit ist immer noch nicht Genüge geleistet. Und das ist sicherlich eine ganz, ganz große Herausforderung, aber dass es auch andererseits eine Entlastung ist, dass das nicht unser Job ist, sozusagen. Können wir das vielleicht so verstehen, persönlich in der Familie, wo Dinge vielleicht auch ja ein Leben lang bestehen bleiben, ungerechtes Verhalten oder wo uns wirklich böse zugespielt wurde und wir mit den Menschen weiter umgehen müssen, dass wir da lernen, irgendwie das abzugeben, dass wir das nicht mit herumschleppen und herumtragen und damit belasten, sondern dass wir glauben dürfen, dass Gott einmal das darüber Gericht halten wird, dass uns Gerechtigkeit widerfährt, aber dass wir es nicht an uns ist, Rache zu üben, weil wir damit auch unser Leben vergiften und die Beziehung weiter vergiften.
1: Ja, genau. Das zielt in die Richtung. Und ich glaube, dass der Ausweg oder die Lösung für dieses Dilemma ist eben die Unterscheidung, die notwendig ist zwischen der Sünde und dem Sünder. Dass sie also auf der einen Seite sehr wohl bewerten und verurteilen muss, was Sünde ist, was falsch ist, was Ungerechtigkeit bedeutet und was nicht geht und was verboten ist und was man verfolgen muss und so weiter und so fort, wofür es ja auch Gesetze gibt und Gebote. Ne, das ist also ganz klar. Und auf der anderen Seite muss ich unterscheiden davon die Person, den Menschen. Und ich muss sagen, es ist ein Unterschied zwischen der Sünde, die jemand begeht, und dem Menschen selbst. Das ist der Kern der christlichen Feindesliebe. Das ist der Kern der christlichen, dass wir verzeihen sollen einander. Auf diese Weise kann es ja nur gehen. Ich darf nicht sagen, das ist nicht gemeint, dass das Böse, was jemand tut, plötzlich gut ist. Oder ich sage, es ist nicht so wichtig, oder ich sage Schwamm drüber, was auch immer. Das ist nicht gemeint. Aber es ist gemeint, ich mache eine Unterscheidung und ich sage, die Sünde ist zu verurteilen, die muss auch dann aufgearbeitet, geheilt werden und so weiter und so fort. Auf der anderen Seite ist aber der einzelne Mensch als solcher, den muss ich sozusagen davon etwas trennen von seinen Taten und muss sagen, er ist auch von Gott geliebt. Ich schaue ihn mit den Augen Gottes an und überlasse Gott als dem gerechten Richter dann die Frage, wie damit zu verfahren ist, wie das zu beurteilen ist. Ich kann hier nur versuchen, eben in der Barmherzigkeit Gottes zu bleiben, indem ich eben diesen Unterschied mache.
0: Ja, ich glaube, da haben wir doch einiges mit auf den Weg bekommen und vielleicht auch mehr Klarheit über eine ganz christliche Lebensführung. Und wie es jetzt hier noch weitergeht, also das Leben im Licht dieser kommenden Vollendung oder was es dann genau heißt, Christus anzuziehen, damit steigen wir dann nächstes Mal ein und vielleicht sind Sie da schon gespannt und auch dazu herzlich eingeladen an dieser Stelle an Ihnen, Herr Pfarrer Feller, ein herzliches Dankeschön und jetzt würde ich Sie einfach auch noch abschließend bitten, dass wir das mitnehmen und vielleicht auch heute gleich umsetzen können, zumindest damit anfangen können mit einem kleinen Schritt, dass Sie uns da einfach noch mit ins Gebet nehmen und auch ihren Segen zusprechen.
1: Man betet mit den Worten von einem, der es verstanden hat, das wirklich zu tun, dem heiligen Ignatius. Ewiges Wort, eingeborener Sohn Gottes, lehre mich die wahre Großmut. Lehre mich dir dienen, wie du es verdienst. Geben, ohne zu zählen. Kämpfen, ohne meine Wunden zu achten, arbeiten, ohne die Ruhe zu suchen, mich einsetzen, ohne einen anderen Lohn zu erwarten, als das Bewusstsein, deinen heiligen Willen erfüllt zu haben. Amen. Es segne und behüte euch der allmächtige und gütige Gott, der Vater und der Sohn und der Heilige Geist. Amen. Gelobt sei Jesus Christus in Ewigkeit. Amen.
0: Ein herzliches Dankeschön. 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Und an dieser Stelle an Sie auch ein herzliches Dankeschön fürs Zuhören und immer auch für Ihre Unterstützung durch Ihr Gebet und Ihre Spenden, damit wir weiter auf Sendung bleiben können. Einen gesegneten Tag wünscht Ihnen Ihre Anjuta Engert.

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1: Genau, also wir sind eine 10-monatige Jüngerschaftsschule, wie schon gesagt, in Biel stationiert. Und wir setzen uns mit unserem Glauben auseinander. Wer ist Gott? Wer bin ich? Und wie stehen wir in Beziehung miteinander? Wieso bin ich so abhängig von ihm? Und dann wollen wir das irgendwie auch auf ganz verschiedene Arten irgendwie entdecken. Bibelpassagen auswendig lernen. Wir haben Chorlieder, die wir singen und irgendwie die eigenen Gaben darin auch oder die Gott uns geschenkt hat, während diesen 10 Monaten zu entdecken und dann auch herauszufinden, wie können wir diese in das Reich Gottes investieren, wie können wir diese zum Dienst unserer Mitmenschen werden lassen. Und dann ganz konkret werden wir alles, was wir irgendwie vom halben Jahr mitgenommen haben, dann im letzten Monat oder in den letzten 2 Monaten irgendwie anwenden. Wir wollen diese Hoffnung verkünden, irgendwie diesen Schatz, den wir entdeckt haben, weitergeben und gehen dann mittlerweile ist ganz Europa eigentlich auf Einsatz. Zum einen mit der Spoken Word Tour, wo wir das Wort verkünden können, aber dann auch im Dienst, wo wir einfach Kinderprogramm machen. Wir bauen Häuser, irgendwie einfach den Dienst an unsere Mitmenschen.
2: Spoken Word, ihr tragt Stellen aus der Bibel frei vor. Warum ist denn die Bibel überhaupt so wichtig für uns Christen? Warum ist die Bibel das wichtigste Buch eigentlich?
3: Ja, das ist eine sehr komplexe Frage. Die Bibel ist unglaublich alt und aus verschiedenen Zeiträumen ist die entstanden und das macht sie sehr spannend und was eben so speziell ist, dass irgendwie das haben ganz normale Menschen geschrieben, aber was man sieht, ist, dass Gott war irgendwie mit den Menschen unterwegs und die haben dann das teils erst später aufgeschrieben, aber beim Aufschreiben waren sie irgendwie geführt vom Heiligen Geist und dadurch hatten diese Texte eine Lebendigkeit, die irgendwie schwer, jetzt in meinen Texten, die sind nicht lebendig, aber irgendwie die Bibel, wenn ich das lese und vor allem, wenn ich das wiederkäue, wenn ich das immer wieder lese, dann entfaltet es erst so richtig eine Wirkung. Und deshalb ja, ist für uns Christen die Bibel so speziell, weil man kann Gott auf diese Art sehr speziell begegnen. Und das ist für mich persönlich zum Beispiel, manchmal ist es hart und manchmal funktioniert es mega gut. Und das finde ich dann besonders toll natürlich.
1: Genau, und man sieht irgendwie die Geschichte, die Gott mit uns geschrieben hat über diese Tausende von Jahren, wie treu er seinem Volk ist und es ist wie nicht fertig und das begeistert mich irgendwie so zu sehen, auch jetzt während dem Gottesdienst. Das sind ja nur einzelne Passagen, aber man sieht trotzdem die ganze Geschichte, die Gott geschrieben hat mit den Menschen. Und für uns Christen ist sicher auch, weil es das Wort Gottes ist und weil irgendwie da so viele Anweisungen zum guten Leben darin zu finden sind, ist es für uns Christen halt auch richtig wichtig, dass wir uns mit dem Wort auseinandersetzen, zu wissen, wie wir handeln sollen, wie wir irgendwie in dieses Leben kommen, das Gott für uns bereit hat, in diese Fülle hineinzukommen.
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0: Guten Abend, Herr Pfarrer. Ich darf Sie bitten, mit dem Gebet zu beginnen.
1: O Gott, komm mir zu Hilfe.
0: Herr, eile mir zu helfen.
1: Ehre sei dem Vater und dem Sohn und dem Heiligen Geist.
0: Wie im Anfang, so auch jetzt und alle Zeit und in Ewigkeit. Amen. Halleluja.
1: Treten vor Gott hin und sprechen: Ich bekenne Gott dem Allmächtigen, allen Brüdern und Schwestern, dass ich Gutes unterlassen und Böses getan habe. Ich habe gesündigt in Gedanken, Wort und Werken durch meine Schuld, durch meine Schuld, durch meine große Schuld. Und darum bitte ich die selige Jungfrau Maria, alle Engel und Heiligen und euch Brüder und Schwestern, für mich zu beten bei Gott, unserem Herrn. Der allmächtige Gott, erbarme sich unser, erlasse uns die Sünden nach und führe uns zum ewigen Leben.
0: Amen.
1: Bevor des Tages Licht vergeht, o Herr der Welt, hör dies Gebet. Behüte uns in dieser Nacht durch deine große Güte und Macht.
0: Hüllt Schlaf die müden Glieder ein, lass uns in dir geborgen sein und mach am Morgen uns bereit zum Lobe deiner Herrlichkeit.
1: Dank dir, o Vater, reich an Macht, der über uns voll Güte wacht, und mit dem Sohn und Heiligen Geist des Lebens Fülle uns verheißt.
0: Amen.
1: Amen. Verbirg dein Antlitz nicht vor mir, auf dich, o Herr, vertraue ich.
0: Verbirg dein Antlitz nicht vor mir, auf dich, o Herr, vertraue ich.
1: Herr, höre mein Gebet, vernimm mein Flehen, in deiner Treue erhöre mich, in deiner Gerechtigkeit.
0: Geh mit deinem Knecht nicht ins Gericht, denn keiner, der lebt, ist gerecht vor dir.
1: Der Feind verfolgt mich, tritt mein Leben zu Boden. Er lässt mich in der Finsternis wohnen wie längst Verstorbene.
0: Mein Geist verzagt in mir, mir erstarrt das Herz in der Brust.
1: Ich denke an die vergangenen Tage, sinne nach über all deine Taten. Erwäge das Werk deiner Hände.
0: Ich breite die Hände aus und bete zu dir. Meine Seele dürstet nach dir wie lechzendes Land.
1: Herr, erhöre mich bald, denn mein Geist wird müde.
0: Verbirg dein Antlitz nicht vor mir, damit ich nicht werde wie Menschen, die längst begraben sind.
1: Lass mich deine Huld erfahren am frühen Morgen, denn ich vertraue auf dich.
0: Zeig mir den Weg, den ich gehen soll, denn ich erhebe meine Seele zu dir.
1: Herr, entreiß mich den Feinden, zu dir nehme ich meine Zuflucht.
0: Lehre mich, deinen Willen zu tun, denn du bist mein Gott. Dein guter Geist leite mich auf ebenem Pfad.
1: Um deines Namens willen, Herr, erhalt mich am Leben. Führe mich heraus aus der Not in deiner Gerechtigkeit.
0: Ehre sei dem Vater und dem Sohn und dem Heiligen Geist.
1: Wie im Anfang, so auch jetzt und alle Zeit und in Ewigkeit. Amen. Verbirg dein Antlitz nicht vor mir, auf dich, o Herr, vertraue ich.
0: Lesung aus dem 1. Petrusbrief. Seid nüchtern und wachsam. Euer Widersacher, der Teufel, geht wie ein brüllender Löwe umher und sucht, wen er verschlingen kann. Leistet im Widerstand in der Kraft des Glaubens.
1: Herr, auf dich vertraue ich, in deine Hände lege ich mein Leben.
0: Herr, auf dich vertraue ich, in deine Hände lege ich mein Leben.
1: Lass leuchten über deinem Knecht dein Antlitz, hilf mir in deiner Güte.
0: In deine Hände lege ich mein Leben.
1: Ehre sei dem Vater und dem Sohn und dem Heiligen Geist.
0: Herr, auf dich vertraue ich, in deine Hände lege ich mein Leben.
1: Sei unser Heil, o Herr, wenn wir wachen, und unser Schutz, wenn wir schlafen, damit wir wachen mit Christus und ruhen in seinem Frieden.
0: Sei unser Heil, o Herr, wenn wir wachen, und unser Schutz, wenn wir schlafen, damit wir wachen mit Christus und ruhen in seinem Frieden.
1: Nun lässt du, Herr, deinen Knecht, wie du gesagt hast, in Frieden scheiden.
0: Denn meine Augen haben das Heil gesehen, das du vor allen Völkern bereitet hast.
1: Ein Licht, das die Heiden erleuchtet und Herrlichkeit für dein Volk Israel.
0: Ehre sei dem Vater und dem Sohn und dem Heiligen Geist.
1: Wie im Anfang, so auch jetzt und alle Zeit und in Ewigkeit. Amen. Sei unser Heil, o Herr, wenn wir wachen, und unser Schutz, wenn wir schlafen, damit wir wachen mit Christus und ruhen in seinem Frieden. Herr, gütiger Vater, sei du unsere Leuchte im Dunkel der Nacht, gib, dass wir in Frieden schlafen, damit wir uns beim Anbruch des neuen Tages in deinem Namen freudig erheben. Darum bitten wir durch Christus, unseren Herrn.
0: Amen.
1: Eine ruhige Nacht und ein gutes Ende gewähre uns der allmächtige Herr.
0: Amen.
1: Sei gegrüßt, o Königin, Mutter der Barmherzigkeit. Unser Leben, unsere Wonne, unsere Hoffnung sei gegrüßt. Zu dir rufen wir verbannte Kinder Evas. Zu dir seufzen wir, trauernd und weinend in diesem Tal der Tränen. Wohlan denn unsere Fürsprecherin, wende deine barmherzigen Augen uns zu. Und nach diesem Elend zeige uns Jesus, die gebenedeite Frucht deines Leibes, o gütige, o milde, o süße Jungfrau Maria. Liebe Schwestern und Brüder, Hilda Camara, früherer Erzbischof von Recife in Brasilien, schrieb einmal einen Text: Ich darf nicht die Tür sein, durch die der Nächste geht. Ich darf ihn nicht zu mir rufen, ihn verpflichten, meine Wege zu gehen, meine Zugänge zu den Seinen zu machen, von meinen Schlüsseln abhängig zu sein. Wenn meine Türe Christus ist, kommt es darauf an, einem jeden Bruder und jeder Schwester zu helfen, dass sie den Weg zum Vater finden, auf dem sie selbst bleiben. Wenn meine Tür Christus ist, kommt es darauf an, einem jeden Bruder und Schwester zu helfen. Das versuchen wir, wollen ja Segen füreinander sein. Die Eltern geben den Glauben weiter an die Kinder und hoffen, dass der Same aufgeht. Und in der heutigen Zeit viele Großeltern klagen und jammern, die Kinder glauben überhaupt noch, gehen immer zum Gottesdienst. Sie sind weit, weit weg. Und das ist eine große Not für uns. Wir fragen uns, was haben wir denn falsch gemacht? Wir können diese Frage jetzt nicht im Einzelnen beantworten. Diese Fragen sind verständlich, aber entscheidend ist, dass wir im Segen bleiben. Und das Segen, das Segnen beginnt im Herzen. Das ist ein ganz wichtiges Wort. Im Herzen beginnt das Segnen, nicht mit Worten. Ich muss erst mein Herz bereiten, wenn ich jemanden segne. Und jemanden segnen heißt nicht, ich will den jetzt ändern. Segnen heißt, ich übergebe dir, Gott, ich übergebe Christus jetzt dir, diesen Menschen. Und ich bitte dich innig, rühre ihn an, forme ihn. Das ist Segnen. Nicht das und das will ich haben, dass das so und so wird, sondern Übergabe des Menschen an Gott, damit er ihn formt. Und ich denke, dass das unsere Berufung ist, dass wir einander unentwegt im Gebet den anderen Gott ans Herz legen, Gott ins Herz legen, damit er ihn formt. Diese Kinder, die Enkelkinder, die mir Sorgen machen, immer wieder sie im Gebet dem Herrn übergeben. Dann wird mein Leben Segen sein und dann wird mein Leben Frucht bringen. Wir haben heute zwei Heilige gefeiert, Josef von Calasanz. Er hat 1597 mit ein paar anderen Priestern in Rom die erste kostenlose Volksschule Europas gegründet. Großartig. Das war Segen für die Kinder. Der hat die Kinder gesehen und Das Segen besteht jetzt darin, dass diese Kinder kostenlos die Schule auch besuchen dürfen und so geformt werden. Der andere Heilige war König Ludwig von Frankreich im Hochmittelalter. Ein Mann, der sehr bescheiden gelebt hat als König, der sehr die Bettelorden unterstützt hat, die den Menschen in Not beistanden. Ein Mann, der als Reliquie die Dornenkrone Jesu nach Paris brachte und ihr im Königspalast eine wunderschöne Kapelle

0: Tür zum Heil ist Christus. Christus ist der, der mir das Leben aufschließt. Christus ist der Schlüssel zum Leben. Der deutet mir Leben und Sterben, Leiden, den Tod. In Christus wird mir das gedeutet und ein Licht geht mir auf. Wenn meine Türe Christus ist, wenn ich selber Christus erfahren habe, kommt es darauf an, einem jeden Bruder und jeder Schwester zu helfen, dass sie den Weg zum Vater finden, auf dem sie selbst bleiben. Jeder und jede muss seinen eigenen Weg finden. Wir begleiten einander auf diesem Weg, wir segnen uns. Und segnen, nicht ich ändere einen Menschen, sondern segnen, ich lasse diesen Menschen jetzt ganz in die Hand Gottes hineinwachsen. Herr, wachse du in diesem Menschen. Herr, rühr du ihn an, forme du ihn. Das ist eines der wichtigsten Gebete. Christus, rühre meine Angehörigen an. Christus, rühre meine Kinder an. Christus, rühre die Enkelkinder an. Christus, rühre die Priester an. Christus, rühre die Kranken an. Christus ist der Lebensschlüssel. Christus ist die Tür zum Leben, zum ewigen Leben. Und so segne Sie und Ihre Angehörigen. Es behüte die abwesenden Schwestern und Brüder, sei vor allem nahe den Kranken und Leidenden und schenke uns eine gute Nacht, einen erholsamen Schlaf. Der lebendige Gott, der Vater und der Sohn und der Heilige Geist.
1: Amen.
0: Gelobt sei Jesus Christus.
1: In Ewigkeit. Amen. Herzlichen Dank, Herr Pfarrer, für das gemeinsame Gebet. Ihnen eine gute Nacht. 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Dies war die Komplett das Nachgebet der Kirche. Wir waren verbunden mit Pfarrer Emeritus Thomas Gerstlacher aus Eichach im Bistum Augsburg. Und nun schauen wir auf die weiteren Sendungen. Ab 22 Uhr hören Sie in der Sendereihe Evangelium der Befreiung einen weiteren Beitrag von Bruder Jan Hermanns, dem 2003 verstorbenen Gründer der Emmaus-Bewegung, die sich die Bekämpfung von Obdachlosigkeit und Armut zum Ziel gesetzt hat. Heute geht es in der Reihe Fallen für die Partnerschaft im zweiten Teil um das Streben nach Selbstverwirklichung. Die Mittagsansprache vom Tage mit Pfarrer Emeritus Manfred Müller aus Wurmlingen bei Tuttlingen im Bistum Rottenburg-Stuttgart wiederholen wir ab 22.50 Uhr. Faszination Bienen, wilde Helfer der Natur, so der Titel der Lebenshilfesendung von heute Vormittag, nachzuhören für Sie ab 23 Uhr. Am morgigen Mittwoch, dem 26. August, beginnen wir unser Live-Programm um 6 Uhr mit Angelusgebet und Rosenkranz mit Renate Mieves. Heilige statt Hexen, die christliche Alternative zu Halloween. Das Thema im Interview des Tages um 8.15 Uhr. In Neviges bei Düsseldorf verkleiden sich seit 2 Jahren Kinder am 31. Oktober als ihre Lieblingsheiligen und feiern gemeinsam mit ihren Familien. Ab 9 Uhr übertragen wir die Heilige Messe aus St. Barbara in Gelsenkirchen im Bistum Essen und ab 9.50 Uhr sind wir live dabei im Vatikan bei der Generalaudienz mit Papst Leo. Soweit die Programmvorschau. Das Live-Programm von Radio Horeb endet nun. Ich darf mich nun von Ihnen verabschieden und wünsche Ihnen eine gute Nacht. Gottes Segen und alles Gute für Sie. Für Sie am Mikrofon war Josef Hitzenberger. 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

0: Es ist 22 Uhr. Willkommen im Nachtprogramm von Radio Horeb. Wir beginnen es mit einer Wiederholung aus der Sendereihe Evangelium der Befreiung. Sie wurde gestaltet von Bruder Jan Hermanns, dem inzwischen verstorbenen Gründer der Emaus-Bewegung. Bruder Jan fühlte sich vor allem zu den Armen und Randgruppen gerufen. Wir stellen Ihnen nun eine Sendung aus dem reichen Schatz vor, den er uns hinterlassen hat.
1: Liebe Hörerinnen und Hörer von Radio Horeb, fallen für die Partnerschaft ins unser Thema in diesem Monat im Evangelium der Befreiung. Ich heiße Sie ganz herzlich zu unserer Sendung willkommen. Unser heutiges Thema ist das Streben nach Selbstverwirklichung. Es ist eine der Fallen, in die wir gehen können, dass wir uns selbst in der Beziehung zu verwirklichen suchen und damit vielleicht sogar an uns selber vorbeigehen. Es ist eine Gratwanderung. Natürlich suchen wir uns selbst zu verwirklichen. Und zugleich ist es ganz wichtig, dass wir uns hingeben, dass wir uns schenken, dass wir die eigentliche Selbstverwirklichung finden, die Liebe, und nicht in die Falle der egoistischen Selbstverwirklichung tappen. Das soll das Thema heute sein, das wir vertiefen wollen, um jener Falle auf die Spur zu kommen, durch die viele Beziehungen kaputt gehen können.

Mancher mag verwirrt sein. Was soll Schlechtes an der Selbstverwirklichung sein? Suchen wir nicht alle Selbstverwirklichung? Und ist das nicht eine ganz legitime Sache? Was soll schlecht sein, wenn wir uns selber zu verwirklichen suchen? Sagt nicht sogar die Bibel auch aus, dass wir das tun sollen, etwa im Gleichnis Jesu von den Talenten, wo Jesus sagt, wuchert mit euren Talenten, entfaltet eure Talente. Freunde, liebe Schwestern und Brüder, es ist was anders gemeint. Es geht darum, dass wir uns nicht egoistisch selbst zu verwirklichen suchen und dass diese Selbstverwirklichung dann letztlich zu Lasten anderer Menschen geht, dass wir andere benutzen wollen für uns, dass letztlich nicht Liebe uns mit den anderen verbindet, sondern Egoismus und dass dieser Egoismus dann letztlich alles kaputt macht. Das ist das, worum es geht. Und ich glaube, dass es auch das ist, was Jesus meint, wenn er sagt, nur wer sich selbst verlieren kann, der wird sich finden. Wer sich aber selbst finden will, der wird sich verlieren. Das ist eine tiefe menschliche Weisheit, die für jeden Menschen gilt, egal ob gläubig oder ungläubig. Für jeden, egal ob er an Jesus Christus glaubt und Beziehung zu ihm hat oder nicht. Es ist eine ganz tiefe und wichtige menschliche Weisheit. Der Mensch, der haben will, der wird das, was er sich nehmen will, verlieren. Und der Mensch, der geben kann, der wird das, was er letztlich selber braucht, auch bekommen. Das ist eine geheimnisvolle Wechselwirkung.

Es ist eine gefährliche Falle, wenn ich in der Beziehung zu anderen Menschen meine eigene Selbstverwirklichung suche. Die Gefahr besteht darin, dass der andere für mich Mittel zum Zweck wird, dass seine Funktion vor allem Dingen für mich erfüllt, dass es mir nicht um ihn geht, sondern um mich selber, dass ich von ihm Befriedigung suche, Erfüllung suche und letztlich gar nicht merke, dass es mir gar nicht um den anderen geht, sondern um das, was er in meinem Leben bewirkt, was mir durch ihn gut tut. Das ist, sprechen wir es offen und unverblümt aus, Selbstsucht, nicht Liebe. Manche sagen, ich liebe dich, ich brauche dich, ohne dich kann ich nicht sein, ohne dich kann ich nicht leben. Das sind scheinbare Worte völliger Hingabe. Hört gut zu, was dahinter steht. Ich liebe dich, ich kann ohne dich nicht leben. Es hört sich so ganz, ganz toll an, aber es ist nicht toll. Wenn wir näher hinschauen, dann werden wir ernüchtert. Ich bin vom anderen abhängig. Er ist mein Lebenshalt, mein Lebenssinn. Er ist dafür zuständig, dass mein Leben erfüllt ist. Er übernimmt für mich fast, möchte ich sagen, die Rolle Gottes in meinem Leben. Er ist mein Erlöser. Ohne dich kann nichts nicht sein. Sprechen wir es an, wie es ist. Das ist eine Abhängigkeit. Das ist nicht die Liebe, die wir uns vormachen. Das ist Selbstsucht. Es ist Fixierung. Es ist, ich suche allen Halt, alle Erfüllung, alles Lebensglück im anderen. Die Liebe, die der andere mir schenkt, wird das, wovon ich lebe. Das ist einerseits gut. Natürlich leben wir immer von der Liebe des anderen. Aber wenn das das Einzige ist, was mein Leben noch trägt, dann fängt es an, sehr schräg zu werden und zerstörerisch zu werden. Es ist ganz, ganz wichtig, liebe Schwestern und Brüder, dass wir da dahinter schauen, dass wir auch unseren Egoismus enttarnen, der hinter solchen Worten steckt.

Es ist gut, wenn der Mensch, den ich liebe und mein Ein und Alles ist, und es ist gefährlich. Es ist eine Gratwanderung. Wir müssen wirklich untersuchen, ob es Liebe ist oder Abhängigkeit. Ob es eine wirkliche Liebesbeziehung ist, dass ich so verliebt in den anderen bin, dass er mir einfach so viel bedeutet und ich das so im Überschwang ausdrücke. Oder ob ich den anderen letztlich um meiner selber willen liebe. Da kämen wir zu einem wichtigen Thema, zum Thema Eifersucht. Eifersucht, liebe Freunde, liebe Schwestern und Brüder, Eifersucht ist ein Zeichen dafür, dass die Liebe nicht so astrein ist. Eifersucht ist ein Anzeichen davon, dass wir den anderen letztlich vor allem um unsere selber willen lieben. Ich will ihn haben. Er ist mein Glück. Und ich will mein Glück nicht hergeben. Es geht mir gar nicht um den anderen. Es geht mir um mich. Wir erleben das besonders bei Zuspitzungen, wenn jemand aufgrund seiner Eifersucht durchdreht, wenn einer nicht damit fertig wird, wenn ein Partner ihn verlässt und vielleicht eine andere Beziehung eingegangen ist. Wie oft beobachten wir, dass dann Liebe in Hass umschlägt? War es überhaupt Liebe? Natürlich sind die Gefühle verständlich, dass einer sich betrogen fühlt, wenn ein Partner sich von ihm abwendet. Aber war die Liebe echt? Ging es mir wirklich um den anderen oder ging es mir um mich, um mein eigenes Glück? Ich sag euch, keine Partnerschaft kann dauerhaft bestehen, wenn solche Selbstsucht das eigentliche Motiv ist, das ihr zugrunde liegt. Es ist eine Beziehung, die auf Sand gebaut ist, wenn ein Partner im Grund in erster Linie das Glück für sich in dieser Beziehung sucht und nicht für den anderen. Und wenn er durchzudrehen beginnt, wenn die Beziehung wackelt und damit der Sinn für ihn in Frage gestellt ist, sein Glück in Frage gestellt ist. Jeder von uns muss sich fragen, ob er wirklich den anderen liebt, um seiner selbst willen liebt, wenn er dann so in Panik gerät, wenn er sein Glück in Gefahr sieht, wenn der andere ihn verlassen will oder wenn die Beziehung in einer Krise ist. Geht es wirklich nur um mein Glück in einer Partnerschaft? Dann ist der andere die Funktion zur Erfüllung meines Glückes. Und es ist wichtig, dass ich mir im Klaren werde, dass er vor allem Funktion für mich ist und dass es nicht wirkliche Liebe ist, die mich ihm ausliefert, die mich ihm zuwenden will, die mich ihm zuwenden lässt. Ich suche den anderen dann letztlich nicht um seiner selbst willen, sondern um meinetwillen. Es ist ganz problematisch, wenn eine Beziehung auf einem solchen Fundament steht. Das ist das Fundament, das aus Sand besteht und entsprechend wegrutschen wird. Ich sage es klipp und klar, eine Beziehung hat nur geringe Chancen, wenn sie nicht auf echte, auf reine, auf lautere Liebe aufgebaut ist.

verlässt, dann bringe ich mich um. Das sind Worte, die in manchen Partnerbeziehungen fallen. Sie sind ein Anzeichen dafür, dass eine Abhängigkeit entstanden ist. Ein Anzeichen dafür, dass ein Mensch ins Chaos rutscht, wenn der andere ihn verletzt, weil er ganz auf diesen Menschen gebaut hat. Es wird offenbar, dass nicht wirkliche Liebe diese Beziehung verbunden hat. Es wird offenbar, dass ein Mensch sich im Grund den Lebenssinn, den alleinigen Lebenssinn in der Liebe des anderen gesucht hat. Und dass diese Liebe im Grund vor allem eigennützig war, dass er sie für sich suchte, dass es ihm letztlich nicht um den anderen ging. Es ist Abhängigkeit, ein Suchtproblem. Das müssen wir klar und unmissverständlich sagen. Der Mensch, der liebt, der sucht das Wohl des anderen, nicht das eigene Wohl. Ich habe solche Menschen schon kennenlernen dürfen, die zwar voller Schmerz erfüllt worden sind, wenn der Partner sie verlassen hat, weil sie ihn wirklich liebten, aber die dann sagten, wenn mein Partner mit einem anderen glücklicher wird wie mit mir, dann soll er glücklicher werden. Ich will in erster Linie sein Glück, nicht mein Glück. Es ist eine wunderbare Sache. Es ist etwas ganz, ganz Schönes. Das ist wirkliche Liebe. Da spürt man, da liebt ein Mensch den anderen wirklich um seinetwillen. Da geht es nicht um das eigene Glück, um das eigene Wohlergehen. Und wie viel anders ist es, wenn es umgekehrt ist? Wenn wir spüren, eigentlich braucht der andere mich nur für sich selbst. Er liebt mich gar nicht um meinetwillen, sondern er will es gut haben. Er braucht mich, dass es ihm gut geht. Wie es mir geht, ist ihm letztlich gleichgültig. Er nimmt mich nicht wahr. Es geht ihm um sich selber. Es wird einem ganz, ganz schwer in solchen Beziehungen. Und ich verstehe Menschen, die dann aus solchen Partnerbeziehungen wieder rausgehen, weil sie es nicht mehr aushalten. Wir alle sind in solchen Gefahren, dass wir in der Beziehung zu Menschen letztlich nur uns selber suchen. Natürlich ist es eine tolle Erfahrung, wenn ich von anderen Menschen mich geliebt weiß, wenn eine gute Begegnung stand, da war, wenn wir erfüllt auseinandergegangen sind, weil wir uns tief begegnet haben. Und es ist aber ungemein problematisch, wenn ich in die nächste Begegnung dann wieder gehe, damit es mir wieder gut geht, damit ich wieder auf dieses gute Gefühl komme, dieses gute Feeling bekomme. Es ist dann Gefahr, dass ich mich nicht wirklich auf den anderen Menschen einlasse, sondern meine Selbstverwirklichung suche, nicht mehr den anderen. Es ist das Geheimnis der Liebe, dass wir Erfüllung bekommen, wenn wir uns schenken. Es ist auch das Geheimnis menschlicher Öffnung, dass es uns gut geht, wenn wir wirklich aus uns herausgekommen sind. Wenn wir aber nicht mehr den anderen suchen, nicht mehr uns selber öffnen, sondern nur noch dieses eigene Wohlergehen suchen, dann kommt das Ganze in ein ganz schräges Fahrwasser. Dann wird der andere missbraucht. Da beginnt Missbrauch. Es gibt nicht nur sexuellen Missbrauch, es gibt auch emotionalen und menschlichen, ja sogar geistlichen Missbrauch. Es ist Missbrauch, wenn ich den anderen für mich missbrauche, wenn nicht wirklich Liebe mich mit ihm verbindet, sondern er im Grunde die Funktion hat,
dass es mir gut geht. Es ist wichtig, dass wir umkehren, wenn wir das erkennen.

Wer sich selbst verliert, wird sich finden, sagt Jesus. Und wer sich selbst finden will, der verliert sich. Das ist die Weisheit Gottes, die Weisheit des Sohnes des lebendigen Gottes, die dem Wissen der Welt entgegensteht, wo der Mensch meint, wenn er nimmt, dann wird er sich verwirklichen. Es ist gerade umgekehrt. Die eigentliche Selbstverwirklichung ist die Liebe, nicht die Selbstverwirklichung, nicht der Egoismus. Es ist wichtig, dass wir unsere Motivation immer neu überprüfen. Suche ich wirklich in einer Beziehung, und das gilt wahrlich nicht nur in Partnerbeziehungen, suche ich wirklich in einer Beziehung den anderen Menschen oder suche ich nur mich selber? Wenn ich nur mich, mein eigenes Glück suche, dann werde ich unsichtbar Mauern zwischen mir und anderen Menschen aufbauen. Bei den anderen wird irgendwann das Gefühl entstehen, ihm geht es ja gar nicht um mich, er benutzt mich ja nur für sich, es geht um ihn selber. Wir werden als Egoisten durchschaut, als Selbstsüchtige wahrgenommen, und wir erleben dann nicht selten, dass die Menschen sich von uns abwenden, weil sie sich nicht weiter von uns benutzen lassen wollen. Es ist wichtig, dass wir umkehren, wie ich schon sagte, wenn wir uns in dieser Selbstsucht gefangen halten. Es ist wichtig, dass wir es lernen, uns hinzugeben, uns zu schenken, uns, dass wir wirklich lernen zu lieben.

Mir fällt da noch ein anderes Schriftwort ein, das scheinbar sich gegensätzlich anhört. Wer sucht, wird finden. Wer anklopft, dem wird aufgetan werden. Ist das dasselbe? Oder ist das etwas anderes? Wer sucht, wird finden. Wer anklopft, dem wird aufgetan werden. Und dann dieses andere Wort. Wer sich selbst verliert, wird sich finden. Wer sich selbst finden will, wird verlieren. Das hört sich völlig widersprüchlich an. Doch wenn wir genau hinhören, dann können wir unterscheiden, was gemeint ist. Dann wissen wir, das ist kein Gegensatz, sondern die Worte drücken Verschiedenes aus. Wer sucht, wer offen sucht, wer mit geöffneten Herzen sucht, der wird finden, wer sich offen auf einen anderen Menschen einlässt, der wird diesem Menschen begegnen, der wird ihn finden. Wer aufmacht, der wird begegnen. Wer anklopft, dem wird aufgemacht werden. Wer offen auf Menschen zugeht, sich auf sie einlässt, dem wird auch Begegnung geschenkt werden. Er wird empfangen. Das entspricht genau jener anderen Aussage. Wer verlieren kann, wer sich hingeben kann, der wird gewinnen. Wer aber nur für sich haben will, wer Ausbeuter ist, der wird verlieren. Das sind Grundhaltungen unseres Lebens, Grundhaltungen unseres Seins, Haltungen, die bestimmen können, ob unser Leben ein liebendes Leben wird oder das Leben eines Egoisten und letztlich auch, ob unser Leben ein Leben sein wird, das erfüllt ist oder ein Leben, das scheitert, weil wir immer nur unsere Befriedigungen suchen und dann letztlich doch wieder vor einem Trümmerhaufen landen.

0: Liebe Hörerinnen und Hörer, liebe Schwestern und Brüder, ich habe wirklich den Wunsch, dass gerade junge Menschen diese Fallen erkennen und nicht, dass in sie reingehen und dass wir nicht das durch eine gescheiterte Ehe und Familie zur Besinnung kommen und auf diese Fehler stoßen. Ich glaube, es ist ganz wichtig, dass Partnerschaften bereitet werden, auch durch solche Auseinandersetzungen. Wir haben heute viele Schulen, viele Ausbildungen, aber die eigentliche Schule, die kommt, wie mir scheint, zu kurz. Das ist die Schule der Liebe. Einen schönen guten Abend, Ihr Bruder Jan Hermanns.
1: Das war eine Wiederholung aus der Sendereihe Evangelium der Befreiung. Live ausgestrahlt wurde diese Sendung bei Radio Horeb vor einigen Jahren. Der Leiter der Sendereihe, Bruder Jan Hermanns, ist inzwischen verstorben. Eine weitere Sendung aus seinem Nachlass können Sie bei uns am kommenden Dienstag um 22 Uhr hören. Im Nachtprogramm von Radio Horeb geht es gleich weiter mit der Mittagsansprache vom Tag.

0: Einen wunderschönen guten Abend wünscht Ihnen, liebe Hörerinnen und Hörer, Radio Horeb. 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
1: Liebe Hörerinnen und Hörer, warum hat Gott mit uns Menschen oft so wenig Erfolg? Warum gibt es neben dem guten Samen so viel Unkraut? Warum hat die Kirche mit ihrer Arbeit oft so wenig Erfolg? Warum sind auch manche Eltern enttäuscht von den Früchten ihrer Erziehung? Die Antwort Jesu im Gleichnis vom Unkraut unter dem Weizen ist eindeutig. Neben Gott, der seinen guten Samen aussät, gibt es einen Feind Gottes, einen Widersacher, den Teufel, der sein Werk zu stören versucht und zwischen den guten Samen sein Unkraut sät. Mitten in die Antwort mit dem Gleichnis vom Unkraut unter dem Weizen hat der Evangelist Matthäus die beiden Gleichnisse vom Senfkorn und Sauerteig eingefügt. Es sind zwei Gleichnisse, die beide einen hoffnungsvollen Charakter haben. Da ist zunächst das Gleichnis vom Senfkorn. Es erinnert intensiv an ein Grundprinzip Gottes, nämlich, dass Gott immer ganz klein anfängt. Es treibt diese Kleinigkeit, sogar dieses Gleichnis, noch auf die Spitze. Der Same des schwarzen Senfes, von dem Jesus hier spricht, ist tatsächlich außerordentlich klein. Ein Senfkorn wiegt etwa 1 Milligramm und hat einen Durchmesser von 0,9 bis 1,6 Millimeter. Man kann also nicht erwarten, dass aus dem winzigen Samen etwas Großes wird. Das stecknadelgroße Senfkorn wächst aber sehr rasch zu einer einjährigen Staude mit baumartigen Zweigen empor. Die durchschnittliche Höhe einer Senfstaude beträgt

Prozess vom Samen bis zur Staude. Das Gleichnis redet davon, wie Gott seinen Plan, seine Herrschaft, sein Heil in dieser Welt verwirklicht. Er fängt klein an, aber am Ende ist aus dem winzigen Anfang etwas unerwartet Großes geworden. Auch beim Gleichnis vom Sauerteig steht am Anfang das Kleine und Unscheinbare. Eine Schüssel voll Sauerteig, der zum Brotbacken ins Mehl genetet wird. Und wieder steht am Ende das Große, das Außerordentliche. Die Frau hatte den Sauerteig unter 3 Seah Mehl gemengt. Das sind nahezu 40 Liter Mehl, genug für eine Mahlzeit für etwa 150 Personen oder für 50 Kilogramm Brot. Und der Sauerteig hat die für einen normalen Haushalt viel zu große Teigmenge völlig durchsäuert. Gegenüber dem Gleichnis vom Senfkorn setzt das vom Sauerteig einen neuen Akzent. Es geht nun nicht mehr nur um das Wachsen vom Unscheinbaren zum Großen, sondern zugleich um ein Verwandeln. Der Sauerteig durchsäuert die Masse des Mehls, verändert sie, lockert sie auf und gibt ihr Geschmack. Genauso wird die Gottesherrschaft, die in der Welt so klein und verborgen beginnt, am Ende alles verändert und verwandelt haben. Darin ist sich Jesus absolut sicher. Beide Gleichnisse haben eine Mut und Hoffnung machende Botschaft. Beide wollen uns gegen alle Befürchtungen mit dem Unkraut und dem Misserfolg Gottes davon überzeugen, dass Gott am Ende der Stärkere ist. Und die Geschichte der Welt und auch unser Leben zu einem guten Ende führt. Liebe Hörerinnen und Hörer, in dieser Hoffnung kann uns auch in einer sehr anschaulichen Weise ein Text von Andrea Schwarz bestärken mit der Überschrift 5% sind durchaus okay. Andrea Schwarz arbeitete mit einem Naturfotografen an einem Projekt über Wildgänse. Sie erlebte, wie er fotografierte und viele Fotos machte. Neugierig fragte sie ihn, und wie viel von den vielen Fotos speichern Sie dann wirklich ab? 3 bis 4%, alles andere wird wieder gelöscht. Das Fernsehteam filmte 6 Stunden lang. Am Ende hatten sie 58 Minuten zusammen. Der Beitrag selber aber, der dann im Fernsehen laufen wird, wird nur 3,5 Minuten umfassen. Und wenn ich das hochrechne, dann verwenden sie etwa 5 bis 6% des Materials. Der Kommentar von Andrea Schwarz war, irgendwie erinnerte mich das an das Gleichnis von Sämann. Da wirft einer mehr als großzügig den Samen aus und fragt nicht, was bringt es? Irgendwas wird schon Wurzeln schlagen und wachsen. Und es wächst. Und der Sämann weiß nicht wie. Ja, und wir? Wir planen oft lange, wann wir und wo wir welche Samenkörner in die Erde legen. Wir machen uns viele Gedanken, suchen noch bessere Methoden, setzen Ziele, analysieren Prozesse. Das machen die Film- und Fotoleute auch. Aber sie gehen irgendwie mit Aufwand und Ertrag anders um als wir. Eine Aktion ist dann okay, wenn bei Hunderten von Fotos ein paar gute und vielleicht ein Spitzenfoto dabei ist.
oder wenn aus sechs

0: Stunden Drehzeit, eine Stunde Material und dann ein Beitrag von 3 Minuten wird. Ich habe an diesem Tag etwas für meine pastorale Arbeit gelernt. Es könnte darum gehen, lustvoll zu säen und Spaß am Säen zu haben, großzügig zu säen und dabei nicht schon nach dem Ertrag zu fragen, damit leben zu lernen, dass nicht jeder Same aufgeht und dass 5% durchaus okay sein können. Liebe Hörerinnen und Hörer, so das Leben zu säen, erscheint mir hilfreich. Und darum möchte ich jetzt auch im abschließenden Segensgebet bitten. Barmherziger Gott, segne du jetzt alle Hörerinnen und Hörer und schenke ihnen die Gnade, in der Perspektive dieser 5% vieles in ihrem Leben zu säen und deinen Verheißungen neu zu trauen. Das schenke jetzt allen der dreifaltige und barmherzige Gott, der Vater, der Sohn und der Heilige Geist.
1: Amen.
2: Das war die Wiederholung der Mittagsansprache vom Tag bei Radio Horeb.

0: Liebe Hörerinnen und Hörer, Sie haben eingeschaltet im Nachtprogramm von Radio Horeb. Wir wiederholen jetzt für Sie die Sendung Lebenshilfe.
1: Hier ist die Lebenshilfe bei Radio Horeb mit Bodo Klose. Heute legen wir unseren Fokus mal wieder auf die Schöpfung mit dem Thema Faszination Bienen, wilde Helfer der Natur. Bienen, das sind kleine Wunder der Schöpfung. Alles, was sie produzieren, ist für Mensch und Natur wertvoll. Vom Honig über das Wachs bis zu der Nahrung für ihre Larven. Sogar ihr Gift und die Luft der Bienenstöcke werden in der Medizin verwendet. In der heutigen Sendung staunen wir mit der Diplombiologin und Kinderbuchautorin Dr. Johanna Prinz über das komplexe Sozialverhalten der Bienen. Wir erfahren auch über ihre wichtige Rolle für Artenvielfalt und Ökosysteme. Zudem denken wir über die Ursachen dieses mysteriösen Bienensterbens nach und wie jeder dazu beitragen kann, dass wir auch in Zukunft über kostbaren Honig und duftende Wachskerzen uns freuen können. Meinen Gesprächsgast, Dr. Johanna Prinz, darf ich noch etwas vorstellen. Sie ist Diplom-Biologin mit den Schwerpunkten Zoologie, Ökologie und Pädagogik. Ihr Arbeitsgebiet ist Naturvermittlung. Sie berät Naturkundemuseen im Hinblick auf professionelle Wissensvermittlung und sie entwickelt didaktische Konzepte für Ausstellungen, Führungen und Unterrichtsmaterial. Als Autorin schreibt sie Ausstellungstexte und Sachbücher für Kinder und Erwachsene. Ihr aktuelles Buch, welches auch die Idee für unsere Sendung gegeben hat, heißt Bienen, wilde Helfer der Natur. Das ist ein Buch für Kinder mit vielen Rätseln, Spielen und Mitmachspaß. Dr. Johanna Prinz ist uns jetzt aus Lübeck zugeschaltet. Grüß Gott, Frau Prinz.
2: Moin aus Lübeck.
1: Guten Morgen. Frau Prinz, steigen wir direkt ein ins Thema. Was fasziniert Sie an Bienen?
2: Du liebe Zeit, wo fange ich da an? Also ich muss sagen, ich war als Kind wirklich sehr skeptisch, was Bienen angeht. Ich fand die gruselig, ich fand die unberechenbar, die fliegen, wie sie wollen. Dann hört man auch immer so schlimm von Bienenstichen, die wehtun. Und mit dem Studium kam dann das Interesse und auch so ein bisschen die Rationalität, sage ich jetzt mal. Und dann habe ich festgestellt, dass Bienen wahnsinnig faszinierende Lebewesen sind und es macht sehr, sehr großen Spaß, sie zu beobachten oder eben auch über sie zu schreiben und das anderen Menschen mitzugeben.
1: Also ein Thema, was ich bei Bienen sehr, sehr intensiv finde, ist das Sozialverhalten. Ich glaube, da können wir gleich damit mal einsteigen. Was ist denn das Besondere am Sozialverhalten von Bienen?
2: Also von den Bienen sieht man ja eigentlich immer nur die Tiere, die draußen rumfliegen und an Blumen sitzen. Und vom Rest von so einem Bienenstock bekommt man ja in der Regel sehr wenig mit. Ich kann ja mal ein bisschen erzählen. Also Bienen sind für mich deshalb wahnsinnig spannend, weil sie wahnsinnig gut organisiert sind. So ein Bienenstock, der enthält mehrere tausend Bienen. Ein ganz großer Teil davon sind weibliche Bienen. Es gibt tausende von Weibchen, sehr wenige Männchen, manchmal nur wenige hundert und eine einzige Bienenkönigin. Und in diesem Gefüge hat jede Biene ihre eigene Aufgabe. Und wenn man erfolgreich sein möchte als Bienenstock, dann muss man miteinander reden als Biene. Man muss sich gegenseitig Mitteilungen machen können. Und das ist für solche kleinen Tiere schon wirklich sehr faszinierend, wie die das machen.
1: Wie machen sie es denn?
2: Also ich finde das wahnsinnig spannend. Ich habe das erste Mal an einem gläsernen Bienenstock zum ersten Mal live gesehen. Wenn eine Arbeitsbiene nach draußen fliegt und eine gute Nahrungsquelle findet, also ein schönes Blumenbeet oder eine Wildblumenwiese oder einen Garten, der so ein kleines bisschen wilder ist, wo es viel Nektar und Pollen gibt, dann sammelt sie etwas davon ein und bringt das zurück in den Bienenstock und möchte ja nun ihren anderen Mitbienen mitteilen, wo es was zu fressen gibt, damit die dann alle dahin fliegen und alle gute Nahrungsquellen in den Stock zurückbringen. Und das machen die Bienen, indem sie tanzen. Und das sieht wahnsinnig interessant aus. Ich habe das mal gesehen, eben an diesem gläsernen Bienenstock. Die Bienen laufen einen Bogen und wackeln dann in einer bestimmten Richtung. Das sieht aus, als würden die zittern. Und die Mitbienen bemerken, in welche Richtung dieses Zittern vonstatten geht. Und das ist quasi die Himmelsrichtung, in der die Nahrungsquelle liegt. Die Bienen, wenn sie dann rausfliegen aus dem Stock, die vergleichen dann den Zittertanz ihrer Kollegin mit dem Stand der Sonne, weil das zusammenhängt, also der Winkel, in dem die Sonne zu diesem gezitternden Bienenschanz steht. Und je nachdem, wie lange eine Biene tanzt, heißt das eben, die Nahrungsquelle ist ganz in der Nähe, das ist ein sehr kurzer Tanz, oder sehr weit weg, vielleicht manchmal 2-3 Kilometer. Und das können die Bienen alles durch Tänze, Bienentänze vermitteln.
1: Das klingt sehr, sehr intensiv und spannend. Ich frage da immer gerne mal, was kann man als Mensch daraus lernen? Könnte man von den Bienen, vom Sozialverhalten auch als für unser menschliches Sozialverhalten was lernen, dass die da uns ein Vorbild sind?
2: Ja, schwierige Frage. Also vielleicht gute Kommunikation.
1: miteinander reden, sprechen, vielleicht sogar tanzen.
2: Ich gerne tanzen, ja. Miteinander sprechen hilft allen, könnte man sagen. Ich weiß nicht, wahrscheinlich findet man immer irgendwas, wenn man so einen Bienenstock sich anschaut. Bei den Bienen ist es ja auch so, das ist vielleicht bei uns Menschen ein bisschen anders. Wenn wir uns eine Aufgabe im Leben suchen, dann soll das ja etwas sein, was zu uns passt und was unserer Bestimmung vielleicht so ein bisschen entspricht. Bei den Bienen ist das ganz stark organisiert. So ein Bienenstock ist also wirklich ein man sagt auch Bienenstaat. Das ist etwas, wo die Bienen sich nicht aussuchen können, welche Aufgaben sie übernehmen. Also eine frisch geschlüpfte Jungbiene, die bekommt eine Aufgabe zugewiesen in diesem Bienenstock. Sie wird eine Putzbiene für ein paar Tage. Also ihre Aufgabe ist es, die alten Waben zu reinigen und frisch zu machen für quasi einen neuen Besatz. Und so eine Biene arbeitet sich quasi im Stock durch verschiedene Aufgaben hoch, bis sie tatsächlich eine Sammelbiene ist. Das sind die, die wir draußen sehen. Bis dahin hat sie geputzt. Sie hat die Larven versorgt, sie war also ein Kindermädchen, sie hat neue Waben gebaut, sie war also eine Baubiene. Und erst viel, viel später, nachdem sie auch eine Wächterbiene war am Eingang des Bienenstocks, darf sie wirklich raus und auf die Suche nach Nahrung gehen.
1: Also wenn man sich da zum Vorbild nehmen würde, dann einfach, wie man sich in den Dienst eines Ganzen stellen lassen kann, das ist aus christlicher Sicht eine, denke ich, interessante Idee, wie man auch, ja, diese Idee, sich selber zurückzunehmen, für das größere Ganze einsetzen kann. Vielleicht gibt es da auch Impulse aus dem Leben der Bienen. Natürlich ist aber, wie Sie sagen, dieses Thema, der Mensch ist selber ja gefragt in seiner Entwicklung, was sind deine Wünsche und Bedürfnisse und wie kann das zusammengehen dann im Ganzen. Und da sind die Bienen einfach voll in den Bienenstaat reingestellt. Aber schön, wenn wir da diese Bilder auch bekommen, die sie uns erzählen, wie die Bienen da vorgehen. Lassen Sie noch ein bisschen mehr über die Bienen erfahren. Es gibt ja nicht nur eine Biene, es gibt ganz viele und viele unterschiedliche Bienen. Nehmen Sie uns bitte mit in diese Welt der Bienen hinein.
2: Ja, das Buch heißt ja Bienen, wilde Helfer der Natur. Und wir haben jetzt Bienen tatsächlich zoologisch ein bisschen weiter ausgelegt. Also Biene ist zoologisch gesehen ein Oberbegriff für verschiedene Untergruppen. Da ist die Honigbiene dabei, die wir ja alle kennen, die unseren Honig liefert. Aber auch Hummeln, die wir auch im Garten haben, oder Wildbienen. Es gibt wahnsinnig viele Wildbienen, mehrere hundert Arten, die man manchmal gar nicht so wahrnimmt, weil sie häufig ganz klein sind und manchmal auch gar nicht aussehen wie eine Biene, sondern wie eine kleine Fliege oder so. Und das sind Tiere, die einen ganz anderen Lebensrhythmus haben als unsere bekannte Honigbiene. Die leben nämlich in der meisten Zeit allein und heißen deshalb auch Solitärbienen. Also die Wildbienen, die wir manchmal nicht so wahrnehmen, die sind wahrscheinlich in jedem Garten zu finden. Auch wenn wir da mal unseren Blick drauf richten müssen, bewusst, um die auch wahrzunehmen. Und um diese größere Gruppe dreht sich das Buch. Und es hat uns großen Spaß gemacht, einfach mal in die verschiedenen Bienengruppen reinzuschauen, die verschiedenen Hummelarten uns anzuschauen, die verschiedenen Wildbienenarten, die manchmal ein sehr, sehr lustiges Sozialverhalten zeigen, die ihre Eier auch völlig anders ablegen als unsere bekannte Honigbiene. Die manchmal Brutröhren anlegen im Boden oder in hohlen Pflanzenstängeln oder in einem Schneckenhaus brüten. Das hat schon wirklich großen Spaß gemacht, vor allem, weil die alle so bunt sind. Also die Welt der Bienen ist wirklich sehr, sehr bunt, von gestreift über schillernd, über blau, orange, rot, haben wir eigentlich alles dabei.
1: Ja, und Bienen, die sind ganz unterschiedlich groß. So in der Regel sind sie 10 Millimeter lang, aber es gibt auch welche, die nur 1,5 Millimeter sind, aber es gibt auch die große Biene, die ist fast 40 Millimeter lang. Also da gibt es schon große Unterschiede.
2: Ja, das ist wahr. Vor allem haben wir manchmal Bienen im Garten, wo wir gar nicht damit rechnen, dass es eine Biene ist. Zum Beispiel die blaue Holzbiene ist wirklich knalleblau. Und mit Biene, da verbindet man ja häufig eher, ich sag mal, kleine braune Tiere. Oder vielleicht, wenn man weiß, dass Hummeln auch Bienen sind, gestreifte Tiere mit manchmal einem gelben Ringelband oder so.
1: Und die Bienen sind ja wichtig eben für die Bestäubung auch der Natur. Wie machen das die Bienen? Können Sie das erzählen? Weil das finde ich auch faszinierend, dass die Bienen eben körperlich so in die Blume reinfliegen können. Wie nehmen sie den Nektar auf und wie geht das Ganze, dieser Prozess, dass also die Bienen auch wertvoll sind für unsere Natur?
2: Ja, dass die Bienen uns so helfen, ist total aus Versehen.
1: Okay.
2: Das ist für uns sehr, sehr schön und für die Natur natürlich auch sehr schön. Für die Biene ist das einfach eine Notwendigkeit. Das funktioniert so, die Bienen sammeln, wenn sie rausfliegen, sammeln sie keinen Honig in dem Sinne, weil Blumen haben ja keinen fertigen Honig in ihren Blüten, sondern Honigbienen fliegen nach draußen und sammeln flüssigen Nektar. Das ist die süße Flüssigkeit, die so eine Pflanze in den Blüten bildet, um auch Bienen anzulocken. Und dazu landet die Biene auf einer Blume und muss häufig sehr weit reinkriechen, um ganz unten an diesen süßen Nektar zu kommen. Und die Pflanzen machen sich das ein bisschen zunutze, indem sie auf diesem Weg, den die Biene zurücklegt, bis in die Blüte unten ihre Staubgefäße platzieren mit ihrem Blütenstaub. Denn wenn Pflanzen sich fortpflanzen möchten, dann müssen sie Blütenstaub von einer Blüte auf die nächste transportieren. Manche Pflanzen machen das mit Wind, aber viele machen das eben auch mit Hilfe von Insekten. Das können Käfer sein oder eben auch Honigbienen. Also krabbelt jetzt die Biene in diese Pflanze rein, sammelt sich da ihren flüssigen Nektar raus, wird auf dem Weg total bestäubt mit ganz viel Blütenstaub. Und wenn dann die Biene weiterfliegt zur nächsten Blüte, dann muss sie da wieder reinkrabbeln und dann transportiert sie dadurch den Blütenpollen von einer Blüte auf die andere, quasi aus Versehen. Es wird vermutet, dass die Entwicklung der Bienen auch so ein bisschen dahin ging, dass sie, also viele haben auch so Pelze, eine pelzige Hummel kennt man ja und auch den Körper der Bienen kennen wir, wo also besonders viel Blütenstaub drin hängen bleiben kann. Naja, und das hilft uns natürlich, weil durch eine bestäubte Blüte können Früchte entstehen. Das kann zum Beispiel auch ein Apfel sein oder eine Birne oder eine Nutzpflanze, die uns dann nachher hilft, später.
1: Ich habe so einen schönen Oleander auf dem Balkon, der hat aber nur noch eine Blüte und ich hoffe immer, dass irgendwann die Bienen kommen und dann mal wieder was draufstäuben. Also das wäre in dem Fall ideal, ich wohne halt in der Stadt. Auf dem Land wäre es da leichter, oder?
2: Ja, das kommt ein bisschen drauf an. Was ja häufig auch so ist, dass die Pflanzen, die wir aus einer Gärtnerei holen, die dann schön im Garten aussehen, sind ja manchmal Zuchtpflanzen, bei denen es vor allem darauf ankommt, schöne große Blüten auszubilden, die dann aber zum Teil keinen Nektar so richtig enthalten. Oder es sind Pflanzen, die eingetragen wurden, also ich sag mal, die von woanders herkommen, die jetzt keine heimischen Wildpflanzen sind, die toll aussehen, aber auch für Bienen eher wenig Nahrung bieten. Also da gibt es durchaus Unterschiede. Auf dem Land ist es häufig noch ein bisschen wilder, weil es da mehr Feldwege gibt und mehr Gelegenheiten für Wildblumen auch zu wachsen. Wobei ich jetzt festgestellt habe, dass in den Städten die Menschen jetzt auch langsam dahin kommen, dass sie gerne wilde Gärten haben möchten, dass sie Wildbienenpflanzen anpflanzen und dass dieses Bewusstsein, dass man Bienen eigentlich ziemlich einfach helfen kann, dass das gerade sehr, sehr wächst.
1: Und vielleicht auch noch gefragt, also wir wissen natürlich Honig, den bekommen wir dann eben über die Bienen und auch das Bienenwachs für Kerzen. Was wir noch nicht wissen, was gibt's denn noch, was eigentlich die Bienen uns helfen für unseren Alltag, was wir verwenden können?
2: Ja, es gibt eine ganze Menge, ich sag mal im Oberbegriff Nahrungsergänzungsmittel. Man kann also den Pollen, den die Bienen sammeln, den kann man im Glas kaufen. Das ist ganz spannend übrigens, wenn die Bienen von Blüte zu Blüte fliegen und überall bestäubt werden, dann nehmen sie diesen Blütenstaub auch mit in den Stock. als Nahrung, der wird eingelagert. Und um den zu transportieren, streift die Biene den auf ihre Beine und der bildet so kleine gelbe Klümpchen. Das sieht aus, als hätten die kleine gelbe Hosen an. Und diese Pollenklümpchen, die kann man abstreifen. Da gibt es quasi richtige Erntemaschinen, so kleine Gitterchen, die spannt man vor den Bienenstock. Dann streifen die Bienen diesen Pollen ab und den kann man dann als Glas kaufen und kann den in sein Müsli oder in seinen Joghurt rühren. Es gibt Kapseln mit Gelée Royal, das ist ein Stoff, den Bienen herstellen, um ihre Königin zu füttern. Und ich glaube, Propolis gibt es auch irgendwie in Kapselform. Das ist eine Art, so eine Art Kit-Harz, das die Bienen im Stock herstellen, der gegen Viren und Bakterien und alles Mögliche wirkt. Viren weiß ich nicht, aber Bakterien auf jeden Fall und gegen Pilzbefall. Das ist quasi ein Baumaterial der Bienen. Und wir Menschen, wir essen das dann.
1: Okay. Wir sind hier bei der Lebenshilfe bei Radio Horeb. Heute geht es um das Thema Faszination Bienen, wilde Helfer der Natur. Und sie sind wilde Helfer. Und das heißt, wir können sie natürlich schön anschauen. Aber manchmal kommen wir auch an einen Punkt, wo man denkt, ist die jetzt gefährlich? Oder was ist das auch mit diesem Bienensterben? Darüber sprechen wir nach einer Musik.

0: Die Lebenshilfe bei Radio Horeb. Mein Name ist Bodo Klose. Heute haben wir das Thema Faszination Bienen, wilde Helfer der Natur in unserer Reihe Fokus Schöpfung. Mein Gesprächsgast ist Dr. Johanna Prinz. Sie ist Diplombiologin und sie ist für Naturvermittlung aktiv. Und sie ist uns aus Lübeck zugeschaltet und wir sind schon im Gespräch über die Bienen. Frau Prinz, vielen Dank, dass Sie uns schon mal so diese Faszination an den Bienen vermittelt haben, dass das schon mal sehr präsent ist. Und jetzt, wenn wir ein bisschen so drüber nachdenken, wenn ich eine Biene sehe, weiß ich, woran kann ich denn eigentlich eine Biene von einer Wespe unterscheiden? Weil die Wespen, die ärgern mich ja immer ein bisschen. Und da muss ich auch gucken, wenn die dann auf mein Essen fliegen, dass ich die wieder wegkriege und dass sie mich hoffentlich nicht stechen.
1: Ja, das Problem habe ich auch. Ich bin ja Biologin, aber auch mich nervt eine Wespe, die auf meinem Kuchenteller sitzt. Sehr. Man kann Bienen und Wespen sehr einfach unterscheiden. Also Wespen sind die, die auf unserem Kaffeetisch sitzen und Bienen eher nicht. Das ist schon mal das Erste. Es ist so, die Wespen, die haben eine sehr, sehr starke Warnfarbe. Also man sieht das schon von Weitem, die sind gestreift, schwarz und gelb. Schwarz und gelb ist in der Natur häufig eine Farbe, die warnt vor irgendetwas, weil sie sehr auffällig ist. Also ein Tier, was sich so wenig bemüht, unauffällig zu sein, ist häufig giftig. Also für alle anderen Tiere in der Umgebung heißt das, oh, da ist ein Tier, was wehrhaft ist. Ne? Man kennt ja auch den Wespenstachel, das tut ja arg weh. Also durch die Farbe kann man es sehen. Wespen sind ganz eindeutig schwarz und knallegelb. Und Bienen sind mehr ein bisschen braun gefärbt, würde ich sagen. Es gibt noch ein weiteres Merkmal, das ist der Pelz. Die Bienen, also die Honigbiene, die hat wirklich einen ganz weichen, flauschigen Pelz. Den sieht man vor allem bei ihr auf dem Brustpanzer. Das haben die Wespen nicht. Die Wespen sind quasi, haben eine ganz glatte Oberfläche. Und dann gibt es noch ein Merkmal, das sieht man, wenn die Tiere sitzen. Und das ist, wenn eine Wespe sich hinsetzt, dann faltet sie die Flügel längs ein. Die sehen dadurch ganz schmal aus. Und erst wenn die Wespe wieder losfliegt, dann entfaltet sie diese Flügel, um vorwärts zu kommen. Das heißt, wenn man ein Tier sieht auf seinem Teller, weiß man schon mal, es ist wahrscheinlich eine Wespe. Wenn man sieht, es hat eine krasse Warnfarbe, dann weiß man, ja, es ist wirklich eine Wespe. Und wenn man sich dann die Flügel anschaut und die sehen ganz schmal aus, dann weiß man es wirklich ganz sicher.
0: Also schon mal wertvolle Tipps, falls man gestochen wird. Haben Sie da einen kleinen Tipp auch, wie man gleich damit gut umgehen kann? In der Regel versuchen wir es ja zu vermeiden, aber irgendwann erwischt einen so ein Teil ja doch.
1: Ja, tatsächlich. Also es ist so, gerade die Honigbiene, die hat eigentlich gar kein Interesse daran, uns zu stechen. Das passiert häufig, wenn man aus Versehen drauftritt oder sie quetscht oder wenn sie wirklich mal in Glas gefallen ist und man trinkt sie aus Versehen mit, dann bekommt sie Angst und wehrt sich mit allem, was sie hat. Und das ist eben bei einer Honigbiene der Wehrstachel. Es ist so, dass dieser Stachel eigentlich dafür ausgelegt ist, andere Insekten zu stechen. Und Insekten haben eine harte Hülle, wie so eine Art Schutzpanzer, die, wenn die Biene da reinsticht, keinen richtigen Widerstand bietet. Also der Stachel geht rein und wieder raus und das ist es. Wenn die Biene jetzt aus Versehen uns sticht, wir sind Säugetiere, wir haben eine dicke Haut, da kann der Stachel nicht so einfach wieder rausrutschen, dann bleibt es häufig hängen und man hat dann diesen Bienenstachel in der Haut stecken, also den auf jeden Fall einmal rausziehen, vielleicht ein bisschen kühlen. Man kann es verhindern, indem man sich einfach ruhig verhält, wenn man mit Bienen zu tun hat. Man kann also tatsächlich in so einem Wildbienengarten sitzen, umgeben von Tausenden von Bienen und keine wird einen stechen. Außer man fängt sie ein und drückt sie. Also ruhig bleiben, aufpassen, dass man irgendwo drauf tritt. Das sind eigentlich die wichtigsten Tipps, um nicht gestochen zu werden.
0: Das ist ja auch faszinierend, wenn man beobachtet, wenn ein Imker oder eine Imkerin an so einen Bienenstock geht und da schwirrt und wirbelt es rum. Oder wenn man auch sieht, dass jemand aus dem Baum heraus so ein großes Ding rausholt. Natürlich schon auch geschützt, aber die Bienen stechen da nicht.
1: Nee, und ich habe das tatsächlich auch mal gesehen. Das sind ganz, ganz spannende Vorgänge. Das passiert, so ein Bienenschwarm, der ausschwärmt, das passiert, wenn Wenn das Volk zu groß wird und die Bienen sich eine zweite Königin ranziehen und diese Jungkönigin dann einen Teil des Bienenvolks mitnimmt und ausschwärmt auf der Suche nach einem neuen Zuhause, dann kommt häufig der Imker und sammelt diesen Stock ein, weil Bienen, das wissen viele auch nicht, sind reine, also zumindest die Honigbiene, sind tatsächlich richtige Haustiere. Also die brauchen den Imker und die brauchen einen Bienenstock. Und wenn man die einfach so in ihrem Ast hängen lässt, dann überlebt das Volk nicht. Das heißt, dann kommt der Imker und sammelt dieses Bienenvolk ein und gibt ihm quasi ein neues Zuhause in einem neuen Bienenstock. Und dafür muss man natürlich nah ran. Also und da sieht man, es gibt also Unterschiede natürlich zwischen verschiedenen Bienenvölkern, aber in der Regel sind die sehr, sehr friedlich. Und ich habe auch schon Imker gesehen, die dann mit der Hand diese Bienen per Hand in den neuen Stock ja quasi reinschaufeln. Ist aber auch nicht die Regel, also es bietet sich häufig an, dann auch Schutzkleidung zu tragen, je nachdem.
0: Also das jetzt einfach mal auszuprobieren, mutig hinzugehen in einen Bienenschwarm, das ist jetzt vielleicht nicht so ratsam. Nee. Man sollte da schon das Grundwissen haben, auch die Ausrüstung dafür.
1: Ja, richtig. Aber so eine einzelne Biene, die man im Garten trifft, die hat jetzt kein Interesse daran, loszufliegen und zu stechen. Wahrscheinlich selbst, wenn man neben so einem Bienenstock steht, wird nicht viel passieren, außer dass die Bienen einen Bogen fliegen müssen, um uns rumzufliegen. Dieses Wehrhafte, was wir kennen von Bienen, das ist tatsächlich, also zumindest was die Bienen, die wir hier haben, ist tatsächlich eine Funktion, die Leben retten soll, und zwar die des einzelnen Tieres. Und das taucht halt wirklich nur auf, wenn die Biene glaubt, sie stirbt gleich, weil sie irgendwo unter unserem T-Shirt hängt oder in die Sandale gerutscht ist, zum Beispiel.
0: Es kann sein, dass ein Bienenstock zu groß wird, ein Bienenvolk, dass es dann auswandert, in Anführungszeichen. Und könnte das auch ein Grund sein, wenn die dann kein Zuhause finden? Ich spreche jetzt einfach mal wie in Kindersprache. Sie haben ein Kinderbuch geschrieben, dass die dann ja nicht mehr kein Zuhause finden. Was sind denn die Gründe für das sogenannte Bienensterben? Kann es sein, die finden kein neues Zuhause, oder was sind die eigentlichen Gründe dafür?
1: Ja, das sind zwei verschiedene Gründe. Also ein Bienenvolk, was kein neues Zuhause findet, stirbt eigentlich vor allem, ich nehme mal an, aufgrund von Wetterverhältnissen. Also und natürlich, weil es keinen Platz gibt, irgendwo eine Wabenstruktur anzulegen. Also Bienen brauchen schon etwas, in dem sie bauen können. Die brauchen Waben aus Wachs, in denen sie Vorräte lagern können, in denen sie Eier ablegen, in denen sie ihre Jungbienen aufziehen können. Also ich sag mal, ein Bienenvolk, was kein richtiges, festes Zuhause findet, ist alleine deshalb schon zum Scheitern verurteilt. Auch ein Bienenvolk ohne Königin kann nicht überleben, weil die Königin die einzige ist, die Eier ablegt in diesem Bienenstock. Das heißt, ein Volk ohne Königin wird einfach aussterben. So lange leben Bienen ja auch eigentlich nicht. Ja, also es gibt zwei verschiedene Arten. Die einen, die leben, sag ich mal, den ganzen Sommer über. Die werden vielleicht so 6 Wochen alt. Und dann gibt es die sogenannten Winterbienen. Das sind die Bienen, die im späten Sommer und im Herbst noch schlüpfen. Die überleben dann auch den Winter. Die bleiben im Stock und bilden quasi im Frühling das neue Volk. Das ist natürlich das eine. Und das typische Bienensterben, von dem man immer hört, ja, das geht, da gibt es viele Gründe und viele Studien, und keins ist so richtig sicher. Das sind Fälle, in denen in manchen Jahren ganze Bienenvölker absterben und man hinterher so ein bisschen rausfinden muss, woran es liegt. Manchmal ist es Milbenbefall, manchmal ist es Nahrungsmangel, manchmal ist es ein geschwächtes Volk, was durch Pflanzenschutzmittel oder Ähnliches belastet ist. Also es gibt viele Gründe. Viel wichtiger ist aber, es ist sehr, sehr einfach, Bienen zu unterstützen. Also das hat mich tatsächlich gewundert, wie einfach das manchmal ist. Das kann auch jemand machen, der keinen Garten hat, keinen Balkon und nur ein Fensterbrett. Es reicht, hat mir neulich eine Imkerin erzählt, wenn man eine Bienentränke aufstellt. Das kann zum Beispiel eine flache Schüssel sein, in die man ein paar Steine legt, damit die Bienen nicht reinfallen. Das sei wichtig, sagt sie. Also Wasser ist immer knapp im Sommer. Wer jetzt einen Balkon hat, der kann einen Blumentopf pflanzen mit Wildbienensaat und Blumen bereitstellen, die viel Nektar für Bienen produzieren. Und wer einen Garten hat, der kann sich natürlich total austoben. Da gibt es dann ganz viele verschiedene Dinge, die man tun kann, wenn man Platz und einen Garten hat.
0: Also das ist noch ein wichtiger Punkt. Also wenn man natürlich einen Garten hat, dann kann man viele Dinge machen, vielleicht sogar eine Wiese oder sowas. Aber jetzt, wenn man so einfach einen Balkon hat in der Stadt oder man kann was für die Bienen tun, also Schüssel Wasser aufstellen, wie sie sagen. Also das ist ja schön, wenn man also auch dafür dann auch den Bienen was Gutes tut, falls die überhaupt in die Stadt reinkommen.
1: Ja, das ist eben das. Ne? Wenn man, sag ich mal, eine Betonwüste hat, in der Bienen nichts zu fressen finden, dann werden die da natürlich nicht hinfliegen. Aber gerade deshalb ist es ja so wichtig, dass wenn wir irgendwie die Möglichkeit haben, kleine Inseln schaffen, in denen Bienen Nahrung finden. Es gibt ja viele Städte mittlerweile, die ihre eigenen Bienenstöcke haben. Die stehen dann auf irgendwelchen Bankgebäuden zum Beispiel. Und darum herum muss es ja auch irgendwas geben, wo die Bienen Nahrung finden. Und das kann eben auch ein kleiner Balkon sein, in dem ein einzelner Topf steht, in dem vielleicht eine wilde Kamille wächst oder eine wilde Rose oder einfach eine von diesen typischen Bienensaatmischungen, die man in jedem Baumarkt und jedem Supermarkt kaufen kann. Das genügt häufig schon, um den Bienen quasi eine Anflugstelle zu bieten, in der sie Nahrung finden. Und wenn das in so einer Stadt über mehrere Inseln verteilt ist, dann genügt das für eine Biene schon. Also so ein Bienentanz, der kann dann auch mal nicht auf eine riesige Wiese oder einen Park verweisen, sondern auf den kleinen Balkon in einem hohen Haus, wo ganz viele verschiedene Pflanzen wachsen. Und dann fliegen eben die Bienen alle dahin. Die erzählen das weiter und dann hat man was Gutes getan.
0: Und wenn Sie sich jetzt wundern, was der Bienentanz ist, Dr. Johanna Prinz hat uns zu Beginn der Sendung erzählt, wie die Bienen miteinander kommunizieren. Und ein Ding ist, dass sie eben auch dann zu tanzen beginnen und aufeinander hinweisen, wo es den schönen Nektar gibt. Und falls Sie sich später zugeschaltet haben, hier ist die Sendung Fokus Schöpfung Faszination Bienen, wilde Helfer der Natur, das ist unser Thema.

0: Radio Horeb Leben mit Gott, heute die Lebenshilfe mit dem Fokus Schöpfung. Wir legen unseren Fokus heute auf die Bienen mit dem Thema Faszination Bienen, wilder Helfer der Natur. Mein Gesprächsgast ist Dr. Johanna Prinz aus Lübeck. Ich bin Bodo Klose und jetzt bin ich gespannt auf Ihre Fragen zu diesem Thema oder auch Ihre Anmerkungen. Eine Hörerin hat angerufen und gesagt, was hilft auf dem Balkon, ist Lemmengrasöl. Lemmengrasöl, kennen Sie das, Frau Prinz? Ist das ein Hausmittel, was man, ja, ich habe jetzt kein Lemmengrasöl zu Hause, da können wir sich besorgen. Lockt das die Bienen besonders an?
1: Ich vermute eher, ist es vielleicht ein Tipp gegen Wespen auf dem Kaffeetisch?
0: Okay.
1: Habe ich noch nicht gehört, finde ich total spannend. Ich gehe das gleich mal nachschlagen. Ja,
0: müsste man schauen. Okay.
1: Wäre spannend zu wissen, wofür oder wogegen das hilft.
0: Ja, genau. Jetzt sind wir verbunden mit einem Herrn Marischka. Kann das sein?
2: Ja.
0: Grüß Gott, Herr Marischka.
2: Es Hallo. Ist folgendes. Bienen liegen mir sehr am Herzen. Ich bin am Land aufgewachsen. Ich habe mich auch mit diesen Dingen sehr beschäftigt. Und ich möchte gern wissen, sind die überhaupt noch überlebens? Kann man denen überhaupt noch ein Überleben bieten? Mit diesem ganzen chemischen Zeug, was man da spritzt und Chemtrails und sonst was alles. Es ist ein Wahnsinn, was da passiert. Ich wollte wissen, haben die sich einmal etwas ausgedacht oder gibt es auch Möglichkeiten, denen beizustehen?
1: Ja, das ist ein Punkt, den Sie ansprechen. Der ist tatsächlich ein großes Problem. Das geht ja schon im Kleingarten los. Wenn man Insekten im Garten hat, die man nicht haben möchte, dann sprüht man vielleicht irgendwas Chemisches dahin, ohne daran zu denken, dass ja auch eine Honigbiene ein Insekt ist. Das heißt, alles, was ich loswerden möchte, werde ich los, aber vielleicht auch die Nützlinge. Und das ist tatsächlich ein großes Problem, Insektenschutzmittel, die man möglichst vermeiden sollte. Ich bin ein bisschen erleichtert, ehrlich gesagt, dass ich so ein bisschen auch die Gegenbewegung wahrnehme, dass viele Menschen sowohl in der Landwirtschaft als auch Privatpersonen im Garten quasi die Gegenrichtung einschlagen und sagen, ich mache jetzt weniger mit Chemie und mehr mit Natur. Und vor allem die Gartenbesitzerinnen und Besitzer, da finde ich, merkt man es. Und bei Leuten, die jetzt kleine Balkone haben, da gibt es ja mittlerweile ganze Bücher, wie man seinen kleinen Balkon oder sein Fensterbrett auch nur insektenfreundlich gestalten kann. Und das finde ich schon sehr schön, weil das einfach zeigt, es gibt eben auch Menschen, ne, denen das wichtig ist und sie diesen Ausgleich bieten.
2: Ja, Gott sei Dank. Ich kann nur sagen, Gott sei Dank, dass das der Fall ist. Aber ich spreche auch von der Landwirtschaft. Schauen Sie doch mal die ganzen Felder an, dass wir was zu essen haben. Und da wird also alles an Insekten einfach abgetötet. Und die Bienen leben ja nicht nur im Garten, die leben ja überall.
1: Ja, das ist natürlich ein strukturelles Problem. Ne? Wie kriege ich diese Balance hin zwischen, ich sag mal, einer produktiven Landwirtschaft, die wirtschaftlich tragbar ist, aber eben auch aus Naturgesichtspunkten. Und das steht leider manchmal eben im Kontrast. Ich habe jetzt bei vielen Feldern gesehen, es gibt meistens so Streifen drumherum, wo also nicht gesprüht wird, wo Wildpflanzen einfach wachsen gelassen werden. Und ich habe den Eindruck, das nimmt mehr zu. Also ich habe es jetzt auch häufig schon gesehen, dass in landwirtschaftlichen Richtungen, wo es auch wichtig ist, Bienen zu haben, also ich sag mal einen Obstgarten oder ein Apfelfeld oder so, dass da verstärkt auch Wildblumen gezielt angepflanzt werden, um eben der Bestäubung zu helfen.
0: Vielen Dank, Herr Marischka, für diese Impulse. Und unser Thema hinter Lebenshilfe bei Radio Horeb ist Faszination Bienen, wilde Helfer der Natur. Aus dem Schwarzwald erreicht uns Frau Nagel. Grüß Gott, Frau Nagel.
3: Ja, grüß Gott. Also meine Frage ist, ich bin im Altenpflegeheim und eine Betreuerin hat erzählt, sie wäre von Bienen gestochen worden und dann muss sie ja gleich in die Ambulanz gehen und so weiter. Hat die Biene was Besonderes? Oder ist der Mensch besonders dafür, dass es manche Leute halt gibt, die das einfach nicht vertragen und allergisch reagieren?
1: Ja, es gibt eine ganze Spanne. Also manche Menschen sind da sehr unempfindlich. Für die ist das ein schmerzhafter Stich. Der bleibt 2 Tage ein bisschen rot und dann erledigt sich das. Es gibt aber auch das andere Extrem, dass Menschen wirklich stark allergisch reagieren auf Bienengift. Für die ist ein einzelner Bienenstich so gefährlich, dass manche von denen wirklich so ein EpiPen, also einen Stift dabei haben, der quasi ein Gegenmittel spritzt Und ich habe das auch im Bekanntenkreis, jemanden, der so stark allergisch ist gegen Bienen, dass der eigentlich gar nicht gestochen werden darf.
0: Hm. Ah, das wissen die Leute in der Regel und sind entsprechend vorbereitet, ja, dass sie eben alle auf allergischen Schock reagieren können. Danke für die Frage an Frau Nagel. Und es geht weiter mit Frau Nowak aus Stuttgart. Hallo.
4: Grüß Gott, guten Morgen aus Stuttgart. Ich wohne am Rande von Stuttgart und ich habe einen Bio-Naturgarten rund um mein Haus. Es wächst von der ersten Pflanze im Jahr bis zur letzten oder der ganze Winter über irgendwas, wo auch blüht. Also ich kann das jetzt nicht alles aufzählen, ist auch klar. Also ja, ich will nur ein paar Sachen rausziehen, was ich sehr gut finde, was mich sehr freut. Es kommt zu mir, ich glaube, die heißt blau-schwarze Holzbiene. Und ja, die ist schon sehr selten. Und wegen der pflanze ich immer rotblühende Stangenbohnen an. Nimm selber das Samen dann und gerade schneide ich wieder in den Topf, wo man sie essen. Die tragen alle paar Tage, wenn man nicht Samen machen will. Und da kommen sie jedes Jahr an die. Und was sie noch wollen, die Löwenmäulchen, da schlupfen sie, die sind so schwer, so groß, und da öffnet sich das Löwenmäulchen, wenn die kommen. Und das ist für mich eine besondere Freude, muss ich sagen. Weil die anderen Gärten um mich rum, Reihenhäuser, schmal, klein und auch schattig, da wächst fast gar nichts für die, so ein bisschen, aber wenig, ja. Und das finde ich schon toll, was man doch da erleben kann. Aber leider habe ich dieses Jahr auch Erfahrung gemacht. Ich war am Boden, habe Unkraut gezupft und irgendwie war plötzlich eine Hummel, eine halbgroße, gelb-schwarz, die ich nicht, naja, es hat so viel, bei mir schwirrt der ganze Garten. Und die hat mich auf den Handrücken gestochen. Und gleich drauf nochmal eine, die muss irgendwie aus dem Erdloch gekommen sein. Und ich bin dem zu nahe gekommen. Und da habe ich das erste Mal in meinem Leben drauf weiter reagiert. Bienenstiche als Kind und so weiter. Das hat man immer weggesteckt, das ist nicht so tragisch. Und dann...
0: Wir haben noch andere Hörer hier rein, die Sendung möchten. Frau Nowak, vielen Dank für Ihren Punkt, den Sie jetzt angesprochen haben. Und auch bin froh, dass Sie auch den Hummelstich gut überstanden haben, habe ich jetzt gehört. Vielen Dank. Und Frau Prinz, gerade vielleicht dieses Thema, also was mich fasziniert an dem Anruf, wie die Hörerin quasi rausfindet, was es für Bienen sind, die kommen und wie sie darauf reagiert und was sie dann auch anpflanzt entsprechend.
1: Großartig. Ich bin ganz begeistert von diesem auch von diesem Hinweis, dass man im Garten Pflanzen kann, die das ganze Jahr blühen. Das geht ja im Frühjahr los, sag ich mal, mit dem Schneeglöckchen. Und dann gibt es Pflanzen, die blühen im Sommer. Es gibt welche, die blühen bis in den Herbst. Großartiger Hinweis. Ich liebe die Geschichte mit der schwarz-blauen Holzbiene. Und es kann tatsächlich sein, dass dieser Hummelstich, dass das einfach der Eingang war für ein unterirdisches Hummelnest, was ja auch wieder dafür spricht, dass das ein großartiger Garten ist. Ich bin gerade sehr, sehr begeistert.
0: Frau Nowak, vielen Dank. Aus Sand am Rhein ruft uns zum Thema Fokusschöpfung, Faszination Bienen, wilde Helfer der Natur, Frau Ruß an. Grüß Gott, Frau Ruß.
5: Ja, grüß Gott aus Sand am Rhein. Ich wollte einen kurzen Beitrag nur geben, und zwar habe ich im Komposthaufen habe ich Kürbiskerne gehabt, und da ist eine Pflanze aufgegangen, die also ganz lange Triebe, Meter lang hat, sind zwei riesengroße Kürbisse, aber was besonders interessant ist, die gelben Blüten, die wunderschönen Blüten, das sind manchmal 5-6 Bienen in einer Blüte. Das wollte ich nur sagen, dass das also eine sehr bienenfreundliche Pflanze ist und sehr viel Freude macht, zusätzlich zu den anderen.
1: Was haben Sie denn für einen tollen Komposthaufen? Das ist ja total irre. Schön.
5: Yes. Ich habe 3 verschiedene Kompostbereiche und ja, wie gesagt, also das ist Die Pflanze ist einfach zwischen den Poren rausgekommen und hat sich vermehrt, bietet Schatten, macht wunderschöne Blüten und wie gesagt wachsen Kürbisse. Die sind mittlerweile sehr groß, aber besonders schön ist eben zu sehen, wie viele Bienen sich da tummeln und sich dran freuen und laben.
1: Das ist jetzt Hausaufgabe für alle Hörerinnen und Hörer. Gehen Sie doch mal zu Ihrem Komposthaufen und werfen Sie so eine Handvoll Bienensaat da rein und dann gucken Sie mal, was da so rauskommt.
0: Ist für mich jetzt auch schön. Also man kann natürlich einen Garten anlegen, Beete und sowas, aber auch der Komposthaufen hat seinen großen Wert auch in dieser Richtung. Vielen Dank, Frau Ruß. Schöne Grüße nach Sankt am Main. Unser Thema hier in der Lebenshilfe bei Radio Horeb. Faszination Bienen, wilde Helfer der Natur. Aus Waldhofen in Sachsen ruft uns Herr Michler an. Grüß Gott, Herr Michler.
6: Ja, grüß Gott. Meine Frage lautet wie folgt. Ich sehe bei uns in der Umgebung, also dörfliche Umgebung, dass viele Stilllegungsflächen sind. Da sind viele Blüten, da ist auch Insektenleben. Aber was Sorgen macht, dort wächst unheimlich viel Jakobskreuzkraut, was auch sich immer weiter ausbreitet. Das hat man ganz viel an Straßen, an Autobahnen und so weiter. Und da hörte ich mal, dass das, dass dieses Zeug giftig ist, hochgiftig, dass das Lebertumor bei Menschen verursacht, wenn entsprechende pflanzliche Produkte, also von mir aus Pollen und Honig, daraus entstehen. Und müsste man da nicht irgendwas dagegen tun und vielleicht auch mal appellieren, dass besser gepflegt wird, dass man nicht einfach wachsen lässt? Also im eigenen Garten macht man das, haben wir ja auch. Wir achten dort sehr drauf, dass viele Blühpflanzen sind, übers Jahr verteilt vor allem, dass die Bienen eben übers ganze Jahr Nahrung finden, Wildbienen und Honigbienen. Aber die freie Landschaft einfach wachsen lassen und nichts tun, weiß ich nicht. Wie ist das mit dem Jakobskreuzkraut? Ist das wirklich eine Gefahr? Wie schätzen Sie das als Biologin ein? Was kann man dagegen tun? Auf den Stilllegungsflächen rundherum blüht das und es wird jedes Jahr mehr. Und da habe ich ein bisschen Angst um den Honig. Was kann man da noch essen und ja, was wird dort?
1: Ja, das ist tatsächlich ein Problem, das viele Pferdeleute haben. Also ich weiß von verschiedenen Pferdehaltern, die gehen dann am Anfang jedes Jahres, gehen die über ihre Koppeln und schauen eben, ob da Jakobskreuzkraut blüht weil die Pferde das nicht immer wissen, sag ich jetzt mal so salopp, dass das wirklich eine giftige Pflanze ist, die, wenn sie im Heu landet, auch wirklich Probleme machen kann. Ich weiß auch, dass die Gifte, die im Jakobskreuzkraut vorkommen, auch in Honig übergehen können. Ich weiß jetzt nicht genau, wie giftig das jetzt für uns Menschen ist. Aber zu dieser anderen Frage, die Sie hatten, soll man es einfach wachsen lassen oder nicht? Jein, also wilde Natur ist natürlich immer gut. Auf der anderen Seite muss man natürlich auch schauen, macht das Sinn? Also es wird ja zum Beispiel auch der Riesenbärenklau wird ja zum Teil auch entfernt, weil es eine Pflanze ist, die für Menschen gefährlich sein kann. Da ist das Problem mit dem Saft, wenn man den Saft auf die Haut bekommt und der dann in Verbindung mit Sonnenstrahlen richtige Verbrennung hervorruft. Also es gibt schon Fälle, wo man einfach sagen muss, eine Pflanze da wegzunehmen wäre schon gut. Ich weiß nicht, ob es vielleicht so eine Art Management-Programm gibt in der zuständigen Behörde. Da gibt es ja auch Gemeindeverwaltung zum Beispiel, die man mal ansprechen könnte und dann mal nachfragen könnte, wenn es eine Fläche ist, die brach liegt, ob man da nicht eine Wildblumenwiese anlegen könnte, die dann ein bisschen vielfältiger ist und vielleicht auch ein bisschen ungefährlicher.
0: Vielen Dank, Herr Michler, für die Frage oder die Anregung und schöne Grüße nach Sachsen. Wir gehen unserer Bundesrepublik in den Westen und landen in NRW und da ist uns Frau Dahmen-Dresemann zugeschaltet. Grüß Gott, Frau Dahmen-Dresemann.
7: Ja, grüß Gott. Vielen Dank erstmal Ihnen zusammen und Ihnen persönlich für den Vortrag von den Bienen. Eine kleine, das wollte ich gar nicht sagen, mal fällt mir ein, gibt es auch noch die Sandbiene. Die ist bei uns auf der Terrasse, geht die in Schlüssellöcher rein von einem Schrank, wo wir uns immer amüsieren. Mein Mann hat auch schon mal, da lag eine irgendwas Verpacktes in dem Schrank, also der darf da stehen, es ist also so, dass er durchlüftet ist, es ist nicht offen ganz, aber es ist auch nicht zu. Und da hat er wirklich Fotos von gemacht, da war wirklich dazwischen ganz viel, aber nur mal eben zur Ermutigung, die Natur hilft sich auch mit einzelnen Bienen, den Sandbienen. Das wollte ich aber eigentlich gar nicht sagen. Fragen wollte ich nochmal oder erbitten. Ich bin wohl auch Landwirtschaftstochter, aber das hat nichts zu sagen. Da kann jeder mit dran tun. Verkauft werden leider auch Pflanzen, Bienenpflanzen, auch welche, die wuchern, die dann also denen, die für die Bienen immer schon wie das Löwenmäulchen und. Da macht jeder seine persönlichen Erfahrungen, wenn er anfängt. Ja, auch den Bienen was wegnimmt, weil ich habe eine Pflanze, die weiß ich wohl und mein Mann hat es mal in was anders gepflanzt, hat wucherte. Ich sage, tu die raus, das macht alles kaputt. Alles Gute wird überwuchert und die Pflanzen gehen ein von den Kräften der Wurzel der anderen, die auch nicht von Deutschland kommen. Bin ich mir sicher. Das noch nebenbei. Und eine Sache über diese schönen Streublumen, das passiert bei mir öfter, dass das gar nicht so keimt und nicht so wird, wie ich es oft gewohnt bin. Da darf man sich auch nicht von beeinträchtigen lassen, würde ich sagen. Jeder probiere aus und was heute nicht gut läuft, weil er vielleicht zu nasser Wind, der Sommer war, ne, oder zu wenig gegossen hat, weil man gerade mal 3 Tage weg war im Urlaub und dass man da einfach immer wieder sagt, dem Mutigen gehört die Welt und dem Mutigen gehört auch der, der die Insekten immer wieder fördert und seine ausprobieren, aber auch nicht nur auf das, was verkauft wird, achtet, da ist auch...
0: Frau Damen-Dresemann, schön, dass Sie jetzt auch hier so Ihr Herz ausschütten, was auch das Ihre Begeisterung an Bienen angeht. Und ich möchte gerne die Frage oder mehrere Fragen an Frau Prinz weitergeben. Zum einen die Streublumen. Können Sie da einen kurzen Satz dazu sagen?
1: Ja, ich habe auch gerade gedacht, es gibt ja tatsächlich, ich weiß nicht, wie es bei den Bienensaaten jetzt ist, was da genau drin ist, muss man natürlich mal schauen. Es gibt auch Saaten, die müssen ein Jahr kalt liegen, also die brauchen einmal Frost, bis da was draus wächst. Ich finde diesen Hinweis aber sehr, sehr gut, einfach zu machen und einfach mal auszuprobieren und zu schauen, was funktioniert und vor allem den Hinweis mit den heimischen Pflanzen fand ich gut, ne? Dass viele nicht heimische Pflanzen hier auch sich sehr breit machen und dann gar nicht so einen Nutzen bieten. Was immer gut funktioniert, sind heimische Wildpflanzen, die man anpflanzen kann. Also eine Wildrose, eine Kamille, Hornklee, weiße Narzisse, eine Königskerze. Also alles so Pflanzen, die vielleicht auch schön bunt in einem Garten aussehen. Eine Stockrose ist jetzt streng genommen nicht wirklich heimisch, aber sieht schön aus im Bauerngarten vielleicht und bietet viel, viel Nektar. Das waren wirklich gute, gute Hinweise.
0: Wir könnten noch mal eine Sendung machen über Blumen, weil diese Namen sind ja faszinierend, die Sie hier alle nennen, was es für schöne Blumen gibt. Und die zweite Frage zum Thema Wucherpflanze.
1: Ja, das stimmt natürlich, wenn man was anpflanzt, was sehr wuchert. Das weiß ja jeder von uns, der schon mal, ich sag mal, eine Pfefferminzpflanze in seinen Garten gesetzt hat und die Minze,

0: Feld, wo immer Wildbienen sind, und die kann ich dann wunderbar beobachten und freue mich immer dran. Jetzt wollte ich sagen zu der Dame, die Hörerin, die vorhin gesagt hat, sie hat die blaue Holzbiene und sie ist von Hummeln gestochen worden aus der Erde. Ich weiß nicht, also sie hat ja irgendwie am Schluss angedeutet, meine ich, dass sie das nicht so gut vertragen hätte erstmals. Da wollte ich nur kurz sagen, zum einen, also wenn sie wirklich eine Reaktion hatte, die stärker ist als eine Schwellung, also eine örtliche Schwellung, dann sollte sie das unbedingt abklären lassen, damit sie auch ihren Garten weiter unbeschwert genießen kann und vor allem dann auch nicht ganz sicher vielleicht sagen, dass es Hummeln waren, weil sie hat ja gesagt, gelb-schwarze Insekten und aus der Erde, es könnten ja auch Wespen gewesen sein und das ist bei der Abklärung dann manchmal sehr wichtig, dass man das Insekt richtig einschätzen kann. Das ist natürlich nicht immer möglich nach dem Stich. Also das war es eigentlich, was ich sagen wollte. Ich bin Allergologin, deshalb, ja.
1: Da würde man dann zum Arzt gehen oder zu wem geht man da?
0: Ja, zu einem Hautarzt zum Beispiel, die sind da sehr versiert.
1: Was mich jetzt aber auch, danke für den Tipp, erzählen Sie doch nochmal, Sie haben also einen kleinen Zoo zu Hause auf dem Balkon.
0: Ja.
1: Kann man das so sagen?
0: Erstmal war es nur eine Sorte, die immer so im Juli oder so dann ihre Röhren da füllt. Und ich habe dann manchmal das einmal halbes im Winter reingenommen, das Insektenhotel, was mir zu kalt schien. Das war offenbar ein Fehler. Also so manche Sachen weiß, also würde mich halt noch mal mehr interessieren, wie diese Tiere eigentlich so leben und so und wie sie das immer wieder finden, wenn sie ihre jetzt Material holen und so. Und ich habe dann noch ein kleineres mir angeschafft vom Deutschen Vogelschutzbund, glaube ich. Das hat kleinere Röhren auch noch, da sind dann wohl verschiedene Insekten. Und einmal hatte ich auch so eine ganz bunte Wespe da, also eine Goldwespe. Also es ist wirklich ganz spannend, was man da so alles erleben kann. Und einmal hat der Specht zugelangt, das war nicht so schön. dafür habe ich jetzt diese Hotels nicht, dass der Specht sich da bedient. Aber sogar auf dem Balkon kann man das auch erleben. Aber es ist wirklich sehr interessant.
1: Frau Ludwig, ganz herzlichen Dank für Ihren Anruf und für diese Erfahrungswerte, die Sie da mitgeben. Ich gebe das gerne auch noch an Frau Prinz weiter.
2: Ja, vielen Dank für diese Geschichte. Ich wollte gerade sagen, und dann haben Sie auch noch einen Specht. Was ist das denn für ein toller Balkon?
0: Also, ja, mein ist schon in der Nähe von dem Augsburger Stadtwald. Vielleicht liegt es da dran.
2: Großartig. Ja, vor allem höre ich da ein bisschen raus, Sie machen anscheinend viel richtig, was Ihr Wildbienenhotel angeht, weil wenn das besetzt ist und auch genutzt wird, dann heißt das, es ist also wirklich eins von den Guten. Es gibt auch ganz leider im Baumärkten häufig Wildbienenhotels, die gar nicht geeignet sind, wo Splitter nach innen abstehen und die Bienen nicht rein können, weil sie sich die Flügel kaputt machen.
0: Ja,
2: also bestimmt. Ich höre da richtig großen Erfolg. Ich finde das ganz toll.
0: Ja, okay. Gut, danke. Wiederhören.
1: Danke. Ludwig, danke schön. Eine Hörerin hat hier in der Sendung bei meiner Kollegin Josefa Stauffenberg angerufen. Also sie nimmt die Anrufe entgegen. Vielen Dank dafür. Und sie hat beobachtet, dass viele Hummeln krank sind und nur noch am Boden rumkrabbeln. Frau Prinz, ist es eine Beobachtung, die Sie auch kennen? Zum Beispiel bei der Hörerin selber ist es so, dass viele krank sind, am Boden rumkrabbeln.
2: Ja, also das kann natürlich sein. Vielleicht gibt es da irgendwo, ich sag mal, einen Ort, wo Pflanzenschutzmittel versprüht werden. Dann hätte man natürlich einfach eine vergiftete Hummel. Das kann schon sein. Was auch häufig vorkommt, ist, dass die Hummeln ausschwärmen auf der Suche nach Nahrung, sich weit entfernen, viel Energie verbrauchen und dann nicht so richtig Pflanzen finden, die auch Nektar liefern. Also dann ist viel Kraft da reingeflossen und es kommt keine Energie nach. Das kann natürlich sein. Das ist wahrscheinlich auch der Hauptgrund. Das ist der Grund, warum im Spätsommer viele Hummeln unter Lindenbäumen liegen. Ne, die sind dann angeflogen, die Linde hat nicht mehr so richtig viel Nektar und dann sind das eben geschwächte Hummeln, die man hat.
1: Okay. So, dann sind wir eigentlich fast durch. Ich habe noch Zeit für einen Hörer. Wir sind fast am Ende der Sendezeit. Herr Rieger aus Erlangen, grüß Gott, aber ich möchte Sie noch gerne kurz mit reinnehmen. Sind Sie auch fasziniert von Bienen?
3: Und zwar das Bienenkithat, das Propolis, ist ja ein wirksames Antibiotikum, innerlich und äußerlich. und hat wohl keine Nebenwirkungen. Außerdem hat sich herausgestellt, dass es auch gegen Elektrosmog wirkt.

0: war eigentlich schon alles, was ich sagen will.
1: Okay, Herr Rieger, vielen Dank. Wunderbar. Frau Prinz, kennen Sie das, diese zwei Aspekte?
2: Nee, da habe ich jetzt auch keine Meinung zu.
1: Okay, also danke nochmal für den Tipp. Unser Thema, Faszination Bienen, wilde Helfer der Natur. Heute mit Dr. Johanna Prinz. Sie ist Diplombiologin und sie ist vor allem in der Naturvermittlung unterwegs. Aus Lübeck zugeschaltet. Frau Prinz, vielen Dank für das Gespräch. Es war spannend, auch mit den Hörern ins Gespräch zu kommen. Was ist vielleicht so ein Abschlussgedanke von Ihnen, wenn Sie das jetzt nochmal Revue passieren lassen?
2: Ich glaube, mein Abschlussgedanke ist das, was wir von unseren Hörerinnen und Hörern gehört haben, wie einfach es manchmal ist, Bienen zu schützen, Bienen zu helfen und wie spannend das ist, einfach raus in die Natur zu gehen und zu schauen. Also das nehme ich jetzt von unseren Hörerinnen und Hörern heute mit, diese Begeisterung, wenn man draußen Bienen entdeckt.
1: Also sich auf den Weg machen, nochmal ganz neu rauszugehen und mal sich auf die Entdeckungsreise zu machen. Also was ich jetzt auch mitnehme, ist auch diese Begeisterung für Bienen in der Stadt. Also wenn man da so Gärten anlegt und ich kenne auch Gärten, wo verschiedene Leute zusammen einen Garten anlegen und da einen Platz schaffen, wo Insekten insgesamt, aber natürlich dann auch Bienen leben können oder eben auch Nektar kommen können und eben tanzen können, wie wir heute gehört haben, dass sie dann anfangen zu tanzen und ihre Mitgenossen einladen zu kommen. Das ist sicher auch ein schöner Aspekt dieser Sendung, also sich einfach mal aufzumachen oder auch, wenn man merkt, okay, da sind jetzt bestimmte Bienen da, mal zu schauen, was könnte denn das für eine Biene sein? Wir haben wunderbare Namen in der Sendung gehört, also die blaue Holzbiene, wenn ich mich richtig erinnere, und oder die Goldbiene, das waren solche Dinge, die ich mir gemerkt habe. Also vielleicht nochmal ein Satz von Ihnen, Frau Prinz. Was ist Ihre Faszination, wenn Sie nochmal sagen, Sie leben ja dafür, diese Naturvermittlung. Geben Sie es da nochmal so ein schönes Abschlussmoment.
2: Ach, ich denke immer so ein bisschen zurück an die Zeit, in der ich zum ersten Mal verstanden habe, dass Bienen gar nicht so schlimme Stechtiere sind, wie ich immer dachte. Diese Faszination, die man hat, wenn man in so einem Wildbienengarten sitzt oder in einer Blumenwiese, wo einfach viel fliegt, ich finde das wahnsinnig toll. Die Farbenvielfalt, die interessanten Verhaltensweisen, diese komplexen Netzsysteme, die solche Bienen bilden, ich finde das einfach sehr, sehr schön. Und vor allem ist es ja etwas, was wir im Alltag sehen können. Man muss nirgendwo groß hinfahren, um das zu erleben.
1: Vielen Dank, Frau Prinz. Herzliche Grüße nach Lübeck und danke, dass Sie sich heute für uns Zeit genommen haben.
2: Schön. Ich danke. Vielen Dank.
1: Das war die Lebenshilfe bei Radio Horeb. Heute zum Thema Fokus, Schöpfung, Bienen, und zwar Faszination Bienen, wilde Helfer der Natur. Wenn Sie die Sendung nochmal genießen möchten, auch die vielen schönen Begriffe, die wir hatten und auch die guten Höreranrufe, die wirklich bereichert haben, dann gehen Sie einfach in unsere Mediathek. 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Aber schön, dass Sie natürlich jetzt auch live über Ihr Radio mit dabei waren in dieser Sendung. Wenn Sie sonst Fragen haben an Radio Horeb, gerne bei unserem Hörerservice. Das ist folgende Telefonnummer 08328 921 110. Und der Hörerservice kann zum Beispiel Ihnen auch die Information geben über dieses Kinderbuch, das Dr. Johanna Prinz geschrieben hat, Bienen, wilde Helfer der Natur. Das ist also, die Information bekommen Sie von unserem Hörerservice natürlich genauso. 08328 921 110. So bedanke ich mich für Ihr Dabeisein und verabschiede mich, Ihr Bodo Klose.
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0: Rosari Beate Maria Virginis.
1: Die lichtreichen Rosenkranzgeheimnisse.
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2: Gloria Patri et Filio et Spiritui Sancto.
3: Sicut erat in principio et nunc et semper et in saecula saeculorum. 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
2: Primum Mysterium, Jesus in Jordane baptizatur.
1: Das erste lichtreiche Geheimnis. Jesus wird im Jordan getauft.
0: Venit Jesus a Nazareth Galiläa.
1: Da kam Jesus aus Nazareth in Galiläa und ließ sich von Johannes im Jordan taufen. Und eine Stimme aus dem Himmel sprach: Du bist mein geliebter Sohn, an dir habe ich Wohlgefallen gefunden.

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0: Quinto Mysterium, Jesus Eucharistiam instituit.
3: Das fünfte Geheimnis. Jesus setzt die Eucharistie ein.
4: Et accepto pane, gratias egit, et frigit, et deditei.
3: Und er nahm Brot, sprach das Dankgebet, brach es und reichte es ihnen mit den Worten, das ist mein Leib, der für euch hingegeben wird. Tut dies zu meinem Gedächtnis. Ebenso nahm er nach dem Mahl den Kelch und sagte, dieser Kelch ist der neue Bund in meinem Blut, das für euch vergossen wird.

In einer Aufzeichnung mit Papst Benedikt XVI. Haben wir den lichtreichen Rosenkranz gebetet. Wir wünschen Ihnen weiterhin gesegnete Stunden hier im Nachtprogramm bei Radio Horeb.

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0: Herzlich willkommen bei Radio Horeb. Es ist 1 Uhr. Sie hören jetzt noch einmal eine Credo-Sendung aus der Vorwoche.
1: Zur Credo-Zeit bei Radio Horeb Leben mit Gott geht es heute Abend wieder um die Kirchenväter. Ihr Zeugnis, das Zeugnis der großen Theologen der ersten Jahrhunderte der Christenheit. Mein Name ist Gregor Dornis. Ich grüße Sie herzlich zu einer weiteren Folge mit der Benediktinerin Christiana Remz. Schwester Dr. Christiana Remz, Äbtissin der Benediktinerinnenabtei Mariendonk. Mariendonk.de. Mariendonk, das ist in Gräfrath am Niederrhein. Und dort in Mariendonk hat man sich seit vielen Jahren, Jahrzehnten spezialisiert auf die Erforschung, die Edition, die Herausgabe der Kirchenväter, insbesondere auch ein Schwerpunkt da, die Bibelauslegung bei diesen Kirchenvätern. Und darum geht es heute ganz besonders. Es geht um einen lateinischen Kirchenvater, Cyprian von Karthago, und seine Vater unser Auslegung. Machen Sie sich auf was gefasst? Das ist nicht von schlechten Eltern, was uns Cyprian von Karthago über das Vater unser lehrt, wie ich vor kurzem von Schwester Dr. Christiana Remz von mariendonk.de in Erfahrung bringen konnte.

0: Schwester Christiana, es ist das Gebet der Gebete unter Christen. Das Vater unser ist uns allen vertraut. Warum sprechen wir denn jetzt ausgerechnet in unserer Reihe zu den Kirchenvätern über dieses biblische neutestamentliche Gebet des Vater unser?
1: Tatsächlich kann man sich ja fragen, ob das Vater unser für uns Christen überhaupt ein wirklich lohnendes Thema ist. Denn für praktizierende Christen ist es ja eigentlich das Gebet, das man am sichersten kann und das man auch relativ häufig betet. Es kommt in jedem Gottesdienst vor und es hat unter allen Gebeten dadurch ja auch eine besondere Stellung, dass Christus selbst es uns gelehrt hat. Also somit könnte man sagen, das Vaterunser ist das christliche Gebet schlechthin. Nun könnte man schon auch fragen, ob es diese Stellung, oder Sie könnten sich fragen, liebe Hörer, ob es diese Stellung auch in Ihrem persönlichen Beten hat, sodass man es selbstverständlich betet bei jeder Freude und bei jeder Not, wenn man Gott dringend um etwas bitten muss oder wenn man ihn loben will, beten wir dann das Vaterunser. Das wird natürlich sehr unterschiedlich sein. Aber ich weiß schon, dass sehr viele Menschen, wenn sie Sorgen haben, lieber etwas anderes beten, ein persönlicheres Gebet und vielleicht höchstens der Form halber noch ein Vaterunser anschließen. Mir jedenfalls ging es lange Zeit so. Ich betete das Vaterunser, ich betete es gern, aber ich liebte es nicht eigentlich. Es schien mir zu wenig geeignet, mein eigenes Beten vor Gott in Worte zu fassen. Und dass es möglicherweise auch anderen Christen ähnlich geht, schließe ich aus der manchmal doch sehr unbeteiligten Art, mit der das Vaterunser oft heruntergeleiert wird. Und für mich hat sich dadurch oder durch die Beschäftigung mit der Vaterunser-Auslegung der Kirchenväter da etwas verändert und das würde ich gerne weitergeben.
0: Und dann nehmen wir uns heute exemplarisch einen Kirchenvater heraus, der, alle Kirchenväter sind etwas Besonderes, aber der schon auch dazu ganz besondere Gedanken hat zur Vaterunser-Auslegung. Wir schauen auf den heiligen Cyprian von Karthago. Wer war das, Schwester Christiana? Cyprian von Karthago.
1: Cyprian von Karthago, man weiß über seine Lebensdaten wie bei all den frühen Kirchenvätern nicht ganz genau Bescheid. Er wurde zwischen 200 und 210 wohl in Karthago geboren. Er wurde erst als Erwachsener getauft um 245. Davor hatte er eine gute Ausbildung erhalten. Er stammte aus einer vornehmen Familie. Aber nach seiner Bekehrung gab er einen großen Teil seines Vermögens den Armen und widmete sich dem Studium der Bibel und dem Studium der Kirchenväter vor ihm. Schon sehr bald nach seiner Taufe wurde er Diakon und Presbyter und bereits im Jahr 248 oder 249 Bischof von Karthago. Ich finde das schon sehr speziell. Das sind etwa 3 Jahre nach der Taufe. 245 war die Taufe, 248 oder 249 wurde er Bischof. Das ist keine untypische Karriere in der Antike. Für uns heute wäre das sehr, sehr undenkbar. Aber man nahm eben als Bischof Menschen, die insgesamt eine gute Ausbildung hatten und sich auch äußern konnten in der Öffentlichkeit.
0: An der Stelle würde ich Sie gern unterbrechen, Schwester Christiana. Das ist zwar jetzt nicht unser Thema, aber weil es so auffällt jetzt wieder bei den Kirchenvätern und bei den frühen Christen, von denen wir so starke theologische, spirituelle Überlieferung haben, fällt auf, dass man da oft hört, sie kamen aus gutem Hause. Wenn wir also heute immer mal so ein bisschen klischeehaft denken, naja, das Christentum, das war so die arme, ungebildete, also die Religion für die Armen und Ungebildeten und so. Es scheint offensichtlich auch einen großen Reiz auf, ja, etablierte römische Bürger gehabt zu haben und auch durchaus, heute würden wir sagen, Bildungsbürgertum. Der Eindruck täuscht nicht, oder?
1: Ich denke, es gibt beides. Ne? Tatsächlich warf man den Christen ja vor, nur Sklaven und Frauen schließen sich dieser primitiven Religion an. Aber auf der anderen Seite haben Sie völlig recht, das Christentum antwortete auf Fragen, die alle Menschen hatten und gerade die, die sich intensiv mit Wissenschaft und Philosophie beschäftigt hatten. Und da gab es sehr oft Bekehrungen von Menschen, die sehr weit oben in der Gesellschaft standen. Da haben Sie völlig recht.
0: Aber ich hatte Sie unterbrochen an einer wichtigen Stelle.
1: Ja, also er wurde sehr bald Bischof und weitere zwei Jahre später bei der Christenverfolgung unter Decius im Jahr 250 nach Christus rettete er sich durch Flucht. Das war eigentlich nichts, was nicht in der Kirche erlaubt war. Man sollte sich nicht als Märtyrer vordrängen. Trotzdem wurde ihm diese Flucht von vielen als Feigheit vorgeworfen, zumal nicht wenige afrikanische Christen in dieser Verfolgung das Martyrium erlitten. Cyprian entschuldigte sich, dass er aufgrund einer Vision und aufgrund eines göttlichen Befehls gehandelt hatte, und aus dem Exil heraus führte er über loyale Diakone, also Gemeindemitarbeiter, seine Gemeinde weiter. Trotzdem blieb sein Verhalten irgendwie fragwürdig und machte ihn in den Augen vieler angreifbar. Im nächsten Jahr konnte er nach dem Abflauen der Verfolgung nach Karthago zurückkehren und damit beginnen, seine Autorität als Bischof wiederherzustellen. Unter Kaiser Valerian flammte dann die Verfolgung wieder auf. Dieses Mal stellte sich Cyprian dem Martyrium und wurde im August 257 dem Statthalter vorgeführt. Und auf dessen Frage, wer er sei, soll Cyprian geantwortet haben: Ich bin Christ und Bischof. Ich kenne keine anderen Götter als allein den einen und wahren Gott, der Himmel und Erde gemacht hat, das Meer und alles, was darin ist. Diesem Gott dienen wir Christen, ihm flehen wir Tag und Nacht an, für uns und alle Menschen, auch für das Wohlergehen der Kaiser. So eine Art Glaubensbekenntnis. Und am 13. September 258 wurde er zum Tod verurteilt und am folgenden Tag öffentlich enthauptet. Was mir schon außergewöhnlich vorkommt, in wie kurzer Zeit, getauft 245, enthauptet 258, das sind 13 Jahre. In der Zeit hat Cyprian nicht nur einiges erlebt, sondern auch viele Schriften verfasst. Man sieht daran, wie die Kirchenväter in einer Zeit lebten, vielleicht einfach, wo es nicht so viel Ablenkung gab. Eine dieser Schriften ist eben die Vaterunser-Auslegung, über die ich jetzt sprechen möchte.
0: Und da haben wir uns darauf verständigt, dass wir das einfach Abschnitt für Abschnitt einmal durchgehen. Schwester Christiana Rehms aus der Abtei Mariendonk, mariendonk.de. Allein schon der Anfang. Vater unser im Himmel. Wenn man da Cyprian von Karthago, unser Kirchenvater, den wir heute hier betrachten mit seiner Vater unser Auslegung, schon da lesen wir bei Cyprian doch so einiges, was da drin steckt, wenn wir beten, Vater unser im Himmel.
1: Ja, beziehungsweise ich möchte sogar noch einen Schritt davor gehen, nämlich nochmal die Frage, warum beten wir eigentlich das Vaterunser? Und die einfachste Antwort, das hatte ich ja eben schon im Grunde gesagt, weil Christus es uns gelehrt hat. Also Cyprian sagt mit Recht, anders zu beten, als Christus es uns gelehrt hat, wäre nicht nur Unwissenheit, sondern auch ein Vergehen, ähnlich dem, was er den Pharisäern vorgeworfen hat. Ihr verwerft das Gebot Gottes, um eure Überlieferung aufzustellen. Wenn Jesus uns das Vaterunser gibt, heißt das im Klartext, sollen wir es auch beten. Hinzu kommt, dass kein Gebet wirksamer sein kann als das Vaterunser, denn man kann bei keinem Gebet, sagt Cyprian, sicherer sein, von Gott auch erhört zu werden, weil in diesem Gebet der Vater die Worte seines Sohnes erkennt. Zitat: Lass den Vater seines Sohnes Worte wiedererkennen, wenn wir unser Gebet verrichten. Jesus hat gesagt: Was ihr den Vater in meinem Namen bitten werdet, das wird er euch geben. Wenn wir nicht nur im Namen Jesu bitten, sondern sogar mit seinen eigenen Worten, dann werden wir sicher erhalten, um was wir bitten. Das finde ich eigentlich ziemlich überzeugend. Aber jetzt kommen wir zu dem, was Sie gefragt haben. Vater unser im Himmel. Es ist für uns Christen so selbstverständlich, dass Vater die eigentliche Gottesanrede ist, dass wir eigentlich nur selten darüber nachdenken, ob das wirklich berechtigt ist. Denn mit dem Wort Vater drücken wir in unserer Sprache Verwandtschaft und damit auch Ähnlichkeit aus. Aber ist das nicht Gott gegenüber eine Frechheit? Die Muslime würden das übrigens sagen. Man darf Gott nicht Vater nennen, weil man damit etwas ausdrückt, wozu man kein Recht hat. Wir sind nicht Gott. Wir sind auch keine irgendwie göttlichen Wesen. Wir sind nicht nur durch die Sünde unendlich weit von Gott entfernt, sondern schon dadurch, dass wir Geschöpfe sind und er der Schöpfer ist, stehen wir auf einer ganz anderen Stufe des Seins als er und haben keine Möglichkeit, diese unendliche Distanz zu überspringen. Cyprian erklärt, dass nur der Getaufte Gott Vater nennen darf. Das heißt, auch nur der Getaufte darf eigentlich das Vaterunser beten. Denn der Getaufte hat angefangen, Kind Gottes zu sein. Im Johannesevangelium, im Johannesprolog heißt es von Jesus, er kam in sein Eigentum, aber die Seinen nahmen ihn nicht auf. Allen aber, die ihn aufnahmen, gab er die Macht, Kinder Gottes zu werden. Also sobald allen, die an seinen Namen glauben, also wer an den Namen Gottes glaubt, der darf sich Kind Gottes nennen und der darf dann auch Gott Vater nennen. Allerdings gilt auch die Mahnung, die Cyprian anschließt, wenn wir Gott unseren Vater nennen, dann müssen wir uns auch als Kinder Gottes benehmen, also entsprechend verhalten. Was aber vielleicht am allerwichtigsten ist für Cyprian, und das ist, scheint mir auch überhaupt für diese patristische Vaterunser-Auslegung sehr, sehr wichtig zu sein, nämlich die Anrede Vater steht ja nicht allein, sondern es heißt Vater unser. Das ist Cyprian sehr wichtig. Ich zitiere nochmal: Wir sagen nicht mein Vater, der du bist im Himmel, auch nicht mein Brot gib mir heute. Und ebenso wenig fleht der Einzelne nur für sich um Vergebung seiner Schuld oder bittet für sich allein, nur er möge nicht in Versuchung geführt werden, nur er möge von dem Übel erlöst werden. Öffentlich ist unser Gebet und es gilt allen. Und wenn wir beten, so beten wir nicht für einen einzigen, sondern für das ganze Volk, weil wir alle eins sind. Ebenso haben auch die Apostel mit den Jüngern nach der Himmelfahrt des Herrn gebetet. Sie verharrten, heißt es, alle einmütig im Gebet. Also wir sagen nicht mein Vater, sondern unser Vater. Das heißt, auch die anderen sind von Gott geliebt, sind meine Brüder und Schwestern. Wir, jeder Einzelne von uns ist Kind Gottes, aber nur als Teil der Kirche. Es gibt keine Beziehung zu Gott an den anderen vorbei. Es gibt keine Liebe, Gottesliebe ohne die Liebe zu den Mitschwestern und Mitbrüdern. Das heißt, ich kann das Vaterunser nur beten, eigentlich kann ich überhaupt nur beten, wenn und solange ich mich in der Gemeinschaft mit meinen Brüdern und Schwestern, also mit dem ganzen Leib Christi befinde.
0: Und mit den Ohren des 20. Jahrhunderts horcht man dann schon auf, weil diese Kirche, dieses gemeinsame Vater unser, nicht nur mein Vater, automatisch, wenn ich das mit den anderen bete oder anders, wenn wir es gemeinsam beten, dann ist dieses Gebet immer auch öffentlich. Das Gebet ist öffentlich. Die Kirche ist etwas Öffentliches. Sie ist keine Privatveranstaltung für uns in unserem kleinen Kreis, sondern es ist ein öffentliches Ereignis dadurch, dass es eben Vater Unser heißt. In dem Moment, wo wir uns versammeln, stellen wir eine Öffentlichkeit her. Das ist schon beachtlich, weil wir doch immer so, auch wenn wir so Volk Gottes sagen oder Kirche und Gemeinde und so, dann hat das immer so ein bisschen was Vereinshaftes für uns, wir allein. Nein, das ist wirklich, die Kirche steht hier, sie ist nicht von der Welt, aber sie steht mitten in der Welt, auch mit ihrem Gebet.
1: Genau so ist es. Und was noch in diesem Vater Unser ausgedrückt wird, und das war für mich irgendwie neu, dass das Vater Unser nicht nur Bitte und vielleicht Lobpreis ist, sondern es ist Fürbittgebet. Wenn ich das Vater Unser bete, dann bete ich es nicht für mich, natürlich auch für mich, aber ich bete: unser Brot gib uns heute, vergib uns unsere Schuld, erlöse uns von allem Bösen. Und ich denke, das muss man lernen, ganz bewusst, das Vaterunser nicht als Privatgebet, sondern wirklich als kirchliches Gebet. Und wenn ich es privat bete, dann bete ich nicht für mich, sondern ich bete für uns und nehme damit darin alle rein, die zum Beispiel, die mich um ihre Fürbitte gebeten haben.
0: Und da sind wir jetzt bei einem Teil des Gebetes, des Vaterunser, wo viele Menschen gerne mal fragen, ja, was soll denn das eigentlich heißen? Nämlich die Bitte: geheiligt werde dein Name. Unser heutiger Kirchenvater, mit dem wir das Vaterunser betrachten und seine Auslegung dazu, Cyprian von Karthago, erste Hälfte des 3. Jahrhunderts. Was sagt der denn dazu? Was sagt Cyprian zu diesem Gebet: geheiligt werde dein Name?
1: Die Bitten, die jetzt kommen, beginnend mit geheiligt werde dein Name, da hat man ja fast auf den ersten Blick, dass man sozusagen um etwas bittet, was um etwas für Gott bittet. Aber das ist natürlich Unfug. Geheiligt werde dein Name bedeutet, Gott hat uns seinen Namen geoffenbart. Er hat uns die Möglichkeit gegeben, nicht nur über ihn zu sprechen, sondern zu ihm zu sprechen, ihn anzurufen, ihn zu bitten, ihm zu danken, ihn zu loben. In seinem Sohn Jesus Christus ist er uns ganz nahe gekommen und hat uns sozusagen die Würde geschenkt, am Leben des Himmels geradezu teilzunehmen. Denn die Engel heiligen den Namen Gottes unaufhörlich, indem sie rufen: heilig, heilig ist der Herr der Heere, von seiner Herrlichkeit ist die ganze Erde erfüllt. Und Cyprian erklärt, wir wünschen, also mit dieser Bitte, wir wünschen nicht Gott, er möge durch unsere Gebete geheiligt werden, sondern wir bitten Gott, dass sein Name in uns geheiligt werde. Wir flehen, dass wir, die wir in der Taufe geheiligt worden sind, in dem verharren, was wir angefangen haben zu sein. Und darum beten wir Tag für Tag, denn wir haben tägliche Heiligung nötig, damit wir, die wir täglich sündigen, unsere Sünden auch durch beständige Heiligung wieder reinwaschen. Also gemeint ist, Gott ist unendlich groß und sein Name ist in sich heilig. Er wird nicht heiliger durch unser Gebet. Wenn wir um die Heiligung seines Namens bitten, dann bitten wir um etwas, was unabhängig von unserer Bitte sowieso geschieht, durch die Engel, aber auch durch die ganze Schöpfung, die gehorsam den Willen Gottes vollzieht. Aber es geschieht etwas mit uns. Wenn wir bitten, geheiligt werde dein Name, dann bitten wir darum, dass wir Menschen werden, die sich der Wahrheit öffnen und Gottes Namen heilig halten. Denn das ist ja das Furchtbare, Gottes Name kann auch verunehrt werden. nicht nur durch Missbrauch und durch Lästerung, sondern auch durch pure Gleichgültigkeit. Wenn wir also beten, geheiligt werde dein Name, dann äußern wir auch eine Bitte für uns, nämlich heilige deinen Namen in mir, lass mein Leben so sein, dass es zur Heiligung, zur Ehre deines Namens beiträgt. Und ich denke, auch für die anderen beten wir mit dieser Bitte des Vaterunsers. Für unsere Freunde und Verwandten, die vielleicht sehr, sehr fern sind von Gott. Und auch für all die vielen Menschen, deren Sorgen und Nöte wir kennen, ohne ganz viel tun zu können. Oder auch für Menschen, die wir gefährliche Wege einschlagen sehen, ohne dass wir sie hindern können, auf diesen Wegen zu gehen. Was können wir Sinnvolleres tun, als für sie alle zu bitten, dass Gott ihr Leben so führen möge, dass sein Name in ihrem Leben geheiligt werde? Denn wenn das im Leben eines Menschen geschieht, dann ist dieser Mensch auf dem Weg zu Gott. Wir wissen nicht, was für die anderen gut ist, jedenfalls nicht im Einzelnen. Aber wir wissen, dass alles gut wird, wenn Gottes Name im Leben eines Menschen aufleuchtet. Und so können wir darum beten, dass Gott alle, die er uns anvertraut hat, uns selbst und seine ganze Kirche in seinem Namen, letztlich ja in der Taufe, da ist dieser Name ja über uns aufgerufen wird, dass er die ganze Kirche in seinem Namen bewahren und uns alle so führen möge, dass sein Name geheiligt werde.
0: Das hört man so nicht alle Tage. Darüber müssen wir jetzt kurz nachdenken, machen eine kleine Musikpause und dann geht es weiter hier mit der Äbtissin der Benediktinerinnenabtei Mariendonk, Schwester Christiana Rehms, mariendonk.de. Geht es weiter hier in dieser Reihe zu den Kirchenvätern, diesen frühchristlichen kirchlichen Theologen. Heute Cyprian von Karthago und seine Vater-Unser-Auslegung.

0: Die Kirchenväter, die frühen, die ersten, wenn man so will, die großen Theologen der frühen Christenheit, der frühen Kirche, sie beschäftigen uns in dieser Reihe mit Schwester Dr. Christiana Rehmz. Christiana Rehmz ist Theologin, sie ist Äbtissin der Benediktinerinnenabtei Mariendonk, mariendonk.de, und dort gibt es diesen besonderen Schwerpunkt der Theologie der Kirchenväter und vor allem die Bibelauslegung bei den Kirchenvätern. Und heute beschäftigt uns in dieser Reihe hier bei Radio Horeb, Leben mit Gott, beschäftigt uns aus der ersten Hälfte des dritten Jahrhunderts aus Nordafrika der lateinische Kirchenvater Cyprian von Karthago und wie er das Vaterunser auslegt. Da haben wir schon einiges gelernt und kommen jetzt, Schwester Christiana, mit dem scheuen Blick auf die Uhr, kommen wir auf die nächsten beiden Bitten des Vaterunser. Dein Reich komme und dein Wille geschehe, wie im Himmel, so auf Erden. Was lernen wir da von Cyprian zu diesem Abschnitt? Dein Reich komme, dein Wille geschehe, wie im Himmel, so auf Erden.
1: Zunächst mal, dein Reich komme. Natürlich ist das keine Bitte für Gott. Es geht nicht darum, dass wir Gott bitten, er möge anfangen zu herrschen, denn das tut er sowieso. Es geht darum, dass wir zulassen, dass sein Reich in uns sich auswirkt. Dieses Reich Gottes ist letztlich nichts anderes als Christus selbst. Zitat, nach dessen Kommen wir täglich verlangen, dessen Ankunft wir sehnsüchtig wünschen. Ja, ja, kann man sagen, aber trotzdem müssen wir bei dieser Bitte uns ehrlich fragen, wollen wir das wirklich, dass Gottes Reich, dass Christus in unserem Leben ganz und gar die Herrschaft übernimmt? Denn das würde ja bedeuten, würde ja die Absage an jede andere Herrschaft bedeuten. Wenn Gottes Reich kommt, dann fallen all unsere anderen kleinen Reiche in sich zusammen. Und da müssen wir uns schon immer fragen, also ich frage mich das jedenfalls, will ich das wirklich? Denn wenn sein Reich kommt, ist das immer auch das Gericht über mein eigenes Reich, über das, was mir so wichtig ist, was ich mir errichtet habe. Wenn wir beten, dein Reich komme, bedeutet das, dass wir bereit sind, uns prüfen zu lassen, wie Paulus sagt, ob unser Leben auf Gold, Silber, kostbaren Steinen, Holz, Heu oder Stroh erbaut ist und dass wir zustimmen, dass Gott mit dem oder im Kommen seines Reiches alles zerstören wird, was nicht in dieses sein Reich passt. Denn Gottes Reich ist ja kein Ort, noch nicht mal ein Zustand. Im Letzten ist es er selbst. Und wenn wir beten, sein Reich möge kommen, dann beten wir eigentlich darum, in das Leben des dreifaltigen Gottes eingelassen zu werden. Ähnlich ist es bei der nächsten Bitte, dein Wille geschehe wie im Himmel, so auf Erden. Diese Bitte wird meiner Erfahrung nach oft mit einer gewissen Resignation gebetet, in dem Gefühl, sich irgendwie der Übermacht des Faktischen ergeben zu müssen und aus der Überzeugung heraus, dass Gottes Wille ja letztendlich sowieso geschieht. Aber stimmt das überhaupt? Geschieht Gottes Wille in unserer Welt normalerweise, regelmäßig, unausweichlich? Oder ist es nicht eher so, dass das meiste von dem, was in unserer Welt geschieht, nicht Gottes Wille ist? Jedenfalls, wenn wir die Bibel lesen, dann wird im Grunde von der ersten Seite an ganz klar bezeugt, dass wir Menschen von Anfang an dem Willen Gottes Widerstand geleistet haben. Was Adam getan hat oder die Sünde Kains oder der Turmbau zu Babel oder das goldene Kalb, ich führe das jetzt gar nicht weiter aus, all das war nicht Gottes Wille. Gott hat es zugelassen, aber gewollt hat er es nicht. Und auch in unserem eigenen Leben geschieht ja vieles, was nicht sein Wille ist. Genau das nennen wir Sünde. Und auch die Bitte, dein Wille geschehe, setzt, wenn sie ernst gemeint ist, die Absage an unsere eigenen Wünsche, Pläne, Ziele voraus. Nicht sie sollen sich erfüllen oder sie sollen sich nur so weit erfüllen, wie sie eben Gottes Willen sind. Und weil das ja ein Gebet ist, in dem wir dein Wille geschehe sprechen, bringen wir dann gleichzeitig auch die Erkenntnis zum Ausdruck, dass wir nicht aus eigener Kraft Gottes Willen tun können, sondern nur, wenn er uns die Hilfe dazu gibt.
0: Wenn ich da auch kurz einhaken darf, weil es so überraschend ist, was Sie uns gerade, Schwester Christiana, in der Auslegung von Cyprian sagen, um das hier nochmal festzustellen, oder ja, das ist etwas, was man so vielleicht wirklich nicht so wirklich sich bewusst macht. Also diese, Sie haben am Anfang den Cyprian von Karthago zitiert, dass er sagt, das ist eben das Gebet der Kinder Gottes, die sagen unser Vater und entsprechend sollen sie sich auch benehmen. Das war kein vorangestellte erzieherische Ermahnung, so jetzt reiß dich mal zusammen, wir beten das jetzt, sondern das Ganze, schon der Eingang dieses Vaterunser ist schon eine Mahnung an uns. Also wir beten das so, ja, geheiligt werde dein Name, dein Reich komme, dein Wille geschehe. Ja, also sozusagen, Gott, sorg mal dafür, dass das alles passiert. Good luck. Ich wünsche dir viel, viel Erfolg dabei. Mach mal. Es ist wirklich das sind drei ganz ernste Anfragen an uns selber. Das heißt, wir beten als Kinder des himmlischen Vaters. Und wenn wir diese Bitten aussprechen, geheiligt werde dein Name, dein Reich komme, dein Wille geschehe, blicken wir ganz tief in uns als Getaufte, wie es denn um die Heiligung seines Namens in uns aussieht, wie es um das Kommen des Reiches in uns und der Welt aussieht. Das ist schon bemerkenswert.
1: Ich finde das auch. Also mir hat das neue Dimensionen erschlossen, mich mit dieser Vaterunser-Erklärung der Kirchenväter und jetzt speziell auch Cyprians zu beschäftigen. Cyprian schreibt noch mal ein kurzes Zitat, dass wir diese Bitte nicht deshalb äußern, damit Gott tun kann, was er will, sondern damit wir zu tun vermögen, was Gott will. Denn wer hindert Gott daran, seinen Willen zu tun? Aber weil wir vom Teufel gehindert werden, Gott zu gehorchen, deshalb beten wir, dass es uns möglich ist, den Willen Gottes zu tun. Und dazu brauchen wir Gottes Hilfe. Man könnte vielleicht noch mal ganz kurz fragen, was will Gott denn eigentlich? Im ersten Brief an die Thessalonicher heißt es, das ist es, was Gott will, eure Heiligung. Punkt. Gemeint ist, dass Gott nur das eine will, dass das wirklich Gute geschieht. Während wir manchmal ein vermeintliches Gut erstreben, etwas, was uns im Moment unheimlich erstrebenswert erscheint, was aber vor Gott nicht wirklich gut ist.
0: Und das Ganze, ich will das nicht überstrapazieren, Schwester Christiana Rehmt, aber das Ganze ist tatsächlich, es geht in einem ganz wesentlichen Sinne um uns, haben wir jetzt festgestellt, als Getaufte, die wir dieses Gebet gemeinsam öffentlich sprechen. Aber es ist eben als Bitte formuliert, weist uns auch wieder darauf hin, wenn es um solche Dinge geht, wie zum Beispiel, wie sieht es denn in mir aus mit der Heiligung seines Namens? Ich muss auch da ihn, Gott, bitten. Und zwar im Vertrauen, dass er das bewirken kann.
1: Ja, genau. Also das ist, weil ich eben nicht die eigene Kraft habe, das zu tun, muss ich Gott bitten, dass sein Wille in mir geschieht, beziehungsweise es kommt ja im Vaterunser dann noch im Himmel und auf Erden. Oder dein Wille geschehe im Himmel wie auf Erden. Das hat Cyprian auch erklärt. Einerseits sagt er, ganzheitlich soll es in uns geschehen. Er deutet dann Himmel und Erde auf Leib und Geist. Aber vor allen Dingen ist es ihm wichtig, er deutet auch Himmel, wir, die wir getauft sind, sind schon in gewisser Weise Himmel, während die anderen, die noch nicht getauft sind, die noch keine Christen sind noch irdisch, sind noch Erde. Und insofern versteht er diese Bitte durchaus auch als Fürbitte für die, die vielleicht ihn sogar noch verfolgen, die noch nicht getauft sind, aber als Bitte, dass auch an ihnen, die noch Erde sind, die noch nicht angefangen haben, himmlisch zu sein, der Wille Gottes geschehe. Und ich denke, das können wir auch. Wir alle, die wir Christen sind, da gehe ich einfach mal davon aus, kennen so viele Menschen, die dem Glauben fernstehen, und dass wir auch für sie bitten, Gottes Wille möge an ihnen geschehen, wie im Himmel, so auf Erden. Die nächsten Bitten sind uns vielleicht spontan zugänglicher. Unser tägliches Brot gib uns heute. Brot ist sicher ein Symbolwort für Nahrung im umfassenden Sinne. Nahrung für Körper, Seele und Geist. Und diese Nahrung täglich zu erbitten und täglich zu empfangen, das setzt ein Vertrauen in Gott voraus und schenkt es zugleich. Wir können sagen, dass wir jeden Tag des vergangenen Jahres mit Gottes Kraft bewältigt haben und darauf vertrauen können, dass er uns auch in Zukunft nicht im Stich lassen wird, sondern uns geben wird, was wir brauchen. Nun ist für die Väter, andere Väter haben das sogar noch breiter ausgelegt, mit der Brotbitte nicht nur die irdische Nahrung gemeint, sondern die Väter sagen durchgängig, das eigentliche Brot unseres Lebens ist Gott selber, der sich in seinem Sohn zur Nahrung für uns gemacht hat. Christus ist im umfassenden Sinne unser Brot, und in der Brotbitte des Vaterunsers bitten wir daher zuerst und vor allem um die andauernde, also die tägliche Verbindung mit Christus. Cyprian sagt, unser tägliches Brot gib uns heute, kann sowohl im geistlichen als auch im wörtlichen Sinn verstanden werden. Denn beide Arten der Auffassung bergen einen göttlichen Nutzen und dienen zum Heil. Das Brot des Lebens nämlich ist Christus, und dieses Brot gehört nicht allen, sondern nur uns. Und wie wir beten, Vater unser, weil er der Vater der Gläubigen ist, so sagen wir auch unser Brot, weil Christus das Brot derer ist, die wie wir seinen Leib berühren dürfen. Also unser tägliches Brot, ich gehe jetzt nicht auf die sprachlichen Schwierigkeiten dieser Bitte ein, das können Sie irgendwo anders nachlesen, aber dieses tägliche oder für heute, wir bitten um seine Gegenwart für den heutigen Tag. Wir wissen zwar heute schon, dass wir ihn auch morgen brauchen werden, aber morgen müssen und werden wir neu bitten. Denn unsere Ausrichtung auf Gott, die können wir nicht ein für alle Mal vorwegnehmen, sie nicht heute schon für morgen vollziehen, sondern jeden Tag neu müssen wir bitten, dass Gott heute kommt und sich uns in der Konkretheit und in der Situation des jeweils heutigen Tages schenkt. Zitat von Cyprian nochmal, dass dieses Brot uns täglich zuteil werden möge, darum bitten wir deshalb, damit wir vom Leib Christi nicht getrennt werden, indem irgendein schwereres Vergehen dazwischen tritt, das uns aus der Gemeinschaft ausscheidet und uns den Genuss des himmlischen Brotes verschließt. Unser tägliches Brot gib uns heute auch die Bitte, wirklich dieses Brot immer empfangen zu dürfen. Und im Zusammenhang auf die, das fand ich jetzt noch wichtig, in Bezug auf die natürliche Nahrung, sagt Cyprian, findet er es auch sehr wichtig, um das tägliche Brot zu bitten. Denn wer angefangen hat, Christi Jünger zu sein, der darf nur um die tägliche Nahrung flehen und nicht auf lange hinaus Wünsche äußern. Denn Jesus hat ja selbst gesagt, sorgt nicht für morgen. Und da uns verboten ist, für den morgigen Tag zu sorgen, sagt Cyprian, wäre es ein unvereinbarer Widerspruch, wenn wir sozusagen vorsorgen würden, da wir doch auf der anderen Seite auch im Vater unser darum bitten, dass sein Reich bald kommen möge. Also Cyprian meint eigentlich, dann auch letztlich bitten wir doch, dass Christus wiederkommen möge. Das heißt, wir erwarten eigentlich, dass wir kein langes Morgen haben. Und deshalb sollen wir immer nur Tag für Tag leben und bitten und von Gott die Nahrung und das Leben und das, was wir brauchen, erbitten.
0: Das ist natürlich keine besonders angenehme Einsicht, die wir hier gewinnen. Aber ich habe gerade so gedacht, Schwester Christiana, wenn uns Cyprian mit so einem Ernst das vorträgt, also wirklich unser tägliches Brot, gib uns heute, nicht auf lange Sicht hinaus sagen. Also für das kommende Jahr bitte mal ordentliche Versorgung, damit ich hier auch gut durchkomme. Es ist also, wenn wir das wirklich täglich beten, unser tägliches Brot, gib uns heute, dann ist dieses tägliche Bitten auch eine Schule wiederum des Vertrauens. Also ich kann mich 100% auf Gott verlassen, aber nicht, indem ich dann aufhöre. Das hat nicht zur Konsequenz, dass ich aufhöre, ihn zu bitten, sondern ich bitte erst recht darum, und zwar für heute. Ich gucke nicht auf morgen, ich gucke nicht auf die nächste Woche, was dann passiert, sondern ich weiß, hier und jetzt brauche ich deine Hilfe, ich brauche dich, Gott, für das tägliche Brot, das ich dann auch nur dann auch tatsächlich würdig, wenn man so sagen will, altmodisch empfangen kann. Schon
1: ja,
0: sehr ernst.
1: Genau. Ja, ist schon sehr ernst. Hinzu kommt natürlich auch der Gedanke, Christus wird wiederkommen. Und das erwarten wir. Wir bitten, komm, Herr Jesus. Das heißt, erwarten wir es wirklich. Aber wenn wir es wirklich erwarten, dann brauchen wir wirklich nur für den jeweils heutigen Tag noch zu bitten und nicht ganz lange vorauszusorgen. Ändert nichts daran, dass wir es trotzdem tun und auch in gewisser Weise tun müssen. Aber ich finde es schon sehr überlegenswert, dass wir Christen dazu aufgefordert sind, in der Gegenwart zu leben. Vergib uns unsere Schuld, wie auch wir vergeben unseren Schuldigern. Der Mensch, der von Gott die Nahrung empfangen hat, soll auch in Gott leben. Aber zum Leben Gottes kann man nur kommen, wenn die Schuld vergeben ist. Genauso wie wir täglich Nahrung brauchen, brauchen wir auch die tägliche Vergebung, denn wir sündigen ja auch täglich. Im Johannesbrief heißt es, wenn wir sagen, wir haben keine Sünde, betrügen wir uns selbst und die Wahrheit ist nicht in uns. Wenn wir aber unsere Sünden bekennen, so ist der Herr getreu und gerecht, dass er uns die Sünden vergibt. Cyprian sagt, in diesem Brief hat er alles zusammengefasst. Erstens, dass wir für unsere Sünden bitten müssen und zweitens, dass wir Verzeihung erlangen, wenn wir das tun. Und Christus wird uns die Vergebung geben. Ich denke auch, dass diese Bitte sich nicht nur vergib uns unsere Schuld, wie auch wir vergeben unseren Schuldigern, gar nicht mal nur in erster Linie auf Sünden im eigentlichen Sinne bezieht. Es gibt ja noch ein anderes Feld von Schuld, das viel größer ist und im Lauf unseres Lebens auch irgendwie anwächst. Wenn wir Paulus hören im Römerbrief, der sagt, bleibt niemand etwas schuldig, nur die Liebe schuldet ihr einander immer. Und das ist etwas, er spricht hier von einer Schuld, die immer bleibt. Und er nennt diese Schuld die Liebe. Und wenn wir nachdenken, dann wird uns auch klar, dass das immer bleibt. Wir sollen den Nächsten lieben wie uns selbst. Und das gelingt ja nur sehr, sehr selten. Das ist eine Schuld, die wir nie wirklich ein für alle Mal erfüllen können. Und selbst wenn ich meinen Nächsten heute liebe wie mich selbst, schulde ich ihm doch morgen die gleiche Liebe. Und ich denke, das ist eine Schuld, die irgendwie immer bleibt. Aber natürlich auch die anderen bleiben mir diese Liebe schuldig. Insofern gibt es nicht nur immer, ich brauche immer Vergebung, aber ich muss den anderen auch ständig vergeben, dass sie mir etwas schuldig bleiben. Meine Eltern sind mir was schuldig geblieben, meine Lehrer sind mir was schuldig geblieben, meine Mitschwestern bleiben mir was schuldig, aber umgekehrt gilt das eben auch. Und insofern ist das, Jesus hat da ja einen ganz, ganz großen Wert drauf gelegt, dass wir bereit sind, den anderen die Schuld zu vergeben, weil er uns auch unsere Schuld ganz und gar vergibt. Wir wurden und werden nicht so geliebt, wie wir es uns wünschen, und wir lieben nicht so, wie die anderen es sich wünschen. Und das muss man einander verzeihen, und das ist unendlich schwer. Und die Versuchung ist nicht zu tun, also die anderen mit dem Entzug der eigenen Liebe zu bestrafen, kann schon sehr groß sein. Und vielleicht müsste man aber, ich fasse jetzt ein bisschen zusammen, vielleicht lautet die Frage, die wir uns bei dieser Vaterunser-Bitte stellen sollen, gar nicht so sehr, was ist die Schuld, die hier gemeint ist, sondern richtiger, nämlich vom Kreuz her gedacht, was ist die Vergebung, von der Jesus hier spricht. Und Vergebung ist Annahme aus Liebe, und zwar nicht, weil jemand es fertiggebracht hat, mit dem Sündigen aufzuhören, sondern weil Gott Gott ist und seine Vergebung ist Neuschöpfung. Und wenn wir eintreten in diese Vergebung und sie weiterschenken, dann folgen wir Jesus nach und dann kommen wir auch in ein Verhältnis zu allen anderen als Brüdern und Schwestern.
0: Und jetzt sind wir bei einer der Bitten, wo viele Menschen immer wieder Nachfragen haben, was bedeutet das denn? Kann man so etwas bitten? Gott, den Vater, den himmlischen Vater bitten, führe uns nicht in Versuchung. Schwester Christiana, was sagt denn Cyprian von Karthago dazu?
1: Naja, erst einmal, was ist Versuchung? Mit gleichem Berechtigung könnte man fragen, was ist keine Versuchung? Denn alles kann für uns zur Versuchung werden. Das Gebet ebenso wie die Vernachlässigung des Gebetes, das Fasten wie das Essen, das Lesen wie die körperliche Arbeit, die Beziehung zu anderen Menschen wie die Einsamkeit. Abraham wurde von seiner Liebe zu seinem Sohn versucht, Petrus von der Angst um sein Leben. Der heilige Hieronymus von der Liebe zu den griechischen Klassikern. Unsere Laster können uns zur Versuchung werden, aber in gewisser Weise auch unsere Tugenden. In der christlichen Tradition wurde vielfach gesagt, die Versuchung besteht darin, etwas Geschaffenes Gott vorzuziehen. Was ist richtig? Vorausgesetzt, man weiß, dass man selbst das Gefährlichste unter allen geschaffenen Dingen ist. Oder anders gesagt, die größte Versuchung für uns besteht darin, dass ich mich selbst allem anderen und sogar Gott vorziehe. Und darum ist die Bitte, nicht in Versuchung geführt zu werden, eine Bitte an Gott um Führung. Versuchungen gibt es überall, und die einzige Möglichkeit, ihnen zu entgehen, ist täglich neu nach Gottes Weisung zu fragen, also mit dem Psalm, zeige mir deine Wege. Ich denke, wir bitten mit dieser Bitte Gott, dass wir nicht allein mit dem Bösen fertig werden müssen. Das wäre aussichtslos, sondern dass er uns immer wieder hilft. Wir bitten darum, in seinem Erbarmen bleiben zu dürfen und nicht an die Welt ausgeliefert werden, an uns selbst und an das Böse. Also deshalb hat man ja auch gesagt, das heißt, lass uns nicht in Versuchung kommen oder lass uns nicht in der Versuchung bleiben. Es geht nicht darum, dass Gott uns prüft, sondern wir sind in einem Erprobungszustand. Das muss gar nichts Besonderes machen, sondern es geht eher darum, dass Gott uns hilft, diese Versuchungen, die im Grunde ständig da sind, weil ich ja auch für mich immer da bin, dass er uns hilft, sie zu bewältigen. Cyprian erklärt, aus diesen Worten geht hervor, dass der Widersacher nichts gegen, man könnte auch sagen, dass das Böse nichts gegen uns ausrichten kann, wenn Gott es nicht zulässt. Deshalb soll sich all unsere Furcht, unsere Ergebenheit und unser Gehorsam Gott zuwenden, da der Böse bei seinen Versuchungen nichts gegen uns vermag, wenn ihm nicht von dort her die Macht erteilt wird. Da ist natürlich jetzt schon, Gott kann, das kommt ja auch bei Hiob vor, Gott kann dem Teufel die Macht erteilen. Und da sagt Cyprian, das kann entweder um uns zu strafen oder um uns die Möglichkeit zu geben, uns zu bewähren. So wird ja die Abrahamsversuchung interpretiert. Aber auf jeden Fall sagt er, wenn wir darum bitten, dass wir nicht in Versuchung kommen, dann werden wir an unsere eigene Ohnmacht und Schwäche erinnert. Denn Christus hat ja selbst gesagt, wacht und betet, damit ihr nicht in Versuchung kommt. Der Geist ist zwar willig, aber das Fleisch ist schwach. Und im Grunde bitten wir Gott darum, dass er uns vor Situationen bewahrt, die wir nicht bewältigen können, und uns in Situationen, die schwierig sind, dass er uns da die Kraft gibt, hindurchzukommen. Und nach dieser Bitte sagt Cyprian, bleibt uns weiter nichts zu erflehen übrig, als dass wir nun ein für alle Mal Gottes Schutz gegen das Übel oder gegen den Bösen erbitten. Also erlöse uns von dem Bösen. Denn wie kann einer sich fürchten, wenn Gott ihm in der Welt als Beschützer zur Seite steht? Worum bitten wir, wenn wir um die Erlösung vom Bösen bitten? Im Grunde erbitten wir, wäre es eine Welt, in der die Bitte, dein Reich komme, ganz und gar erfüllt ist. Für die Erlösung vom Bösen gibt es im Grunde einen Präzedenzfall, nämlich Jesus Christus selbst. Von ihm glauben wir, dass er ganz frei vom Bösen war. Das hat allerdings auch nicht dazu geführt, dass das Böse ihm nichts antun könnte. Im Gegenteil, seine Heiligkeit zog dieses Böse geradezu auf sich. Aber da er selbst nie die Verbindung mit Gott, der Quelle aller Güter, verlor, konnte das Böse ihn zwar töten, aber es konnte ihn nicht im Tod festhalten. Und insofern ist die Bitte, erlöse uns von dem Bösen, immer auch eine Bitte, die ganz erst erfüllt wird jenseits der Todesschranke. Und wir bitten mit dieser Bitte auch darum, ganz in dieses Leben Jesu, in diesen Weg Jesu mit hineingenommen zu werden.
0: Schwester Christiana, Sie haben an einer Stelle einmal davon gesprochen, dass das Vaterunser eine Art Wagnis sei. Was meinen Sie da?
1: In unserer römischen Liturgie wird das Vaterunser eingeleitet mit den Worten: Belehrt durch das Wort unseres Herrn und Erlösers und getreu seinem göttlichen Auftrag, wagen wir zu sprechen. Und das glaube ich wirklich. Das Vaterunser ist ein Wagnis und es bleibt ein Wagnis, denn wenn wir es beten, geben wir uns als Menschen zu erkennen, die zu Gottes Familie gehören. Und das heißt, die bereit sind, vollkommen zu sein, wie unser himmlischer Vater vollkommen ist. Wenn wir das bedenken, dann wird, finde ich, sehr deutlich, dass wir dieses Gebet niemals aus eigener Kraft beten können, sondern eigentlich nur, wenn es uns einer vorspricht, der wirklich ganz und gar zu Gott gehört. Dass es diesen einen gibt und dass er immer für uns eintritt, glauben wir, wenn und weil wir uns nach ihm, nach Jesus Christus als Christen benennen. Vielen Dank.

0: Sie hörten heute, liebe Hörerinnen und Hörer, in dieser Credo-Sendung Credo, der Glaube der Kirche. Eine Betrachtung von Schwester Dr. Christiana Remz zu der Vater-Unser-Auslegung des Kirchenvaters Cyprian von Karthago. Besondere Gedanken, schöne Gedanken, eine ernste Lehre dieses Kirchenvaters Cyprian von Karthago. Das kann man natürlich auch sich immer und immer wieder anhören. Das ist ja auf das erste Hören jetzt hier im Radio, das ist ja immer so eine Sache. Gerade bei so tiefgründigen, auch theologischen, spirituellen Themen ist es gut, wenn man das einfach auch mal unterwegs vielleicht auf den Kopfhörern hat. 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Ein bemerkenswertes geistliches Zentrum am Niederrhein in Grefrath, die Abtei Mariendonk. Und die hat auch einen Online-Klosterladen, wo es viele Bücher und auch weitere Klosterspezialitäten aus Mariendonk gibt. mariendonk.de. Und damit schauen wir auf die Uhr. Diese Credo-Sendung klingt jetzt aus. Danke Ihnen allen fürs Dabeisein, liebe Hörerinnen und Hörer. Schön, dass wir hier in dieser Radiofamilie miteinander durch den Tag gehen können, sei es in der Lebenshilfe oder der Spiritualität, sei es in Katechesen oder eben auch solchen Betrachtungen wie heute Abend und natürlich an allererster Stelle das gemeinsame Gebet, die Feier der Liturgie. Das alles ist nur möglich durch Ihre geistliche und materielle Unterstützung. Danke Ihnen allen für jedes Gebet, jedes Opfer, jede Spende. Mein Name ist Gregor Dornis. Ich wünsche Ihnen jetzt viel Freude im weiteren Programm. Es folgt die Sendereihe Nachgehört. 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